0: Also, alles jetzt alles voll. Wir haben jetzt alle vier gesehen. Breitfliegerfledermaus, großer Abendsegler, Zwergfledermaus und unter der Brücke die mindestens drei Wasserfledermäuse. Alle drei, alle vier Arten.
1: Klasse, klasse. Einfach spannend, wie viel auf dem Wasser doch passiert.
2: Also ich hatte ja so ein Frequenzgerät, das war für mich total toll, weil dadurch kann man quasi was erlebbar machen, was für unsere Sinne eigentlich nicht erlebbar ist. Also das hat mich total geflasht.
3: Man hört was, was man sonst nicht hört.
2: Ja.
3: Und man kann die damit viel besser greifen. Man merkt, die kommen hier um einen rum und knattert und schnattert und man sieht sie nicht, man sieht sie und man hört sie. Also es ist total beeindruckend.
0: Aus nächster Nähe konnten wir sie jagen sehen, in dieser Fülle und in dieser Länge. Das war in diesem Jahr so noch nicht der Fall gewesen.
4: Und während Hamburg schläft, gehört die Stadt nun seinen geheimnisvollen Nachtschwärmern.
5: Hamburg kann Sonnenuntergang und das am schönsten am Elbstrand. Hier braucht man keinen Filter, sondern nur ein bisschen Glück mit dem Wetter und den richtigen Platz im Sand. Oder bei Hannes Löhrs. In seinem Fischerhaus genießt er gemeinsam mit seinen Freunden das goldene Spektakel, wenn das Wetter mitspielt.
6: Direkt über der Strandperle in einem der pittoresken Kapitänshäuser in Övelgönne, hier lebt seit dem 19. Jahrhundert die Familie Löhrs. Hannes ist 75 Jahre alt und der letzte noch lebende Löhrs seines Stammbaums.
7: Ich wohne mein ganzes Leben hier und die Familie von mir wohnt hier schon, ich weiß nicht, in der fünften Generation. Kam mal von Helgoland hierher, haben sich hier niedergelassen, sind alle zur See gefahren, Lotsen, Kapitäne. Und das Haus hier ist von 1850 ungefähr. Und war da dann, als er dann auch nicht mehr als Bootsbauer hier gearbeitet hat, hat dann im Hinterhaus so eine maritime Sammlung eröffnet, so ein kleines maritimes Museum.
6: Und zwar im sogenannten Altenteilehaus im Hinterhof, einst für Eltern und Großeltern gebaut. In diesem Backsteinhaus eröffnete Hannes Vater Herbert alias Cap'n Löhrs in den 70er Jahren die Övelgönner Seekiste. Bis 2022 ein Sammelsurium vieler skurriler Dinge aus der Seefahrt, obwohl er selbst nie Kapitän gewesen ist.
8: 4 Jahre habe ich gebraucht, das aufzubauen. Und alle Leute haben natürlich gesagt, das war nie was. Ich bin nämlich gar nicht so furchtbar fleißig. Aber weil ich ein Schiffszimmermann bin, deshalb konnte ich das ja alles selber machen.
7: Ja, da war eine Kapitänskajüte von einem Segelschiff eingebaut. Das war sehr, sehr skurril, sehr gemütlich. Und natürlich das, was alle Leute sehen wollten, war der Penis von einem Pottwal. Hink unter der Decke sind die Leute unter durchgegangen, haben das gar nicht gesehen, obwohl der so groß ist. Das war, und natürlich das rechte Bein von Klaus Störtebeker war auch da, lag in der Seemannskiste.
6: An sonnigen Wochenenden zieht es viele Besucher nach Övelgönne an den Elbstrand. Um in seinen Garten zu gelangen, muss Hannes Löhrs erst den Spazierweg direkt vor seiner Haustür überqueren. Sein Grundstück hat einen unverbaubaren Blick auf die Elbe.
7: Man wohnt hier immer ein bisschen auf dem Präsentierteller, weil hier viele Leute natürlich spazieren gehen. Früher war das eben keine bevorzugte Wohnlage. Das war eine Wohnlage, da musste man immer steilen Berg, steile Treppe hoch und runter gehen und es gab keine Gas- und Ölheizung, man musste mal Treibholz einsammeln.
6: Wie so oft hat Hannes Löhrs heute einige seiner Freunde und Bekannte eingeladen. Dafür braucht er keinen Grund. Am liebsten feiert er auf der untersten Terrasse in seinem Garten.
7: So. Machst du den Schluck? Wir machen immer so Barbecue hier im Untergarten, wo die alte Bootswerkstatt ist. Ganz kurzfristig immer. 2, 3 Tage vorher mache ich einen Rundruf, wer hat Lust zu kommen. Und dann kommen immer so 10, 20, 30 Leute.
6: Und jeder bringt etwas mit. Einen Salat, einen Wein oder etwas zum Grillen. Seine Gäste schätzen vor allem seine Gastfreundschaft und den exklusiven Blick auf die Elbe, quasi auf Augenhöhe mit den Kreuzfahrtschiffen. Von hier oben lässt sich das Strandleben gut beobachten.
9: Eine Traumlage, ganz speziell. Und das macht es besonders.
10: Das ist vor allen Dingen Hannes. Hannes ist der gastfreundlichste Mensch, den ich kenne. Und er lädt einfach alle Menschen ein. Auch wenn von mir Freunde da sind, sagt er, bring sie mit.
11: Mit dem Blick ist es einzigartig. Da braucht man nicht nach Sylt und nicht nach Westerland.
12: Gucken Sie auf die Elbe, dann wissen Sie, warum wir hier so gerne sind. Schiffe, Wellen, Sonne, bisschen Wind und gutes Essen.
7: Boah, das sieht gut aus.
6: Davon gibt es wie immer reichlich. Auch ein Stockwerk tiefer genießen die Menschen die letzten Sommertage. Hannes Lührs hat alles vorbereitet für den Sundowner, den Sonnenuntergang. Der findet heute allerdings nur hinter den Wolken statt, eben typisch Hamburg. Die gute Stimmung bei Hannes, seinen Gästen und allen sonstigen Strandbesuchern kann das aber nicht trüben.
5: Auch das Wasser der Elbe kann ganz schön trüb sein. Fische sieht man da eher nicht, aber sie sind da im trüben Wasser. Ein Trend in unserer Millionenmetropole ist das Streetfishing, also Angeln mitten in der Stadt.
13: Und an dem Spot hier zwei Fische schon. Das ist wirklich der Wahnsinn. Da geht die Stimmung hoch, wenn es auf einmal neben einem klatscht.
14: Also, wenn Fisch in Aussicht ist. Angeln, urban, mitten in der Millionenmetropole. In der Elbe, am Hafen.
13: Ich brauche einen anderen Köder. Hast du noch einen kleinen?
14: Am Baumwall haben Jimmy Heinzson und seine Jungs das Streetfishing angefangen.
13: Sonst erwischt man sich ja immer dabei, wenn man irgendwie auf Trips geht, dass man extrem viel mitnimmt. Das ist auch generell so eine Angewohnheit von Anglern, dass sie sehr, sehr viel mitnehmen. Und hier in der Stadt ist man aber gezwungen dazu, weil du halt dich die ganze Zeit auch bewegst beim Streetfishing und die ganze Zeit Spots wechselst. Und da kannst du halt nicht einfach extrem viel dabei haben. So, deswegen haben wir alle unsere kleine Tasche dabei, unseren Kescher, eine Rute und das war's.
15: Schön einreiben.
14: Mit einem speziellen Duftgel.
15: Mal gucken, ob das jetzt den Fisch bringt.
14: Immerhin gibt es das in verschiedenen Geruchssorten. Kennengelernt haben sich die fünf fast alle über Social Media. Piet Gerber macht das urbane Angeln, das Streetfishing, erst seit 2 Jahren intensiv.
16: Es geht ja nicht immer um den Fisch, sondern es ist, auch ein Teil des Lifestyles geworden, würde ich sagen. Also, ich meine, hier, so, eigentlich mit allen, die hier stehen, gehe ich auch so angeln. Und dann trifft man sich einfach, geht angeln. Schnackt über irgendwelche Themen, die in der Angelszene passieren oder die generell passieren. Es ist schon immer, gibt sich immer was zu erzählen.
14: Wie viel dabei ins Netz geht, ist dann nicht so wichtig. Wer in der Stadt fischt, fängt meist viel weniger als in anderen Gewässern. Aber heute läuft es mit dem Zander.
13: Yes! Geil! Yes!
14: Für den Fisch gibt es besondere Schonmaße.
15: Zwei Fische heute schon, top.
13: In Hamburg haben wir quasi ein Entnahmefenster von 45 bis 75. Das heißt, wenn der Fisch über 45 ist und unter 75, musst du ihn mitnehmen. Und das ist dann aber auch eine super Speisegröße.
14: Letzter Versuch an der Norderelbe am Maritimen Museum. Angeln und auf den eigenen Kanälen zeigen, dass Streetfishing einfach auch ein schönes Hobby ist.
13: Man kommt raus, man ist mit seinen Jungs draußen. So, man geht am Wochenende jetzt nicht 2 Nächte lang feiern, sondern ist am Wasser und erlebt coole Sachen.
14: 3 Zander sind ihnen heute ins Netz gegangen. Für so einen Spätsommertag ist das allemal ein Erfolg.
5: Hamburg im Spätsommer, das bedeutet auch das Ende der Open-Air-Saison. Das größte Musikfestival unter freiem Himmel in Hamburg ist das Stadtpark Open-Air. Schon seit 1975 geben sich dort die internationalen Stars die Klinke in die Hand, von James Brown bis The Cure. Für das große Finale sorgt seit 3 Jahren ein ganz besonderer Chor aus Hamburg.
17: Die einzigen jungen Menschen auf der Bühne sind die Mitglieder der Begleitband und der Chorleiter. Das Mindestalter, um beim Heaven Can Wait Chor selbst mitmachen zu dürfen, 70 Jahre. Im Stadtpark sorgt der heute Abend für ein fulminantes Open-Air-Finale. 6 Stunden zuvor, im feinsten Dauerregen, der nun mal auch zu Hamburgs Sommer gehört, ist Carsten Böttcher als einer der ersten zur Freilichtbühne im Stadtpark gekommen. Er ist seit vielen Jahren der Tontechniker von Chor und Band.
18: Wir haben Schlagzeug, Bass, Gitarre, Keyboard, Saxophon. Ich habe Kopfmikrofone für die Sängerinnen und Sänger. Und das muss alles einmal gecheckt werden, dass überall was ankommt. Und hoffentlich passiert das auch, bevor der Chor hier ist. Sonst gerate ich etwas in Stress.
17: Um 14:30 Uhr trudeln die ersten Chormitglieder hinter der

0: Bühne ein. Eine von ihnen ist Tamara Böning. Tamara ist 84 Jahre alt und seit 5 Jahren festes Chormitglied. Gleich soll der Chor zum Soundcheck. Tamara bekommt ein Mikrofon, Lampenfieber aber noch nicht.
1: Ach, das kommt erst so 10 Minuten vorher, wenn man dann merkt, also jetzt geht's los und jetzt sieht man das Publikum und ja, dann geht schon so ein bisschen der Blutdruck hoch. Ja.
2: In 2 Minuten beginnt der Soundcheck.
0: 15.30 Uhr, Soundcheck. Aber erstmal muss jeder auf den richtigen Platz. Für den Chorleiter keine leichte Aufgabe.
3: Wenn Peter und Brigitte tauschen würden und Brigitte nach vorne käme, genau, und ihr beide sozusagen hinter Dieter und Albrecht stündet, sowas würde auch gehen. Theoretisch könnte auch Katharina noch ein bisschen nach da gehen.
0: Schließlich steht der Choraufbau. Und der Sound nimmt auch Gestalt an. Tontechniker Carsten dreht an den letzten Reglern.
4: Ich muss jetzt darauf achten, dass die alles gut hören können. Wenn die gut hören können, dann können die gut singen und haben Spaß. Und dann haben wir alle Spaß. Das ist so. Hier, mehr Gitarre.
0: 16.30 Uhr. Einlass. Rund 1000 Zuschauer wollen sich heute das Finale des Stadtpark Open Airs nicht entgehen lassen. 18 Uhr Showtime.
1: So ein bisschen erhöht ist der Pulsschlag. Aber ich will jetzt nicht weiter dran denken und jetzt geht's einfach los. Ne?
5: Freust du dich auf das Konzert?
1: Ja, aber sicher. Ich freue mich immer, wenn wir auftreten. Macht mir unheimlich viel Spaß.
0: 2 Stunden lang wird der Chor eigene Lieder und Songcover singen. Darunter Lieder von Taylor Swift bis Fettes Brot.
6: 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Emanuela. Emanuela.
0: Tamara hat sogar ein Solo.

0: bin ja auch noch attraktiv.
1: Das Beste, pünktlich zum Konzert hat der Regen aufgehört, also
2: feiern, so gut es geht. Und das macht Spaß. Also für den Moment vergesse ich, dass das letzte Konzert ist. Erst hinterher denke ich dran.
1: Denn mit dem letzten Ton heute endet sie, die Hamburger Open-Air-Saison. Und damit ein gutes Stück Sommer. Aber kein Grund zur Traurigkeit. Im nächsten Jahr kommt ja beides wieder.
3: Und ich bin jetzt schon wieder da auf dem idyllischen Gut Karlshöhe. Und bei mir ist Greta Karcher, Referentin für Urban Gardening. Frau Karcher, was kann man hier denn jetzt gerade im Spätsommer noch so anbauen? Was können wir hier jetzt noch mal ins Hochbeet setzen?
4: Ja, also jetzt ist es natürlich noch ein bisschen später im Jahr, aber Knoblauch ist jetzt noch definitiv eine Sache, die man hervorragend pflanzen kann. Das geht auch ganz einfach. Wir nehmen einfach eine kleine Zehe, lösen einfach aus einer ganz regulären Knolle heraus und gucken, dass wir das Zipfelchen hier oben in die Erde stecken. Und wir machen hier so ein Löchlein, genau, einfach reindrücken. Mhm. So ein bisschen von diesem Zipfelchen oben soll noch rausgucken, ganz genau.
3: Und zumachen jetzt?
4: Genau, dann machen wir zu.
3: Müssen wir uns und später gießen?
4: Und später gießen, nicht vergessen, ganz wichtig. Genau, und dann, wir wollen so 10 cm Abstand grob. Mhm. Ich mache das immer so, Pi mal Daumen, das passt schon.
3: Das jetzt hier. Was kann man denn sonst noch so außer Knoblauch anbauen?
4: Also Salate wie Feldsalat, Postelein, auch so Asia-Mix-Salate gehen jetzt noch super.
3: Und wir sehen, auch hier ist schon einiges gewachsen. Ja, was haben wir hier?
4: Absolut. Das sieht ist ja unser wunderschöner Mangold. Der wächst hier auch schon seit März, April. Und es ist wirklich eine super Pflanze, ganz leicht anzupflanzen. Und bleibt jetzt auch den Winter über hier noch im Beet. Und ist natürlich auch einfach schön anzugucken. Ja, da können wir vielleicht mal direkt ein, zwei ernten. Mhm. Suchen wir uns hier mal was Schönes aus.
3: Kochen Sie das denn auch hier?
4: Ja, manchmal mache ich mir in der Mittagspause irgendwie Nudeln mit ein bisschen Mangold und Tomaten oder so. Genau, oder wir teilen natürlich auch gerne mit dem Kollegium. Da freuen sich immer welche, ein bisschen was mit nach Hause zu nehmen.
3: Was kann man denn hier sonst noch so erleben? Es sind ja auch viele Schulklassen hier. Ja. Was für Stationen haben Sie? Was bieten Sie hier an?
4: Ach, wir haben ganz, ganz viel. Also wir haben ein riesiges Programm für Schulklassen und Kitas. Aber auch so im Freizeitbereich, auch für Erwachsene, haben wir beispielsweise

0: Selber Gemüse anbauen ist dann natürlich einerseits eine super Sache. Wir können auch kontrollieren, was für Ressourcen da reinkommen. Wir können darauf achten, beispielsweise eine torffreie Erde zu verwenden, dass wir vielleicht auch nur ökologische Dünger verwenden oder sogar selber herstellen, dass wir keine Pestizide benutzen, die dem Ökosystem oder der Biodiversität schaden könnten. Und wir können auch versuchen, einfach wirklich Biodiversität hier direkt reinzubringen, indem wir viele verschiedene Sachen pflanzen, Tomaten, Mangold, Ringelblumen und.
1: Und Sie haben ja auch viele Schüler, die hier mit dabei sind. Was lernen die hier, was sie im Buch oder in der Schule nicht lernen?
0: Ja, ich glaube, hier wird es noch mal so richtig, hier kann man Dinge anfassen und erleben. Und dieser Ort ist auch wirklich ganz besonders. Wenn man hierher kommt, merkt man richtig, dass man so ein bisschen zur Ruhe kommt. Wir haben den Wald, wir haben die Schafsweide, wir haben ganz viele tolle Angebote, wo auch Leute einfach mitmachen können. Und es ist noch mal Natur zum Anfassen, gibt es hier sozusagen, und zum richtig Fühlen und Erleben.
1: Gibt es noch einen anderen Lieblingsspot, den Sie haben, den Sie jemandem unbedingt ans Herz legen würden?
0: Also die Schafsweide natürlich und auch die Obststreuwiese finde ich super. Den Bauerngarten, es ist irgendwie alles so schön. Genau, aber auf jeden Fall auch, würde ich alle herzlich einladen, hier mal vorbeizukommen und sich das einfach mal anzugucken und ja.
1: Also ein Besuch lohnt sich, das haben wir hier alle Male gesehen. Vielen Dank, Frau Karcher. Wenn ich Sie einmal fragen dürfte, welcher Stadtteil ist Ihnen so gar nicht bekannt, ist noch richtig geheimnisvoll für Sie?
0: Ich würde sagen, Eilbeck kenne ich noch nicht so gut, obwohl ich aus Hamburg komme, aber ja.
1: Müsste man vielleicht mal hinfahren. Kenne ich auch nicht so gut, muss ich sagen. Es gibt ja so Stadtteile, die man nicht so gut kennt, die noch ein bisschen geheimnisvoll sind. Andere wiederum haben so ihre Klischees. Aber wir waren in einem unterwegs, der noch richtig geheimnisvoll ist. Das ist die Neustadt. An einem spätsommerlichen Sonnabend haben wir uns da mal rumgetrieben.
2: Sie liegt direkt unter dem Michel. Mitten in Hamburg und fühlt sich gleichzeitig ein bisschen an wie ein kleines Dorf, die Neustadt. Anke kommt seit mehreren Jahren gerne am Samstag hier ins Viertel auf den Großneumarkt mit ihrem Saxophon. Der perfekte Ort, um ihre Scheu zu überwinden, vor Menschen zu spielen.
3: Hier bin ich, gehe ich so unter, hier guckt auch keiner irgendwie so groß und beachtet mich. Ich spiele einfach, einige sagen, freuen sich dann, der Eismann freut sich immer, wenn ich spiele und so. Das ist für mich ein Stück Heimat, weil ich hier so lange gelebt habe und meine Kinder hier geboren sind und ganz viele Erinnerungen habe ich hier.
2: Nur eine Minute vom Großneumarkt entfernt hat Uwe Carstensen seit 45 Jahren seinen Fahrradladen mit Werkstatt und lebt auch direkt darüber. Er ist eng mit dem Viertel verwoben, setzt sich für Gemeinschaft ein und will Altes erhalten.
4: Also das hier ist der alte Steinweg. Der geht vom Lübecker Tor zum Miller Tor. Und es ist das letzte Stück, was wir hier sehen, ist noch gepflastert. Und ich passe darauf auf, dass es so bleibt.
2: Der Großneumarkt sei ein bisschen sein Wohnzimmer, sagt Uwe. An einer Seite des Platzes hat er eine Art Gemeinschaftsgarten aufgebaut. Einen grünen Treffpunkt, ein Ort, um sich zu begegnen. Das Projekt wurde mit 250.000 Euro von einer Firma prämiert. Uwes ganzer Stolz, die aufklappbare Bühne.
4: Das ist hier die sprechende Wursttreppe. Da können sich die Musiker, wenn sie sich trauen, auch draufstellen.
2: Die kleinste Bühne der Stadt, der ideale Ort, um auch mal unerkannt zu bleiben. Stefan Gwildes, ganz privat. Wenn der Großneumarkt das Herz der Neustadt ist, dann ist die Wechsstraße sozusagen die Hauptader. Voller Läden, Cafés und Lokalen. Seit 7 Jahren hat Bernd Muss hier sein Tattoo-Studio. Nur 2 Türen weiter hat er nun die Möglichkeit gefunden, seine Skulpturen zu zeigen, gemeinsam mit Künstler Nils Peters. Ein typisches Neustadt-Pop-up. Alles bleibt hier im Viertel.
5: Dieses Viertel ist echt so ein bisschen so abgeschottet für sich. Ne? Es ist ja in Mitte von Hamburg, im Zentrum quasi. Und trotzdem ist es hier so eine Art Insel. So, ne? Wir haben den Neustadt, den Markt hier draußen. Da treffen sich auch viele Läden, Ladenbesitzer. So, und das ist irgendwie eine nette Gemeinschaft.
2: Sie sollen die besten Bratkartoffeln der Stadt sein. Zubereitet vom italienisch-brasilianischen Koch Rodrigo. Das sagen zumindest viele Stammgäste des Thämers. Seit mehr als 30 Jahren ist das Lokal an der Ecke Weckstraße Großneumarkt eine Institution im Viertel. Bodenständige Hausmannskost, 6 Tage die Woche, ab 12 Uhr Treffpunkt für die Anwohner. Manuel ist seit über 8 Jahren im Team.
6: Das ist hier sehr, sehr familiär. Wir haben sehr, sehr viele Stammgäste, die tagtäglich zu uns kommen.

0: man redet sehr viel auch Privates.
1: Auf der anderen Seite des Platzes öffnet Mickey ihre Cocktailbar um 18 Uhr, seit fast 30 Jahren. Immer echte Kerzen, immer frische Blumen. Ihre Gäste sollen sich bei ihr wie zu Hause fühlen, das ist für Mickey das Wichtigste. Sie selber trinkt so gut wie gar nicht. Deswegen hat sie auch über 30 alkoholfreie Cocktails kreiert.
2: Meine Nase ist mein Werkzeug. Und während ich die einzelnen Komponenten also zusammenstelle, dann immer ich rieche und dann nehme ich, schaue ich, ah, nur das. Und ich rieche und mir läuft Wasser im Mund zusammen.
1: Für Mickey ist die Bar ihr Ein und Alles. Sie ist Gastgeberin aus ganzem Herzen.
2: Dann ist für mich das Schönste, wenn die Leute glücklich sind und sagen, wir kommen wieder.
1: Die Neustadt, direkt unter dem Michel, mitten in Hamburg. Nachbarschaft, Gemeinschaft, Menschen. Fast ein kleines Dorf in der großen Stadt.
3: Manchmal lohnt sich ein ganz genauer Blick oder einmal ganz anderer Blick auf etwas, um die Perspektive zu wechseln oder die Dinge neu zu entdecken. Bei Stand-up-Comedy, da denken die meisten an kuschelige, dunkle Kellerclubs. Das geht aber auch anders, denn Hamburg hat eine große Comedy-Szene mit unterschiedlichsten Spielorten. Einer davon entspricht so gar nicht dem Bild von der dunklen Kellerbühne.
4: Gute Aussichten für Comedy-Fans. Denn hier, mit bestem Blick über die Außenalster, darf gleich gelacht werden. Annika Marquardt leitet seit 8 Jahren den neuen Comedy Club im Schanzenviertel und organisiert eine Art Außenstelle.
5: Ich baue es alles ein bisschen enger auf. Comedy, ganz wichtig, so eng wie möglich, so dicht aufeinander wie möglich und ein bisschen netter für alle, dass es ein bisschen auch aussieht wie eine Comedy Show und nicht wie eine Dachterrasse.
4: Die schicke Dachterrasse gehört zur Heritage Bar auf einem Hotel direkt an der Außenalster. Hier lädt Annika ihre Gäste regelmäßig zum Moin Comedy Club Open Air ein. Für Menschen, die bei schönem Wetter nicht so gerne in einem dunklen Club sitzen möchten und auch solche, die sich durch diese ungewöhnliche Location vielleicht überhaupt erst für eine Comedy Show interessieren.
6: Ich glaube, als Hamburger weiß man ja schon, was einen hier erwartet mit diesem tollen Blick. Und ja, da haben wir uns den ganzen Tag drauf gefreut. Sowohl Aussicht und dann mit Comedy. Was will man mehr?
7: Einen wunderschönen guten Sonntagnachmittag. Ihr seid beim Moin Comedy Club im Heritage. Ich bin Matthias Ludwig, ich bin euer Gastgeber heute. Und ich habe eine richtig fantastische Comedy-Show für euch. Wie klingt das?
8: Wow! Comedy hat so dieses Klassische, man sitzt im Keller dunkel, eng zusammen und das kocht dann so ein bisschen die Stimmung. Und hier ist es halt sehr entspannt, sehr schön, sehr gemütlich. Aber manchmal kann das ja auch gerade helfen, dass die Leute so auf den Sonntag richtig gut drauf sind, richtig locker sind. Von daher, man weiß es nie voll. Das ist ja das Spannende bei Live-Entertainment.
4: Der erste Comedian des Abends heißt Shahin Asmari und stammt aus dem Iran.
9: Ich habe mich beworben und eine Zulassung bekommen. Ich bin als Student von meinem Master nach Deutschland gezogen. Aber das war 2015. Deswegen immer noch nach 11 Jahren, wenn ich sage 2015 bin ich nach Deutschland gezogen. Erste Frage ist immer so, wie lange warst du unterwegs? Ich so, 5 Stunden am Flugzeug. Ich weiß nicht, wovon du redest.
6: Ja. Macht Spaß bisher. Also wirklich sehr, sehr toll heute.
10: Coole Location, definitiv. Und ich find das mega. Wetter spielt mit.
4: Die Comedy-Show in der Rooftop-Bar dauert 2 Stunden. Als nächster steht der Harburger Comedian Anton Knaus auf der Bühne.
11: Und neben ihr so ein richtig heftiger Pitbull, ja? So ein, weißt du, selten, dass du so einen Hund siehst, wo der Kopf einfach aussieht wie so ein Pferdearsch, weißt du, ich mein?
12: Ich bin mit Holzspielzeug groß geworden. Ja, Holzspielzeug soll so die Fantasie anregen, so die Vorstellungskraft, weil es so schlicht ist. So. Und das stimmt. Ich habe damit gespielt und mir vorgestellt, wie es wäre, andere Eltern zu haben.
4: Wie man sieht, funktionieren gute Witze auch im Freien. Auch an diesem lauen Hamburger Septemberabend.
13: Man ist ja selber immer aufgeregt jedes Mal, weil es sind ja immer neue Gäste und Veranstaltungen, du weißt dann nie, was passiert. Und wenn das dann so ist und alle glücklich sind und ich gucke immer in die Gesichter und schaue mir an, ob alle einen guten Abend hatten, dann...
7: Jesper Wolf! Leute, das war die Show.
4: Ende September ist es dann mit der neuen Rooftop-Comedy leider erst einmal vorbei. Danach heißt es wieder, wie gehabt, zum Lachen bitte in den Keller gehen.
3: Ich weiß ja nicht, ob Sie Sport machen, aber Laufen und Technomusik, was denken Sie, passt das zusammen? Unbedingt, sagen die Macher von Run and Bass, Hamburgs erstem Rave Run. Immer donnerstags treffen sich die Lauf- und Tanzwütigen im Hamburger Volkspark, um ein paar Runden zu laufen. Beschallt werden sie dabei von einem DJ inklusive Lightshow und Seifenblasen.
14: Schon von Weitem durchschneidet die Soundwelle die abendliche Ruhe im Hamburger Volkspark. Run and Bass ist da, Hamburgs erste Rave-Run-Reihe. Anderthalb Stunden zuvor. Björn Fischer und seine Crew machen die zwei Soundbikes fertig. Eines trägt nur Boxen, das andere dazu auch noch DJ Andy. Seit Juli finden die Läufe jede Woche statt.
15: Jetzt ist diesen Sommer ein Trend Run and Rave, dass immer mehr Gruppen, Laufgruppen auch dabei einen Live-DJ haben und draußen gemeinsam Breitensport ausüben. Und da wurden wir dann angefragt, um mit den Soundbikes die Beschallung für die zu organisieren. Und da wir dann auf einmal so viele Anfragen dafür hatten und wir vier solche großen Soundbikes haben, haben wir uns gedacht, machen wir doch selber ein Run and Rave.
14: Die Soundlastenräder mit E-Antrieb hat Björn in seiner Fahrradwerkstatt selbst gebaut. 425 Kilogramm bringt jedes auf die Straße. Ankunft Volkspark, vor DJ Andys mobiler Kanzel fiebern schon die ersten dem Lauf entgegen.
16: Das ist also so ein geiles Konzept. Also laufen und dabei geile Musik hören mit richtig geilen Bass. Also was soll es Besseres geben? Ne? Also es ist richtig cool.
17: Und Spaß, mit allen zusammen zu laufen und gegenseitig uns zu unterstützen dazu. Das ist eine geile Sache. Und auch mit den Rave zusammen, das ist einfach mega.
14: Vor jedem Rave wärmen sich alle gemeinsam auf, Läufer und Team. Geld verdient Björn mit seinen Rave-Runs nicht. Es gehe ihm einfach um den Spaß an der Sache, sagt er.
15: Dieses Soundbike mit dem Live-DJ, Andy, a.k.a. Octopongs, fährt im eher moderaten Tempo zwei Runden durch die Liegewiese. Und das andere Soundbike fährt in der gleichen Zeit drei Runden. Und ihr könnt euch selbst entscheiden, wo ihr euch hinterklemmt.
14: 19 Uhr. Der Rave Run startet. Die Laufstrecke: 5 Kilometer für die Moderaten, 7 Kilometer für die schnellen Läufer. Nach 2 Kilometern geben die etwas mehr Gas auf dem Rundweg. Groß jedoch ist der Geschwindigkeitsunterschied nicht. Die Beats pro Minute sind heute eh für alle gleich.
18: Läuft super, die Leute haben Spaß, aber sie haben zu viel Energie. Die anderen hatten keine Chance, uns zu überrunden.
14: Eine gute Dreiviertelstunde lang laufen die Rave Runner quer durch den Volkspark. Am Ende kommen alle wieder gemeinsam dort ins Ziel, wo sie gestartet sind. Der Spätsommerlauf heute, er wird einer der letzten sein in diesem Jahr. Bald schon wird es abends zu schnell dunkel. Doch im kommenden Jahr soll es weitergehen.
19: Auf jeden Fall. Also wir sind am Start. Wenn es einen neuen Trend gibt wie Yoga und Rave, dann machen wir vielleicht das.
14: Der Hamburger Volkspark jedenfalls hat erstmal seine Ruhe wieder.
3: Hier in der Saftpresse haben schon viele Kinder heute ihren Apfelsaft gepresst und einiges über die Apfelernte gelernt. Gerade ist Erntezeit. Ja, und der Apfel ist des Norddeutschen liebstes Obst. Etwa 2000 unterschiedliche Apfelsorten gibt es in ganz Deutschland. Und wenn auch Sie einen Apfelbaum zu Hause haben und zu viele Äpfel und nicht wissen, wohin damit, dann ist das Saftmobil die Lösung.
20: Boskop, Jakob Lebel oder Roter Cousinot. Erstaunlich, wie viele, häufig alte Apfelsorten in den heimischen Gärten schlummern. Alle schmecken anders, auch im Saft.
21: Bisschen sauer, bisschen süß. Wie früher. Kriegt an. Nicht wie aus der Flasche.
20: Aber bis es zu dem fertigen Saft kommt, muss ordentlich angepackt werden. Morgens um 8 Uhr fangen Ulrich Kubiner und seine Frau Wiebke Blume an, ihr Saftmobil aufzubauen. Heute im Loki-Schmidt-Garten in Kleinflottbeck.
22: Ein bisschen höher links. Kommen wir gleich mal.
20: Das Wichtigste ist erst einmal, dass das Mobil gerade steht.
22: Weil hier es eine Bandpresse ist und dort ist ein Siebband, was über die Rollen läuft. Und wenn die Maschine schief steht, dann läuft das Band ab.
23: Ah. Und dann kann das nicht richtig mosten.
22: Nee, dann geht es aus.
20: Das geht heute nicht. Schließlich stehen die ersten Saftkunden schon da, noch während die beiden aufbauen.
24: Ja,
0: man muss früh kommen. Deshalb sind wir

0: früh gekommen, stellen ab und gehen jetzt frühstücken.
1: Die meisten kommen nicht zum ersten Mal und mit ganz verschiedenen Früchten.
2: Das soll eine bunte Mischung werden. Mit Birnensaft wird es immer ein bisschen süßer.
3: Das sind verschiedene Äpfel. Ich habe ein Stück Land und da sind von früher Äpfel drauf und neu gepflanzte. Und ich habe das noch nie richtig beschriftet, was es genau ist.
1: Wer seinen ganz eigenen Saft haben will, der muss mit Hand anlegen. Auch wenn die Äpfel bio und ungespritzt sind, müssen sie sauber in die Presse. Den Rest macht die Maschine. Früchte zerschlagen, Saft rauspressen und vom Trester trennen. Und dann hoch erhitzen. Dann hält der Saft auch rund ein Jahr. Erst beim Abfüllen ist wieder Wiebkes Handarbeit gefragt.
4: Am Ende der Saison habe ich ordentlich Muckis. Und dann muss man das noch einmal, wenn keiner da ist, rübertransportieren und dann geht der nächste weiter.
1: Wenn alles abgefüllt ist, kann der nächste Kunde starten. Durchschnittlich 25 Minuten dauert der Prozess pro Kunde, je nachdem, wie viele Äpfel mitgebracht wurden und wie knackig oder mehlig die sind. Jeder Apfel ist eben anders, so auch sein Saft und dessen Farbe.
4: Wenn das Fruchtfleisch rot ist, dann kann das sein, dass der Saft auch rot wird. Aber wenn das jetzt so braun wird, dann ist es halt in der Regel eine alte Sorte, wo der Saft dann ganz schnell oxidiert, wenn er mit Sauerstoff in Verbindung kommt.
1: Ulrich hat schon als Kind im elterlichen Apfelgarten mitgemostet, aber dann erst einmal lange als Geograf gearbeitet. Irgendwie hat ihn das Thema Äpfel aber nie ganz losgelassen.
5: Irgendwann so um die 2000 herum bin ich wieder zu den alten Sorten zurückgekommen und habe angefangen, die norddeutschen Apfeltage zu organisieren. Und dann haben die Leute gesagt, Mensch, wir pflanzen jetzt die alten Sorten, aber wenn man in die Mosterei geht, dann kann man nur tauschen, dann kriegt man nicht den Saft der eigenen Äpfel.
1: Dieses Jahr sind Ulrich und Wiebke in ihrer 14. Saison, machen Kunden glücklich mit ihrem ganz eigenen Apfelsaft. 250 Liter nehmen diese beiden heute mit. Damit lässt sich einiges anfangen.
6: Getrunken.
7: Apfelgelee.
6: Apfelgelee gekocht noch.
7: Apfelwein ein bisschen.
6: Cidre, genau. Cidre damit rein.
1: Bis Mitte November sind Ulrich und Wiebke noch in und um Hamburg unterwegs. Und nach der Erntezeit darf das Saftmobil dann in den Winterschlaf.
8: Die rauwolligen pommerschen Landschafe, die sind bei Kindern hier auf dem Gut Karlshöhe sehr beliebt. Schafe als Rasenmäher auf vier Beinen, die sorgen ja auch in der Heide für Ordnung. Ja, seit 5 Jahren gibt es da aber auch sogenannte Ranger. Etwa 10% der Fläche Hamburgs sind Naturschutzgebiet und die müssen von den Rangern geschützt werden.
9: Man weiß natürlich, wann sind die Hotspots, welche Flächen sind stark frequentiert, welche sind eher ruhiger, dass man da dann die Präsenz hat zu den Zeiten, wo dort wirklich was passiert und da schauen kann.
10: Und das ist heute die Boberger Niederung im Südosten Hamburgs. Hier wollen Anne Jüngst, Yannick Rieper und Benedikt Domin nach dem Rechten sehen.
11: Das ist hier die sogenannte Hauptdüne in Boberg. Das ist eine Besonderheit. Also in der Großstadt eine Düne, das gibt es wirklich selten. Und genau, das ist eben einer der Hotspots im Sommer, sehr gerne genutzt zum Verweilen, zum Picknicken, Volleyball spielen. Also hier tobt das Leben.
10: Eine Düne aus der Eiszeit mitten in der Stadt. Im Sommer versammeln sich hier Hunderte. Bis vor einer Stunde hat es allerdings geregnet.
12: Ja, also für in der Woche geht's tatsächlich. Da ist nicht so viel los.
11: Aber krasse Sachen kommen selten vor. Oftmals dann aber so richtig, also von großen Lagerfeuern bis wirklich richtig großen Lagern, die irgendwo mitten im Unterholz passieren. Natürlich, wenn gar keine Gesprächsgrundlage da ist oder wir vielleicht die ein oder andere Person auch schon kennenlernen durften, dürfen wir auch Ordnungswidrigkeitenverfahren einleiten. Davon machen wir regelmäßig Gebrauch.
10: Dafür müssen Sie die Missetäter aber erst mal finden. Der Regen hat sie vorerst vertrieben. So leer sehen selbst die Ranger das Gebiet nur selten. Nach 5 Jahren Ranger-Präsenz sind einige vielleicht auch artiger geworden.
9: Ich finde, es steigert sich definitiv ins Positive, weil das Verständnis ja auch geweckt wird. Wir erklären ja auch ganz viel, warum, wieso, weshalb.
10: Manche lernen allerdings nur sehr langsam. Und das Gebiet ist fast 5 Quadratkilometer groß. Geduld gehört zum Job.
11: Hallo, die Umweltbehörde. Ich sehe aber auch gerade, da fehlt komplett die Abgrenzung. Die müssten wir mal reparieren.
9: Ach, ist die schon wieder runter?
11: Ja. Das ist ein ganz spannendes Gebiet, gibt viel zu entdecken hier, aber nur auf den Wegen, genau. Da wohnen ganz viele Tiere, Insekten, kleine Zauneidechsen. Das ist so deren Lebensraum, deren Wohnzimmer. Und das wollen wir denen auch so bewahren.
10: Hier hat leider schon wieder jemand den Zaun zerstört. Deshalb ist es wichtig, regelmäßig vor Ort zu sein.
11: Genau, dann haben wir einmal das Foto mit der Standortangabe. Dann machen wir noch einmal eine Notiz, dass der Zaun hier einmal in Stand gesetzt werden muss.
10: Auch wenn der Sommerandrang vorbei ist, jede Jahreszeit hat ihre eigenen Tücken.
11: Jetzt haben wir festgestellt, schon seit einigen Tagen, die Pilzsaison hat wieder begonnen. Die Regenfälle, die kälteren Temperaturen lassen die Pilze sprießen.
10: Das ist verlockend, aber sie dürfen im Naturschutzgebiet leider nicht gepflückt werden. Und laden ein, die Wege zu verlassen.
11: Schönen guten Tag.
13: Moin.
11: Die Umweltbehörde. Für Sie einmal ganz kurzer Hinweis. Wir sind im Naturschutzgebiet, da gilt das Wegegebot.
14: Ich komme aus Nordfriesland und gucke mir so diverse Binnendünen und Heidegebiete mal an. Und ich bin nämlich hinter Insekten her.
11: Dann weitermachen. Viel Spaß.
10: Na gut, manche suchen auch Insekten. Die Boberger Niederung hat auch wirklich viel zu bieten.
11: Wir haben Heideflächen, Trockenrasen, auf den Geest hängen feuchte Bereiche, wo Orchideen wachsen. Wenn man gedacht hat, so, ich kenne die Gebiete jetzt vollständig, nee, Pustekuchen, man findet immer wieder neue Ecken, die man so noch nicht auf dem Schirm hatte.
10: 664 Hektar voller Überraschungen. Bis zu 15 Kilometer laufen die Ranger am Tag.
13: Ich habe jetzt gerade geguckt, ob ich noch mal irgendwie auf dem Wasser eine Angelschnur oder irgendwas sehe, ob man da noch mal gucken könnte. Nichts, wenig Wasservögel, einfach ruhig.
10: Aber wer weiß, was die Ranger morgen erwartet. Denn in 38 Naturschutzgebieten gibt es immer was zu tun.
8: Die Vogelscheuche soll ja eigentlich ungebetene Tiere verscheuchen. Verscheuchen will ich sie natürlich nicht, aber ich möchte mich von Ihnen verabschieden. 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Ich wünsche Ihnen einen schönen Abend. Machen Sie es gut. Tschüss.

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8: Wir wünschen Ihnen einen wunderschönen Abend, liebe Zuschauer zu Hause. Was für eine tolle Gästerunde hier heute zusammengekommen ist. Außergewöhnlich viele Frauen. Und ich kann Ihnen jetzt schon mal sagen, wir werden über Sex sprechen, falls Sie das interessiert. Aber erstmal freuen wir uns auf Dirk Steffens. Mit ihm reden wir über vertikale Tierwanderungen und einen inspirierenden Zebrafang. Haya Molcho, über lebensbegleitende Gerichte und ein Geburtstagsgeschenk, das unter die Haut geht. Mit der Sexologin Jill Tamling geht es um die Bedeutung von Sexualität in jeder Lebenslage und einen harten Kampf im vergangenen Jahr. Der Kriegsreporter und frisch gebackene Fernsehpreisträger Ibrahim Naber über die Arbeit an der Front und Bilder, die er nie vergisst.

0: Ilka Bessin über einen Auftritt am Ballermann und besondere Auszeichnungen.
1: Autorin Sabine Askodong über den Zauber von Flensburg und Umarmungen gegen Zukunftsangst.
0: Katrin Ackermann spricht mit uns über Bikram-Yoga und eine schillernde Großmutter.
1: Und ihre bezaubernde Gastgeberin heute Abend, ein schöner Anblick mir gegenüber, Barbara Schöneberger.
0: Und für mich ist es ganz genauso schön, heute Abend darüber zu schauen. Bei uns heute nämlich auch Bettina Tietjen. Schon jetzt zu Hause umschalten, weil sie denken, sie haben einen Knick in der Optik. Es stimmt, was sie sich bisher eingebildet haben. Wir tragen heute die gleiche Klamotte, Bettina.
2: Ja, ja. Ich habe die ganze Gefühl, ich gucke in den Spiegel, wenn ich dich angucke.
0: Ja, ist ganz toll. Bin ich das? So ein bisschen Honey und Nanny für, ja. für in die Jahre gekommen.
2: Das sag ich. Genau. Oder man kann auch sagen, die Kessler-Zwillinge in etwas anderer Ausgabe.
0: Also, ja, genau.
2: Es gibt viele Varianten. Bibi und Tina.
0: Ja, viele Varianten und keine passt so richtig auf uns. Aber ich freue mich auf jeden Fall, dass wir heute Abend hier zusammen sitzen.
2: Ich freue mich total, Barbara.
0: Und so viele Frauen waren, glaube ich, noch nie in der Show wie heute. Und, aber wir haben mit Ibrahim und Dirk natürlich auch zwei Männer zugelassen.
2: Ja, ja. Ich hätte es ja lustig gefunden, wenn wir alle in der Runde heute das angehalten hätten.
0: Ja, ich weiß nicht, die anderen haben das Kleiderbriefing irgendwie nicht gelesen. Weiß nicht, was da passiert ist. Aber jetzt nehmen wir es so, wie es kommt. Wir freuen uns auf eine ganz tolle Frau. Und als sie das allererste Mal auf der Bühne stand, da war Konrad Adenauer noch Bundeskanzler. Und Deutschland freute sich über das Wirtschaftswunder. War eigentlich auch eine ganz gute Zeit. Heute kann sie auf über mehr als 60 Jahre Schauspielerfolge zurückblicken. Aber kein Ende ist in Sicht. Sie ist am Tun und am Machen. Sie stürzt sich immer wieder in Abenteuer. Und heute wird sie uns an ihrem aufregenden Leben ein bisschen teilhaben lassen. Wir freuen uns auf Katrin Ackermann. Interessant, ab einem gewissen Alter reden dann ständig alle über das Alter, gell?
3: Ja, ja, das ist. Aber das ist auch, man nennt es dann eigentlich langsam, man hat es Jahre verborgen und runtergespielt. Und dann plötzlich kommt die Zeit, wo man sagt, hey,
0: ja. So. Guckt mich mal an, ja. Und es ist wirklich so, wir haben uns vorhin angeschaut, als sie in den Raum gekommen sind. Und ich habe mir gedacht, boah, mein Gott, ist das toll. Was für eine, so aufrecht auch. Das ist auch viel Disziplin. Oder sind Sie so?
3: Nee, eigentlich nee, Disziplin glaube ich nicht. Nee.
0: Ist es nicht Disziplin auch?
3: Nee, das ist, ich weiß es nicht.
0: Gute Gene?
3: Gene, ich denke die Gene. Meine Mutter war toll, ist bis zuletzt spazieren gegangen, ja.
0: Ja, wie alt war sie, als sie
3: Als sie ging, 102.
0: Wow. So, also sind ja noch, das bis dahin ist ja noch viel, zu tun. Ich weiß natürlich auch, und das hören ja manche mal nicht so gerne, weil man dann so sagt, ach, vielleicht schafft es auch mal jemand, so alt und fit zu sein und sagt, ich habe noch nie in meinem Leben Sport gemacht. Ist bei Ihnen nicht der Fall? Sie sind zweimal die Woche in einem sehr heißen Raum, oder? Was
3: ja, das nennt man Bikram-Yoga.
0: Ja.
3: Und das wird so zwischen 38 und 40 Grad und man sagt, dass es gut sei für die Muskeln, weil man sich dann nicht so verhärten kann. Alles bleibt weich, weil es warm ist und so. Aber eigentlich merkt man das gar nicht mehr. Mhm. Es ist einfach anstrengend, so, aber nicht die Temperatur.
0: Das heißt, Sie gehen zweimal in der Woche mit der Sporttasche wirklich dahin, weil das kann man ja nicht zu Hause machen.
3: Nein, das kann man nicht zu Hause machen. Könnte man wahrscheinlich. Dafür bin ich zu faul. Ich brauche diese Gemeinschaft und ich brauche den Einpeitscher.
0: Okay, ah, verstehe. Und ist das ein junger Mann?
3: Ja, also ein junger Mann.
0: Fragst du eine Freundin?
3: In dem Fall ist es ein junger Mann.
0: Ja, gut, aber es tut ja nichts zur Sache.
2: Unvorstellbar. Bei diesen Temperaturen, ich finde Yoga so schon anstrengend.
0: Ja.
2: Aber bei dieser Hitze,
3: da freust du. Ja, aber das merkt echt, das ist eine Gewohnheit.
2: Ja, also ja, das merkt man gar nicht mehr.
4: Aber bist du nass geschwitzt oder wie kommst du raus? Du kommst
3: also, natürlich schwitze ich, aber du schwitzt ja auch, wenn du sonst Sport machst.
4: Ja, aber nicht so wie mein Sohn, Nadif, hat jetzt das erste Mal, ich habe den Hemd genommen und es war Wasser.
0: Wäschst du ihm noch die Hemden?
4: Ja, nee, der kam aus L.A. und er war zufällig bei uns, aber ich bin Wasser.
0: Das ist ein Wahnsinn.
3: Ja, Jena, es gibt Leute, da ist dann die Matte richtig eine Pfütze.
4: Ja, das ist ein Wahnsinn.
0: Sehr toll. Ich glaube, in dem kleinen Film, den wir uns jetzt über Sie anschauen, ist auch ein kleiner Ausschnitt aus dem Sportunterricht. Und wir gucken einmal rein, was diese wunderbare Frau in ihrem Leben schon alles gemacht hat.
5: Bei dieser Frau haben die Initialen weitreichende Bedeutung. Karriere A.

0: atemberaubend. Kann alles, kennt alle.
1: Woher wussten Sie?
2: Ja, dass Sie eine Frau von Klasse und Kultur sind, das sieht man ja auch.
0: Und kein Alter. Mit 88 Jahren ist sie aktiver denn je. Zum Beispiel zusammen mit ihrer Tochter, Schauspielerin Maria Furtwängler, im Tatort Hannover.
3: Meine Männerbekanntschaften werden immer bizarr. Ich nehme, was ich kriegen kann. Oh, du, das ist nicht witzig.
0: Rückblick. Nach ihrer Ausbildung startet sie auf den Bühnen in München durch.
1: Gut ist es hier. Ganz herrlich.
0: Herrlich begeistert sie zudem seit mehr als 50 Jahren auf den Bildschirmen. Von Kult bis Komödie. Ihre Stimme unverwechselbar. Sie verleiht sie an Peggy Bundy in Eine schrecklich nette Familie.
4: Glaub mir, ich bin dein Mann. Ich weiß es am besten.
5: Ist es zu Hause mit mir nicht lustig?
0: Auch als Podcasterin gelten jetzt ihre Initialen. Kein Aufhalten. Katrin Ackermann.
6: Sind das Bilder, die Sie häufig sehen, oder freut man sich zwischendurch?
3: Doch, das finde ich ganz süß, ganz lustig. Nein, ich sehe die nicht. Ich kriege ja auch oft Autogrammpost und dann denke ich mir, wo haben die diese Bilder her? Die würde ich am liebsten zum Teil behalten.
6: Ja.
3: Aber das macht sich wahrscheinlich nicht so.
6: Ja. Also eins kann man mal abzweigen. Hab
3: ja, ich denke, habe auch schon.
6: Aber immer seltener werden mir Sachen zugeschickt, die ich behalten möchte von mir, ehrlich
3: gesagt. Ne?
6: Ja, es passiert immer seltener. Aber das ist ja wirklich, mit welchen Gefühlen, guckt man, da waren ja alle Jahrzehnte, Sie waren ja von dem braven 50er-Jahre-Mädchen bis zur 70er-Jahre-Mondänen, femme fatale, zur eleganten Dame, da war ja alles dabei.
3: Ja, ist schon eine Weile unterwegs, ja.
6: Was sagte Ihre Mutter, als Sie in den 50ern sagten, ich will es mit der Schauspielerei probieren?
3: Das war in Ordnung, das fand sie. Ich hatte damals von Kleist das Käthchen von Heilbronn gelesen und habe mich damit so irgendwie identifiziert. Ich habe es leider nie gespielt. Aber weil man mich eben mehr so fatal besetzte als so
6: Kädchenhaft. Ach so, okay.
3: Sehr schnell so, ja.
6: Und das war das Kädchen von...
3: Das war eine
6: zarte, für die wenigen, die es nicht gelesen haben, man hat es, glaube ich, wirklich in der Schule gelesen.
7: Ja, glaube auch, ja.
6: War das eine zarte Frau, die...
3: Ja, in diesen Grafen... verliebt war und einfach das Gefühl hatte, sie ist für ihn gemacht und er für sie und sei bestimmt. Und das war so irgendwie, auf alle Fälle hatte sie so, sie träumte laut und er setzt sich dann irgendwann mal, eigentlich geht sie ihm ziemlich auf die Nerven.
6: Ja.
3: Und er kniet sich dann aber mal hin und denkt, ich habe gehört, die redet im Schlaf. Und dann fragt er sie aus und sie sagt, ist doch ganz klar, du wirst mich heiraten.
6: Oh nein.
3: Ja, und war so entzückend, so rührend.
6: Aber Sie hätten ja aus dieser Sache auch ziehen können, ich suche den Grafen und heirate, weil ich für ihn bestimmt bin. Aber Sie wollten ja was ganz anderes.
3: Ja, aber das habe ich nebenbei auch noch gemacht. Keinen Grafen, aber ich habe auch sofort geheiratet.
6: Wirklich?
3: Ja.
6: Und das war dann auch toll. Und dann aber auch noch, sage ich mal, so eine Karriere zu machen, war ja in der damaligen Zeit nicht nur der Mutter gegenüber vielleicht schwierig, sondern auch dem Ehemann gegenüber.
3: War ungewöhnlich. Man hatte keinen Beruf. Und dadurch hatte ich immer ein schlechtes Gewissen, auch meinen Kindern gegenüber, dass ich mir das rausnehme, noch einen Beruf zu haben. Weil alle anderen Frauen waren Mütter.
6: Ja, klar. Also in meiner Jugend ja auch noch.
3: Auch noch.
6: Aber ich glaube, man hat immer ein bisschen schlechtes Gewissen.
3: Wahrscheinlich, ja.
6: Da wir die Kinder
3: aber
6: ja alle
3: dafür
6: kennen,
3: ist man dann vor lauter schlechtem Gewissen umso mehr Mutter,
6: finde ich. Das finde ich auch. Man geht so viel glücklicher in so eine Waschkammer, finde ich, wenn man weiß, morgen bin ich wieder weg mit meinem kleinen Köfferchen, oder? Ja, ich bin sehr engagiert. Ich kann das so gut verstehen. Wir gucken einmal rein, weil Sie konnten ja alles. Sie konnten das zurückhaltende, brave Mädchen, aber eben auch in diesem Mädchen diese unglaubliche Frechheit irgendwie verkörpern. Wir haben einen Ausschnitt aus dem Jahr, ich glaube 1965, Weekend im Paradies.
3: Ja, richtig.
6: Mit dem
3: das würde ich gerne
6: Tomala
3: sehen.
6: Tomala, das sehen wir jetzt und das ist ein lustiger Ausschnitt, bitte.
7: Ja, herrlich.
3: Mit Tomala.
8: Morgen, Süße. Hast du deinen Rausch ausgeschlafen? Du hast ja einen mächtigen Zacken gehabt.
9: Pardon, entschuldigen Sie vielmals, verzeihen Sie, ich weiß nicht, mit wem habe ich denn die Ehre?
8: Das hat ja wohl den dicksten Eskimo vom Schlitten.
9: Bitte wen?
8: Ich bin doch die Tutti Süße.
9: Ah, Frau Tutti Süße.
8: Nein, Tutti Süße.
9: Ach, Sie, die Tutti, ich der Süße.
8: Mensch, nur mal viel, nicht den Ahnungslosen.
9: Ja.
8: Du brauchst doch keine Angst haben, dass ich dir Unannehmlichkeiten mache.
9: Nein.
8: bring dir doch nur deinen Wohnungsschlüssel.
9: Meinen Wohnungsschlüssel? Was? Meinen Wohnungsschlüssel? Sie haben meinen Wohnungsschlüssel?
6: Das ist wahnsinnig toll! Wahnsinnig toll!
3: Das ist, das wurde noch erst probiert wie Theater und dann live gespielt.
6: Nein.
3: Ja, das wurde live gespielt.
6: Aber mit Kameras. Ist toll, also mit Kameras toll. Richtig.
3: Ja, mit Kameras, die rumging. Man musste genau wissen, wann du wohin guckst.
6: Und ja, ja.
7: Aber wir haben gesagt, Barbara, ich fand das frech für die Zeit. Das war doch schon gewagt, oder war das ganz normal, so eine Rolle so keck zu spielen?
3: Ja, doch, das war. Also dafür bin ich ja engagiert worden.
7: Ja, aber, aber wir dachten, es ist schon mutig für die Zeit. Also es war doch wahrscheinlich.
3: Am Residenztheater habe ich dieses Fach gespielt.
7: Ja, ja.
6: Ah, da gibt es mehrere Rollen, die dann genau sozusagen in dieses Fach passen.
3: Ja, also früher wurde das ja noch genau aufgeteilt. Es gab die Naive, die Sentimentale, die Salondame und die Heldin.
6: Und welche waren Sie dann?
3: Ja, als ich zum Theater kam, war das aufgelöst. Das war wohl noch vor dem Krieg so. Da hätte man theoretisch alles spielen können.
6: Ja.
3: Das war eigentlich ganz gut, weil wenn zum Beispiel die Jungfrau von Orléans gespielt wurde, hätte die Heldendarstellerin sofort sagen können, das ist meine Rolle. Das ging dann nicht mehr.
6: Ja, ja, klar.
3: Die besetzten dann, wie sie wollten. Und das hatte auch einen Nachteil.
6: Ja. Ja,
3: aber
6: ja,
3: dann war ich natürlich ziemlich auf Salondame.
7: Und nicht das Kätchen, die Salondame.
3: Nein, aber leider eben nicht das Kätchen.
7: Nicht das Kätchen.
3: Das war auch in mir, aber hat niemand gesehen.
6: Aber ich halte sich für ausgeschlossen, dass noch Kätchenanfragen auf Sie zukommen. Sie können wirklich alles. Jetzt machen Sie schon seit ganz langer Zeit mit Ihrer Tochter zusammen den Tatort und spielen mit Maria Furtwängler, Ihrer echten Tochter, die echte Mutter im Tatort. Das ist, glaube ich, ein großer Spaß, wenn man nichts mehr muss, aber alles darf, oder?
3: Ja. Ja. Es ist. Ja.
6: Und wer, haben Sie ihr am Anfang Tipps gegeben? Hat sie Ihnen Tipps gegeben? Redet man überhaupt beruflich oder redet man über anderes?
3: Eigentlich nein. Wir reden über vieles, aber eigentlich nicht über Art der Gestaltung. Ich glaube auch, sie hat einen ganz anderen Weg. Das ist mehr so Strasberg, was sie macht, so Feeling und so. Und bei mir, wie das bei mir gelehrt wurde, war das eine rein technische Sache eigentlich. Sehr viel technischer, weil da gibt es ja so eine herrliche Geschichte von Sir Laurence Olivier, wie er mal mit dem Dustin Hoffmann spielte und man ihm sagte, Herr Hoffmann ist noch nicht in the mood.
6: Ah.
3: Aha. Da hat Sir Oliver gesagt, why doesn't he act? Das ist ein bisschen unser Zwiespalt.
6: Ja, aber das ist doch toll, wenn man das so unterschiedlich auffassen kann. Und als wäre es noch nicht genug, in allen Schauspielrollen zu brillieren, haben Sie sich jetzt auch noch entschlossen, unter die Podcaster zu gehen. Mit einem ganz tollen Titel, ein Podcast, nämlich Podcast Killed the Postcards.
3: Ja, Anlehnung an Video Killed the
6: Radio Star. Genau, Radio Star, ja. Genau. Worum geht es da?
3: Ist eigentlich nur ein Aufhänger, der Titel, weil es eben heute ähnliches Problem gibt mit der KI. Für Schauspieler zum Beispiel, ja gerade Synchronsprecher, also in meiner, höre ich immer wieder, haben große Angst, ihren Job zu verlieren.
6: Absolut.
3: Ja. Ja. Und unterschreiben eigentlich schon, indem sie ihre Stimme unterschreiben, ihre Arbeitslosigkeit. Ne?
6: In dem Podcast ist ja das Tolle, dass man eigentlich sich über alle möglichen Sachen unterhalten kann.
3: Ja, weil
6: kann,
3: Kultur ist
6: genau, also es geht um Kultur, aber es geht auch um die eigene Biografie und Menschen der eigenen Biografie. Ja. Und ich habe eine Geschichte gehört von der Großmutter,
3: ja,
6: die jetzt nicht so eine Oma war, wie man sie sich vorstellt, die zu Hause so Hefeklöße macht und in der Küchenschürze.
3: Ja, die war schon ungewöhnlich. Ist. Die war in der Weimarer Republik bereits Reichstagsabgeordnete. Ich glaube, es gab damals zwei Frauen, die das machten. Sie war eine Feministin, comme il faut, hat viermal geheiratet, hatte sechs Kinder. Das vierte Mal in Weiß mit Myrte und alle sechs
6: Kinder. Das vierte Mal in Weiß?
3: Ja.
6: Okay, gut. War sie eine gute Mutter? Weil was ich so zwischen den Zeilen rausgehört habe, die war natürlich egoistisch, ne?
3: Das war sie wohl im größten Maße. Sie hat sich um ihre Kinder nicht sehr viel gekümmert. Sie hat den ersten Mann mit vier Kindern verlassen, Und da waren die Kleinsten 2 und 4 und hat einen neuen Mann geheiratet und hat die da gelassen, weil natürlich

0: Hat der Mann drauf bestanden, wahrscheinlich hätte sie sie vielleicht sogar mitgenommen.
1: Aber es ist ja irre, in der damaligen Zeit seinen Mann zu verlassen und das auch dran. Manche sind auch gestorben, muss man sagen. Das spielte ihr wahrscheinlich in die Karten. Dann konnte sie wechseln.
0: Ersten hat sie wirklich verlassen und hat dann das vierte Kind, was eigentlich schon vom nächsten war, das wollte sie ihm dann noch mal wegnehmen. Da hat er aber drauf bestanden. Der ist in meiner Ehe geboren, der bleibt.
1: Ja.
0: Und dann hat sie den nächsten geheiratet. Das waren immer die Freunde ihres Mannes.
1: Ja.
0: Das war ja auch praktisch.
1: Und das bleibt in der Familie irgendwie.
0: Genau.
1: Ja.
0: Und man sieht sie ja häufiger. Ja,
1: also und dann kann man sich schon mal ein Bild machen. So. Währenddessen kann man schon mal planen, sag ich mal, wenn der jetzt ab und zu mal zu Gast kommt.
0: Ja, und den zweiten, also da ging ja doch in der Familie, dass sie da wohl nachgeholfen hat.
1: Deswegen.
0: Der war nun ein sehr reicher Mann.
1: Ja.
0: Und wenn sie sich hätte wieder scheiden lassen, weil sie war schon wieder mit einem Dritten, dann hätte sie ja das Vermögen verlassen müssen, gekostet. Und da, also der ist vom Berg gestürzt, war aber eigentlich ein Super.
1: Es muss aussehen wie ein Unfall.
0: Das hat es wohl auch.
1: Hat sie gut beherzigt.
0: Vielleicht hat er aber auch in Verzweiflung darüber, dass er nun sah, dass wieder sein Freund, der Freund,
1: Er wusste ja schon, wer der Nachfolger wird.
0: Genau, dass er vielleicht aus lauter Verzweiflung sich runtergestellt
2: hat. Das kann man verfilmen. Das ist doch ein super Stoff für einen Film, finde ich.
0: Ja, das wollen wir auch verfilmen.
2: Ach, tatsächlich?
0: Das finde ich schon einfach eine tolle Geschichte.
2: Das schreit ja danach.
0: Ja, und dann der vierte war, also der dritte war dann auch noch adelig. Das fand sie natürlich besonders reizvoll auch noch, glaube ich. Ein Herr von Oheim. Und der war aber nur Junker. Also das Vermögen hatte sie ja nun von dem zweiten noch. Und dann kam der Reichstagspräsident, also der Vize-Reichstagspräsident, Siegfried von Kardorff.
1: Ah.
0: Und dann hatte sie natürlich als Reichstagsabgeordnete gleich den Vize bei sich.
1: Ja, das ist die Mischung aus Politik und Geld. Das ist, sage ich dir, das ist immer noch das Beste. Jetzt weiß ich, dass Sie, und das muss ich noch ganz kurz ansprechen, weil Sie es letzte Mal erzählt haben, in einer WG leben mit einem jungen Paar, die sich zufällig irgendwie kennengelernt haben. Ist das immer noch der Fall? Sind die noch bei Ihnen?
0: Ja, wir sind immer noch da. Ja.
1: Oh, wie toll.
0: Ja.
1: Das heißt, es wird immer noch abends zusammen gekocht und ab und zu zusammen gegessen?
0: Ja. Eigentlich immer. Ja. Immer kocht irgendeiner und jeder hat eine Idee oder nicht und so.
2: Super.
1: Ist das ein Konzept?
0: Ja, ich würde sonst gar nichts, mir nichts kochen allein. Ich würde irgendein Butterbrot essen.
1: Oder? Ja, aber Haya, das wäre doch auch was für dich, oder?
3: Kannst du zum Nanny kommen?
1: Ja, ins Nanny kommen.
3: Aber ist toll.
1: Aber es ist, das würdest du doch auch gut finden, oder?
0: Also
1: mit vielen Generationen.
4: Aber jung war, habe ich immer gesagt. Einfach können wir nicht alle bei
2: Wir können Ihnen. Alle einfach.
1: Oh ja.
4: Ich würde mich bereit
0: erklären. Ihr seid willkommen.
3: Nein, aber als ich jung war, wir waren alle jung, haben wir immer gesagt, wenn wir älter sind, machen wir mit den besten Freunden eine Kommune. Wir leben zusammen, jeder macht etwas.
1: Ja.
3: Also hier könnten wir auch eine Kommune machen.
1: Oh,
3: mit dem kann ich ja Hummus essen, mit dir kann ich über Sex reden.
1: Ja.
3: Also ist das Beste.
1: Ja, mit mir kannst du auch
3: dann
1: über
3: Sex
1: reden.
3: Dann können wir die Kinder loslassen.
1: Ja, wir müssen keine Angst vor dem Alter haben.
2: Wir ziehen alle zusammen nach dieser Sendung.
1: Ich finde auch, mehrere Generationen, alle zusammen. Ja. Und man hat genug Platz, aber man kann sich begegnen. Und so ist mein absoluter Traum.
0: Ja,
3: meine auch.
1: Können Sie bitte ganz schnell wiederkommen?
0: Ja.
1: Okay, heute bei uns und jetzt auch im Podcast zu hören, Katrin Ackermann.
2: Das hat man selten, Barbara, dass man nach dem ersten Gespräch schon alle zusammenziehen wollen.
1: Ja,
2: das ist sehr früh in der Sendung. Sonst erst am Ende, gegen Ende. So, nun zu ihr. Sie ist eine der bekanntesten und erfolgreichsten Coaches, Persönlichkeit-Coaches Deutschlands. Sie hat Führungskräfte geschult, sie hat 39 Bücher geschrieben. Und jetzt nimmt sie uns die Angst vor der Zukunft. Das können wir alle gebrauchen. Sabine Askedom ist bei uns.
3: Dankeschön.
2: Askedom, haben Sie heute schon jemanden umarmt?
5: Ja, habe ich. Meine Tochter.
2: Ihre Tochter. Noch keine fremde Person?
5: Na, ich traue mich immer nicht, den Concierge zu fragen im Hotel oder den Briefträger, weil ich ärgere mich immer, wenn ich diese blöde Meldung höre. Der Mensch braucht mindestens 8 Umarmungen am Tag, um glücklich zu sein.
2: Aber
5: ich denke mir, was soll ich machen? Soll ich bei Nachbarn klingeln? Oder?
2: Ja, aber Sie tun das doch manchmal.
5: Ich habe einen Weg gefunden.
2: Wie machen Sie es denn?
5: Ich habe, als ich nach Flensburg gezogen bin, sofort eine Anzeige bei nebenan.de geschaltet. Suche fröhliche Menschen, das war mir wichtig, die

0: Skat oder Doppelkopf spielen.
1: Oh, ja,
0: genau. Skat. Skat. Und ich habe inzwischen eine Skatrunde und ich habe eine Doppelkopfrunde. Und in der Skatrunde haben wir neulich beschlossen, dass wir uns herzlich umarmen, wenn wir uns treffen. Aha. Das ist gut, weil Skat, das wissen Sie, muss man eh zwei drücken.
2: Verstehe. Die Eva mag es nicht. Die Eva mag es nicht, hat sie gesagt.
1: Die mag es. Du magst das nicht, ne?
3: Ich bin immer auf einen Meter Knigge Abstand. Ich
1: find, ehrlich?
3: Ja, auch wenn es gibt ja manchmal so Produktionen, wenn so Produzenten oder Drücker. Ich finde da.
1: Oh, ich liebe Umarmen. Ich
3: auch. Also, hätte ich jetzt auch keinen Bock. Aber manchmal, wenn dann so Menschen kommen oder einmal an. Ich hatte, wie gesagt, erzähle ich immer gerne. Ich hatte mal eine, die streichelte mir über den Bauch und sagte, ich wollte mal gucken, ob der echt ist. Oh. Ich finde, nein, alles gut. Also, ich kann damit wirklich sehr gut umgehen. Ja. Manchmal muss man aufs Konto gucken, ist auch wieder alles gut. Aber. Arroganz. Aber ich finde, es gibt immer so ein, wenn es so charmant ist, ist okay. Aber manchmal denke ich mir so, möchte man denn so einen Vorsichtsabstand?
0: Ich umarme auch nicht alle, aber die ja.
3: Doch, dann ist gut. Ich dachte schon.
0: Meine Skatschwester.
2: Man spürt es ja auch ein bisschen, ob man das mag. Ne? Ja. Gehe ich richtig in der Annahme, dass ein Teil dieser Umarmungsfreundinnen und Freunde
0: von und ihr ist. Hält mir den Rücken frei.
2: Halten Sie mal den Arm. Wer ist alles? Die sind alle neu dazu gekommen. Toll. Also und dieses sich wohlfühlen, auch mal in den Arm nehmen und sich nahe fühlen, ist das Teil Ihrer Strategie gegen Zukunftsangst?
0: Ja, also auf jeden Fall, gemeinsam ist man weniger allein. Das ist dieser klassische Spruch. Und ich glaube, ich habe wirklich verschiedene Phasen durchgemacht die letzten Jahre. Ja. Erste Phase wollte ich die Welt retten, ganz persönlich. Also ne, Haya und ich, wir hätten das fast geschafft, aber es ist, gestaltet sich schwierig.
2: Absolut.
0: Dann war ich irgendwie so erschöpft, dass ich dachte, wisst ihr was, macht doch, was ihr wollt. Sollen doch die jungen Leute jetzt mal die Welt retten. Ich ziehe mich zurück. Das war dann so Flensburg so ein bisschen auf dem Weg. Macht, was ihr wollt. Ich gucke nur noch Bares für Rares. Und
2: ja, die haben ja gar keine Nachrichten mehr geguckt.
0: Nee, habe ich nicht mehr. Konnte ich nicht mehr ertragen. Und irgendwann habe ich gemerkt, ey, das ist aber auch schrecklich. Weil ich schwebe so im Nichts. Und dann bin ich in die dritte Phase. Und ich nenne die Empathia-Phase. Da habe ich gelernt, kümmere dich um deine Umwelt, um die Menschen, die du kennst, die Menschen, die du triffst. Such Menschen, mit denen du dich verstehst, wo man sich aussprechen kann. Und es gibt so einen tollen Trick, habe ich neulich gelesen. Es gibt die 8-Minuten-Regel.
2: Aha.
0: Und die mache ich, wende ich auch an. Und vielleicht kennt ihr das. Ich will Haya mit Haya sprechen und schicke ihr eine Mail, lass uns mal wieder telefonieren. Haya hat Arbeit ohne Ende.
2: Ja.
0: Und denkt, wenn ich mal Zeit habe, telefonieren wir mal. Und wenn es wirklich dringlich und eilig ist, sagt man oder würde ich ihr schreiben, Haya, hast du mal 8 Minuten für mich? Aha. Und dann weiß Haya, schmeiß alles weg, stell die Töpfe weg, lass deine Kinder machen, was sie wollen.
1: Ruf mich morgen an mit 8 Minuten.
0: Heute noch.
1: Ja, gut.
0: Direkt.
1: Okay.
0: Ja. Und das finde ich ein tolles Zeichen, weil wir ja alle so rücksichtsvoll sind. Und wenn du mal Zeit hast, wäre es schön, wenn wir mal reden könnten. Mhm. 8 Minuten ist der Code für ich brauche dich jetzt sofort.
2: Ah, das ist interessant.
0: Und das funktioniert.
2: Weil es definiert ist, weil es so festgelegt ist. Weil ich genau weiß,
0: muss man vorher halt verabreden.
2: Ja.
0: Aber wenn ich eine Mail kriegen würde oder eine WhatsApp, hast du mal 8 Minuten für mich, dann weiß ich, lass Auto stehen, runter von der Autobahn, ruf diesen Mensch an, direkt, sofort.
2: Das finde ich schon mal einen super Tipp. Wir haben ja viele Tipps in dieser Richtung, auch praktische Tipps. Es ist ja so, dass ein Viertel der Jungen, vor allen Dingen jungen Menschen, eine wahnsinnige Angst vor der Zukunft haben.
0: Ja.
2: Können Sie das nachvollziehen? Also war das bei Ihnen ja auch eine, aus der Angst heraus, die Sie sagen, ich stecke den Kopf in den Sand, ich will gar nichts mehr wissen?
0: Also ich war in Panik. Und ich finde, man kann auch in Panik sein, wenn man diese Welt anschaut.
2: Ja.
0: Und dann habe ich mich gestürzt in Aktivität. Ich war auf jeder Demo in München, damals war ich noch in München. Ich war bei den Omas gegen Rechts. Die haben eine Kondition, sage ich Ihnen. Die
2: Omas?
0: Ich war völlig fertig, schon nach einer Stunde. Die stehen 4 Stunden und machen Mahnwache. Mhm. Und ich habe festgestellt, das ist nicht meine Art der Agitation. Mhm. Ich sollte mit Wörtern was machen, mit Sprache. Und dann habe ich ganz viel auch darüber geschrieben. Und jetzt bin ich so in dieser Phase, schaffe Frieden in deiner Welt. Mhm. Fang bei deiner Umgebung an.
2: Wir können vielleicht mal kurz Dirk fragen, weil Dirk Steffens, du wurdest ja, ich glaube, vorletztes Jahr zum Optimisten des Jahres gekürt.
4: Ja,
0: tolles Buch geschrieben.
4: Ich bin vor kurzem sogar zum Ehrenmitglied des Optimistenclubs auf Lebenszeit ernannt.
2: Oh.
4: Ich darf jetzt nie mehr schlechte Laune haben.
2: Aber was ist deine deine Strategie? Wie gehst du ran? Du kriegst ja gerade, was Umwelt angeht, auch vieles zu sehen, was nicht so schön ist.
4: Ja, aber bei mir ist es, die Wissenschaft ist der Grund zum Optimismus. Also nach 30 Jahren Wissenschaftsjournalismus kann ich ganz klar sagen, wir haben mehr Lösungen als Probleme. Das ist eine Tatsache. Wir sind nur noch nicht so gut im Anwenden. Dann können wir noch eine Schraube, eine Schippe drauflegen. Aber tatsächlich gibt es eigentlich kein großes Problem, das wir nicht lösen könnten. Und das ist ja erstmal eine sensationelle Erkenntnis. Ja, denn dann muss man ja keine Angst vor der Zukunft haben. Übrigens, wofür sollte man sonst Angst haben als vor der Zukunft? Also es gibt ja nichts anderes, wovor man Angst haben kann als vor der Zukunft, wenn man mal drüber nachdenkt. Also ist das nicht ungewöhnlich. Und wenn man weiß, man kann die gestalten, zumindest ein bisschen, dann hey, los geht's.
3: Aber kann man die Angst auch nicht in was Positives? Ich finde manchmal, oft ist Angst immer nur mit negativ oder klar negativ, aber ich finde, wenn du die Kraft dann nimmst, um das in was Positives, so eine Angst kann einen ja auch vorantreiben, in eine Richtung, wo man sagt, da hätte ich mich eigentlich nicht getraut hinzugehen, aber jetzt traue ich mich das einfach mal und mache das und wird dann überrascht sein, was man plötzlich dann doch kann. Also das finde ich immer, dass man Angst vielleicht auch mit was Positiven verbinden.
0: Man kann was gegensetzen. Mhm. Und das ist bei mir im Augenblick das Thema Lust. Mhm. Ich glaube, uns wurde abgewöhnt, dass wir was machen aus Lust. Ne? Mhm. Ist doch kein Ponyhof und diesen ganzen Quatsch, den wir immer gehört haben. Und ich denke, wenn ich Lust zu etwas habe, kann ich sogar Angst überwinden. Mhm. Dann riskiere ich es einfach, dann mache ich es. Dann spiele ich eine Rolle, die ich noch nie gespielt habe. Genau. Dann quatsche ich Menschen an auf dem Nordermarkt.
3: Wenn es einem so ein bisschen Flensburg schmackhaft gemacht. Also,
0: Das brauche ich jetzt. Ich brauche den Kontakt.
3: Aber Sie sind auch so ein Mensch, mit Ihnen will man denn sofort loslaufen. Wissen Sie, was ich meine? Sie sagen denn so. Und dann, nee, aber.
0: Darf ich Sie gerne anfassen?
3: Sie dürfen mich anfassen, auch gerne drücken.
0: Ja, das erleichtert die Sache. Es erleichtert die Sache, dass ich einfach anstrahle. Wie gesagt, Scrabble spielen auf dem Nordermarkt. Ich frage eine Frau, wenn sie alleine sitzt, Sie sehen so aus, als wenn Sie gerne Scrabble spielen.
2: Und dann sagen die meisten,
0: wildfremde Frau. Ja. Und dann sagen die meistens, habe ich früher gern gemacht. Ich habe es nicht Lust, ich wohne hier 2 Minuten entfernt, ich hole meins. Und ich habe dadurch schon die Weltmeisterin im Laienpokern getroffen, die 1 Million in Las Vegas verdient hat.
2: Nein.
0: Die wohnt in der Nähe von Flensburg und die habe ich auf dem Nordermarkt so getroffen.
2: Ja, also geil. Man muss ja mal sagen, Sie sind ja wirklich, Sie sind ja gar keine Norddeutsche, Sie haben ja ewig in Bayern.
0: Ich bin Norddeutsche.
2: Geborene Norddeutsche.
0: Ja. Geborene Niedersächsin.
3: Die
0: Schleswig-Holsteiner lachen immer, wenn ich sage Norddeutschland.
2: Aber lange,
0: München ist das Norden auch. Doch.
2: Aber dann, ich meine, das hat ja auch damit zu tun, dass Sie sagen Lust. Ja. Sie haben gesagt, ich mache einen Neuanfang, ich ziehe jetzt von München nach Flensburg. Und Sie kannten niemanden in Flensburg.
0: Ich kannte drei Leute, weil ich hatte einen Vortrag gehalten und die haben mich dann rumgefahren, haben mir alles gezeigt. Und dann habe ich gemerkt, Gott, ist das schön hier. Da hat die Liebe begonnen zu der Stadt.
2: Ja. Und dann haben Sie auch dort mit dem Anschnacken, weil man sagt ja den Norddeutschen nach, im Gegensatz zu den Bayern, dass sie doch eher zurückhaltend sind.
0: Quatsch, oder
2: die Erfahrung haben Sie nicht gemacht?
0: Überhaupt nicht, null.
4: Nein, das stimmt wirklich null.
0: Das stimmt wirklich nicht. Also ich war in einem Marzipangeschäft, als ich noch zu Besuch da war, also wo sonst. Und dann war eine Verkäuferin und ich fragte die, ob sie weiß, ob irgendwie Wohnungen frei sind ringsum. Nee, wer nicht. Und dann habe ich gesagt, ich suche nicht, ich möchte herziehen. Und dann sagt sie, und wenn Sie dann hierher gezogen sind und Sie langweilen sich, dann kommen Sie vorbei und dann snacken wir.
5: Oh nein, ist das schön.
0: Das hat mir in 50 Jahren in München niemand angeboten.
2: Oh, wow.
0: Ich komme zum Snacken. Wunderbar.
2: Du bist ja genau umgekehrt. Du bist ja Norddeutsche und bist ja nach Bayern gezogen.
4: Ja, ich bin so Norddeutsch, wie man nur sein kann. Wir mussten mal für ein Projekt meine DNA sequenzieren und haben festgestellt, ich bin wahrscheinlich die erste Amöbe, die aus dem Schlick über den Deich.
5: Das ist der Nukleus. Auf mich geht alles.
4: Ja, auf mich geht wahrscheinlich alles. Auf meine Vorfahren geht wahrscheinlich alles in Norddeutsch.
5: Ich stamme alle von dir ab.
4: Ja, und es hat auch nie jemand von der Seite irgendwie rein was gemacht. Also, das war sehr langweilig, weil wir wollten eigentlich beweisen, wie vielfältig die Menschheit ist. Und ich bin das absolute Gegenbeispiel dafür. Aber tatsächlich, ich wohne jetzt in Bayern, weil meine Frau Bayerin ist und ich finde es da auch ganz wunderbar.
0: Ja, das ist wichtig, dass die Welt nicht aus.
4: Ja, das Problem ist bloß die Mitte, die man dann immer überwinden muss.
0: Lange Mitte.
5: Musst du ganz schnell durch.
4: Ja, musst du ganz schnell
5: durch. Ja, ganz schnell durch.
2: Was ich auch spannend finde, Frau Askolom, Sie sagen, also Sie haben ja Ihre Familie auch in Bayern, Sie haben ja bewusst auch Enkel und so und haben gesagt, nee, ich brauche ein bisschen Abstand und Sie sagen, ein gesunder Egoismus ist auch wichtig, um positiv in die Zukunft blicken zu können. Was meinen Sie genau damit?
0: Also es gibt ja einen rücksichtslosen Egoismus, haben wir gehört, von Ihrer Mama. Und der gesunde Ego ist Egolust, nenne ich das inzwischen, dass wir uns das genehmigen. Und das heißt, sei gut zu dir selbst. Und wenn du gut zu dir selbst bist, dann kannst du auch gut zu anderen sein. Nur wenn es mir schlecht geht, helfe ich niemandem anderen.
3: Aber was mache ich mit dem schlechten Gewissen, was ich habe, wenn der andere mich um was
0: kommst
3: bittet?
0: Kommst du in mein Coaching?
3: Das ja, ich komme kniffeln. Auf jeden Fall. Ich hier, wir beide. Ich liebe sie einfach. Komm auch zum Zirkeln.
0: Ja. Schlechtes Gewissen trägt, also das, alle Frauen und viele Männer, die ich kenne, kennen das. Und da geht es darum, wo kommt das her, wer hat mir das eingepflanzt? Und das waren in der Regel die Eltern, die gesagt haben, sei doch nicht so egoistisch, nimm doch Rücksicht. Mhm. Und ganz ehrlich, ich war immer schon so ein bisschen egoistisch. Ich hatte 3 große Brüder. Und wenn meine Großeltern kamen, kriegten wir immer eine Tüte Bonbons für uns 4. Und da ich die Kleine war, durfte ich die verteilen.
5: Fehler.
0: Und dann gab es 4 Häufchen. Und dann habe ich von jedem Häufchen immer 1 weggenommen und fiel nicht auf. Weil alle kriegten das Gleiche. Mhm. Also so ein gesunder Egoismus schadet nichts.
2: Warum? Ja. Man muss ja sagen, auch wenn Sie eine wahnsinnige Lebensfreude ausstrahlen, Sie haben ja nicht nur Höhen erlebt. Okay. Vor 7 Jahren, 2019, hatten Sie eine schwere Lebenskrise zu überwinden. Was hat Ihnen da rausgeholfen? Glauben Sie, das ist Ihr Naturell, dass Sie sagen, ich habe ein Recht auf mein Glück und das verschaffe ich mir auch wieder? Was hat Ihnen da rausgeholfen aus dem Loch? Also,
0: da ging es mir einfach so miserabel, dass ich wusste, ich brauche eine Therapeutin. Mhm. Und als Coach musst du klug genug sein zu wissen, wenn du Hilfe brauchst, hol dir Hilfe. Mhm. Und habe eine Therapeutin gefunden, mit der ich dann über meinen Mann sprechen konnte, der mit Demenz im Heim war, sich dort eine andere Frau gesucht hatte. Mhm. Und ich war fertig. Mhm. Broken Heart Syndrom habe ich inzwischen gelernt, heißt das. Mhm. Und habe ich ein Jahr mit der geredet, also die ersten 4 Mal habe ich nur geheult. Die haben mir immer nur die Taschentücher gereicht. Aber betreutes Heulen ist besser als zu Hause schluchzen. Wirklich.
2: Ja, das kann ich nur empfehlen.
0: Ja. Ja. Und habe mich nach und nach langsam wieder derrappelt, wie man in Bayern sagt.
6: Mhm. Ja, ist dieses Broken Heart japanische? Es hat man Japan, ja.
0: Ja. Und es geht aufs Herz. Ja. Und ich habe jetzt was mit dem Herzen übrigens.
6: Wow.
0: Und ich weiß, wo es herkommt.
6: Wow. Mhm.
2: Sie wollen ja auch, obwohl Sie ein großes Familienunternehmen haben, wo beide Kinder auch mit drin sind, sehr erfolgreich, wollen Sie ein bisschen kürzer treten jetzt. Ne?
0: Komisch, gell? Kaum bist du 73, denkst du, was denn los? Könnte ja mal in Rente gehen.
2: Also gehen Sie wirklich jetzt in Rente oder wie hat man sich das vorzustellen?
0: Also ich kriege eine Rente, das allein ist schon sehr beruhigend, muss ich sagen. Es ist jetzt nicht die Welt, aber ich könnte davon in Flensburg leben. In München könnte ich nicht davon leben, auch ein Grund. Und ich mache nebenbei, also was heißt nebenbei? Ich mache Coachings, ich halte Vorträge noch ab und zu mal, aber eben nicht wie vor 10 Jahren, dass ich irgendwie 200 Tage unterwegs war. Das finde ich sehr wunderbar. Mhm. Ich habe Zeit, spazieren zu gehen, Freunde zu treffen, Skat zu spielen, Doppelkopf zu spielen.
2: Mhm. Umarmen.
0: Umarmen ohne Ende gerne. Und was ich auch schön finde, ich habe auch mehr Zeit für die Enkelkinder jetzt natürlich, weil die sind in München und in Tölz. Und dann kann ich schon mal so 10 Tage dahin fahren und sie wirklich erleben. Und ich sage, ich habe heute ein tieferes Verhältnis zu meinen Enkelkindern als ich noch nebenan gewohnt habe quasi. Mhm. Weil du bist ja schnell auf einen Kaffee und das war's. Mhm. Und jetzt bin ich 10 Tage da. Ich höre, wenn die morgens zur Schule gehen. Mhm. Ich höre, wenn sie wiederkommen. Ich sehe, welche Freunde sie haben, was sie machen. Mhm. Also es ist sehr viel intensiver. Und übrigens habe ich mein Buch meinen 5 Enkelkindern gewidmet. Wow. Und allen Kindern dieser Welt, weil wir die anderen auch nicht vergessen.
2: Wie schön. Ja. Sie sehen schon, ich gucke, weil ich suche das Äffchen. Weil Sie haben in Ihrem Buch, ja, wie ich schon gesagt habe, viele praktische Tipps. Und einer davon ist, man soll ins Gespräch kommen mit seinem Lieblingsgegenstand. Habe ich das richtig formuliert?
0: Ja, das ist die letzte Übung im Heft, im Buch, also wirklich auf der letzten Seite, ist mir das eingefallen. Und zwar haben wir ja manchmal so Selbstgespräche, kennt ihr das? Oh, warum gehe ich da nicht hin? Warum mache ich das nicht?
2: Ständig.
0: Ich müsste eigentlich.
2: Ja.
0: Und meistens kommen wir nicht sehr weit. Und ich empfehle, irgendwas zu nehmen. Ein Äffchen, ein Schäfchen, eine Lieblingstasse geht übrigens auch. Also alles, was euch sehr vertraut ist. Und dann habe ich zu dem Äffchen gesagt, Äffchen, warum mache ich das nicht? Warum gehe ich nicht spazieren? Und Äffchen hat mir geantwortet. Hey, natürlich ist das da drin, aber es hilft. Und habe ich gesagt, hat Äffchen gesagt, du musst eine Gewohnheit draus machen. Kennt ihr das, wenn es keine Gewohnheit ist? Es ist jedes Mal eine solche Kraftanstrengung.
2: Ja.
0: Und dann habe ich meine inzwischen 26 Bekannten in Flensburg angeschrieben und habe gesagt, wer geht mit mir die nächsten 2 Wochen spazieren? Und ich habe 11 Spaziergänge gemacht. Die haben sich gemeldet, die haben gesagt, ich hole dich ab. Ja. Und inzwischen weiß ich, spazieren gehen tut gar nicht weh. Macht Spaß.
2: Super.
0: Und da hat mir Äffchen geholfen. Oder eine Lieblingstasse. Und die Lieblingstasse sagt, mach mal das und das. Und das ist ein bisschen pervers, aber es ist hilfreich.

0: Nächster Gast spricht nicht nur privat, sondern auch beruflich sehr gerne über Lust, Liebe und Leidenschaft. Oder Sex. Warum gerade auch Sexualität in schwierigen Zeiten helfen kann, das hat sie am eigenen Leibe erfahren. Und darüber unter anderem werden wir heute sprechen. Bei uns ist die Sexologin, fantastischer Begriff, Jill Tamling. Herzlich willkommen. Danke. Es ist, ich habe auch einen Sexologen oder Sexberater oder Sexpaartherapeuten in meinem Freundeskreis. Und wenn der irgendwo hinkommt und es sitzt jemand beim Essen neben dem, dann ist es immer so lustig zu beobachten, weil dann sieht man erst die Frau, die daneben sitzt, aha, und so. Und dann merkst du, wie dann das Gespräch sehr intensiv wird. Wie ist es bei dir, wenn du irgendwo hinkommst und sagst, du bist Sexologin?
1: Ja, die Leute hängen an meinen Lippen und genau so eine Situation kenne ich auch. Ich sitze an einem Tisch mit Freunden, rede über irgendwas. Sage vielleicht auch mal was ganz Explizites und auf einmal dreht sich der ganze Tisch zu mir um. Also ja, eine bekannte Situation. Als ich mit dem Studium angefangen habe, war ich auf Partys und dann hatte ich auf einmal mal 10, 20 Leute um mich rum und habe meine Vorträge einfach auf diesen Partys begonnen zu halten. Das war ganz schön. Auch eine gute Übung.
0: Also man kennt es ja, wenn einer Zahnarzt ist und dann und so ist bei dir auch. Was wird dir dann immer als erste Frage gestellt? Ja, weil es ist ja dann immer, ich frage nicht wegen mir, eine Freundin von mir hat folgendes Problem. Gehen die Sätze immer so los?
1: Genau. Ja, manchmal ist es auch sehr viel direkter, um einfach zum Punkt zu kommen. Zum Höhepunkt am besten.
0: Ja.
1: Und dann, darum geht es auch meistens. Also wie schaffe ich es, wieder mehr Lust im Bett zu haben? Auf meinen Partner, auf meine Partnerin. Wie kann ich überhaupt zum Orgasmus kommen? Das sind große Themen, die immer wieder eine Rolle spielen.
0: Aber das gibt's doch nicht, dass das immer noch ein Thema ist.
1: Immer.
0: Aber jetzt, ich meine, wie lange wird jetzt schon über dieses Thema gesprochen letztendlich?
1: Ja, offensichtlich noch nicht genug.
0: Meinst du, man muss mehr drüber sprechen?
1: Ja.
0: Oder hängt es jetzt dann doch irgendwo anders?
1: Nein, man muss mehr über Sex sprechen. Wenn man das denn möchte. Ich kann ja niemanden dazu zwingen. Aber da sitzt so viel Glück drin in unserer Sexualität. Und wenn wir die so ein bisschen weiterentwickeln, tut sich immer wieder was Neues auf. Das ist so, als würde man eine Schublade aufmachen und zack, gehen noch 5 mehr auf.
0: Aus deiner Erfahrung, ist jeder zum guten Sex in der Lage oder ist es auch so ein bisschen eine Begabungssache, dass man sagt, es liegt ihm halt einfach nicht so? Das ist, weißt du, dass man einfach sagt, er ist nicht so. Ist ja auch nicht jeder, also ich kann zum Beispiel nicht sehr gut hochspringen oder weit springen.
1: Kann ich auch nicht.
0: Ist eben so, dass manchmal, dass man sagt, das ist eben nicht so sein Talent.
1: Also erstmal allem voran, das hat alles überhaupt nichts mit Sportlichkeit zu tun.
0: Nee, das stimmt, das stimmt.
1: Ich bin das beste Beispiel. Auf jeden Fall ist es so, dass man sexuell immer etwas lernen kann. Egal in welchem Alter man ist, egal in welcher Lebensphase, egal ob Single oder in einer Partnerschaft, ob man frisch verliebt ist oder eine Affäre hat, es ist egal. Man kann sexuell immer lernen. Die Frage ist natürlich, ob man es wirklich will. Und in vielen Köpfen ist drin, ah ja, das ist halt bei mir so. So, ich kann nicht mehr und ich weiß nicht wie, aber das ist das Problem, dieses Wissen wie.
0: Jetzt hast du gesagt, dass du auf Partys schon immer Vorträge gehalten hast. Worauf fußte denn jetzt dein Wissen? Weil du viel Erfahrung hattest oder weil du dich besonders gut reinfühlst?
1: Das Interessante ist, dass ich schon weit vor dem Sexologiestudium immer solche Situationen hatte. Wir waren mal in Dänemark im Urlaub, da habe ich dann irgendwann herausgerufen, jeden Abend ist um 22 Uhr im Whirlpool Sextalk mit Jill. Der Whirlpool war voll. Das habe ich auch durchgezogen. Ja. Ich habe dann einfach irgendwie das geredet, was mich so bewegt und wovon ich was weiß. Und es hat mich, ich glaube, es hat mich schon als Kind so sehr interessiert. Mhm. Ich habe ehrlicherweise auch mit 7 angefangen, die Bravo zu lesen.
0: Ich durfte es nicht. Meine Mutter hat mir die Seiten rausgerissen, wo die spannenden Sachen
2: das haben. Der Sommer rausgerissen.
0: Ja, das bin bis heute nicht richtig aufgeklärt.
1: Das holen wir nachher nach.
0: Ja. Deswegen bist du ja heute da. Also über Sex, kannst du gut über Sex sprechen und mit wem sprichst du am liebsten über Sex?
3: Immer mit meinen Jungs.
0: Super. Ah, das natürlich.
3: Natürlich, wir sind sehr offen. Sehr. Also Sami und ich waren immer offen.
0: Ja.
3: Wir haben immer über Sex gesprochen. Die Kinder sind sehr frei erzogen. Mhm. Und das war nie ein Tabuthema.
0: Cool.
3: Und ich glaube, das ist von klein auf, ob der Vater jetzt nackt und die Mutter und jetzt ist eine Normalität, dann ist das kein Tabuthema. Ja? Und
0: ja.
3: Ich glaube, Sexualität hat auch sehr viel mit Sinnlichkeit, mit Essen, mit allem. Berührungen, ja. Als ich nach Deutschland kam, habe ich junge Männer, du bist kein Mann, ja, habe ich berührt. Und die haben geglaubt, ich will mit ihnen ins Bett gehen. Sag ich, nein, ich will dich nur berühren. Welche Interpretation? Man hat immer diese schnelle Angst, was ist, wenn ich ihn anfasse, will ich gleich mit ihm ins Bett. Und das ist falsch, ja. Auch Berührung ist was anderes als Sexualität.
4: Mhm. Aber damit geht's los mit Berührung.
5: Ja, ist es auch dort.

0: vielleicht ist es auch ein bisschen auch wieder deutsch, dass wir uns sowas nicht so richtig trauen. Weil es einfach mal Scham mehr Körperkontakt.
1: Ist. Es ist bei den Deutschen nicht auch so ein bisschen die Scham, Entschuldigung, dass man denn so, dass man Licht ausmacht und erstmal guckt und vielleicht sollten wir uns alle einfach, also jetzt nicht alle jetzt in diesem Raum, aber öfter mal das Licht
2: anlassen. Licht aus. Also du widersprichst vehement.
3: Ich habe tatsächlich die letzten zwei Monate eigentlich nur über Sex gesprochen.
2: Toll.
3: Mit meiner Frau, weil wir eine Doku über die Wissenschaft vom Sex gemacht haben. Und da lernt man ja auch biologisch Dinge. Also die Evolution ist zum Beispiel wirklich gemein. Fast alle männlichen Tiere haben einen Penisknochen. Also nur der Mann hat das verloren.
4: Erektionsprobleme?
3: Das ist für Männer ein Riesending.
2: Ja.
3: Ne? Oder auch nicht. Und selbst die Affen haben das noch, Hunde haben das, Igel haben das und nur der Mann hat keinen.
1: Aber ist denn wirklich jetzt der Knochen schuld an dem ganzen
3: Theater? Nein. Wenn du so einen Knochen hast, stelle ich mir bestimmte Sachen einfacher vor.
0: Wir beruhigen uns.
5: Hat jetzt ein Hund
3: einen? Ja, hat einen Penisknochen. Nennt man das biologisch,
2: Wirklich auch ein Hund?
3: Ja.
2: Oh, okay. Ja,
0: gut. Bin noch nicht aufgefallen.
3: Den kannst du sogar.
0: Barbara, wenn du
3: das hier, kannst du fühlen, wenn du den Hund
2: ich komme zurecht.
3: Also, er liegt an der Unterseite, wollte ich sagen.
0: Wenn du Bravo gelesen hättest,
2: wüsstest du das.
3: Und ich habe auch gelernt, dass.
2: Sag mal,
3: fast nur. Ich gehe total steil bei dem Thema.
2: Ja, total. Was ist denn los mit dir?
1: Aber alle hier im Raum gleich so.
3: Ja, du merkst
2: das. Wegen Zebras hier heute.
3: Ja. Die übrigens keinen Orgasmus haben.
2: Ja, weil sie nicht mit Jill gesprochen haben.
0: Wir reden da noch drüber.
3: Bei den Säugetieren haben fast nur die Menschen weiblichen. Also die Frauen einen Orgasmus. Bei Tieren ist das total selten. Das gibt es fast nie.
2: So.
3: Also, yippie.
2: Und jetzt kommen wir aber zu einem anderen Thema, was uns dann am Ende...
3: Kann nicht so interessant sein.
2: Doch, das ist... Jetzt pass auf. Du hast im letzten Jahr eine ziemlich krasse Diagnose bekommen. Mhm. Genau vor einem Jahr, die dich vermutlich ziemlich umgehauen hat. Was wurde bei dir diagnostiziert?
6: Ja, ich hatte leider vor einem Jahr die Konfrontation mit Brustkrebs. Mhm. Und zwar eine Form, die relativ aggressiv ist, triple negativ. Also man beschäftigt sich vorher nicht mit diesem Thema. Und wenn man überhaupt mit Brustkrebs zu tun hat, dann lernt man dann, aha, es gibt ganz viele verschiedene Formen. Also jeder kennt jemanden, der mal Brustkrebs oder Krebs generell hatte oder hat. Und ich bin auch, wie viele andere, in so einem bösen Bermuda-Dreieck verschwunden zwischen Fernseher, Depression und Sofa. Und dann habe ich irgendwann gedacht, was habe ich eigentlich mal gelernt? Und das hat mir sehr geholfen. Und das ist auch etwas, was ich das ganze Jahr über gelernt habe. Es wird beim Thema Krebs ganz schnell darüber gesprochen. Ernährung, Bewegung. Ich habe auch ganz viel Yoga gemacht. Das will ich auch nicht in Abrede stellen. Es ist gut, dass man sich mit diesen Dingen beschäftigt. Aber Sexualität ist mindestens genauso wichtig.
2: Also bevor wir da richtig eintauchen.
6: Ja.
2: Körperlich oder psychisch, was war die größere Belastung in deinem Leben erstmal?
6: Ganz generell oder im letzten Jahr?
2: Jetzt im letzten Jahr.
6: Psychisch. Auf jeden Fall. Mein Körper ist so stark. Das ist ein krasser, gigantischer Körper, was der alles ausgehalten hat. Und es ist vielleicht eine steile These, aber ich würde schon sagen, wenn man eine gewisse gute Sexualität hat, kommt man besser durch eine Chemotherapie.
2: Mhm. Aber da reagieren ja alle total unterschiedlich drauf. Manche sagen, ich nehme mich 5 Monate raus und liege einfach nur rum. Es wird natürlich immer dazu geraten, wahnsinnig Sport zu machen, eben auch Spaziergänge zu machen, frische Luft, wenn man das auch sich zu überwinden. Aber jeder reagiert natürlich anders drauf und trotzdem muss man muss dann dranbleiben. Ne?
6: Ganz genau. Und es gab bei mir definitiv Tage, wo so eine Spaziergegruppe mir so sehr geholfen hätte, weil ich meistens alleine spazieren gegangen bin. Mhm. Also Chemotherapie und Krebs generell macht auch ein bisschen einsam, weil die Leute so ungeübt darin sind, darüber zu sprechen und sich dem zu widmen. Also es wird am Anfang oft ganz viel geholfen und dann ziehen sich die meisten so ein bisschen zurück. Ich will da jetzt gar nicht negativ drüber sprechen. Es ist auch einfach eine so besondere Lebensphase, weil alle mit diesem Thema konfrontiert sind, Krebs gleich Tod. Das ist aber nicht so.
2: Aber das ist überhaupt ja nicht so.
6: Man kann ganz viel machen.
1: Aber was rät man denn den Menschen, die halt mit sowas konfrontiert werden? Es ist ja eine Angst da, den Gegenüber auch zu verlieren. Und was macht man dann? Also geht man und weicht dem Ganzen aus, weil man halt die Angst hat, dann sich, was soll ich jetzt sagen?
2: Aber man
6: will ja nicht ins Fettnäpfchen treten. Ja. Und ich glaube, das ist so ein bisschen die Krux, dass man sich einerseits trauen sollte, auf denjenigen oder diejenige zuzugehen und gleichzeitig auch ganz viel Rücksichtsnahme. Also Rücksichtnahme ja, in Watte packen nein. Und ich habe ja jetzt auch nicht den Masterplan. Ich

0: kann ja nur von mir sprechen und ich finde es ganz wichtig, so viel wie möglich am Leben weiterhin teilzunehmen, sofern das überhaupt geht. Mhm. Also körperlich war es bei mir auch an manchen Tagen so, dass ich mich zu einem Spaziergang zwingen musste. Und dann war das eine Viertelstunde, aber das ist besser als nichts. Mhm. Das, jeder kleine Spaziergang, jeder kleine oder größere Orgasmus holt einem ein bisschen aus diesem Bermuda-Dreieck raus.
1: Okay, also das... Du hast ja noch eine ganz kleine Tochter. Die war 4, als es diagnostiziert wurde,
0: genau,
1: ist jetzt 5.
0: Genau.
1: Und du hast ja auch, ihr habt ja alles sozusagen, alles hat sich dann verändert, auch in der Familie, oder?
0: Ganz genau. Also Brustkrebs ist sicherlich keine Einzeldiagnose, sondern immer eine Familiendiagnose, egal aus welcher Situation man kommt. Ihr Papa und ich waren nie ein Paar und leben nicht zusammen. Und wir haben sofort beschlossen, das war natürlich nicht so heute Diagnose, morgen der Beschluss, das hat sich schon ein bisschen gezogen, aber sie ist dann zu ihm gezogen. Mhm. Und ich habe sie dann meistens so am Wochenende für, da war ich dann die Wochenendmama. War auch eine nette Perspektive und ich meine, für die beiden ist es super, weil ja, er klar. hat ganz viel gelernt. Danke, Fischi, dass du das gemacht hast.
1: Ja. Aber jetzt zum Sex.
0: Ja, unbedingt.
1: Du hast natürlich viel Wissen zu diesem Thema.
0: Ja.
1: Und war dir von Anfang an klar, dass Sex ein wichtiger Baustein in deiner Gesundung sein würde?
0: Ja. Ich habe gleich am Anfang gesagt, noch bevor die Chemo begonnen hat, das, was mir helfen wird, was mich heilen wird, wird Sexualität sein, in welcher Form auch immer. Und das war sicherlich nicht das ganze Jahr über so. Denn man ist ja niedergestreckt manchmal an manchen Tagen. Aber in dem Moment, in dem man wieder einigermaßen den Kopf über Wasser hat, kann man sich dem schon mal widmen. Und Körperwahrnehmung ist ja das A und O. Ohne meine Körperwahrnehmung hätte ich das alles nicht gemerkt, weil dieser Tumor, der in meiner Brust saß, war nicht tastbar, weil er so tief saß, dass er kurz vom Brustmuskel war. Ich bin losgegangen, weil ich ein komisches Ziehen hatte und weil ich irgendein ungutes Gefühl hatte. Der Radiologe im UKSH Kiel hat gesagt, dass sie damit losgegangen sind. Also danke, Körper, dass du das gemacht hast.
1: Ja, und jetzt geht's aber auch schon mal damit los. Ich habe ja das Gefühl, wenn ich dir so zuhöre und auch zuschaue, du bist sehr im Einklang mit dir. Ne? Also du bist mit der, man muss ja seinen Körper einfach so lieben. Damit heißt es heißt jetzt nicht, dass man alles toll findet an seinem Körper, aber dass man einfach mit dem so in so einem Einklang lebt. Das ist bei dir der Fall.
0: Das habe ich mir erarbeitet. Das war vor einem Jahr nicht so wie jetzt. Ich habe in den ersten Wochen, als die Chemo begonnen hatte, gedacht, ich bin noch mehr in meinem Körper. Weil ich den so spüre und weil ich dem so dankbar bin, dass der mit mir diesen Weg geht und dass ich das alles so verhältnismäßig gut wegstecke. Nun muss man natürlich dazu sagen, so eine Chemotherapie greift alle sich schnell teilenden Zellen im Körper an. Und je jünger man ist, desto besser kann man das tendenziell verknusen. Aber es gibt eben auch solche und solche Fälle. Und es ist auch nicht in der einen Woche so und dann kann man davon ausgehen, dass es jede Woche so ist. Es ist immer ein bisschen anders.
1: Und was sagst du Frauen, die jetzt sagen, ich bin genau in der Phase und ich kann mich selber nicht aushalten oder ich kann mich auch nicht anschauen. Das hat ja auch was damit zu tun, wie man sich so fühlt in seinem Körper. Muss man das dann überwinden oder muss man einfach eine Zeit lang warten?
0: Ich glaube, das Wichtigste ist, sich vorzustellen, dass es gut wird. Dass man daran glaubt, dass der Körper das schafft und dass man gesund wird. Das daran glauben ist essentiell. Mhm. Und sich zu überlegen, was brauche ich, um mich wohlzufühlen? Und auch mal losgelöst von den ganzen Rollen, die man in seinem Leben so innehält. Die meisten Leute gehen durchs Leben und wissen gar nicht, welche Rollen sie alle die ganze Zeit ausfüllen. Und das sind meistens ziemlich viele. Und wenn man dann mal sich klar macht, wie will ich sein? Womit will ich mein Leben füllen? Sexualität, Liebesbeziehung, das sind alles Dinge, die man machen kann. Aber es geht letztendlich in der Tiefe darum, ein Körpergefühl zu entwickeln und auf sich selbst gut aufzupassen, dieses zu sich selbst gut sein, das ist der Schlüssel.
1: Schreibst du zu diesem Thema gerade ein Buch? So, und aber genau das, was, also exakt das, was Sabine Askodom auch gesagt hat,
2: finde ich sehr gut. Und dann hat Lust gleich eine doppelte Bedeutung.
0: Ja, Lust hat immer eine doppelte Bedeutung, ganz genau. Ich habe in der gesamten Zeit E-Mails an meinen Freundeskreis geschrieben, weil ich keine Lust hatte, bei jedem gemeinsamen Tee immer den aktuellen Stand der Dinge zu besprechen. Ich wollte lieber über Kinofilme reden. Und deswegen habe ich diese Mails geschrieben und daraus hat sich dann so entwickelt. Also am Anfang habe ich so alles in Frage gestellt. Ich wollte meinen YouTube-Kanal löschen, ich wollte keine Sexualberatung mehr in der Praxis machen. Und dann habe ich irgendwann vor meinem Bücherregal gestanden, habe meine ganzen Sexologie-Bücher sortiert und habe gedacht, nee, ich mache weiter. Und dann kam diese Idee, aus diesen E-Mails ein Buch zu schreiben. Und nun habe ich alles zusammengebracht. Ich schreibe über

0: Brustkrebs, über Sexualität, über verschiedenste Tipps und Tricks in schönen und weniger schönen Situationen in meinem Leben, die ich so oder so ähnlich erlebt habe. Und ja, Sex und Krebs passt ganz gut zusammen, auch wenn es übel klingt. Aber es sind so zwei Tabuthemen, die es wert sind, besprochen zu werden.
1: Ja, also wenn du das für uns machst, dann würden wir dich sofort noch mal einladen, wenn das Buch erscheint.
0: Gerne.
1: Dann hoffen wir, dass es möglichst schnell passiert. Ganz, ganz toll. Schreib es bitte zu Ende und komm damit zu uns. Und es war so super, dass du heute bei uns bist.
0: Ich habe übrigens...
1: Ja, bitte?
0: Ich habe übrigens noch keinen Verlag.
1: Sie hat noch keinen Verlag. Oh, na, da wird sich doch jemand finden. Dirk Steffens schreibt als Kenner, als leidenschaftlicher Norddeutscher das Vorwort.
2: So,
1: so machen wir es.
2: Genau.
1: Wunderbar.
2: Die Biologie des Sexes.
1: Also, Till Tamling. Danke sehr.
0: Danke.
3: So, er ist vielfach preisgekrönter Kriegsberichterstatter. Er ist Chefreporter der Welt. Seit 4,5 Jahren berichtet er aus der Ukraine. Und er sagt über sich selbst, wenn man diesen Job macht, dann muss man ihn zu 110% machen. Das tut er. Ibrahim Naber ist bei uns. Herzlich willkommen. Danke. Gerade ausgezeichnet mit dem Deutschen Fernsehpreis. Ganz herzlichen Glückwunsch. Und Barbara hat es moderiert.
1: Er schließt sich der Kreis.
3: Ja. Darf man den mal anfassen? Ist jetzt,
4: ja, klar.
3: Darf ich den mal anfassen?
4: Ja.
3: Boah, das ist ja tierisch schwer. Oh, das ist ja ein richtiges, das ist ein tolles Ding.
0: Herzlichen Glückwunsch.
4: Danke.
3: Was bedeutet dir dieser Preis? Du hast ja schon einige bekommen.
4: Das hat sich die ganzen Tage nach dem Fernsehpreis und der Abend, moderiert von Barbara Schöneberger, das hat sich alles angefühlt wie ein Film. Ich war kurz zuvor noch in der Ukraine, auch mit meinem Kameramann Viktor und mit meinem Producer Ivan, mit dem ich jetzt seit 3, 4 Jahren immer wieder an die Front reise. Und ja, plötzlich stehe ich da auf dem roten Teppich und ich hab gar nicht damit gerechnet, dass ich diesen Preis am Ende gewinne. Und dann wird da mein Name aufgerufen. Und ich hatte dann tatsächlich die Gelegenheit auf der Bühne, vor allem Viktor. Viktor durfte ausreisen. Es ist ja so, dass Männer in der Ukraine eigentlich aktuell nicht ausreisen dürfen aufgrund der Mobilisierungsbestimmungen. Viktor ist aber noch nicht 25. Erst ab 25 gilt die Mobilisierung. Deswegen konnte er ausreisen und er saß im Publikum und ich konnte auch auf der Bühne an ihn denken. Und es war für mich ein total... ja, schön und ich glaube, man sieht es auch, bewegender Moment, dass ich das mit ihm teilen durfte diesen Abend. Und wir haben natürlich auch an Ivan gedacht und dann die Soldaten, die wir begleitet haben und die gefallen sind.
3: Ja, ja, es war ein sehr bewegender Moment. Und die Laudatio, auf die hat ja kein Unbekannter gehalten. Da gucken wir mal kurz rein.
5: Wir kennen uns schon ein paar Tage und es gibt wenige Kollegen, die mir so nahe sind wie du. Du hast mir erzählt, wie sich dieser Krieg verändert hat, wie sich der gesamte Charakter von Krieg verändert hat. Was das mit uns als Gesellschaft macht. Du wärst dabei fast gestorben selber. Du hast den Tod unmittelbar erlebt. Und es braucht Leute wie dich, die unkorrumpierbar, ohne große Show, ohne Theater erzählen, was ist. Auf beiden Seiten. Und die unvoreingenommen berichten. Dafür schätze ich dich so sehr, dafür schätzt dich dein Publikum. Und deshalb bist du nominiert für den Deutschen Fernsehpreis. Sehr verdient.
4: Danke. Danke.
3: Das war ja auch besonders, ne? Das, weil er hat ja noch viel mehr gesagt, dass Markus Lanz dich so sehr, sehr wertschätzt.
4: Das kann ich vielleicht auch mal hier öffentlich sagen. Also ich saß im Mai 2025 in einem Erdloch an der Front in der Ukraine. Wir haben da 48 Stunden so ein Drohnenteam begleitet. Und das war das erste Mal, als eine Anfrage von der deutschen Talkshow kam, und zwar Markus Lanz. Und das war ein total auch unwirklicher Moment, weil du sitzt da, du weißt gar nicht, komme ich da jetzt zurück oder komme ich da jetzt nicht zurück? Es war wirklich tatsächlich gefährlich. Ich glaube, wir sehen nachher auch noch ein paar Ausschnitte davon.
3: Ja, sehen wir.
4: Und in dem Moment kam diese Anfrage. Also, und ja, und deswegen hat Markus Lanz auch da, glaube ich, großen Anteil, dass auch die Arbeit von dem Team von uns gesehen wurde. Ja.
3: Als das losging mit der Invasion in der Ukraine am 24. Februar 2022, da bist du direkt danach, hast du die Sachen gepackt und bist dahin. Ja. Was hat dich da motiviert? Warum sofort?
4: Ja, muss zur Einordnung sagen, ich wollte eigentlich nie Kriegsreporter werden. Also es war jetzt nicht so, dass ich mich früher viel mit Krieg oder so beschäftigt hätte, sondern ich war immer Reporter. Ich habe mit 15 beim Schwäbischen Tagblatt Tübingen als Lokalsportreporter auf Kreisligaplätzen und so angefangen. Ich bin da mit meinem Moped immer zu den Plätzen und so, bin dann immer politischer geworden, auch in meiner Berichterstattung. Und als dann die Invasion am 24. Februar 2022 kam, also Russlands Überfall auf die gesamte Ukraine, habe ich in mir diesen Reporter dran gespürt, ich muss darüber berichten. Also ich glaube, es ging mir wie allen hier im Raum, ich der Krieg ist plötzlich in Europa. Und ich habe halt gedacht, was kann ich jetzt machen? Okay, ich kann darüber berichten, was ich jetzt die ganze Zeit schon mache. Und dann bin ich mit David Körzdörf, einem befreundeten Filmemacher, der ist etwa mein Alter, ein bisschen jünger, sind wir in seinem VW-Bulli zur polnisch-ukrainischen Grenze und haben die ersten Tage darüber berichtet, wie da tausende ukrainische Geflüchtete aus allen Teilen der Ukraine ankamen, haben über die berichtet. Eine Woche später bin ich in die Ukraine und, wenn man so will, nicht mehr zurückgekehrt.
3: Und was Markus auch gesagt hat, im Krieg stirbt ja die Wahrheit zuerst. Also es ist ja so wahnsinnig schwer für uns sowieso, die wir das aus der Distanz sehen, aber auch wenn man mittendrin ist. Wie findet man die Wahrheit heraus?
4: Indem man dorthin geht, wo der Krieg stattfindet. Also es gibt Diskussionen auch unter Kriegsreportern, wie viel Risiko muss man eingehen, wie viel ist sinnvoll, nicht sinnvoll. Ich sag, die ehrlichsten Antworten habe ich tatsächlich oft dort bekommen, zum Beispiel in irgendwelchen Erdlöchern an der Front, wo die Gefahr größer war. Warum? Da ist zum Beispiel kein Pressesprecher dabei. Du sitzt dann am Ende mit drei ukrainischen Drohnenpiloten, oft sind die in deinem Alter, und guckst einfach über die Schulter. Du siehst, wie die da gerade ihre Drohnen zusammen basteln, wie die aufsteigen lassen und wie dieser Krieg geführt wird. Da verstellt sich niemand. Da kann sich auch gar niemand verstellen, weil es existenziell ist für alle Beteiligten. Mhm. Und ich glaube, das ist ein Ansatz von mir. Ich glaube, so wahrhaftig, wie ich es kann, über diesen Krieg zu berichten. Und ich glaube, meine Haltung und so, die kann ich in Kommentaren und so immer klar machen, aber mir ist es trotzdem wichtig, auch über Dinge zu berichten, die kritisch für die Ukraine sind. Ja? Also wir berichten über die Korruption auf ganz vielen Ebenen bis ins Umfeld des Präsidenten. Wir berichten über gescheiterte Offensiven. Also ich versuche wirklich einfach den Menschen hier so viel Informationen wahrhaftig wie möglich bereitzustellen.
3: Und du bist ja, versuchst ja dich dran zu sein, sowohl am Militär, weil du gerade gesagt hast, im Erdloch, das wir gleich ja noch sehen, aber auch an der Zivilbevölkerung. Und du erlebst ja auch schreckliche Dinge. Du erzählst ja Geschichten, auch furchtbare Geschichten, zum Beispiel von diesem 23-jährigen Danilo, am besten erzählst du selbst, der seine ganze Familie verloren hat.
4: Genau, das ist sogar in diesem Jahr passiert. Also im fünften Kriegsjahr gibt es nicht mehr so viele Geschichten, die einen nochmal umhauen als Kriegsreporter. Aber das war so eine Geschichte. Da ist eine russische Rakete in der Region Dnipro, ich glaube, es war bei Kryvyi Rih, in einem Dorf eingeschlagen, in einem Wohnhaus. Und das hat im Grunde die komplette Familie Voronov ausgelöscht, bis auf Danilo und ich glaube eine Schwester von ihm. Da war unter anderem auch, es waren 6 Geschwister, die da getötet wurden, die Eltern und auch der 1,5-jährige Sohn von Danilo. Danilo ist Soldat, ukrainischer Soldat, deswegen hatte er seinen Sohn dort in dem Haus der Eltern. Und alle sind getötet worden und ich bin dann mit ihm 2-3 Wochen später eben zu dem Haus zurückgekehrt, weil er da auch nochmal nach dem Rechten schauen wollte. Und ja, das sind so Momente und auch so Tage, die einen nochmal umhauen.
3: Und du hast gerade gesagt, du machst das jetzt schon lange und da gibt es gar nicht mehr viel, was dich umhaut. Das heißt, man muss sich wahrscheinlich auch einen gewissen Panzer zulegen dann, oder? Wenn man diesen Job macht.
4: Ja, aber die Empathie, glaube ich, nicht verlieren. Das ist schon wichtig. Mhm. Also ich kann den Job, glaube ich, nur so machen, wenn ich mich auch in die Geschichten von den Protagonisten, auch von den Soldaten irgendwie rein denke, rein fühle. Mhm. Es ist übrigens auch ein toller Umgang, glaube ich, persönlich dann die Geschichten zu erzählen, auch von traumatischen Erlebnissen. Also ich als Journalist kann auch zum Beispiel dann die Geschichten erzählen von gefallenen Soldaten. Ich habe in Bachmut 2023 an der Stadtfront 3 ukrainische Soldaten kennengelernt und begleitet. 18 war der Jüngste, 35 der Älteste, Jura, ein Familienvater. Und wenige Wochen danach war nur noch einer von denen am Leben, der Jüngste. Und ich habe dann zum Beispiel auch das genutzt, journalistisch genutzt, um das aufzuarbeiten. Ich habe ihre Gräber besucht, ich habe ihre Familienangehörigen besucht. Und das ist für mich ein Weg, das dann auch irgendwie zu verarbeiten und es auch zu zeigen, was da passiert.
3: Du hast es mit dem Erdloschen erwähnt, dass die Bilder haben wir. Das war im Mai, glaube ich, 25. Ja. Am besten erzählst du selber, wir gucken währenddessen die Bilder, was genau da passiert ist.
4: Genau, da haben wir ein dreiköpfiges ukrainisches Drohnenteam begleitet an der Front in dem Osten der Ukraine bei Konstantinivka. Die basteln da quasi im Akkord so kleine Kamikaze-Drohnen, Handteller groß zusammen. Das sind hier diese Drohnen, manchmal, da werden mit Sprengstoff beladen und dann steuern die eben per Livestream in die russisch besetzten Gebiete, um da die russischen Positionen anzugreifen. Und wir haben da Tag und Nacht verbracht und das ist jetzt der Moment, als wir evakuiert werden sollten. Wir laufen 300 Meter und plötzlich ruft der Soldat vorne, Drohne, Drohne. Und dann hört man gerade das Drohnen surren. Das sind russische Drohnen, die uns in der Situation gejagt haben. Und hier müssen wir ein Stück rennen. Die russischen Drohnen sind immer noch überall. Wir wissen gar nicht, wo sind die. Und Wir mussten
2: eine Drohne kann einzelne Menschen wirklich.
4: Das ist die Realität.
2: Dafür gemacht, einzelne Menschen zu verfolgen und zu jagen.
4: So ist die Kriegsführung. Es sind Tausende dieser kleinen

0: Patronen, Handteller groß mit Sprengstoff beladen, die Jagd machen in einer Todeszone auf jeden einzelnen Soldaten. Das ist die Realität, wie sich der Krieg von 2024, das war so der Kipppunkt, bis heute entwickelt hat. Und das bedeutet eben auch, wir hatten zum Beispiel in der Situation sehr viel Glück, dass wir direkt neben einer Baumreihe gelaufen sind. Weil wir konnten in diese Baumreihe rennen.
1: Ja,
0: die uns geschützt hat. Da sieht der Drohnenpilot, das wird ja von einem Piloten gesteuert, der sieht dann nicht, wo wir genau sind, weil da Bäume sind. Mhm. Wären wir vielleicht 500 Meter weiter vorne gewesen, hätten wir kein Glück gehabt. Und die Drohne hat dann, das sieht man, das hat man hier nicht gesehen, die hat tatsächlich ein Fahrzeug auf der anderen Seite dann getroffen. Mhm.
1: Du sagst ja, das war ein Warnschuss, diese Geschichte. Aber was hast du daraus für Konsequenzen gezogen? Bist du vorsichtiger geworden? Hast du mehr Angst? Was hat das verändert, diese Situation, dieser Moment?
0: Ja, ich habe Angst. Das ist aber auch gut, weil Angst schützt, auch Dinge zu machen, die nicht klug sind. Aber trotzdem, wir kalkulieren sehr genau und viel genauer als noch zum Beispiel 2023, als diese Massen an Drohnen nicht gab, wohin wir gehen, wie tief wir gehen, also wie tief wir in die sogenannte Todeszone gehen. Und ich mache es auch nicht mehr für jede Geschichte, also ganz klar, es muss wirklich, da muss was Besonderes passieren, dass ich sage, ich gehe nochmal dieses Risiko ein. Das ist alles eine Kalkulation. Ja, und das am Ende weiß, hat man aber nie Sicherheit. Also zum Beispiel ein paar Monate später, als dann wirklich mehr passiert ist, waren wir 30 Kilometer von den ersten russischen Soldaten entfernt. Also eigentlich deutlich, deutlich sicherer, als wir es zum Beispiel in diesem Erdloch waren, was wir gerade gesehen haben.
1: Ja, und das war die Geschichte, wo diese Drohne dann in das Auto eingeschlagen hat. Ja. Die Bilder, also Vorsicht, das ist wirklich nicht ohne, aber wir gucken uns einen kleinen Ausschnitt aus dieser Situation mal an.
2: Fuck, let's go. Your life.
3: Yeah.
2: Let's go. Let's go. To three line. Fuck. Ibra. Let's go. Ты живой? Ваня.
3: Я, нога.
2: Давай, на плечо. На плечо, залазь. На плечо.
3: Давай.
2: Где? Что?
3: Ага.
2: Вы прямо обидве.
3: Сверху. Надевай.
2: Where are you wounded, Ivan? Какая нога? Правая, левая?
3: Да.
1: Das ist schon heftig. Du musst uns das nochmal erklären, was genau da passiert ist.
0: Genau, wir haben etwa 30 Kilometer von den ersten russischen Soldaten entfernt ein Flugabwehrteam der Ukraine begleitet. Die haben da so eine Flugabwehrkanone und damit versuchen, die Drohnen abzuschießen. Und wir wollten dokumentieren, wie die das machen, weil diese Drohnen, die stürzen sich in die ganzen Städte in der Ukraine und die versuchen, die frühzeitig vom Himmel zu holen. Mhm. Bis kurz vor Ende des Drehs ging alles gut. Wir haben um 21.20 Uhr ein letztes Interview mit Konstantin geführt. Konstantin ist einer der drei Soldaten, die wir da begleitet haben. Ja. 15 Minuten später kam es zu der Situation und es ist so ein Geräusch, es klingt, als ob ein Auto auf uns zurast. Mhm. Und wir konnten das gar nicht richtig zuordnen, weil das Drohnensurren, was wir in dem im Beitrag zuvor gehört haben, das klingt anders. Mhm. Und das war aber eine russische Lancet-Drohne, eine deutlich größere Drohne, die frontal in diesen Militärwagen eingeschlagen ist. Konstantin, der Soldat, den wir 15 Minuten zuvor interviewt haben, der stand Meter neben der Einschlagstelle, wurde sofort getötet. Mhm. Uns hat das alle irgendwie weggeschleudert. Ich erinnere mich an den Moment, als ich aufgewacht bin. Ich habe erstmal meinen Kopf angefasst, meine Beine angefasst, ob noch alles dran ist. Und dann, man hört in dem Video, hat man jetzt gerade die Schreie gehört von Ivan, das ist der Producer, und von Viktor, der Kameramann.
1: Ja.
0: Und wir wurden nur verletzt. Ivan aber ein bisschen schwerer, er hat Schrapnell in beide Beine bekommen. Deswegen mussten wir ihn dann in diese Baumreihe schleifen. Mhm. Das sind wir. Mhm. Und haben ihn dort verwundet, also notversorgt. Und ein zweiter Soldat, der Ihor, der hat ein Bein verloren bei dem Angriff.
1: Ich meine, das ist ja schrecklich. Und es zeigt ja auch, dass es immer schwerer wird, mit diesem unkalkulierbaren Drohnenkrieg überhaupt noch zu berichten.
0: Ne? Ja, total, total. Es ist ein ganz anderer Krieg und auch eine ganz andere Form der Kriegsberichterstattung für uns. Also ich habe erzählt von 2023, wir haben an der Stadtfront 2 Kilometer von den ersten russischen Soldaten entfernt bei Tageslicht Soldaten begleiten können. Mhm. Wenn wir das heute machen, überleben wir wahrscheinlich keine 10 Minuten, weil die Drohnen sofort sich auf uns stürzen. Mhm. Das hat sich sehr verändert, das macht es für uns total schwierig. Und trotzdem müssen wir immer Wege finden, um auch mit Frontsoldaten zu sprechen. Das ist mir total wichtig, weil zum Beispiel eine Auswirkung dieser Drohnenkriegsführung ist, dass die Frontsoldaten der Ukraine heutzutage 100 Tage teilweise oder sogar mehr am Stück in diesen Erdlöchern ausharren müssen an der Front. Warum? Weil Evakuierungen aus diesen Erdlöchern kaum mehr möglich sind.
1: Weil die lauern natürlich.
0: Ja, weil die überlauern. Du kannst im Grunde nur noch eine Evakuierung wagen, wenn es totales Hundewetter gibt, wenn es regnet, wenn es stürmt, wenn die Drohnen nicht sehen oder vom Kurs abkommen.

0: Und dann muss auch wirklich alles gut gehen. Und wenn du verletzt wirst und nicht mehr laufen kannst, ist es oft, kann es dein Todesurteil sein heutzutage. Mhm. Also auch das hat sich eben sehr verändert. Und mir ist es weiterhin ein Anliegen, auch natürlich über das Schicksal von diesen Frontsoldaten zu berichten. Mhm.
1: Wie ist das für dich? Du bist ja auch ab und zu in Berlin. Also wenn du dann, das ist ja wirklich so ein krasser Kontrast, dieses Leben, aus dem du kommst, und wenn du dann diese ganz normale Berliner Gesellschaft. Wie ist das denn für dich? Kommst du da klar oder ist das absurd für dich?
0: Ja, man gewöhnt sich auch daran. Am Anfang war es schwierig. Also ich erinnere mich, als ich nach den ersten 6 Kriegswochen zurückkam und aufs Tempelhofer Feld in Berlin kam. Das war so ein riesiger Park, ein stillgelegter Flughafen. Ja, ja, wir haben dann so Väter mit ihren Söhnen so Lenkdrachen aufsteigen haben lassen. Das war so eine Idylle, so ein Frieden. Ich konnte es kaum realisieren, weil ich direkt aus dem Krieg kam mit den ganzen Emotionen noch im Kopf und im Körper. Aber mittlerweile geht das besser. Ich brauche mal so 1-2 Tage. Ich habe gute Freundinnen, gute Freunde, mit denen ich viel Sport mache. Ich gehe einfach, keine Ahnung, Eis essen dann. Will einfach normale Dinge machen. Hab 2 Nichten, die ich sehr liebe, bei denen ich dann im Süden Deutschlands immer bin und auftanke bei meiner Familie. Das alles hilft. Ja.
1: Wir haben uns ja gefragt, Barbara und ich haben ja auch beide Kinder, auch beide einen Sohn jeweils. Und wie ist das? Gibt es irgendjemand, deine Mutter oder andere Menschen, die dich sehr lieben, die mal versucht haben, dich davon abzuhalten, von dem, was du da tust?
0: Ja, viele. Ja, also klar, meine Mutter war früher selbst Journalistin, ist auch noch Journalistin. Die hat Verständnis, glaube ich, für meinen Drang zu berichten. Meine Großeltern, die ich sehr liebe, die mir auch natürlich oft schon gesagt haben, willst du nicht noch was anderes machen? Aber die haben auch Verständnis dafür. Und ich glaube, insgesamt hat meine Familie schon Verständnis dafür, dass ich das aus freien Stücken mache, weil ich glaube, nach 4,5 Jahren noch so viel erlebt habe, dass es schwer ist, jetzt zurückzugehen.
2: Ja, man kann ja keinen anderen Job mehr machen danach, nee, oder? Also jetzt noch mal zurück in die Sportredaktion.
1: sinnlos wahrscheinlich.
0: Vielleicht irgendwann, aber jetzt gerade, ich glaube, solange dieser Krieg läuft und solange ich auch noch so viele Soldaten kenne, die jetzt aktuell, wenn wir hier zusammensitzen, in irgendwelchen Erdlöchern an der Front sitzen und ich weiß, ne, die haben nicht die Chance, wie ich, zurückzugehen, aufs Tempelhofer Feld zu gehen und diesen Frieden zu genießen. Ich glaube, solange will ich darüber weiter berichten.
2: Darf ich auch was fragen? Du warst jetzt ja schon mehrere Jahre in Ukraine. Hast du den Unterschied gemerkt, auch von diesem Willenskraft, dass die Soldaten noch haben? Sind sie immer noch Patrioten oder sind sie schon müde von diesem ganzen Krieg? Das ist ja auch eine Frage, was Junge, das sind 18-Jährige, die leben wollen. Wie ist dann die Psychologie, wie hat sich das geändert?
0: Also wenn ich manchen ukrainischen Frontsoldaten in die Augen schaue, da sehe ich eine tiefen Müdigkeit, das ist kaum in Worte zu fassen. Ja. Und das sind natürlich auch Belastungen und 100 Tage am Stück, das können wir uns alle nicht ausmalen. Also wenn wir sagen, wir sind müde, ist nichts dagegen. Ja? Auch wir Reporter nicht. So. Und deswegen ordne ich es immer ein. Aber mir ist auch nochmal wichtig zu sagen, es gibt weiterhin in der ukrainischen Armee einen harten, überzeugten Kern an Soldaten, viele, die auch überlebt haben und seit 2022 dabei sind, die weiterhin um jeden Preis, um jeden Meter kämpfen.
2: Weil sie viele Freunde verloren haben und das ganze Land. Das
0: und weil sie wissen, wenn wir nicht kämpfen, dann nimmt Putin unser verloren. Ganzes Land. Ja. Und die machen sich keine Illusion, dass es dem Putin nur um den Donbass geht oder den Osten der Ukraine. Die wissen, der will unser ganzes Land, der will eine neue Sicherheitsordnung in Europa.
1: Ja. Ibrahim, wir werden alles, was du machst, noch konzentrierter beobachten. Und ich sag nur, pass auf dich auf, Junge. Und danke, dass du hier bist.
2: Viel unterwegs, auch auf der ganzen Welt, aber ich glaube, er konnte seine Reisen mehr genießen als Ibrahim. Seit 30 Jahren erklärt er uns, wie schön die Welt ist, aber auch, dass sie bedroht ist. Aber vorhin haben wir wieder darüber gesprochen, es gibt so viel Hoffnung und es gibt so viel Gutes, auch über das wir auch berichten müssen. Er hat uns ein tolles neues Thema mitgebracht. Seit April ist er Moderator bei Erlebnis Erde und wir freuen uns sehr, dass er heute bei uns ist. Dirk Steffens, herzlich willkommen. Hallo. Bevor wir über Tierwanderungen sprechen, ich habe dich und auch die Redaktion und alle haben dich gesehen, dass du auf der Wiesn warst diese Woche und zwar richtig schick mit der Lederhosen.
3: Naja, ich habe eine bayerische Frau, also die ist geborene Münchnerin und das Oktoberfest sieht aus Bayern anders aus als aus Hamburg. Ich bin ja Norddeutscher, ich bin ja Hamburger, von hier hat man immer so seine Vorurteile und sieht die, ja, das ist meine Frau.
2: Schau mal her,
3: Wirbig. Und vor dem Flohzirkus. Ne?
2: Vor dem Flohzirkus.
3: Nein, das ist ein echter Flohzirkus. Und das sind eben auch die Traditionen des Oktoberfestes oder das Teufelsrad, wo man auf so einem

0: ja, Rad steht und runtergeschleudert
1: wird. Aber da muss man inzwischen schon wirklich sehr suchen, um die Traditionsunternehmen zu finden, weil in der Regel ist einfach, muss man einfach nur mit so 100-Euro-Scheinen rumgehen und einfach das einfach so verteilen, oder?
0: Ja, aber wenn du so mit Münchnern, mit Bayern zusammen bist, die haben natürlich auch die Zelte, wo sie hingehen und nicht die amerikanischen Touristen.
1: Ja, ja.
0: Und die Bilder, die du so in den Nachrichten siehst, das sind ja meistens auch nicht die Leute von da, sondern das sind dann die Touristen, die, sag ich mal, mit den bayerischen Lebensart nicht so vertraut sind,
1: aber
0: und dann vielleicht das noch nicht so beurteilen konnten und dann halt kotzend irgendwo im Straßengraben liegen. Aber ja, das sind eher Gäste als Einheimische.
1: Ja, ja, das stimmt. Aber es ist auf jeden Fall, ich finde, das ist schon immer ein Erlebnis.
0: Muss, ja, das ist, schon machen. Also Oktoberfest ist wirklich großartig, macht viel Spaß.
1: Ja.
2: Ilka hat ja auch einen Dirndl, ne? Habe ich gesehen.
3: Oh, da habe ich Kritik für bekommen. Mein Gott, da ging der Shitstorm.
1: Warum Schürze, denn?
3: Schürze mal, zu kurz, die Schürze aus. Ist zu kurz. Dann ist, war das irgendwas gewesen, ich habe zu wenig Oberweite, wurde mir geschrieben.
1: Ey, was ich, das hast du auch schon lange nicht mehr gehört, oder?
3: Ja, ich das ganz toll fand, das hat eine ganz liebe Freundin von mir genäht, Jadranka, wow, die hat es genäht für mich und das Foto ist auch schon bei, na, ich gedacht, komm, stellst es rein, weißt du, ja, und dann kriegst du aber gleich angesagt, ja, ja, was alles wieder mehr schief läuft.
1: Einfach nicht lesen, und, einfach ja, nicht lesen.
3: Doch, erst recht. Und schmunzeln, weil man sieht ja bezaubert.
1: Der Dirk, der trägt ja... Du trägst als Arbeitsoutfit natürlich manchmal meistens Outdoor-Jacken und resistente Hosen. Wo warst du für deinen allerletzten Film, über den wir heute sprechen wollen, unterwegs?
0: Da war ich zum Beispiel in Irland, ich war viel in Afrika, weil ich ja, glaube ich, schon dreimal in Afrika. Mhm. Und naja, weil wir den Tierwanderungen der Welt folgen, da kann man jetzt schlecht an einem Ort bleiben. Das ist ja ein Thema über Wanderung.
1: Ja.
0: Und das Große, das hört sich so an, wir wissen ja alle, die Vögel ziehen im Herbst irgendwo hin. Lustig ist aber, früher wusste man gar nicht, wohin. Also man muss mal nur 200 Jahre zurückdenken. Da wohnte man hier in Deutschland und sah, die Vögel sind weg, aber wo sind sie denn jetzt eigentlich? Und man hatte keine Ahnung, das mal rauszufinden. Und was das für die Welt bedeutet, dass wir Menschen diese Tierwanderung brauchen, die ganz großen, die jeden Tag Billionen Tiere unterwegs und die halten die Ökosysteme am Laufen und wir hängen auch von diesen Ökosystemen ab. Und wenn die Tiere jetzt alle mal in den Sitzstreik treten würden oder sich auf irgendeiner Autobahn festkleben
1: würden, was
0: würde
1: denn dann passieren?
0: Dann würden wir sterben.
1: Ja. Warum?
0: Weil sie die Kohlenstoffkreisläufe, die großen Stoffkreisläufe der Erde in Gang halten. Die Gnu- und Zebraherden, die berühmte Great Migration in Afrika zum Beispiel. Es würde keine Savannen mehr geben, dann würde Buschland wachsen. Aber die Savannen binden halt CO2 und sorgen dafür, dass unser Klima nicht noch schlimmer wird. Und. Also man kann das
1: heißt eigentlich, die Tierwanderung ist ein total wichtiger Baustein im gesamten Konzept der Ökologie. Und
0: ja, du musst ja das Natursystem Erde ja wie so eine große Maschine vorstellen, wie auf so einem Raumschiff. Wir fliegen auf dem Raumschiff Erde durchs Weltall. Weltall total lebensfeindlich, ne? Keine Luft, total kalt, nichts zu essen, nichts zu trinken, doof. Und du hast dieses Raumschiff mit dieser Maschine und die Lebewesen sind die Bauteile dieser Maschine. Und jede Art, die verschwindet, macht diese Maschine ein bisschen klappriger. Und das ist blöd. Und die Bauteile müssen sich drehen können, die müssen geölt sein, die dürfen nicht quietschen und nicht rosten. Und so muss man sich eben auch die Tierwanderung vorstellen. Also zum Beispiel im Meer. Jede Nacht steigen Billionen kleine Lebewesen
1: aus der... Die sogenannte vertikale Wanderung.
0: So
1: weil wir
0: schlau
1: denken natürlich, die fliegen nur von Ost nach Süd oder ja, von West nach Nord. Vielleicht sogar von Nord nach Süd. Aber die gehen auch von oben nach unten. Was machen sie? Wer steigt wohin?
0: Ja, so kleine Lebewesen, die Angst haben, dass sie gefressen werden, wenn sie jemand sieht. Und deshalb leben die in der dunklen Tiefe des Meeres. Und wenn es Nacht wird oben, dann gehen sie nach oben, weil sie da was zu fressen finden. Und wenn's
1: aber
0: hell
1: sie
0: wird,
1: bleiben im Schutze der Dunkelheit.
0: Genau, aber wenn es hell wird, dann tauchen sie wieder ab. Also jeden Tag, also Milliarden und Billionen Tiere, die hoch und runter gehen. Aber weil die oben fressen und dann wieder nach unten gehen, transportieren die natürlich auch Kohlenstoff nach unten. Und das hält halt, ist wieder so ein Beispiel dafür, wie das die Welt, in der wir leben, wo wir was zum Atmen, zum Trinken und zum Essen haben, am Laufen hält. Und das finde ich ja so toll an solchen Tierfilmen. Klar ist es super, einen Löwen bei der Paarung zu beobachten. Der übrigens einen Penisknochen hat, erwähnt er hier schon den Penisknochen.
1: Ja, jetzt nur kein Neid. Das Thema Penisknochen ist ein Riesending. Ja.
0: Aber die Dinge haben halt auch einen größeren Zusammenhang. Und wenn man das auch erzählen kann, dann kann man diese Welt nicht nur anstaunen, die Schönheit der Welt nicht nur anstaunen, sondern auch denken, wow, das ist nicht nur schön, sondern auch wichtig.
1: Wir gucken einmal rein, wir haben natürlich einen Ausschnitt.
4: Das ist Wahnsinn. Eines der größten Naturspektakel auf diesem Planeten. Direkt vor meiner Nase. Wirklich unglaublich. Fast 2 Millionen Tiere laufen durch die ganze Serengeti und dann kommen sie hier an, am Mara-Fluss.
5: Irgendwo auf der Welt versammeln sich zu jeder Zeit Tiere, um sich dann gemeinsam in Bewegung zu setzen. Und diese großen Tierwanderungen, die halten die Natursysteme der Erde.

0: am Laufen. Bewegung bedeutet Leben.
1: Wir haben gerade gesagt, das ist jetzt eine richtig eingesetzte Drohne, ja, wenn sie von dir wegfliegt und
2: schöne Bilder macht.
1: Und ja, schöne Bilder macht und auch möglich macht, natürlich zu erfahren, wo fliegt tatsächlich so ein Vogel hin.
2: Ja, genau.
1: Es wird ja auch mit Drohnen und Kameras. Und
2: weil da gibt es kuriose Methoden. Man hat zum Beispiel hier bei uns in Norddeutschland, in Mecklenburg-Vorpommern, im Jahr 1822 einen Storch abgeschossen. Und dann stellte man überrascht fest, dass der zum zweiten Mal abgeschossen wurde. Der hatte nämlich einen Pfeil quer am Hals sitzen.
1: Nein.
2: Und dann hat man sich diesen Pfeil...
1: Davon gibt es sogar noch ein Foto.
2: Ja, da gibt es ein Foto. Der ist natürlich heute ausgestellt, ein wissenschaftliches Kuriosum. Und dann hat man diesen Pfeil untersucht und festgestellt, dieser Pfeil kommt aus Afrika. Also irgendein afrikanischer Jäger hat den Storch von unten beschossen. Aber der Storch hatte diesen Pfeil quer sitzen, ist aber noch bis nach Mecklenburg-Vorpommern gekommen, wo dann Graf Bodmer die Flinte rausgeholt hat.
1: Und hat ihn noch...
2: Ja, aber daraus haben wir gelernt, dass Zugvögel tatsächlich nach Afrika fliegen. Früher hat man geglaubt, die übernachten, überwintern irgendwie am Boden eines Sees. Und wenn das Eis wieder taut, dann kommen die raus und sind wieder da. Also man hatte ja keine Ahnung, wie Natur funktioniert. Und manchmal braucht man auch so kuriose Ereignisse, um das zu verstehen. Denn da wussten alle, okay, der Pfeil kommt aus Afrika, dann muss der Storch wohl auch da gewesen sein.
1: Der war wohl auch in Afrika. Was machen die Haie? Weil wir haben gerade eben gesehen, dass Haie wandern. Das war mir jetzt nicht so klar, wobei man schon auch weiß, dass ja auch Wale liegen ja auch tausende von Kilometern irgendwie zurück.
2: Ja, und auf bestimmten Routen meistens die Wale, entweder von der Antarktis in die Tropen oder von der Arktis in die Tropen.
1: Was machen die denn da?
2: Sex.
1: Was gibt's denn in den Tropen,
2: oder
1: was
2: man
1: in
2: Sex oder Essen, das sind die beiden einzigen Dinge, die... Das sind die beiden einzigen Dinge, die im Leben interessant sind.
1: Das ist Sex richtig, und Fressen. Aber kann man
2: immer
1: nicht
2: überall
1: versuche mal Sex next door zu finden irgendwie.
2: Ja.
1: Also wenn man immer so eine lange Reise machen muss, was finden die da in den Tropen?
2: Die Bilder, die du da gesehen hast, sind deshalb kurios, das sind Riesenhaie. Also es sind die zweitgrößten Fische der Welt, die werden so 8 bis 10 Meter lang, sind aber Haie, die Plankton fressen, also die filtern Wasser und ziehen sich Kleinstzeug raus. Und aus irgendeinem Grund, den kein Mensch kennt, versammeln sich Hunderte davon einmal im Jahr in einer ganz bestimmten Bucht vor Irland. Die kommen von überall her.
1: Was heißt von überall?
2: Hunderte, tausende Kilometer, die waren auf der ganzen Welt, die sind ja teilweise getaggt. Das ist ein Riesenforschungsprojekt, das Millionen Tiere mit kleinen Sendern, sogar Schmetterlinge mit Sendern versieht. Und dann kann man messen, wo die überall hinfliegen. Und so verstehen wir, wie die Welt funktioniert, wo der Klimawandel was verändert, wo es noch Futter gibt, wie Seuchen sich ausbreiten. Du kannst Krankheiten vorhersagen. Wenn du die Wanderbewegung von Tieren verstehst, dann weißt du, wo Ebola vielleicht herkommt und. Also das ist,
1: und was
2: das ist so geile Wissenschaft, dass ich richtig in Rage reden
1: kann. Ich merke das schon, aber es ist ja wirklich irre. Konntet ihr rausfinden, warum die sich ausgerechnet da treffen?
2: Also die machen einen Paarungstanz und es geht wahrscheinlich um Fortpflanzung. Aber die Frage, warum die sich nur da fortpflanzen, klar, das Meer ist groß, das sind Einzelgänger. Und
1: wärmeres
2: man muss ja,
1: Wasser vielleicht? Na,
3: auch einfach, weil es so schön ist.
2: Du, also, ja, du
3: Mecklenburg-Vorpommern, da wird's.
1: Aber die sind doch unter Wasser, oder? Meinst du, ich gucke immer so, hier ist die Aussicht super.
3: Schöner, also, ja.
1: Lass hier machen, hier sieht man Kirchturm.
2: Also ich musste da tauchen und die Irische See unter Wasser, also kann ich ja sagen, da gibt es schönere Orte zum Tauchen.
1: Ja.
2: Ne?
1: Wenn ja, man
2: so, also so als Sexumfeld würde ich mir jetzt eher die Karibik, Korallen vorstellen.
1: Ja, klar, du, aber du bist ja auch,
2: verwöhnt.
1: Kein Tier.
2: Ja,
1: bist verwöhnt.
2: Ja, also wir wissen nicht, warum sie es ausgerechnet da treiben, die Riesenhaie,
1: ja,
2: aber sie tun es. Und das rauszufinden, das kann uns dann wieder was über die Meere erzählen.
1: Und dass sie es tun, liegt auch daran, dass es Männchen und Weibchen gibt, um es jetzt mal auf den Punkt zu bringen. Und das hast du unter anderem rausgefunden, indem du...
2: Es ist Männchen und Weibchen, aber ich glaube, es war schon vor mir bekannt.
1: Ja, ja, also das stimmt, das möchte ich dir jetzt nicht in Gänze zuschreiben, aber du hast zumindest für eine Gruppe von Haien rausgefunden, welches Geschlecht die haben, oder?
2: Ja, ich habe es versucht. Also wir haben versucht, an diese Riesenhaie Sender anzubringen. Also man musste mit so einer Stange auf einem Schlauchboot sitzen und ich hatte die Aufgabe, die Geschlechtsteile des Hais zu filmen, während vorne der Sender in ihn reingerammt wird. Aber finde mal in dem trüben Wasser mit so einer kleinen Kamera den Pipi-Mann von einem großen Hai, der 10 Meter lang ist.
4: Der hat doch einen Knochen.
1: Der hat doch einen Knochen.
2: Ja.
1: Wie wonach sucht man denn? Also man weiß ja,
2: Knorpelfische muss man wissen.
1: Ah ja, okay. Uns ist alles recht, ehrlich gesagt. Wie muss man sich das vorstellen? Wenn, also 8 bis 10 Meter langer Hai, hat man eine gewisse Erwartung, sage ich jetzt mal. Nur weil
2: wir
1: wissen, wie es aussieht, wenn man danach sucht.
2: Die werden selten enttäuscht. Also es gibt schön im Museum von Walen auch den Penisknochen. Das ist wirklich ein großes Ding. Aber es gibt auch kleine Tiere, zum Beispiel Enten haben erstaunlich

0: nicht langen Spiralpenis. Also damit rechnet man gar nicht, was so ein Erpel alles ausfahren kann.
1: Ja.
0: Also man wundert sich, also auch ich nach einem ganzen Leben in der Natur und Tierbeobachtung, wundert man sich immer noch, was die da treiben und warum eigentlich. Aber ja, es ist schon schön.
2: Ja, ja, das stimmt. Ich kann kein Tier mehr normal angucken. Nee. Das ist nicht, wirklich. Jede Ente, die ich treffe, wird so, wow.
1: Zurückzukommen, ja,
3: aber Enten.
1: Ihre Tochter Maria Furtwängler war sehr tierbegeistert, schon als Kind.
4: Das stimmt.
1: Und hat auch mal ungewöhnliche Tiere mit nach Hause gebracht. Oder?
4: Ja, sie hatte hauptsächlich eine Gans, die sie unter den Haaren trug.
1: Sie trug auf der Schulter. Nein.
4: Die war so ganz klein. Früher konnte man am Viktualienmarkt, das gibt es gar nicht mehr, konnte man Biberln kaufen und kleine Hennen und alles.
0: Ja.
4: Und den hat sie dann so hier gehabt. Und wenn sie in der Schule war, habe ich den hier weitergetragen. Und dann hat er mit ihr und die Gans auch bei mir im Bett. Also es war etwas, ja. Und dann hat sie mit dieser Gans Flugübungen gemacht. Die musste dann vom Balkon in den Garten fliegen. Aber der Garten war relativ kurz und die kam gar nicht mehr so richtig zum Bremsen.
1: Also steiler Flug.
4: Und das war dann, bis sie dann schon irgendwann an den Zaun flog. Ja. Und irgendwann haben wir sie dann von München an den Tegernsee gebracht, weil der Garten doch sehr litt. Und weil ich dachte, Wasser ist doch schön für den Vogel. Ja. Und dann war sie natürlich am nächsten Wochenende nicht mehr da. Sie hatte auch noch einen Ziegenbock, der in der Garage dann lebte bei mir. Und
1: das wäre doch auch unser Traum gewesen.
0: Oh, in der Garage leben?
1: Nein, aber ich meine, also ich hatte immer auch den Traum, irgendwie ein Tier bei mir zu Hause. Und das ging natürlich nicht auf dem Balkon, dann eine Kuh.
0: Ja, bei mir ist das ja ein Geburtsfehler. Ich bin ja mit so einer absurden Tierliebe geboren worden. Meine Mutter erzählt gerne die Anekdote, dass ich schon, als ich noch gar nicht laufen konnte, auf allen Vieren bei uns durch den Garten gekrabbelt bin und die Tiere eingefangen habe, die damals schon langsamer waren als ich. Also Regenwürmer. Erdkröten und sowas. Und die natürlich auch mit ins Bett genommen habe.
2: Kröten. Und,
0: ja, ich fand alles super.
1: Und, aber dann war ja wirklich Bernhard.
0: Ich hatte beruflich also nicht wirklich eine Wahl.
1: Nee, das stimmt. Aber dann war ja wirklich Bernhard Grzimek dein Held. Sag ich mal, weil das waren ja diese Filme, die wir uns angeguckt haben.
0: Und der ist schuld, der ist wirklich schuld. Ich kann mich noch so genau erinnern, Bernhard Grzimek, da war er noch ein bisschen jünger. Ich habe einen Film gesehen und ich war 6 Jahre alt, ich weiß es noch wie heute. Und der steht da im Ngorongoro-Krater und zieht einem Zebra am Schwanz.
1: Ja.
0: Und ich war 6 und dachte, wenn ich mal groß bin.
1: So, und jetzt kommt diesen Ausschnitt haben wir, man hat noch
0: Habt
1: nie
0: ihr den gefunden?
1: So schön gesehen, wie ein Zebra am Schwanz gezogen wird, wie in dieser
0: Ihr habt es wirklich Ausschnitt. Gefunden?
1: Wir haben es gefunden, schau es dir an.
0: Die Adi ist herrlich.
5: Man muss den Schwanz gleich festpacken, sonst werden einem die harten Schwanzhaare durch die Handfläche gerissen.
0: So.
5: Und das Zebra darf vorher auch nicht gemistet haben, weil der Schwanz sonst schlüpfrig ist und man ihn nicht halten kann. Diese Fangart ist viel besser als die Unglücksmethode mit der Schlinge. Pferdekenner werden sich wundern, dass diese Wildpferde nicht ausschlagen. Bei uns im Zoo tun sie das durchaus. Hier sind sie wohl nur im Augenblick zu erschöpft.
0: Und das ist genau die Szene, die ich gesehen habe. Und die Schuld daran ist, dass ich nie einen anderen Berufswunsch hatte als Tierfilmer.
2: Aber warum ziehe ich einem Zebra am
0: Schwanz? Nee, die haben das gefangen.
2: Ach so. Aber hätte man nicht eine Schlinge?
0: Weil er schlimmere Körperteile hat. Könnte.
1: Also ich weiß, aber Sie haben ja gesagt, bessere Technik als mit der Schlinge, sagt man ja hier auch.
0: Genau, weil die Schlinge natürlich wirkt und die Tiere dann im Lauf trifft. Das würde man jetzt heute auch nicht mehr so machen. Das
1: würde doch heute der Rundfunkrat zusammentreten.
0: Ich glaube, das waren Dreharbeiten für Serengeti darf nicht sterben. Das war in den 1950er Jahren.
1: Ja.
0: Übrigens ein Film, für den er dann einen Oscar bekommen hat.
1: 1960 Oscar?
0: 1959 ein Oscar. Der erste Deutsche nach dem Krieg, der einen Oscar bekommen hat. Tierfilm ist halt das Tollste.
1: Was ist dein nächstes Ziel? Weil wir freuen uns ja jetzt schon auf deinen nächsten Besuch und wollen natürlich wissen, ist das Sexthema dann, oder?
0: Das kommt auch bald. Jetzt das nächste Ziel.
1: Kannst du zu dem Thema auf jeden Fall auch noch mal vorbeikommen?
0: Ja, und da können wir auch ganz tolle Ausschnitte zeigen.
1: Super, da lieben wir Bildmaterial. Und woran arbeitest du noch?
0: Ja.
1: Moment, jetzt auch noch mal Tiere.
0: Wir fahren jetzt als nächstes die Seidenstraße runter und gucken uns dann, da gibt es tolle Projekte, Tiger werden wieder ausgewildert und das muss man in dieser Welt eben auch sagen. Wir haben das Gefühl, es ist voller schlechter Nachrichten und wir haben so schreckliche Geschichten, wie Ibrahim sie aus der Ukraine natürlich wahrheitsgemäß mitbringt, aber das ist eben auch nur ein Teil der großen Welt und es gibt auch viele Geschichten, die gut sind. Auch beim Erhalt unserer Lebensgrundlagen gibt es viele gute und positive Geschichten, die Mut machen. Wir sind jetzt ein bisschen darauf geeicht, Nachrichten müssen schlimme Nachrichten, Skandale, Chaos und Korruption aufdecken. In den Nachrichten hört man selten, heute waren 10 Züge pünktlich.

0: Ja. Also sowas meldet man nicht.
1: Was
0: aber
1: du vorhin gesagt hast, 90% aller neuen Kraftwerke,
0: die gebaut
1: werden, sind mit
0: weltweit
1: regenerativer Energie. Hört man zum Beispiel wirklich sehr selten.
0: 90% aller neuen Kraftwerke, die Strom machen auf der Welt im vergangenen Jahr, erneuerbare Energien. Nicht, weil irgendjemand grüne Politik macht, sondern weil es einfach sich mehr lohnt, finanziell. Und das ist doch eine Sensation. Und keiner redet drüber.
1: Wir gehen mit einer guten Nachricht aus dem Gespräch mit dir raus. Schön, dass du da bist. Ja.
0: Danke schön.
1: Sehr cool.
2: Kinders, ich finde, wir bilden in dieser Sendung das Leben sehr komplex ab. Ja, also kann man nicht anders sagen. Jetzt geht es endlich ums Essen. Sie wurde ja benannt nach ihrem Großvater, der hieß Chaim. Chaim bedeutet das Leben. Und es könnte nicht besser zu ihr passen, denn diese Frau ist Lebensfreude pur. Und heute zeigt sie uns, wie gut das Leben schmecken kann. Haya Molcho, herzlich willkommen nochmal. Haya, deine Eltern stammen ja ursprünglich aus Rumänien und da gibt es ein ganz besonderes Begrüßungsritual. Mhm. Wie genau sieht das aus? Wir wollen das nämlich hier mal so ein bisschen nachstellen.
3: Okay, also bei uns zu Hause gab es immer, ich bin ja in Israel geboren, in Tel Aviv, wie man weiß oder nicht weiß. Meine Eltern kamen aus Bukarest 1950 nach Tel Aviv. Mein Bruder und ich sind schon in Israel geboren, aber die Tradition der Rumänen haben sie mitgebracht. Deswegen sage ich, die israelische Küche ist auch ein Einfluss der Welt. Nicht nur Middle East, wir haben schon gesprochen über Hummus, Tahina, Jordanien, Israel, sondern die Weltküche. Und meine Eltern haben das Ritual aus Rumänien mitgebracht. Das heißt Dulceață. Mhm. Das ist wie eine Konfitüre, die ganz langsam geköchelt wird. Mhm. Und es wurde ein Glas Wasser. Habe ich das nicht mitgebracht?
2: Natürlich.
3: Ja, genau, ja.
2: Deswegen wollen wir uns das jetzt mal.
3: Ja, klar.
2: Also wie?
3: Und das heißt Dulceață, das ist eine Konfitüre, das wurde begrüßt mit einem Glas Wasser, einem kleinen Löffel. Und diese Konfitüre habe ich von Quitten gemacht, die bei mir im Baum wachsen. Ah. Und bei uns in Rumänien gab es ja sehr viele Quitten und ich habe euch hier ein bisschen Quitten-Konfitüre gebracht.
2: Hast du selber gemacht die?
3: Ja, na klar. Für also euch.
4: Erst ist das eine spezielle Technik oder einfach reinstopfen?
3: Einfach so. Du machst nicht das Ganze, weil es kommt noch was anderes.
4: Ah.
3: Also das Salzige kommt auch. Und ihr könnt es auch als Dessert.
1: Ja, ich schon im Mund. Ja, super. Ja. Ah, fantastisch. Nein, alles, rein damit.
4: Das muss wieder raus.
1: Nein, was? Ach,
2: wir wollen Wasser.
1: Sollen wir warten? Nein.
2: Essen. Natürlich. Und warum soll man das Wasser hinterher trinken?
3: Weil das ist natürlich süß und das ist natürlich viel besser für den ganzen Körper, dass man ein Wasser danach trinkt.
1: Ach so, okay. Das vergesse ich immer.
3: Immer. Und das ist auch sehr.
2: Jetzt haben wir das Begrüßungsritual.
5: War das auch so, tut man nicht aufs Brot, wie bei uns Marmelade, oder?
3: Schau. In Rumänien ist es eine Begrüßung, das so gemacht wird. Man kann das aufs Brot machen, man kann das Quitten mit Huhn machen, man kann alles. Aber das war das Rituell und deswegen schmecken ist das, was ich, damit bin ich aufgewachsen. Und deswegen mache ich das heute auch noch zu Hause.
2: Und du hast ja eine kulinarische Biografie geschrieben, das ist das Interessante. Das heißt, wir können uns an deinem Leben so ein bisschen entlanghangeln, am Beispiel von Essen. Mhm. Die ersten 9 Jahre, die du in Israel verbracht hast, wie dein Aufwachsen, womit verbindest du das? Was sind die herausragenden Erinnerungen, auch was Essen angeht?
3: Also Essen, ich glaube, dass meine Mutter mich nicht gestillt hat, sondern sie hat mir gleich Hummus gegeben. Also ich bin nicht gestillt worden. Wir haben gleich Hummus. Ich kann dir eine kleine Anekdote. Wir haben ein Enkelkind, auch. Ihr habt auch Enkel. Und der Enkel ist viel gestillt worden. Ja? Seine Mutter hat 2,5 Jahre gestillt. Und als er endlich essen durfte, haben wir natürlich ihm einen Hummus-Teller. Wir waren alle wie die Häuptlinge um ihn. Und haben den Eli beobachtet. Wie reagiert er? Hat er die DNA von Molcho oder nicht? Und wir sehen ihn da vor uns, nimmt seinen Finger in den Hummus. Ich habe ihn einen Schüssel. Hummus. Und was sagt er? Noch. Er war Molcho. So. Also ein Enkel, der keinen Hummus mag, ist für mich ein Riesenproblem, ja.
2: Also das heißt, deine Kindheit,
3: ja,
2: deine Kindheit
3: war das Orientalische, ja. Das war das Falafel nach der Schule, Pita mit Falafel, mit Hummus, Tahina, Amba. Mhm. Das war meine Kindheit. Mhm. Und natürlich auch das Essen meiner Eltern, ja, weil das rumänische Abstammung. Also wir haben Krautrouladen auch gehabt, mein Marmeliga ist Polenta. Das heißt, ich bin aufgewachsen mit der Weltküche, weil wir als Kinder in Israel sind draußen aufgewachsen. Es war keine Aircondition. Wir haben Eisblöcke unter den Betten gekühlt und wir waren nur draußen. Und alle Türen waren offen. Aber da war die polnische Mutter, da war die jemenitische Mutter, da war die marokkanische, die jordanische Mutter. Und so habe ich die Weltküche geschmeckt als Kind. Ja. Und deswegen nenne ich immer die israelische Küche nicht nur rein orientalisch, sondern Einfluss der Welt. Mhm. Und damit bin ich aufgewachsen.
2: Ja. Und du erzählst aber auch, weil du hast schon gesagt, ihr wart viel draußen, es gab so einen Kiosk gegenüber von eurem Haus. Ja. Und der hat auch eine wichtige Rolle gespielt. Was gab es denn da?
3: Wir waren oben auf der Terrasse. Mein Vater hat die Klinik gehabt dort, einen Zahnarzt. Und wir als Kinder natürlich wollten bei den Tante Emma, war es bei euch, war ein Kiosk, natürlich irgendwas kaufen. Und damals in Israel musste man nicht bezahlen. Es wurde aufgeschrieben. Und einmal in der Woche, entweder wurde bezahlt oder nicht. Mein Vater konnte sich nicht das leisten, hat bezahlt. Aber ich habe immer gepfiffen. Mein Vater hat mir dann trotzdem einen Pfennig geschmissen und ich habe immer Bazooka gegessen, diese Kaugummi-Bazooka. Kennt ihr das noch?
1: Ja, klar.
3: Wo man
1: ja
3: diese Ballons macht. Ja. Das war der Kiosk gegenüber.
2: Und jetzt guck mal, was wir für dich haben.
3: Nein, nein, nein. Das gibt's doch nicht. Ein Wahnsinn. Ein Wahnsinn. Siehst du? Es ist einfach, und das ist Kindheitserinnerungen. Und wir haben das alle. Wenn die Deutschen nach Argentinien fahren, nehmen sie, oder nach Mallorca, nehmen sie Sauerkraut. Und das ist nicht, weil sie nicht wissen, was gut schmeckt. Ich finde das nicht so gut. Aber die haben das mitgenommen. Und das ist eine Erinnerung von zu Hause. Und das ist Gefühl. Das ist ein Geruch. Wenn du Musik hörst, ja, und du erinnerst dich, welche Musik, weil ich verliebt war. Ich weiß genau, welche Musik ich gehört habe. Genauso mit Essen. Ja. Die Gerüche meiner Mutter sind bis heute bei mir hier, weil als wir damals, als ich 9 war, nach Norddeutschland, Bremen. Wer war in Bremen hier? Ich will nichts Schlechtes über Bremen.
2: Nein, ja, aber wir kennen Bremen natürlich alle.
3: Bremen ist natürlich noch norddeutscher, geht ja gar nicht. Ja? Sonnig draußen, kalt drinnen. Mhm. Aber das Essen meiner Mutter, wenn ich aus der Schule kam, und wir waren ja nicht sehr glücklich am Anfang, ich wollte ja Israel nicht verlassen, das Fenster war auf, meine Mutter hat immer noch die Bettwäsche gehangen, wie in Italien, ja, wie, das ist ja für die Deutschen in dieser Kälte, Bettwäsche draußen, für meine Mutter war das, aber dieser Geruch von der Schule kommend, das war der Trost. Das war Sehnsucht, das war Liebe. Und damit bin ich aufgewachsen. Ja. Meine Mutter hat die Küche mitgenommen nach Deutschland. Ja. Und alle meine Schulfreunde, die natürlich eine Semmel gehabt haben, haben plötzlich Labane mit Gurke, die gesunde essen, ja, Hummus, die waren alle bei uns zu Hause. Ja. Weil es hat geschmeckt.
2: Und ich finde es lustig, weil du hast Ibrahim schon ein paar Mal angesprochen, ja, dein Vater stammt aus Jordanien. Genau. Ja, das heißt, in deiner Kindheit hat Hummus auch eine wichtige Rolle gespielt.
6: Ja, nicht nur Hummus, sondern ganz viele Reisgerichte, Chattara, so noch ein
3: mit Jadara, mit genau. Ja, der
6: das kennst du auch. Macht ja, er bis klar. heute und immer, wenn ich nach Hause komme, gibt's das. Tut auch der Seele gut.
2: Ja, auf jeden Fall.
3: Ja, ja, ja. Absolut. Ja. Wenn mein Sohn aus L.A. kommt, ja, der Nadiv ist ja in L.A., und der kommt nach Hause, das Erste, was er immer sagt, kannst du mir das und das kochen? Das ist die Erinnerungen. Das ist die Verbindung zu uns, ja. Außer, dass wir auch andere Gespräche außer essen. Aber das ist ein großer Teil, das verloren gegangen ist.
2: Du hast ja noch was mitgebracht, du hast schon angekündigt. Hummus haben wir jetzt schon mehrfach gehört, deswegen wollen wir natürlich hier auch Hummus probieren, zusammen mit diesem Pita-Brot. Ja. Und du sollst uns mal zeigen, wie man das eigentlich richtig isst. Also man darf sich nicht zieren. Ne?
3: Nein. Hummus wird nicht mit Gabelmesser, das wird geschmiert mit dem Pita. Also ich zeige es euch einmal.
2: Ja.
3: Erstmal zeige ich dir das, schau. Das ist Hummus. Klebt Hummus, Tahina und Tadbila. Das kennst du bestimmt, diese Schärfere, ja? Und wir machen das immer, das könnt ihr jetzt alle nachmachen. Pita-Brot nehmen, du kennst es.
7: Ja.
3: Du warst ja schon in München, ne? Hast du
7: selbstverständlich gesagt. Ja. In ihrem Restaurant, nee, wo mir geweigert, also es wurde mir nicht gestattet, dass ich Brot mit nach Hause nehme. Wir haben so ein tolles Brot gehabt und ich war dort essen in dem Restaurant, habe gesagt, ich würde gerne so ein Brot kaufen. Und dann habe ich, weil es ist wirklich eine besondere Küche und ich finde, wir müssen es alle probieren, wenn wir die Möglichkeit haben, in verschiedene Restaurants zu gehen, probiert es aus, wir lernen so viel, nehmt euch Zeit, essen zu gehen, setzt euch hin, genießt es einfach. Müssen wir teilen?
2: Im Publikum.
7: Ja, komm.
3: Also, man nimmt die Pita-Brot. Pita. Und anstatt mit der Gabel, alles muss ja gemischt werden. Ja?
2: Ja.
3: Macht man das zusammen. Und dann nimmt man das mit der Tahina, mit dem Ganzen, ein Biss. Und ich gebe dir das meiner Mami, ihr geben würde. Und du sagst mir, ob das gut ist, weil er ist aus Jordanien. Er kennt sich aus.
8: Willst du etwa auch was?
7: Ja.
8: Verdammt gut.
2: Verdammt gut. Ja. Er sagt verdammt gut. Das ist ein Qualitätsurteil.
3: Entschuldigung. Aber, Ich habe ja auch mein neues Buch, das habe ich natürlich kein Rezept für Hummus, weil da geht ihr zu Edeka und Rewe bitte und kauft dort an. Hummus ist kein Rezept von mir, das ist ein Familiengeheimnis.
7: Ja. Ah. Aber

0: Sauerteigbrot, weil das jetzt ganz modern ist seit Corona. Mhm. Habe ich schon 100 Mal weggeschmissen.
1: Hast du früher schon gebacken, als noch keiner gebacken hat?
0: Und ich habe hab ja Brot schon immer gebacken, von zu Hause. Aber, was war deine Frage?
2: Der Teig.
0: Der Teig, ja, hat mir gelehrt, geduldig zu sein. Weil der Teig zeigt dir, du kannst mit ihm nicht umgehen, wie du das sonst machst. Ja? Er braucht Ruhe, er braucht Zeit, er muss gefaltet werden.
3: Und auch Wärme,
0: er muss,
3: oder?
0: Soll und
3: auch
0: Wärme, kalte Luft er muss, drankommen. Ja, Wärme. Und für mich war das ein riesen Lernprozess in meinem Leben, was Zeit eigentlich bedeutet. Genau, was du sagst, mit Freunden sein. Und das habe ich gelernt. Ich habe sehr viel umgeändert in meinem Leben, auch mit meinen Kindern und meinen Enkeln. Dieses Bewusste. Du musst nicht jeden Tag, aber dieses Bewusstsein, die Zeit zu geben, zu jemandem wahrzunehmen, das habe ich gelernt durch den Teig, jahrelang. Mhm. Weil ich wollte immer das schnell, schnell, ja, alles schnell, schnell, zack, zack. Mhm. Und das hat mir gezeigt, das geht nicht so, du wartest, bis es fertig ist.
2: Ich habe jetzt Quitte im Hals. Ich muss noch trotzdem die nächste Frage stellen. Du bist ja mit Sami Moyo, mit deinem Mann, seit 48 Jahren verheiratet. Mhm. Was für ein Gericht passt am besten zu eurer Liebe, kann man das sagen?
0: Zu unserer Liebe? Mhm. Erstmal, weil ich ihn sehr liebe, koche ich ihn seit ewig vegetarisch. Sami isst kein Fleisch. Okay. Das heißt, für mich war erstmal, ich sag dir, welche Liebe ich ihm gezeigt habe, indem ich das Gericht von seiner Mutter jede Schabbat gekocht hat. Und zwar slow-cooked Beans, Bohnen in Tomatensauce und ein tolles Reisgericht. Mhm. Und das war bei seinen Eltern. Und die Liebe zu ihm und Crème Caramel, das war bei seinen Eltern. Das habe ich dann gelernt, indem ich Crème Caramel sogar besser gemacht als seine Mutter, weil seine Mutter war auch 100 und hat den Geschmack nicht mehr gehabt. Und ich habe das rekonstruiert und habe diesen Crème Caramel genauso wie bei seiner Mutter. Mhm. Und das ist die Liebe, die ich ihm gegeben habe.
2: Ja.
0: Von seinen Eltern das zu kochen.
2: Probier gleich. Ihr seid ja, die Molchos sind ja so ein Clan. Ihr seid ja ein Riesenfamilienunternehmen. Es gibt ja mittlerweile auch diesen Podcast Meet the Molchos. Also man kann euch ja beobachten. Wie ist das denn verteilt? Das muss ja auch organisiert sein. Muss ja jeder seine Rolle haben in so einem Familienimperium. Ja. Wie habt ihr das verteilt?
0: Am Anfang war das eine Katastrophe. Katastrophe. Wir haben uns ja auch mit 1000 Cheesecakes immer entschuldigt, weil wir wirklich beim ersten Nanny haben wir viel Cheesecake gemacht, weil wir waren viele Fehler. Aber der Cheesecake wurde berühmt, weil man hat gewusst, wenn mal einen guten Cheesecake ohne Geld geht zu Nanny, ihr kriegt das umsonst. Aber dann haben wir viel Geld, und es ist immer noch in der Karte. Nein, am Anfang haben wir viele Fehler gemacht, weil wir haben alle gemacht. Wir haben 18 Stunden gearbeitet, die Kinder, Kellner, ich in der Küche, alles haben wir gemacht. Mhm. Die Kinder waren ja, die haben ja nicht einmal einen Teller getragen und alle ihre Freunde haben dann Kellner. Also viele Fehler. Aber mit der Zeit hat sich das kristallisiert, welche Begabung jeder hatte. Der Nouriel, das ist zum Beispiel ein Künstler, der schwebt, der geht auch schwebend. Der ist der Hutmacher, der ist der Marketing, Fotograf, Sozial. Das ist Nouriel. Mhm. Ja? Und er ist der Älteste. Der Dritte ist der CEO, weil er die Zahlenkorb, Finanzen, wir haben heute 600 Mitarbeiter. Ja. Und wir machen heute ein Riesenunternehmen. Wir haben ja mit Nanny angefangen. Heute haben wir schon 13 Restaurants und eine Riesenproduktion für die Super. Wir haben nie gedacht, dass es so kommen würde. Ja? Der Nanny hat sich organisch entwickelt.
1: Warum heißt es Nannys?
0: Nanny?
1: Ja.
0: Nouriel, Elio, Nadivo, Nico.
1: Ah, mit ihrem Namen.
3: Ah. Jetzt macht alles Sinn.
0: Und warum Nanny?
1: Deine vier Söhne.
0: Warum Nanny? Der Nouriel mit 18 in Tel Aviv, gegenüber von uns, hat sich ein Tattoo machen lassen. Welche Tattoo? Die Buchstaben in Hebräisch von seinen Brüdern. Mhm. Die anderen, die 18, waren die gleichen Tattoo, gleich alle haben Nanny. Mhm. Ich habe mit 60 ein Tattoo bekommen.
2: Das habe ich gelesen, ja.
0: Hast du gelesen? Ja. Ich habe es bekommen. Ja. Die haben mich eingeladen zum 60. Mami, wir wollen dich einladen, ich habe mich schön gemacht und wir gehen essen. Und weiß was ich. Wo gehen wir hin? Zu einem Tätowierer. Sie haben ja eine Tätowierung, Balagan. Unsere Slogan ist Balagan, sympathisches Chaos. Mhm. Wir sind sympathisch, aber Chaoten. Mhm. Und jetzt habe ich das auf dem Fuß. Einer hat es hier, einer dort, ich weiß nicht wohin. Wir haben alle Balagan. Also das ist immer mit einer Bedeutung. Ja? Mhm. Und ich fand das toll, dass die Jungs sich wirklich ihren Namen gravieren. Und deswegen saßen wir am Tisch und Sami sieht uns alle und sagt, warum nicht Nanny? Weil er hat die Tattoo plötzlich gesehen. Mhm. Machen wir die Buchstaben. Mhm. Und ich glaube an Karma und ich glaube, es hat uns Glück gebracht, weil ich habe tolle Söhne. Mhm. Ja. Ja, wirklich. Aber auch tolle Schwiegertöchter.
2: Und Aber Sami hat keinen Balgan, der hat nichts.
0: Sami wird sich nie tätowieren, weil er kommt von Tanz, Bewegung.

0: Tätowierung. Er sagt, jede Tätowierung macht den Körper kaputt. Der ist gegen, aber er ist ein frei denkender Mensch. Wenn die Kinder das wollen, dann machen sie es, ja, aber er nicht. Balagan haben wir alle, außer Sami.
1: Was hast du zum 70. bekommen? Auch wieder so was Exotisches?
0: Zum 70. war es trauriger, weil mein Bruder ist gestorben. Und dann haben wir ein Haus in Frankreich gemietet und seinen Sohn mitgenommen, die Frau von meinem Bruder. Und wir haben ganz in Ruhe im Südfrankreich haben ein Haus gekocht und wirklich nur über Rufen gesprochen mit meinem Bruder. Ja. Der ist auch im Buch erwähnt, ja.
1: Das Buch ist wirklich absolut, also schon alleine so sinnlich.
2: Man guckt schon so sinnlich.
1: Ne? Ja. Man hat so eine Lust. Und jetzt, ich freue mich schon die ganze Zeit, dass ich das auch mal probieren darf, dieses Hummus. Es ist so schön, dass du hier bist, Haya. Du kannst immer wieder kommen. Danke.
0: Vielen Dank.
3: Und jetzt hier. Jetzt muss ich auch mal probieren.
2: Dran, auch wenn du vielleicht gar nicht mehr damit gerechnet hast.
3: Ja. Aber ich habe ja schon mal gesagt, wenn ich herkomme, ist es immer so, man fühlt sich so, mit euch allen möchte ich einfach so ein Vierseithof. Du hast Hühner, habe ich gehört. Ja. Ja. Hier gibt es lecker was zu essen. Super. Hier kann man sich Kultur, man kann sich
2: Sex.
3: Man sniffelt, Sex, man kann sich über Penis. Da sind wir wieder bei Penisknochen. Also, da ist, ich fühle mich sehr geborgen, sehr willkommen, sehr glücklich, weil ich tolles Essen bekomme,
1: köstlich,
3: tolle Geschichten höre und von euch beiden einfach einen guten Appetit.
1: Danke.
2: Wir freuen uns, dass du heute bei uns bist. Eka Messin ist da. Und du überbringst uns die frohe Botschaft, dass die Zündi, diese Prinzess, auf Plattenbau. Nein, wir haben über eine Viertelstunde, genau wie alle anderen.
1: Wir teilen uns
2: genau getimt. Dass The Britzis auf Plattenbau zurück auf Tour ist, aber erstmal tolle Brille und ich sehe dich fast jedes Mal mit einem neuen Brillenmodell oder mit unterschiedlichen. Hast du unterschiedliche Brillen?
3: Ich habe, glaube ich, so 25 Brillen oder so, weil ich bin so, manchmal ist das so das Make-up, weil ich so denke, wenn du ungeschminkt hast, du keinen Bock, irgendwas zu machen, hier ist raus, Brille auf, sieht ja keiner was. Mutti sagt immer, musst halbwegs im Gesicht und die Hände müssen vernünftig sein, Fingernägel müssen sauber sein.
2: Du hast immer ganz toll gemachte Finger, immer.
3: Ja, die Leute gucken auf die Hände, das habe ich aus der Gastrozeit, wenn dir so jemand das Glas hinstellt im Restaurant und da blättert so der Nagellack ab, da kriege ich ein zu viel. Da möchte ich hingehen und mit der Feile schon selber einfach wie gemachte Füße. Ich bin da immer so, die Hacken müssen gemacht sein.
2: Das muss alles gemacht sein, ne?
3: Ja, aber ich finde auch, wenn die offene Schuhzeitsaison ist, nennen wir es mal so, die Sandalen werden wieder rausgeholt. Denn bitte, Fußpflege ist so wichtig, es ist auch gut für den Körper, dass die Füße gesund sind. Die tragen euch durchs Leben, lasst die Füße machen. Hey.
2: Hey, okay, Gott sei Dank, entspannt, es ist jetzt erstmal Winter. Und ihr müsst erst in 6 Monaten ran. Hast du auch, weil ich hatte zum Beispiel mit 3 schon eine Brille und ich bin total, also wirklich schlimm kurzsichtig, auch bis heute. Ist es bei dir auch so?
3: Ja, natürlich. Zu DDR-Zeiten gab es ja 2 Brillenmodelle für die Kinder. Und natürlich auch mit einem Pflaster zugeklebt, als hätte man...
2: Oh, hattest du auch so ein Prisma-Ding?
3: Ja, da ist es nicht. Da hat man gesehen, das war schon ein bisschen, auch, dass die Leute denken, wir haben ein Telefon. Da war einfach das Kabel durchgeschnitten.
2: Ja, klar. Ihr hattet gar kein Telefon.
3: Nein, und da, oh Gott. Ich sehe auch aus ein bisschen wie Michel von Lönneberg, aber ich liebe es.
4: Ja. Aber süß.
2: Aber es war kein Spaß als Kind mit einer Brille. Also so habe ich es in Erinnerung. Wie fandst du es denn?
3: Ja, es war schon, als Kind ist ja, und wenn Mutti denn selber noch die Haare schneidet, das willst du nicht haben. Ich liebe meine Mutter, aber die hat dann selber die Haare geschnitten und dann auch, weißt du, gehst zum Fleischer, will der Junge noch ein Stück Wurst. Oh. Das willst du doch. Aber es ist alles gut. Ich liebe meine Mutter. Die kann auch toll kochen. Und das ist wirklich alles in Ordnung. Ich habe es geschafft. Ich hab's.
2: Ja, dass du es geschafft hast, davon können wir uns jetzt auch noch mal überzeugen. Weil auch von dir haben wir versucht, mal grob zusammenzufassen, was du bisher gemacht hast. Bitte sehr.
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0: Sarah Bessin. Ola Paloma Blanca.
1: Ja.
0: Ein vorläufiger Höhepunkt deiner Karriere, würde ich sagen. Mit Micky Krause, hier jetzt in der Sendung von Florian Silbereisen, Ola Paloma Blanca singen. Du warst aber auch am Ballermann. Das muss man einmal sich angeschaut haben, oder?
1: Ja, aber ich finde, die Leute sehen immer viel Negatives beim Ballermann. Den Job musst du erst mal machen. Ich ziehe wirklich den Hut vor all den Leuten, die dort auf der Bühne stehen.
0: Ja.
1: Weil wenn das Publikum dich nicht mag, drehen die sich um, zeigen dir den Finger und dann bist du mal ganz schnell. Dann hast du mal ganz schnell die Geschichte zu Ende erzählt. Und ich finde, die Leute sparen auf diesen 2 Wochen Urlaub das ganze Jahr. Natürlich fahren die hin, natürlich sind die betrunken und natürlich benimmt sich auch nicht jeder. Ne? Aber wenn du dann in so ein, zu so einem Bierkönig oder wie es Megapark, die Stimmung, die du dort hast, ich stand auf der Bühne und die Leute haben gefeiert und ich fand es so, das war so eine ganz andere Art. Und wie gesagt, wenn du da versagst, dann versagst du richtig. Gott sei Dank hat es funktioniert.
0: Bist du dann noch aufgeregt?
1: Ja, na, ich bin immer aufgeregt. Es ist auch so, auch wenn man hergeht, man weiß ja auch nicht, was man erzählt. Erzählt sie wieder irgendeinen Quatsch, dann ruft die Mutti an und sagt, was hast du denn da gesagt? Du kannst doch nicht so in der Öffentlichkeit, reiß dich mal zusammen. Es ist schon so, ich bin immer aufgeregt, weil man auch nie weiß, wie reagiert das Publikum? Kann ja auch mal sein, dass dann keiner lacht über einen Witz. Da stehst du dann aber auf der Bühne und dann schwitzt du.
0: Aber was ist einfacher, irgendwo hingehen und reden? Ich meine, du füllst die ganz großen Arenen und Hallen oder auf eine Bühne gehen und singen. Womit fühlst du dich wohler?
1: Ich war froh, dass Micky Krause mich an die Hand genommen hat, weil mir war kurzzeitig, weil das wirklich so ist, ich krieg dann auch Gleichgewicht und mir war schwindelig.
0: Mhm.
1: Und da stehen ja dann einfach auch Leute und dann singen und du hast noch nie gesungen und natürlich ist das alles so. Aber ich finde prinzipiell, dass ich Arenen fülle, vielen Dank übrigens, ist noch nicht so weit.
0: Aber
1: das ist auch völlig okay. Ich bin immer aufgeregt, immer nervös, weil das ist, was ich mache, ist Unterhaltung. Und wenn Menschen lachen, ist es mein Lohn. Und wenn die klatschen und dann vielleicht noch aufstehen, Standing Ovation, dann ist aber, dann fange ich an zu heulen. Weil das ist so der größte Respekt, was einem das Publikum entgegenbringen kann, ist einfach über das zu lachen, was du machst.
0: Wie war das, als du wieder zurückgekommen bist nach der Pause? Cindy war ja auf einer Bohrinsel, glaube ich, ne?
1: Hat Schmuck designt.
0: Ja, klar.
1: Viele machen ja einen Schmuck.
0: Ja, viele machen, ja. Don't ask, just don't ask. Ja. Und dann ist er wieder zurückgekommen, vor 2 Jahren. Dann steht man ja da und dann weiß man ja nicht, haben die mich jetzt vergessen? Okay, gut, sie haben eine Karte gekauft, also sie haben einen nicht vergessen, aber mit welchem Gefühl steht man dann da, oder?
1: Erstmal kommt ja die Kritik, ne? Du hast ja gesagt, du gehst nicht mehr auf die Bühne. Du hast ja gesagt, ganz viele Leute haben dann geschrieben, ja, jetzt ist es doch wieder Welt, brauchst du wo das Geld? Ja, wir gehen alle für Geld arbeiten, genau.
0: Ja,
1: wir verdienen alle Geld. Und wie einige wissen, ist mein Papa damals gestorben, als ich aufgehört habe. Dann war es mir auch zu viel mit lustig sein. Wenn du einen Trauerfall hast, dann willst du nicht irgendwo stehen und dafür sorgen, dass andere lachen, wenn du selber in dir nicht mehr lustig bist. Und dann hörst du natürlich auf. Und dann hatte ich im Rahmen von einer Sendung bei einem anderen Sender die Möglichkeit, so nochmal auf die Bühne zu gehen. Da haben die gesagt, hier, wir wollen so eine Reunion-Sendung machen, hast du Lust? Und da habe ich das gemacht und die Leute haben geschrien und ich konnte nicht anfangen, weil ich geweint habe. Jetzt fahre ich gleich wieder, ich heule immer bei euch, war letztes Mal auch so.
0: Ich verstehe.
1: Ich habe so geweint, weil die geschrien haben und gerufen, Cindy. Und ich dachte so, die haben mich nicht vergessen.
0: Ja, und sie wirklich nicht.
1: Aber es ist so.
0: Naja, und dann ist ja auch der Schritt, dann ist es ja, dann folgt man ja dem Ruf der Menschen sozusagen wieder anzufangen.
1: Ja, aber ich
0: bin
1: auch dankbar. Man ist manchmal, trifft man so Leute, und ich finde manchmal die grundlegende Arroganz, die dann so, ich bin so unfassbar dankbar, wenn da Leute sich ein Ticket, die kaufen sich ein Ticket von, auch manche haben auch nicht viel Kohle, dann sitzen die da und freuen sich, dann ziehen die sich schön an, machen sich hübsch, freuen sich und reden, und dann stehst du da oben und erzählst manchmal auch, wie gesagt, manchmal feuchtes Toilettenpapier, auch ein Thema. Ich bin so unendlich dankbar für das, was ich machen darf.
0: Mhm. Wow. Ja. Prost. Aber was du machst, fällt ja nicht nur den Leuten auf, die in deine Programme kommen, sondern auch vielen anderen. Und jetzt hast du einen ganz tollen Preis bekommen in Recklinghausen. Den Hurz-Preis.
1: Recklinghäuser Hurz.
0: So, bitte erzähl ganz kurz, was sich dahinter verbirgt.
1: Der Recklinghäuser Hurz, es gibt ja diesen Harpe Kerkeling.
0: Hurz.
1: Genau, Hurz.
0: Berühmte.
1: Daraus ist dieser Comedy-Preis entstanden. Und ich habe eine Einladung bekommen und dann hieß es, du bekommst den Preis verliehen. Habe ich mich sehr gefreut, bin dorthin und dann waren mehrere Kollegen da. Und Thorsten Sträter war da, den ich sehr schätze. Also es waren wirklich tolle Kollegen, die Laudate. Und dann stehe ich da und gucke mir das alles so an. Und dann ist der Oberbürgermeister da von Recklinghausen. Und dann ist da so eine Jury, weil es wurden noch Nachwuchskünstler gekürt. Und dann steht der Oberbürgermeister, oder der wird gefragt, wie fandest du das? Weil ein Künstler kam dann auch aus Berlin. Der sagte, ja, ich mag zwar Berlin nicht so, aber schön. Und ich dachte so, ich muss gleich raus. Und ich komme aus Berlin. Und Herr Bürgermeister, warum machen Sie so was? Warum sagen die nicht? Dann bin ich raus und habe ich ihm 2-3 Worte dazu gesagt und habe mich sehr gefreut, diesen Preis zu bekommen, weil Preise zu kriegen ist natürlich immer eine Ehre. Ne? Und ich habe, logischerweise habt ihr mich gefragt, ob ich einen besonderen auch mitbringen kann.
2: Ja.
1: Und ich habe euch einen besonderen Preis mitbekommen, den 2., den ich bekommen habe in meiner Karriere.
2: Oh Gott, ist das so.
1: Ja, Hamburger Comedy-Pokal. Und diese Veranstaltung gab es damals. Und dieser Pokal ist, also Hamburger Comedy-Pokal, es müssen Leute gegeneinander antreten. Ich bin damals in der Vorrunde rausgeschieden, rausgeflogen gegen Sebastian Krämer, einen ganz tollen Kabarettisten. Mhm. Und natürlich hat ich dann nicht funktioniert, klar. Und dann durfte ich in die Lucky Loser-Runde und habe dann nach Zärtlichkeiten mit Freunden den 2. Platz gemacht und habe diesen, der besteht aus Frottee-Handtüchern. Und okay, den hat
2: der ist Hamburger Künstler gemacht. Und der ist recht groß, finde ich, oder?
1: Ja. Der ist, glaube ich, 20 Jahre alt. Der steht seit 20 Jahren bei mir. Und ich habe gedacht, ich muss euch den mal mitbringen, weil es gibt so Dinge im Leben, wo du denkst, ach, guck mal.
2: Ja, das ist wirklich wie so ein Kuschel, wie ein Kuschel, ja, wie das Äffchen. Ja.
1: Das Äffchen. Also wie gesagt, falls der Künstler das sieht und so, gerne. Es sind einfach Frottee-Handtücher. Jeder Pokal sah anders aus, es waren immer andere Frottee-Handtücher, aber ich fand das ganz toll.
3: Super cool.
4: Sag mal, ja. Ecke, du hast doch schon als Pionierin, haben wir rausgefunden, hast du doch damals schon auch einen Preis bekommen für ein Gedicht, was du selber geschrieben
1: hast. Ich habe ja, wow, ich habe Gedichte geschrieben früher und habe auch so die Abschlusszeitung, 10. Klasse und habe für ein Friedensgedicht, was ich geschrieben habe, also ich habe 2 Gedichte geschrieben, unter anderem eins für meinen Vater, ich habe ein Friedensgedicht geschrieben mit 9 oder 10 Jahren. Das hieß Frieden, Frieden, nochmals Frieden. Das ist, was wir Kinder lieben. Krieg soll es nie wieder geben, drum wollen wir in Frieden leben. Frieden ist ein schönes Wort, Frieden soll sein in jedem Ort. Krieg soll es nie wieder geben, drum sollen wir in Frieden leben. Das war so
4: das
1: die
4: Zeile.
1: Ja, damals.
4: Ja, aktuell.
1: Und es ist so passend für heute.
4: Ja, total.
1: Traurig ist, dass es so in jede Zeit passt, aber es war damals, und ich habe damals eine Auszeichnung bekommen, ich habe ein Bild bekommen von Wladimir Iljitsch Lenin. So, und damit ist die Geschichte auch zu Ende.
2: Das war das waren andere Zeiten.
1: Und das aber waren damals andere Zeiten zu DDR-Zeiten damals. Und das war für mich, das habe ich nicht vergessen, das 2. Gedicht war für meinen Vater, der mochte keinen Fisch. Und ich habe als Kind ihm dann geschrieben, Vater, Papa, der mag keinen Fisch, sobald er ihn sieht, zerhaut er den Tisch. Ich esse ihn dann auf, dazu bin ich bereit. Dann gibt es in unserer Familie keinen Streit.
2: Oh nein!
4: Sag mal, Ilka, ich habe mich gefragt, weil du aus Luckenwalde kommst, hast du ja auch schon oft erzählt. Was ist denn der Geruch oder der Geschmack deiner Luckenwalder Kindheit, habe ich mich eben gefragt, als wir drüber gesprochen haben.
1: Es ist wirklich, wenn man bei meiner Mutter, die fragt ja schon eine Woche vorher, wenn du sagst, du kommst Samstag, was willst du essen? Immer Standard, Antwort im Sommer, Pellkartoffeln und Quark. Gerne mit ein bisschen Gurkensalat vom Vitamin C-Haushalt.
4: Ja, ja.
1: Und im Winter immer Kurulade. Und wenn meine Mutter Kurulade macht, ich parke das Auto unten, gehe ins Haus rein und weiß.
3: Oh ja.
1: Ganz im Haus, also wickelt die selber. Und ich habe im Admiralspalast in Berlin gespielt und meine Mutter kam dann immer mit meinem Vater damals noch auf Tour vorbei. Und dann hat die wirklich 70 Kurulan gemacht für die ganze Crew. Wow. So ein Riesentopf kam dann mein Vater. Und der ganze Admiralspalast roch nach Kurulan. Und ich habe dann auf der Bühne gefragt. Ich habe dann so auf der Bühne gefragt, möchte noch jemand Kurulan? Und meine Mutter, ja, ja. Und dann haben wirklich 2 Leute mit dem Teller da gesessen, haben Kurulan bekommen. Und das sind herrlich, so, weil herrlich, du sagst, so, ja, es ist so, ja, nach Hause kommen.
3: Ja.
1: Wissen, dass die große Welt einem nichts kann, weil man kommt zu Mama, jetzt geht's auch wieder los, Weihnachtskekse, meine Mutter fängt im Oktober schon an. Es gibt einen Keks bei uns an Weihnachten, die backt meine Mutter, fängt im Oktober an, Weihnachtskekse zu backen.
3: Welche
1: weil
3: macht überall, sie?
1: Weil die macht immer so wie Makronen so ähnlich, da sind Kokosraspeln drin, Erdnussmehl mit drin. Dann wird es ein bisschen mit Schokolade überzogen. Wir wollen es wegen Zucker nicht zu viel. Dann macht die das so mit Gummihandschuhen in Tütchen und dann muss ich die da mitbringen. Dann kriegt die Apotheke mal die Nachbarin oben bei uns. Dann macht die wirklich 3-4 Ikea-Kisten voll mit diesen Keksen.
4: Monatelang ist sie beschäftigt damit dann.
1: Ja, aber dann, die ist zu Hause, ist alleine und die findet, das ist so dann ihre Aufgabe.
4: Ja. Ja.
1: Und ich gebe ihr auch die Aufgabe, weil ich will auch
2: Genau, du auch wichtig. Fragst auch nach.
4: Apropos Süßigkeiten, dein Vater war doch LKW-Fahrer, hat der nicht immer, der ist doch zwischen West und Ost hin und her gefahren, hat der nicht auch immer besondere Sachen aus dem Westen für euch
1: mitgebracht? Dürfen wir darüber jetzt reden? Ja, dann kann man
4: natürlich,
1: ja
4: natürlich,
2: sicher,
4: das ist ja längst.

0: verjährt. Ach, der längst verjährt.
1: Der hat so Paletten, so Joghurt. Es ist so ein besonderer. Der war auch nicht teuer oder so, sondern es war für uns einfach. Der hat Tic-Tac, werde ich nie vergessen. Als die Tic-Tac-Schachtel leer war, habe ich so Ostpfeffis reingemacht. Ostpfefferminz, weil ich diesen Geruch von dieser Tic-Tac-Schachtel, das werde ich mein Lebtag nicht vergessen. Wenn wir in den Intershop gefahren sind, durfte ich mir ein Deo aussuchen. Heutzutage schmeißen wir die Hälfte vom Deo weg. Ich hatte denn so ein Impulsspray, Vanille. Es hat ein ganzes Jahr gereicht, weil wir nur sonntags gesprüht haben.
2: Die ganze Woche muss es rein, ja?
1: Oder eine Milchschnitte. Ich mache jetzt hier Markenwerbung, falls Sie mich buchen wollen. Nein, aber damit bist du in die Schule und dann haben ein paar Kinder einfach davon abgebissen, ne? Weil das natürlich auch nicht jeder hatte. Ja, und das ist so, das sind so Erinnerungen, wenn ich dann manchmal so denke, ach, die Banane, schmeißt du die weg oder so. Da muss man sich das manchmal kurz nochmal wieder zurück in die Erinnerung ziehen, dass wir da nicht so verschwenderisch mit umgehen.
0: Ist ja wichtig, total wichtig. Ja. Und dann merkt man wieder, was... Wie Erinnerung läuft über sowas, wie doll Erinnerung läuft über Geschmäcker, über Gerüche. Du hast ja eine Hotelfachlehre gemacht und das müssen wir noch mal eben klären.
1: Köchin stimmt und Hotelfachfrau,
0: ja, und genau. Stimmt es wirklich, dass du, wenn du im Hotel bist, dass du dann gerne schon mal auch selbst die Betten abziehst?
1: Ich weiß nicht, ob das jemand kennt. Man kommt manchmal in so ein Hotel, dann legst du dich ins Bett. Ich krieg die Decke da nicht raus. Was sind denn das für Kilo?
3: Das ist schrecklich. Schrecklich.
0: Unten
3: ja, das ist absolut.
1: Man lockert erst. 2,80 Meter ja. mal 4,60. Ja. Ich weiß nicht, wie viele Leute die Bett schlafen. Und dann denke ich mir einen Tag später, und wenn ich die Zeit habe, ziehe ich das Bett einfach ab komplett und lege es dann in die Badewanne, falls diese Badewanne, oder in die Dusche mit den schmutzigen Handtüchern. Weil ich denke so, wenn dann manchmal so kleinere Frauen, kleinere Männer halt einfach das Bett beziehen müssen und ich habe schon Probleme, dann zieh es einfach ab und dann ist gut. Mache ich auch nicht immer, aber ich mach's, versuche es regelmäßig zu machen.
0: So. Kannst bei uns auch mal vorbeikommen, wenn du Lust dazu hast.
1: Ich liebe
0: dich, ja. Eka, also die Tour geht los am 4. Dezember.
1: Wir sind auf Tour, das müssen wir unbedingt sagen. Ab Dezember geht die Tour.
0: Ab Dezember geht
1: die Tour. Wir kommen.
0: So, wir kommen. Wir kommen
3: nach Wien.
1: Wir lieben dich.
3: Wir kommen.
1: In Wien bin ich,
0: ja. Unbedingt.
3: Wir lieben dich. Wir lieben dich. Und jetzt ziehen wir zusammen.
1: Ja,
3: wir ziehen jetzt alle zusammen, alle.
0: Oh ja, oh ja.
3: Aber erst müssen die anderen sich auch so ein Kleid zuziehen.
2: Genau, ihr braucht erst die richtigen Klamotten, wenn ihr mit uns zusammenziehen wollt.
0: Dann machen wir das.
2: Wir suchen schon mal die Immobilie und den Michel Abdullahi, den laden wir auch noch mit ein. Der kennt ja auch so viele nette Leute. Der moderiert nämlich jetzt Captain's Dinner und da ist Menowin Fröhlich zu Gast. Das sollten Sie sehen.
0: Genau,
2: einfach dranbleiben. Tschüss.
3: Danke fürs Zuschauen. Tschüss.
4: Sag mir,

0: Seehofgeschichten. Heute? Die Puten von Christine Bremer müssen sich an ihre neuen Schutzanzüge erst noch gewöhnen.
1: Das ist die Tanzpute? Oh, Christine.
0: Jens Wirth mäht die Arbeitswege auf seinen Blumenfeldern.
2: Und da muss man eben aufpassen, dass man in so einen Entwässerungsgraben nicht reinkippt.
0: Beim Kartoffelnroden auf Hof Schmidt läuft nicht alles glatt.
3: Hammer!
0: Und auch Carsten Duziak gelingt diesmal nicht alles auf Anhieb.
4: Da wird schon problematisch, das ist schon mal scheiße.
5: Das ist schon mal kacke.
0: Im niedersächsischen Köhlau testen Christine Bremer und ihre Nachbarin gleich eine selbstgeschneiderte Spezialanfertigung.
6: Und meinst du, das wird schwierig jetzt mit den Puten?
1: Das wird bestimmt richtig schrecklich.
0: Und für Christine allein nicht machbar. Deshalb hilft ihre Nachbarin Iris Freiberg, den weiblichen Tieren sogenannte Putensättel anzuziehen. Eine Art Schutzbekleidung für den Paarungsakt mit den Hähnen.
1: Ich weiß nicht, ob bei dem einen Hahn die Sporen gewachsen sind oder ob es damit zu tun hat, dass das Federkleid bei den Hennen schon so abgenutzt ist, dass die eben zum Teil einfach auch schon kleine Verletzungen haben auf dem Rücken vom Treten. Und ein bisschen müssen sie hier noch durchhalten. Und deshalb sind wir hier in die Massenproduktion eingestiegen.

0: und haben hier lauter Putensättel gebaut. Ja, und die müssen wir jetzt mal anbringen an unsere Puten. So.
1: Um die Tiere greifen zu können, müssen sie sie in die kleineren Ställe treiben. Am Gefieder kann Christine ganz gut erkennen, welche Putendame eher zurückhaltend ist und welche sich gerne paart.
0: Ja, also das Federkleid nutzt halt einfach ab. Das sind stumpf Abnutzungserscheinungen. Guck mal, vielleicht in den ersten Stall?
2: Ja.
0: Und
2: das sieht auch gut aus.
0: Das wäre natürlich super, wenn die Hähne nicht reingehen. Ah ja, guck mal.
2: Das geht doch gut.
1: Die Paarungszeit dauert noch 4 Wochen. Um das Gefieder zu schonen, möchte Christine vorsichtshalber lieber alle 23 Damen mit dem Schutzmantel ausstatten. Der Weg in die Umkleidekabine klappt schon mal.
0: Puten lassen sich ganz prima treiben. Es wäre schön, wenn Hühner davon auch was hätten. Dann wäre die ganze Umstallerei immer viel einfacher. Die haben mehr so diesen Herdensinn, wie Zugvögel das irgendwo auch haben. Diese Gemeinschaftsseele oder wie auch immer man das beschreiben soll. So.
2: Das waren alle, ja, ne?
1: Im vergangenen Jahr hatte ein Freund Christine ein Probeexemplar geschneidert, das sie jetzt als Vorlage für alle Sättel genutzt hat.
0: Guck mal, hier kannst du das jedenfalls schon sehen, dass hier die Haut so ein bisschen angekratzt ist, ne?
2: Ist, ja.
0: Ist auch so ganz dünn. So, ich kann ja hier mal den Flügel so ein bisschen zusammennehmen.
2: Ganz normalen Knoten, oder?
0: Ja, das, und so, dass es irgendwie gut, also dass es so sitzt, dass es da bleibt.
2: Können wir sonst noch mal aufmachen. Mhm. Oder möchtest du lieber knoten?
0: Nee, ich fange die. So, und jetzt Pummelchen, jetzt raus. So.
1: Der Sattel sitzt noch nicht so, wie Christine es sich vorgestellt hat.
0: Na, weiß ich auch nicht, ob der sich noch setzt. Vielleicht müssen wir das doch nicht so festbinden.
2: Ja.
0: Wir machen eine Probe, die dann hier drin laufen kann.
2: Genau.
3: So.
2: Wenn man das lockerer macht. Ja, aber hinten kann man es ja auch nicht festmachen.
0: Nee, das muss es auch nicht. Nee, oh nein, sie sind ausgebrochen von da vorne. Ja. Scheiße.
1: Auf seinem Blumenhof in Hamburg-Altengamme will Jens Wöpp jetzt seinen Mulcher starten. Vorsicht ist geboten.
4: Ganz wichtig ist nachher entweder neben Trecker oder hinterm Trecker. Weil wenn der einen Stein zu fassen kriegt und schmeißt den nach vorne, die fliegen 20 Meter.
1: Die Hauptstrecke entlang der Pflanzenbeete muss befahrbar bleiben.
4: Heute will ich den Wagenweg, das Gras abmähen. Und das Trecker fahren ist immer die halbe Arbeit. Die andere halbe Arbeit ist die Vorarbeiten. Erstmal eben die Schläuche hier alle wegnehmen, die vom Bewässern hier liegen, damit wir die mit dem Mulcher nicht aufwickeln. Aber das macht einmal Ritt. Schon zweimal gehabt und dann hat er so einen 25 Meter Schlauch schön säuberlich aufgedreht. Wenn wir hier durch wollen, haben wir immer nasse Füße. Und wenn wir das so wie so ein Rasen nachher kurz halten, solange die Peonien blühen, die ragen ja hier teilweise so weit in den Weg, kann man hier sehen. Und wenn denn hier, das sind jetzt hier nur noch die Blätter. Aber wenn hier so schwere Blumen, die hängen dann hier alle in den Weg. Und wenn ich vorher mähen würde, würde ich sie alle mit dem Mulcher abrasieren. Und die will ich natürlich miternten. Deswegen fangen wir jetzt immer erst so spät an, dass wir die Peonien abgeerntet haben.
1: Peonien werden auch Pfingstrosen genannt. Ihre Saison ist bereits vorbei.
4: Aber hat dieses Jahr, fand ich, nicht ganz so viel dran gesessen. Aber dadurch, dass es immer relativ kühl war, sind einige Sorten auch richtig schön dick und kräftig.
1: Sein Peonienfeld ist 7000 Quadratmeter groß. Mittendrin viele Gräben, an deren Kante er dicht vorbeimäht. Deshalb ist die Arbeit mit dem Mulcher nicht ganz ungefährlich.
4: Ja, hier bei uns sind ja alle 15 Meter diese Entwässerungsgräben, kann man sagen. Und da muss man eben aufpassen, dass man in so einen Entwässerungsgraben nicht reinkippt, weil die schon ganz schön tief sind.
1: Etwa einen Meter tief. Einmal wäre er fast schon mal reingekippt, sagt er.
4: Wir machen so 2500 Umdrehungen, wenn ich das richtig weiß. Und bis zum 6 cm dicken Holzpfahl haut das alles kurz und klein. Da oben hatten wir mal welche zwischen. Die habe ich so als kleinen Holzschnitzel wiedergefunden. Habe ich nicht dran gedacht. Und als das gerade

0: Bastel hatte, war schon zu spät.
1: Das Gras bleibt liegen und verrottet.
0: Hier kommt jetzt gleich meine Bewässerungsleitung, geht hier einmal quer. Deswegen müssen wir hier einmal aussetzen.
1: Er will nicht mehr als nötig abmähen, damit Insekten hier ihren Lebensraum behalten und Nahrung finden. Jens Wirps Mitarbeiterinnen entfernen gerade Unkraut auf dem Päonienfeld.
2: Die Zeit ist jetzt vorbei. Und jetzt muss man ein bisschen sehen, dass wir mit dem Kraut hinterherkommen. Durch Pflanzen und Regen ging ja gar nichts mehr.
1: Monika ist auf dem Hof die Unkrautexpertin.
2: Du kannst nicht so schnell hacken, wie man gerne möchte. In den Pflanzen hängt das drin und dann wird es wieder ausgebremst.
1: Es würde auch schneller gehen als mit der Unkrauthacke.
0: Man kann auch alles spritzen, aber wir versuchen ja so wenig Pflanzenschutzmittel einzusetzen wie möglich. Ja? Im Frühjahr haben wir einmal mit im Vorauflauf und das wird jetzt noch einmal, das sind die Jungen, wo sie jetzt am Hacken sind. Ja? Bei den Alten da dulden wir jetzt schon den Rest des Krautes. Aber damit die noch ein bisschen kräftiger werden, ja, wird das noch einmal entfernt und dann bleibt das den Rest des Sommers, kann das wachsen. Ja? Aber das ist eben viel Handarbeit bei uns im Gartenbau.
1: Mit dem Mulcher geht's gleich auf ein anderes Feld. Dort wächst ein Kraut, das bei ihm sogar in die Blumensträuße kommt. Sahnekuh in Schleswig-Holstein. Auf Hof Schmidt ist Erntezeit für die Frühkartoffeln. Das ist ein Job für Altbauer Hermann Schmidt. Aber auch Schwiegersohn Marco und Monika dürfen mit.
3: Dann wollen wir mal sehen, wie nass sie sind. Heute Morgen hatte das ja auch schon wieder geregnet.
4: Heute Morgen? Nee.
3: Nein?
4: Nee, letzte Nacht. 0,5 Millimeter hatten wir.
3: Ach so.
5: Wir roten eigentlich jeden zweiten Tag frische Kartoffeln.
4: Jetzt brauchen wir wieder welche für unseren Hofladen. Und deswegen wollen wir mal sehen, ob das jetzt geht, dass das auch nicht zu nass ist, weil die Kartoffeln dürfen auch nicht zu nass sein. Umso trockener sie sind, umso länger halten sie jetzt auch.
1: Die Kartoffeln müssen dringend aus der Erde. Morgen soll es wieder regnen. In den letzten Monaten, als sie wachsen sollten und Feuchtigkeit gebraucht hätten, war es allerdings sehr trocken. Deswegen ist Markus skeptisch, ob die Ernte wieder so gut wird wie im vergangenen Jahr.
4: Ich hoffe es ja, aber ich glaube, dass wir in diesem Jahr ein bisschen weniger sollen. Halt durch das Wetter. Kann losgehen. Und wenn irgendwas ist wegen Anhalten oder so, sagen wir Bescheid. Es kann immer was schiefgehen. Es kann mal irgendwo ein Stein sitzen im Lager oder irgendwo eine Rolle dreht sich nicht. Wir müssen jetzt halt hier oben darauf achten, dass da keine Steine, dass wir die gut raussortiert bekommen, dass wir die schlechten Kartoffeln, die Beschädigungen haben oder nicht so schön aussehen oder zu klein sind, dass wir die rauskriegen und das Kartoffelkraut, dass wir das auch rauskriegen.
5: Der erste Eindruck ist sehr gut. Das sind so eine schöne Kartoffeln hier.
1: Die Frühkartoffeln haben noch keine feste Schale und halten sich nicht so lange. Deswegen wird nicht gleich das ganze Feld geerntet. Wenn im Spätsommer die schalenfesten Kartoffeln aus der Erde kommen, sieht das anders aus. Dann steht Monika von morgens bis abends auf dem Ruder.
6: Ich mache das ja jahrelang schon, also man hat da so sein Tempo. Und wenn mir das zu schnell ist, dann kann ich hier ja drehen und kann es langsamer stellen. Aber zu zweit schaffen wir beide das ja immer ganz gut.
1: Doch gerade wenn man glaubt, alles läuft rund, schneidet das Ruderschar mehr ab, als es soll.
4: Ich glaube, wir müssen einen Ticken tiefer.
3: Ich habe auch schon drei angeschnittene.
4: Ticken tiefer.
1: Hermann justiert nach.
4: Das Problem ist, dass wir hier angeschnittene Kartoffeln haben. Und das wird durchs Roderschar, weil jetzt müssen wir mit dem Roder tiefer roden, damit das Roderschar die nicht abschneidet, sondern damit er unter die Kartoffeln geht und die ganz mit aufnimmt.
1: Nach einer halben Stunde sind zwei Kartoffelreihen gerodet. Und der Kartoffelbunker ist randvoll.
4: Ich würde mal sagen, wir haben da jetzt bei 800 Kilo rausgeholt. Und da wir jetzt da die nächsten Tage nur Regen ansagt, haben wir heute ein bisschen mehr gerodet, dass wir auch denn übers Wochenende genug Kartoffeln zu verkaufen haben. Weil jetzt heute war es doch noch relativ trocken. Hätte ich gar nicht gedacht, dass es überhaupt so trocken ist. Und deswegen hat alles geklappt, ohne irgendwelche Probleme. Es saß nirgendwo ein Stein fest. So wie es sein soll.
1: Die frischen Kartoffeln halten sich etwa eine Woche. Monika und Hermann müssen sie nachher noch sortieren, damit sie schnell in den Verkauf gehen können. In Köhlau haben Christine und Iris die ausgerissenen Puten problemlos zurück in die Abteile getrieben und bereits einige angezogen.
7: Das macht ihr total schön, ihr Puten. Wenn man sie erstmal hat, sind sie auch lieb, ne? Mhm.
1: Nur sitzen die Mäntel nicht bei jeder Pute gleich gut. Noch fehlt Christine hier einfach die Erfahrung. Womöglich können sie durch eine andere Einstellung der Gummibänder unter den Flügeln die Passform noch ein bisschen verbessern.
8: Das würde man natürlich irgendwie einmal überlegen, wie lang wäre das denn?
1: Ziemlich viel Fummelkram. Künstliche Befruchtung, wie sie üblicherweise betrieben wird, kommt für Christine als Alternative dennoch nicht in Frage.
8: Ich weiß, wie das geht, so einen Hahn zu melken. Es ist aber so, dass der Hahn sich auch melken lassen mögen muss. Also der Hahn muss darauf auch trainiert werden. Weil letzten Endes muss er sich entspannen und muss dann voller Entspannung sein kostbares Gut, sein Sperma abgeben. Und wenn ich ihn halte und er ist so total gestresst, dann macht er das garantiert nicht. Ne? Egal, ob ich ihm einen vorzwitscher. Ne?
1: Vor allem müsste Christine die Tiere dann wöchentlich melken und besamen. Zum Anlegen der Sättel muss sie ihre Puten nur dieses eine Mal einfangen und anfassen.
8: Ja,
7: der ist perfekt.
8: Natürlich ist dieses hier draußen rumlaufen und sich gegenseitig befruchten für die Tiere ja auch ein ganz großer Freiheitsmoment. Ne? Anstelle, dass wir die irgendwie immer in Pferch treiben und besamen, dann hätten wir eine bessere Befruchtungsrate. Aber so ist es eben im Rahmen dessen, was im natürlichen Bereich auch passieren würde.
1: Das Nachbessern an den Gummibändern sorgt bei vielen auf jeden Fall schon einmal für einen besseren Sitz.
7: Ich denke mal, die schützen ja auf jeden Fall, egal, ja, ob die jetzt so tippitoppi sitzen oder
8: ja,
7: so.
8: Ja, genau. Die müssen nicht tippitoppi sitzen. Wenn so eine Henne sich setzt und der Hahn sie treten will, dann spreizt ihr sowieso so die Flügel und setzt sich auf den Boden. Und in dem Moment rutscht es eigentlich wahrscheinlich passgenau an ihr runter. Das muss man dann jetzt auch einmal beobachten.
1: Und auch, ob die Tiere damit zurechtkommen.
8: Das ist die Tanzpute.
7: Oh, Christine.
8: Oh. Guck mal, wie süß die sind, die da so entspannt jetzt in dem hohen Gras sitzen. Ja. Ne? Bin ja mal gespannt, ob sie denn vor Schreck mehr Eier legen oder keine.
7: Ja. Wahrscheinlich ist morgen hier gar kein Ei mehr.
1: Aber die Puten beruhigen sich schnell. Das Eierlegen sollte eigentlich klappen. Langsam beginnt die Urlaubszeit. Am Sophienhof werden jetzt mehr Touristen vorbeikommen. Auch deshalb will Carsten Duziak die Öffnungszeiten seines Hofladens ändern.
9: Alles gut. Dankeschön.
10: Tschüss.
9: So, komm, bauen wir das alte Schild ab.
1: Lehrling Janis Utech hilft beim Anbauen des Neuen. Im Hofladen kann man jetzt jederzeit einkaufen. Selbstbedienung. Täglich von 8 bis 8.
11: So, dann müssen wir auch wieder auf den Balken kommen. Ne?
9: Ja,
11: dann
9: wird schon problematisch. Das ist schon mal scheiße. Das ist schon mal kacke.
11: Ich meine, wir könnten uns eine Brücke reinschrauben oder wir setzen die Löcher noch mal anders. Entweder setzen wir hier was zwischen.
9: Nee. So eine, haben wir noch so einen Latte hinten?
11: Aber hier.
9: Nee, das wird nichts, Janis. Das ist hier schon vorbei.
11: Oder wollen wir hier welche schrauben?
1: Carsten war wieder zu schnell. Er hat die Löcher gebohrt, ohne vorher das Brett anzuhalten.
9: Warte mal, ich gehe mal einmal hinten gucken, ob wir hinten vielleicht noch so eine Latte zu liegen haben. Dass wir hier vielleicht eine zwischensetzen könnten. Dass wir hier ein bisschen...
11: Irgendwie 2 Zentimeter oder so.
1: Auf die Schnelle ist jedoch keine passende Latte in Sicht.
9: Was wollen wir machen? Pass auf, dann lass uns...
1: Ein ratloser Carsten Duziak ist selten. Darf eigentlich nicht sein. Eine Idee muss her. Schnell.
9: Nee, wir schrauben hier eine Latte ab. Komm.
11: Jo. Er will eine Latte von hier hinten abschrauben und dann dazwischen packen. Mal gucken.
9: Schraub mal die ab, mal sehen, wie die aussieht, wie die dahinter aussieht.

0: Jannis ahnt, der Chef ist auf dem Holzweg. Er sucht selbst ein Brett für das Schild.
1: So, dann müssen wir mal gucken. Ja, man hat ja immer mal ein Stück Holz übrig. Da. Naja, was ist ein Zentimeter? Das sind ungefähr 2 am Schuppen, aber das könnte schon passen.
0: Das Holz zu klein, die Säge viel zu groß.
2: Wenn man keine kleine Säge findet, muss man eine große nehmen.
0: Wer weiß, ob das zusammen gut gelingt. In Hamburg-Altengamme mäht Jens Wirth mit dem Mulcher weiter die Treckerwege frei.
3: Das sind auch alles Arbeiten, die gemacht werden müssen. Und von den anderen macht das ja keiner. Dann muss ich das selber.
0: Seine Mitarbeiterinnen trauen sich einfach nicht auf den Trecker. Jens Wirth schiebt gerade viel zu viel Erde vor sich her. Das Grasmähen funktioniert so nicht optimal. Deshalb muss er nachjustieren. Insgesamt baut Jens Wirth auf 5 Hektar Blumen an. Rund 40 verschiedene Sorten. Aber für die hat er jetzt gerade keinen Blick mehr übrig.
3: Er hat nicht so sauber gemäht. Ich hatte gedacht, dass er vorne zu tief wäre. Deswegen habe ich den Oberlenker ein bisschen kürzer gedreht. Aber hier vorne von dem Matsch hier hat er Erde mit vor sich hergeschoben. Und dadurch hat er nicht sauber genug gemäht. Die war dann unterm Stützrad und dadurch hat er sich so ein bisschen hochgeschoben und hat dann unten so viel stehen gelassen.
0: Allmählich fängt auf den Feldern die Saison wieder an. Die glockenförmigen Blumen können bald schon geerntet werden.
3: Hier sind jetzt die ersten Glockencampanula. Ja, Glockencampanula, Eierbecher haben wir immer gesagt. Ne? Eierbecher, da hinten kommen sie schon in rosa, da zeigt ein bisschen blaue Farbe.
0: In die Blumensträuße kommt auch ein Küchenkraut.
3: Dill kriegt hier auch schon richtig Höhe. Kommt jetzt alles langsam. Sitzen noch keine Läuse drauf, das ist auch immer ein Problem. Der hat dann schnell mal Läuse. Aber noch geht's. Auch zum Zwischenbinden, ja. Bisschen angenehm Geruch in der Vase. Aber man kann hier vorne doch sehen, so ein paar Ecken, wo es ein bisschen trockener war, so ein paar Sachen kaputt gegangen sind. Durch die Trockenheit. Und dann unterm Vlies, da ist dann nicht genug Wasser hingekommen. Irgendwas ist immer.
0: Dill ist hier nicht seine einzige Gewürzpflanze. Seit der vergangenen Saison gehört auch Koriander dazu. Jens mag seinen zitronenartigen Geruch und inzwischen ist sein Koriander auf dem Blumengroßmarkt ein echter Verkaufsschlager.
3: Als Gemüse kann ich das nicht verkaufen. Für mich ist es immer pflanzenschutztechnisch. Ich die Sonnenblumen daneben anspritze und irgendwas weht, driftet rüber oder sowas. Die Auflagen sind da zu hoch. Und selber essen ja, aber nicht zum Verkauf.
0: Mit dem Mähen ist er durch. Nun geht's in die Werkstatt.
3: Jetzt wollen wir noch eben schnell einen Riechen auf ein Standrohr setzen. Und meine Bewässerungsanlage außen da, da fehlen mir noch ein paar. Ich mache immer so Stück für Stück, so viel wie ich Zeit habe. Gestern haben wir die Ziege geschoren. Heute verwenden wir den Bart.
0: Für einen kleinen Scherz ist er immer zu haben.
3: Das ist Hanf und den wickeln wir jetzt hier schön gleichmäßig ums Gewinde.
0: Mit Hilfe einer Dichtungspaste.
3: Ich denke mir, dass jeder Handwerker das ordentlicher macht, aber dafür, dass ich das nicht gelernt habe, geht das.
0: Auf seinem Hof baut und repariert der Blumengärtner so viel wie möglich selbst, um Geld für Handwerker zu sparen.
3: Jetzt wird er einfach so mit dem Kupplungsstück aufs Rohr festgemacht und fertig ist das Standrohr mit Regner.
0: 8 Regner fehlen noch, aber jetzt geht's erstmal zum Mittagessen. Heute gibt es Schmorgurken mit jungen Kartoffeln und Dill vom Feld. Zurück in Sarnekow in Schleswig-Holstein. Marco, Hermann und Monika sind vom Boden zurück. Die Frühkartoffeln müssen noch sortiert werden. Auf Hof Schmidt ist das die Aufgabe der Schwiegereltern. Marco geht jetzt düngen. Wenn sie alle ganz viel Glück haben, kriegen sie nachher noch Mandelhörnchen, die Lisa frisch für ihren Hofladen backt.
4: Wir backen hier, weil wir einfach bemerkt haben, dass die Menschen das ganz gut finden, wenn sie ihre Eier und Kartoffeln kaufen oder auch ihr Steak zum Grillen, einfach ganz reisig fühlen und noch ein Stück Kuchen mitnehmen für nachmittags oder auch sagen, oh, ist so nett hier, wir trinken eben einen Kaffee hier und essen ein Stück Kuchen und dann geht's weiter.
0: Sie backt jeden Tag, außer mittwochs. Da hat

0: Der Hofladen zu. Das Backtalent liegt in der Familie.
1: Meine Großtante hat bei uns mit am Hof gewohnt. Und die hat unheimlich gern gebacken. Und irgendwann hat sie halt gesagt, willst du nicht auch mal helfen? Und ja, so bin ich eigentlich dazu gekommen. Und es macht mir auch Spaß. Also Backen ist irgendwie Entspannung. Und vor allem, weiß ich nicht, wenn dann schon beim Kunden die Augen leuchten, wenn er sieht, es gibt Mandelhörnchen, ja, dann, das weiß ich nicht, mich freut das irgendwie. Das ist einfach eine nette Sache.
0: Inzwischen haben Hermann und Monika angefangen, die Ernte zu sortieren. Weil die Frühkartoffeln sehr empfindlich sind, machen sie das per Hand, ohne maschinelle Unterstützung.
2: Dies sind ja neue Kartoffeln, die sind losschalig. Also die alten sind schalenfest und diese sind losschalig. Und wenn wir sie noch über die Anlage schicken, dann ist das noch schlimmer. Dann ist die Pelle alle ab und dann werden sie leicht braun und verlieren Feuchtigkeit.
0: Auch durch die Kühlung werden die Kartoffeln noch Feuchtigkeit verlieren und leichter werden. Hermann packt deswegen immer ein paar extra Kartoffeln in die Tüte.
2: Ich möchte nichts verschenken an Kartoffeln, aber ich möchte auch nicht, dass der Kunde betrogen wird. Und du musst rechnen, wenn diese Tüte eine Woche steht, sind 10% des Gewichtes sind weg. Die haben sich in Luft aufgelöst. Deswegen muss man ein bisschen mehr reinmachen, als erforderlich ist. Aber zu viel auch nicht, dafür sind sie zu teuer.
0: Für die Direktvermarktung packen Hermann und Monika 1 Kilo Tüten und 2,5 Kilo Säcke. Dieser hier scheint zu leicht zu sein.
3: Hast du das nicht rausgenommen? Das Gewicht nicht rausgenommen? Von den Tüten?
2: Nee, die Tüte nicht.
3: Siehst du?
2: Hast du recht.
3: Jo.
2: Wir ergänzen uns.
0: Diese Frühkartoffeln sind 3 Monate gewachsen. Sie dürften ziemlich schnell weggehen. Die Kunden fragen schon seit Ostern.
4: Die werden sehr gut ankommen. Wir haben sie ja selbst auch probiert. Wir können ja selber sagen, okay, die sind soweit. Sie können jetzt in Verkauf gehen.
2: Die Kartoffel ist nicht zu klein. Der Ertrag ist gut, wenig Abfall zwischen. Aber Schwiegersohn gibt sich ja auch die größte Mühe. Ne?
0: Ob diese Mühe auch belohnt wird, zeigt sich nach der letzten Ernte im Spätsommer. Auf dem Sophienhof haben sie kein passendes Brett für das Hofladenschild gefunden. Eine alte Latte muss reichen. Carsten Duziak ist ziemlich genervt und will nun kurzen Prozess machen. Das Schild hält ihn schon viel zu lange auf.
5: So, pass auf, wollen wir jetzt erst die reinschrauben und dann die anderen unterschieben?
6: Ja, erstmal halten und gucken. Also
5: ja, wieso? Ich würde das da gerade machen. Haben hier schon mal eine gerade Kante und einen rechten Winkel.
6: Genau, ja. So hätte ich es gemacht.
5: Na ja. Schieb unter, dann fangen wir da an. So, warte mal, das Schild an sich muss noch ein Stück höher. Dann schraube ihn durch. Oh, nicht zu fest erstmal ran. So, jetzt machen wir erstmal hier die beiden rein. Kommst oben ran. So, und jetzt das andere Stück Holz, genau. Die schiebe ich von oben rein. Oh, pass auf, jetzt so will das Ding nur nicht fallen lassen. Geht den Schraub. So, können wir hier unten noch mal ein bisschen. Gut. Super. Sehr schön. Nein, also angefangen haben wir da ja vor der Haustür mit den Kisten, ja, zu Corona-Zeiten. Da unten stand ja Luisas Eierkiste noch damals.
0: Im Januar 21 verkaufte Carstens Tochter nur am Wochenende. Später kam eine Kühlzelle in den Carport. Der wurde nach und nach umgebaut zum Hofladen. Geöffnet nur Freitagnachmittag. Nun kann man sich selbst bedienen, jeden Tag von 8 bis 20 Uhr.
5: Wir haben halt hier so Kartoffeln, Eier, die wir dann auch immer wieder nachlegen aus dem Regal. Oder ein bisschen Honig von hiesigen Imker. Schon Sachen aus dem Garten, die ersten, die wir jetzt hier mit drin haben. Hole ich jeden Morgen ein bisschen was Frisches, stelle es hin. Und es findet sich immer einer,

0: der abends nochmal einen Salat braucht oder eine Tüte Kartoffeln oder sonst was. Hier haben wir quasi unser komplettes Sortiment, was wir an verarbeiteten Produkten, also Fleisch, verkaufen wir weiterhin nur freitags in der normalen Hoföffnungsladenzeit. Und hier haben wir unsere Suppen, was man so mittags oder zum Abend braucht, wo man hierher fahren kann und sagen kann, hey, ich fahre einfach mal schnell zum Hof Duzek runter und hol mir was zum Abendbrot oder sowas alles. Bezahlt wird bei uns auf Vertrauensbasis. Wir haben alles ausgepreist. Wechselgeld ist auch immer da. Ja. Da ja Vertrauen auch immer eine Sache von Vertrauen ist, aber man ja trotzdem kontrolliert, immer mal ganz gerne stichprobenartig, haben wir sozusagen hier auch in so Videotechnik investiert, dass wir halt Aufzeichnungen machen. Ist auch ausgeschildert, dass hier aufgezeichnet wird. Und bis jetzt, toi, toi, ja, ist eigentlich alles gut gelaufen. Wir können auch was sagen zu unseren Produkten. Und je mehr das frequentiert ist, je mehr erzählen wir auch gerne und je mehr bringen wir auch gerne den Leuten wieder zu Lebensmitteln bei. Und ich glaube, wir haben schon ganz gut gemacht.
1: Ich habe das neulich gerade mal gesehen. Hier, ne, hat jemand eine Yachtwurst und Ei gekauft und hat Danke hingeschrieben. Mit dem Ausrufezeichen. Ich habe ein Smiley untergemalt. So, und das hast du halt immer mal wieder, dass Leute wirklich das auch äußern und zeigen. Man kann noch vieles besser machen hier. Hier kommt jetzt noch ein kleiner Tisch rein für die Woche mit einem kleinen Stuhl. Ja, wenn die Rentner mal einkaufen kommen und einer von beiden kann nicht mehr stehen und muss sich mal hinsetzen oder die Tasche halten, ja, die Handtasche halten. Unsere zwei Schwalben sind wieder da. Ja, genau. Und deswegen ist jetzt jeden Tag geöffnet von 8 bis 8.
2: Schon sein Vater sagte, wo Schwalben brüten, da wohnt das Glück.
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10: Ihnen zu Hause einen wunderschönen Sonntagabend. Ganz herzlich willkommen zu Das rote Sofa, wie immer natürlich live aus Norddeutschland. Ein Unfall mit dem Mountainbike macht sie zur Rollstuhlfahrerin. Aber dann sagt sie sich jetzt erst recht. Sie studierte Luft- und Raumfahrtingenieurin, will oder wollte ins All fliegen, hatte sie sich vorgenommen als erste Rollstuhlfahrerin überhaupt. Sie hat es geschafft. Sie will Grenzen sprengen. Vor allem die, die in unseren Köpfen sich befinden. Vor knapp einem Jahr hat sie schon ihren ersten Raumflug erlebt zwischen Schwerkraft und Schwerelosigkeit. Michaela Benthaus, heute Abend bei uns auf dem roten Sofa. Liebe Michaela.
11: Vielen Dank für die Einladung.
10: Ich freue mich sehr, dass du da bist.
11: Ja, freue mich auch.
10: Du bist momentan in einem ESA-Programm, Europäische Raumfahrtagentur, befindet sich in Holland, in den Niederlanden und bist deswegen zu uns gekommen mit dem Flugzeug.
11: Genau.
10: Und jetzt, pass auf, jetzt habe ich aber eine ganz interessante Frage. Jeder von uns kennt das ja. Man fliegt mit dem Flugzeug. Manche fühlen sich ein bisschen unsicher, wenn es so hoch geht und so in den Sitz gedrückt wird. Aber vor allen Dingen auch, wenn er dann so fliegt, dann plötzlich nehmen die den Power raus und puff, man geht so ein bisschen, puff, man geht so ein bisschen runter. Das ist ja so. Ist das schon so ein leichter Ansatz von Schwerelosigkeit?
11: Naja, also Schwerelosigkeit ist immer, wenn man sich im freien Fall befindet.
10: Mhm. Und, ja. Das ist ja quasi kurz davor.
11: Genau, das ist ein bisschen, ja.
10: Wie sehr kannst du das genießen, so dieses Fliegen? Was ist das? Was bedeutet das für dich vielleicht auch nochmal anders als für andere Menschen?
11: Ich fliege grundsätzlich total gerne. Es macht mir mega viel Spaß. Mhm. Das Einzige ist, als Rollstuhlfahrerin ist halt so ein bisschen mühsam leider. Da ist auf jeden Fall noch Verbesserungsbedarf da. Und ja, aber abgesehen davon

0: Freue ich mich jedes Mal, wenn ich fliegen kann.
1: Kannst du uns ja mal erzählen, wie funktioniert das als Rollstuhlfahrerin? Ich kenne nur diese Liftanlagen, die dann ans Flugzeug rangefahren werden, um halt die Tür extra zu bedienen.
0: Genau, das ist, wenn man so Boarding auf dem Rollfeld macht, dann hat man so einen kleinen Hublift sozusagen, wo man draufkommt und dann wird man zur Flugzeugtür gefahren. Ansonsten, wenn man jetzt normal einfach am Gate ist und dieser Arm da, der vom Gate ans Flugzeug kommt, dran ist, dann geht man ganz normal da durch. Aber man braucht halt so einen kleinen Bordrollstuhl, weil man kommt nicht von alleine. Oder der eigene Rollstuhl, der ist zu breit, der kommt nicht durch die Gänge durch. Und ja, sind manchmal einfach ein bisschen unterbesetzt leider, was natürlich auch blöd ist für die Mitarbeiter vom Flughafen, weil die haben den Megastress und Rollstuhlfahrer müssen lange warten. Und die Sicherheitskontrollen sind manchmal ein bisschen mühsam. Also.
1: Wie kommt denn eine Rollstuhlfahrerin in eine Raumkapsel? Das ist jetzt nochmal die Steigerung dessen.
0: Ja, das waren die Dinge, mit denen wir uns beschäftigen mussten. Und eine der Fragen, wie komme ich überhaupt rein und raus? Und da gibt es zwei mögliche Fälle. Also einmal, man hat den Normalfall. Da hat man Zeit und das wollten wir so eigenständig wie möglich gestalten. Und dann hat man natürlich den Notfall, wo man möglichst schnell raus muss. Und ja.
1: Da gibt es noch eine Menge zu tun, habe ich das Gefühl.
0: Da haben wir schon eine Menge getan und da gibt es auch noch eine Menge zu tun, auf jeden Fall.
1: Also, was ja auch Sinn und Zweck deiner Raumfahrtmission gewesen
0: absolut,
1: ist,
0: ne? Absolut.
1: Um das herauszufinden.
0: Das soll auch nicht das Ende sein. Also ich hoffe sehr, dass sich in die Richtung noch viel mehr tut.
1: Vielen Dank, dass du heute unser Gast bist und uns einiges von deinen Erlebnissen erzählen kannst. Die aktuellen Themen des Tages. Kleine Schraube mit einer Wirkung, die leider immer größere Folgen hat. Die VW-Rückrufaktion ist eines der Themen. Jetzt im Nachrichtenüberblick von Ariane Peters. Darüber spricht der Norden.
2: So klein und so eine riesige Auswirkung. Nachdem bekannt wurde, dass Millionen Volkswagen-Autos weltweit in die Werkstatt müssen, könnte die Rückrufaktion sich womöglich in die Länge ziehen. Denn die spezielle Schraube, die in den Fahrzeugen ersetzt werden soll, ist möglicherweise nicht ausreichend verfügbar. Das stehe in einer internen Werkstattmeldung von VW, wie der Spiegel berichtet. Ersatzweise solle vorerst eine andere Schraube verwendet werden, bis genügend Nachschub da ist. Für betroffene Fahrzeughalter bedeutet das womöglich zwei Werkstatttermine. Sie sollen demnächst Post bekommen. Keine Panne dagegen beim Superwahlsonntag in Niedersachsen. Vom Emsland bis in den Harz in 123 Kommunen wurde heute gewählt. Es geht um Posten als Oberbürgermeister, Bürgermeister oder Landrat. Vielerorts gab es eine Stichwahl, weil die Kandidaten vor zwei Wochen oft nicht die Hälfte der abgegebenen Stimmen erreicht hatten. Um das Amt als Oberbürgermeister von Hannover kämpften beispielsweise Belit Onay von den Grünen und sein Herausforderer Axel von der Uhr, SPD. 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Nachdem in der Nacht zu Samstag zunächst ein Mann und später ein 13-jähriger Junge in Parkanlagen schwer verletzt worden sind, hat es in Delmenhorst einen weiteren Polizeieinsatz gegeben. Gestern Abend fiel hier im Stadtteil

0: häufig im Protektoren am Berg runter. Und da sind halt auch mal so eingebaute Sprünge und so. Und ich wollte an dem Tag eigentlich mein erstes Rennen fahren und hatte mich darauf schon gefreut, aber das Wetter war nicht so gut in dem Bikepark und ja, überhaupt irgendwie hatte ich nicht so ein gutes Gefühl. Und dann habe ich es gelassen und dachte mir, okay, ich fahre in einen anderen Bikepark, wo das Wetter schöner war und ja, irgendwie wollte einfach einen entspannten Tag machen. Und dann ist es trotzdem passiert. Und manchmal ist es schon irgendwie komisch, wie so Dinge im Leben dann trotzdem passieren. Und ich wollte ganz am Ende vom Tag unten im Bikepark einfach einen Sprung machen, der war auch kein besonders schwieriger. Also ich hatte schon größere und schwierigere Sprünge davor gemacht. Ja, und der war einfach nicht so gut gebaut und da bin ich zu weit gesprungen und bin sozusagen über die Landung drüber gesprungen, im Flachen eingeschlagen und habe mir die Wirbelsäule gebrochen.
1: Also in deinem Buch zwischen Schwerkraft und Schwerelosigkeit nennst du das Kapitel übrigens auch die Physik des Fallens.
0: Das kommt ein bisschen später, glaube ich. Aber das stimmt schon im Grunde genommen, weil es ist ja auch irgendwie freier Fall.
1: Es hat ab dann natürlich viel mit deinem Leben zu tun. Aber zunächst mal muss man ja sagen, jetzt bist du dann im Krankenhaus und dir wird eröffnet Querschnittslähmung ab dem 8. Brustwirbel.
0: Ja.
1: Wie bist du damit umgegangen?
0: Das war hart. Also erstmal bin ich am Ort selber noch zu mir gekommen wieder. Also ich war so ein paar Minuten bewusstlos, würde ich sagen. Und dann bin ich halt zu mir gekommen und habe gemerkt, ich kann meine Beine nicht mehr bewegen. Und ich glaube, das war das schlimmste Gefühl, was man sich irgendwie vorstellen kann. Ja, und natürlich war ich total verzweifelt, habe mega geschrien und hatte aber gleichzeitig keine Ahnung von Querschnittslähmung. Ich dachte immer so, ja, okay, jetzt werde ich halt operiert und dann kann man das schon wieder richten. Und es war aber halt nicht so. Also man kann Querschnittslähmung zurzeit noch nicht heilen. Genau. Und dann wurde ich operiert und habe halt danach dann festgestellt, okay, die Situation ist eigentlich wie vorher. Und das hat dann natürlich eine ganze Zeit gedauert, bis man das so akzeptiert hatte.
1: Ich finde, du schreibst da einen ganz wichtigen Satz. In etwa: Eine Behinderung ist etwas, eine Minderheit, in die jeder von heute auf morgen hineinkommen kann.
0: Ja.
1: Durch so etwas, durch so einen Unfall, wo sich das Weltbild, das ganze Selbstverständnis für einen selber komplett ändert.
0: Ja, das ist so der erste Satz, glaube ich, in meinem Buch auf einer extra Seite. Und da steht irgendwie, Menschen mit Behinderung sind die einzige Minderheit, der jeder Mensch jederzeit beitreten kann und vermutlich auch irgendwann beitreten wird, weil wir werden alle älter und brauchen irgendwann vermutlich oder viele von uns Hilfsmittel. Ja, deswegen betrifft uns das Thema schon alle.
1: Nach diesem Unfall mit dieser Diagnose, wie kommt dann die Idee auf, zu sagen, jetzt erst recht, jetzt mache ich das eigentlich vielleicht Unmögliche, weil man ja denkt, Mensch, jetzt hat sie diese Einschränkung, jetzt ist Fliegen ins All vielleicht nicht unbedingt das Erste, was man sich vorstellen würde. Wie kommt diese Idee, dass du das Unmögliche möglich machen möchtest?
0: Das waren so ein bisschen zwei Sachen. Also das Erste war, ich wollte immer schon unbedingt ins All fliegen, aber es war nie was, auch als ich ein völlig gesunder Mensch ohne Behinderung war, war das nie was, wo ich mir gedacht habe, ja okay, das ist irgendwie realistisch. Weil ich meine, wenn man sich mal so die ESA-Auswahlen anschaut für die Astronauten, das ist ja, super schwer da. Da kann man super gesund sein, alle Kriterien erfüllen und trotzdem hinterher es nicht schaffen, weil es einfach so viele Menschen gibt, die sich da bewerben. Das heißt, es war nie was, wo ich mir gedacht habe, ja, okay, das klappt bestimmt. Und hatte das eher immer so im Hinterkopf, dass ich das gerne mal machen wollen würde. Und gleichzeitig habe ich super gerne Sport gemacht. Also Sport war immer so meine Riesenleidenschaft im Leben, seit ich klein bin. Und das habe ich halt so von einem Tag auf den anderen komplett verloren. Und das war super hart für mich. Also ich kann jetzt natürlich auch noch Sport machen, aber nicht mehr in dem Ausmaß, wie ich es gern machen würde. Also jetzt nicht mehr so Downhill fahren und Kitesurfen, Snowboarden, all solche Dinge. Ja, und dann habe ich mir irgendwie natürlich überlegt, was mache ich jetzt aus meinem Leben? Und die eine Leidenschaft, die aber erhalten geblieben ist, ist Raumfahrt. Und zwar nicht nur astronautische Raumfahrt, sondern Raumfahrt im Ganzen. Mhm. Und ich habe mir irgendwie so gedacht, okay, die Jobs sind, also als normale Ingenieurin sind viel am Computer, das ist ja was, das kann man im Sitzen auch noch machen. Und habe mir dann halt gedacht, okay, ich nehme meine ganze Energie und meinen ganzen Fokus und stecke es in das Thema und schaue, wie weit ich kommen kann.
1: Da hast du auch Luft- und Raumfahrt studiert.
0: Genau, habe das dann im Masterstudiengang
1: studiert.
0: Ja, mein Unfall war am Ende von meinem Bachelor und dann habe ich trotzdem Luft- und Raumfahrttechnik, wie ich es auch schon vorher machen wollte, Master studiert und habe mir so ein bisschen so ein Nebenprojekt erschaffen und habe mir gedacht, ich schaue jetzt einfach mal, wie weit ich Grenzen in der astronautischen Raumfahrt verschieben kann. Und dass es so weit klappen würde, hätte ich nicht gedacht damals.
1: Und das ist ja so das erste astronautische Erlebnis, was du dann gemacht hast, war ein Parabelflug. Jetzt musst du erstmal vielleicht kurz erklären,

0: Was ist ein Parabelflug?
1: Ja, also da fliegt man mit dem Flugzeug auf normale Reiseflughöhe und fliegt dann praktisch immer so Parabeln. Und dadurch, dass man sich halt dann auch im freien Fall befindet, ist man für so ungefähr 20 Sekunden.
0: Also ich versuche das nochmal ein bisschen so vorzumachen. Also man fliegt hoch, genau. So, hier oben, und dann die Parabel runter. Und in diesem runter.
1: Ja, also auch schon beim Rauf. So.
0: Ach, schon mal, also okay.
1: Auch genau, sobald das Flugzeug sich so gesteuert wird, dass es alle Kräfte ausgleicht.
0: Okay. Also dann wird sozusagen die Schwerkraft wird durch den Flug, durch den Parabelflug
1: überwunden. Das wird so gesteuert, dass sich das Flugzeug mit allen Insassen im freien Fall befindet. Und dann schwebt man herum, aber halt nur für 20 Sekunden. Wir haben das aber 18 Mal gemacht, also 18 mal 20 Sekunden.
0: Wir schauen uns mal die Bilder an. Wir schauen uns mal, weil das ist wirklich, das ist faszinierend anzusehen. Beschreib mal, wie das war so das erste Mal vielleicht gerade und du bist schwerelos. Was? Wow.
1: Ja, man kann es an meinem Gesicht sehen, wie begeistert ich bin. Und was natürlich auch noch dazu kommt, das ist für mich als Rollstuhlfahrerin ja auch voll schön, sich ohne Rollstuhl bewegen zu können.
0: Ja, das ist für mich noch eine. Guck mal, hier machst du Salti.
1: Ja.
0: Und lächelst noch fröhlich in die Kamera.
1: Ja.
0: Das ist ja noch mal für mich etwas ganz Besonderes, weil du hast ja diese Fesseln, wenn ich das mal so sagen möchte, durch die Schwerkraft auch, eben, dass du in dem Rollstuhl sitzen musst. Das ist plötzlich weg.
1: Ja, das ist auch ein total befreiendes Gefühl. Also, wenn es nach mir ginge, würde ich jetzt einfach in Schwerelosigkeit leben von hier zusammen.
0: Ja, das kann ja süchtig machen wahrscheinlich sogar auch, ne?
1: Ja, das tut's auch. Natürlich muss man sich, also wenn man sich langfristig in Schwerelosigkeit befinden würde, würde sich die Muskelmasse abbauen, die Knochendichte und so. Da gibt es viele medizinische Aspekte, die man sich dann genauer anschauen müsste. Aber jetzt rein von der Bewegung her ist es natürlich für mich praktischer.
0: Ja, und man hat gesehen, du bist dann wenn die Schwerelosigkeit nach 20 Sekunden wieder aufhört, bist du so auf dem Boden gelandet. Ne, das war.
1: Das ist aber so eine Watte.
0: Also du hast alles mitgenommen. War egal. Musste gemacht werden.
1: Nein, das ist auch normal. Da klatschen dann alles runter. Aber das ist halt so eine weiche Matte. Also es tut nicht weh.
0: Ja, und da war natürlich dann, es muss weitergehen. Also das war, dieser Virus war dann im Kopf drin.
1: Ja, ich war halt, also für mich war das wirklich, als Rollstuhlfahrerin so einen Parabelflug machen zu können, war das absolut Größte. Damit habe ich nie gerechnet. Und ich dachte mir so, okay, krass, dass ich das jetzt machen darf. So, war ein super schönes Erlebnis. Und gleichzeitig habe ich mir gedacht, das kann es aber jetzt nicht gewesen sein. Also es könnte sich das Ende sein. Und dann habe ich mir halt überlegt, also ich wusste immer noch nicht, wie ich jemals ins All kommen sollte, aber ich habe mir halt überlegt, was kann ich vielleicht sonst noch so machen.
0: Vor dem All kam noch eine analoge Mission, eine nachgebaute Mission auf der Erde. Ja. Das ist ganz interessant, das schauen wir uns mal an. Wir sprechen gleich über diese Forschungsreise von dir in Polen. Vorher zeigt Ihnen Georg Beinlich, wie sich Astronauten in Köln auf den Mond vorbereiten.
2: Sieht schon sehr echt aus. Die Astronauten jedenfalls sind es. Hier üben sie die Mondlandung. Und zwar in Köln, im Europäischen Ausbildungszentrum für Astronauten.
3: Wir nennen das liebevoll unseren Mond auf Erden, die Luna-Anlage in Köln. Und im Prinzip wollen wir hier möglichst detailgetreu in bestimmten Aspekten die Mondoberfläche nachbilden.
2: Die Luna-Anlage ist weltweit einmalig. Nicht einmal die NASA hat so etwas. Na gut, im April flogen sie mit ihrer neuen Artemis-Rakete direkt zum Mond und machten tolle Fotos. In 2-3 Jahren wollen sie dort landen. Weil ein wichtiger Teil ihrer Orion-Raumkapsel in Bremen gebaut wird, soll auch ein europäischer Astronaut mitfliegen. So oder so, in Köln können sie alle üben.
3: Auf dem Mond haben wir gerade an den Mondpolen, wo wir hinfliegen wollen, Licht sehr stark von der Seite. Dadurch sehr lange Schatten, sehr viele Schatten, so ein Hell-Dunkel-Wechselspiel auf der Oberfläche. Das ist unheimlich schwer optisch zu erfassen und auch in den Schatten tief schwarz.
2: Mondbesucher sind in den scharfen Schatten fast blind, können Hindernisse deswegen nur schwer erkennen.
3: Der Astronaut sieht erstmal einen schwarzen Fleck und weiß nicht, ob da ein Krater ist, ob da ein Stein liegt oder ob da eine ebene Fläche ist. Die Raumanzüge haben Helmlampen oder andere Lampen, mit denen wir versuchen, die Szene auszuleuchten. Oft schickt man robotische Fahrzeuge vor, die erst einen Weg erkunden und im Prinzip schauen, wo ist es denn sicher für den Astronauten überhaupt hinzugehen.
2: Zum Beispiel, um den Argonauten auszuladen. Der unbemannte Mondlander soll ab 2031 regelmäßig 2 Tonnen Ausrüstung zum Mond bringen.
3: Wir wollen neben der Mondoberfläche selbst auch die Mondbasis simulieren. Das heißt, wir haben hier neben der Halle Container, einen Wohncontainer für bis zu 4 Astronauten, die dort eine Woche lang, 2 Wochen lang leben könnten und dann hier auf die Mondoberfläche aussteigen. Da gibt es eine Luftschleuse dazu. Und da bauen wir dann später auch noch neue Module an. Zum Beispiel im nächsten Jahr den Eden Luna Container, ein Gewächshaus, was vom DLR Bremen beigesteuert wird.
2: Das Gewächshaus im Container testen Wissenschaftler bereits seit Jahren in der Antarktis. Die Umweltbedingungen sind auf dem Mond ähnlich brutal. Gewächshaus und Gärtner müssen 14 Tage Dunkelheit und Temperaturen von minus 150 Grad überstehen. Dazu kommt noch der feine Mondstaub der Oberfläche.
3: Der ist sehr scharfkantig, weil er durch Meteoriteneinschläge produziert wurde und keine Witterung ausgesetzt wurde. Und diese scharfen Zacken dieser Steine, die bleiben leichter an Kleidung hängen, an Materialien hängen. Und das setzt sich auch in Dichtungen, in Mechanismen, in die Räder und auch an den Raumanzügen fest.
2: Der Mond ist wirklich kein Urlaubsparadies. Und doch möchten die deutschen Astronauten Alexander Gerst und Matthias Maurer gerne als erste Europäer zum Mond fliegen. Den Landeanflug üben sie schon mal im Helikopter über den Alpen.
4: Am Anfang haben wir vielleicht eine ganz kleine Station für 4 Astronauten. Dann werden wir viel lernen. Wir werden vielleicht Fragen beantworten können, von denen wir heute noch gar nicht mal wissen, wie diese Frage lautet. Und dann werden wir immer mehr kleine Stationen aufbauen und werden dann vielleicht auch mehr Teams dort oben haben, um zu bleiben.
2: Es liegt wohl in der Natur des Menschen, das Unbekannte zu erforschen. 6-mal war der Mensch bereits auf dem Mond. Aber kennen wir ihn wirklich?
0: Ja, der Mond hat schon eine ziemlich gute Anziehungskraft für uns Menschen. Wäre der Mond auch etwas für dich, was dich reizen würde, mal so eine Mondmission zu machen?
1: Absolut, das wäre mein Megatraum. Ich glaube nicht, dass der wahr wird, aber...
0: Es ist ja nun ein interessanter Aspekt, als Rollstuhlfahrerin auf dem Mond.
1: Ja.
0: Der Mond hat nicht so viel Anziehungskraft wie die Erde.
1: Ja.
0: Müsste also besser gehen, mit dem Rollstuhl zu fahren?
1: Ich glaube, also da es ein Sechstel der Anziehungskraft der Erde hat, könnte es halt sein, wenn also irgendwelche Hubbel sind, dass man so rumhüpft vielleicht ein bisschen. Gleichzeitig ist natürlich der Mondstaub, glaube ich, ich war noch nicht auf dem Mond, aber relativ lose.
0: Ist wie so auf so einem hochflorigen
1: Teppich. Also ich glaube, vielleicht, aber es gibt ja so einen Mondrover und da müsste man sich dann ganz in Ruhe Gedanken machen. Aber da würde sich bestimmt irgendwas finden, wie man,
0: warum
1: wo man mich
0: nicht
1: draufsetzen könnte.
0: Ja, warum nicht? Warum
1: ja,
0: denn nicht?
1: Sehe ich auch so.
0: Einfach. Du hast 2024, hast du auch im Rahmen der ESA, da machst du ja auch ein Trainee-Programm, haben wir schon drüber gesprochen, bei der ESA. Das Lunaris-Projekt hast du mitgemacht, das befindet sich in Polen. Was versteckt sich dahinter?
1: Also es gibt so ein eigenes Forschungsgebiet, da simuliert man praktisch, dass man in einem Mond oder Mars, in einer Mond- oder Marsstation leben würde, aber halt auf der Erde. Und da geht es um verschiedene Aspekte. Jetzt
0: haben wir die Bilder da, genau.
1: Ja. Ja, einer der Hauptaspekte ist Isolation, also dass man halt schaut, wie wirkt sich Isolation auf die menschliche Psyche aus und auf die Gruppendynamik und so. Und da habe ich, da gibt es mehrere Habitate weltweit und die haben alle aber eins gemeinsam und das ist, sie sind nicht barrierefrei. Und dann habe ich mich bei Lunaris gemeldet und habe gefragt, hey, habt ihr nicht Lust, mal was mit einer Rollstuhlfahrerin zu machen?
0: Ja.
1: Die hatten Lust.
0: Jetzt der erste Aspekt. Dieses Gefühl, wie lange seid ihr da gemeinsam auf dieser Station gewesen?
1: 2 Wochen.
0: 2 Wochen?
1: Ja,
0: muss man sich auch mögen.
1: Denn, ne? Ja, man muss sich mögen. Das haben wir zum Glück getan, aber es ist auch nicht immer, weil wir kannten uns davor nicht. Also wir sind dann einfach zusammengewürfelt worden, waren 2 Mädels aus den USA, einer aus Peru, einer aus Polen und ich. Und dann, wir hatten kein Fenster, also gar kein natürliches Licht für 2 Wochen. Hauptsächlich gefriergetrocknetes Essen, halt wenig Wasser, also man konnte nicht jeden Tag einfach duschen, wie man wollte.
0: Ja. Und vor welche besonderen Aufgaben bist du als Rollstuhlfahrerin dann gestellt worden?
1: Also in meinem Falle ging es hauptsächlich darum, die haben halt das Habitat so gut angepasst, wie es irgendwie ging, und das mal Probe zu bewohnen, um zu schauen, okay, wie gut kommt man da so klar, was braucht es vielleicht auch noch. Ich habe dann auch so einen Report darüber geschrieben, was halt noch vielleicht verbessert werden könnte und was für mich gut funktioniert hat. Wobei man auch immer sagen muss, nicht alle Behinderungen sind gleich. Also was für mich funktioniert, muss deshalb nicht unbedingt auch für jemand anderen funktionieren. Und das nächste ist natürlich, habe ich an den Isolationsstudien teilgenommen, also weil das ja egal, ob man sitzt oder steht. Und ja, da mussten wir jeden Tag total viele Fragebögen ausfüllen und so. Und die werden dann
0: was wird da so gefragt? Es gibt doch mal so ein Beispiel, das ist ja interessant. Was war da so gefragt? Ja,
1: ich weiß es nicht mehr so genau, aber die waren so lang. Aber halt so Sachen, ja, wie sind deine Gefühle dem Habitat gegenüber? Hast du Stress mit Teammitgliedern? Also da wurde alles Mögliche abgefragt. Dann werden die anonym gesammelt.

0: paar Missionen und dann an Psychologen gegeben, dass die...
1: Das ist ja auch immer wieder Stoff für Filme, dass in so einer Gruppe, okay, möglicherweise in der Theorie läuft alles gut, aber plötzlich schert einer aus. Mhm. Aber wenn man denn bei so einer Mission ist, die Frage ist ja, wie verhalte ich mich dann?
0: Ja.
1: Kann man das da lernen, wie man jemanden wieder beruhigt, wie man jemanden wieder einfängt?
0: Ich denke, ein Stück weit ja. Also ich war die Commanderin sozusagen, also die Leiterin der Mission. Ich hatte jetzt aber mit dem Thema nicht so viel Erfahrung. Es war für mich auf jeden Fall eine neue Herausforderung zu sehen, wie ist es eigentlich, so eine Gruppe zu leiten? Also habe ich davor auch noch nicht gemacht. Und ich habe, würde ich sagen, auch von jedem Crewmitglied was gelernt, weil wir waren alle ganz unterschiedliche Charaktere. Mhm. Und es war aber total spannend.
1: Ja. Würde denn so eine Mission zum Mars, das ist ja, das steht ja gewissermaßen noch in den Sternen, ja. Aber es wird ja dran geforscht, es fließen ja Gelder in diese Marsmissionen etc., in diese Vorhaben. Würde dich so etwas reizen?
0: Also zum Mars, muss ich ehrlich sagen, wäre ich, glaube ich, raus, weil die Reisezeit ist ziemlich lange. Also ich vergesse mal die genaue Anzahl, aber so mit aktuellen Antrieben sind so ungefähr 6 bis 7 Monate, dass man hinfliegt, dann müsste man landen und dann müsste man ungefähr 2 Jahre da bleiben, bis Erde und Mars wieder in der Konstellation stehen, dass man ja wieder vernünftig zurückkommt und dann wäre es ja auch noch wieder der Rückflug. Was anderes wäre es, wenn man einmal den Mars umrundet sozusagen und gar nicht landet, aber es ist halt trotzdem eine lange Reisedauer und ich mag meine Freunde und Familie und die Erde schon recht gerne.
1: Bestünde denn eigentlich eine Möglichkeit der Kommunikation mit der Erde vom Mars aus?
0: Ja, aber die ist zeitverzögert. Also ich weiß gar nicht, was da... Es ist auch so ein bisschen die Frage, wo der Mars dann gerade ist, aber ich glaube schon so 15 Minuten ungefähr.
1: Sind das so Art Radiowellen, die gesendet werden?
0: Genau, und die können sich ja nur mit Lichtgeschwindigkeit bewegen. Und, ja.
1: Ja, das ist faszinierend.
0: Das ist halt auch so eine Sache, weshalb das eigentlich so wichtig ist, auch mit Behinderung daran zu forschen, weil man ist wirklich bei solchen Sachen auf sich alleine gestellt. Und gerade wenn Leute so lange unterwegs sind, dann kann es ja durchaus sein, dass jemand irgendwie einen Schlaganfall erleidet oder erblindet. Strahlung ist auch noch ein Riesenproblem und so. Und was macht man dann? Und dann ist es halt besser, man macht sich schon mal vorher Gedanken über sowas, als die Leute stehen auf dem Mars und... sind überfordert.
1: Es soll ja viel erforscht werden im Weltall und wird ja auch ständig erforscht. Das Weltraumteleskop Hubble, hat jeder von uns schon mal was gehört. Wir zeigen mal Bilder. Es gibt jetzt ein neues Weltraumteleskop. Seit August wurde das in den Orbit geschossen. Ich habe es mir aufgeschrieben. Nancy Grace Roman, eine ehemalige Ingenieurin, Weltraumingenieurin, die man damit würdigen möchte. So heißt das, Nancy Grace Roman. So heißt dieses Teleskop. Ist faszinierend, was man damit entdecken kann im gesamten Universum. Aber wenn man sich das mal so überlegt, Universum, okay, ist das eine, Mars ist das andere. Nun wirkt der Mars ja auch nicht unbedingt besonders freundlich als Wohngebiet, um das mal so auszudrücken. Welchen Sinn siehst du da drin, dass man da trotzdem das erforscht, dieses Gebiet?
0: Ich glaube, es gibt... ist ja beim Mond auch ähnlich, also der Mond ist jetzt auch nicht gerade lebensfreundlich. Ich glaube, es gibt 2 große Aspekte. Das eine ist, dass wir einfach eine Spezies sind, die sich ausbreiten will. Also es ist der natürliche Instinkt jeder Spezies und ich glaube, es ist auch gut und richtig, dass wir das tun und dass wir unseren Lebens- und Arbeitsbereich erweitern. Und das zweite ist natürlich, wir wollen was über unsere Vergangenheit lernen und zum Beispiel hat der Mars mal ein Magnetfeld gehabt und eine dickere Atmosphäre, aber jetzt ist da die Situation anders und es wäre natürlich voll spannend zu wissen, warum ist das alles so und ja, was können wir vielleicht auch über unsere Erde daraus lernen.
1: Ja, Neugier.
0: Und natürlich auch mal die Frage, hat es da mal Leben gegeben, das wollen wir auch alle ganz unbedingt wissen.
1: Ja, und Neugier treibt natürlich eine Gesellschaft auch immer an.
0: Ja, also und dadurch entwickelt man sich auch weiter. Ne?
1: Ja, stimmt.
0: Genau. Deswegen gibt es ganz viele Aspekte, die ich ganz wichtig finde. Und ein kleiner Aspekt, den ich persönlich auch wichtig finde, ist Inspiration. Also gerade auch jetzt bei den Mondmissionen, also zwar Artemis 2, ich glaube im April sind die geflogen, so einmal um den Mond rum, so eine 8. Und die Bilder haben alle mitgekriegt, also irgendwie auch Leute, die mit Raumfahrt gar nichts zu tun haben. Und wenn das halt dann auch vielleicht viele Kinder inspiriert, irgendwie in den Bereichen zu arbeiten, dann finde ich es damit auch ganz viel gewonnen.
1: Zum Bau einer Rakete gehört übrigens auch, dass man diese auch begreifbar und vorstellbar macht. Sowas geschieht unter anderem mit Modellen im kleineren Maßstab. Lars Kaufmann hat sich das angesehen.
2: Manchmal muss man die Sachen noch mehr kaputt machen, bevor man sie wieder heile machen kann.
3: Heute das
2: Ariane 6 Prometheus-Triebwerk, also das, was ganz unten an der Rakete dran sitzt.

0: Raketentechnik in Miniatur. Nicht als Hobby, sondern als Job.
1: Also ich muss immer meinen Job erklären, was wir machen und eben die Komplexität auch immer darstellen.
0: Klaas und vier Kollegen bauen und reparieren Weltraummodelle hier in der Werkstatt in Hude, kurz hinter Bremen. Triebwerke, Satelliten, Raketen. Seit Jahrzehnten schon legen sie Hand an Technologien, die mitunter noch nicht einmal gebaut sind.
1: Wir sind die Ersten, die etwas im wahrsten Sinne des Wortes begreifbar machen. Wenn der Ingenieur jetzt eine Idee hat, wie die Leitung verlaufen soll, dann sind wir diejenigen, die das als Erstes umsetzen und mal gucken, ob es tatsächlich auch in der Realität funktionieren kann.
0: Und weil sie die Pläne mittlerweile nicht mehr mühsam vom Papier aufs Modell übertragen müssen, sondern vieles schon als 3D-Dateien bekommen, sind Rechner und Drucker hier auch nicht mit dem Internet verbunden. Zu gefährlich.
1: Das ist schon manchmal top secret und manchmal muss ich eine Verschwiegenheitserklärung schon unterzeichnen, bevor ich überhaupt ein Angebot erstelle. Und dann ist noch gar nicht sicher, ob wir überhaupt diesen Auftrag erhalten.
0: Gilt auch für die Schiffsmodelle und Superjachten, die sie hier für Bremer Werften im Kleinen bauen. Apropos klein, die Profimodellbauer können auch ganz anders, wie mit ihrem Verkaufsschlager, der Ariane 6 Rakete. Heute Abbau im Showroom der Ariane Group in Bremen. Das Modell kostet so viel wie ein Kleinwagen. Später auf einer Messe in Berlin bauen sie es wieder auf.
1: Mal sind die kleinen Dinge anspruchsvoll, weil sie eben so klein sind. Und mal sind die großen Sachen anspruchsvoll, weil sie eben so groß sind. Hat jedes Teil seine Herausforderungen und seine Faszination.
0: Und bei 6 Metern ist noch lange nicht Schluss. Eine 17-Meter-Ariane haben sie schon gebaut. Oder die Raumstation ISS im Maßstab 1:15. Modellbau in XXL. Mit einem entscheidenden Unterschied zum Original.
1: Naja, wir kommen an unsere Bauteile immer wieder ran. Wenn irgendwas ins All geschossen wird, dann ist es weg.
0: Solange noch Raketen ins All fliegen, werden sie in Hude weiter Modelle bauen. Groß und klein.
2: Ein uns bekannter Raumfahrer würde sagen, faszinierend, was da so an Modellen hergestellt. Wirklich echt sehr, sehr cool. Michi, dein Buch Zwischen Schwerkraft und Schwerelosigkeit. Mhm. Hier, guck mal, hier, das ist die Raumkapsel. Da war sie drin, da war sie mit im All, mit dem Ding. Es ist schon ein faszinierendes Gerät, und zwar von Blue Origin.
3: Ja.
2: Jeff Bezos hat das gegründet, dieses Unternehmen, sein Raumfahrtunternehmen. Vielleicht erzählst du mal, was die machen.
3: Die machen auch tatsächlich ziemlich viel. Im Moment arbeiten sie vor allem an so einem Lunar Lander. Also
2: am Mond?
3: Genau, wo wir gerade schon was über Mond gehört haben. Also die Menschheit will ja zurück zum Mond. Artemis 2 hat ja schon stattgefunden. Dann mit Artemis 3 ist geplant, dass man so Rendezvous und Docking im Orbit lernt, also wie so Raumfahrzeuge aneinander andocken. Und mit Artemis 4, laut jetzigem Stand, sollen Menschen wieder auf dem Mond landen. Und da muss man ja irgendwie hinkommen. Und Blue Origin arbeitet zum Beispiel an einem der Landemodule, hat eine große jetzt orbitale Rakete, die Nutzlasten in so eine Umlaufbahn um die Erde bringen kann und macht eben auch Suborbitalflüge oder hat gemacht. Mittlerweile gibt es das Programm nicht mehr, weil jetzt sich der Fokus auf die anderen Sachen verschoben hat. Ja. Genau, aber praktisch bei dem Suborbitalprogramm, da fliegt man mit einer Rakete und der Kapsel, die wir gerade gesehen haben.
2: Ja, wir können das mal eben zeigen, wie so ein Flug aussieht, weil es sind ja auch Bilder, die man häufiger mal in den Nachrichten sieht, auch in der Tagesschau sieht. Das Faszinierende ist ja daran, dass man diese erste Raketenstufe wieder benutzen kann. Die landet ja wieder, dass man die auch aus Nachhaltigkeitsgründen und wie auch immer, dass man die wieder benutzt.
3: Ja, Kosten, Gründen und Nachhaltigkeit.
2: Erzähl mal, also so fliegt die Rakete nach oben?
3: Genau, und dann fliegt die sozusagen, wir haben ja vorhin über den Parabelflug mit dem Flugzeug gesprochen, gell? Ja. Und in diesem Falle fliegt man eine viel, viel größere Parabel mit der Rakete. Also dafür braucht man auch eine Rakete, da reicht ein Flugzeug nicht mehr aus. Und da fliegt man einmal über die 100 Kilometer drüber, und das ist die Kármán-Linie, so die offiziell international anerkannte
2: 106
3: Grenze.
2: Kilometer, glaube ich.
3: 106
2: Kilometer, genau.
3: Genau, Grenze zum Weltraum. Und dann fliegt man halt wieder runter, also, und landet so ein paar Kilometer entfernt vom Startort in der Wüste. In West Texas in diesem Fall.
2: Wie bist du an so einen Flug rangekommen? Das ist ja nun nicht so ganz einfach.
3: Nee, das ist alles andere als einfach.
2: Das kostet und ja auch was, das darf man auch nicht vergessen.
3: Ne? Das ist auch, ne? Raumfahrt ist teuer, das ist auch so. Ja, wie wir gerade ja schon geredet haben, habe ich schon ziemlich lange an dem Thema irgendwie gearbeitet und mir immer selber versucht, halt neue Möglichkeiten zu erschaffen und Grenzen zu verschieben. Und ja, irgendwie wollte ich halt immer noch unbedingt ins All. Und als ich so ein bisschen, ich war noch Studentin, als ich diesen Parabelflug mit dem Flugzeug gemacht habe und diesen Habitatsaufenthalt. Und dann habe ich mir überlegt, wen könnte ich nach Sponsoring fragen? Und bin auf so eine deutsche Raumfahrtfirma oder habe an die gedacht, OHB. Und da ist mir eingefallen, dass ich mal eine Dokumentation auf Netflix gesehen habe, die heißt Return to Space. Die ist über die Anfänge von SpaceX bis zum ersten astronautischen Flug. Kann ich sehr empfehlen. Und da war ein deutscher Ingenieur drin, Hans Königsmann. Und von dem war ich ziemlich beeindruckt. Der war der vierte technische Angestellte bei SpaceX und ja, hat SpaceX mit aufgebaut und war aber total bodenständig. Ja, und dann hatte ich ihn halt gegoogelt, wusste, er sitzt da im Aufsichtsrat und hatte ihn damals angeschrieben. Und er hat mir dann tatsächlich geholfen, Sponsoring zu bekommen. Und ich war so ein bisschen so ein Fangirl und wollte ihn unbedingt mal treffen.
2: Ja, aber weißt du was? Frechheit siegt. Einfach mal einen Brief schreiben, ist doch super.
3: Ja, das habe ich gelernt. Man muss den Leuten schon sagen, was man machen will, sonst kann einem auch keiner helfen.
2: Ja, nun bist du aber auch studierte Luft- und Raumfahrtingenieurin. Das kommt ja noch mal erschwerend dazu. Also, ne?
3: Ja, genau. Und auf jeden Fall, aber wollte ich ihn einfach gerne mal treffen, weil ich mir dachte, er ist einfach eine super beeindruckende Person. So, gerade als Ingenieurin halt mal mit so jemandem zu reden. Und dann hatte ich ihm geschrieben, so ja, falls Sie mal in der Nähe von München sind und Zeit für einen Kaffee haben, sagen Sie gerne Bescheid. Und eine Woche, bevor ich zu dem Trainee-Programm bei der ESA gezogen bin in den Niederlanden, war er tatsächlich in der Nähe von München als Juror bei so einem Drohnenrennen. Das sieht man gerade auf dem Foto. Und ja, dann hat er mich dann eingeladen und dann habe ich ihn einfach gefragt. Ich habe mir davon gar nichts erwartet. Ich dachte mir einfach so, er war so lange bei SpaceX, er kennt ja das Mindset besser als jeder andere. Ich frage ihn mal, ob Leute wie ich auch Astronauten werden können. Weil bisher alle, die ich gefragt habe, haben immer eher so gesagt, nee, oder vielleicht irgendwann in der Zukunft mal. Ja. Und Hans war der Erste, der gesagt hat, ja, warum eigentlich nicht? Und das fand ich total cool. Dann habe ich mit ihm da lange geredet. Erst über orbitale Missionen, also um die Erde rumfliegen. Und dann war ich aber so, ja, warte mal, vielleicht muss man ja einen Schritt nach dem anderen machen. Und vielleicht fangen wir einfach mal mit Suborbital an. Was würde er davon halten? Und dann fand er das auch total gut und ich bin in die Niederlande gezogen und er hat sich bei Blue Origin gemeldet. Ja, und hat das möglich gemacht.
2: Und so ist der Flug, im Dezember war das, der erste Flug war am 18. Dezember geplant, gab es technische Schwierigkeiten, dann war es ein paar Tage später. Habt ihr denn diesen Suborbitalflug ins All tatsächlich gemacht?
3: Auch gemeinsam.
2: Gemeinsam, er war mit an Bord. Und ich möchte mal, bevor wir das starten, ich möchte mal die Aufnahmen zeigen. Dazu, die auch von Blue Origin veröffentlicht wurden, dieser Mund, die fangen an mit diesem Moment, wo ihr plötzlich in der Schwerkraft seid und wo du so richtig so hoch gehst. Ja. Es ist ganz faszinierend zu sehen und achten Sie auch mal drauf, wie ruhig das an Bord ist. Wir haben die Aufnahmen jetzt gerade für Sie. Schauen wir uns mal gemeinsam an. Boom.
3: Hans, komm hier.
4: Oh mein Gott.
3: Oh mein Gott.
2: Man hört, wie ruhig es ist, ne?
4: I can see the Gulf or something.
3: Und man sieht auch an meinem Gesicht, wie viele Eindrücke das sind. Also ich weiß gar nicht, wo ich als erstes hinschaue.
4: Oh my goodness. Incredible.
2: Die Haare fliegen.
4: Oh,
2: es ist.
5: Can you see the dawn line?
4: Yes. It is magnificent.
6: I'm used to this. I could hang out up here.
2: Beschreib mal dieses Gefühl, wenn man, das ist ja jetzt länger als 20 Sekunden gewesen, das sind 11 Minuten oder sowas.
3: Genau, die Schwerelosigkeit waren 3,5 ungefähr und so 3 davon durfte man abgeschnallt rumschweben. Aber ich muss ehrlich sagen, die Schwerelosigkeit war super spannend und ich kannte es ja so ein bisschen von meinem Parabelflug, aber von einem Parabelflug gewöhnt man sich natürlich da auch nicht dran. Aber was für mich viel schöner war, war die Erde zu sehen und auch halt ja einfach außerhalb der Atmosphäre zu sein oder der Hauptatmosphärenschichten. Das war richtig beeindruckend.
2: Ja, das ist denn so, ja, man sagt ja immer wieder, das ist denn so Demut, die man da erlangt, zu sehen, was für ein wunderbarer Planet diese Erde ist und wie klein wir sind, wie klein wir eigentlich sind und vielleicht auch wie unbedeutend das einzelne Individuum möglicherweise ist.
3: Ja, ne? Ja, ich fand es einfach super beeindruckend, generell zu sehen. Und was sich bei mir noch mit am meisten angebrannt hat, ist so diese Distanz zur Erde. Weil wenn man zum Beispiel in einem Flugzeug fliegt, dann denkt man sich ja auch schon, oh, das ist hoch. Aber man hat trotzdem ja irgendwie noch so Hauptatmosphärenschichten über sich und man schaut irgendwie noch so in den Himmel und bei uns war halt einfach gar nichts mehr darüber. Es war einfach komplett schwarz und man hat eigentlich nur nach unten geschaut.

0: Und dann unten war halt so die Erde mit der Atmosphäre. Und diese Distanz so zu sehen und sich wirklich außerhalb davon zu fühlen, das war, glaube ich, das, was mir mit am meisten so in Erinnerung geblieben ist. Mhm. Ja.
1: Wenn man mal genau hinschaut, dann tun sich viele Firmen schwer, Menschen mit Beeinträchtigung, mit Behinderung einzustellen. Wenn man aber genauer hinsieht, also noch mal ein Stück genauer, dann kann man feststellen, das könnte Vorteile bringen, leistungsmäßig und auch tatsächlich finanziell. Torge Wittan-Kochs.
2: Sarah ist 37 Jahre alt und seit einer Viruserkrankung als Baby körperlich behindert. Nach einer Ausbildung zur Kauffrau im E-Commerce sucht sie jetzt einen Job.
3: Ich sehe mich als normal. Ich weiß zwar, dass ich diese Einschränkung habe, aber ich selber kann ja super damit umgehen. Und ich frage mich manchmal, warum andere Menschen das nicht können. Ich habe über 200 Bewerbungen geschrieben und habe aber meistens keine Reaktion von denen gehabt. Und wenn ich eine Reaktion bekommen habe, dann hieß es ja, wir sind nicht barrierefrei. Oder wir haben keine Behindertentoilette.
2: Dominik Kühn und Geschäftsführer Hans-Peter Lindemann haben genau für solche Fälle eine Unternehmensberatung gegründet. Sie helfen Menschen mit Behinderung, in den ersten Arbeitsmarkt zu kommen.
4: Es ist heute immer noch so und es ist auch noch viel schwieriger geworden, dass junge Menschen, wenn sie irgendwo eine Herausforderung haben im gesundheitlichen Bereich, sofort abgestempelt werden, nur bereit für die Werkstatt. Sie werden also falsch eingeschätzt, weil sie von Menschen eingeschätzt werden, die überhaupt nicht verstehen, was ein Mensch mit Behinderung oder Beeinträchtigung leisten könnte und leisten kann. Er leistet viel mehr als ein Mensch ohne Beeinträchtigung.
5: Aufgrund der Tatsache, dass Sie eben schwerer einen Arbeitsplatz finden, identifizieren Sie sich sehr viel mehr mit dem Unternehmen. Sie sind tendenziell weniger krank. Und Sie bringen eben noch, wenn es richtig gemacht wird, Fördergelder mit und bringen dem Unternehmen nicht nur einen sozialen Mehrwert, sondern auch noch einen monetären Mehrwert.
2: Bis zu 75% des Gehaltes können über einen Zeitraum von 8 Jahren subventioniert werden. Und damit die Unternehmen verstehen, dass sie vollwertige Mitarbeiter mit Fachwissen einstellen, wurde diese Firma gegründet.
4: Wir machen als erstes ein Erstgespräch. Die Sarah kommt dann hier hin. Die schildert erstmal ihre jetzige Situation. Wir machen also eine komplette Ist-Aufnahme. Wo steht sie gerade? Und dann tun wir für sie eine individuelle Lösung erarbeiten, die wir mit ihr zusammen umsetzen.
6: Hi Sarah.
3: Hi.
6: Hallo Sarah.
3: Hi.
2: Stärken hervorheben und nicht immer nur darüber reden, was nicht geht. Denn das Gefühl, unterschätzt zu werden, begleitet Sarah schon ihr ganzes Leben lang.
3: Ja, das fühlt sich extrem scheiße an. Immer abgestempelt zu werden, als wäre man kein normaler Mensch. Und ich bin ein normaler Mensch. Ich kann sehr gut mit meiner Behinderung umgehen. Und für mich ist das alles komplett normal.
5: Leider passiert das sehr häufig, dass immer noch das Klischee fest in der Gesellschaft verankert ist, dass Behinderung mit Dummheit gleichgesetzt wird. Dass das nicht der Fall ist, sehen wir jeden einzelnen Tag. Und das ist wirklich jedes Mal wieder im Einzelfall eine unglaubliche Graswurzel- und Sisyphus-Arbeit, den Menschen klarzumachen, ja, da ist jetzt eine junge Frau, die sitzt im Rollstuhl. Ja, sie ist vielleicht bewegungseingeschränkt, aber die ist geistig so fit, die steckt uns hier alle in die Tasche.
2: Sarah hat eine kaufmännische Ausbildung. Jetzt sucht sie erstmal einen Praktikumsplatz, um dann hoffentlich in eine Festanstellung zu kommen.
4: Weil es unser Anliegen auch ist, Sarah die Stelle zu ermöglichen, die sie braucht, damit sie ein eigenständiges, selbstbestimmtes Leben führen kann.
3: Ich habe meine Familie, ich habe alles. Und das Einzige, was jetzt noch fehlt, ist ein Job. Und das würde ich mir extrem wünschen.
2: Pro Jahr können die beiden Berater auf diesem Weg durchschnittlich 25 Menschen mit Behinderung vermitteln. Und auch Sarahs Chancen dürften sich verbessert haben.
1: Absolut faszinierend. Tolle Idee auch von dieser Agentur. Und ich hoffe, viele Firmen haben das auch gesehen, um einfach mal den Gedanken darüber, einen Menschen mit Behinderung einzustellen, komplett zu verändern. Weil er in vielen Bereichen was bringen kann, ganz einfach. Michi, wie ist das bei dir, wenn du mal dein Leben in das Vor- und Danach, Stichwort Unfall, einstellst? Wie sehr beschränken wir unsere Vorstellungskraft selber?
0: Schon ziemlich. Also ich muss ehrlich sagen, vor meinem Unfall habe ich mir nie Gedanken über Menschen mit Behinderung gemacht. Ich hatte einfach gar keine Berührungspunkte dazu. Und ich glaube, so geht es ganz, ganz vielen Leuten. Und deswegen ist das Thema Sichtbarkeit halt super wichtig. Und das ist auch so einer noch der größeren Aspekte oder einer der Hauptaspekte meiner Mission, dass ich eben

0: nicht nur daran arbeiten wollte, als Rollstuhlfahrer ins All zu fliegen, sondern es mir auch wahnsinnig wichtig ist, Sichtbarkeit für Menschen mit Behinderung zu erreichen. Und ich glaube, so große Missionen, die dann so viel in den Medien stattfinden, ich meine, heute unterhalten wir uns ja auch darüber, können da tatsächlich was zu beitragen.
1: Ja, das ist eben das Unmögliche. Entsteht ja nur in unserem Kopf.
0: Ja, und aber auch, dass wir halt, wie wir eben in dem Einspieler ja schon auch gesehen haben, dass wir auch einfach mehr oder weniger normale Jobs haben wollen und dass auf unserer Erde einfach noch ganz, ganz, ganz viel zu tun ist.
1: Ja. Toll. Es war toll, sich mit dir zu unterhalten. Klasse. Und ich drücke die Daumen für den Mond.
0: Dankeschön.
1: Ich drücke die Daumen für den Mond. Also,
0: dann komme ich wieder.
1: Das wird spannend, wenn du auf den Mond fährst. Also das ist großartige Vorstellung. Drücke dir die Daumen.
0: Dankeschön.
1: Dankeschön. Michi Benthaus, heute bei uns auf dem roten Sofa. Morgen ist Montag, da sehen wir uns dann wieder. Und ich sag's mal relativ lapidar, da wird gekocht mit diesem charmanten jungen Mann, den Sie möglicherweise kennen, ein Weltstar am Herd. Jamie Oliver ist morgen bei uns auf dem roten Sofa, wird live kochen. Wir werden uns unterhalten und mit Sicherheit viel Spaß haben. Einen schönen Sonntagabend noch. Bis morgen Abend. Tschüss.

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10: Heute Tauchstation für zwei Hoffnungsträgerinnen und ein Erdmann in der Kugel. Leipzigs Afrika. Mit seinen schier unendlichen Weiten. Immer wieder ein Blickfang. Und da das neue Jahr noch jung ist, gibt's heute einen Rundgang und einen Ausblick.
11: Obacht.
10: Mit Bereichsleiter Jens Hirmer. Los geht's bei den Nashörnern.
11: Na, Saba schläft. Man sieht die beiden Mädels. Genießen ihre Ruhe hier. Ihre Neujahrsruhe, hätte ich fast gesagt. Hier Serafine.
10: Hier gab's schon lange keinen Nachwuchs. Sind auch nicht mehr die Jüngsten, die Mädels.
11: Naja, also bei ihr ist die Chance noch da, dass man, wenn man einen potenten Bullen hat, dass es vielleicht noch mal was wird. Aber bei ihrer Mutter Saba, ich denke, ist die Zeit durch. Sie ist vom Alter her, aber bei ihr käme die Hoffnung noch nicht so ganz aus. Obwohl es natürlich auch schwierig ist, darf man nicht vergessen. Aber es nicht zu versuchen wäre schade. Und wir brauchen auf jeden Fall noch einen neuen Bullen, weil wir haben drei Anlagen und ich würde es auch gern besetzen, also auch wieder Gebert mit Nashorn. Ja, dann gehen wir gleich mal rüber zum Gebert. Obacht. Na? Ah. Also die ganz rechte ist die, die ein paar Tage jetzt auffällig ist im Verhalten. Und gestern war sie Narkose. Sie ist eigentlich so ein bisschen die aggressivere. Zumindest tut sie immer so am Gitter. Aber sie war halt sehr apathisch und das war nicht normal, deswegen mal gucken, was die Blutwerte sagen.
10: Na, hoffentlich nichts Schlimmes. Und jetzt geht's erstmal an die frische Luft.
11: Mal gucken, wo die Ziegen sind. Hey,

0: Wo seid ihr denn, ihr Kerle? Obacht, ruhig, hola.
1: Der kleine Paul und der große Bernhard.
0: Guck, die Bullen haben ein bisschen mehr Schuss als die Ziegen. Hey, die wollen rennen? Nee. Hey, komm mal her, Großer.
1: Na, Jens, Spezies suchen erstmal das Weite.
0: Oh, herrlich.
1: Dafür gibt's Watussi-Rinder zum Anfassen. Bei den beiden, da blüht er auf, der Jens.
0: Der Große ist doch ein Traum, oder? Herrlich, wie er da steht, der Kumpel. Ich bin ein Rinderfreak sowieso. Und dass sie rot sind und diese Hörner, das ist doch ein Traum. So ein Hornsatz, da schiebst du alles beiseite.
1: Auch wenn's schwer fällt.
0: Gut, dann ziehen wir uns mal zurück.
1: Mal schauen, wohin sich Bernhard und Paul verkrümelt haben. Im Elefantentempel beginnt der Morgen mit Routine.
2: Vollkommen vorwärts. Super, Woinam, ganz toll. An den Platz. Sehr schön, Woinam. Super, Woinam, ganz, ganz toll.
1: Tja, Frühsport.
2: Turn. Lift. Sehr schön, Woi, ganz toll.
1: Ab. Läuft ab wie am Schnürchen, das Training. Wenn auch mit kleinen Unterbrechungen.
2: Feste Pichi machen wollen. Ganz fein. Haben wir extra sauber gemacht fürs Kamerateam. Und du scheißt direkt in der Box. Perfekt.
1: Gut. Extra sauber gemacht für uns? Ist nämlich ein besonderer Tag heute. Johannes Pfleiderer, der Seniorkurator, ist sogar gekommen. Hat nämlich erfreuliche Neuigkeiten.
3: Wir haben ja hier unseren einzigen überlebenden Sprössling der Leipziger Elefantenherde der jüngeren Geschichte, den Woinam. Und er hat zwei Jungtiere gezeugt, die jetzt auf dem Weg sind. Und wir hoffen sehr, dass bei denen alles gut gehen wird und dass wir dann da eben mit ihm als Vater auch neuen Nachwuchs haben werden.
1: Zwei Schwangerschaften hat er ganze Arbeit geleistet, der Woi. Dafür gibt es genügend Zeugen.
3: Die Deckdaten haben wir von beiden Kühen. Wir haben auch Kameraaufnahmen. Das heißt, wir können das in der Regel immer sehr gut eingrenzen. Die Tragzeit ist recht variabel. Also so im langjährigen Mittel der Geburten im europäischen Haltungszuchtprogramm sind es ungefähr 21,5 Monate. Aber es gibt halt durchaus eine Schwankungsbreite von mehreren Monaten.
1: Ja, dass das Jahr so verheißungsvoll beginnt, freut den Zoo natürlich. Eingedenk der schmerzlichen Verluste in der Vergangenheit.
3: Gerade auch mit dem Rückschlag letztes Jahr gucken wir jetzt wirklich hoffnungsvoll nach vorne und hoffen jetzt wirklich sehr, dass wir zwei gesunde, quietschfidele Elefantenkälber haben werden.
1: Ja. Und wer sind denn nun Woi's auserwählte Damen? Jens ist nun eine Etage höher unterwegs. Er sucht nach den beiden Damara-Ziegenböcken. Doch selbst von hier oben bislang keine Spur von Bernhard und seinem Kumpel Paul.
0: Na, das sind ja Helden. Die beten nur hier, die Bullen. Wo versteckt er sich wieder? Eigentlich sind sie nie weit weg von den Bullen. Wie man sieht, sieht man nichts.
1: Ja, und nun? Wo können sie denn sein?
0: Man sieht sie nicht.
1: Vielleicht in der Nähe der Moorantilopen?
0: Das sieht so aus, dass sie sich hier... Da stehen sie.
1: Ha.
0: Mann, so der Angsthasen.
1: Bernhard knabbert am Gebüsch. Aber irgendwie sieht er komisch aus. Ist da ein Horn schief?
0: Also das Horn ist noch dran, aber er hat sich angebrochen und es hat auch stark geblutet. Ich denke, es wird abfallen demnächst. Und er ist wahrscheinlich bei so einer Angstaktion sind sie übereinander drüber gefallen, also große über den kleinen. Und bricht sich das Horn. Also was soll man dazu sagen? Fällt dir nichts ein. Also, ja, das stecken die weg, aber es sieht natürlich nicht mehr so hübsch aus wie vorher.
1: Tja, der Bernhard ist schon ein spezieller Zeitgenosse. Und jetzt hat er wohl schon wieder ein Problem.
0: Da siehst du schon, dass es ein Tempel ist.

0: Das ist mal ohne Flachs und Krümel. Der stellt sich so dämlich an. Na, ich denke mal, der wird so stehen bleiben müssen. Na gut, lassen wir mal machen. Er macht das schon. Wer da reingekommen ist, kommt er wieder raus.
1: Jens muss jetzt erstmal weiter. Gibt ja noch andere Reviere. Er wird seinen Kopf schon wieder freikriegen, der Wernhardt. Bei den Erdmännchen gab's schon mal bessere Aussichten. Grauer Alltag. Und auch akustisch. Nichts Neues.
2: Liebe Besucherinnen, liebe Besucher, herzlich willkommen im Zoo Leipzig. Bitte beachten Sie während Ihres Aufenthaltes die Hygiene- und Abstandsregeln und bleiben Sie rücksichtsvoll gegenüber anderen Gästen. Vielen Dank.
1: Doch jetzt kommt Farbe ins Spiel. Jörg Gräser hat weder Kosten und Mühe gescheut und bastelt an neuem Mobiliar.
3: Dann machen wir bei den Erdmenschen heute mal ein bisschen was hübsch, oder? Ich habe dir mal so eine Hängematte gebaut, dass die mal ein bisschen mit der Event haben. Der Anzug vom Weihnachtsmann gewesen. Und das Aufbauen, das bin ich mal gespannt, wie ich das hinkriege drüben. Das muss ja auch ein kleines bisschen gespannt werden. Da habe ich aber noch was vorbereitet, damit die mir nicht auf den Keks gehen dabei. Kriegen die noch eine extra Beschäftigung heute.
1: Jörg, der Profi.
3: Bin ich aber auch noch nicht ganz fertig, muss schon noch bestücken hier.
1: Das sieht schon mal ganz gut aus.
3: So.
1: Und was für ein Vogel ist das?
3: Ja, das ist einfach ein Piepmatz hier. Das ist einfach aus der Kalten rausgemacht.
1: Improvisation ist alles. Da beißt die Maus keinen Faden ab. Und auf geht's.
3: Hey, Babys. Geht gleich los, jo, meine Süßen. Ja, kannst du mal auch Schwarzkäferlarven noch mit hergeben?
1: Als Assistentin heute, ja, Caroline.
3: Schwarzkäferlarven rein. Babys, geht los. So, passt auf. Alles schick.
1: Das werden wir gleich sehen.

0: Vorwärts.
1: Und hier sind sie, die beiden Hoffnungsträgerinnen, bei denen es gefunkt hat. Mit Wollnamm.
0: Wir haben hier unsere Kühe Panther und Tusa. Das sind zwei Schwestern, geboren 2008 und 2012 in Berlin. Sie kamen auch hierher mit ihrer Mutter, mit Keva. Für beide sind es die ersten Trächtigkeiten. Vorne ist die Panther mit dem recht hellen Gesicht, die jüngere. Hinten ist die Tusa. Und ja, sie genießen sehr das Planschen im Wasser, wie man sieht.
1: Schwangerschaftsbaden, eine feine Sache. Noch sind ihre Bäuche klein, und es wird sich wohl bald ändern. Auch die Aussicht auf erfolgreiche Aufzuchten sind vielversprechend. Wie lange nicht?
0: Jetzt haben wir eben Geburten in einem gewachsenen Herdenverband mit einer Mutter und ihren Töchtern und nicht mehr dem, was wir früher hatten, so eine zusammengewürfelte Herdenstruktur. Und wir hoffen, dass wir jetzt eben auch die Früchte von diesem lange geplanten Umbau der Herde, was ja wirklich über Jahre sich hinzog mit viel Aufwand, dass wir die jetzt auch ernten werden und da jetzt auch erfolgreich sein werden.
1: Tja, und wann könnte es soweit sein, dass hier auch kleine Rüssel baden?
0: Ja, wie schon gesagt, die Trächtigkeit dauert eine ganze Weile. Also ein bisschen Zeit ist noch. Es ist erst dann zum Ende des Jahres hin. Und wir werden dann zu gegebener Zeit die noch nötigen Vorkehrungen treffen.
1: Auch wenn es noch dauert, doch nicht mehr ewig. Es bleibt also spannend, bis die Kleinen hier auftauchen. Nun macht er Halt bei Mayo, Kigali und ihren Kindern. Seit März vergangenen Jahres hat sich hier eine intakte Familie gebildet. Da schlägt das Herz höher.
2: Ja, also das ist natürlich schon der Hammer eigentlich, dass das so gut funktioniert hat jetzt. So ein herrliches Rudel geworden ist. Die wachsen wie die Pest, die klänen einmal frei, wie es sein muss. Das ist die beste Tierbeschäftigung, die ich den Tieren geben kann. Also, dass die einfach sich um ihre Nachzucht kümmern müssen. Und das machen sie hier und das machen sie perfekt. Und ja, es hat sich auch gezeigt, dass man als Mensch oft genug einfach zu viel drin rummehrt. Man hat zu viel Angst, man hat zu viel Bedenken, bei schlechtem Wetter nicht rauslassen. Und ja, man sieht es eben auch, wenn man die Finger einfach mal weglässt, die Tiere, wenn die gesund und fit im Kopf sind, die machen das schon, die machen es einfach.

0: Die machen es perfekt und das ist für mich so ein Punkt, wo ich mir sage, okay, Finger außen, die Triebe raus, lass die mal machen und die machen das. Das ist für mich das, was ich gelernt habe. Ist gut, Mario. Ja.
1: Tja, weniger ist manchmal mehr und das trifft auch zu für die Kronenkraniche. Hier gab es im Sommer eine Sensation. Die erste Naturbrut auf der Savanne. Es war die erste Brut in Leipzig überhaupt. Die Eltern haben Nester gebaut und sich liebevoll um ihr Küken gekümmert.
0: Das ist schön munter, das sucht mit.
1: Doch vor wenigen Wochen starb das Kleine aus bislang ungeklärten Gründen.
0: Die Ergebnisse haben wir noch nicht, aber wir wissen, die können es. Es ist wirklich traurig, dass das so gekommen ist. Aber die Hoffnung besteht, dass es weitergeht und dass es nicht bloß eine Eintagsfliege war.
1: Na, da kann man nur die Daumen drücken. Und weiter geht's. Bei den Erdmännchen hat Jörg mal wieder den Vogel abgeschossen.
2: So, pass auf.
1: Mal sehen, was es wird.
2: Kann ich den erst mal hinstellen? So.
1: Oh, es kommt gut an.
2: Hey Kinder, kommt her, hier, guck mal hier. Hier, guck hier, guck mal hier.
1: Die Mäuse gehen weg. Ja. Wie warme Semmeln.
2: Ja, Mäuse gehen immer. Also gestern hatten die zum Beispiel Sprotten. Und ich habe einen dabei, da ist kein Fisch. Aber nur einer. Aber da muss er eben, an den Tag muss er eben dann durch. Ne? Also das ist.
1: Ja, der Jörg, da kennt er keine Gnade.
2: Ja, und jetzt hat einer wieder nicht aufgepasst. Aber wenn du dort clever bist, gehst du dorthin, da sind nämlich auch Schwarzkäferlarven drin. Na?
1: Aber wie kommt man da nur ran?
2: Die sind sowas von verfressen, na, sehen aus wie kleine Wombats. Na. Na, das ist natürlich jetzt auch in der kühlen Jahreszeit, da verbrauchen die auch mehr Energie. Na, das ist einfach so. Und jetzt geht es nur los, dass sie dort drin rumscharren hier, weil sie die Schwarzkäferlarven auch riechen. Na. Ist da einer in der Kuchel reingeklettert oder was? Da wird sich auch drinnen denken, da will man in Ruhe essen, da wird man laufend hin und her gewurschtelt. Ja, hoffentlich kommt er auch wieder raus.
1: Tja, Jörg, gibt's denn dafür einen Plan B?
2: Das werden wir noch eine Weile beobachten müssen, dass er die Stelle wieder findet oder irgendwo das.
3: Es wird vielleicht noch ganz lustig werden.
1: Für ihn vielleicht weniger. So eine blöde Kugel. Jens führt uns nun zu den Okapis.
0: Obacht, na?
1: Bei den Anfang macht Kimdu.
0: Ja, hier sind wir natürlich in unseren heiligen Hallen von Afrika. Unsere Okapis, die wo uns der Kimdu gerade zurzeit ein paar kräftige Sorgen bereitet. Er ist eigentlich noch nicht im Alter, wo man sagen könnte, es könnte schwierig werden, sondern eigentlich ist er noch, hat er noch ein bisschen. Aber so seine Blutwerte und sein Aussehen ist nicht gerade so, dass man da hoffnungsvoll ins neue Jahr gucken kann. So richtig viel fressen tut er nicht, kann er nicht, will er nicht. Obwohl er jetzt natürlich kaut. Also er scheint schon Hunger zu haben, aber man sieht eigentlich nicht so richtig, dass er das abschluckt. Also die richtige Ursache für sein Unwohlsein ist, glaube ich, noch nicht gefunden. Ist der Doc noch ein bisschen in der Findung. Hier ist der kleine Prinz.
1: Junior Tabo. Ihm geht's richtig gut. Ist gerade 2 Jahre alt geworden, doch seine Stunden hier sind gezählt.
0: Also er wird uns in diesem Jahr im April geplant verlassen, in seinen neuen Zoo. Dann haben wir natürlich noch seine Oma.
1: Die gute alte Ibina.
0: Die ist noch fit soweit.
1: Stolze 20 Jahre hat sie auf dem Buckel. Und zu guter Letzt?
0: Natürlich hier unser Sawadi. Hier hoffen wir, dass sie tragend ist und uns in diesem Jahr wieder ein Jungtier schickt. Wir lassen mal das Datum weg. So, dann lassen wir es auch liegen und ziehen es wieder zurück.
1: Und von den Waldgiraffen geht's nun zu den ganz langen Hälsen.
0: Jetzt sind wir bei den Großen. Im Moment 6 Tiere. Ich sag mal so, 2 Zuchthoffnungen hier in der Gruppe. Hier vorne ist die Sibibe gleich. Gedeckt ist er. Ob da nur heiße Luft kam oder irgendwas, was die Sache dort die Hefe zum Aufgehen bringt, wissen wir noch nicht. Wir haben jetzt ganz aktuell vom Zuchtbuch die Möglichkeit bekommen, dass wir noch eine weitere junge Kuh

0: kommen. Das freut mich natürlich sehr, weil dann kommt ja da, steigt der Bestand wieder und auch die Zucht kriegt dann wieder mehr Impulse. Also ich erinnere an schöne Zeiten, wo wir hier 13 Giraffen drin hatten mit allen Größen. Wäre schön, wenn, das noch, wenn wir das nochmal schaffen.
1: Und jetzt geht's zum Finale.
0: Genau, jetzt machen wir noch einen besonderen Abschluss zur Neujahrsrunde und schauen wir mal, was das erwartet.
1: Dann macht's nochmal spannend, der Jens. Jörgs Vogel, hoch droben, heiß begehrt.
2: Na lecker, hä? Weintrauben.
1: Ja, was Süßes, tut gut.
2: Ach, so der Stapel abgefressen hier.
1: Und unten, da sucht einer noch immer verzweifelt den Ausgang.
2: Die alte Bande, hä?
1: Und seine Kumpels?
2: Hm, seid ihr eine alte Bande?
1: Die machen die Biege.
2: Die haben sich jetzt alle verpisst und haben den da drinnen gelassen, oder was? Scheiße. Das ist der Bauch zu dick. Muss ich dir helfen, Digga? Oder kriegst du es hin? Der Kunde, hä? Das ist der kleine Mann. Ist das. Der Jüngste. Na, warte, komm her, ich helf dir mal.
1: Jörg hat ein Einsehen mit dem armen Kerl.
2: Was hast du aber, wie hast du denn das gelöst, hä? Ach hier, guck mal hier. Siehst du? Hey. Hey. Hallo. Hier. Hey. Komm mal hier rum. Komm mal hier rum, oben lang. Siehst du? Alles schick, ne?
1: Oh, Gott sei Dank. Gut. Nun kann er loslegen mit der neuen Wohlfühloase.
2: Ihr müsst mir nicht dabei helfen, nein. Nein. Das wird ganz toll. Ja, das wird ganz toll.
1: Dieses rote Ding.
2: So.
1: Was hat er denn da wieder angeschleppt?
2: Guck mal hier. Guck mal hier. Was das auf ist. Boah, cool, hä? Der kann man auch drauf essen, hä? Wisst ihr, die Mutigen werden belohnt, ne? Cool, hä? Naja, das könnt ihr sich jetzt die nächsten Tage angucken. Das bleibt drinnen hängen. Guti, ich verlasse euch wieder.
1: Und kaum ist der Jörg weg, da kommen die Interessenten aus ihren Löchern.
2: Interessiert sind sie schon, ne? Ja, siehst du? Na, guckt mal, hä? Guckt euch das mal an. Schwupp, schwupp.
1: Jörg ist happy. Und die hier können nur erst mal abhängen. Und Endstation des Rundgangs. Hier riecht's etwas streng.
0: Es kann sein, dass wir uns jetzt ein bisschen erschrecken. Aber in Kabelbahn kommt nicht um als Raubtier. So nicht immer alles easy peasy.
1: Und jetzt wird es gelüftet. Das Duftgeheimnis.
0: Ja, herrlich. Wie die Balzen.
1: Die Zwergflamingos. Immer wieder eine Augenweide in Zartrosa. Der Geruch dafür umso rustikaler.
0: So, das ist natürlich eine ganz schöne Muchbude hier. Man kann sich ja auch nicht vorstellen, dass das funktioniert, aber es funktioniert top. Also wir haben im Moment, ich glaube, 11 Eier auf der Hügel liegen. Dieser Raum, wo wir jetzt reingeguckt haben, der wird von uns nicht betreten. Im Oktober ist er vorbereitet worden mit Lehm, Salz, dann die Hügel vorgefertigt. Dann kamen die Tiere von außen rein, dann werden die beregnet, dann wird die Temperatur hochgeschraubt und dann kaukelt man denen natürlich die kommende Regenzeit vor. Das ist ja dieser Auslöser, um die in die Brut zu bekommen. Und wie gesagt, ab dann geht hier niemand mehr rein. Macht keiner sauber, denn wenn ich reingehen würde, mache ich alles kaputt. Also das heißt, dann kommt die Unruhe rein, dann werden die Hügel verlassen, dann wird sich nicht mehr um die Jungtiere gekümmert. Also ich weiß vorher, dass ich in dem Fall auch wirklich meine Finger, Thema Löwe, rausnehme. Mit allen Konsequenzen. Und die Konsequenzen können sein, dass Tiere sterben. Das ist ein zweischneidiges Schwert, weil man natürlich zugucken muss, wenn doch ein Küken vom Hügel fällt, willst du sofort helfen und in dem Moment weißt du, ich kann nicht, stopp, weil ich alle anderen gefährde. Aber das ist halt noch

0: Das ist die Konsequenz an der ganzen Geschichte.
1: Na, dann ganz schnell wieder zu, die Muchtbude.
0: So, und da hoffen wir dieses Jahr nicht auf 10 Küken, sondern ich sag mal 15, mehr so, dass wir das schaffen.
1: Ganz schön ambitioniert. Hoffen wir, dass Jens Wunsch in Erfüllung geht und aus jedem Ei ein Küken schlüpft. Die Schneeleopardenzwillinge. Die müssen heute früh raus. Es ist Wiegetag.
2: Hier daneben, gleich neben die Tränke?
3: Genau, oder? Neben die Tränke und am besten längst.
2: So?
3: Ja, perfekt. Heute wollen wir dann einfach mal probieren, dass Chantara drüben bleibt, in der rechten Box, und die Kleinen alleine rüberkommen, dass wir die Kleinen einzeln wiegen können. Ob sie da so richtig mitmachen, wissen wir noch nicht. Wenn nicht, nehmen wir halt Chantara mit dazu und probieren halt wieder alles auseinander zu klamüsern. Genau, so ist der Plan. Na komm. Mira, komm her, Mäuschen. Mira, hier.
1: Ohne die Mama?
3: Komm hier, Schnecke, Schnee.
1: Ganz schön unheimlich.
3: Ist ja nicht so, dass sie die Box nicht kennt, ne?
1: Ob Mira und Suri sich doch noch auf die Waage locken lassen, das gibt's nächsten Freitag. Außerdem, Juschka, die neue Tigerin, darf sich dann zum ersten Mal in Leipzig umgucken. Das und mehr wieder bei Elefant, Tiger und Co.

0: Sie soll einigermaßen Stärke haben. Mal gucken. Am besten schön lang. Sie ist für Pommes.
1: Wir holen bis zu 100, 200 Kilo Metallkörper pro Tag aus dem Kartoffelstrom heraus.
2: Dies hier ist das Kartoffelstärke-Silo. Das hat ein Fassungsvolumen von ca. 50.000 Tonnen und ist das größte Kartoffelstärke-Silo der Welt.
3: Rund 5.000 Kartoffelsorten gibt es weltweit. Ende April in Mühlen bei Vechta. Hier wird heute die Hansa gepflanzt. Gut geeignet für Pommes frites.
0: Wir haben hier oben im norddeutschen Raum, was nach Holland hingeht, haben wir die besten Voraussetzungen, um Kartoffeln anzubauen. Eine Kartoffel braucht eigentlich keine Temperaturen weit über 20 Grad. Sie braucht etwas kühleres, regenreicheres Wetter.
3: Kartoffelbauer Hans Herzog beackert fast 700 Hektar. Damit zählt er zu den Großen seiner Branche.
0: Aus dieser Knolle sollen am besten 25 Knollen wieder erwachsen und nur etwas größer werden wie diese.
3: Die Pflanzkartoffeln sind hochwertige Knollen, extra für die Saat angebaut. Im exakten Abstand von 30 cm kommen die Mutterknollen in den Boden. 8 Reihen gleichzeitig. Satellitengenau gesteuert.
4: Janik, einmal Kartoffeln.
5: Ja.
0: Früher hatte jeder Bauer hatte Kartoffeln. Das kannte man. Im Herbst mussten die Leute hin zum Kartoffeln sammeln. Ne? Aber heutzutage, ich glaube, es bauen noch 3% der Landwirte oder so bauen Kartoffeln. Ich weiß es gar nicht genau. Ne? Aber nicht mehr jeder Betrieb. Es hat sich alle ein bisschen spezialisiert.
3: Die Kartoffel kam vor knapp 500 Jahren aus Südamerika nach Europa. Eher zufällig von den Spaniern entdeckt, als sie auf der Suche nach Gold waren. Doch bald wurde klar, welch ein Schatz die Kartoffel sein kann. Anschaulich erzählt in einem Lehrfilm von 1985.
6: Zu gekochtem Pökelfleisch servierte Carlos seine neue Entdeckung, Kartoffeln. Aber die meisten Soldaten und Matrosen verlangten nur nach dem Fleisch. So waren sie es gewöhnt. Doch die Fahrt dauerte Monate und das Fleisch blieb nicht frisch. Die Kartoffeln aber behielten ihr Aussehen und ihre gute Verfassung. Die nur Fleisch gewollt hatten,

0: Kranken an Skorbut. Und viele von ihnen starben. Die aber ohne Murren ihre Kartoffeln gegessen hatten, erfreuten sich bester Gesundheit. Natürlich wusste damals niemand, dass die Kartoffel Vitamin C enthält. Doch Carlos begriff, welch wunderbare Gabe die Kartoffel war.
1: Die Kartoffel ist heute nicht nur Nahrungsmittel, sondern auch Stärkelieferant. Durch Deutschland zieht sich ein geologisches Band, das besonders gute Böden für den Anbau bietet. Der sogenannte Kartoffelgürtel. Er reicht von Cottbus im Osten bis nach Emlichheim, direkt an der Grenze zu den Niederlanden. Sitz der international agierenden Fabrik Emslandstärke. Betriebsleiter Christian Eckbers hat den Überblick.
2: In dem Stärkewerk können im Jahr bis zu 1 Million Tonnen Kartoffeln verarbeitet werden. Das entspricht ungefähr 10% der gesamt angebauten Menge in Deutschland. Die hergestellte Stärke, die wird für Anwendungen wie Nahrungsbereich, Textilbereich, Papierindustrie oder auch Umwelttechnologiebereich hergestellt und in ca. 150 verschiedenen Ländern der Welt eingesetzt.
1: Die Kartoffeln, die hier verarbeitet werden, stammen fast ausschließlich von Landwirten aus der Region. Man kennt sich, aber Kontrolleur Thorsten Hübers achtet streng auf die angelieferte Ware.
3: Ich mache hier einen Jodtest. Das ist ein Standardtest, den wir machen, ob diese Kartoffel genmanipuliert ist. Das verfärbt sich jetzt schwarz, also sehr dunkel. Und daran sieht man, dass es halt nicht genmanipuliert ist. Wir machen das zur Sicherheit, zur Überprüfung halt, ne?
1: Sicher ist sicher. Obwohl, genmanipulierte Kartoffeln sind in der fast 90-jährigen Geschichte der Stärkefabrik nach eigener Auskunft noch nie aufgefallen. Nächste Station, das Wasserbad. Hier wird der Stärkeanteil in der Kartoffel berechnet. Je höher der ausfällt, umso mehr Geld gibt es für den Bauern. Rund 20% sind biologisch als Spitzenwert möglich.
3: So, diese Probe hatte 19,7% Stärke und 3,7% Schmutz. Das ist ein gutes Ergebnis.
1: Die Kartoffeln werden nun direkt samt Schale immer weiter zerkleinert. Ein Prozess in mehreren Schritten und in geschlossenen Maschinen. Nachvollziehbar im hauseigenen Labor. Der Kartoffelbrei besteht aus drei Hauptkomponenten. Erst wird das Fruchtwasser rausgepresst. Fasern und Stärke bleiben übrig. Auch die will Chemielaborant Rainer Struve voneinander trennen.
4: Die Stärke geht jetzt durch Sieb durch, weil die feiner ist wie die Kartoffelfaser. Die Faser bleibt drauf liegen. So, hier haben wir jetzt die Kartoffelfaser, die auch Pulpe genannt wird. Die wird zum Beispiel als Zierfutter verkauft. Hier haben wir die Stärke und das Wasser. Das gebe ich jetzt in einer Mensur. So, jetzt mit der Zeit setze ich hier die Stärke ab, so wie man es hier in dieser Mensur schon mal gut erkennen kann. Später wird dann das Wasser abgekippt, die Stärke wird getrocknet und hier hat man die fertige Kartoffelstärke. Fühlt sich an wie weiches Mehl und das ist unser Endprodukt.
1: Die Produktionsmaschinen im Werk laufen rund um die Uhr. Stärke für den Weltmarkt. Aus 1 Million Tonnen Kartoffeln im Jahr. Die Landwirte, die hierher liefern, sind übrigens alle über Aktien am Unternehmen beteiligt. Umsatz mehr als 500 Millionen Euro. Auch das Stärkelager, gut 50 Meter hoch, ein Superlativ.
2: Dies hier ist das Kartoffelstärke-Silo der Emslandstärke. Das hat ein Fassungsvolumen von ca. 50.000 Tonnen Fertigprodukt und ist das größte Kartoffelstärke-Silo der Welt.
1: Die Kartoffelstärke ist das weiße Gold für viele Branchen. Lebensmittel etwa werden knuspriger oder auch saftiger. Stärke ist generell ein Bindemittel. Wichtig für die Konsistenz von vielen Dingen, auch Tiernahrung.

0: Zurück zum Ausgangsprodukt. Rund 10 Millionen Tonnen Kartoffeln werden jährlich in Deutschland angebaut. Davon gut 20% als Speisekartoffeln. Etwas weniger zur Stärkegewinnung und der allergrößte Teil für die Weiterverarbeitung zu Pommes und Co. Aber egal, welche Karriere eine Knolle macht, in der Wachstumszeit muss sie gepflegt werden. Was hier ein bisschen aussieht wie eine riesige Lakritzschnecke, ist in Wirklichkeit eine Beregnungsanlage.
1: Wir beregnen jetzt, damit die einen guten Ansatz macht, ne? Viele Knollen bildet, dass sie dann nicht unter Wassermangel leidet, ne? Es geht hier noch, aber wir gehen jetzt einmal mit Wasser drüber her und dann mal gucken, was wird.
2: Reicht. Ist ja los.
3: Machen wir zusammen.
2: Wieso?
3: Ich muss ja hochgehen.
1: Das war auf 1,50 für die Straße und wir müssen auf 2,25 die Spur machen. Weil die Spritzspuren, wir spritzen auf 2,25. Bloß da dürfen wir nicht auf der Straße nicht mitfahren. Das ist nur der Rechnerwagen wieder auf Breite stellen. Und jetzt können wir umschwenken und dann kann er laufen.
0: Der Schlauchdurchmesser. Größer als bei der Feuerwehr. Bis zu 1500 Meter passen auf so eine Rolle. Ein naher Bach dient als Wasserquelle. Spritzradius 40 Meter. Das künstliche Beregnen ist umstritten. Kritiker meinen, der Grundwasserspiegel würde dadurch abgesenkt und der Umwelt geschadet.
1: Das wird genau berechnet, ob man das darf, ob so viel Wasser da ist. Sonst kriegt man gar keine Erlaubnis dafür. Und dann ist das eigentlich eine gute Sache.
0: Mit Hilfe der Wasserkraft zieht sich der Schlauch langsam über das Feld.
1: Wir haben eigentlich im Schnitt der Jahre genug Niederschlag hier. Wir liegen hier so bei 740, 760 mm im Schnitt der Jahre. Aber wir haben halt auch Jahre dazwischen, wo es mal so Phasen gibt, wo es nicht so viel regnet. Wir haben hier zum Teil auch etwas leichtere Böden, die das dann einmal nicht halten. Und dann berechnet man einmal, dann hat man erstmal eine ordentliche Qualität der Kartoffel. Die Größen passen, die Nährstoffe in der Knolle, die Stärke und so passt dann.
0: Weil die Kartoffel nach einem alten Aberglauben dem Teufel nahe stünde, war sie früher nicht besonders beliebt. Aber sie war günstig und wuchs fast überall.
4: Ein großer Kriegsherr war der König von Preußen, Friedrich der Große. Er sah in der Kartoffel die Rettung seiner hungerleidenden Untertanen. Doch weil er um deren Abneigung wusste, fand er eine Lösung.
0: Die Maßnahme ist unter dem Begriff Kartoffelbefehl in die Geschichte eingegangen. Die Bauern mussten auf einem Teil ihrer Felder Kartoffeln anbauen. Um dieselbe Zeit, im 18. Jahrhundert, wird die Stärke der Kartoffel auch für die Papierherstellung entdeckt. Ein Wissen, das die Papierfabrik Kämmerer aus Osnabrück seit mehr als 200 Jahren für ihre Produkte einsetzt. Frank Poppensieker ist dort zuständig für die Entwicklung von Tapeten.
5: Es gibt Unterschiede. Tapeten, die man spaltet. Sie sehen das hier schön. Hier müssten Sie jetzt im Prinzip mit einem Spachtel die Schicht der Tapete ablösen. Das kennen Sie sicherlich, mit einem Spachtel viel Arbeit. Die neue Generation ziehen Sie in einem Stück ab. Und die Stärke hilft uns dabei, die verschiedenen Schichten dieser Tapete miteinander so fest zu verbinden, dass man es am Ende in einem Stück abziehen kann.
0: Für jede Art Papier ist die richtige Mixtur aus Kartoffelstärke, Holzfasern und anderen Stoffen entscheidend. Chefentwickler Holger Arnold in der firmeneigenen Tüftlerwerkstatt.
6: Wir sind hier im Technikum. Hier haben wir eine kleine Papiermaschine. Und auf dieser kleinen Papiermaschine können wir eigentlich alles das simulieren, was wir auf unseren großen Papiermaschinen auch herstellen.
0: Die große Maschine ist 20 Mal größer. Etwa 100 Meter lang. Klar, dass Experimente hier sehr teuer wären. Also zurück zur Probemaschine.

0: In ein Gemisch aus Wasser und Holzfasern wird Stärke gerührt.
1: Ziel dieser Zugabe ist jetzt, dass man das Papier damit noch weiter verstärkt. Die Fasern bringen eine bestimmte Festigkeit mit sich, aber eben mit Hilfe von Kartoffelstärke kann diese Festigkeit noch mal gesteigert werden.
0: Noch etwas Farbstoff dazu und so sieht es dann in der großen Produktion aus. Stärke wird in flüssiger Form beigemischt.
2: Es ist furchtbar warm hier, 100% Feuchtigkeit, man sieht's. Stoffbrei geht so an die 45 Grad. Und ja, entsprechend Saunagefühl.
0: An anderen Stellen im Betrieb ist es nicht so heiß, dafür sehr laut. Diese Papiermaschine läuft schon seit 1928. Mit einer Leistung sogar höher als am ersten Tag.
1: Wir sind bei 800 Meter die Minute, mal 60 ist in der Stunde, sind 48.000. Und das dann mal 24, über 1000 Kilometer Papier, jeden Tag. 10 bis 20 Tonnen Kartoffeln, die da drin stecken in dem Papier. Gewaltig, ja.
0: Kartoffeln halten das Papier also zusammen. Und nicht nur das.
1: Ja, und dann schauen wir uns mal an, wie das jetzt mit der Beschreibbarkeit aussieht. Nehmen das Papier, Füller. Man sieht, Tinte läuft stark aus. Verlaufen des Schriftbildes. So soll es nicht sein. Ein oberflächenbehandeltes, mit Stärke oberflächenbehandeltes Papier. Kein Auslaufen. Scharfe Schrift. So soll es sein.
0: Hans Herzog auf seinem Acker bei Vechta. Anfang August, endlich Erntezeit.
3: Was haben wir denn hier? 2, 6, 8, 10, 12 Stück. Das ist ganz ordentlich. Einmal durchschneiden, von innen in Ordnung ist. Das sieht gut aus, das ist jetzt direkt vom Messer, würde ich sagen. Ja, ist alles. Man kann, hat wohl mal so, es gibt auch Eisenflecken. Hohl, kann so sein, aber ist alles anscheinend gut. Sie soll einigermaßen Stärke haben. Mal gucken, das könnte wohl passen. Am besten schön lang, sie ist für Pommes.
0: Dieses Feld ist 2,5 Hektar groß. Mit dem Roder wird die Kartoffel aus dem Boden befördert. Grober Dreck, Strunk und alles andere, was nicht zur Knolle gehört, wird in einem ersten Schritt aussortiert. Der Vorgang wird später in der Pommesfabrik immer weiter verfeinert.
4: Sowas wollen die alle nicht so gerne haben. Soll zwar Feldware sein, aber das Feld wollen die nicht. Die wollen eigentlich nur die Knollen haben.
0: Dabei ist nicht jede Knolle für den Verzehr geeignet. Vor allem nicht die kleinen Grünen.
4: So eine grüne Kartoffel ist ja Gift drin. Und die werden aber nachher, wenn wir sie nicht rausfinden, werden die nachher automatisch maschinell rausgenommen.
0: Das Gift heißt Solanin und kann bei größeren Mengen Übelkeit oder Magenkrämpfe verursachen. Das passiert aber äußerst selten. Landwirt Herzog ist heute gut gelaunt. Die Anhänger sind gleich voll. Der Ertrag von 2 Stunden Roden.
4: Eigentlich ist das so, auch schon eine ganz gute Ernte. Wir schätzen mal so 45 Tonnen. Wird da wohl schon drunter sein. Vor 50 Jahren, was wir da jetzt im Bunker haben, hätte man schon mit ein paar Leuten schon ein paar Stunden für sammeln müssen. Das ist schon ein Riesenunterschied. Ne?
0: Die Kartoffeln werden nun direkt in die Pommesfabrik gefahren, eine halbe Stunde vom Acker entfernt. Lange hat es gedauert, bis die Kartoffel beim Volk beliebt war. Es halfen die Blüte der Pflanze und die List eines Franzosen.
5: Der französische Offizier und Naturwissenschaftler Parmentier erhob die Kartoffel zur Delikatesse an der Tafel des glorreichen Königs Ludwigs des 16. Der Königin Marie Antoinette überreichte er ein Bouquet aus Stauden. Und hatte so die Kartoffel hoffähig gemacht. Von nun an war es in Frankreich schick, Kartoffeln zu essen.

Die Firma Wernsing ist einer von drei großen Pommes frites-Herstellern in Deutschland. Alle im westlichen Niedersachsen gelegen. Halt dort, wo die meisten Kartoffeln angebaut werden. Vor der Verarbeitung kontrolliert Peter Hiltrop jede einzelne Anlieferung. Auch die von Bauer Herzog.

0: Die Probe wird zunächst gewaschen, damit wir die Mängel besser erkennen können und damit wir sauberer arbeiten können hier. Das Gewicht wird eingestellt. So, messen wir zunächst die Größen. Kartoffeln werden immer im Quadratmaß gemessen, Kartoffelgrößen. Also alles dieses 50 mm Quadratmaß. Das heißt, alles, was oberhalb ist, was dicker ist, ist für Pommes frites geeignet. Darunter gibt es andere Tiefkühlspezialitäten. Zum Beispiel Kartoffelspalten oder Wedges. Oder wir haben noch andere Produkte, wo diese kleinen Kartoffeln eben verarbeitet werden können. Das Gewicht der dicken Kartoffeln haben wir jetzt hier. Wir haben jetzt hier 12 Kilo auf der Waage angezeigt, minus das Kistengewicht wären 10,5 Kilo Übergrößen. 14 Kilo war die Gesamtprobe, das sieht eigentlich ganz gut aus.
1: Zum Gesamtzeugnis der Kartoffel gehört aber noch mehr.
0: Im Moment schaue ich nach Innenmängeln, aber da das ganz frische Ware vom Feld ist, findet man kaum was. Und gleichzeitig müssen die geschnitten werden für die Stärkeprobe, falls mal eine Knolle hohl ist. Das würde den Wert verfälschen. Von daher müssen die alle durchgeschnitten werden für die Stärkemessung.
1: Stärke, Größe, Gesamteindruck. All diese Faktoren sind wichtig für die Verarbeitung. Und auch hier für den Preis, den der Landwirt bekommt.
0: Der Stärkegehalt wird bestimmt über das Unterwassergewicht. Das heißt, die Probe wird erst in der Luft gewogen und dann ins Wasserbad abgesenkt. Und aus diesem Gewicht unter Wasser wird dann der Stärkegehalt ermittelt. Wir brauchen einen gewissen Stärkeanteil, um die Pommes frites kross und knusprig zu haben, damit die nicht so schlaff werden. Und ein Minimum ist ein Stärkegehalt von 13,5%, haben wir vorgegeben. Und diese haben jetzt 15,4, also ein sehr guter Wert.
1: Mehr als eine Tonne Kartoffeln wird hier pro Tag untersucht und nach der Probe in den Produktionskreislauf gegeben.

0: Insgesamt gut 1500 Tonnen Erdäpfel werden hier jeden Tag verarbeitet. In die Produktion darf nur sehr saubere Ware. Bis dahin ist es ein langer Fließbandweg. Begleitet vom Leiter der Pommesproduktion, Günther Willenborg.
1: Wir haben Fremdkörper in den Kartoffeln und der Permanentmagnet kann mit magnetischer Kraft das Metallteil anziehen und holt es aus dem Kartoffelstrom heraus. Wir holen bis zu 100, 200 Kilo pro Tag aus dem Kartoffelstrom heraus. Wir sehen das hier, die waren alle auf dem Acker. Und das landet alles hier bei unserer Firma. Wir haben ein Hufeisen, Verkehrsschilder, Schrauben, Zangen, Rohrzangen aus der Landwirtschaft, irgendwelche Baumaschinenteile. Das sind eine ganze Menge Fremdkörper, die unsere Anlage zerstören können und die müssen heraussortiert werden.
0: Die Kartoffeln durchlaufen ein ausgeklügeltes System. Erst werden schwere Teile wie Steine aussortiert, dann die leichteren wie Holz und Ranken. Und ab in den letzten Waschgang. Die sauberen Knollen teilt ein Sieb nach Größen ein. Hier trennt sich die Pommeskartoffel endgültig von den anderen Sorten.

0: Worten und geht einen eigenen Weg.
1: Wir gehen jetzt in die Produktion. Dort ist es sehr laut. Die Kartoffeln müssen ja noch geschält werden. Das ist nicht wie zu Omas Zeiten, wo wir mit einem Messer ein paar Kartoffeln schälen. Nein, hier haben wir einen großen Dampfschäler und können 600 Kilo pro Minute schälen. Und das schaffen wir halt mit Dampfdruck. Der Dampfdruck geht in die Kartoffel rein. Wir haben einen Überdruck in der Kartoffel und nach dem Entspannungsvorgang schleudert die Schale runter. Und so schaffe ich es dann, nach dem Abbürsten 600 Kilo pro Minute mit dieser Anlage zu schälen.
0: Nur noch wenige Meter bis zum Pommesmesser. Letztes Aussortieren der kleinen Knollen, die es tatsächlich bis hierher geschafft haben. Und dann geht alles ganz schnell.
1: Wir haben dort unseren Messerblock. Die Kartoffeln fallen in einen Wasserkreislauf und werden mit dem Wasser von der Pumpe angesogen und mit 80 Kilometer pro Stunde durch das Messer geschossen. Das sieht dann so aus.
0: Fast fertige Pommes auf dem Rüttelsieb. Die kleinen und schmalen Stücke werden wieder aussortiert und zu Kroketten verarbeitet oder als Viehfutter verkauft. Alle anderen laufen durch ein kleines Bad.
1: Die Pommes frites werden mit Coating ummantelt. Das heißt, es ist Stärke im Wasser aufgelöst und die wird hier auf diese Stäbchen gebracht. Die sind ummantelt, damit hat man eine krosse Oberfläche, innen weich und außen kross.
0: Zur besseren Haltbarkeit werden die rohen Pommes kurz anfrittiert und dadurch mit Fett aus Sonnenblumen oder Palmöl getränkt.
1: Pommes frites besteht ja grundsätzlich aus Kartoffel und Fett. Nur wenn diese beiden Komponenten vorhanden sind, darf man sie Pommes frites nennen. Und so gesehen ist es die Kartoffel im Ursprung mit etwa 5% Fettanteil erhöht.
0: Binnen weniger Minuten geht es von 100 Grad aus der Fritteuse auf minus 18 Grad runter. Schockfrosten.
1: Die Kartoffel hat ja sehr viel Vitamin B und diese Vitaminstoffe frieren wir ein und behalten die in die Pommes frites.
0: 700 Tonnen oder umgerechnet 3 Millionen Portionen Pommes werden hier produziert. Tag für Tag. Für Kunden in ganz Europa. Es ist wohl die bekannteste Veredelungsform der Kartoffel. Erfunden vor gut 200 Jahren, vermutlich in Belgien. Trotzdem, den ganz großen Boom hat die Kartoffel wohl hinter sich.
1: Der Verbrauch lag früher bei 120 Kilo pro Person, weil die Vielfalt der Lebensmittel noch nicht so groß war. In der Zwischenzeit gibt es ja immer mehr Produkte, man hat das veredelt und der Kartoffelverbrauch ist auch bedingt durch andere Produkte wie durch Nudeln oder Pizza zurückgegangen. Der Jahresverbrauch liegt etwa bei 40, 45 Kilo pro Person. Aber tendenziell durch die Weiterentwicklung immer neuer Produkte steigt der Anteil wieder. Also wir haben das Tal durchschritten und der Anteil steigt wieder.
0: Eine positive Entwicklung, auch für die Kartoffelbauern. Sie müssen nur dafür sorgen, dass die Böden in Ordnung bleiben. Denn es gab schon mal eine große Kartoffelkrise, 1845.
2: Eine schreckliche, ganz unbekannte Kartoffelkrankheit verbreitete sich über Europa. Die Kartoffelkrankheit brachte Hungersnot und Tod.

0: Die Iren, die fast nur von Kartoffeln gelebt hatten, litten am schlimmsten. Über 1 Million Menschen verhungerten zwischen 1845 und 1847. Manche hielten es für eine Strafe Gottes. Andere arbeiteten unablässig, um die kranke Kartoffel zu heilen. Sie entdeckten, dass die Krankheit durch einen rasch wachsenden Pilz verursacht wurde.
1: Weil wir müssen eigentlich 3 Jahre lang einen Acker haben, wo keine Kartoffel mehr steht.
2: Eine wichtige Schutzmaßnahme, wie man heute weiß, gegen viele Kartoffelkrankheiten.
1: Nächstes Jahr kommt Mais. Wir machen eigentlich Kartoffeln, Mais, eigentlich zweimal Mais, dann kommt Weizen

0: und dann in dem vierten Jahr wieder Kartoffeln.
1: Fruchtfolgen für ein gesundes Gemüse, für die Kartoffel. Trotz der Auf und Abs in Deutschland nach wie vor eines der wichtigsten Nahrungsmittel der Welt.

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0: Hallo? Jemand da?
1: Küche. Frau Markert-Siegel.
2: Herr Faller, gut, dass ich Sie gleich antreffe. Bei etwas so Wichtigem wollte ich doch persönlich vorbeikommen. Ich störe ja nicht.
1: Doch, ich wollte mir nämlich gerade einen Kaffee machen.
2: Für mich bitte grünen Tee, 70 Grad, sehr heikel. Holen Sie einfach den Tee. Sie haben grün ja wohl da?
1: Wollen Sie nicht endlich sagen, worum es geht?
2: Für einen guten Tee ist immer Zeit.
3: Schön, dass ihr auf die schnelle Zeit habt.
4: Du hast gesagt, es geht um unser Herz-zu-Haus-Service.
3: Dass wir jeweils bei uns zu Hause kochen, das ist auf Dauer kein Zustand.
4: Heißt es, der Löwe macht wieder auf?
3: Wir machen ihn wieder auf.
5: Du meinst, um für unseren Service zu kochen?
3: Wenn schon, dann richtig.
4: Wir sollen die ganze Wirtschaft speisen.
3: Wir können doch die Eva in der schweren Zeit nicht allein lassen.
5: Aber wie soll das gehen? Ich habe ja noch einen Beruf und solange der Tu im Krankenhaus
3: ist... Nur vorübergehend. Ein paar Essen mehr, das ist nicht die Welt.
5: Ja, wenn du meinst.
4: Und ab wann hast du dir das vorgestellt?
3: Je eher, je besser.
2: Wo wollen Sie hin?
1: Ja, ins Wohnzimmer.
2: Oh, wegen mir brauchen Sie keine Umstände zu machen. Kommen wir endlich zur Sache.
5: Ja.
2: Ein Besucher des Heimatmuseums hat mich heute angerufen. Historiker. Ihm ist etwas aufgefallen.
1: Ah ja?
2: Er war in unserer Abteilung Haus und Herd und sah inmitten des Tischservice ein gewisses Gefäß. Blau-Weiß-Gold mit einem Henkel. Sagt Ihnen das was?
1: Ja, die Saucière.
2: Herr Faller, es ist alles andere als ein

0: Es ist hier.
1: Sondern?
0: Es gehört zur Kategorie Peau de Chambre.
1: Peau de Chambre. Also da hat Ihnen der Herr Historiker aber einen gewaltigen Bären aufbunde. Ein Nachttopf. Der ist rund und nicht länglich.
0: Nicht, wenn es sich um ein Bordaloo handelt. Ein sogenanntes Bordaloo war im 18. und 19. Jahrhundert ein Nachtgefäß für die Frau.
1: Naja, wer es glaubt.
0: Sie dürfen das gerne im Internet nachlesen.
1: Also wie auch immer, wenn der Herr sich darüber beschwert, dass dieses
0: Bordaloo
1: auf dem Küchentisch steht und nicht bei der Hygiene, dann stellen wir es um, die Sache ist gut.
0: Sie sind gut, Herr Faller. Ich brauche jetzt erstmal ein Eau de Vie.

0: zu viel arbeiten kann schädlich sein. Vereinbare noch heute eine private Sprechstunde mit mir.
1: Ach, Toni, das musst du doch alleine hinkriegen.
2: Ja, nicht so gut wie mit dir zusammen.
1: Okay, dann aber schnell.

0: auf das unverhoffte Schmuckstück. Santé.
1: Also, ob Soßenschüssel oder Botschampe, aber Schmuckstück?
0: Es geht um das Porzellan.
1: Ach, da kann ich Sie gleich beruhigen. Es ist kein Meißner. Ja, habe ich ziemlich genau drauf geschaut, als ich sie im Museum aufgestellt habe.
0: Sie haben das Firmenzeichen am Boden des Bordaloo gesehen?
1: Ja.
0: Und nicht reagiert?
1: Nee, weil kein Name drauf stand, außer diesen verschnörkelten Rhombus.
0: Sie meinen das?
1: Ja, genau. Ja, wahrscheinlich handelt es sich um eine 0815-Fabrik, die ihren Namen nicht nennen wollte.
0: Es steht nicht drauf, weil man es nicht nötig hatte. Oh. Weil anhand der verschlungenen Doppel-L, die Sie für einen Rhombus halten, eindeutig war, woher das Porzellan stammt.
1: Gut, und woher stammt es?
0: Von Sèvres.
1: Oh, sagt mir nichts.
0: Die berühmteste Porzellanmanufaktur Frankreichs.
1: Ha! Dann hätten die mal ein S für Sèvres draufpinselt, statt diese L. Die spinnen doch die Franzosen.
0: L steht für Louis. Aha. Louis XV. Herrgott, Sie werden doch schon von Ludwig XV. Gehört haben.
1: Sie wollen behaupten, wir hätten im Museum einen Botschamper vom französischen König?
0: Nein, aber der Königin, oder? Höchst delikat, der von Louis' Maîtresse.

0: Hier blinkt's ja.
1: Ja, solange ich mich mit irgendwas ablenken kann, komme ich wenigstens nicht ins Grübeln. Magst du einen Kaffee?
0: Nein, danke. Ich komme gerade von meinen Landfrauen. Wir machen uns Gedanken über dein Löwe.
1: Es tut mir wirklich leid wegen eurem Essensservice, aber ich kann im Moment einfach noch nicht wieder eröffnen. Ich wache jeden Morgen auf und hoffe, dass das alles nicht wahr ist.
0: Guck jetzt erst mal, dass du wieder zu Kräften kommst.
1: Ich weiß gar nicht, wie das überhaupt weitergehen soll. Und was mit Tu wird.
0: Drum, wir Landfrauen übernehmen den Löwe.
1: Das ist lieb gemeint, Oma, aber ich...
0: Es ist alles durchgeplant. Ich brauche nur noch einen Schlüssel.
1: Was?
0: Ja, wir kochen doch sowieso für den Herz-zu-Haus-Service. Und wenn wir am

0: Mittag noch ein paar Essen mehr machen. Da können wir auch Gäste bedienen.
1: Aber da hängt doch noch ein Haufen anderes dran. Das ist überhaupt nicht zu stemmen. Die Bestellung, die Getränke, die Warenhaltung. Das
0: der kleinste Schritt in die richtige Richtung ist besser als auf dem Weg stehen bleiben.
2: Im fünfstelligen Bereich.
3: Und er ist der ideelle Wert, Herr Faller, unermesslich.
2: Von so einem glanzvollen Fund träumt jeder Museumsbesitzer. Aber wenn er dann wirklich wahr wird, Frau Macker-Ziegel, wissen Sie, was das heißt?
3: Dass jahrelang eine solche Kostbarkeit in unserem Heimatmuseum vor sich hinrottete.
2: Frankreich ist nah. Da werden Busladungen anrollen, die Presse, Paris. Jeder will unser Schmuckstück bewundern.
3: Und sich fragen, wieso es ausgerechnet zu uns nach Schönwald kommt. Eine Frage, die mir auch der Historiker stellte und die ich nicht beantworten konnte. Um die Abteilung Haus und Herd hatten damals Sie sich gekümmert, was ganz offensichtlich ein Fehler war.
2: Und ich hab das Ding beschafft.
3: Wohl kaum direkt von Madame de Pompadour.
2: Sehr bedauerlich.
3: Woher dann? Für einen solchen Schatz brauchen wir unbedingt ein Echtheitszertifikat und einen Herkunftsnachweis.
2: Ich kann Ihnen genau sagen, woher ich's hab. Gott hab ihn selig.
3: Wen? König Ludwig?
2: Werner Bäuerle.
3: Unser früheres Gemeinderatsmitglied?
2: Genau der.
3: Ich bitte Sie, wie soll denn unser Dorfschreiner an eine solche Preziose kommen?
2: Ganz einfach, aber jetzt trinken wir erst mal einen. Sie wissen ja, für ein gutes Getränk muss immer Zeit sein.

0: So langsam kriege ich Entzugserscheinungen. Um das zu ändern, ruf an.
1: Ich kann Ihnen die Lieferung in Kalenderwoche 23 zusichern. Ja, das ist die erste Juniwoche. Doch, ich bin ganz bei Ihnen. Wann genau?

0: Der Werner Bäuerle, der war in Frankreich in Gefangenschaft.
1: Wo man dem Feind kaum ein solches Bordaloo als Abschiedsgeschenk mitgegeben hätte.
0: Ja, aber seither war er in das Land verliebt und wahrscheinlich nicht nur in die Landschaft.
1: Zur Sache, Herr Faller.
0: Ich bin mittendrin. Jedenfalls ist er seither immer wieder hingefahren und irgendwann, Anfang der 70er Jahre, auf einem Trödelmarkt im Elsass, hat er das Ding dann gekauft.
1: Sie waren dabei?
0: Natürlich nicht. Er hat's mir erzählt.
1: Als es ihn fürs Heimatmuseum geschenkt hat?
0: Ja, also nicht direkt geschenkt.
1: Also verkauft?
0: Oh, er war doch schon tot.
1: Das heißt, er hat sie in seinem Testament bedacht.
0: Es gab gar keins.
1: Herr Waller, Sie machen mich noch ganz jaloux.
0: Ja, ich hab's halt dann irgendwann mitgenommen.
1: Gestohlen?
0: Herrgott, normal, die Scheune war voll mit altem Zeug. Seine Tochter Tanja hat zu mir gesagt, ich soll gucken, was ich fürs Heimatmuseum brauchen kann.
1: Damit meinte sie sicher nur Herr Bäuerles Schreinerwerkzeuge und keine Antiquitäten.
0: Also seine Hühner wollte ja niemand, nicht mal seine Kinder.
1: Was haben denn jetzt noch Hühner damit zu tun?
0: Das Bordaloo-Dings da, das war dem Bäuerle sein Schüttel für den Kalkzusatz im Hühnerfutter.
1: Nur damit ich Sie richtig verstehe, eine pikante Preziose aus dem Boudoir des französischen Hofs wurde erst als Hühnerfutterstreuer degradiert?
0: Ja, es war unheimlich praktisch mit dem Henkel.
1: Und dann unrechtmäßig von Ihnen entwendet?
0: Ich hab das Ding gerettet.
1: Diebesgut in unserem Museum, das ist das Ende.
0: Also das nehmen Sie zurück, dass ich ein Dieb bin.
1: Wir stehen mit einem Bein im Gefängnis.
0: Ach, mir haben Sie das Ganze doch überhaupt zu verdanken. Die Kinder hätten es doch weggeschmissen.
1: So, jetzt bringe ich zuerst mal das Bordaloo aus der Schusslinie.
0: Das bleibt, wo es ist.
1: Dann kümmere ich mich um alles andere und Sie tun gar nichts mehr. Außer schweigen.
0: Das werden wir sehen.
2: Für Ohren, unser Lotusblümle.

0: So, dann mal los. Schließlich haben wir Augen im Gesicht, um nach vorn zu gucken.
1: Jetzt ruf halt endlich bitte zurück. Ihr Junge, habt doch sonst immer das Handy vor der Nase.
2: Ja, wie gibt's keinen Kaffee?
1: Kannst du einen Kräutertee haben?
2: Oh, bist jetzt unter Gesundheitsapost gegangen.
1: Ja, die Maka Ziegel war da. Sieht nur Probleme. Dabei habe mir Sensation im Museum.
2: Ja, habt ihr den Toni ausgestopft?
1: Ein echtes Louis XV Sèvres, Bruder Lou.
2: Oh, klingt eher nach einer Sprachstörung als nach einem Schatz.
1: Das ist keine Ahnung, mal wieder. Das ist ein höchst seltenes, äußerst wertvolles Porzellangefäß vom französischen König Ludwig XV.
2: Aber das ist das hier, kein wertvolles Porzellan, das sieht ein Blinder mit dem Krückstock.
1: Sèvres Porzellan ist gigantisch im Wert. Und damit brechen für unser Museum ganz neue Zeiten an.
2: Gib's mir Bescheid, wenn der Rubel rollt.
1: Bauer. Jenny. Jetzt bist du aber dran.
3: In der Küche sieht's gut aus. Eigentlich könnte man sofort loslegen.
4: Mit sofort meinst du hoffentlich erst morgen?
0: Das sehe ich auch so. Aber lieber zu dritt als zu zweit. Damit wir die Gäste hier auch versorgen können.
3: Da könnten wir doch heute Abend schon zur Probe eröffnen.
5: Ah, dann könnte ich auch bedienen.
0: Also, ich bin raus für heute.
5: Lasst uns aber keine Karte anbieten, sondern lieber zwei Gerichte auf der Tafel.
4: Das langt auch. Wie wär's mit Schäufele?
0: Und Käsespätzle mit Salat?
6: Ja, so machen wir's.
0: Kathi?
7: Ja, da komme ich ja gerade richtig. Eva hat's mir erzählt. Also, ihr hättet mich wirklich früher informieren können, ne?
5: Du bist ja nicht bei den Landfrauen.
7: Aber ich habe die größte Erfahrung. Ich meine, ihr könnt von mir aus kochen, aber den Service übernehme ich.
0: Stefanie bedient heute Abend.
7: Hast du das jemals gemacht?
5: Noch nie von Learning by Doing gehört?
7: Gut, ich zeig dir dann schon, wie es geht.
5: Wenn du es nötig hast.
7: Du hast doch bestimmt noch kein Wechselgeld gecheckt. Oder warst bei der Bank. Hast den Getränkestand überprüft und Fehlendes nachbestellt. Hm? Gut, dass ich da bin.

0: Konsti! Hey. Heide.
1: Und?
2: Was ist denn?
1: Euch ein neuer Auftrag.
2: Könnte einer werden, ja.
1: Ah, hoffentlich was Großes.
2: Ja, davon gehe ich aus. Sag mal, ist Sophie nicht da?
1: Kannst mit mir schwätzen. Da kriegst du, was du brauchst.
2: Bestimmt, Toni, aber du weißt doch, wie Frauen sind, oder?
1: Na, Logo.
2: Hm. Dann weißt du auch, wie empfindlich die sein können, wenn man sie übergeht. Hm? Und das wäre auch gar nicht so gut für dich und das Arbeitsklima hier, oder? Also?
1: Büro.
2: Danke dir.
1: Aber du, wenn es richtig zur Sache geht, bin ich dein Mann, gell?
2: Toni, wenn ich einen Mann brauche, dann bist du es.

0: Konstantin, ich habe doch noch gar keinen Termin für eine private Sprechstunde vereinbart.
1: In dringenden Fällen wie diesen mache ich auch Privatbesuche. Gleich wird's dir besser gehen.
2: Und alles klar, Mann?
1: Hey.
2: Hey. Was geht denn hier ab?
1: Der Auftrag, Toni. Sowas muss man eingehend besprechen.
0: Ja, man braucht aber auch Bedenkzeit, um zu schauen, ob man den Auftrag wirklich annehmen will.
1: Ja.
0: Ich melde mich dann.
1: Ja. Im Sinne der Nachhaltigkeit sollten wir unbedingt zusammenarbeiten.
0: Ja.
2: Um was geht's denn da eigentlich genau?
1: Ach, Toni. Über ungelegte Eier spricht man doch nicht. Aber ich habe da ein sehr gutes Gefühl.
0: Was grinst denn du da jetzt so doof?
2: Ich habe da auch so ein bestimmtes Gefühl. Nicht nur der Konsti.
0: Du sollst nicht fühlen, du sollst arbeiten. Sind alle Bretter imprägniert.
2: Ja, geh ja schon. Aber mir machst trotzdem nichts vor, da läuft was.
0: So ein Quatsch!
2: Sehe ich auch so.
3: Ja, das Wechselgeld reicht auf jeden Fall.
4: Nicht, wenn plötzlich eine Wandergruppe kommt.
5: Dann fährst du eben jetzt zur Bank.
4: Ich muss mich noch um die Getränke kümmern.
3: Das mache ich.
4: Oh, du hast doch gar keine Ahnung, was fehlt, wenn du hier noch nie gearbeitet hast.
3: Gut, dann fahre ich zur Bank, du prüfst die Getränke und ihr, Johanna und Maria, besprecht das Essen und kauft ein.
4: Also, die Speisekarte darf auf keinen Fall stark reduziert werden. Wir müssen für Eva unbedingt den Standard halten.
6: Kathi, wir sind keine gelernte Köche.
7: Außerdem kann ich das asiatische Zeugs gar nicht.
8: Lieber weniger anbieten, dafür dann aber so gut, dass die Gäste wiederkommen.
3: Und deswegen haben wir bereits beschlossen, dass es keine Speisekarte gibt, nur Tagesgerichte.
6: Bis wir eingespielt sind.
4: Ja, gut, dann bieten wir was Leichtes passend zum Mai an. Also Frühlingssuppe, Bauernsalat und Forelle.
7: Die musst du so auf den Punkt zubereiten. Das schaffen wir gar nicht.
3: Und außerdem wollen wir die Eva unterstützen und nicht ruinieren. Forelle wäre viel zu teuer.
4: Aber gesünder.
6: Herrgott, noch mal! Geht's hier um Fisch oder Fleisch? Es geht um Wichtigeres.
9: Opa?
10: Ja?
9: 5 Anrufe, du hast echt Stalker-Qualitäten.
10: Ja, du, wenn du nicht rangehst.
9: Ja, ich war in der Uni, ist doch auch in deinem Sinne.
10: Jetzt komm her. Dafür habe ich was gefunden, was die Sache klar macht, dass das Bordalou mir gehört. Und da kann die Marka Ziegel den Bäuerle-Kindern von mir aus erzählen, was sie will. Hier, wer eine bewegliche Sache 10 Jahre im Eigenbesitz hat, erwirbt das Eigentum. Ich habe unser Museumsverein im Juni 2010 gegründet. Und um den Dreh herum habe ich auch das Ding gekriegt. Und jetzt haben wir Mai 2020, also genau 10 Jahre.
9: Fast. Außerdem steht hier, es ist ausgeschlossen, wenn er später erfährt, dass ihm das Eigentum nicht zusteht.
10: Aber die Tanja Bäuerle hat zu mir gesagt, ich kann mitnehmen, was ich will. Also, die hat mir das quasi geschenkt.
9: Schau mal hier. Über seinen Anteil an den einzelnen Nachlassgegenständen kann ein Miterbe nicht verfügen. Das heißt, ohne Einverständnis aller Erben kann nichts verschenkt werden. Diese Tanja, die hat doch einen Bruder.
10: Ja, wenn der Martin erfährt, wie viel das Bordalou wert ist, dann verkauft das. Dem ging's immer nur ums Geld.
9: Aber für ihn gilt dasselbe. Ohne die Zustimmung aller Erben kann er nichts verkaufen.
10: Ja, das ist es. Wenn die Marka Ziegel die Bäuerle-Kinder informiert, dann überrede ich die Tanja Bäuerle, das Erbstück dem Museum zu vermachen, wo wir es ganz groß rausbringen, und dann verzichtet sie auf den Verkauf. Und der Martin, der kokeriert aus der Wäsche.
9: Opa, glaubst du wirklich, dass irgendein Mensch auf dieser Welt auf so viel Kohle verzichtet?
10: Die Tanja bestimmt.
9: Juristisch ist das nicht einwandfrei.
10: Ach,

0: Hallo? Jemand da?
1: Ich!
0: Die Eva?
1: Der geht's noch nicht wieder so gut seit.
0: Und jetzt schmeißt du den Löwe.
1: Wir Landfrauen.
0: Hauptsache, der Lade läuft wieder. Hä? Vor allen Dingen ist Bier. Machst du mir gleich eine halbe?
1: Also, da stimmt irgendwas mit dem Fass nicht.
0: Was? Lass das mal der Toni machen. Ich hab quasi mein Wohnzimmer hier.
1: Ich hab sowas ja noch nie.
2: Ja, sicher. So, hier, ganz einfach.
0: Totally easy. Dafür kriege ich doch jetzt bestimmt das erste Bier für um. Hä?
3: Wir wollen ja die Eva unterstützen, nicht ruinieren.
1: Aber er hat mir doch bei dem Fass geholfen.
3: Das waren heute Mittag noch deine eigenen Worte.
1: Ja,

0: In dem Fall ist es ja wirklich
1: in
0: was.
1: In dem Fall ist es natürlich was. Ist
2: mit euch schon wieder los?
3: Ah, du bist auch da.
2: Ah ja, einer muss ja kochen. Beziehungsweise zwei. Die Scheufälle sind gleich fertig. Toni, willst du auch eine Portion?
3: Aber hallo.
0: Danke, Toni.
3: Da ist nur Luft nach oben.
4: Also wenn die Marke als Siegel die bäuerliche Kinder anstiften will, die habe überhaupt keine Chance.
5: Vorausgesetzt, Opas Einschätzung stimmt, dass ein Erbe das Porzellanding verkaufen will und der andere nicht.
6: Also gleich mal wieder den Mund zu voll genommen, Vater.
4: Wenn die zwei sich nicht einig sind, gibt's Auseinandersetzungen und dazu muss Klage.
5: Und klagt ein Miterbe, dann geht das nur für den gesamten Nachlass, kein Einzelteil.
7: Ah. Heißt das, sie dürfen sich nicht nur ums Bordelou streiten, sondern ums gesamte Erbe? Haus, Hof, Auto, alles drum und dran?
6: Die habe doch längst schon alles verteilt und verscherbelt.
4: Eben, und darum wird sich das der Martin Bäuerle sehr genau überlegen, ob er für so einen Nachttopf nochmal alles neu aufrollen will.
5: Die erbrechtliche Teilungsklage ist einer der schwierigsten im Zivilrecht. Braucht eine Menge Vorbereitung und zieht sich über Jahre. Ergo, es wird extrem teuer und nur im Notfall zu empfehlen.
4: Und falls er es tatsächlich macht, aber mir jahrelang Zeit, unser Prachtstück auszustellen.
8: So, du kannst dein Feierabend machen, Stefanie.
0: Oh, das überlasse ich dir. Wo du doch vorhin so schwer an den Getränkekisten geschleppt hast, du Arme.
8: Jahrelanges Training. Darum stemme ich ja nicht nur die Getränke, sondern auch den ganzen Löwen.
0: Dann frage ich mich, wieso du nicht mit den wenigen Gästen zurechtkommst.
3: Und darf dafür gern zu mir kommen.
8: Was darf es denn sein?
3: Ein bisschen Gesellschaft.
8: Ich bin eine Servicekraft und keine Amüsierdame.
3: Ja, aber amüsanter.
8: Fragt sich nur für wen.
3: Hat mich eh gerade erledigt.
9: Sally.
3: Sally, Leo, komm, hock die her da.
8: Leo, schön dich zu sehen.
0: Oh. Wie geht's dir?
4: Oh. Wer Schwein hat, hat halt Schwein, gell?
3: Du nimmst uns gleich an. Zwei Bier und vier Willi. Ihr trinkt natürlich mit zur Feier des Tages. Komm, da hock die nah. Wo du das alles so heldenhaft hier überstanden hast.
4: Ja. Ein kaltes Bier wäre für meinen Hals jetzt wirklich gut.
0: Kommt! Ja, mach. Ja, dann mach du bitte zwei Weißweinschorlen für Tisch 3.
4: Mit dem Bordelou, da steige mir eine ganz andere Museumsliga auf. Schönwald im internationalen Kunstfokus.
6: Und du mittendrin als Sonnenkönig. Danke für mich nicht, Vater.
4: Der Sonnenkönig, das war Ludwig XIV., der hat so ein kostbares Porzellan überhaupt noch nicht gekannt. Ja, ist offen!
6: Wer hat ihn jetzt neu herbestellt? Den französischen Präsident?
2: Herr Faller?
4: Hier!
10: Und keine Umstände, es dauert nicht lang.
4: Habe ich Ihnen nicht gesagt, dass Bordelou bleibt im Museum und die Sonderausstellung, die ist auch schon in Planung.
10: Die können Sie sofort streichen.
4: Wie bitte? Haben Sie unsere Nachrichten nicht abgehört? Meine Enkelin hat Ihnen doch die Rechtslage verklickert. Ein Hoch auf das deutsche Erbrecht.
10: Die Bäuerle-Kinder wären ohnehin nicht mehr an ihrem Erbe interessiert und auch sonst niemand.
4: Aber hallo, jetzt starte mir doch erst richtig durch.
10: Lesen Sie.
4: Vorsicht. Expertise Antiquité, Vereidigter Kunstsachverständiger, Straßburg.
10: Dort war ich vorhin mit dem Bordelou wegen des Echtheitszertifikats.
4: Das Bordelou stammt aus dem 18. Jahrhundert, jedoch liegt das für Sèvres typische, fast reliefartig dicke Gold nur flach auf. Der prägnanten Bemalung fehlt die Feinheit im Strich. Es handelt sich zweifelsfrei nicht um ein Original.
10: Zum Glück habe ich mich noch nicht vor dem Bäuerles blamiert, nicht auszudenken.
6: Tja, Vater, dann war das wohl ein Griff ins Klo. Gute Nacht.
4: Ausstellung machen wir trotzdem.
10: Mit einer Fälschung? Ach, nur über meine Leiche.
4: Sèvres hin oder her. Das Ding ist antik und selten. Kommt so bloß auf die Werbung an.
10: Ach, Herr Faller.
3: Jetzt komm her, Steffi, du trinkst auch mit.
0: Später.
2: Einmal Scheiferle.
8: So, was darf ich Ihnen?

0: Das Geld nutzt ja am Ende gar nichts. Aufs Leben.
1: Danke dir.
2: Aufs Leben.

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6: Hast du die Polarlichter jetzt gesehen oder nicht?
7: Ja, es war schön.
6: Wunderbar. Du wirst diesen Moment also allein für dich genießen.
7: Ist doch schön.
6: Genau.

0: Oh Gott, Leute, habt ihr mal auf die Uhr geschaut?
1: Es ist so spät, ich komme zu spät zur Arbeit.
2: Ja, frag mich mal, ich muss in 10 Minuten
3: ich
2: laden.
3: Ich hab Jess versprochen, dass ich noch im Bücher irgendwo reinkomme. Vor der Generale geht Jess ins Bad.
1: Ich? Hä, warum denn du? Wir haben es alle eilig.
2: Ohne mich würde die beide noch schlafen.
3: Ah, mein Handy.
4: Alles gut, alles gut. Aber ich glaube, er ist soweit. Ich wollte ihn nicht wecken, hätte ich gar noch schlafen lassen.
0: Mhm. Ich hatte so einen krass schönen Traum.
4: Von uns beiden?
0: Von Henry, mir und Katharina.
4: Ach.
0: Ja. Bin mit Henry im Arm über eine Blumenwiese gelaufen. Dann kam Katharina mit ihrem Baby entgegen. Dann hat sie gesagt, wie sehr sie sich für uns freut. Ja, Mama ist gleich soweit.
4: Und dann?
0: Weiß nicht. Ich habe mich ihr auf jeden Fall sehr verbunden gefühlt. Und dann hast du mich geweckt.
4: Sorry.
0: Oh, die Lektorin hat gestern Abend angerufen. Ich habe ihr doch die Anfangskapitel geschickt. Ich hoffe, dass sie die mochte.
4: Sie hat doch das Exposé geliebt, dann wird sie die auch mögen. Aber jetzt seid ihr beide erstmal wichtiger.
0: Ja, ich weiß, Henry, du bist trinken.
5: Ja, dann würde ich die Liste mit dem Fingerfood jetzt mal so abnehmen. Ja, ich würde nur die Austerncreme gegen Lachs austauschen. Ich glaube, unsere eher konservativen Gäste mögen das lieber. Danke, Frau Saravakus. Prima. Dann bis später, ja? Ciao.
6: Brauchen Sie zu

0: der geprellten Schulter noch einen steifen Nacken.
1: Danke. Da muss ich jetzt durch. Wenn nachher bei der Präsentation des MK Towers alles perfekt sein soll. Deswegen müsste ich jetzt auch zeitnah wieder im Büro sein. Bin ich entlassen?
0: Ich hoffe, Sie wissen, dass Sie großes Glück gehabt haben, dass Sie sich bei dem Sturz nichts gebrochen haben.
1: Mhm.
0: In dem Bericht stand,
1: danke,
0: dass Sie auf der Treppe gestolpert sind.
1: Ja, ich war ein bisschen müde und bin auf einer der Treppenstufen abgerutscht.
0: Frau Mahler, ich weiß, wie das ist, wenn man viel Arbeit vor sich hat. Aber Ihr Körper ist keine unendliche Ressource.
1: Ja, aber ich bekämpfe ja gerade diese Ungleichbezahlung. Die Verträge sind auch schon bei den Mitarbeiterinnen, aber sobald der Spatenstich rum ist, wird's ruhiger.
0: Ich schreibe Ihnen Schmerzmittel auf. Aber ich möchte Ihnen dringend dazu raten, dass Sie sich vor der Veranstaltung noch mal hinlegen.
1: Ja, das wird nur leider nicht gehen. Die MK braucht mich jetzt.
0: Das ist Ihre Entscheidung. Einmal das Rezept und einmal der Arztbrief für den Orthopäden. Das ist für die Nachbehandlung.
1: Ja. Wir sehen uns später, ja?
0: Gute Besserung.
2: Frau Ruhe, tut mir leid, dass ich Ihren Anruf gestern verpasst habe. Ich bin gerade Mutter geworden und konnte deswegen nicht ans Handy. Aber ich bin schon sehr gespannt auf Ihr Feedback. Deswegen rufen Sie mich gern zurück. Ich bin den ganzen Tag erreichbar. Tschüss.
3: Sag mal, arbeitest du?
2: Ja, ein bisschen. Henry schläft.
3: Ja, das solltest du auch machen, ehe der Kleine dich wieder auf Trab hält.
2: Ja, die Lektorin hat gerade angerufen, aber ich habe sie verpasst. Und ich würde so gerne mit ihr über den Anfang meines Romans sprechen.
3: Und dann?
2: Naja, sie hat bestimmt Änderungswünsche. Dann kann ich ihr schon mal meine Ideen vorschlagen, wie es weitergeht.
3: Aber du weißt schon, in welcher Zeit du dich befindest hier, ne?
2: Wochenbett?
3: Wochen, nicht Tage. Du musst dich doch jetzt auf dich und das Baby konzentrieren.
2: Ja, aber mir geht's doch gut. Mit Henry läuft auch alles super. Und seit dem Anruf der Lektorin habe ich Energie für 10. Ja. Außerdem bin ich selbstständig. Da gibt's kein Wochenbett oder Mutterschutz.
3: Ja, nur weil du jetzt nicht angestellt bist und bezahlt wirst, das heißt ja nicht, dass du keine Pause brauchst.
2: Schau mal. Wenn's mir gut geht, dann profitiert Henry doch auch davon.
3: Ja, da hast du recht.
2: Ja.
3: Und ich bin ja auch noch da, wenn du mich brauchst.
2: Ja.

0: Schon auf dem Sprung?
1: Ja. Wir haben halt eine Gruppe, die früh anreist.
0: Du warst unruhig heute Nacht.
1: Ja? Mhm. Richtig geweckt.
0: Gefühlt jede Stunde. Nur der Stress im Hotel?
1: Ich weiß nicht. Vielleicht hat mich das kosmische Spektakel durcheinander gebracht. Wenn ich dich heute Nacht wieder nerv, geh einfach auf die Couch.
0: Julius, das ist mein Schlafzimmer. In meiner Wohnung. Also, was ist los? Immer noch sauer, dass ich dich gestern allein gelassen habe?
1: Nein, gar nicht.
0: Gibt's irgendwas, das ich wissen sollte?
1: Was mit heute Abend? Hast du Lust, was essen zu gehen? Ich lade dich ein.
0: Schwierig. Hab einen Kundentermin. Kann spät werden.
1: Dir ist schon klar, dass du mir noch ein Date schuldest.
0: Aber du weißt, was in der Firma los ist. Die Finnen haben sich immer noch nicht zurückgemeldet.
1: Glaubst du nicht, dass sie in das Logistikzentrum investieren?
0: Ich muss nachhaken und in jedem Fall einen Plan B entwerfen.
1: Okay. Aber der nächste freie Abend, der gehört uns ja.
2: Was hast du denn gemacht? Ich habe im Büro einfach total die Zeit vergessen.
3: Ja, das habe ich gemerkt. Wir waren eigentlich verabredet, Polarlichter gucken.
2: Sorry, ja. Die habe ich dann alleine angeschaut und dann habe ich aufs Handy geschaut und dann bin ich eine Treppe runtergerutscht.
3: Oh Gott, du Arme. Aber du warst doch so müde.
2: Ja, aber wenigstens sind jetzt alle neuen Verträge von den Mitarbeiterinnen unterschrieben. Ich hoffe, morgen kommen alle wieder zur Arbeit.
3: Na, dann läuft's doch.
2: Nee. Ich habe mit dem Heinrich telefoniert, du weißt schon, diesem Nachbar vom MK-Grundstück.
3: Sag nicht, der macht Stress, weil du seine Auffahrt benutzen willst.
2: Er hat kategorisch abgelehnt.
3: Was?
2: Ja.
3: Warum das denn?
2: Keine Ahnung, meine Pflanzen und die Reifenspuren und überhaupt ist ihm das alles zu kurz.
3: Er soll die Party doch auch nicht schmeißen, sondern nur einen Teil seines Grundstückes als Parkplatz zur Verfügung stellen. Mein Gott, wenn ein paar Bäumchen kaputt gehen, ich pflanze ihm neue.
2: Wir haben so viel gearbeitet, dass dieser Spatenstich trotz der streikenden Belegschaft stattfinden kann. Und jetzt soll das alles umsonst gewesen sein, wegen einer bescheuerten Auffahrt.
3: Dann musst du es verschieben.
2: Das ist keine Option. Der Spatenstich muss an Emilias 100. Geburtstag stattfinden. Und überhaupt, wie sieht es denn aus, wenn ich diesen kleinen Festakt nicht auf die Beine gestellt kriege? Für Richard wäre das...
3: Ja, ein gefundenes Fressen. Okay.
2: Ja.
3: Das verstehe ich. Aber du hast alles gegeben.
2: Ich habe keine Wahl, Franka. Ich muss und ich werde diese Nummer zum Laufen kriegen. Und morgen lege ich mich dann auf die Couch.
4: Hm. Was ist denn los? Hm? Also mehr als eine Milch und eine frische Windel habe ich nicht im Angebot. Hm?
0: Hey. Sorry, dass ich jetzt erst da bin.
4: Lange Nacht gehabt?
0: Oh. Ja. Kann man so sagen. Oh, ich habe gestern übrigens deinen Laden gerettet. Der stand offen.
4: Was? Wie kann das denn sein?
0: Schlüssel lag auf dem Tresen. Hat dein Papa wahrscheinlich vergessen.
4: Ich brauche dringend eine Aushilfe, auf die ich mich verlassen kann.
0: So, gib ihn mir mal.
4: Und was wird das?
0: Der kleine Henry bekommt jetzt eine Oxytocin. Dröhnung.
4: Okay.
0: Okay. Hier. Ja. Kuschelhormon, weißt du?
4: Aha. Mhm.
0: Hilft Babys dabei, sich zu entspannen. Und dann können die besser einschlafen.
4: Mhm.
0: Können Männer genauso wie Frauen.
4: Cool. Ich bekomme das Baby. Du bist der Experte.
0: Eigentlich müsste ich ihm dazu jetzt noch den Body ausziehen.
4: Mhm. Werde ich lassen. Umziehen fand er gerade nicht so cool.
0: Ich glaube, das kriegen wir auch so hin. Ja, Kumpel? So, und du gehst jetzt mal duschen. Oder schlafen. Oder so. Okay? Lässt uns beiden hier mal unsere Ruhe.
4: Na gut. Mann, ich habe schon wieder den Anruf der Lektorin verpasst. Das kann doch nicht sein. Warum ist das Handy denn auf lautlos?
0: Tschüss. Willst du rausgehen? Mhm. Du stresst meinen Homie ein bisschen.
4: Viel Spaß bei eurer Oxy-Party und übertreib's nicht.
0: Rock'n'Roll. Mit Onkel Jonas.

0: Tisch 4 hätte gerne das große Frühstück zum Teilen. Gluten- und laktosefrei.
1: Kriegen wir hin.
0: Cool.
1: Das war's?
0: Naja, nur, dass ich letzte Nacht sehr schön fand.
1: Fand ich auch. Ich meine, die Polarlichter und dann wir drei.
0: Ja.
1: Hast du schon mit Jonas geredet?
0: Mhm.

0: Franka.
1: Hey, Toni. Ist alles okay?
0: Ich glaube, ich muss dir da was erklären.
1: Du musst mir gar nichts erklären.
0: Aber du hast ja was gesehen.
1: Das ist deine Privatsache. Natürlich liegt mir Jonas am Herzen und ich will nicht, dass er verletzt wird, aber es ist eure Beziehung, nicht meine.
0: Nein, du weißt, dass ich Jonas liebe, das mit Ellie...
1: Ich glaube, du solltest mit Jonas reden, nicht mit mir.
0: Du verstehst doch was Falsches.
1: Von mir erfährt er nichts.
0: Franka, darum geht's gar nicht.
1: Versprochen.
2: Simon. Hey. Hey. Olivia ist bei der Tagesmutter?
3: Ja. Sie war ganz aufgeregt. Heute ist ein neues Kind dabei.
2: Super.
3: Julius?
2: Ja?
3: Wollen wir sonst vielleicht noch mal über Mo sprechen? Es tut mir leid, ich wollte dich mit seinem Einzug nicht aus dem Haus vertreiben. Aber du kannst dir vorstellen, dass es das Mindeste für mich ist, wenn er mir eine Niere spendet, dass ich ihn bei mir wohnen lasse?
2: Ja. Aber Mo und ich unter einem Dach, das geht nicht gut.
3: Das verstehe ich. Und ich glaube dir auch, dass du unglaublich enttäuscht bist. Aber war es die einzige Möglichkeit, ihn aus dem Hotel zu schmeißen?
2: Er hat Richard angegriffen. Ja. Ich musste reagieren.
3: Ja, es tut mir leid. Ich wusste auch nicht, dass eure Situation noch so angespannt ist.
2: Okay.
3: Wäre es nicht vielleicht schlau, ihr würdet noch mal miteinander sprechen?
2: Warum denn? Damit er sich wieder in mein Leben einmischt? Er wohnt jetzt im Rosenhaus. Ich nicht.
3: Und
2: fertig.
3: Trotzdem wohnt ihr beide in Lüneburg. Die Stadt ist nicht so groß. Ihr habt den gleichen Bekanntenkreis.
2: Ja, und?
3: Ihr habt euch mal geliebt.
2: Das ist vorbei. Ich will nichts mehr mit ihm zu tun haben.
4: Das ist zu spät. Ich brauche die gesamte Technik 2 Stunden früher vor Ort. Ja. Ja, wo die Autos parken, darum kümmere ich mich gerade. Gut, wiederhören.
5: Was mit deinem Arm?
4: Nichts. Ich habe mir die Schulter geprellt, aber ich habe jetzt keine Zeit für einen Unfallbericht. Du weißt, was gerade los ist.
5: Steht die Firma immer noch still?
4: Nicht mehr lange. Die letzten Verträge müssen noch nachverhandelt
5: werden. Ja, meine Boni-Vereinbarung zum Beispiel.
4: Nicht jetzt, Richard.
5: Was ist denn mit der Zufahrt?
4: Unsere ist durch die Witterung unpassierbar. Ich weiß nicht, wo die Autos parken sollen. Und der Nachbar stellt sich quer.
5: Gut, der wird auch nicht merken, wenn da ein paar Autos parken.
4: Ja, dass du auf die Genehmigung pfeifst, das war mir klar.
5: Hätte Victoria auch getan.
4: Ihre Art, die Dinge zu regeln, ist aber ja bekanntermaßen abbestellt.
5: Ah ja, jetzt beginnt ja eine neue Ära in der MK mit dir.
4: Ganz genau. Eine, in der nichts mehr hintenrum gemauschelt wird. Und deswegen auch keine Doppelspitze mit dir. Das ist nämlich deine Methode und nicht meine.
5: Dann noch leitest du die Firma nur kommissarisch.
4: Du warst schon immer ein schlechter Verlierer.
5: Du, wir werden sehen, wer am Ende verliert.
4: Was willst du hier?
5: Ja, eigentlich wollte ich dir helfen. Aber du scheinst es ja nicht nötig zu haben. Gut.
4: Exakt.
5: Mal sehen, wie weit du mit dieser Haltung kommst. Und wie unsere Gäste zum Festakt kommen, ohne stecken zu bleiben.
4: Das lass mal meine Sorge sein.
1: Ja, tut mir leid, Frau Rohe, dass ich Ihre Anrufe nicht beim ersten Mal gehört habe. Verlagskonferenz? Wow, ich fühle mich geehrt, dass Sie meinen Roman direkt ins Programm mit aufnehmen wollen. Ja, ich meine, es fehlen ja auch eigentlich nur noch die letzten Kapitel und die schicke ich Ihnen so schnell wie möglich. Klar kann ich mich da voll drauf konzentrieren. Also, ja. Ja, ich bin gerade Mutter geworden. Danke. Henry heißt er. 4 Tage. Ja, ach, aber meine Verwandten und meine Freunde, die helfen mir da total. Und Henry ist ein richtiger Schatz. Also machen Sie sich keine Sorgen. Ich werde mich an alle Abgabefristen halten. Ja, Freunde und Familie werden maximal eingespannt.

0: Okay, so, dann jetzt mal zu Ihrem Feedback.
1: Ich muss los.
2: Jetzt schon?
1: Ich kann stundenlang so von dir massiert werden.
2: Das ist der Spatenstich, ne?
1: Ja, ich schätze, da ist sehr viel Presse.
2: Das ist das erste Event, auf dem du bist und nicht mehr CEO bist.
1: Begleitest du mich?
2: Wenn du das möchtest.
1: Selbstverständlich. Ich brauche deinen seelischen Support.
2: Aber du weißt, dass du da nicht hin musst, wenn du nicht willst.
1: Der Tower ist das Denkmal der Familie Kaiser. Das ist eine Hommage an meine verstorbene Mutter, wenn ich da nicht hingehe. Wegen meiner eigenen Befindlichkeit ist es halbherzig und beschämend.
2: Du entscheidest und ich gehe mit dir, wohin du willst.
1: Richard.
3: Victoria? Gerd? Victoria. Lou will an meine Boni. Ich soll in Zukunft mehr Aufträge ranschaffen. Aber ich sag dir ganz ehrlich, ich weiß nicht, wie dieses Ziel zu erreichen sein soll.
1: Was geht das mich an?
3: Das ist Teil unseres Deals. Ansonsten hätte ich mich niemals auf dieses Gehalt eingelassen.
1: Besprich das mit deiner Schwester, sie ist amtierende Vorstandsvorsitzende.
3: Du bist erstaunlich gelassen. Dafür, dass sie gerade dein Lebenswerk ruiniert. Ja, Lou zahlt allen, ungefragt mehr Gehalt. Nur um vor der Presse gut dazustehen. Und ich kriege faktisch eine Gehaltskürzung.
1: Was soll sie machen, wenn ihre Mitarbeiterinnen streiken?
3: Du bist ja wirklich gelassen. An der Spitze braucht man Ellenbogen, das weißt du doch. Lou hat das nicht.
1: Lou?
3: Ja.
1: Lou kann sich immer durchsetzen.
3: Weil wir ihr immer aus der Patsche geholfen haben und die Schmutzarbeit für sie erledigt. Jetzt steht sie alleine da. Und ich frage mich, wie die MK dastehen wird, wenn der groß angekündigte Spatenstich heute Nachmittag nicht stattfinden wird. Ja, sie hat keine Genehmigung für die Nachbarauffahrt, um sie zu nutzen. Aufgrund der Witterungsverhältnisse ist unsere blockiert.
1: Aber deswegen sagt man doch kein Event ab.
3: Ja, wir nicht, aber Lou schon. Sie will nichts falsch machen.
4: Die Gruppe hat das Menü richtig abgefeiert, vor allem die Dessert-Variation.
5: Toni. Sorry. Ich hab mal was Neues ausprobiert.
4: Ja, in jeglicher Hinsicht. Ich hab Franka gerade noch mal erwischt.
5: Und?
4: Ja, natürlich denkt sie, dass ich Jonas betrügen würde.
5: Auch nicht cool, oder?
4: Ich habe ehrlich gesagt keine Ahnung, wo wir gerade stehen und wie wir damit umgehen. So von unseren Freunden und der Familie. Und ich weiß auch nicht, ob das was Einmaliges war oder...
5: Toni, müssen wir das überhaupt jetzt schon wissen?
4: Keine Ahnung. Ich habe Jonas auf jeden Fall vorgewarnt, dass Franka und Julius uns gesehen haben.
5: Wäre wahrscheinlich trotzdem besser, wenn sie wüsste, dass Jonas mit dabei wäre.
6: Wobei? Miau.
4: Mhm.
6: Müssen wir irgendwas klären?
5: Ich glaube eigentlich nicht, dass sie drüber reden.
4: Ja, aber wir arbeiten mit Julius zusammen und Jonas mit Franka.
6: Okay. Wäre wahrscheinlich schon besser. Wenn sie nicht denken, dass bei uns volles Drama abgeht.
4: Ja, obwohl wir drei das alle wollten.
5: Okay. Also, wir reden mit unserem jeweiligen Boss.
4: Mhm.
5: Gut.
6: Okay.
7: Hey, Lou.
8: Hey.
7: Die überarbeitenden Vorschläge.
8: Ach, danke.
7: Wie läuft's?
8: Hey, du, frag nicht. Der Heinrichs bleibt dabei. Nichts geht über sein Grundstück.
7: Was ist denn, wenn du das PR-Event spontan ins Dreikönige verlegst?
8: Es geht um den feierlichen Spatenstich.
7: Live-Schalte?
8: Also, da mache ich mich ja lächerlich, Franka. Nee, ich habe jetzt einen Shuttle organisiert, der die Gäste zum Ort des Geschehens bringt.
7: Im Geländewagen?
8: Na ja, es geht ja eigentlich nur um die letzten Meter, auf denen ein Auto stecken bleiben kann. Und da entwickle ich auch gerade eine Lösung, seien es Schneeschuhe oder Gummistiefel oder was weiß ich.
7: Und die soll jeder mitbringen?
8: Naja, die kann man ja leihen. Ich habe da mal recherchiert. Es gibt Tourneeunternehmen und bei denen kann man die leihen in allen gängigen Größen.
7: Also, ich habe leider einen wichtigen Kunden. Ich kann dir leider nicht helfen.
8: Der ehrliche und legale Weg ist zwar nicht immer der einfachste, aber für mich eben auch irgendwie der einzige. Und dann muss man den im Zweifelsfall eben mit dem entsprechenden Schuhwerk bestreiten. Oh. Es geht schon, geht schon.
7: Du machst das schon.
8: Danke, Frank.
3: Wirst du die Italien gar nicht vermisst?
9: Durchaus. Aber alle haben Verständnis dafür, dass ich hier noch gebraucht werde.
3: Nicht von Julius. Der kommt wunderbar ohne dich klar.
9: Ich meine die Nierenspende.
3: Die Nierenspende, ja. Der selbstlose Mo, ja. Darauf fallen alle anderen rein, nicht ich. Wir wissen beide, dass du nicht nur wegen der Organtransplantation hier bist, sondern auch wegen Julius.
9: Und wie scheint, braucht er jemanden? Gestern Abend jedenfalls war er ziemlich einsam, als wir uns zusammen die Polarlichter angeschaut haben. Davon hat er dir sicher erzählt.
3: Du, wir haben keine Geheimnisse voneinander.
9: Dann hat er dir auch wahrscheinlich erzählt, wie traurig er war, dass du in so einer bedeutsamen Nacht nicht an seiner Seite warst. Julius ist ein Romantiker.
3: Das musst du mir nicht erklären.
9: Ja, ich meine nur, ihm bedeuten solche Ereignisse viel.
3: Schau mal, es gibt Loser, die haben Zeit für solche Dinge. Ich habe die Zeit nicht.
9: Ich, im Gegensatz zu dir, leite in Parma eine gut laufende Parfummanufaktur. Die auch ohne mich läuft, weil ich meinen Mitarbeitern vertraue. Aber das ist für dich wahrscheinlich ein Fremdwort.
3: Was? Parfummanufaktur?
9: Vertrauen. Und wo wir beim Thema sind, Julius und ich haben uns auch über die Mails unterhalten, die er mir geschrieben hat. Wochenlang. Und er war sehr verwundert zu hören, dass ich ihm auch geschrieben habe.
3: Ich bin kein Computersupport. Vielleicht sind sie nicht durchgegangen, im Spam stecken geblieben oder irgendwie so.
9: Ja, oder gelöscht.
3: Ja, gelöscht, alles möglich.
9: Also nur damit du es weißt, ich schreibe diese Mail Julius nochmal. Und nochmal und nochmal. Bis er sie bekommt und liest. Ja,
3: das ist meine Ansage. Aber vielleicht hat er keine Lust auf dein Geschwurbel. Löscht sie selbstständig.
9: Ich kenne Julius viel besser als du. Irgendwann wird er erkennen, was für ein mieser Kerl du wirklich bist.
3: Du hast ihn verlassen, nicht ich.
9: Ich habe ihn aber aufrichtig geliebt. Du auch? Du hast ihn doch nur benutzt, um deine Mutter abzusetzen. Und jetzt hältst du ihn dir schön warm. Wer weiß, wofür man den guten Julius noch gebrauchen kann.
10: Ja, bitte.
11: Böttcher?
8: Hi.
11: Haben Sie ihn einen Moment?
10: Ja, klar. Kommt rein. Was gibt's?
8: Du hast da ja was gesehen.
10: Was habe ich gesehen? Ach so, das. Mhm. Ja, einfach nicht im Hotel knutschen, dann fällt die Affäre auch nicht auf.
11: Wir haben keine Affäre.
8: Ja, genau deswegen sind wir ja hier.
7: Was willst du erklären?
12: Na, die Hintergründe von dem Kuss.
7: Ach, du weißt vom Kuss?
12: Ja, logisch. Toni kam ja gleich und hat mir erzählt, dass du sie und Ellie gesehen hast.
7: Ja, wenn ihr jetzt eine offene Beziehung habt, dann ist das doch gut.
12: Ja, also nee, das ist schon noch ein bisschen anders.
8: Es ist so, erst war Ellie in Jonas verliebt?
11: Ja, aber dann war ich ja zurück in den USA. Und in der Zeit sind dann Toni und Jonas sich näher gekommen. Und dann war das irgendwie...
10: Okay, stopp. Danke, ich brauch das alles nicht wissen. Und eigentlich ist es doch auch egal, wer mit wem zusammen ist oder eben auch nicht.
11: Okay.
10: Gut.
11: Dann gehen wir einfach wieder.
10: Yep.
8: Mir ist nur wichtig, dass du weißt, für Jonas ist alles fein.
12: Na, wir haben halt zusammen die Polarlichter geguckt und dann ist es passiert.
7: Also, übersetzt, ihr wart zu dritt im Bett und das war schön?
12: Ja.
7: Mhm. Und ihr wollt zu dritt weitermachen?
12: Das wissen wir noch nicht genau.
7: Wie?
12: Ja, wir haben noch nicht darüber gesprochen.
7: Toni und du? Ellie und du? Oder Toni und Ellie?
12: Nee, wir alle.
10: Also ihr drei seid zusammen. Und das ist für alle okay. Ja. Gut, dann weiß ich nicht, wie das mich betrifft.
11: Naja, Sie haben uns ja gesehen.
4: Ja, wir möchten einfach nur, dass du das diskret behandelst.
7: Also, ihr seid diejenigen, die das hier zum Thema machen, ne? Nicht ich.
12: War das jetzt zu viel Information?

0: Papa.
1: Ich wollte dich nicht wecken.
0: Und ich wollte eigentlich auch nicht einschlafen. Ich bearbeite eigentlich gerade den Anfang von meinem Roman.
1: Mutest du dir nicht ein bisschen viel zu?
0: Das ist mein Herzensprojekt. Das ist nicht zu viel. Das ist genau das, was ich brauche.
1: Ich meine, du bist gerade frisch gebackene Mama geworden. Du musst auch mal zur Ruhe kommen.
0: Ja, aber das ist vielleicht meine einzige Chance. Ich kann jetzt keine wochenlange Schreibpause einlegen. Du als Workaholic solltest das doch am besten wissen.
1: Ja, aber Arbeit ist nicht alles.
0: Ja, die Erkenntnis kommt für mich vielleicht zu spät, aber vielleicht für Henry noch.
1: Was hat denn die Lektorin gesagt?
0: Katharina soll noch mehr Gefühle haben und mit ihrer Liebe mehr im Zwiespalt stehen. Und da sitze ich gerade dran.
1: Was hältst du davon, wenn wir uns zusammensetzen und gemeinsam einfach ein paar Ideen entwickeln?
0: Am besten wäre es, wenn du mich alleine lässt. Ich habe Frau Ruhe gesagt, dass ich die beste Verwandtschaft der Welt habe.
1: Dann habe ich ja einen Ruf zu verlieren. Ja. Ich werde dich und die Lektorin nicht enttäuschen. Und ich werde da sein und dir helfen, wenn du mich brauchst.
0: So wie mit meinem Buchladen, den du nicht abgeschlossen hast?
1: Oh Mist, ich hab's vergessen. Victoria hat gerade angerufen.
0: Ist okay. Jonas hat sich drum gekümmert.
1: Gibst du ihm noch eine Chance?
0: Daniel freut sich bestimmt, wenn du Henry eine halbe Stunde draußen rumschiebst. Ich meine, er muss nachher gestellt werden, aber so lange würde ich hier gern weitermachen.
1: Dein Sohn Henry. Mein Enkelsohn ist bei mir in den besten Händen.
0: Vergiss ihn nicht im Park.
1: Ja, sag mal.
2: Dann komm doch nachher wenigstens auf einen Kaffee zu uns, hm?
3: Nein, nicht solange Mo bei euch wohnt.
2: Das ist doch albern. Mein Gott, ehrlich. Du meidest dein Zuhause, weil du Angst vor deinem Ex hast?
3: Ich hab keine Angst vor ihm, okay? Ich will ihn einfach nicht sehen. Das mit uns, das ist vorbei.
2: Ja, dann könntet ihr ja auch freundschaftlich miteinander umgehen, wie zwei erwachsene Menschen.
3: Mama, könntest du dich vielleicht einmal aus meinen Sachen raushalten?
2: Was ist denn?
3: Nichts.
2: Was?
3: Nichts.
2: Was?
3: Nichts, Mama.
2: Soll ich mal gucken?
3: Nein, das. Du bist unmöglich. Es ist nur eine E-Mail von Mo.
2: Ah, von Mo. Was schreibt er denn?
3: Keine Ahnung. Interessiert mich nicht. Ich werde sie einfach löschen.
2: Stopp! Du kannst die Mail nicht einfach löschen. Du hast immer behauptet, dass Mo sich nicht mehr für dich interessiert. Jetzt interessiert er sich doch für dich, ne? Er schreibt dir zumindest eine Mail.
3: Ja, jetzt! Mama, jetzt schreibt er!
2: Ja, dann lies die Mail doch jetzt! Ja, wenn ihr auch als Liebespaar nicht funktioniert habt, ihr könntet doch wenigstens befreundet sein.
3: Ich habe jetzt einen Termin, okay?
2: Aber du weißt schon, ne? Wenn du die Mail jetzt löschst, ne, dann denkst du die ganze Zeit drüber nach, was da wohl drin gestanden hat, ne?

0: Okay, das bedeutet, dass morgen alle Angestellten wieder zur Arbeit erscheinen. Gut. Ja, endlich mal positive Nachrichten. Vielen Dank. Bis dann. Ciao.
1: Na? Alles bereit für den großen Spatenstich?
0: Ja, es gibt noch die eine oder andere Herausforderung, aber ich habe soweit alles im Griff.
2: Das wird Ihre Mutter aber freuen. Entschuldigung, bitte. Ich war gerade in der Nähe. Ich war mit dem Enkel unterwegs. Ja. Übrigens, Richard hat Ihrer Mutter erzählt, es gäbe da Probleme mit der Zufahrt und einem Parkplatz.
0: Sie können meine Mutter beruhigen. Ich habe dafür schon eine praktikable Lösung gefunden.
1: Es ist wirklich ein Wahnsinn, wie Sie das alles wuppen. Geht's denn einigermaßen mit der Schulter?
0: Ja, klar. Ich spüre das kaum.
1: Okay. Und die Ungleichbezahlung ist wahrscheinlich auch schon vom Tisch, so ganz nebenbei.
0: Ja, das war jetzt nicht so einfach, aber die letzten Verträge sind verhandelt und liegen zur Freigabe bei der Rechtsabteilung.
2: Davon weiß ich gar nichts.
1: Stand in der Mail an uns.
2: Ja, ich habe die Mail bloß überflogen. Es ist privat gerade ein bisschen viel. Aber heute Nachmittag, da bin ich am Start.
0: Sehr gut. Das wird ein großartiges Event. Wir haben Zusagen von ganz hochkarätigen Gästen.
2: Ja.
0: Ja, und auch alle wirklich wichtigen Wirtschaftsmedien werden vertreten sein.
1: Das sei toll.
2: Das hat keiner anders erwartet.
1: Ich hoffe, Sie finden noch Zeit für eine kurze Pause, bevor es losgeht.
0: Ja, ein schneller Espresso im Stehen wird schon drin sein.
1: Naja.
2: Wir sehen uns am Nachmittag.
0: Bis dann.
2: Ja,
0: tschüss.

Ich weiß, dass du abstammst, aber warum? Ich habe mich über jede Mail von dir gefreut. Ich war froh, dass du wieder in meinem Leben warst und deine Gedanken mit mir geteilt hast. Und ich habe respektiert, dass du keine Antworten auf deine Mails möchtest. Dass ich sowas wie ein Tagebuch bin. Und jetzt ist es still und ich mache mir Sorgen um dich. Deswegen schreibe ich dir nun doch. Weil du mein Freund bist und ich das Gefühl habe, dass du mich brauchst.

0: Na, alles gut?
1: Ja. Ich habe mit Franka geredet.
2: Ja? Ja, auch mit Julius.
3: Aber den hat eigentlich überhaupt nicht interessiert, wenn ihr was mit wem hat, solange wir nicht auf der Arbeit rummachen.
1: Ja, Franka hat's auch locker genommen.
4: Das ist irgendwie schon komisch, dass sie von unserer Nacht wissen, oder?
1: Naja, komm. Franka ist doch irgendwie wie Familie. Und Julius ist mit ihr verwandt und du bist mit denen verwandt.
2: So halb. Also eigentlich nur mit Valerie, aber ja, irgendwo sind sie Familie.
3: Aber dann ist doch eigentlich okay, oder? Wenn sie es wissen?
2: Ja.
1: Für mich ja.
2: Und was ist mit dem Rest?
3: Also ich bin eigentlich mit allem fein.
2: Ich meine, wir wissen ja selber noch nicht genau, was das war. Und solange...
1: Bleibt einfach erstmal unter uns.
2: Ja?
3: Okay. Wenn wir das geklärt haben, wollen wir chillen? Ich bin echt müde.
4: Ja, wir haben letzte Nacht auch nicht so viel geschlafen, ne?
1: Und? Wie sieht's aus?
3: Ja, hat gut getrunken.
1: Sehr schön.
3: Hast du eine frische Windel?
1: Ja. Mann, jetzt lassen wir mal alleine. Die möchte eine große Autorin werden.
3: Machst du dich über mich lustig?
1: Nein, gar nicht. Wirklich nicht, ich meine es ernst. Ich habe keine Ahnung, woher du die Energie nimmst gerade. Aber ich bin stolz auf meine kreative Frau.
3: Das hast du lieb gesagt. So, lass mich arbeiten.
1: Auf dem Weg. Sag tschüss, Mama.
3: Tschüss, Mama.
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0: war etwas Neues entstanden. Sie war jetzt auch Mutter. Und die Sterne mussten sich nun neu ordnen um die kleine Henrietta herum. Die Suche nach dem Kometen war nicht genauso wichtig.
1: Ja, bitte.
2: Ah, hey.
1: Hey. Gut, dass du so schnell gekommen bist.
3: Normalerweise lasse ich mich ja nicht zum Rapport zitieren.
1: Setz dich.
3: Was gibt's denn so Dringendes?
1: Ich bin gleich fertig. Einen Moment.
3: Ich hab heute Mo getroffen. Ich weiß, wie wichtig dir Ehrlichkeit ist. Also, vor einer Weile habe ich auf deinem Rechner eine E-Mail gelöscht, die Mo an dich geschickt hat. Ich bin nicht stolz darauf.
1: Warum?
3: Eifersucht. Angst, mit dem einfühlsamen Mo nicht mithalten zu können. Ich weiß, das ist ein No-Go für dich.
1: Stimmt.
3: Du bist bewusst, dass du viel zurückgesteckt hast, damit ich die Chance auf die Firmenleitung bekomme.
1: Deine Mutter wollten wir beide absetzen.
3: Ja, aber doch profitiere ja nur ich davon. Du unterstützt mich bedingungslos und ich krieg's nicht mal hin, mit dir diese Polarlichter anzusehen. Mir ist klar, dass ich mich mehr reinhängen muss, um dich zu halten. Ich will das auch, ich will dich. Deswegen habe ich die E-Mail gelöscht, damit sich Mo nicht zwischen uns drängen kann.

0: Gerd, warst du am Grundstück?
1: Ja. Und ich habe Lou sogar gesehen. Und du kannst ganz beruhigt sein. Sie macht einen sehr souveränen Eindruck. Ich glaube, Richard hat ein bisschen übertrieben.
0: Aber wenn der Weg unpassierbar ist, was macht sie denn dann?
1: Aber sie hat gesagt, sie hat alles geregelt. Oh, Victoria, bitte. Warum machst du dich verrückt? Du hast eine wunderbare Tochter und die führt dein Erbe weiter. Vertrau ihr.
0: Ja, ich vertraue ihr auch, aber ich bin mir gleichzeitig sicher, dass du es nie sehen würdest, wenn sie in Schwierigkeiten steckt. Sie ist eine Meisterin darin, dass alle Menschen sich gut fühlen.
1: Aber es ist nicht mehr deine Verantwortung. Es ist nicht dein Event. Lass es los.
0: Du sagst es so, als wäre es ganz leicht.
1: Ist es so leichter?
0: Gerd, der Tower ist die Hommage an meine Mutter. Das kann ich nicht einfach so abhaken.
1: Ja, es ist nicht mehr deine Firma, sondern die wird jetzt interimsmäßig von deiner Tochter geleitet. Und nicht von dir.
0: Ich habe aber eine Idee, wie ich sie ganz diskret unterstützen kann.

0: Hey, du bist zurück?
1: Ich möchte nur mit meiner Mutter einen Kaffee trinken. Ich habe deine Mail bekommen. Warum hast du sie nochmal geschickt?
0: Damit du weißt, dass ich sie dir geschrieben habe. Dass ich wissen wollte, wie es dir geht. Und weil ich glaube, dass du sie damals nicht bekommen hast.
1: Mo, was willst du?
0: Ja, wie ich es geschrieben habe, ich mache mir Sorgen um dich. Und seit ich gesehen habe, wie Richard mit dir umgeht, ist es nicht besser geworden. Ich glaube, er war es, der damals die Mail gelöscht hat.
1: Natürlich war es. Richard ist nicht perfekt, aber wir lieben uns. Und ehrlich gesagt, es ist erbärmlich.

0: dass du nach all der Zeit hier auftauchst und versuchst, meine Beziehung kaputt zu machen.
1: Was? Nein, Julius. Es geht mir allein um dich. Der Mann tut dir nicht gut.
0: Ja, und? Was interessiert dich das? Du bist gegangen. Und ich brauche dich nicht mehr. Schon gar nicht als Retter. Und es ist mir egal, ob du hier wohnst oder im Hotel. Halt dich bitte aus meinem Leben raus.

0: guck mal, hier kannst du gut parken. Mhm. Und das hier ist der trockenste und kürzeste Weg zum Catering-Zelt.
1: Alles klar.
2: Hallo.
1: Hallo.
2: Ich wollte nur einfach noch mal fragen, ob alles okay ist. Es tut mir wahnsinnig leid wegen dem ganzen Chaos.
1: Ach, wegen... Ich trage sowieso den ganzen Tag Gummistiefel. Also, mich kann so schnell nichts schocken.
2: Ja, meine Mutter leider schon.
0: Du managst doch hier nur die Widrigkeiten. Da wird deine Mutter happy sein.
2: Die ist eine absolute Perfektionistin. Immerhin geht's ja auch um das Vermächtnis und das Ansehen ihrer Mutter, also meiner Großmutter Emilia Kaiser.
3: Ja, aber sie engagieren sich mit vollem Herzen. Also ihre Großmutter wird stolz auf sie sein. Und ihre Mutter auch.
2: Ja, aber Perfektionismus ist ja jetzt nun mal kein realistischer Zustand. Also ich kann im Grunde machen, was ich... Entschuldigung.
3: Ach, alles gut.
2: Herr Heinrichs, was gibt's? Das heißt, Sie geben Ihre Auffahrt jetzt frei? Okay. Ja, natürlich, dann werde ich das ausrichten.
4: Er schläft tief und fest und ich werde ihn ablegen. Ich habe was zu essen gemacht. Wie wäre es mit einer kleinen Pause?
5: Einen Moment noch, ich bin gerade so im Flow. Oh, Mail vom Verlag. Oh, süß. Schicken mir Glückwünsche zur Geburt.
4: Oh, das ist doch aufmerksam.
5: Nein.
4: Was?
5: Sie entschuldigen sich, dass Sie nicht wussten, dass ich schwanger war?
4: Aber das ist doch nett.
5: Nein.
4: Was denn? Haben wir intern beschlossen, Sie aktuell nicht mit dem Stress der Buchveröffentlichung auszusetzen, um mehr Zeit zu haben? Okay, aber was heißt das?
5: Die schmeiß mich aus dem Programm, weil ich gerade Mutter geworden bin.
4: Das können die nicht für dich entscheiden.
2: Victoria? Ernsthaft?
6: Lu, gibt's Probleme?
2: Du bist mein Problem. Unsere ganze kranke Familie ist es. Herr Heinrichs hat angerufen. Wir können selbstverständlich seine Auffahrt benutzen.
6: Gut.
2: Nee, nichts ist gut. Er lässt Grüße an die Patriarchin ausrichten, der er selbstverständlich nichts abschlagen kann. Was hast du gemacht?
6: Ich habe Herrn Heinrich kontaktiert. Der war mir noch was schuldig.
2: Wir treiben aber keine Schulden mehr ein und wir arbeiten auch nicht mehr mit Bestechungen und Drohungen. Diese Zeiten sind vorbei.
6: Es war ganz harmlos.
2: Du hast echt jedes Maß verloren. Außerdem ist dieses Event meine Verantwortung. Und du fährst mir hinterrücks in die Parade.
6: Ich wollte einfach nur helfen.
2: Ja, lass es einfach. Wir machen jetzt einen klaren Schnitt. Ich will nicht, dass du zu dieser Veranstaltung kommst. Der Spatenstich wird ohne dich stattfinden. Ich bin Vorstand der MK und nicht mehr du.
6: Du willst es alleine machen? Dann mach's auch alleine.
5: Daniel, was ist, wenn ich meinen Roman nie fertig schreibe? Weil immer was dazwischen kommt. Ich meine, jetzt ist es Henry und was ist es in einem Jahr?
4: Warum sprichst du nicht nochmal mit der Lektorin?
5: Wozu? Damit ich mir wieder anhören muss, dass ich jetzt nicht Mutter sein und gleichzeitig ein Buch schreiben kann, oder was?
7: Lass die nicht entscheiden, was du kannst und was du nicht kannst.
5: Du hast recht.
8: Wir haben einen OP-Termin. Schon nächste Woche.
2: Ich dachte, das dauert jetzt noch Wochen.
8: Ja, wir auch. Ich werde

0: Nicht abspringen, Simon.
1: Ich kann es aber verstehen.
2: Denk an deine Schulter, nicht verletzen.
3: Meine Schulter geht's besser.
2: Nein, ich mach das gerne für dich.
0: Gehört das mit zur Show?
4: Ich fürchte nicht, nein.
5: Richard! Oh, Gott.
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9: Erst kündigst du großartig an, nach Spanien zu gehen, um Abstand zu gewinnen. Und jetzt spielst du mit ihr die frisch verliebten Turteltäubchen.
10: Unsere Beziehung war von Anfang an stürmisch. Sophia ist nun mal die Frau meines Lebens. Das habe ich endlich begriffen.
9: Hat sie denn nicht übel genug mitgespielt?
10: Sie ist gerade dabei, alles wieder gut zu machen.
11: Marlon ist aus dem Projekt ausgestiegen.
12: Wieso?
11: Er meint, es ist zu viel für ihn, wenn er mich ständig sehen muss.
13: Frieda, wenn Mama das rausfindet, das gibt richtig Ärger.
14: Kilian hat versprochen, dass er dich hält.
13: Ja, aber ich habe keine Lust, sie anzulügen. Das kommt immer raus.
14: Ich habe aber keinen Bock auf Küchenarbeit.
13: Du wirst dich schon dran gewöhnen.
14: Mann, ich brauche einfach Zeit, um in Ruhe herauszufinden, was ich machen will, okay? Ohne Druck.
13: Du wirst dieses Praktikum machen oder ich schicke dich zurück zu deiner Mutter.
15: Ich dachte ja die ganze Zeit, es ist cool, wenn wir das Ganze so groß aufmachen, aber jetzt bin ich mir nicht so sicher, ob das mit der Presse und mit dem Livestream irgendwie so in die richtige Richtung geht.
16: Genau das Gleiche wollte ich auch mit dir besprechen.
15: Echt jetzt?
16: Ja.
15: Warum hast du dir nichts gesagt?
16: Ja, du hast mich ja nicht ausreden lassen.
0: Haben Sie die Unterlagen dabei?
17: Eine Übersicht über die Scheinfirmen, die Frau Wagner gegründet hat.
0: Okay, ich werde das alles gegenchecken. Ich darf auf keinen Fall damit in Verbindung gebracht werden.

0: Ihr wollt die Hochzeit absagen?
1: Wir wissen, dass das alles ein bisschen kurzfristig ist, aber...
0: Kurzfristig? Das Catering, die Presse, das ist doch alles schon organisiert und ins kleinste Detail durchdacht.
2: Aber Larissa, das ist es ja gerade.
1: Es ist einfach ein bisschen zu viel.
0: Zu viel? Aber wisst ihr eigentlich, was ich alles machen musste, um das auf die Beine zu stellen? Wenn ihr kalte Füße bekommen habt, das ist vollkommen normal.
1: Wir haben keine kalten Füße bekommen, aber wir wollen auf jeden Fall heiraten, nur
2: ein bisschen kleiner.
1: Genau.
0: Ja, was sage ich denn im Rosenheimer Kurier? Ich meine, die haben Exklusivrechte an der Hochzeit.
2: Ja, aber so einen Vertrag kann man auch widerrufen.
0: Naja, wenn es einem nichts ausmacht, die Regressforderung zu zahlen, ja.
1: Regressforderung?
0: Okay, ich habe einen anderen Vorschlag. Wir lassen die Hochzeit so wie geplant, mit dem ganzen Tamtam. Und wenn die Kameras aus sind, dann gibt es eine Zeremonie nur für euch beide, dem Standesbeamten. Hm?
1: Das soll der schönste Tag in unserem Leben werden und er soll nur uns gehören.
0: Ja, dann werde ich mit denen reden. Ich kann aber nichts versprechen.
1: Du meinst, sie ist sauer?
3: Dann bis zum nächsten Mal.
4: Danke.
3: Hey! Hast du schon Feierabend?
5: Nur Pause.
3: Ah, und die willst du nicht mit deinem Verlobten verbringen?
5: Ich habe noch was zu erledigen.
3: Ah, die berühmte Geheimmission.
5: Kann es sein, dass du ein bisschen neugierig bist?
3: In einer Ehe sollte man keine Geheimnisse voreinander haben.
5: Aber wir sind noch gar nicht verheiratet.
3: Touché. Ich verrate dir trotzdem etwas.
5: Okay.
3: Frieda ist meine neue Praktikantin.
5: Echt? Wie kam es denn dazu?
3: Naja, anfangs war es nur eine kleine Schummelei, damit ihre Mutter sie hierbleiben lässt. Aber dann hat Jannik ihr die Pistole auf die Brust gesetzt.
5: Aber sei nicht zu streng mit ihr.
3: Ich? Ach, niemals.
5: Okay, ich muss los. Lale wartet.
3: Lale.
5: Ja, vielleicht fahren wir nach Rosenheim in ein Brautmodengeschäft.
3: Du, ich hätte auch Zeit.
5: Du bekommst es erst zu sehen, wenn es soweit ist.
3: Egal, was du dir aussuchst. Du wirst die schönste Braut sein.
5: Später.
3: Bis später.
6: So, hast du die Mail gesehen, die ich vorhin ausgedruckt habe?
7: Was ist denn für eine Mail?
6: Ach, der Kostenvoranschlag des Installateurs für die Instandsetzung des Kellers.
7: Neben dem Drucker vielleicht. Ah.
6: Was ist das?
7: Was meinst du?
6: Was du eben vor mir versteckt hast.
7: Ich hab nichts versteckt. Wo hast du die Mail denn abgespeichert? Dann drucke ich sie dir noch mal aus. Jetzt hör schon auf. Da ist nichts.
6: Mhm. Warum tust du dann so geheimnisvoll? Also? Na gut, dann eben nicht.
7: Sophia, das sind Rechnungen.
6: Aha.
7: Aus Spanien.
6: Du lügst.
7: Und wenn es so wäre?
6: Dann würde ich wissen wollen, warum.
7: Vielleicht, weil ich ein großes, dunkles Geheimnis vor dir habe. Oder weil mich dieser Ich-will-unbedingt-wissen-was-hier-gespielt-wird-Blick von dir in den Wahnsinn treibt.
6: Du weißt ganz genau, dass ich solche Spielchen nicht mag.
7: Das habe ich ganz anders in Erinnerung.

0: Hey.
1: Hey. Was machst du denn hier?
0: Spazieren? Bevor du es von jemand anderem erfährst, ich werde Bichelheim morgen früh verlassen.
1: Morgen früh?
0: Ja. War noch nie der Typ, der lange fackelt, das weißt du ja. Hast du heute Abend schon was vor?
1: Heute Abend?
0: Vielleicht ein letztes Glas Wein, um sich richtig zu verabschieden. Also nur, wenn du willst, natürlich.
1: Klar, gerne.
0: Okay. Dann bis später.
1: Bis dann.

0: Kann das nicht einer von den Jungs machen?
1: Wieso?
0: Weil sie Jungs sind.
1: Ah, du denkst also, Männer sollten Männerarbeit machen und Frauen Frauenarbeit?
0: Ja, genau.
1: Was sind denn das für Boomer-Sprüche?
0: Ich bin hier nicht die dumme Praktikantin zum Kistenschleppen, okay?
1: Du, wenn du willst, ich kann mich gerne um die Kartoffeln kümmern und du übernimmst hier die Küchenleitung.
0: Warten Sie, das ist doch viel zu schwer für Sie.
2: Danke. Ja, vom Rumdiskutieren alleine kommen die Kartoffeln aber nicht in die Küche.
0: Ins Lager, richtig?
1: Ja. Und bring bitte auch noch gleich ein paar 6er Kartons Milch mit.
0: Wie viele?
1: Ja, so 7 bis 8 sollten reichen.
0: Gut gemacht.
3: Ihr wollt die gesamte Feier absagen?
4: Wir wollen, dass es ein ganz besonderer Tag wird, aber mit so einem riesigen Event, das ist einfach nichts für uns.
3: Habt ihr euch mal Gedanken gemacht über die Ausfallkosten? Das Personal, das Catering, das ganze Menü, die Technik für die Musik, meine ganzen Stunden, die ich da bereits reingestopft habe.
4: Ja, Larissa hat uns das vorgerechnet, ja. Aber naja, ich dachte...
3: Ach, du dachtest, da gehe ich jetzt mal zum Erik und dann gucke ich mal, ob die uns da irgendwie wieder raushauen kann oder was.
4: Ja, wofür hat man denn Familie?
3: Da sind wir dann auf einmal alle wieder Familie. Wirklich, ihr zwei. Ich rechne da jetzt mal ein bisschen rum und dann sag ich euch, ob ich da irgendwie was tun kann.
4: Danke.
3: Nee, nicht danke. Und bitte, freut euch nicht zu früh. Das mit Kollanz, das ist nicht so leicht. Da wird trotzdem ein hübsches Sümmchen auf euch zukommen.
4: Aber was können wir denn sonst machen?
3: Tut einfach, was von euch erwartet wird. Verkauft euch an die Presse, schaut in die Kamera, sagt ja. Nö. Na, habt ihr ein schönes Fest?
4: Aber es wäre ja nicht unser Fest.
3: Das ist halt im Leben manchmal, dass man, da gäbe es aber auch noch eine andere Lösung.
4: Was meinst du?
3: Naja, wenn ich eine Alternativbuchung für den blauen Salon hätte, dann könnte ich die Kosten, über die wir gerade gesprochen haben, auch eventuell umschichten.
4: Also du meinst, wenn jemand anders in ähnlichem Rahmen feiern würde, dann könnte er das meist übernehmen. Technik, Personal und so weiter.
3: Ja. Das ist aber wahnsinnig unwahrscheinlich. Ich glaube nicht, dass wir so kurzfristig da Ersatz finden.
4: Aber es wäre eine Möglichkeit.
5: Hey.
6: Hey.
5: Hattest du schon lang?
6: Ach, kein Problem.
5: Hi. Was darf ich dir bringen?
6: Für mich nichts, danke.
5: Dürfte ich zahlen, bitte?
6: Klar. Also, ich habe inzwischen ein bisschen recherchiert. A-Linie, Meerjungfrau oder Prinzessin?
5: Ach so, das Kleid, ja.
6: Ja, was denn sonst? Alles gut?
5: Ich habe gerade Marlon getroffen, der reist morgen früh ab.
6: Weil er immer noch Gefühle für dich hat und Abstand braucht. Wie geht's dir damit?
5: Naja, ich bin der Grund, dass es ihm schlecht geht. Er tut mir leid.
6: Weil du ihn mehr magst, als du zugeben willst?
5: Uns verbindet eben viel.
6: Du hast immer sehr geliebt?
5: Ja, aber das ist Vergangenheit. Vorbei.
6: 4:30 bitte.
5: Das stimmt so.
6: Danke.
5: Ich verstehe mich ja selbst nicht. Als ich mit Marlon zusammen war, da musste ich die ganze Zeit an Kilian denken. Und jetzt, wo ich endlich mit Kilian zusammen
6: bin... Weißt du nicht mehr, was du fühlen sollst?
5: Doch, Kilian und ich, wir gehören zusammen. Nach allem, was wir durchgemacht haben. Aber ich...
6: Marlon ist dir nicht egal.
5: Ich glaube, wir müssen los, sonst verpassen wir unseren Termin und dann habe ich kein Kleid.
6: Bist du dir sicher, dass du doch in der richtigen Stimmung bist?
5: Klar, ich kann ja schlecht in, hier, Jeans heiraten.
6: Okay.
7: Ich habe natürlich so getan, als hätte ich ihm die Ausrede abgekauft.
5: Und du glaubst nicht, dass er sich nur einen Spaß mit dir erlaubt hat?
7: Ja. Vielleicht ist der Inhalt dieses Briefes wirklich ganz harmlos.
5: Also, wenn du mich nach meiner Meinung fragst,
7: ich weiß. Du denkst, er will sich nur rächen und spielt mit mir.
5: Ja, solange er seine Schulden mit deinem Geld bezahlen kann und die Hotels in Spanien modernisiert, ja. Danach heißt es doch adios, mi amor.
7: Glaubst du, ich lass mir so leicht was vormachen?
5: Fragen wir doch mal deinen treuen Butler Georg. Wir wissen doch beide, wie Christoph ist. Er ist total gerissen. Dem Mann kann man nicht trauen. Was ist, wenn er wirklich was im Schilde führt?
7: Larissa,

0: Ich bin nicht naiv.
1: Naja, aber du bist doch total fixiert. Du lässt dich einwickeln. Du ignorierst dein Bauchgefühl. Du riskierst alles.
0: Tja, ohne Risiko kein Gewinn. Das gilt fürs Geschäft und für die Liebe.
1: Ist es das? Liebe?
0: Was soll ich denn machen? Ich stecke viel zu tief drin. Ich komme da nicht mehr raus.

0: Bist du sicher, dass Christoph dich nicht bemerkt hat?
1: Ja, weder er noch der Typ, den er da getroffen hat. Kennst du den Mann?
0: Ich glaube nicht. Nein, den kenne ich nicht. Hast du gehört, worüber die beiden geredet haben?
1: Nee, ich war zu weit weg. Aber auf jeden Fall ging es bei dem Treffen um eine Übergabe.
0: Was denkst du, was da drin ist? Geld?
1: Vielleicht irgendwelche Fotos, Dokumente, Datenträger. Auf jeden Fall was, wovon niemand etwas mitbekommen soll.
0: Ja, sonst hätte Christoph den Kerl ja auch am Fürstenhof treffen können.
1: Du hattest auf jeden Fall den richtigen Riecher.
0: Da kam er von Anfang an suspekt vor. Das war mir klar, als Christoph mit der Wagner aus dem hinteren Wohntrakt kam.
1: Meinst du, die beiden hacken was gegen dich aus?
0: Ich kann nur hoffen, dass der Kerl auf dem Foto kein Scharfschütze ist.
1: Das werde ich auf jeden Fall herausfinden.
0: Und wie?
1: Ich werde meinen Kumpel bei der Polizei fragen. Der soll das Foto mal durch die Datenbank jagen. Vielleicht haben wir ja Glück.
0: Ist doch illegal.
1: Muss doch keiner was davon erfahren. Ich meine, wir müssen doch schließlich rausfinden, was hier gespielt wird.
0: Du denkst wie ein Saalfeld. Das gefällt mir.
2: Klar, das Vereinsheim von Blau-Weiß hat Tradition, aber Musik, Catering, das ist schon für alles gesorgt. Ich meine, so eine richtig große Gala im Fürstenhof, das wäre doch immer was anderes.
3: Ja, nee, natürlich verstehe ich, wenn das nicht im Budget drin ist. Auf Wiederhören.
2: Klar, nee, alles gut. Danke trotzdem. Ciao.
3: Lass mich raten, Blau-Weiß hat auch kein Interesse an einer Gala im Blauen Salon?
2: Der Reitsportverein auch nicht?
3: Weißt du was? Ich komme mir vor wie einer dieser Typen, die im Callcenter arbeiten und den ganzen Tag nur irgendwelche Kunden anrufen, um ihnen irgendwelche Handyverträge zu verkaufen, die sie eigentlich gar nicht brauchen.
2: Was ist denn mit den Glöckners? Die hatten den Blauen Salon doch für ihre Familienfeier gebucht, bevor Massimo das verlegt hat.
3: Habe ich als erstes angerufen? Kein Interesse.
2: Ja. Dann weiß ich auch nichts mehr.
3: Vielleicht hat sich Erik auch nur verrechnet. Und es ist gar nicht so teuer.
2: Ja, oder das ganze Geld von meiner Abfindung geht für die Entschädigung drauf.
3: Hast du ja Glück gehabt, dass ich als Pferdewirt zu den Topverdienern gehöre?
2: Starten wir mit einem Berg Schulden in die Ehe, ist doch super.
3: Ja, ne?
2: Ach komm.
3: Die wir nur unser restliches Leben abzahlen müssen.
2: Du, von Nudeln und Tomatensauce wird man auch satt, oder? Mama. Hey, was gibt's?
4: Hallo, Leo. Du, ich wollte nur ganz kurz Bescheid sagen, dass ich erst morgen komme und einfach nur fragen, wie es mit der Hochzeit vorangeht.
2: Na ja, wie man's nimmt.
4: Wieso? Gibt's irgendwelche Probleme?
2: Wir disponieren gerade einfach nur ein bisschen um.
4: Heißt was genau?
2: Naja, der Ablauf nach dem Standesamt hat sich verändert. Es gibt jetzt keine Kameras mehr, kein Livestream, beziehungsweise das ganze Presseding ist jetzt weg.
4: Ach du, vielleicht ist es auch besser so. Aber sag mal, wolltet ihr nicht die ganze Feier damit finanzieren?
2: Ja, das ist das Problem.

0: Hey!
1: Hey, und wo bist du denn her?
0: Aus dem Bad. Ich habe gerade eine Pause. Ist das verboten? Und? Warst du erfolgreich?
1: Ich hab Schuhe, Schmuck, Wäsche, was so eine Braut eben braucht.
0: Oh, kein Kleid.
1: Das wird noch geändert. Lale holt es morgen für mich ab.
0: Und? Hast du ein Foto gemacht?
1: Und wenn schon? Top Secret. Wie läuft's mit Frieda in der Küche?
0: Naja, sagen wir so, es gibt noch Luft nach oben. Oh. Okay, also entweder wir kaufen noch ein oder wir gehen heute Abend was essen.
1: Heute Abend?
0: Ja. Oder hast du was vor?
1: Ich bin mit Marlon verabredet auf einen Drink, weil er morgen früh abreist.
0: So plötzlich?
1: Ja, ich war auch überrascht.
0: Ja, das ist wahrscheinlich das Beste für alle. Wo trefft ihr euch?
1: In der Hotelbar. Ist das okay für dich?
0: Ja, ich frag mich nur, was genau er sich davon erhofft.
1: Du meinst, er hat Hintergedanken?
0: Naja, wenn ich in eine Frau verliebt bin, die vergeben ist, und sie auf ein Date zu zweit
1: das
0: einlade,
1: ist kein Date.
0: Dann ganz sicher nicht, weil es mir nur um die Freundschaft geht.
1: Sondern?
0: Ja, weil ich mir Hoffnungen mache, sie vielleicht doch noch umzustimmen.
1: Naja, man muss ja nicht von sich auf andere schließen.
0: Komm schon, ganz ehrlich, du hast doch bestimmt genau den gleichen Gedanken. Warum hast du überhaupt zugesagt?
1: Was soll ich machen? Nicht hingehen?
0: Ja, das wäre wahrscheinlich das Klügste. Hey. Sorry, ich will dir ja da auch nicht reinreden. Aber wäre es nicht das Beste, einfach einen klaren Schnitt zu machen?
1: Wenn ich jetzt absage, dann ist er total verletzt und er ist trotz allem ein Freund.
0: Ja, aber du musst klare Grenzen setzen. Alles andere macht es doch noch schwieriger für ihn.

0: Mama hat gesagt, wir sollen feiern, wie wir es für richtig halten. Und das mit dem Geld, das kommt schon irgendwie.
1: Auf gar keinen Fall pumpe ich meine Schwiegermutter an.
0: Ich wusste, dass du das sagst.
1: Du kennst mich halt so gut.
0: Ich hoffe doch. Schließlich heiraten wir ja übermorgen.
2: Alles klar. Massimo, ich muss Schluss machen. Ciao. Hey, wartet mal.
0: Hey.
2: Gut, dass ich euch treffe. Ich habe mit der Redaktion vom Rosenheimer Kurier gesprochen.
1: Ach, lass mich raten, das sind so nice Typen, die erlassen uns ihre Regressforderung?
2: Genau.
0: Das soll ein Witz sein, oder?
2: Ihr müsst nichts zahlen. Aber nicht, weil die Typen so nice sind, sondern weil ich so clever bin.
1: Okay. Was hast du denen denn erzählt?
2: Stellen Sie sich vor, Bräutigam Nummer 1 ist ja leider schon verletzt und Bräutigam Nummer 2 hat sich jetzt leider auch verletzt. Ist die Treppe runtergefallen und hat sich das Genick geprellt.
0: Du hast ja so angelogen.
2: Na, was hätte ich denn sagen sollen? Dass sich das Brautpaar es in letzter Sekunde anders überlegt? Das wirkt doch total unprofessionell.
1: Wenigstens hat sie uns rausgehauen.
2: Ja, und damit die Geschichte auch wasserdicht ist, habe ich die hier besorgt.
1: Was ist das?
2: Die muss man wochenlang tragen, wenn man sich das Genick prellt.
1: Wochenlang? Mhm. Auf gar keinen Fall.
2: Na, besser als auf eine fünfstellige Summe verklagt zu werden.
0: Ja. Doch süß?
1: Na, ist klar. Ja, ich will. Nee, mit dem Ding gehe ich nicht zum Standesamt.
2: Das Teil musst du ja auch nicht bei der Zeremonie tragen. Nur in der Öffentlichkeit.
1: No way.
0: Doch. Du kannst sowieso alles tragen.
1: Haha.
2: Ich find's schön.

0: Frau Ankenstein?
1: Ja.
0: Ihre Theaterkarten.
1: Vielen Dank.
0: Sehr gerne. Viel Spaß.
1: Danke.
0: Na?
2: Hey.
0: Letzter Drink an unserer Bar?
2: Riech mal kurz. Ist zu krass?
0: Ist okay.
2: Okay, gut.
0: Bist du verabredet?
2: Mit Fanny. Also, ich bin noch ein bisschen zu früh hier.
0: Aha.
2: Okay, ihr ist was Wichtiges dazwischen gekommen.
0: Sie steckt mitten in den Hochzeitsvorbereitungen, weißt du, da
2: oder sie denkt einfach, dass ich mir wieder Hoffnung mache, wenn sie jetzt gekommen wäre.
0: Was ja total absurd ist.
2: Ich wollte mit einer guten Freundin noch ein... Bevor ich...
0: Ja, man riecht's.
2: Ich bin voll Idiot, oder?
0: Naja, man muss es dir lassen, du gibst nicht auf.
2: Sie hat's geahnt. Und wahrscheinlich ist es besser so, dass sie nicht kommt. Wäre ihr total cringe geworden.
0: Was wäre das?
2: Peinlich.
0: Sie hat sich's bestimmt nicht leicht gemacht.
3: Wer riecht denn hier so gut?
0: Hallo?
3: Ja.
0: Kannst du uns zwei Bier machen?
3: Oh. Ja. Besser ist das.
2: Musst du nicht noch?
0: Das war meine letzte Amtshandlung. Ich habe Feierabend. Und wenn mein bester Freund schon wegzieht, dann will ich ihm auch ein Bier ausgeben.
3: Und das ist doch was Schönes, oder?
0: Und wie schaut's aus?
3: Oh.

0: Willst du es nicht lieber einer anderen schenken, die es mehr verdient hat?
1: Der ist in meinem Kopf schon mit dir verbunden, also zu spät.

0: Mir zerreißt es das Herz.
1: So können wir nicht weitermachen.
0: Ich wünschte, es wäre anders. Alan, du bist so großartig. Es tut mir leid.
2: Es war richtig, ihm abzusagen. Was zwischen uns war, ist vorbei. Endgültig.

0: Hallo, Seifeld.
1: Frau Celan.
0: Lange nicht gesehen.
1: Ah, bitte machen Sie mir kein schlechtes Gewissen.
0: Das war nicht meine Absicht.
1: Ich habe mich viel zu lange nicht bei Ihnen im Fitnessbereich blicken lassen.
0: Stimmt, jetzt wo Sie es sagen, ist eine Weile her, ja?
1: Wahnsinnig viel um die Ohren.
0: Ich habe schon gehört. Stimmt das, was die Leute über Sie sagen? Ich meine, Sie und Frau Wagner?
1: Auf dem Flurfunk ist nach wie vor Verlass, hm?
0: Also ist es wahr? Ich hätte nicht gedacht, dass Sie ihr verzeihen würden. Ich meine, was ist, wenn sie versucht, sie wieder zu hintergehen?
1: Denselben Fehler mache ich kein zweites Mal. Keine Angst, ich habe alles im Griff.
0: Sicher?
2: Ja,

0: Aber ich brauche Ihre Hilfe. Um wieder fit zu werden, meine ich.
1: Ach so, ich versuche sie einfach irgendwo dazwischen zu schieben.
0: Das wäre super. Ein gesunder Geist braucht einen gesunden Körper, sagt unsere Trainerin im Hotel immer.
1: Ah ja, sie scheint zu wissen, wovon sie spricht. Kluge Frau.
2: Wo hast du den Brief hingelegt, Christoph?

0: Vorbei.
1: Oh. Herr Klee, schleichen Sie sich doch nicht immer so an.
0: Ich schleiche nicht, ich arbeite.
1: Um die Zeit?
0: Ja, das können Sie mir glauben. Ich läge jetzt auch gerne bei mir daheim auf dem Sofa mit Bier und Liga. Aber irgendjemand muss sich um die Stornierungen kümmern von der Hochzeit. Und an wem bleibt das Ganze am Ende des Tages hängen? An was kann ich Ihnen Gutes tun?
1: Alles gut.
0: Ja. Frau Wagner. Frau Wagner.
1: Ja.
0: Sie können einfach so tun, als ob ich nicht da wäre. Ja.
1: Gute Idee. Herr Klee, haben Sie vielleicht einen blauen Umschlag gesehen?
0: Was für einen Umschlag?
1: Einen blauen.
0: Wann?
1: Heute Nachmittag. Haben Sie oder haben Sie nicht?
0: Ach, mein blauer Umschlag wäre mir doch aufgefallen. Was ist denn drin?
1: Ja, wenn ich das wüsste.
0: Darf ich fragen, warum Sie einen blauen Umschlag suchen, von dem Sie noch nicht mal den Inhalt kennen?
1: Nein, dürfen Sie nicht. Stecken Sie nicht Ihre Nase in Dinge, die Sie nichts angehen.
0: Stecken Sie Ihre Nase in Dinge, die Sie nichts angehen.
1: Oh, das habe ich jetzt gehört.
0: Ist eine blöde Angewohnheit von mir, immer dieses mit mir selber reden. Fragen Sie mal meine Frau, und sollte ich von Ihrem ominösen Umschlag erfahren, dann würde ich mich einfach direkt bei Ihnen melden.
1: Ach, so wichtig ist der Umschlag gar nicht.
0: Ach was?
1: Aber vielen Dank. Gute Nacht. Machen Sie safe zu, bitte.
2: Hey.
3: Hey, wo bist du ja? Ich habe auf dich gewartet.
2: Ja, es hat doch länger gedauert, als ich dachte. Ah, ich habe gesehen, du hast den Kühlschrank aufgefüllt. Warst du also einkaufen?
3: Danach habe ich auch noch aufgeräumt.
2: Oh. Also warst du den ganzen Abend zu Hause?
3: Ich habe deinen Rat befolgt und Marlon abgesagt.
2: Okay. Und? War er sauer?
3: Keine Ahnung, ich habe ihm nur eine kurze Nachricht geschrieben.
2: War wahrscheinlich besser so.
3: Bestimmt.
2: Rate mal, wer heute den Rekord im Kartoffelschälen aufgestellt hat.
3: Frieda?
2: Ja. Frau Sonnbichler hat sie ein wenig gecoacht. Sie war am Anfang ja so semi-motiviert. Naja, mal schauen, vielleicht macht ihr das Praktikum doch noch irgendwann Spaß.
3: Ja.
2: So, ich geh schnell Zähne putzen und dann bin ich bei dir. Mhm.

0: Freddy?
1: Habe ich doch tatsächlich die Karotten für die Schaufelse.
2: Ihr sind vorhin schon fast die Augen zugefallen.
0: Influencerin sein ist schwer.
1: Na, es könnte aber auch an der körperlichen Arbeit in der Küche liegen.
0: Arbeit? Meine Tochter? Ich hätte gewettet, sie findet 1000 Ausreden, um nichts tun zu müssen.
1: Ja, ein bisschen am Anfang, aber dann hat sie sich überlegt und hat ordentlich zugepackt. Sie können stolz auf sie sein.
0: Bin ich auch. Jetzt muss sie das Praktikum nur noch durchhalten.
1: Naja, also in dem Alter erholt man sich doch schnell, wenn ich mich recht erinnere.

0: Elias?
1: Hey, bist du noch wach?
0: Was machst du denn da?
1: Ich hab so ein paar Online-Aktionen laufen, die wollte ich nur kurz checken.
0: Jetzt.
1: Guck mal hier. Für diese beiden T-Shirts hier bekomme ich 10 Euro. Meinst du, es reicht für die erste Rate?
0: Naja, wir können ja erst mal abwarten, was Erik sagt. Vielleicht ist es ja gar nicht so viel, wie wir denken.
1: Manche verschulden sich, weil sie groß feiern, und wir verschulden uns, weil wir nicht groß feiern. Und das mit den Flitterwochen können wir uns jetzt auch schenken.
0: Flitterwochen sind aber auch überbewertet, oder? Hauptsache keine Kameras, kein Livestream. Naja, und immerhin hat Larissa uns die Regressforderungen vom Hals geschafft. Verstehst du? Vom Hals geschafft? Also, komm schon, so schlecht war der gar nicht.
1: Warum muss ich eigentlich den Halbinvaliden spielen?
0: Weil ich meine Orthese jetzt erst los bin?
1: Ja, deswegen, du hast ja Übung drin.
0: Komm, sie passt dir eh viel besser. Aufgeregt wegen der Hochzeit?
1: Du nicht?
0: Naja, an sich schon, aber im Grunde ändert sich ja gar nichts.
1: Außer, dass wir uns das Versprechen geben, immer füreinander da zu sein?
0: Ja, und für immer zusammenzugehören.

0: Hallo.
1: Danke, Lala, dass du es abgeholt hast.
0: Ja, klar. Die Schneiderei lag doch eh auf dem Rückweg.
1: Und, hat alles geklappt?
0: Ja. Taille angepasst, Saum um 17 cm gekürzt.
1: 17? 7.
0: 7. Ich hab mich verlesen.
1: Lala, jag mir doch nicht so einen Schrecken ein.
2: Hey!
0: Hey, Augen zu!
2: Wow, übertreibt jetzt zwar nicht ein bisschen?
0: Das bringt Unglück, wenn man die Braut im Kleid vor der Hochzeit sieht.
2: Yeah. Okay, aber die Braut ist ja gerade nicht im Kleid.
0: Männliche Logik, was soll man dazu sagen?
1: Sag mal, musst du nicht schon zur Arbeit?
2: Nein, ich habe noch ganz viel Zeit.
0: Kilian!
2: Okay, ich lasse euch zwei allein, sobald ich meinen Kaffee getrunken habe.
1: Den gibt's auch im Café Liebling.
2: Verstanden. Ich bin hier nicht erwünscht. Kriege ich wenigstens noch einen Kuss?
1: Ja, und deine Jacke. Schönen Tag.
2: Ja.
1: Tschüss,
2: tschüss, Lale.
1: Tschüss, hab dich lieb.
0: Na bitte, geh doch. Bist du bereit?

0: Darf ich dich fragen, was du da tust?
1: Ich dachte, du bist beim Sport.
0: Du hast gewartet, bis ich weg bin, um meine Sachen zu durchwühlen?
1: Wundert dich das? Du hast dich gestern so verdächtig benommen.
0: Das bildest du dir ein.
1: Dann kannst du mir sicher sagen, was hier drin ist.
0: Sophia, das habe ich dir schon gesagt. Das sind die Abrechnungen meiner spanischen Hotels.
1: Dann wird es dir nichts ausmachen, wenn ich sie lese.
0: Warum bist du so misstrauisch? Was denkst du denn, was ich vor dir verberge?
1: Das weiß ich nicht, aber ich werde es gleich sehen.
0: Nicht. Sophia, bitte. Wir wollten uns doch wieder vertrauen.
1: Du hast Geheimnisse vor mir.
0: Überleg dir gut, ob du das wirklich tun willst. Und was du damit vielleicht zwischen uns kaputt machst.
1: Spanisch ist es schon mal nicht. Villa mit Concierge und Pool. Das ist eine Buchung. Auf den Malediven. Für zwei Personen.
0: Als kleines Dankeschön für deine Hilfe.

0: Du wolltest mich überraschen.
1: Das hat sich dann ja wohl erledigt.
2: Warum wolltest du mich denn ausgerechnet hier treffen?
3: Hier stellt uns niemand.
2: Außer vielleicht meine Mutter. Ich nehme an, sie hat dir von ihren Spleen erzählt.
3: Von ihrem besonderen Faible für die Kunst, ja, hat sie erwähnt. Was hat denn dein Freund bei der Polizei herausgefunden?
2: Der Mann, mit dem sich Christoph Seifeld getroffen hat, heißt Martin Wolfram.
3: Martin Wolfram? Mir nicht bekannt.
2: Ein Mann mit vielfältigen Interessen. Organisierte Kriminalität, Geldwäsche, Schutzgelderpressung.
3: Hohohoho, dann ist er also vorbestraft.
2: Nein, das leider noch nicht. Die Polizei konnte ihm bis dato nichts nachweisen.
3: Und eine Verbindung zu Christoph?
2: Das nicht, aber zu Sophia Wagner. Ich sag nur Stichwort Geldwäsche.
3: Das ergibt keinen Sinn. Warum sollte Christoph diesen Mann treffen, heimlich hinter ihrem Rücken?
2: Wir wissen nicht, ob Sophia Wagner nicht doch was davon gewusst hat.
3: Ich kann mir nicht vorstellen, dass sie wieder in der Geldwäsche aktiv ist. Das wird sie nie riskieren.
2: Das stimmt, sie hätte sehr viel zu verlieren.
3: Ja. Gute Arbeit, mein Junge, aber es wirft mehr Fragen auf als Antworten.
2: Ja. Aber irgendwas stimmt da nicht.
3: Wenn wir wüssten, auf wen Christoph es abgesehen hat und ob die Wagner mit drinsteckt.
2: Ich werde die beiden auf jeden Fall im Auge behalten.
4: Hä, das ist Kilian? Never.
5: Doch, denk dir die Speckröllchen weg.
4: Ey, kein Bodyshaming. Oh, jetzt sehe ich's krass.
5: Ja, wenn wir das in der Hochzeits-Dia-Show bringen, dann bringt Kilian mich um.
6: Na, was gibt's hier zu lachen?
5: Alte Fotos.
6: Oh nein, ihr plant doch nichts Peinliches für die Hochzeit, oder? Bitte keine Kinderfotos, sowas will echt niemand sehen.
4: Deine Frau vielleicht schon.
5: Ja, dann versteht sie wenigstens, warum du Koch geworden bist. Guck mal hier, der kleine Wonneproppen, immer Hunger mit einem Löffel in jeder Hand.
6: Dieses schreckliche Babyfoto von mir hast du auf dem Handy?
5: Mhm.
4: Nicht nur das.
6: Muss das sein?
5: Ja, die Gäste sollen sich auf der Hochzeit auch gut unterhalten. Und so hat jeder was zu lachen.
4: Safe.
6: Ja, schön, dass ihr zwei euch wenigstens gegen mich verbündet habt.

0: Ein internationaler Gast bittet um Chauffeur mit Privatsphäre. Worauf ist zu achten?
1: Diskretes Shuttle ohne Firmenlogos, Sonderwünsche abklären, Erfrischungsgetränke ja oder nein, Getränke mit oder ohne Alkohol, unbedingt ein Fahrer, der Englisch kann, vor allem die Landessprache des Gastes.
0: Noch was? Spaß. Wenn einer diesen Wettbewerb rocken wird, dann... Du. Okay. Ich drück dir Daumen. Und ich glaube, ich muss jetzt langsam mal los.
1: Soll ich dich zum Bahnhof bringen?
0: Ich fahr gar nicht mit dem Zug.
1: Ni hum nigri. Irgendwohin. Du willst trampen?
0: Ja.
1: Bist du verrückt? Du landest irgendwo in der Pampa.
0: Na und? Michelheim hat mir kein Glück gebracht.
1: Und du bist dir sicher, dass du dich nicht bei Fanny verabschieden willst?
0: Ich glaube, das war besser, dass sie mich gestern versetzt hat. Es ist eh alles gesagt. Du musst mir was versprechen.
1: Was?
0: Du und Lale, ihr müsst euer Glück festhalten, okay?
1: Und versprich du mir, dass du dein Glück findest. Wo auch immer.
0: Danke.
1: Warte. Falls es in der Pampa nichts zu essen gibt. Und weil du die letzte Tüte eingeatmet hast.

0: Ernsthaft?
1: Ja.
0: Von der Treppe gefallen?
2: Ja.
0: Wo?
2: Im Gestüt. Treppenhaus.
1: Wie? Also auf dem Weg zur Arbeit.
0: Ja, aber dann ist es ein Arbeitsunfall. Da müsst ihr doch mit mir reden.
2: Nein, das...
1: Nee, genau. Also ich war nämlich davor noch einkaufen.
2: Genau.
1: Vor der Arbeit.
2: Wissen Sie eigentlich, was an Storn- und Ausfallkosten auf uns zukommt?
0: Ach so, ja. Ich habe mit Hilfe der Geschäftsleitung die Idee entwickelt, da das meiste als Kulanz abzuschreiben. Allerdings ist der Betrag jetzt nicht sonderlich groß geworden, eher klein. Ja, auf Kulanz ging jetzt dann leider doch nichts. Aber bitte lasst mich sagen, dass es mir leid tut und ich hätte euch wirklich gerne geholfen. Okay?
3: Ich bin nicht so pessimistisch. Ich habe da vielleicht eine Lösung.
2: Mama, wir haben darüber schon gesprochen und wir werden kein Geld von dir annehmen, okay?
3: Nicht von mir. Aber die Bavarian Winemakers sind auf der Suche nach einer Location für ihre Jubiläumsfeier.
0: Was heißt das jetzt?
3: Ja, das wäre genau derselbe Rahmen. Keine Umsatzeinbußen fürs Hotel und die Jungs wären aus dem Schneider.
2: Wie hast du das denn geschafft?
3: Ich habe halt auch meine Connections.
0: Aber das wäre ja dann Win-Win-Win und ich.
2: Mama, du bist die Beste.
1: Die Allerbeste. Danke, Katja.
3: Ein Knopf und fertig. Fanny, du siehst wunderschön aus. Kilian fällt in Ohnmacht, wenn er dich so sieht. Alles okay?
4: Das Kleid, das ist zu eng.
3: Es wurde an deine Maße angepasst. Das sitzt wirklich wie angegossen, Fanny.
4: Mach das bitte auf.
3: So besser?
4: Ich krieg keine Luft.
3: Okay, zieh es auf.
4: Ich kann nicht.
3: Ich helfe dir. Fanny. Sieh mich an. Tief einatmen, okay? Ich bin hier. Es ist wirklich alles in Ordnung.
4: Nichts ist in Ordnung. Das ist alles falsch. Das Kleid, die Hochzeit. Ich kann Kilian nicht heiraten.
5: Ich habe vorhin ein neues Reel gepostet und jetzt muss ich die Kommentare beantworten, die reinkommen. Mit Followern interagieren ist wichtig.
6: Meinst du eine Überraschungsparty?
5: Mhm.
6: Das ist so eine gute Idee. Aber wo wollen wir das machen?
7: Wie wäre es mit hier?
8: Überraschung!
1: Maxi! Hä, hey, aber ich dachte...
9: Ich glaub dir kein Wort.
6: Sowas denkt man sich doch nicht aus.
9: Du schon.
10: Social Media, das ist wie so eine Droge. Abhängigkeit, Rauschgefühl und dann totaler Realitätsverlust.
0: Das kommt doch immer auf die Dosis an. Wie zum Beispiel Podcasts, mache ich ja auch. Da bin ich ja auch.

0: Digital Native. Hörst du gerne Podcasts?
1: Weniger.
0: Ja, schon mal, das ist doch ein Zeichen dafür, dass du überhaupt keine Ahnung hast.
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9: Einen schönen guten Abend, herzlich willkommen. Was für ein fantastischer Herbsttag war das heute. So ein bisschen Sommer war auch noch mit drin, temperaturmäßig jedenfalls sehr angenehm. Dazu ein stahlblauer Himmel über teils glatten Seen, sodass manch einer vielleicht verführt war, nochmal ins Wasser zu springen oder abzuheben und sich diese ganze Wochenendpracht von oben anzuschauen in einer alten AN2 beim Flugplatzfest in Pinno.
10: Eine Antonov AN2, der größte einmotorige Doppeldecker der Welt. Hier in Pinno wird er schon erwartet, beim 70. Jubiläum des Flugplatzes.
11: Sind da überhaupt Fallschirme drin?
12: Ich weiß nicht. Würde mir besser gefallen.
11: Gerne.
10: Pilot Johann Roth aus Neustadt-Glewe will sie heute mitnehmen. Ein Abenteuer für den 13-jährigen Jakob und seine Mutter Gabriele Malsi aus Suko.
13: Wie ist die Stimmung?
14: Sehr gut, aufgeregt.
13: Sehr gut, ja. Also wir möchten in ein paar Minuten starten.
14: Ja.
13: Jetzt machen wir Vorflugkontrolle, ja, schauen wir Check-up, ob das alles in Ordnung ist. Und dann steigen wir ein und fliegen wir.
14: Okay.
10: Vorgeschriebene Routine vor jedem Start. Die Überprüfung aller wichtigen Teile, auch der Reifen.
11: Wie viele Bar sind da drauf?
13: Hier drei.
14: Drei Bar?
13: Drei Bar, ja.
11: Das sind ja also auf dem Fahrradreifen mehr.
13: Ja, kann sein. Also.
11: 4,5 Bar Fahrradreifen.
14: Ich weiß es nicht.
10: So kann der rund 3,5 Tonnen schwere Doppeldecker auch auf unbefestigten Pisten starten und landen.
13: So, jetzt schauen wir jetzt von innen alles, machen wir Controlling, okay, Checking, steig mal bitte ein, ja, bitte vorne rechts, bitte sich hinsetzen, ja.
10: Die große Überraschung, Jakob ist Co-Pilot in dem Kultflugzeug aus Sowjetzeiten.
13: So, ja, das ist Haupthebel, jetzt hier, so steuert man Triebwerk, das ist sogenannten Gaspedal wie bei Auto, ja, das ist auch Gashebel beim Flugzeug, ja.

Schon nach gut 150 Metern hebt die Antonov ab. Mit nur 80 km/h Startgeschwindigkeit. Kurs Schwerin. Über den Innensee, die historische Altstadt und einmal herum um das Schweriner Schloss.

0: Nach einer halben Stunde ist der Flug auch schon vorbei. Landung in Pino.
1: Na, wie war's?
2: Ganz gut.
1: Ja.
2: Wurde erst in den Sitz gedrückt, aber dann war es wieder okay.
1: Bisschen kribbeln im Bauch?
2: Ja.
1: Ja, bei mir auch. Dankeschön für den Flug.
3: Bitte, bitte, immer gerne.
0: Auf dem Flughafenfest in Pinno geht das Abenteuer Fliegen weiter.

0: Jakob kann sich vorstellen, einmal selbst als Pilot in ein Segelflugzeug zu steigen. Und er wäre sicher nicht der Erste, der durch die Antonov zu dieser Leidenschaft gekommen wäre.
1: Wenn die Truppe in Orange auftaucht, dann sind Autofahrer sofort alarmiert. Entweder Baustelle oder Unfall oder Umleitung. Jedenfalls läuft der Verkehr dann nicht mehr ganz so flüssig. Aber ohne die Männer und Frauen von der Autobahnmeisterei würde es ja noch mehr Chaos geben auf den 13.000 Autobahnkilometern in Deutschland. Was alles zu ihren Jobs gehört, das konnten sie heute zeigen beim Tag der Autobahn.
2: Die Autobahnmeisterei Verbinde in Rastow öffnet ihre Türen und gibt Einblicke in ihre Arbeit.
3: Schönen guten Tag, mein Name ist Marc Kröger, ich bin hier Kolonnenführer. Und ich würde jetzt mit euch einmal einen schönen Rundgang machen.
2: 40 Beschäftigte hat die Autobahnmeisterei, die meisten sind Straßenwärter. Sie kümmern sich um die A14 und A24.
3: Insgesamt betreuen wir um die 100 Kilometer einseitig. Also 100 Kilometer zurück. Das sind insgesamt 200 Kilometer Fahrstrecke plus Anschlussstellen. Davon haben wir 7 Stück.
2: Die Autobahnmeisterei kümmert sich auch um die Grünpflege. Spider nennt sich der ferngesteuerte Mähroboter. Für die Mitarbeiter eine echte Entlastung und den 4-jährigen Malte höchst spannend. Familie Günther ist aus Schwerin angereist.
4: Es ist interessant zu sehen, wie ein Roboter ferngesteuert wird und die Gräben mäht oder beispielsweise die Regenrückhaltebecken.
2: Mehr als 30 Fahrzeuge gibt es zu sehen, darunter Mähmaschinen, Bagger, Transporter. Interessant für Besucher ist vor allem der Fuhrpark und Technik.
5: Also was viele Fragen sind, viele haben gar nicht gewusst, warum wir so viel Technik haben, wie der Winterdienst funktioniert, warum wir auch mit so viel der Sperrtechnik rausfahren, um gewisse Arbeiten zu erledigen. Und da können wir einen guten Eindruck oder mal einen Blick hinter den Kulissen geben.
2: Den Hubsteiger will jetzt auch Familie Günther einmal testen.
6: Gehen wir beide spazieren? Aber dann erst aufessen. So? Ich bin Fallschirm gesprungen. Das war noch ein bisschen höher. Das ist eine andere Höhe, ne? Beim Fallschirmspringen ist noch wie ein anderer Blick.
2: Dieser Hubsteiger ist ein teures Spezialgerät, das sich die Autobahnmeistereien deswegen teilen. So, wie es gebraucht wird. Papa Günther bleibt gerne auf dem Boden.
6: Luftig da oben, ne? Wie haben Sie ausgesehen, Malte?
7: Wie kleine Ameisen.
6: Wie kleine Ameisen habt ihr ausgesehen?
2: Zum Schluss noch ein paar Versuche beim Glücksrad.
8: Dankeschön.
9: Danke.
8: So, Malte, bitte schön. Gibt's das, Mami?
6: Mehr für dich. Man sieht die Baustellenfahrzeuge, aber was so alles dazugehört, so ein Netzwerk mit Feuerwehr und Polizei, ist wichtig, aber bekommt man nochmal ein bisschen anders, einfach zu sehen.
2: Der erste Tag der Autobahn in Mecklenburg-Vorpommern mit fast 800 Besuchern, ein Erfolg.
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13: 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Es ist...
14: Solange eine Zeitung zwischenpasst, ist alles gut.
15: Ich brauche Platz!
16: Hey Siri, Dingsda anrufen.
17: Ich rufe Dingsda an.
16: Wenn irgendeiner fragt, ob ich Stress habe, sage ich immer, Stress ist was für Leistungsschwache.
18: Wenn nicht mehr geht, nimm Panzertape.
19: Boah, Mittag geht er jetzt erst los.
20: 1, 2, 3, Ausweise.
19: Abwarten, Tee trinken.
20: Weiter! Irgendwann ist Feierabend.
16: Das war's heute.
21: Kein Bier vor 4, Werner.
16: Ach, scheiße.
21: Aber ab 10 wird's auch schon gehen.
1: Ja, Menschen mit losem Mundwerk und da ist immer was los. Bei mir ist Birgit Müller, sie verantwortet die Nordreportagen aus dem Landesfunkhaus Mecklenburg-Vorpommern. Hallo Birgit.
22: Hallo.
1: Was ist das Markenzeichen einer guten Nordreportage?
22: Das Markenzeichen einer guten Nordreportage sind wirklich tolle Protagonisten, unsere sogenannten Alltagshelden, sagen wir dazu, ne? Die so Dinge machen, von denen sie selber glauben, die sind gar nichts Besonderes, aber wo wir mitmachen können. Wir tauchen also ein in Welten, in denen wir normalerweise nicht zu Hause sind wo wir manchmal auch nicht hin dürfen, aber mit dem Kamerateam eben doch. Und wir erleben den ganz normalen Alltag mit. Das heißt oftmals Stress, ungewohnte Bedingungen, Wetter, Unbilden und was auch immer. Und das macht es spannend. Wir wissen vorher auch nie, was am Ende rauskommt. Wir drehen immer 5 Tage für so eine halbe Stunde. Und das Ergebnis ist wirklich oftmals für alle Beteiligten, für uns, aber auch für die Protagonisten selbst, sehr überraschend.
1: Wie reagiert das Publikum? Es gibt ja heutzutage so viele Möglichkeiten, Kommentare abzugeben. Die Reportagen laufen ja auch auf YouTube und in der Mediathek. Was kommt da so zurück?
22: Also wir haben tatsächlich eine super treue Community. Unsere Haupt, sag ich mal, Austauschplattform ist tatsächlich der Kanal NDR Doku auf YouTube. Und da kriegen wir zu jeder Nordreportage manchmal hunderte Kommentare. Da entstehen aber dann auch oftmals neue Geschichten oder die Leute wünschen sich, macht mal ein bisschen mehr oder sie weisen uns auch mal auf einen Fehler hin. Gerade wenn es so technische Reportagen sind, dann sagen die, das war nicht die Maschine Mömmömöp, sondern Map, Map, Map. Aber da sagen wir dann, okay, das ist dann, müssen wir verbessern dann, okay, aber kann passieren. Ja, und da machen wir ganz, ganz viel Community Management, nennt sich das. Also wir rufen die Leute auch auf, schreibt uns, was wollt ihr sehen, wie hat euch gefallen, warum hat euch der gefallen, wo habt ihr mitgefiebert, wo wart ihr traurig, wo wart ihr fröhlich? Und das ist tatsächlich ein toller Austausch. Und hier hinter uns sieht man zum Beispiel die drei, die sind sozusagen unser Bild für die NDR Mediathek. Und wenn man da die Nordreportage anklickt, dann kriegt man jetzt auch von uns eine neu gestaltete Seite. Da sind die ganz neuesten Nordreportagen zuallererst drauf. Aber was ich gut finde, ist, dass jetzt auch die Nordreportagen sortiert sind nach Bundesländern. Das heißt, wer also nicht Niedersachsen, Schleswig-Holstein oder Hamburg bevorzugt, aber mag, aber nicht bevorzugt, der kann natürlich Mecklenburg-Vorpommern anklicken und dann kriegt er alles, was wir sozusagen in den letzten Monaten so produziert haben.
1: Wie wird denn gefeiert, 20 Jahre?
22: Naja, wir feiern natürlich zünftig. Also ich sag mal so, ab nächster Woche, da kommen die besten Nordreportagen so verteilt im NDR Fernsehen. Es gibt eine ganze Nacht am Sonntag in 8 Tagen, also heute in 8 Tagen, gibt es sogar 90 Minuten, darf man nicht Hunger haben, die besten Imbissgeschichten, ich habe die schon gesehen. Aber unser größter Knüller, der ist übermorgen am Dienstag in Stralsund.
1: Da gibt es eine Preview von der nächsten frischen Nordreportage, wieder aus dem Blaulichtmilieu, glaube ich, ne?
22: Ja, kann man so sagen. Strela 10, das ist ja eine Polizeitruppe, die haben wir schon häufiger begleitet. Und diese Folge heißt 110 Hautner. Und die Kolleginnen und Kollegen haben uns wirklich mitgenommen zu ganz spektakulären Fällen, sagen die Macher. Ich habe es auch noch nicht gesehen und werde also auch am Dienstagabend in Stralsund im Ozeaneum diese Folge mit den Machern, mit den Kameraleuten, mit unserem Sprecher, mit Technik und so weiter und so fort anschauen und abfeiern.
1: Und vielleicht auch mit Ihnen. Also da sind noch ein paar Plätze frei und die können unsere Zuschauer und Zuschauerinnen, ja, telefonieren, würde ich mal sagen. Genau. Unten ist eine Nummer eingeblendet, wenn Sie da anrufen. Wir haben 3x2 Freikarten für diesen Abend, nächsten Dienstag in Stralsund. Preview. Birgit, vielen Dank für den Besuch. Toi, toi, toi für die nächsten 20 Jahre Nordreportage. Dankeschön.
22: Schön, ich würde mich freuen, wenn Sie kommen. Tschüss.
1: So, wir schauen auf die Nachrichten und da kann ich nur hoffen für alle Bützowerinnen und Bützower, dass sie ihr Auto am Wochenende nicht in einer Autowerkstatt hatten. Die Einzelheiten von und mit Eva-Maria Gul.
7: Ja, in einem Autohaus in Bützow, da hat es nämlich ein Feuer gegeben, das heute einen Millionenschaden verursacht hat. Ausgebrochen war der Brand vermutlich bei Schweißarbeiten. Das Feuer war am Vormittag im hinteren Teil des Gebäudes ausgebrochen, in dem sich eine Werkstatt befand. Aufgrund der Rauchentwicklung und der Löscharbeiten wurde der Bereich um das Autohaus weiträumig abgesperrt. Verletzt wurde niemand. Laut Polizei wurden neben dem Gebäude auch 14 Fahrzeuge beschädigt oder zerstört. Der Schaden wird auf etwa 1 Million Euro geschätzt. Die Polizei ermittelt wegen des Verdachts der fahrlässigen Brandstiftung. Und etwas glimpflicher ausgegangen ist ein Brand in Torgelow. Laut Polizei war es am Vormittag in einem Einfamilienhaus zu einem Schwelbrand gekommen. Offenbar war ein technischer Defekt am Geschirrspüler die Ursache. Verletzt wurde hier niemand. Die Bewohner konnten nach den Löscharbeiten zurück ins Haus. Der Schaden wird auf etwa 15.000 Euro geschätzt. Im Kreis Nordwestmecklenburg wird die B106 am Bahnübergang in Zickhusen ab morgen für knapp 2 Wochen voll gesperrt. Hintergrund sind Bauarbeiten der Bahn. Die Sperrung beginnt um Mitternacht und dauert voraussichtlich bis zum 8. Oktober 23 Uhr. Betroffen ist die B106 zwischen dem Abzweig nach Wendisch-Rambo und Zickhusen. Autofahrer müssen auf eine weiträumige Umleitung ausweichen. Polen bereitet eine umweltrechtliche Prüfung für eine Erdölförderung vor Swinemünde vor. Dort sollen rund 22 Millionen Tonnen Öl liegen. Eine kanadisch-polnische Firma will dieses Vorkommen nutzen. Dazu wolle man eine Bohr- und Förderinsel mit Hafen und Wellenbrecher bauen. Außerdem müsste die Fahrrinne vertieft werden. Die Nachbargemeinde Heringsdorf und Umweltschützer

0: sehen das Projekt kritisch. Sie fürchten negative Folgen für verschiedene Ökosysteme und auch für den Tourismus. Göster Rehse ist der beste Hirschrufer Norddeutschlands. 7 Männer und eine Frau waren bei dem Wettbewerb in Bolevik dabei.
1: Der Lübser hat sich bei den 18. Norddeutschen Meisterschaften im Hirschrufen im Duell gegen den deutschen Meister Thomas Soldwedel aus Dubin und 6 weiteren Kontrahenten durchgesetzt. Der Wettbewerb findet im Rahmen der Natur-, Fisch- und Wildmesse des Kreisjagdverbandes Müritz statt.
2: Abends, wenn ich dann zu Hause auf meiner Couch sitze, freue ich mich einfach. Sag ich, toll, das war eine tolle Geschichte, das macht mir Spaß und daher mache ich das. Besser kann es gar nicht gehen. Und das ist für unseren Jagdverband eine tolle Arbeit und es macht mir einfach nur Spaß.
1: Gezeigt wurden auf der Messe zudem die Jagdtrophäen aus 2025. Außerdem waren Pilzberater vor Ort und Jagdhunde zeigten ihr Können. Zum Kreisjagdverband Müritz gehören etwa 700 Jäger.
0: Und in der Basketball-Bundesliga, da haben die Rostock Seawolves eine knappe Niederlage kassiert. Bei den Löwen Braunschweig unterlagen sie mit 82:83.
3: Die Rostocker in den blauen Trikots verschliefen den Start komplett, lagen schnell deutlich zurück vor knapp 4000 Fans in Braunschweig. In der zweiten Hälfte konnten die Seawolves den Rückstand jedoch immer weiter verkürzen und in einer wilden Schlussphase vergaben sie mit den Distanzwürfen gleich mehrfach den Ausgleich und kassierten so die zweite Niederlage in dieser Bundesliga-Saison. Schon am Dienstag ist die Mannschaft wieder im Europapokal gefordert.
4: Das Meer zieht viele Menschen ja magisch an und Künstler erst recht. Nicht umsonst befinden sich viele der europäischen Künstlerkolonien ja an einer Küste. Das, was bei uns zum Beispiel Usedom ist oder Arenshoop, das ist in Holland der Badeort Katwijk. Und das dortige Museum hat jetzt einige seiner Bilder ausgeliehen nach Arenshoop für eine gemeinsame Ausstellung.
5: Die Nordseeküste. Anders als bei uns bestimmten der Fischfang auf den großen Meeren und die Muschelernte das Leben der Menschen. Und das zog auch Künstler an, die das malerisch fanden, die das einfache Leben suchten und Bildmotive. André Hönefeld vom Kunstmuseum Katwijk kennt die Maler aus der Zeit.
6: Ab 1856 hat dann Josef Israels, der Haag-Schule, Künstler hat dann Katwijk besucht, hat dann einiges gemalt, auch diese Fischerfiguren, hat dann viel Erfolg auf der Salon in Paris und so gehabt. Und viele von seinen Freunden, junge Künstler, hat er dann nach Katwijk geschickt. Das sind die Ersten, die dann kommen.
5: Mehr als 1200 Maler werden es später. Aus ganz Europa, viele auch aus Deutschland. Der bekannteste unter ihnen, vielleicht Max Liebermann. Sie lebten in Künstlerhäusern, die sie errichteten, malten draußen oder in ihren Ateliers. Knapp 150 Bilder sind jetzt in Arenshoop zu sehen.
7: Ja, also für mich war überraschend, wie viele Menschen auf diesen Bildern sind. Also das ist wirklich auffällig, dass in Arenshoop es um die Landschaft geht, mehr oder weniger menschenleer, auch so im romantischen Sinn. Und hier geht es ganz realistisch um das Leben der Fischer und ihrer Familien in diesem Dorf und die ganz, ganz enge Verbundenheit, die existenzielle Verbundenheit eigentlich mit dem Meer.
5: Die Männer segelten für den Fischfang in einfachen Booten bis nach Schottland. Viele Bilder zeigen wartende und bangende Frauen am Strand, erzählen vom harten Leben. Anders als in Arenshoop endete die Zeit der Katwijker Künstlerkolonie mit dem Zweiten Weltkrieg. Die Künstlerhäuser sind weg, auch die Boote.
6: Wegen dem Atlantikwall ist eigentlich das Ganze, ja, die Villa, die Hotels, all diese sind dann alle abgerissen worden. So, da ist gar nichts mehr auf ein Villa, das dann übrig ist, der alte Kirche und der Leuchtturm.
5: Bilder einer untergegangenen Zeit. Zu sehen im Kunstmuseum und im Kunstkarten Arenshoop bis März kommenden Jahres. Ab Mitte Oktober sind auch Bilder aus Arenshoop im Kunstmuseum Katwijk zu sehen.
4: Die Mülldeponie Schönberg soll ja laut Landesregierung bis 2035 geschlossen werden. Damit würde auch ein langer Kampf zu Ende gehen, den die Anwohner gegen diesen Berg geführt haben. Denn der

0: Jahre zuvor, 1979, erklärt das DDR-Politbüro einen LPG-Acker zur Deponie. Ohne lästige Genehmigungsverfahren, ohne Bürgerbeteiligung. Selbst im nahen Schönberg erfährt niemand etwas von den geheimen Plänen. Der Acker, nur 4 Kilometer entfernt, liegt im Grenzgebiet in der verbotenen Zone. Christian Arndt, damals 19 Jahre alt, hört auch nur die üblichen Kleinstadtgerüchte.
1: In Schönberg hatte sich für mich nichts geändert. Das war die alte, liebe kleine Kleinstadt, die ich schon kannte. Es wurde erzählt, dass oben eine Deponie gebaut wird, dass der Müll aus dem Westen kam.
0: Schon wenige Monate nach Beginn der Erdarbeiten rollt die Mülllawine vom Westen in die DDR. Die verdiente daran insgesamt etwa 250 Millionen D-Mark.
2: Also der Hintergrund ist, dass die Deponie Georgswerda, das ist so ähnlich, Skandaldeponie, musste 78 geschlossen werden. Wenn die geschlossen werden muss, brauche ich eine neue. Hamburg als Großstadt hat nicht die Flächen für so etwas. Weder Schleswig-Holstein noch Niedersachsen hatte da ein Interesse dran. Und außerdem wäre sie auch viel teurer geworden.
0: Günter Wosnitzer wohnt nur 10 Kilometer Luftlinie von der Deponie entfernt, auf der Halbinsel Prival im Westen. Schon Anfang der 1980er Jahre wird ihm klar, dass die Deponie im Osten viel mehr sein muss als nur eine harmlose Hausmüllkippe.
2: Die im ersten Stockwerk gewohnt haben, die haben sich die Augen gerieben, weil sie gesehen haben, dass diese Lkw voller Fässer darüber fahren. Offiziell hieß es nur feste Abfälle. Doch wenn ein Lkw bremsen muss und da schwappt also eine riesige Welle raus, dann war das irgendein Schlamm. Damit war das widerlegt und das war dann auch noch hochgiftig, das Ganze.
0: Weil sich schnell giftige Industrieabfälle aus ganz Europa auf dem blanken Schönberger Acker türmen, befürchten viele Lübecker Bürger das baldige Durchsickern schwerster Umweltgifte in ihr Trinkwasser. Während sich im Westen Widerstand formiert, bleibt es im Osten ruhig.
1: War ansonsten nicht zu merken. Das kam erst später, als dann der Geruch von der Deponie runterwehte. Also für mich roch das immer nach vergammeltem Nagellack, habe ich gesagt. Also war immer kein schöner Geruch, aber das gab es nur bei bestimmten Wetterlagen und ansonsten eben nicht.
0: Gemeinsam mit seinem Vater betreibt Christian Arndt damals einen privaten Schlossereibetrieb und wird schon deshalb von der Staatsmacht argwöhnisch beäugt.
1: Wir hatten ganz viele Grenzsoldaten im Ort, wir hatten ganz viel Zoll, wir hatten Stasi am Ort und hinter dem ersten Checkpoint war sozusagen nachher die Deponie. Da kam sozusagen keiner ran, außer man hatte eben fürs Grenzgebiet einen Passierschein.
0: Bis zu 200 Lkw rollen Mitte der 1980er Jahre täglich auf die Deponie. Die DDR-Devisenbeschaffer nehmen nahezu jeden Dreck vom verhassten Klassenfeind. Sie verstehen sich bestens mit den Müllhändlern und Politikern aus dem Westen. Hier der Finanzstaatssekretär der Barscher Regierung 1983 auf der Deponie Schönberg. Dicke Luft gab es damals nur in Lübeck. Bürgerproteste, Grenzblockaden und ein genervter Oberbürgermeister.
3: Da bis dahin bleiben alle Transporte gestoppt.
4: Das ist doch Unsinn.
3: Das ist kein Unsinn, das ist Realität.
4: Es ist doch einfach eine Sauerei. Kann ich Ihnen einfach mal so sagen, dass der Genosse Donani in Hamburg diese Transporte weiterlaufen lässt? Wir haben Unsummen von Klagen am Hals. Diese blödsinnige Regierung, die praktisch hier nicht einsieht, was hier auf diesem Ort geschieht, trotz den vorliegenden Gutachten.
0: Günter Wosnitzer wird 1986 zum Abgeordneten in die Lübecker Bürgerschaft gewählt und trägt jetzt seinen kompromisslosen, unbequemen Widerstand gegen die Deponie ins Stadtparlament.
5: Ich rede hier zur Dringlichkeit, weil es akut ist, Frau Stadtpräsident, weil es akut ist, dass es auf dieser Deponie zu weiteren Ausgasen kommt.
0: Auch als Parlamentarier gelingt es Günter Wosnitzer nicht, die Giftmülltransporte nach Schönberg zu stoppen. Dort sehen die Menschen erst 1989, was in nur 10 Jahren an ihrer Stadtgrenze entstanden ist. Im Januar 1990 demonstrieren sie

0: erstmalig gemeinsam mit den Bürgerbewegungen aus dem Westen gegen die Deponie. Günter Wosnitzer und Christian Arndt treffen sich hier zum ersten Mal. Christian Arndt steht damals in der ersten Reihe der neuen Bürgerinitiative Schönberg. Doch auch gemeinsam sind sie den Müllmanagern nicht gewachsen. Nach 10 Jahren gemeinsamen Kampf hat er den Müll satt und verlässt seine Heimatstadt. Weiterkämpfen will hingegen Günter Wosnitzer, so wie schon in den vergangenen 45 Jahren. Der einstige VEB-Deponie Schönberg ist heute ein anderer Betrieb und gehört dem Land Mecklenburg-Vorpommern. Der Müllberg ist zur höchsten Erhebung der Region gewachsen. 118 Meter sind maximal erlaubt. Deswegen wächst der Ihlenberg nun in die Breite.
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1: In der vergangenen Nacht gab es Vollmond und so toll konnte das an der Ostsee aussehen. Klaus Hase hat uns dieses Bild mal wieder geschickt. Vielen Dank dafür. Morgen Stefan Ley und René Steuder. Tschüss.
5: Das Wetter für uns in Mecklenburg-Vorpommern.
8: Frisch war es heute Morgen in weiten Teilen von Mecklenburg-Vorpommern und das Land vielerorts mit Tau überzogen. Teilweise gab es Nebelfelder, aber die Sonne hat natürlich Kraft, diese Nebelfelder noch aufzulösen. Noch hat sie diese Kraft, aber sie schwindet ja langsam und auch der Tau ist weitestgehend verschwunden. Und die Temperatur stieg auch noch deutlich an, von 3 Grad heute Morgen am Flugplatz in Bad, dann doch noch bis an die 20 Grad heran. In der kommenden Nacht wird es nicht mehr so frisch, was vor allem daran liegt, dass wir mehr Wind haben. Nicht viel, aber ein bisschen schon. Und vor allem, es ist nicht durchweg sternklar. Es ziehen Wolkenfelder durch, die sich im Laufe der Nacht von Westen auch mal verdichten können. Die Temperatur sinkt auf Werte von 13 bis 10 Grad, im östlichen Vorpommern örtlich bis 9. Und morgen, ja, da stellt sich so ein Wechselspiel ein aus Sonne und Wolken. Mal ist es eher wolkig, mal mehr aufgeheitert oder sonnig. Es ist aber überall trocken und die Temperatur steigt auf Höchstwerte von 20 bis 22 Grad. Nach Westen hin wird es noch wärmer mit 23, 24 Grad in der Spitze am Nachmittag. Der Wind kommt aus Süd bis Südost, er weht schwach über See mäßig, anfangs östlich rügens frisch, lässt aber nach. Nächsten Tage, ja, es bleibt bei dieser Mischung aus Sonne und Wolken, es ist trocken, Donnerstag gibt es eine leichte Schauerneigung, die Nächte nicht mehr so kalt, tags ist es warm, aber für neue Rekordtemperaturen reicht es wahrscheinlich nicht.
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0: Einen wunderschönen Sonntagabend wünschen wir Ihnen. Sommerabend möchte man ja fast sagen.
1: Ja, dabei ist heute laut Kalender der erste Sonntag im Herbst, aber ist doch schön, oder?
0: Absolut. Und damit kommen wir zu den ersten Themen der Sendung. Wir schauen nämlich auf die Debatte um den verkaufsoffenen Sonntag. Erleben, wie die Goldkehlchen begeistern und nehmen Sie mit auf 100 Jahre Hafenrundfahrt. Ja, am Wochenende arbeiten muss man in vielen Jobs ja ohnehin, beim Zoll zum Beispiel, auch dann, wenn es um Schwarzarbeit geht. Da sollen einige Branchen künftig stärker kontrolliert werden. Im Fokus stehen nicht mehr nur Bau- oder Gebäudereinigung. Wir waren jetzt dabei.
2: 50 Zollbeamte im Einsatz. Sie wollen wissen, sind die Mitarbeiter in Barbershops und Nagelstudios angemeldet? Haben sie eine Arbeits- und Aufenthaltserlaubnis? Bei diesem jungen Afghanen im Friseursalon in Rahlstedt gibt es ein Problem.
3: Er hat jetzt kein Ausweisdokument. Und wir sind in einer Branche namens Schwarzarbeitsbekämpfungsgesetz. Sie sind in § 2a sind die erfasst. Das sind die sogenannten sensiblen Branchen. Da sind häufig Verstöße mit Schwarzarbeit festzustellen. Und deswegen ist hier die Mitführungspflicht der Ausweisdokumente. Und deswegen hat er nichts dabei jetzt.
2: Nächste Woche werden Sie die Angaben des jungen Mannes prüfen. Jetzt geht es erst mal zur nächsten Kontrolle. Sie wissen nie, was Sie dort erwartet.
3: Also ich glaube, wir haben heute 7 Objekte drin. Das kann schon mal vorkommen, dass der Inhaber so ein bisschen ungehalten wird. Man ist natürlich nicht immer gern gesehen. Das muss man immer sein. Ne?
4: Was muss man immer sein?
3: Vorbereitet auf jede Situation, wenn man da reingeht.
2: In diesem Nagelstudio in Stalzhoop arbeiten viele junge Leute aus Vietnam. Die Verständigung ist schwierig. Oft müssen sie auf Übersetzungsprogramme im Handy zurückgreifen.
3: So, Frau Pham, wo sind Sie denn geboren?
4: Ich?
3: Ja. Wo Sie geboren sind? Geburtsort?
4: Vietnam.
3: Ja, Vietnam ist ein Land. Aber wo sind Sie denn geboren? Wie heißt denn der Ort?
4: Haiphong.
3: Wie bitte?
4: Haiphong.
3: Haiphong?
2: Wörter wie Mindestlohn und Arbeitsvertrag haben die jungen Leute noch nie gehört.
5: Sie spricht kein Deutsch oder ganz schlecht nur Deutsch. Mhm. Und jetzt muss man halt mit dem Übersetzer arbeiten. Das ist aber ganz oft in so Nagelstudios.
6: Hat sie einen Aufenthaltstitel oder eine Arbeitsgenehmigung?
5: Das prüfen wir alles gleich noch.
2: Geht hier alles mit rechten Dingen zu? Ein Verdacht allein reicht nicht. Liegt ein Verstoß gegen das Arbeits- und Aufenthaltsrecht vor, müssen Sie das beweisen.
7: Wir haben immer Auffälligkeiten in den Nagelstudios. Die Frage ist nicht nur ob, sondern wie viele. Das ist das Problem hier. Da steckt eine organisierte Struktur dahinter. Das hat einen Grund, warum diese Nagelstudios quasi alle gleich aufgebaut sind, warum die wie Pilze aus dem Boden schießen. Und die Leute werden gezielt angeworben, die werden hier in Deutschland ausgebildet, die werden mit Papieren versorgt und dann werden sie auf die Nagelstudios bundesweit verteilt. Und das ist alles organisiert. Und zwar sehr gut organisiert. Das ist das Problem.
2: Einige Zollbeamte bleiben zur Prüfung zurück. Ein Mitarbeiter des Nagelstudios hat sich mit den Papieren eines älteren Bekannten ausgewiesen. In diesem Barbershop in Barmbek wollen Sie wissen, bekommen alle Mitarbeiter Mindestlohn?
3: Was haben Sie denn an Stunden vereinbart im Arbeitsvertrag?
2: Dieser Friseur hat seinen Vertrag sogar im Handy.
3: Augenblick, wöchentliche 40 Stunden, also ganz normal. Das ist doch super.
2: Bis jetzt ist alles gut gelaufen, doch Sie sind für alle Fälle gewappnet.
7: Das sind halt Geschäfte, wo dann auch mal eine Schere im Spiel ist oder ein Rasiermesser oder sowas. Und falls dann mal jemand auf den Trichter kommt, die Dinger gegen uns einzusetzen, also dann sollen wir uns verteidigen, so gut es eben geht.
2: Noch 4 weitere Läden wollen Sie kontrollieren, hoffentlich ohne Probleme.
0: Tja, aber Laden ist nicht gleich Laden. Und heute waren offenbar Hunderttausende in unserer Stadt froh, dass viele Geschäfte am Sonntag geöffnet hatten. Und das schon zum 3. Mal in diesem Jahr. Bei Sonnenschein und angenehmen Temperaturen zog es viele Hamburgerinnen und Hamburger an die frische Luft. Allein in der Innenstadt und in der Hafen City waren laut City Management Hamburg rund 400.000 Menschen unterwegs. Auch in anderen Stadtteilen in ganz Hamburg, wie hier in Eppendorf, hatten die Geschäfte im Einzelhandel von 13 bis 18 Uhr geöffnet. Der nächste und letzte verkaufsoffene Sonntag in diesem Jahr ist dann der 8. November. Ja, also viele gehen am Sonntag offenbar gerne shoppen. Dafür gibt es eben diese 4 verkaufsoffenen Sonntage im Jahr. Aber einige Einzelhändler, die machen sich dafür stark, dass jeder Sonntag zum Shoppingtag wird. Aber sehen das auch alle so? Auch die, die dann arbeiten müssten? Darum geht es heute in unserer Reihe Hamburg kontrovers.
8: Sonntags einkaufen. In einigen Ländern ganz normal, in Deutschland streng reguliert durch Bund und Länder. Einzelhändler fordern jetzt Lockerungen.
9: Die Sonntagsöffnung ist ein klitzekleiner Impuls. Sie glauben gar nicht, wie viel unternehmerische Kraft in diesem Land hier geboren werden kann.
10: Man braucht es nicht. Also früher haben die Leute auch überlebt, als Samstagmittag dicht war. Und ich werde auch nie irgendwann Sonntagmittag einkaufen gehen.
8: Am Überseeboulevard in der Hafencity betreiben Yvonne und Lutz Kneißl ein Spezialitätengeschäft. Bislang dürfen sie Kaffee, Tee, Feinkost und Dekoartikel nur von Montag bis Sonnabend verkaufen. Dabei würde bei ihrem Sortiment gerade der Sonntag zusätzliche Einnahmen bringen, glauben sie.
9: Je entspannter sie sind, da bin ich auch ganz ehrlich, desto eher sind sie in Kaufleuten. Ach Schatz, guck mal, das ist doch wirklich hübsch. Der Mann kommt mit rein. Der Mann ist in der Regel so der Bremser beim Einkaufen. An einem Sonntag seltsamerweise nicht, weil er mit seiner Frau unterwegs ist. Und dann läuft das. Und diese Zusatzeinnahmen, die braucht der Einzelhandel.
8: Laut dem Handelsverband Nord ist der Einzelhandel nach fast 4 Jahren ohne Wirtschaftswachstum in einer schwierigen Lage. Denn die Verbraucherstimmung sei seit Beginn des Krieges in der Ukraine zurückgegangen, so der Verband. Zusätzliches Sonntagsshopping könnte zudem knappe Steuerkassen auffüllen.
9: Wenn ich also einen Impuls setzen will, einen positiven Impuls, den wir in dieser Situation wirklich gebrauchen können, wir brauchen auch mal ein bisschen Optimismus, dann ist die Sonntagsöffnung die einfachste Form. Es kostet niemanden etwas. Der Staat muss das nicht bezahlen. Der Staat kriegt zusätzliche Gelder. Die Mitarbeiter, wir haben das mal, einen Sonntag brauchten wir Mitarbeiter. Dann haben wir in den Chat reingestellt, wer will denn alles Sonntag arbeiten? Bis auf eine Person haben alle gesagt, gerne. 50% Aufschlag. Das ist natürlich richtig interessant. Auf einmal haben sie mehr Geld in der Tasche. Die wiederum brauchen sie für Miete, Lebensmittel oder Ähnliches.
8: Ausnahmen von den Regeln für Sonntagsöffnungszeiten gelten bislang etwa für Bäckereien. Sie dürfen an 7 Tagen in der Woche Brot und Brötchen verkaufen. Bäcker Sören Korte hat sich trotzdem dagegen entschieden. Sonntags bleiben seine Filialen in Eimsbüttel geschlossen. Er arbeitet ohnehin schon 6 Nächte die Woche.
10: Der Sonntag ist mir einfach heilig. Das ist mein einziger freier Tag. Und der wird es auch ewig bleiben. Es ist einfach ein ruhiger Tag. Also für mich, ich kriege halt die Ruhe der Welt mit. Und das ist für mich einfach das Angenehmste, dass ich halt auch vernünftig zur Ruhe kommen und runterfahren kann.
8: Der Sonntag ist als Tag der Arbeitsruhe sogar durch die Verfassung geschützt. Auch Kirchen und Gewerkschaften betonen, wie wichtig ein planbarer freier Tag für das Miteinander ist.
10: Unter der Woche sind natürlich meine Leute dann alle am Arbeiten. Also für mich wäre es halt gar nicht möglich. So, also ich hätte dann gar keine sozialen Kontakte mehr wirklich.
9: So, kommt durch, ihr Lieben, kommt durch.
8: Erweiterte Öffnungszeiten. Die könnten auch Touristen in die Stadt locken, sagt Lutz Kneißl, der in seinem Geschäft auch Reisegruppen empfängt. Eine Neuregelung hält er für überfällig.
9: Wenn Sie Unternehmen sind, möchten Sie Ihr Leben selber gestalten. Das ist der Antrieb, den Sie haben. Und dann möchte ich sagen, okay, ich mache jetzt auf.
8: Die Bäckerei von Sören Korte wird auch künftig sonntags geschlossen bleiben. Aber
10: es gibt natürlich auch viele Leute, die wollen arbeiten. Da sollte dann doch jeder schon für sich selber irgendwie die Entscheidung treffen, ne, ob er möchte oder nicht.
8: Und was sagen Sie dazu? Diskutieren Sie mit auf Instagram und Facebook.
0: Sieht das nicht toll aus? Die Hafencity im goldenen Licht. Gebaut ja mal als neuer Glanzpunkt unserer Stadt, also als Vorzeigestadtteil mit wirklich modernster Architektur, aber auch ein noch so schicker neuer Stadtteil, kommt irgendwann in die Jahre. Ein Vierteljahrhundert ist er nun schon alt, dieser neue Stadtteil, aber das Alter, das hinterlässt wie immer auch Spuren. Zum Teil mehr, als manchen hier lieb ist.
11: So richtig neu sieht Hamburgs jüngster Stadtteil nicht mehr aus. Tatsächlich an einigen Stellen so, als wäre seit dem Baustart vor 25 Jahren nicht mehr viel passiert. Unter anderem Bäume, wo keine sein sollten. Und das in einem Stadtteil, der Vorzeigeprojekt Hamburgs sein soll. Für die CDU in Hamburg-Mitte ein Alarmzeichen.
12: Das ist ein Riesenproblem. Wir können nicht auf der einen Seite sagen, wir wollen als Stadt weltoffen sein, tourismusfördernd sein und sagen, ja, wir wollen eine schöne Stadt sein, können gleichzeitig aber die Finanzierung nicht sicherstellen.
11: Das Problem hat auch die Regierungskoalition in Mitte aus SPD, Grünen und FDP erkannt und schließt sich der CDU-Forderung an. Denn die bezirklichen Mittel reichen nicht aus, um hier alles auf Hochglanzniveau zu halten. Die Angst dabei?
13: Es ist eigentlich Sünde. Wir haben hier so viel Geld investiert und es ist so ein schönes Viertel. Und wir haben so viele Menschen, die uns hier besuchen. Da müsste es eigentlich besser gepflegt werden. Wenn es einmal verrottet, dann verrottet es alles andere auch. Und wir wollen hier keine Bronze.
14: Der Senat will sparen. Das ist aber ganz falsch. Wir brauchen mehr Geld statt weniger Geld. Wir brauchen 7 bis 8 Euro pro Quadratmeter und nicht unter 1 Euro.
11: Auf Hochglanz gebaut hat hier alles die HafenCity GmbH im Auftrag der Stadt. Sie übergibt die fertig gebauten Abschnitte nach und nach an den Bezirk Mitte. Für manche Parks ist sie auch jetzt noch zuständig. Auf Bezirksebene sähe man die HafenCity GmbH aber gern auch über den Bau hinaus mehr in der finanziellen Verantwortung. Doch die Gelder, die die HafenCity GmbH aus Grundstücksverkäufen einnimmt, seien dafür nicht gedacht.
15: Dieses Sondervermögen ist zweckgebunden. Zweckgebunden an die erstmalige Entwicklung dieser Strukturen. Das heißt, das ist kein Vermögen, das man so einfach nutzen kann oder umwidmen kann für die Pflege.
11: Hochglanzarchitektur und das Leben, das dran und drumherum seine Spuren hinterlässt. Wie viel Patina ist schön? Ab wann ist es nur noch ungepflegt? Und vor allem, wer kann Hochglanzansprüche überhaupt noch bezahlen?
16: Also ich glaube, man muss ein bisschen lernen für die neuen Stadtteile, die entstehen. Ob jetzt beispielsweise in Wilhelmsburg, die Überplanung oder vielleicht auch beim kleinen Grasbrook. Vielleicht sollten wir so in Zukunft nicht wieder rangehen, sondern einfach ein gesundes Maß finden, das auch langfristig als Standard haltbar ist.
11: Vielleicht besser nicht stellen sollte man die Frage nach der Gerechtigkeit. Denn manche Stadtteile in Hamburg wären glücklich, wenn sie die Aufmerksamkeit und vergleichsweise kleinen Probleme der HafenCity hätten.
0: Über fehlende Aufmerksamkeit können Sie sich nicht beklagen, die Hamburger Goldkehlchen. Gestern haben die Jungs, die ihre eigenen Gesangskünste ja selbst als alles andere als glänzend bezeichnen, sogar das Volksparkstadion gerockt, und zwar das ausverkaufte. Denn es war offiziell der letzte Auftritt dieses besonderen Hamburger Kultchors. It's my life.
17: Der Moment, auf den alle gewartet haben. Die Goldkehlchen eröffnen ihr letztes Konzert. 70 Männer und keiner kann singen, war immer ihr Motto. Gestern Abend im Volksparkstadion waren es 103. Singen können sie immer noch nicht. 3 Stunden zuvor, Pressekonferenz.
18: Es ist ein Once-in-a-Lifetime-Ding. Es wird unser letztes Konzert sein.
19: Ich als Musiker, natürlich ist es, denkt man mal über sowas nach, dass man denkt, okay, vielleicht führt mich meine Karriere mal irgendwann auf so eine Bühne. Dass es jetzt auf diesem Wege passiert ist, ist vollkommen verrückt für mich. Und ich bin sehr ehrfürchtig. Ich bin sehr dankbar dafür, dass so viele Leute Geld dafür ausgeben.
17: Knapp 52.000 Fans waren gekommen. Alle wollen beim Abschied der Goldkehlchen dabei sein. Stargäste haben sie eingeladen. Applaus, Applaus. Die Sportfreunde Stiller zum Beispiel. Johannes Strate von Revolver hält auch dabei.
20: Guten Abend, meine Damen und Herren.
17: Und Ingo Zamperoni eröffnet die Show. Die Hamburger Goldkehlchen geben alles. Minutiöse Vorbereitung und totale Hingabe zahlen sich aus. Einfach toll, diese Jungs. Das finden alle.
21: Dass eine lustige Truppe ist, die einfach machen, wo sie Lust drauf haben, ohne Konzept einfach machen. Das ist der Witz dabei einfach.
22: Dass sie einfach Spaß haben beim Singen und alle haben Bock mitzumachen.
21: Singen Sie mit?
22: Auf jeden Fall.
21: Na klar.
22: Dass man einfach das auf die Bühne bringt, also Lebensfreude. Man muss nicht singen können, man muss einfach mitmachen, man muss dabei sein, sich trauen.
17: Ein unvergesslicher Abend, aber ist jetzt wirklich Schluss? Nie wieder Goldkehlchen?
19: Ich habe die Erfahrung mit Chören gemacht, dass zumindest das Proben nicht aufhören wird. Und wenn man zusammen probt, hat man natürlich auch Lust, sein Geprobtes mit Menschen zu teilen.
17: Mal abwarten. Vielleicht sehen wir die Hamburger Goldkehlchen doch noch einmal wieder.
0: Tja, wer weiß, es wäre nicht das erste Comeback in der Musikgeschichte. Und Almen, du wartest jetzt schon mit den Nachrichten.
1: Unbekannte haben die Parteizentrale der SPD im Kurt-Schumacher-Haus in St. Georg beschmiert und mit Flaschen und Farbbeuteln beworfen. Wie die Polizei heute bestätigte, geschah das bereits gestern während einer Demonstration gegen die Bundeswehrübung Red Storm Charlie. Schon in der vergangenen Woche war die Zentrale der SPD Altona mit roter Farbe und einem Schriftzug beschmiert worden, der sich ebenfalls gegen die Militärübung richtete. In beiden Fällen ermittelt jetzt der Staatsschutz. In Wilsdorf hat es in der Nacht einen Brand in einem Mehrfamilienhaus gegeben. 21 Menschen mussten evakuiert werden. Kurz nach Mitternacht hatten Anwohner ein Feuer im Treppenhaus des Mehrfamilienhauses gemeldet. Ein Teil einer Tür habe in Flammen gestanden. Feuerwehr und Polizei räumten daraufhin das Gebäude. Verletzt wurde bei dem Brand niemand. Eine der Wohnungen wurde als Tatort beschlagnahmt. Laut Polizei hat das Landeskriminalamt Ermittlungen wegen schwerer Brandstiftung aufgenommen. Alle anderen Bewohner konnten in ihre Wohnungen zurückkehren. Eine junge Frau ist am frühen Morgen bei einem Verkehrsunfall in Lockstedt lebensgefährlich verletzt worden. Nach Polizeiangaben war die 23-Jährige um kurz vor 1 Uhr bei der Bushaltestelle Veilchenweg plötzlich auf den Lockstedter Steindamm gelaufen. Sie wurde von einem Auto erfasst und erlitt schwere Kopfverletzungen und Knochenbrüche. Die Polizei untersucht nun die genauen Umstände des Unfalls. Für den Reizgasalarm in der Europapassage gestern Nachmittag waren offenbar drei Jugendliche verantwortlich. Laut Polizei hatten sie das Gas wohl beim Spielen in der dritten Etage des Gebäudes versprüht. Der Vorfall hatte einen größeren Rettungseinsatz ausgelöst. Rund 20 Menschen wurden vor Ort untersucht. 6 von ihnen erlitten leichte Verletzungen. Ins Krankenhaus musste aber niemand.
0: Danke, Almen. Ja, die Fassade vom Clubhaus St. Pauli auf der Reeperbahn, die ist ja schon wirklich ein echter Hingucker, muss man sagen, gerade mit den großen LED-Flächen. Aber diese besondere Wand, die muss jetzt erneuert werden und soll dann mit 3D-Effekt zur neuen großen Attraktion am Spielbodenplatz werden. Damit das tatsächlich bis Mitte Oktober noch klappt, muss weiter mächtig was getan werden.
4: 4 Leute müssen mit anpacken, um 2 Module hochzuhieven. 60 Kilo wiegt jedes Modul, bestehend aus Stahl und unzähligen kleinen LEDs. Wurden eigens in China für das Clubhaus entwickelt. Philipp Kamms hat schon vor 11 Jahren die bisherige Multimedia-Wand entworfen und schon damit eine Innovation in Hamburg geschaffen. Jetzt setzt er als Media-Architekt noch einen drauf.
6: Das sind ja technische Leuchten, das ist wie eine Glühbirne, die musste man früher auch auswechseln. Und dann, die sind ja auch immer in Benutzung gewesen und nach einer gewissen Zeit fallen dann immer mal welche aus. Und dann hat der Bauherr sich entschieden, das zu erneuern, aber eben auch aufgrund der Tatsache, dass sich in dem Bereich die Technik so weiterentwickelt hat und man natürlich hier an dem Standort auch State of the Art sein will. So. Und das mehr als State of the Art, ne? Das ist ja ein Leuchtturmprojekt.
4: 280 dieser Module sollen an der 800 Quadratmeter großen Fassade angebracht werden. Davon sind die Hälfte hochauflösend und die anderen weniger hochauflösend, also mit weniger LEDs bestückt. Schließlich sind dahinter noch Büros und Veranstaltungsräume, die Tageslicht brauchen. Trotzdem soll die ganze Fläche bespielt werden.
6: Die ursprüngliche Baukonzeption sieht ja vor, dass Medienfassade und Gebäude zu so einer Einheit verschmelzen. Dass durch die Vor- und Rücksprünge und auch die Modularität der Fassade das Ganze zu einer Einheit wird. Dass wenn man dann da vorbeifährt, dann ist es nicht nur eine Coca-Cola-Werbung, sondern das ganze Haus ist dann Coca-Cola oder was auch immer.
4: Und dazu sollen auf der riesigen Videowand Projektionen auch in 3D zu sehen sein. Dazu braucht es nur einen kleinen Kniff.
23: Wir wollen tatsächlich die erste 3D-Fassade in Deutschland in der Größe bauen. Und was man dafür braucht, ist eine sogenannte runde Ecke. Und man sieht das hier vorne, dass es sich einmal ums Haus rumzieht. Und durch diese runde Ecke und auf beiden Seiten HD-Flächen kann man einen 3D-Effekt erzeugen, dass etwas aus dem Haus rauskommen kann.
4: Bespielt werden soll die Wand mit Werbung und Hinweisen auf Kulturveranstaltungen, aber auch Kunstfilmen von Studenten. Bunte 3D-Bilder sieht Hannes Vater heute auch erst zum 2. Mal auf seiner Fassade.
23: Dass wir das geschafft haben an dieser Stelle, dass man vom Spielbodenplatz, der natürlich auch ein besonderer Platz für uns St. Paulianer ist, jetzt das so sehen kann, das ist wirklich gut. Und wir haben noch ganz viele Ideen, was man da machen kann und was man zeigen kann auf dieser Fassade.
4: Bis Mitte Oktober soll die neue 3D-Mega-Fassade vom Clubhaus St. Pauli fertig sein.
0: Und nur ein paar hundert Meter entfernt im Millerntor-Stadion, da verfolgt jetzt gerade das Blindenfußballteam des FC St. Pauli unsere Sendung, das Hamburg-Journal. Darüber freuen wir uns natürlich sehr und liebe Grüße gehen raus. Die Mannschaft, die feiert dort gerade den Abschluss ihres internationalen Masters-Turniers an diesem Wochenende. Und das war mal wieder wirklich großer Sport.
2: Bockweg am Stadtpark. Das letzte Spiel des 19. Blindenfußball-Masters. Mit Gastgeber FC St. Pauli.
3: Dieses Jahr sind Anderlecht aus Belgien dabei, ein französischer Meister aus Précis-sur-Oise und Roccaraso aus Italien, auch italienischer Meister. Also richtig hochwertiger Blindenfußball.
5: St. Pauli, ein Team auf den!
2: St. Pauli gegen Roccaraso, der Kern der italienischen Nationalmannschaft. Ein harter Gegner. Beide Teams haben bislang alles gewonnen. Jetzt geht es um den Turniersieg. Die Spieler sind blind. Die Torhüter und sogenannte Guides am Spielfeldrand können sehen und geben Orientierung.
7: Für mich ist Blindenfußball der inklusivste Sport für sehbehinderte, schrägstrich blinde Menschen überhaupt. Weil du kannst als blinder Mensch Blindenfußball nicht ohne sehende Menschen spielen, weil du einfach einen Guide und einen Torhüter brauchst. Und der Guide kann sich an den Platz stellen. Und wenn der Platz leer ist, ohne Spielerin, dann kann der rufen, was er will. Da kommt keiner.
2: 0:0 zur Halbzeit. Nach der Pause setzt St. Paulis Nathan Werner zu einem Solo an. Und wie? Ein Unentschieden reicht St. Pauli zum Turniersieg. Aber Rasmus Najes geht lieber auf Nummer sicher. Der deutsche Nationalspieler mit dem 2:0 oben in den Torwinkel. Die Entscheidung für das Heimteam vom Kiez.
3: Ich habe einen guten Abwurf bekommen, weil ich von links nach rechts gekreuzt bin, weil ich gewusst habe, links ist zu, damit rechnen die nicht. Und dann bin ich nach rechts gegangen. Da habe ich den Ball angenommen und bin dann so ein bisschen gedribbelt. So, und auf einmal merkte ich so, ja, irgendwie sind die ein bisschen schläfrig. Und habe dann nach rechts aufgezogen und habe geschossen.
24: Und oben im Winkel, da hast du das mitgekriegt?
3: Nee, ich weiß gar nicht. Ich hau immer einfach nur drauf. Ich ziel gar nicht. Also einfach schießen, ne?
2: Turniersieger und Zweiter feiern nach dem Spiel gemeinsam mit den Zuschauern. Für St. Pauli ist der Erfolg beim Heimmasters nach der deutschen Vizemeisterschaft im Sommer der perfekte Saisonabschluss.
0: Ja, unglaubliche Leistung. Touristen lieben an unserer Stadt natürlich St. Pauli, aber auch den Hafen. Und wie könnte man den besser erkunden als vom Wasser aus? Die weiß-blauen Barkassen der Elbreederei von Rainer Abicht sind da schon seit 100 Jahren unterwegs. Allerdings anfangs gar nicht für Hafenrundfahrten von Hamburg entdeckern. Gegründet wurde die Flotte 1926 nämlich aus ganz anderem Grund. Eine wirklich spannende Geschichte, unser Hamburg damals heute.
25: Der Hamburger Hafen Anfang des 20. Jahrhunderts. Das Schiffbaugeschäft blüht. Auch der Schiffbaumeister Otto Abicht betreibt hier eine eigene kleine Werft. Vor 100 Jahren, 1926, hat sein Sohn Kurt dann eine zusätzliche Geschäftsidee. Er kauft Barkassen als Transportfahrzeuge für Hafenarbeiter, der Grundstein für das heutige Geschäft. Fred Jolitto und Franz Rathke sind die dienstältesten Angestellten bei Abicht. Die Arbeiterbarkassen haben sie noch im Hafen fahren sehen.
26: Dann lagen hier drüben am Baumwall 30 Barkassen bei Schichtwechsel. Und die sind dann in alle Hafenteile gefahren und haben die Hafenarbeiter hingebracht. Damals gab es noch nichts mit Autos oder Busse oder so, HVV und sowas. Das gab es alles nicht. Das war ein Wahnsinn, wenn die dann hier rausfuhren, hier mit allem Mann und mit alle Himmelsrichtungen fuhren die Barkassen.
25: Kurt Abichts Sohn Rainer sattelt das Geschäft in den 60er Jahren dann nach und nach auf Tourismus um. Die Familienwerft gibt er auf und bietet fortan mit seinen Arbeiterbarkassen auch Hafenrundfahrten für Hamburg-Besucher an. Ein Geschäft mit Zukunft.
27: Wenn ich zurückblicke, war es eine gute Entscheidung, ne? Er hat ja sich da zum Platzhirschen da hochgearbeitet. Ne?
25: Aufkommende Konkurrenz nämlich hält Rainer Abicht auf Abstand. Hinter vorgehaltener Hand spricht man von einem regelrechten Barkassen.

0: Krieg um die besten Liegeplätze an den Landungsbrücken. 2024 lässt sich Rainer Abicht hier ein letztes Mal von einem Kamerateam des Hamburg-Journals begleiten. Danach zieht er sich aus der Öffentlichkeit zurück. Von seinem Ruf als Alleinherrscher im Hafen will er damals nichts wissen.
1: Nennen Sie mir ein Gewerbe in Deutschland, wo es keinen Wettbewerb gibt. Also die Wirtschaft lebt ja von dem Wettbewerb letzten Endes. Und von einem Monopol können wir hier überhaupt nicht sprechen. Dafür gibt es viel zu viele Betreiber.
0: Fakt ist, sein Imperium wächst unaufhaltsam. 1986 betreibt Rainer Abicht 9 von 10 Barkassen an der Landungsbrücke 1. Der Mauerfall 1989 gibt seinem Geschäft nochmal einen Schub. Zu Tausenden kommen damals die Menschen aus den neuen Bundesländern.
2: Ich habe gedacht, die überrennen uns. Ne?
3: Das war also Wahnsinn hoch 3. Das war ja zur Winterszeit noch, wie die alle kamen im Trabi, die ganze Stadt. Das war ein Blaudunst mit den 2 Takten. Und dann ja, alle für 5 Mark das Stück mitgenommen. Das war ja D-Mark-Zeiten noch. Euro kam ja erst später. Na ja, und das haben wir uns die Haken wund gefahren.
0: Doch wo ein gutes Geschäft zu machen ist, wächst auch der Wettbewerb. Größter Konkurrent für Abicht wird mit der Zeit die Reederei Prüsse, gegründet von einem ehemaligen Abicht-Barkassenschipper. Im Sommer 2002 kommt es zwischen den Konkurrenten fast zu einem Unfall, als sich 2 ihrer Fahrgastschiffe ein Wettrennen um den besten Liegeplatz an den Landungsbrücken liefern. Das Abicht-Schiff kreuzt gefährlich den Kurs des Prüsse-Schiffs. Der Fall landet vor Gericht. Der Abicht-Schiffsführer wird zu einer Geldstrafe verurteilt.
4: Es geht ein bisschen rauer zu, wie ich das ja mal formuliert hatte, wie im Haifischbecken. Ne?
0: Aktuell jedoch hat die Elbreederei Abicht die Nase vorn im Hafen. Nach mehreren Übernahmen in jüngster Vergangenheit betreibt sie mit mehr als 40 die meisten Rundfahrtschiffe. Was wünscht man da noch zum 100. Jubiläum?
2: Dass es weitergeht, dass es sich weiterentwickelt und hoffentlich zum Positiven. Ne? Weil Tourismus wird es wahrscheinlich immer geben, weil Hamburg wird bei den Leuten immer beliebter. Und ich denke, wir verkaufen ein Stück Hamburg. Ne?
0: Wie die Geschichte gezeigt hat, eine erfolgreiche Geschäftsidee, deren Grundstein vor 100 Jahren hier gelegt wurde. In der kleinen Werft der Familie Abicht.
5: Tja, was für eine Geschichte. Bei dem Wetter heute war eine Hafenrundfahrt natürlich eine Möglichkeit, an die Luft zu kommen.
6: Ja, und eine andere ist, miteinander Sport zu machen. Und genau das haben heute fast 1000 Zwerge gemacht. Sehen Sie jetzt im Hamburg-Wetter.
5: Tja, und wir sagen Tschüss, wünschen Ihnen einen tollen Sonntagabend und einen wunderschönen Start morgen in die neue Woche.
6: Bis morgen. Tschüss. Tschüss.
7: Und nun das Hamburg-Wetter und die Aussichten für die kommenden Tage.
8: Auf der Jahnkampfbahn waren an diesem Wochenende wieder die Nachwuchsleichtathleten und Athletinnen im Einsatz. Beim Fest der 1000 Zwerge haben 950 Kinder und Jugendliche den Namen des Wettkampfs ziemlich wörtlich genommen. Das Event von der Leichtathletikabteilung des HSV ist inzwischen bundesweit von Bedeutung.
9: Wir haben von der U10 bis zur U16 alle Altersklassen hier vertreten. Und am Ende probieren wir hier immer alle Disziplinen zu machen, die auch in den Altersklassen angeboten werden. Das heißt zum Beispiel in der U14 gibt es Stabhochsprung hier. Das ist zumindest hier in Hamburg eine Seltenheit, dass man in der U14 Stabhochsprung springen kann. Dreisprung ist auch so eine Sache in der U16, die wird selten angeboten. Wir probieren hier immer das ganze Feld abzudecken.
8: Und vom absoluten Breitensport bis zur deutschen Spitze war alles vertreten. Gut für die Sportlerinnen und Sportler. Das Wetter heute war perfekt für Leichtathletik. Und die Woche startet auch spätsommerlich.
10: Morgens wolkig 14 Grad. Mittags wolkig 23 Grad.
11: Abends bewölkt
12: 18 Grad.
8: Und auch zum Ende des Septembers bleibt es so warm, dass man durchaus in kurzer Hose noch mal eine Runde joggen gehen könnte. Temperaturen über der 20-Grad-Marke.
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0: Ein herrlicher Spätsommersonntag geht zu Ende. Sie haben ihn hoffentlich genossen und sind jetzt bereit für eine halbe Stunde Schleswig-Holstein-Magazin. Moin.
1: Moin. Ja, seit gestern wissen wir, mit München als Bewerberstadt ist auch unsere Landeshauptstadt Kiel als Segelstandort mit im Rennen für die Olympischen Spiele und die Paralympischen im Jahr 2036, 40 oder 44. Und damit es dann auch mit den Medaillen klappt, haben Schwimmer heute beim Parasport-Ländercup in Kiel schon mal Wettkampferfahrung gesammelt.
2: Noch ein paar Minuten bis zum Start. Für den 17 Jahre alten Lübecker Barlind ist der Jugendländercup ein besonderer Wettkampf. Hier kommen junge Parasportler und Sportlerinnen aus ganz Deutschland zusammen.
3: Dieser Wettkampf bedeutet für mich viel, weil das sozusagen mein erster Einblick in den Behindertensport war. Also als ich mein erster Behindertensportwettkampf war, tatsächlich der Jugendländercup 2018, meine ich. Und deswegen ist das so, wie ist das, als würde man zu den Wurzeln zurückkehren sozusagen.
2: Für einige kann so ein Wettkampf auch ein Schritt in den Leistungssport sein. Entscheidend ist dabei nicht nur ein einzelnes Ergebnis, sondern wie sich die Jungsportler auch über längere Zeit entwickeln.
4: Das Besondere ist auch, dass wir einmal Athleten haben, die zum ersten Mal dabei sind, aber auch wie Barlind, Europameister, Weltmeister. Wir hatten auch vor 2 Jahren mit Lindy Arve eine Paralympics-Medaillengewinnerin am Start. Also die Bandbreite, das Spektrum ist riesig, alles ist dabei und deswegen ist dieser Wettbewerb für uns auch so entscheidend und wichtig.
2: Und sportlich wird dieser Wettkampf für Barlind zu etwas Besonderem. Über 50 Meter Freistil schwimmt er in seiner Startklasse in 25,49 Sekunden. Einen neuen deutschen Rekord.
3: Meine erste Runde war sehr gut, also der Start hat gepasst. Ich bin in Bestzeit geschwommen, deswegen sehr zufrieden. Die Kurzfahrsaison hat auch gerade erst angefangen, also kann noch besser werden, auf jeden Fall.
2: Genau solche Leistungen zeigen, welche Bedeutung Nachwuchswettkämpfe wie der Jugendländercup haben können. Sie geben jungen Athletinnen und Athleten Wettkampferfahrung und können ein wichtiger Schritt auf den Weg in den Leistungssport sein.
4: Für viele ist es echt auch wirklich ein Highlight. Die sagen, der Jugendländercup hat mich auf meiner Karriere geprägt und ich musste immer dabei sein, weil ich treffe hier meine Freunde, ich bin mit anderen zusammen und es ist Persönlichkeitsentwicklung, es ist Resilienzstärkung, es ist Empowerment, auch zu zeigen, ich kann mit meiner Behinderung was leisten und möchte das auch nach außen tragen.
3: Ich würde gerne die Paralympischen Spiele LA 2028 schaffen und das ist mein Ziel auf lange Sicht sozusagen, deswegen, ich bin auf einem guten Weg, aber es ist noch ein langer Weg.
2: Heute deutscher Rekord und in 2 Jahren vielleicht Gold in Los Angeles.
1: Ja, eine, die wohl gar nicht mehr weiß, wohin mit all den Medaillen, die ist bei uns. Sie gehört zu den international erfolgreichsten Paraschwimmerinnen weltweit. Tanja Scholz aus Elmshorn. Hallo Tanja, schön, dass du da bist.
5: Hallo, vielen Dank für die Einladung.
1: Wir haben es ja gerade gesehen, die Paraschwimmwettkämpfe hier in Kiel. Du bist auch dabei gewesen, hast dich da sogar überrascht. Wie wichtig sind solche Veranstaltungen, gerade für die Nachwuchsschwimmerinnen und Schwimmer?
5: Ja, ich glaube, richtig. Also es ist so wertvoll, das muss man unterstützen. Und ich bin echt dankbar, dass es hier auch in Schleswig-Holstein gemacht worden ist, dass ich hingehen kann. Ich durfte Techniktipps geben. Das macht einfach viel Freude.
1: Du kennst dich ja aus mit Gewinn. Wir sehen jetzt noch mal ein paar Bilder. Vor 2 Wochen haben Sie bei der Europameisterschaft ja in der Türkei 3-mal Gold, 1-mal Silber geholt. Nebenbei auch noch 3 Weltrekorde aufgestellt, unter anderem auch den eigenen noch überholt. Sie treten seit gut 4 Jahren bei großen Wettkämpfen an, haben schon mehrere Weltmeistertitel gewonnen. Hier sehen wir sie jetzt gleich 2024 in Paris auf Platz 1, paralympisches Gold. Bei der EM vor 2 Wochen haben sie gesagt, trotz der 3 Goldmedaillen sind sie am stolzesten auf die Silberne. Warum? Und die haben sie mitgebracht, vor allem.

0: Genau, ich habe die tatsächlich mitgebracht. Ich dachte, ich bin mal ein bisschen anders und bringe mal Silber mit, weil die immer so gerne verschwiegen wird.
1: Ja.
0: Aber das ist eine neue paralympische Strecke, in der wir jetzt mithalten können. Und da jetzt oben zu stehen, das ist so viel wert und da steckt so viel Arbeit drin. Und deswegen habe ich gedacht, die wird so oft verschwiegen. Ich bringe sie mit und zeige, dass Silber auch wertvoll ist.
1: Warum ist das denn? Aber deswegen ist das die wichtigste gewesen, ja?
0: Genau, weil da einfach viel Arbeit drin steckt. Mein Trainer hat viel umgestellt, wir haben viel umgestellt. Und es muss nicht immer Gold sein, um was besonders zu machen. Also bei mir auf jeden Fall nicht. Und deswegen finde ich, ist jetzt halt einfach mal so diese Silberne, weil die Zeit mich so glücklich gemacht hat, ist die für mich gerade echt wertvoll.
1: Sie haben auch gesagt, ein Märchen sei bei DM in der Erfüllung gegangen. Sie haben hart dafür trainiert, so einen Trainingsplan. Wie müssen wir uns das vorstellen vor so einem Event?
0: Oha, wir sind tatsächlich bis 9-mal in der Woche im Wasser und dann kommt ja noch Krafttraining dazu und Konditionstraining und all die Sachen. Und 2 Stunden sind wir im Wasser. Und es geht hin und her bis zu 6 Kilometer. Das ist schon anstrengend. Wir opfern viel. Wir verzichten auf jegliche Kontakte. Ich bin nur noch im Wasser oder am Regenerieren. Aber wenn dann sowas bei rauskommt, dann weiß man, wofür man das macht.
1: Mit Haare föhnen kennen Sie sich ja aus nach dem Schwimmen.
0: Nee, da gibt es eine Mütze.
1: Okay. Jetzt gab es gestern eine wichtige Entscheidung. München geht quasi als Bewerber ins Rennen für die Olympischen Spiele, die Paralympischen Spiele. Und Kiel ist mit dabei für die Segelwettbewerbe, die ja allerdings nicht paralympisch im Moment sind. Wie haben Sie die verfolgt, die Entscheidung? Und wie sehr freuen Sie sich?
0: Also natürlich finde ich das toll, dass ein großes Event nach Deutschland kommt, gar keine Frage. Aber ich bin halt auch Athletin und da muss ich sagen, die Unterstützung für uns Athleten, die lässt wirklich zu wünschen übrig. Und daher sehe ich das auch ein bisschen mit einem fraglichen Auge und habe da ein bisschen Zweifel, wie Deutschland das jetzt wirklich angehen wird, dieses Event zu stemmen, weil halt gerade die ganzen Veränderungen in der Politik sind, die halt für mich auch als Frau im Gesundheitswesen tatsächlich Sorgen macht.
1: Tanja Scholz, zu Besuch bei uns im Studio. Vielen herzlichen Dank.
0: Sehr gerne.
1: Und das Interview haben wir vor der Sendung aufgezeichnet.
2: Wir bleiben sportlich und gucken auf die Ergebnisse der Regionalliga Nord. Da gab es heute eine Begegnung mit schleswig-holsteinischer Beteiligung. Und zwar hat der SC Weiche Flensburg 08 gegen den Bremer SV gespielt und 3:0 gewonnen.
1: Bereits gestern hat Eintracht Norderstedt mit 0:4 gegen Herdeloh verloren. Das Spiel Phoenix Lübeck wurde gegen Oldenburg, das wurde abgesagt.
2: Wenn man mehrere Apfelbäume im Garten hat, dann kommen dann jetzt gut und gerne mal ein paar 100 Kilo Äpfel an Ernte zusammen. Und jedes Jahr ist die Frage, wohin damit? So viel Kuchen kann man gar nicht backen. Eine gute Alternative ist, die Äpfel pressen zu lassen. Es gibt bei uns einige Mostereien, die das anbieten. Besonders praktisch mobile Mostereien, die von den Gemeinden direkt in den Ort geholt werden. Dann kann man da ganz bequem seine Äpfel vorbeibringen und bekommt auch seinen eigenen Saft zurück. In Bargstedt war es jetzt soweit.
3: Für eine Stunde dauert der Zusammenbau der Presse. Heute ist Anne Dietz mit Mann Christian, Sohn Levi und Neffe Joshua zum Dorftermin nach Bargstedt gekommen. Mindestmenge 50 Kilogramm.
4: Ich hoffe so auf, ja, bis zu 30 Kunden schaffen wir eigentlich gut weg. Je nach Menge immer. Anhänger sind uns immer lieber als viele kleine Kunden. Da schaffen wir am Ende mehr von. Ja, wir hoffen auf gute Kundschaft.
3: Die ersten Kunden waren schon um 7 Uhr da. Beginn ist erst um 9.
5: Ich habe 80 Kilo und von den 80 Kilo kriege ich ungefähr 60 Liter Saft.
6: Also wir mögen das alle sehr gerne. Also frischen Apfelsaft. Und das schmeckt ja auch jedes Jahr anders. Das ist ja nicht immer gleich.
7: Je unterschiedlicher die Äpfel sind, desto besser wird der Saft. Also nicht nur eine Sorte mitbringen, wenn man mehrere Äpfel im Garten hat, dann gerne gut mischen.
3: Neben Äpfeln werden auch Birnen verarbeitet. Bevor die in die Bandpresse gehen, werden sie gewaschen und es werden alle Blätter, Stängel und Äste entfernt.
7: Also sowas darf man nicht vertragen. Die Saftqualität hat immer was mit dem Ausgangsprodukt zu tun. Das kann natürlich, wenn die Kunden Fallobst bringen, dann haben wir sowas dabei, das sortieren wir weg.
3: Die mobile Mosterei hat das Ehepaar vor 7 Jahren gegründet. Damals hatten sie selbst tausende Kilo Äpfel, fanden aber keinen Moster, der zu ihnen gekommen wäre.
7: Also haben wir dann alles in Autos organisiert und Anhänger und haben das zu dem Moster gebracht. Naja, am Ende des Tages hatten wir, oder Ende der Woche, 3.500 Liter Saft. Und wir haben halt alle erzählt, das lohnt sich nicht. Dann habe ich gesagt, okay, dann machen wir das jetzt selber.
3: Von Anfang September bis Ende Oktober fahren sie nun an den Wochenenden in rund 25 Gemeinden. Auf Einladung. In guten Jahren pressen sie 100.000.

0: 1000 Liter Saft.
1: Merkt man, dass ein gutes Apfeljahr ist oder ein schlechtes? Oder wie
2: ich würde bis jetzt sagen, sehr gut.
3: Bringt einmal dahin.
1: Finden Sie das wichtig, dass die Kinder auch mitbekommen, woher die Lebensmittel kommen?
2: Ja, auf jeden Fall, dass sie einmal sehen, dass das quasi wir da den Apfelbaum haben und die Äpfel gepflückt haben und dass sie jetzt quasi das ganze Fisch trinken können und wissen, was das ist. Genau, das ist mir schon wichtig oder uns wichtig.
0: Übrig bleiben nur die Schalen, Kerne und Fruchtfleischreste, der sogenannte Trester. Die Jägerschaft zum Beispiel nimmt den gerne zur Wildfütterung im Winter ab.
4: Wir nutzen das teilweise auch für Wildkehrung, wir sind Jäger auch. Ne?
1: Und so?
4: Ja, da kommen Massen zusammen. Also letztes Jahr hatten wir einen ganzen Hänger voll oder auch eine ganze Tonne voll.
0: Heute fällt wenig Futter ab. Der Andrang ist dieses Mal überschaubar.
2: Traurig. Sehr traurig. Haben wir lange nicht gehabt, dass so viel. Also normalerweise würde man jetzt das Ende der Schlange nicht mehr sehen auf so einem Dorftermin. Denn wir können ja nicht einfach abbauen und gehen. Ne? Wir sagen ja immer, wer bis 14 Uhr da ist, kommt dran. Also können wir ja auch nicht, wenn jetzt weniger los ist, abbauen und sagen, gut, dann ist ein kurzer Tag.
0: Am nächsten Tag geht es weiter nach Rickard, in der Hoffnung, dass dann wieder mehr los ist.
5: Die PISA-Studie und auch der Bildungsmonitor haben es vor kurzem erst wieder gezeigt. Kinder und Jugendliche können deutlich schlechter lesen als früher. Deswegen wurde in den Grundschulen in Schleswig-Holstein eine feste Lesezeit eingeführt und auch einige weiterführende Schulen haben Konzepte wie eine rollende Lesestunde oder ähnliche Modelle. In Kiel gibt es bereits seit mehr als 6 Jahren ein Projekt, das leseschwachen Kindern helfen soll, und zwar mit ganz besonderen Zuhörern.
6: Sie interessieren sich nicht für Fehler, geben keine Noten oder bauen Druck auf. Und genau deswegen sind Katzen die perfekten Zuhörer. Für sie.
7: Kommt ihr mit? Ja? Wir haben heute wieder tolle Katzen für euch.
6: Im Tierheim Uhlenkrog üben Kinder das Vorlesen.
7: Und wenn du reingehst, und dann müssen wir nur gucken, dass er nicht zu aufdringlich wird, dass du auch noch ein bisschen vorlesen kannst. Ne? So, einmal das Übliche mit den Schuhen.
6: Eine halbe Stunde sind sie jetzt allein mit einer Katze.
8: Dann schlafen. Überfallen. Das Fell ist ganz zerzaust.
6: Naila ist 10 Jahre alt, gerade in die 5. Klasse gekommen.
8: Wir fragen einfach Svenja, ob es hier noch Piraten gibt.
6: Anderen vorlesen fällt ihr wie allen Kindern hier nicht leicht. Doch mit Kater Rasmus ist es was anderes. Er verbessert nicht. Pausen oder Fehler sind ihm egal.
8: Also es fällt mir leichter. Einmal war es so, dass die eine Katze dann einfach sich hingelegt hat und nur zugehört hat und die Augen auch geschlossen hat. Und manche Katzen, die machen auch einfach ihr Ding und hören gerne zu.
6: 9 Kinder sind aktuell im Projekt. Einmal in der Woche können sie zum Vorlesen kommen. Die Katzen helfen ihnen, aber die Kinder helfen auch den Katzen.
9: Unsere Katzen sind ja in aller Regel Fundkatzen, Abgabekatzen. Im Idealfall wissen wir ein bisschen was über die Katzen, aber meistens halt nicht. Und dann ist es einfach so, dass wir wissen, sie können zumindest mit Kindern oder mögen Kinder und sind dann einfach auch schneller zu vermitteln.
6: Auch über das Projekt hat das schon ein paar Mal funktioniert, ist aber nicht das Hauptziel. Cosima ist heute zum ersten Mal die Lesepartnerin von Edda. Die 9-Jährige ist schon länger dabei, hat bereits viele verschiedene Katzen kennengelernt.
10: Wenn sie noch ganz klein sind, dann wollen sie auch die Bücher aufessen. Dann lassen sie eigentlich lesen.
6: Heute klappt es ganz ohne Störung.
10: Es kommt nicht oft vor, dass die Erfindungen von Euchipapa so gut funktionieren.
6: Eddas Mutter hat das Projekt über Facebook entdeckt und merkt bei ihrer Tochter schon Fortschritte.
11: Also es ist ihr beides super schwer gefallen, Lesen und Schreiben. Und jetzt fahren wir mit dem Auto irgendwo vorbei und sie liest die Schilder vor und fängt Briefchen an zu schreiben zu Hause. Also man merkt das absolut. Und ich denke, dass die Katzen da viel mit zu tun haben.
6: Nach einer halben Stunde endet die Lesezeit. Etwa 6 Monate können die Kinder hier mitmachen.
12: Bitte schön. Und du kriegst auch deinen Stempel für heute.
6: So lange, bis ihr Vorleseausweis voll ist. Denn auch andere sollen die Chance bekommen, mit ihnen zu üben. Den besten Zuhörern des Tierheim Uhlenkrupp.

0: In Uetersen im Kreis Pinneberg wurde heute ein neuer Bürgermeister gewählt. Gewonnen hat der Amtsinhaber Dirk Woschei von der SPD mit 51,3% der Stimmen.
1: Sein parteiloser Mitbewerber Marvin Schöpp kam auf 38,1% und Barış Karabacak von der CDU auf 10,7%.
0: Und auch in Tönning gibt es einen neuen Bürgermeister. Marvin Haß hat sich in der Stichwahl gegen Knut Vogt durchgesetzt.
1: Für Haß stimmten 52,4%, Vogt kam auf 47,6%.
0: Leben und leben lassen. So kurz und prägnant wie dieser Spruch auch ist, so lang war der Weg dorthin, bis das auch wirklich für alle möglich geworden ist. Sich nicht mehr verstecken müssen, authentisch sein zu dürfen, ist eine Errungenschaft unserer Zeit. In den vergangenen Jahrzehnten hat sich für queere Menschen bei uns in Schleswig-Holstein viel verändert. Für Lesben, Schwule, für trans- und nicht-binäre Menschen. Eindrücklich erzählen das auch zwei Lebenswege heute in unserer Zeitreise. Die Geschichte vom 24-jährigen Leon aus Neumünster und die von Wilfried, 74 Jahre alt, aus Rendsburg.
2: Das darf nie jemand merken. Das muss also das Geheimnis meines Lebens bleiben, egal wie.
3: Outet euch nicht in der Schule, outet euch nicht in der Schule, Kinder, das ist nicht schlau.
4: Zwischen diesen beiden Sätzen liegen Jahrzehnte gesellschaftlicher Veränderung. Lange bedeutete Queersein in Schleswig-Holstein vor allem eins, sich verstecken. Denn zwischen den Meeren, Dörfern und Kleinstädten leben auch Menschen, die lesbisch oder schwul sind oder die sich nicht mit dem Geschlecht identifizieren, mit dem sie geboren wurden. Heute bezeichnen sich viele als queer, ein Sammelbegriff für unterschiedliche sexuelle Orientierungen und Geschlechtsidentitäten. Früher bedeutete das für viele Angst.
2: In der späteren Schulzeit, da merkte ich dann so, wie die Mitschüler so wie eine Menschentraube um diese brave Aufklärungsreporte rumstanden und oh, und guck mal hier und guck mal. Und das hat mich überhaupt nicht interessiert. So. Und so sickerte so mir langsam immer ins Bewusstsein, da stimmt, also ja, ich bin anders.
4: Als Wilfried jung ist, gilt ausgelebte Homosexualität in Deutschland noch als Straftat. Grundlage dafür ist der Paragraph 175 des Strafgesetzbuches. Er kriminalisiert sexuelle Beziehungen zwischen Männern über mehr als 100 Jahre lang. 1969 wird das Gesetz teilweise entschärft, vollständig abgeschafft wird Paragraph 175 in Deutschland aber erst 1994.
2: Ich mochte auch damals so das Wort Homosexualität nicht aussprechen und auch nicht hören. Als die Schule vorbei war und ich meine Lehre antrat, das war ja so der Schritt ins Erwachsenenleben. Und da konnte ich es nicht mehr verdrängen und da habe ich Panik gekriegt.
4: Mit 19 Jahren holt sich Wilfried Hilfe. Ein Berater der kirchlichen Beratungsstelle macht ihm Hoffnung, dass seine homosexuellen Gefühle noch nicht festgelegt seien. Er verweist ihn an eine Psychologin. Denn Homosexualität ist Sünde, so sieht es die Kirche damals. Wilfried beginnt in dieser Zeit ein Doppelleben. Er kommt mit Ute zusammen, sie ahnt von nichts. Um sich zu betäuben, fängt er an zu trinken. Währenddessen erreicht die AIDS-Krise Norddeutschland. Anfangs gilt die tödliche Krankheit als Schwulenseuche. Angst, Vorurteile und Ausgrenzung breiten sich aus.
5: Oral, anal, genital, kein Thema ist mehr tabu angesichts dieses Virus.
4: Doch für Wilfried ist diese Zeit ein Schlüsselmoment. Mit 30, im Jahre 1982, macht er einen radikalen Alkoholentzug. Danach outet er sich. 1983 erlebt er den erst dritten Christopher Street Day in Hamburg. Bilder gibt es erst von späteren Paraden.
2: Und dann kam eben dieser Song von der Tom Robinson Band, Sing That You're Glad to Be Gay. Und da schoss mir die Tränen in die Augen. Da war ich so richtig. Die ist für mich auch so die Hymne aus dieser Zeit, so für mich persönlich. Ne? Man muss es nicht mehr verstecken.
4: 2002 wird Leon geboren. In Schleswig-Holstein hat sich zu der Zeit schon viel getan. Die queere Szene hat sich Räume erobert. Ab 1991 findet zum Beispiel an der Christian-Albrechts-Universität das Kieler Tuntenrennen statt. Das Ziel, sichtbar sein, Geschlechterrollen aufbrechen und hinterfragen.
6: Tunte ist das, ein spezielles Bild, das muss auch nicht homosexuell sein. Das sind Männer, die sich mit dem Rollenklischee auseinandersetzen und das auf eine spaßige Weise.

0: so relativ früh gemerkt, tatsächlich, so mit 13, 14, wo sich dann alle so verändert haben. Ne? Mädchen wurden mehr weiblich und sowas, wurden interessanter bei den anderen Jungs. Bei mir ging das irgendwie in die andere Richtung. Ich fand Mädchen als Freundinnen cool, aber halt nicht irgendwie anziehend oder sowas. Outet euch nicht in der Schule, outet euch nicht in der Schule, Kinder, das ist nicht schlau. Also ich habe mal eine Zeit lang in Mettenhof gewohnt und da war dann so eine ganze Schule gegen mich. Ich wurde bespuckt und sonst irgendwas. Da habe ich sehr viel mentale Probleme davon getragen. Das habe ich alles wieder aufgebaut mit der Ausbildung, weil hier Akzeptanz war. Hier darf ich sein, wie ich bin, hier darf ich laut sein.
1: Der 24-Jährige arbeitet als Friseur in Neumünster. Bei der Bundestagswahl 2025 wurde die AfD dort zweitstärkste Kraft. Sie lehnt Antidiskriminierungsgesetze ab und will die Ehe für alle wieder abschaffen. Queerfeindliche Gewalt hat jedoch unterschiedliche ideologische Hintergründe. Am 25. Juli verübte der mutmaßliche Islamist Abdul B. am Rande des CSD einen Anschlag.
2: Bei der Parade zum Christopher Street Day in Berlin ist ein Auto in eine Gruppe von Menschen gefahren. Laut Polizei gibt es ein Todesopfer, mehrere wurden verletzt, teils schwer.
0: Also es ist krass, wirklich, wirklich, wirklich krass. Also das hat einen echt erschüttert, ne? Irgendwie, dass man dann doch nicht so sicher ist, wie man so denkt oder so, dass man halt selbst in einer Großveranstaltung dann nicht irgendwie mehr begehen kann. Es ist gerade wieder so ein ganz krasser Wandel, habe ich so gemerkt. So. Also unter der Community selber ist alles fein natürlich, aber so die Außenstehenden gucken so ein bisschen wieder mehr drauf, sind wieder so, ach die wieder. Das ist schon irgendwie bemerkbar, dass das irgendwie ja, sich wieder verändert. Dass wir wieder mehr in Richtung ja, Toleranz kämpfen müssen.
1: Zwischen ihren Leben liegen Jahrzehnte gesellschaftlicher Veränderungen. Und doch erzählen beide vom gleichen Wunsch, frei zu sein und die Person zu sein, die sie wirklich sind.
3: Anderes Thema jetzt, denn Ortzapft ist Schweinshaxe und Weißbier ist ja eine ganz interessante Mischung. Vorm Schlafengehen nicht zu empfehlen, liegen Schwermagen.
4: Aber die gute Nachricht ist, für echte Oktoberfeststimmung müssen wir nicht bis ganz nach München fahren. Das können Wiesnfans auch bei uns im Land erleben, in Bad Segeberg zum Beispiel. In Lederhose und Dirndl gab es dort gestern eine recht zünftige Gaudi.
5: Eines der größten Oktoberfeste Norddeutschlands wird in diesem Jahr zum 20. Mal gefeiert. An vier Wochenenden kommen gut 65.000 Menschen nach Bad Segeberg. Hinter den Kulissen sorgen mehr als 100 Mitarbeitende dafür, dass es läuft. Von Anfang an dabei Peter Kruse. Er ist die rechte Hand des Gastrochefs, ist von nachmittags bis in die Nacht vor Ort und Ansprechpartner für alle eigentlich hier.
6: Alles Chico, soweit klappt alles, Kasse läuft. Hier auch, wie ich sehe. Es ist tatsächlich so, dass ich sehr gerne rumgehe, auch mit den Mitarbeitern spreche, um einfach auch den Kontakt, auch den persönlichen Kontakt zu haben. Auch mal ein nettes Wort und zu loben und zu sagen, Mensch, komm, klappt gut heute, habt ihr Probleme, wo kann ich noch helfen? Und man wird auch dann aufmerksam auf Probleme, die man vielleicht so noch gar nicht erkannt hat. Insofern ist es schon wichtig, dass man immer mal eine Runde dreht und fragt, alles Chico, alles in Ordnung.
5: Der Wilde Westen von Bad Segeberg wird von Mitte September bis Mitte Oktober zum Bayern des Nordens. Brezen, 25.000 bayerische Haxen, bayerisches Bier, das wird frisch und in Sekundenschnelle gezapft.
7: Wir haben einen Mechanismus, stecken das Glas ganz rein, das Bier wird von unten aufgefüllt, wir ziehen einmal dran, dann füllt das Bier sich automatisch bis ganz unten und dann läuft das Bier in 8 Sekunden, 1 Liter durch. Und dann geht das so rauf.
5: Um Punkt 20 Uhr beginnt dann die Gaudi im Festzelt. So gut wie alle sind mit Getränken versorgt. Peter Kruse kann jetzt kurz Pause machen.
8: Und dann die Hände, schon Hände. Und das
5: der Haupteck des Abends, Ballermann-Sänger Tobi, ist von Mallorca angereist und bereitet sich für seinen Auftritt hier vor.
9: Ich spiele wirklich über 120 Shows im Jahr und ich komme da rein gerade noch und sage, was ist denn das Geiles hier, ohne Witz. Also die Leute sind ja so geil drauf, die krönen jedes Lied mit, dann kriege ich ja schon fast Gänsehaut, dass ich da rausgehe, wirklich krass.

0: Tobi, wie war's?
1: Alter, Bad Segeberg, das ist einfach mega Abriss. Ich spiele wirklich viele, viele Shows im Jahr, aber ich glaube, das ist Herzblut. Das ist richtig Herzblut, das ist geil. Das ist einfach mega.
2: Beim Service drinnen und draußen läuft alles. Peter Kruse hat mittlerweile mehr als 20.000 Schritte an diesem Abend gemacht.
3: Wir haben dann noch genug zu tun, sei es hier am Tresen oder eben nachher auch, wir müssen ja das Zelt dann wieder fertig machen für den nächsten Tag. Das passiert alles heute Abend noch. Also es ist noch eine Menge Arbeit für uns, aber wir sind froh, dass wir das so weit geschafft haben und den Rest kriegen wir auch noch hin.
2: Kommenden Freitag geht's hier wieder los bei einem der größten Oktoberfeste Norddeutschlands in Bad Segeberg.
4: Für so eine Stimmung braucht es auf der Bühne erfahrene Entertainer. Diesen Job hingegen, den kann bald vielleicht jeder machen. Softwareentwickler.
5: Zumindest theoretisch. Stichwort künstliche Intelligenz. Auch Softwareentwickler bei uns im Land müssen sich an eine neue Realität anpassen. Statt selbst Programme zu entwickeln, müssen sie inzwischen häufig KI-generierte Codes prüfen und korrigieren.
4: Wie rasant sich die IT-Branche zurzeit verändert, sehen Sie morgen Abend bei uns hier im Magazin.
5: Und der Sommer feiert im Herbst gerade ein kleines Comeback. Das war ja heute wirklich nochmal ein großartiger Tag.
4: Deswegen war natürlich viel los auf dem Wasser, auch im Wasser. Dafür ist aber ehrlich gesagt schon ein Ticken zu kalt, Sebastian, oder?
6: Ja, also für mich auf jeden Fall. Gibt ja einige, die ziehen das ganze Jahr durch und gehen ins Wasser. Aber auf dem Wasser bin ich tatsächlich noch relativ gerne in der jetzigen Jahreszeit. Ja, und es ist aber auch, muss man sagen, das Ende der Segelsaison. Die Absegelregatten fahren jetzt am Wochenende Start. Dafür war das Wetter natürlich herrlich. Teilweise ein bisschen zu wenig Wind, teilweise aber auch wieder guter Wind. Ja, und damit endet das Wochenende und die neue Woche hat dann auch schon wieder ein bisschen anderes Wetter parat. Das schauen wir uns mal direkt von oben an. Denn das Hochdruckgebiet von heute, das schwächelt jetzt allmählich. Das zieht sich so ein bisschen nach Osten, nach Süden zurück. Gleichzeitig macht es dann die Türen auf für diese Wolkenkette hier. Das ist eine Kaltfront, die reinkommt und ja auch in das Hoch reinläuft, abgeschwächt wird, aber eben sich nicht vollends auflösen kann. Heißt also für die Nacht, dass es entsprechend von Westen her zunehmend wolkiger wird und spätestens in der zweiten Nachthälfte dann auch in Richtung Westküste die ersten Regentropfen geben kann. Es bleibt allerdings unter der Wolkendecke mild bei Temperaturen von 14 bis 11 Grad. Und morgen gibt es dann ja zumindest im Osten noch einen relativ freundlichen Tag, wo auch immer hin und wieder die Sonne rauskommen kann. Nach Westen hin bleibt die Wolkendecke dicht. Da gibt es dann auch hier und da mal etwas länger anhaltenden Regen. Das Ganze löst sich aber mit dem Weg nach Osten immer weiter auf. Da zeigt sich die Sonne entsprechend dann auch für bis zu 5 Stunden immerhin. Und je weiter wir nach Richtung Westen schauen, desto schwieriger wird es da mit der Sonne. Unter der Front, da gibt es dann auch schwer mit dem Wind. Der weht dann meist nur mit der Windstärke 2, also schwach, aus unterschiedlichen Richtungen. Aber es wird nochmal relativ sommerlich mild, muss man sagen, mit Temperaturen von 19 bis sogar 24 Grad morgen in der Luft. Und das Ganze bei Wassertemperaturen von weiterhin 15 bis 16 Grad in Nordsee und Ostsee. Danach, in den nächsten Tagen, ist dann auch schon wieder der Tiefausläufer verschwunden. Das Hoch setzt sich durch bei weiterhin sehr hohen Temperaturen für die Jahreszeit. Und am Donnerstag könnte es möglicherweise wieder ein bisschen Regen geben, warten wir aber nochmal ab. Also man muss fast festhalten, dass es auch in den Oktober sehr sommerlich reingeht.
4: Sommerlich ist schön. Schlafen ist bei manchen gerade schlecht wegen des Vollmonds. Und Zuschauer Frank Kosicki aus Itzehoe, der hat aus dem Vollmond aber ein Kunstwerk gemacht.
5: Ja, er schreibt zu seinem Foto, Schleswig-Holstein feiert in diesem Jahr seinen 80. Geburtstag. Ich habe die Kerze dazu. Gleich sehen Sie die St. Lorenzi-Kirche in Itzehoe plus Mond. Tolles Foto.
4: Wir wünschen Ihnen einen schönen Abend und morgen einen tollen Start in die neue Woche.
5: Tschüss.
4: Tschüss.

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3: mit Sportblitz. Das ist korrekt. Moin, ein Programm voller Partystimmung. In meinem Teil der Sendung kommt sie so langsam auf. In deinem Teil, Pascal, ist sie noch nicht ganz abgeklungen.
4: Ja, nach dem stimmungsvollen Legendenspiel im Weserstadion gestern Abend stimmt das. Ob die Fußballerinnen vom bunten Tor heute im DFB-Pokal jubeln dürfen, das zeigen wir Ihnen gleich.
3: Das sind unsere Themen heute. Kein Durchkommen, Vorbereitung aufs Bürgerfest. Kein Entkommen, Begeisterung beim Legendenspiel. Und kein Müßiggang, Essensausgabe unter Zeitdruck. Ich weiß noch genau, wie ich mich durchs Brandenburger Tor gequetscht habe als 13-Jähriger zusammen mit 1 Million anderen Menschen am Tag der Deutschen Einheit, dem 3. Oktober 1990. Tierisch voll war es, deshalb konnte man vom Festakt auch kaum was sehen. Das sind meine Erinnerungen an die Wiedervereinigung. Den meisten aber hat sich vor allem der Tag des Mauerfalls eingebrannt, der 9. November 89. Den haben auch die Bremerinnen und Bremer sofort wieder vor Augen, wenn man sie, wie Jan-Meyer Wente, auf die Wende anspricht.
5: Ich bekam dann einen Anruf von meiner früheren Arbeitskollegin aus Düsseldorf. Und die hat mich angerufen und gesagt, mach den Fernseher an, sagt sie, und du schaust dann mal zu, die Mauer ist gefallen.
6: Ich wollte das Wochenende meine Eltern besuchen in Berlin, weil ich ursprünglich Berlinerin bin. Und dann habe ich mich einfach ins Auto gesetzt und bin losgefahren und habe mich gewundert, was da mir auf der Transitstrecke alles so entgegenkam, weil ich halt immer überhaupt nicht informiert war. Und stand dann auf einmal mitten in dem ganzen Trubel von Trabis, die hin und her fuhren in alle Richtungen. Und ich habe die Welt nicht mehr verstanden.
7: Ich war halt knapp 6 Jahre alt und habe nur zu Hause in Wolfmarshausen im Wohnzimmer von meinen Eltern dann gesehen im Fernsehen, wie irgendwelche Leute auf eine Mauer raufgestiegen sind, Feuerwerkskörper geknallt haben, und ich konnte das natürlich als kleiner Schuss überhaupt nicht einordnen.
8: Wir waren ehrlich gesagt alle ziemlich entsetzt über diese euphorische Stimmung, weil wir damals auch alle nicht an die DDR, aber an den Sozialismus geglaubt haben.
9: Ich war auf der Reise nach New York, und als ich in New York landete, und die Taxinamen hatte der Taxifahrer, nachdem er fragte, wo ich herkomme, nämlich aus Deutschland, aus Berlin, kam ich auch damals, hat er mich darauf hingewiesen, dass die Mauer gefallen sei.
10: Alles war im Grunde genommen in Aufregung. Das war also eigentlich, was ich eben schon sagte, sehr surreal. Das ist, man konnte sich das gar nicht vorstellen.
3: Ja, 37 Jahre sind diese Bilder inzwischen alt. Die Wiedervereinigung selbst jährt sich zum 36. Mal. Und das wird am kommenden Wochenende groß gefeiert mit Gottesdienst, Festakt und Bürgerfest. Die größte Party, die Bremen je gemacht hat, sagt Lars Ehlers. Er ist Leiter des Bürgerfestes, also des geselligen Teils. Mit ihm spreche ich gleich. Zunächst informiert uns Janosch Kiristi über den Stand der Vorbereitungen. Bei aller Partylaune, es ist auch einiges an Toleranz gefragt von den Bremerinnen und Bremern.
11: Kein Durchkommen für Autos ab heute. Ein großer Teil des Osterdeichs ist seit dem Morgen gesperrt. Zwischen Lüneburger Straße und Tiefer hat der Aufbau der Ländermeile begonnen. Hier sollen später Pavillons stehen, mit denen sich die Bundesländer präsentieren. Trotz Ankündigung sind viele doch überrascht.
12: Rehenbrock, Senatskanzlei. Moin. Ja,
11: Bei der Hotline des Orga-Teams schiebt Vera Rehenbrock mit anderen extra eine Sonntagsschicht.
12: Ja, und Sie sind auf das Auto angewiesen. Also Sie können das nicht anders lösen jetzt in diesen nächsten 2 Wochen. Ja.
11: Seit heute Morgen um 10 Uhr nimmt sie Anrufe entgegen.
12: Das war erwartbar und zwar klar, dass an diesem Wochenende, wenn sich das in der Stadt manifestiert oder auch die letzten Tage, als die Schilder aufgestellt wurden, dass dann sehr viele Fragen kommen. Es wird ein Gerüst aufgebaut, eine Dame, die schwanger ist, ein 80. Geburtstag und wie die Menschen dann anreisen können.
13: Und dann machen Sie dann Ausnahmen?
12: Da beraten wir dann, wie es geht.
11: Der Bundesadler ist auch schon in der Paulinermarsch gelandet. Nest wird noch hergerichtet.

0: Der Pavillon des Bundestages entsteht hier auf der Meile der Verfassungsorgane. Mit reichlich Abstand zu Wohnhäusern. Diese Arbeit dürfte also nur wenige stören.
1: Am Ende muss man sagen, es wird Einschränkungen hier und da geben. Die haben wir alle 16 Jahre, weil wir nur alle 16 Jahre dieses große Fest in der Stadt haben. Und da bitten wir auch um ein bisschen Verständnis.
0: Der Tag der deutschen Einheit wird nun immer stärker sicht- und spürbar, besonders rund um das Weserstadion. Hier baut die SWB einen Kletterturm mit Containern. Wo nun Pavillons und Kräne sind, spielt diese Gruppe sonst Buhl.
2: Wir mussten woanders hin. Jetzt haben wir hier geguckt, ob wir irgendwo eine Fläche finden, die so einigermaßen gerade und unhuckelig ist.
0: Wie viel Verständnis haben Sie dafür?
2: Ja, großes Verständnis. Also ich finde, das ist ein großes Zeichen auch für Bremen, dass diese Veranstaltung dieses Jahr hier stattfindet und so. Und da müssen wir auch als Bürger doch einiges, ich sag jetzt mal, entgegenkommen bringen, damit das auch vernünftig über die Bühne geht.
0: Bühnen wird es mehrere geben, die größte auf dem Domshof. Hier nehmen sie schon die Maße.
3: Von einem Fuß ist den Kopf, also 10 cm nach links.
0: Unter anderem die Fantastischen Vier treten auf. Bremen will 3 Tage lang eine Party in XXL feiern.
4: Ein Tag wäre jetzt natürlich für so viele Menschenmassen, die denn hierher kommen, ein bisschen wenig. Aber mit den 3 Tagen finde ich ganz gut, ne?
5: Was mir ein bisschen Sorgen macht, ist, wie kommt man eigentlich als Umländer in die Stadt rein?
6: Ich finde es eigentlich eine tolle Sache, weil also alles, was die Menschen jetzt mal zusammenbringt, das finde ich eigentlich sehr passend und sehr wichtig.
0: Ob die Bremerinnen und Bremer wollen oder nicht, sie kommen am Tag der deutschen Einheit kaum noch vorbei.
7: Lars Ehlers ist bei mir aus der Senatskanzlei, Leiter des Bürgerfestes. Moin, Herr Ehlers.
8: Moin.
7: Ist schon ulkig, ne? Da arbeitet man 2 Jahre lang auf den 3. Oktober 2026 hin und dann heißt es plötzlich aus der Bevölkerung, huch, Tag der deutschen Einheit. Was? Hier in Bremen? Huch, der Osterdeich wird gesperrt. Sind Sie überrascht, dass die Anwohner überrascht sind?
8: Wir versuchen es uns zu erklären, aber es hat natürlich auch was damit zu tun, dass jeder auch sein normales Leben noch weiterführen hat. Und wir sind da so ein bisschen in so einem Tunnel seit 2 Jahren dabei und freuen uns jetzt, dass es richtig losgeht, dass es sichtbar wird, dass all das, was wir irgendwie auf dem Reißbrett geplant haben, jetzt auch aufgebaut wird, steht und irgendwie hoffentlich viele Leute begeistern
7: wird. Dass es Realität wird, ne? Wie waren denn jetzt so die ersten Rückmeldungen heute am Tag der ersten großen Sperrung? War das vor allem Verständnis oder haben Sie sich auch was anhören müssen?
8: Also eigentlich, ich habe nur von Verständnis mitbekommen. Wir hatten natürlich auch super Glück mit dem Wetter. Es waren ganz viele Menschen unterwegs an der Weser. Man kann eigentlich vom Stadion bis zur Überseeinsel am Fahrenmeer am Wasser flanieren. Das Wetter nächstes Wochenende soll super werden. Also von daher bisher Stimmung und die Meinung in der Bevölkerung, es sieht ganz gut.
7: Sie haben ja auch im Vorfeld Briefe verschickt an die Anwohnerinnen und Anwohner. Sie haben einen Online-Auftritt, Sie sind auf den Social-Media-Kanälen. Also würden Sie auch sagen, wir haben alles Menschenmögliche getan, um die Menschen zu informieren und mitzunehmen? Oder müssen Sie sich da irgendwie was vorwerfen?
8: Wir haben 12.000 Briefe verschickt. Wir haben Social-Media-Kampagne gestartet seit vielen, vielen Wochen, sind nach den Sommerferien noch mal verstärkt eingestiegen. Man kann immer noch mehr machen, immer noch mehr machen. Ich glaube aber, in den letzten Tagen und Wochen ist es ganz vielen aufgefallen. Und natürlich die, die es vielleicht nicht mitkriegen, die kriegen es jetzt mit, weil eben ein Parkverbotsschild steht oder ein Straßenschild steht da, Straße gesperrt. Das ist so, das wird die nächsten Tage auch so weitergehen.
7: Ich habe ja auch rausgehört, es ist kein kategorisches Nein, wenn man jetzt da ein Schild hat, man kommt nicht durch. Also wenn jetzt irgendwie Probleme entstehen, dann versuchen Sie das auch irgendwie zu lösen, dass dann der 80. Geburtstag eben doch stattfindet.
8: So ist unser Ansatz. Da, wo es irgendwie möglich ist, versuchen wir das hinzubekommen. Aber in den 2,5 Tagen, Freitagnachmittag bis Sonntagabend, da wird es natürlich nochmal richtig schwierig auch, wenn da 400, 450.000 Menschen auf der Fläche sind.
7: Ja.
8: Da ist halt das Taxi mittendrin halt nicht gerade richtig.
7: Das ist unpraktisch, ja. Okay, sind Sie im Zeitplan?
8: Momentan sind wir im Zeitplan. Es geht jetzt erst richtig los. Heute war noch so ein Tag nochmal mit der Sperrung des Osterdeichs zwischen Bürgerhaus und Tiefer. Jetzt geht das in den nächsten Tagen immer weiter, dass wir immer mehr Straßen aus dem System nehmen müssen. Wir bemühen uns, das so spät und so in einem kurzen Abstand zu machen, wie es irgendwie möglich ist. Aber ja, in den nächsten Tagen wird es für die Bremerinnen und Bremer oder für die, wie eben gesagt, Umländer ein bisschen ticky werden, weil es halt doch ein paar Straßen weniger gibt, über die man fahren kann.
7: Okay, man kann sich auf der Homepage da tagderdeutscheneinheit.de informieren.
8: Korrekt.
7: Was kann noch schiefgehen? Was sind so die üblichen Dinge, die jetzt noch aufploppen in den letzten Tagen?
8: Da wird irgendwann ein Kabel fehlen, da wird irgendwo mal ein Gullideckel eigentlich eingezeichnet sein, der dann aber plötzlich doch nicht da ist. Die kleinen Dinge werden kommen, auf die muss man dann reagieren. Wir sind gut vorbereitet. Wir haben eine tolle Agenturtruppe, die das macht. Und wir fühlen uns in guten Händen.
7: Also die Menschen kriegen ja auch was geboten über 3 Tage. Aber was sagen Sie denen, die sagen, mein Gott, muss das denn so aufwendig sein? Sie geben ja auch immerhin 3,5 Millionen Euro aus, plus 1 Million von Sponsoren. Muss das so ein Riesending sein?
8: Das ist die Einheit.

0: Weihnachtsfeier alle 16 Jahre in Bremen. Das ist die große Chance für Bremen, sich auch mal anders darzustellen. Deutschlandweit Aufmerksamkeit zu haben, zu gucken, das ist Bremen, das können wir leisten, das ist Tolles in dieser Stadt, in diesem Bundesland. Und das ist es einfach wert.
1: Was tun Sie, dass sich die Menschen auf dieser Feier auch wohlfühlen können, dass sie sich sicher fühlen können?
0: Also wir haben ja eine richtig schöne große Fläche, über die man flanieren kann. Also vom Bahnhof über Innenstadt bis zum Stadion. Wir haben natürlich Sicherheitspersonal, wir haben Awareness-Teams, wir haben viele Infopoints, wo man sich informieren kann. Man kann mit einem guten Gefühl und mit viel Spaß und Freude auf dieses Fest gehen.
1: Okay, dann freuen wir uns mal drauf. Mit wie viel Schlaf rechnen Sie persönlich in den nächsten Tagen?
0: Wenig, die Augen sagen es ja schon. Die letzten Tage waren auch ein bisschen wenig gezeichnet von Schlaf, aber die Sache ist es wert.
1: Dann halten Sie durch. Ganz herzlichen Dank für den Besuch im Studio, Herr Ehlers. So, Bremen kommt ja auch gar nicht raus aus dem Feiern dieser Tage, denn auch gestern Abend gab es schon eine große Party, quasi an derselben Stelle, die wir eben schon gesehen haben, am Ende dieser Bürgermeile, wo die Weser einen großen Bogen macht, Pascal.
2: Genau, im Weserstadion wurde der 100-jährige Geburtstag gefeiert, standesgemäß. Die Legenden von Real Madrid traten an gegen ehemalige Werder-Stars wie Diego, Per Mertesacker oder Markus Rosenberg. Das Spiel gewann Werder mit 4:3 an einem stimmungsvollen und emotionalen Abend, an dem vor allem Trainerlegende Otto Rehhagel mit seinen 88 Jahren einen bemerkenswerten Auftritt hinlegte. Moritz Kasserlet hat den besonderen Weserstadion-Geburtstagsabend miterlebt.
3: Das mit dem Pfeifen klappt mit 88 nicht mehr so gut, aber Otto Rehhagel gibt immer noch den Ton an.
4: Anweisung an Ailton, spiel wie ihm, mach was du willst.
3: Es ist der Beginn eines Abends, den keiner so schnell vergessen wird. Mit Fans in alten Trikots und viel Nostalgie. Und mit dem Schiff zum Stadion kommen die Stars von gestern. Thorsten Frings, Ivan Krasnic, Ailton, Tim Borowski. Aber die Väter der größten Erfolge sind die Trainer.
5: Meister machen. Zunächst Thomas! Und er hat bei sich Otto!
6: Man hat das ja gesehen, wenn er hier durch den Tunnel geht und auf den Platz geht, wie die Leute ihn herzlich empfangen und wie sie, glaube ich, alle Bilder im Kopf haben, was mit ihm letztendlich hier im Stadion auch geschehen ist, was er inszeniert hat.
7: Ja, ich war erstaunt, dass es eben so viele Leute angezogen hat. Ja, deshalb, das, was wir immer gesagt haben, unsere Spieler sind menschlich und fußballerisch erste Klasse und das merkt der Zuschauer auch von außen. Deshalb kommt er in Scharen.
3: Nicht alle der 40.000 im Weserstadion haben die großen Zeiten miterlebt. Aber auch sie gehen mit auf eine emotionale Reise. Mit schönen Toren und besonderen. Charisteas per Kopf. Wie 2004, als er mit Rehhagel und Griechenland Europameister wurde. Und Diego? Kann es noch genauso wie früher. Dieser Abend war perfekt. Ich bin so glücklich und geehrt, dieses Trikot zu tragen und im Weserstadion zu spielen. Und plötzlich, viel zu früh, ein Pfiff. So wie 1975, als Schiedsrichter Ahlenfelder betrunken war.
8: Ich habe nach 30 Minuten zur Halbzeit gepfiffen.
3: Ein Hoch auf ihn mit Bier und Schnaps. Aber nur einer greift zu.
9: Das erhielt dann. Die Bier hier in Deutschland ist immer schön, ist immer gut. Ja?
3: Der Kugelblitz bleibt an diesem schönen Abend ohne Tor, hat dafür ein Déjà-vu. 4:3 für Werder und dann wieder Bundesliga-Geschichte. Die Lichter gehen aus, wie 2004, als ein Kurzschluss alles lahmlegte. Auch das gehört zu den 100 Jahren Weserstadion. Die Historie der Arena auf den Videowänden im Schnelldurchlauf. Der emotionale Höhepunkt des Abends ist die Ehrenrunde.
7: Die Bremer sind alle meine Freunde. Das habe ich immer gesagt, ich spiele auch. Wenn ich mal aufhöre mit der Karriere, dann und alle Spiele hatte, dann ist wichtig für mich, dass die Spieler nachher alle meine Freunde sind.
10: Mitsingen, auch sich mal so halb gehen zu lassen und diesen Moment einfach mal wirken zu lassen. Das war schon

0: wieder so ein besonderer Abend. Und dann noch wieder im Werder-Dress. So, ne? Es fühlt sich alt gut an.
1: Happy Birthday, Weserstadion. Auf die nächsten 100 Jahre.
2: Und die haben mit Sicherheit auch wieder viele Highlights zu bieten. Ernst wurde es am Nachmittag für die Spielerinnen vom ATS Buntentor. In der ersten Runde des DFB-Pokals hatte der Regionalligist, das ist die dritthöchste deutsche Spielklasse der Frauen, die Erstligamannschaft aus Nürnberg zu Gast. Ein Highlight für die Bremerinnen, aber gleichzeitig auch eine Mammutaufgabe, vor allem für die Torhüterin Jana Schierenbeck.
3: Kurz vor Abpfiff. Torhüterin Julia Salomon hat viel gehalten. Schreit ihre Mannschaft noch mal nach vorne. Bis zum Schluss gibt sie nicht auf, obwohl sie schon 10 Gegentore kassiert hat.
4: Ja, was soll ich sagen? Es ist natürlich jetzt ein bisschen schade, dass doch 10 Tore gekommen sind, wir 10-0 verloren haben. Aber ich glaube, wir können einige positive Sachen mitnehmen. Gerade in der ersten Halbzeit, als wir 40 Minuten wirklich gut dagegen gehalten haben.
3: Vor allen Dingen lässt Julia Salomon ihre Mannschaft lange von der Pokalsensation träumen. Im Minutentakt klärt die 25-jährige Lehrerin einen Angriff nach dem anderen. Buntentor ist als Regionalligist krasser Außenseiter gegen Bundesligist Nürnberg. Aber Salomon ist bis kurz vor der Halbzeit die Beste auf dem Platz.
4: Sie hat es auf jeden Fall super gemacht schon die ganze Saison. Leider fressen wir gerade ein bisschen viele Gegentore. Natürlich für sie doof und auch zu sagen, gute Torwartleistung nach einem 10-0 ist oft schwer. Aber hat sie gut gemacht.
3: Keine Chance hat Salomon aber wenige Minuten vor der Pause. Ein schneller Angriff und Buntentor liegt 0-1 hinten. Und wie so oft, nach dem ersten Gegentreffer folgt direkt der zweite. Auch beim 0-2 vor der Halbzeit ist sie chancenlos.
4: Die haben natürlich die Qualität, dann mit dem ersten Kontakt den Ball auch direkt reinzumachen. Wenn ich dann außen stehe, ist es schwer für mich, dann direkt in die andere Richtung noch komplett zu springen. Ich meine, das Tor ist, ich weiß gar nicht, 7 Meter breit. Ich bin zwar groß, aber so weit komme ich auch nicht. Haben sie gut gemacht, ja.
3: Essensstände, selbst aufgebaute Tribünen. Für Buntentor ist diese erste Runde im Pokal eine Riesensache. Vergangenes Jahr haben sie klar gegen das Top-Team Wolfsburg verloren. Damals hat Salomon rot gesperrt gefehlt. Heute kann aber auch sie in der zweiten Hälfte nicht mehr den Unterschied ausmachen. Wie am Fließband muss sie hinter sich greifen. 0-6 steht es nach 60 Minuten. Trotzdem kein Grund für Frust.
5: Der Verein hat für dieses Spiel gelebt und alles gegeben. Und am Ende hat sich ergebnistechnisch nicht ganz ausgezahlt, aber zuschauertechnisch. Und in ein paar Jahren erinnert sich, glaube ich, jede Spielerin an dieses Spiel zurück und ist stolz, weil sie DFB-Pokal gegen Bundesligisten gespielt hat.
3: Salomon will sich beweisen. Das hat sie sich vorgenommen. Doch auch beim 0-10 ist sie wieder machtlos. Beendet die Partie aber noch mit einer tollen Parade.
4: Ich habe mein Team schon hinten ein bisschen Rückhalt gegeben. Auch die Gegnerinnen kamen zu mir und haben gesagt, ich habe es gut gemacht. Ich hätte natürlich für mich selber noch ein paar mehr Dinger gehalten oder halten wollen. Ja.
3: Und so gibt es Trost für Julia Salomon. Dabei hat sie trotz der 0-10 Niederlage ein gutes Spiel gemacht.
2: Mit den Werder Frauen steht zumindest eine Bremer Mannschaft im DFB-Pokal-Achtelfinale. Bei Zweitligist Bochum gewannen die Bremerinnen knapp mit 1-0. Maike Albrecht.
6: Werder bejubelt Siegtorschützin Michelle Ulbrich. Doch ein Höhenflug ist der 1-0 Pflichtsieg der Werder Frauen ansonsten nicht. Mit 5 Änderungen in der Startelf geht Werder in Pink in das Pokalspiel gegen Zweitligist Bochum. Die Werder-Fans sehen zwar viel Ballbesitz ihres Teams, aber wenig zwingende Chancen. Bis zum Eckball in der 44. Minute. 1-0 durch Kapitänin Michelle Ulbrich. Ulbrich per Kopf aus der zweiten Reihe gut platziert. Ihr erstes Saisontor. In der zweiten Halbzeit bleibt Werder spielbestimmend, kommt aber zu wenig Offensivaktionen. Hier eine der wenigen Chancen, 86. Minute. So bleibt es beim 1-0 für die Bremerinnen, ein Arbeitssieg, der sie aber ins DFB-Pokal-Achtelfinale führt.
2: Und das Achtelfinale wurde heute Abend ausgelost. Werder muss zu Bundesliga-Konkurrent Mainz 05 reisen. Das Pokal-Achtelfinale wird zwischen dem 31.10. und 2.11. ausgelost.

0: getragen. Die Bremerinnen hatten im August ihr Bundesligaspiel dort mit 2:1 gewonnen. Gebrauchtes Wochenende für die Eishockeyspieler der Fishtown Pinguins. In Wolfsburg verloren sie heute mit 3:2. Bereits Freitag mussten die Bremerhavener eine 1:4 Niederlage gegen München zu Hause einstecken. Optimal verlief dagegen das Wochenende für die Hockeyfrauen vom Bremer HC. 2 Spiele, 2 Siege. Gegen Berlin gewann sie 7:5 nach Penalty. Dabei verwandelte BHC-Spielerin Lena Frerichs diesen Penalty besonders spektakulär. Abgezockter geht es kaum. Ein echter Hingucker, der den Bremer Sieg gegen Berlin ebnet. Und heute gab es Wochenendsieg Nummer 2. Gegen München gewann der BHC mit 3:1 und ist nach 3 Spieltagen noch ungeschlagen und Tabellenzweiter. Unglücklicher Zweitligastart für die Basketballer der Eisbären Bremerhaven. Gegen Ulm haben sie in der Bremer Stadthalle knapp mit 92:93 verloren. Mehr dazu morgen im Sportblitz. Das war jede Menge Sport für heute und bei Felix wird es jetzt stressig.
1: Ja, das El Mundo im Schuppen 1 in der Überseestadt ist Bremens größtes Restaurant. 2.500 Quadratmeter Fläche, Platz für 500 Gäste, die teilweise von Service-Robotern bedient werden, auch ulkig. Man kann sich vorstellen, was da an Essen rausgeht, wenn der Laden voll ist. Dann ist die Taktung in der Küche richtig hoch. Anders gesagt, der Zeitdruck ist richtig hoch. Und Zeitdruck ist ja gerade das Thema unserer Serie Dicht bei. Heute stellt sich der Mann vor, der im El Mundo stets die Uhr im Blick hat, Anastasia Hill. Hat ihn begleitet.
2: Jedes Essen muss in 8 Minuten fertig sein. Das Essen muss gleichzeitig rausgehen.
3: Das ist 15, bitte.
2: Das ist auch Herausforderung. Es ist natürlich auch stressig manchmal.
3: Nächster Bon 46.
2: 23 Essen raus, 2 Essen ist vergessen worden. Und ich muss laufen und gucken, warum es nicht rausgekommen
3: ist. Timmy, Rinderfilet?
2: Mein Name ist Nicolo Kasumi. Ich bin der Sous-Chef von El Mundo Bremen. Ich habe 2017 als Küchenhelfer angefangen, viele Erfahrungen gesammelt natürlich. Und dadurch bin ich jetzt Sous-Chef in der Küche.
3: Alles gut?
4: Ja, alles gut.
2: 15 Uhr, wenn wir in die Küche reinkommen, ich kontrolliere alle Waren und ich gucke, was die Leute muss Vorbereitung machen.
3: Hier wird unser Pizzabrötchen gemacht, frisch, Salat gemacht und da wird das Fisch alles gebraten und alles, wie ihr seht, passiert gleichzeitig.
2: Heute ungefähr 700 Leute kann hereinkommen, vielleicht auch mehr.
3: Wir haben noch 1 Stunde Zeit, alles vorzubereiten und wenn wir richtig Vorbereitung haben, dann haben wir auch keine mehr zu viel Stress.
2: Als Sous-Chef ist mein Job, dass ich alles organisiere.
3: 3 Stück war da, ich habe 30 bestellt. Ich gehe gleich in das Kühlhaus und gucke für morgen, wie viel Champignon ich habe. Normalerweise musste da 30 Kisten stehen, aber jetzt steht da ein bisschen weniger. Das könnte ein Problem werden, aber wir finden einen Weg, dass wir auch morgen genug Champignon da haben. Jetzt haben wir 15.30 Uhr gleich und 15.30 Uhr geben wir alle Personalessen raus.
2: Die Pause wird vor dem Arbeitsanfang gemacht und wenn die Arbeit angefangen ist, bis 21 Uhr, normalerweise kriegen wir keine mehr Zeit, dass wir Pause machen.
3: Wir haben jetzt 5.30 Uhr und ab jetzt geht richtig los und ich freue mich auf diese stressige Stunde. Weil man hat richtig viel zu tun und der Tag läuft so, dass man nicht merken kann. Und am Ende, du siehst, es ist 21 Uhr oder 22 Uhr. Tisch 24.
5: Hier ist warm. Hier ist es warm.
6: Rumsteak geht an Tisch 803.
5: Wie ich das gesehen habe, ab 18 Uhr kommen fast 120 Personen rein. 20 bis 30 Tische.
2: Und dann fängt das Stress an.
3: Bons neu, bitte!
2: Wir haben ein System, dass wir ein paar Monitoren in der Küche haben. Und wenn wir den Bon abrufen, natürlich, dann die können das in 8 Minuten fertig machen und nach vorne stellen.
3: Das hier rote zeigt, dann das ist letzte Chance, das muss alles raus.
2: Ich habe natürlich Verantwortung, dass alle Essen gleichzeitig von der Küche rausgeht.
3: Ich muss einmal gucken, ob alle Bons richtig läuft, dass das alle rechtzeitig den Essen raus müssen.
5: Manchmal, wenn Essen dauert, nervt ihm auch natürlich. Er wird aber nicht laut. Ich habe noch nie schreien gehört.
3: Am Ende des Tages mit 800 Gästen, wenn alles richtig gut läuft, dann bin ich stolz natürlich.
1: Mit der Wiedervereinigung haben wir angefangen und so hören wir auch auf, dass Bremen die Feierlichkeiten am Tag der Deutschen Einheit ausrichtet. Liegt ja an der Bundesratspräsidentschaft, hat also formelle Gründe. 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
1: Ja, ab Montag. Auch in unserer Redaktion gibt es Menschen mit ostdeutschen Wurzeln. Klar, eine ehemalige Kollegin, Katja Güth, ist sogar in der DDR groß geworden. Vor 23 Jahren haben wir sie gebeten, für Buten und Binnen in ihre Vergangenheit einzutauchen und uns ein bisschen was über ihre Kindheit zu erzählen. Insofern sehen Sie jetzt eine Zeitreise in der Zeitreise.
8: In der DDR bin ich groß geworden. Wie war's da in der Tätere? Was an den realsozialistischen Alltag meiner DDR-Jugend erinnert, passt in einen Karton. Als die Wende kam, war ich 17. 3 Jahre trug ich das FDJ-Hemd. Es sollte vom Stolz auf die sozialistische Heimat künden. Aber sie war so eng, die Heimat. Und das Erwachsenwerden geprägt vom Bekenntnis zum Vaterland. Jugendweihe, der Eintritt ins Erwachsenenalter. Vom Ich zum Wir und immer für den Frieden. Den meisten Zonenbewohnern blieb der Urlaub an der Ostsee oder in der Tschechei. Für mich war die Heimat klein und piefig. In der Pubertät habe ich nicht die Pudis gehört. Jeden Donnerstagabend lauschte ich der internationalen Hitparade des Hessischen Rundfunks. Ich küsste zum ersten Mal, bekam meine ersten Pickel, begleitet von Westmusik. Das Geheimnis der Ostmusik besteht in der Tat darin, dass sie starke Erinnerungen weckt. Das Land, das es nicht mehr gibt, das mich geprägt hat und in dem ich meine ersten Pickel bekam.
1: Inzwischen lebt sie in Schweden, die Katja. So, für heute haben wir es. Wir wünschen Ihnen noch einen schönen Abend. Machen Sie das Beste draus.
8: Tschüss.
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1: Einen schönen und vor allem spannenden Abend Ihnen allen. Herzlich willkommen zum großen Showdown der Kommunalwahlen. Der Tag der Entscheidung, der Tag der

0: Stichwahlen in 123 Kommunen. Da hieß es heute alles oder nichts. Wer wird Bürgermeister, Bürgermeisterin, Landrat, Landrätin? Und wir werden hier in der kommenden halben Stunde auch darauf schauen, wer Oberbürgermeister bzw. Oberbürgermeisterin in den großen Städten geworden ist. Betrifft in Summe fast 2 Millionen Niedersachsen. Aber wir starten mal sommerlich leicht, so ein bisschen wie der Tag in Georgsmarienhütte. Da war nämlich nicht nur Wahltag, sondern auch noch Kirmes.
1: Die Ösedaer Kirmes in Georgsmarienhütte. Sie hat Tradition seit knapp 500 Jahren. Gegen Mittag geht's hier so langsam los. Kultstatus hat der ökumenische Gottesdienst im Autoscooter zu Kirmesbeginn, bis auf den letzten Platz voll. Und die Predigt wird zur Einstimmung auf die Wahl genutzt.
2: Gerade in dieser Zeit müssen wir uns bewusst machen, dass das beides zusammenhängt. Verantwortung, Demokratie. Das Thema ist mit Sicherheit nicht das leichteste. Und hat vielleicht auch nicht die Leichtigkeit der Kirmes.
3: Ich hoffe, dass die Leute wählen gehen. Das fände ich schon gut. Und das ist auch durchaus unser Thema für den Gottesdienst geworden. Demokratie, Wahlen, Verantwortung. Das ist unser Thema. Genau. Passt jetzt ja vom Wochenende einfach total.
4: Wir haben also jedes Jahr ein anderes Thema. Nicht? Und dieses Jahr ist eben Demokratie und Freiheit und vor allen Dingen Gewaltfreiheit, nicht? Auch für die Kirmes.
1: Direkt neben der Kirmes dieses Wahllokal. Gut 25.000 Menschen sind in Georgsmarienhütte heute aufgerufen, nochmal an die Urnen zu kommen. Stichwahl um den Posten des Landrats bzw. der Landrätin.
5: Ich glaube, es gehen eher viele nicht hin. Ich habe auch im Freundeskreis sehr viele, die sagen, ach nee, ich gehe nicht nochmal, ich habe einfach keine Lust, was ich nicht verstehe. Aber gut, ist denen ihre Meinung. Ich gehe auf jeden Fall und kann dann halt eben mitreden.
6: Ich wähle, weil ich sonst nicht das Recht habe zu mosern, wenn jemand anderer drankommt. Ne?
7: Ja, hat seine Wichtigkeit. Und zwar Kommunalwahlen sind ja wichtig, weil sie den Bürger eigentlich direkt betreffen, was im Nahbereich in der Politik läuft.
1: Die Wahlbeteiligung lag hier vor 2 Wochen bei 67%. Heute läuft es eher schleppend. Die scheidende Bürgermeisterin ist auch Wahlleiterin und erwartet heute eine deutlich geringere Beteiligung.
8: Es ist oft so, auch bei Stichwahlen im Allgemeinen, dass die Motivation bei vielen dann nicht mehr so da ist. Wie man das begründen kann, das weiß man, ja, das kann man nur vermuten, dass viele sich dann nicht nochmal aufmachen wollen oder so. Also das kann man nicht ergründen. Es ist aber eigentlich regelmäßig immer so, dass es dann in der Stichwahl weniger wird.
1: Viele haben sich auf der Kirmes direkt nebenan fürs Wählen belohnt. Mit einer Runde Kettenkarussell, einer Wurst oder einem Bierchen. Trotzdem lag die Wahlbeteiligung bei nur 36,6%.
0: Und mal grundsätzlich, dieses und alle anderen Ergebnisse vor Ihrer Haustür finden Sie in der NDR Niedersachsen App. Alle 123 Kommunen in Niedersachsen können wir hier nämlich leider nicht zeigen in einer halben Stunde. Also schauen Sie parallel sehr gerne mal rein in die App. Hier gucken wir jetzt gemeinsam zuallererst in die Landeshauptstadt und die Region Hannover. Da hatten heute fast 900.000 Niedersachsen die Wahl zwischen diesen Personen.
9: In Hannover entscheidet sich heute, wer die Stadt und die Region künftig führt. Gleich 2 Stichwahlen also. Für das Amt des Oberbürgermeisters treten Amtsinhaber Belit Onay von den Grünen und SPD-Herausforderer Axel von der Ohe an. Onay hatte im ersten Wahlgang zwar über 45%, für die absolute Mehrheit reichte es aber nicht. Parallel wird auch die Spitze der Region Hannover neu bestimmt. Hier stehen sich Eva Bender, SPD, und Oliver Jung von der CDU gegenüber.
0: Das ist also die Ausgangslage. Und ich freue mich sehr, dass Hilke Jansen mit mir im Studio ist, Leiterin der Redaktion Landespolitik. Hilke, du kannst sehr viel besser mit Zahlen als ich. Darum legen wir jetzt mal los. Wie haben Stadt und Region Hannover gewählt?
10: Ich starte erstmal mit der Region Hannover. Da ist es so, seit 25 Jahren, ziemlich genau, existiert diese Region Hannover. Und seit 25 Jahren stellt die SPD den Regionspräsidenten. Das könnte sich heute Abend ändern, denn es könnte zum ersten Mal eine Regionspräsidentin werden. Eva Bender von der SPD war angetreten. Sie ist Bildungs- und Kulturdezernent in der Landeshauptstadt in Hannover. Im Moment, vor 2 Wochen, lag sie vorne im ersten Wahlgang. Und wir schauen jetzt mal, wie die Region Hannover abgestimmt hat. Es ist noch nicht vollständig ausgezählt, aber Eva Bender von der SPD liegt deutlich vorne mit 69,3%. Oliver Jung, der Herausforderer von der CDU, landet bei 30,7%. Das heißt, Sehr, sehr wahrscheinlich wird es am Ende Eva Bender, die neue Regionspräsidentin für Hannover. Und wir wechseln von der Region in die Landeshauptstadt in Hannover. Wir haben es eben schon gehört. Billit Onay, der Amtsinhaber von den Grünen, lag deutlich vorne bei der Kommunalwahl vor 2 Wochen. Sein Herausforderer Axel von der SPD, sein eigener Mitarbeiter im Rathaus, der tritt zwar gegen ihn an, wird es aber wohl nicht schaffen. Auch hier ist noch nicht vollständig ausgezählt, aber wir schauen auf die Zahlen. So hat Hannover gewählt. Billit Onay von den Grünen liegt deutlich vorne mit 61,3%. Axel von der Uhe von der SPD 38,7%. Also hier muss Axel von der Uhe von der SPD sich wohl geschlagen gegen Billit Onay von den Grünen.
0: Danke, Hilke. Und wie kommt das an? Wir schalten ins neue Rathaus in Hannover. Von da meldet sich Sophie Mühlmann. Sophie, welche Reaktion hast du dazu jetzt schon einfangen können?
11: Also wir haben uns in den ersten Stock begeben, in den Ratssaal der Grünen. Und hier ist die Stimmung, man merkt es ja, es wird von Minute zu Minute voller. Hier spielt eigentlich heute die Musik. Das war ganz am Anfang des Abends ein kleines bisschen anders. Um kurz nach 18 Uhr, nach den allerersten Auszählungen, da war die rote Säule hinter mir höher. Und nach 5 Minuten ungefähr schlug das um und die grüne Säule kletterte immer höher und entsprechend kletterte auch die Stimmung hier. Dann kam vor ein paar Minuten der Wahlleiter herein und hat gesagt, rein rechnerisch ist die Sache eigentlich gegessen. Also der alte Oberbürgermeister ist der neue Oberbürgermeister und der ist jetzt hier bei mir, Herr Billit Onay. Zuletzt hing der Haussegen hier im Rathaus ein kleines bisschen schief. Seit dem Bruch der Koalition ist man sich nicht mehr so richtig grün im wahrsten Sinne des Wortes. Wie kann man da weitermachen?
12: Also erstmal Dank an die Wählerinnen und Wähler, die hier ein sehr klares demokratisches Votum abgegeben haben. Jetzt gar nicht nur bei der OB-Wahl, sondern auch in den Rat hinein. Die demokratischen Kräfte haben einen klaren Auftrag, zusammenzuarbeiten, einen klaren Auftrag, die Zukunftsfragen hier zu lösen für unsere Stadt. Also kein politisches Klein-Klein, sondern die großen Linien zu zeichnen. Das ist der Auftrag, den wir jetzt annehmen müssen. Ich hoffe, dass wir ein neues Kapitel aufschlagen können.
11: Vielen Dank. Ja, jetzt liegt der Ball im Kampf der SPD, ob sie mit einem grünen Oberbürgermeister, mit einer grünen Mehrheit oder wie sie damit arbeiten wollen. Aber in der Region Hannover, da hat die SPD offensichtlich gewonnen. Da wird es wohl zum allerersten Mal eine Frau an der Spitze geben mit Eva Bender.
0: Und so viel dann aus Stadt und Region Hannover von Sophie Mühlmann. Vielen Dank. Weiter nach Osnabrück in die Friedensstadt und in den Kreis Osnabrück. Die haben auch noch mal einen Nachschlag in Sachen Wahlkampf bekommen. Auch da gab es keine absoluten Mehrheiten im ersten Wahlgang. Hier noch mal die Ausgangslage.
13: Osnabrücks amtierende Oberbürgermeisterin Katharina Pötter von der CDU hatte im ersten Wahlgang einen deutlichen Vorsprung. Aber auch Volker Bajus von den Grünen geht selbstbewusst ins Rennen. SPD und Volt empfehlen seine Wahl. Im Landkreis Osnabrück will Thomas Spieker für die CDU das Kreishaus zurückerobern. Jahrzehnte stellte die CDU hier den Landrat, bis Anna Kebschul von den Grünen kam. Diesmal tritt sie als unabhängige Kandidatin an.
0: Und Sie kennen das Spiel. Jetzt ist Hilke Janssen wieder gefragt. Hilke, wie ist es bei diesen beiden Wahlen ausgegangen?
10: Genau, wir gucken erst wieder auf groß, dann auf klein. Also wir starten mit dem Landkreis Osnabrück. Da war ja 2019 Anna Kebschul die erste grüne Landrätin bundesweit überhaupt. Vor 2 Wochen bei der Kommunalwahl lag sie deutlich vorne vor Thomas Spieker von der CDU, ihrem Herausforderer. Und wir schauen jetzt mal, noch nicht alles ist ausgezählt im Landkreis Osnabrück, aber fast alles. Und so hat der Landkreis Osnabrück gewählt. Anna Kebschul hier als Einzelbewerberin gelistet, aber von den Grünen 64,7%. Thomas Spieker von der CDU 35,3%. Das heißt, Anna Kebschul ist und bleibt Landrätin im Landkreis Osnabrück. Und vom Landkreis Osnabrück gehen wir in die Stadt Osnabrück. Auch hier will eine Amtsinhaberin im Chefsessel bleiben, Katharina Pötter von der CDU. Auch sie lag vor 2 Wochen deutlich vorne. Wir schauen jetzt mal, wie die Stadt Osnabrück gewählt hat. Katharina Pötter, auch hier von der CDU, deutlich vorne. Die Amtsinhaberin bleibt im Chefsessel im Rathaus mit 57,0%. Volker Bajus von den Grünen, der Landtagsabgeordnete, bei 43,0%. Und in der Stadt Osnabrück ist die Auszählung fertig. Von daher das Ergebnis final.
0: Dankeschön, Hilke. Wir hätten jetzt auch nach Osnabrück geschaltet. Ich höre gerade, dass die Technik leider gerade nicht steht, um da Reaktionen einzuholen. Das holen wir dann nach und schalten von der viertgrößten oder gehen von der viertgrößten Stadt Niedersachsens in die drittgrößte nach Oldenburg. Da war es im Vorfeld besonders spannend, weil nahezu ausgeglichen, und das lag an diesen beiden Kandidaten.
14: Wer wird es? Ulf Prange von der SPD, sein Hauptwahlkampfthema ist bezahlbarer Wohnraum. Oder setzt sich Jascha Rohr durch, der ist zwar parteilos, wird aber von den Grünen und von der CDU unterstützt. Er will mit Stadtentwicklung und Nachhaltigkeit punkten. Vor 2 Wochen lieferten sich die Kandidaten ein Kopf-an-Kopf-Rennen. SPD-Mann Prange hatte gut 33%, der parteilose Jascha Rohr 30,5.
0: Ja, und da ist jetzt natürlich auch wieder die Frage, muss erstmal ein sehr spannender Schlussspurt gewesen sein. Hilke, bitte auflösen, wer hat da gewonnen in Oldenburg?
10: Genau, es ist und bleibt tatsächlich spannend. Oldenburg war ja 12 Jahre lang fest in der Hand der SPD und Ulf Prange, SPD-Landtagsabgeordneter, wollte eigentlich dafür sorgen, dass das so bleibt. Aber wir sehen hier eine kleine Überraschung, denn im Moment ist es so, Entschuldigung, Jascha Rohr von den Grünen und von der CDU unterstützt, liegt bei 51,5% und Ulf Prange von der SPD 48,5%. Wir können Ihnen an dieser Stelle die Grafik nicht so richtig zeigen, da gibt es einen kleinen technischen Fehler, Entschuldigung dafür. Aber im Moment, und das ist die Überraschung in Oldenburg, liegt Jascha Rohr von den Grünen, von der CDU vorne.
0: Du, wir lassen uns von technischen Problemen hier nicht ablenken. Wir gucken jetzt mal, ob die Schalte funktioniert, weil jetzt schauen wir dann natürlich mal, wie die Reaktionen in Oldenburg ausfallen. Wir schalten ins Rathaus Oldenburg zum Kollegen Olaf Kretschmer. Olaf, erzähl uns, wie ist das Ergebnis bei euch angekommen?
15: Ja, ich kann dir sagen, das war hier ein absoluter Krimi. Da kann der Tatort heute Abend einpacken. Wenn du mal die Balken da oben siehst, die sind immer noch sehr eng beieinander. Aber inzwischen ist klar, Jascha Rohr hat gewonnen, der parteilose Kandidat. Aber das ging immer hin und her. Hauptsächlich waren hier im Medienzentrum der Stadt Oldenburg SPD-Anhänger. Die haben ihren Kandidaten, als er dann kam, auch kurz frenetisch bejubelt, obwohl sie schon wussten, dass er verloren hatte. Und inzwischen sind sie auch schon wieder weg. Denn, na klar, nach so einer Niederlage, wenn man sich anderes erhofft hat, dann gibt es auch sowas wie eine Kater. Stimmung. Soeben reingekommen ist auch Jascha Rohr. Der hat eigentlich auf einem öffentlichen Platz hier in der Nähe gefeiert. Dort ist halt die große Partys. Aber auch der wurde hier natürlich begrüßt, auch von den Mitgliedern der Verwaltung, die mit ihm zusammenarbeiten müssen. Und der ist jetzt der neue Bürgermeister oder wird der neue Bürgermeister von Oldenburg. Man fragt sich, warum nach 12 Jahren die SPD abgewählt wird. Wenn man mal guckt, ein Thema war wichtig in Oldenburg, nämlich der Stadionneubau mit 70 Millionen Euro. Das hat die Stadt so ein bisschen gespaltet, ob man das ausgeben sollte. Und das könnte das Zünglein an der Waage gewesen sein, denn dafür steht die SPD-Politik für dieses neue Stadion.
0: Dankeschön an Olaf Kretschmer, zugeschaltet aus Oldenburg. So war es, genau. Nicht, dass wir hier durcheinander kommen. Und dann gab es heute ein Novum, oder beziehungsweise bei dieser Kommunalwahl in Niedersachsen. Die AfD hatte zum ersten Mal nämlich die Gelegenheit, ein kommunales Spitzenamt in Niedersachsen zu erringen. Unter anderem in Salzgitter. Da schauen wir jetzt hin.
16: Die Unzufriedenheit in der Arbeiterstadt Salzgitter ist groß. Die Industrie kriselt, Jobs sind unsicher. Und schon jetzt liegt die Arbeitslosenquote mit rund 10% in Salzgitter deutlich über dem Landesschnitt. Dazu ein Ausländeranteil von fast 25%. Schulen, Kitas und Verwaltung unter Druck. Integration als Daueraufgabe bei chronisch klammen Kassen.
0: Ja, und seit 20 Jahren regiert vom Oberbürgermeister der CDU Frank Klingebiel. Der musste nun zum zweiten Mal nach 2006 in eine Stichwahl gegen die AfD-Kandidatin Patricia Mair. Hilke, wie ist dieser Showdown ausgegangen?
10: Ja, ein spannender Abend auf jeden Fall in Salzgitter. Vor 2 Wochen war es ja so, dass die AfD dort im Stadtrat stärkste Kraft geworden ist. Aber heute Abend, Salzgitter ist fertig ausgezählt, haben sich die Wählerinnen und Wähler anders entschieden. So hat Salzgitter gewählt. Zum Oberbürgermeister haben sie ganz klar gewählt, Frank Klingebiel von der CDU mit 74,7% der Stimmen. Patricia Mair von der AfD bekommt 25,3%. Das heißt, Frank Klingebiel, das Urgestein in Salzgitter von der CDU, ist und bleibt Oberbürgermeister in Salzgitter. Der wird es aber schwer haben jetzt mit einer starken AfD im Stadtrat und er muss mit denen regieren.
0: Stärkste Kraft sogar im Stadtrat. Danke dir, Hilke. Mit dem Ergebnis gehen wir jetzt rüber ins Rathaus. Nach Salzgitter zum Kollegen Matthias Zimmermann. Wie fällt das Echo da aus nach dieser Stichwahl?
17: Na, also hier im Rathaus, da hat sich der Wahlsieger Frank Klingebiel eben so vor einer halben Stunde feiern lassen. Hier doch große Freude, dass er eben so ein deutliches Ergebnis geholt hat. Man muss dazu sagen, die AfD ist nicht hier. Es sind interessierte Bürgerinnen und Bürger, die hier sind im Rathaus. Und ja, wie gesagt, Applaus für den Wahlsieger, der jetzt auch bei mir ist. Sie hatten vor der Wahl gesagt, das war eine angespannte Situation. Sie wussten nicht so richtig, wo die Reise jetzt hingeht in der Stichwahl. Sie haben sich ein deutliches Ergebnis, einen Bayern-München-Sieg gewünscht. ist es das jetzt für Sie? Wie ordnen Sie das ein?
15: Ja, also ich bin überglücklich erstmal und es ist tatsächlich fast ein Bayern-München-Sieg. 75% der Wählerstimmen bedeuten einmal eine Honorierung meiner Arbeit und das sind 20 Jahre jetzt schon, aber sie bedeuten auch mehr, ein Zeichen aus Salzgitter, dass die große Mehrheit hier für Demokratie, für Respekt, für Toleranz und für Nächstenliebe steht. Und das ist Salzgitter und das war mir und vielen anderen wichtig. Der Zuspruch der letzten Wochen war gigantisch.

0: von Gewerkschaften, Sozialverbänden, Sportverbänden und von allen demokratischen politischen Parteien. Ich bin echt überwältigt.
1: Trotzdem, ihr habt es gesagt im Studio, im Rat, da hat die AfD die meisten Sitze. Damit muss Herr Klingbeil jetzt umgehen. Die Wahlbeteiligung, die lag übrigens bei rund 45% heute.
2: Matthias Zimmermann aus Salzgitter, wir danken dir und springen jetzt in den Osten des Landes, in den Landkreis Lüchow-Dannenberg. 50.000 Menschen und eine Besonderheit, beziehungsweise bei der letzten Wahl, da ist es der aktuellen Landrätin vor 5 Jahren nämlich gelungen, die Stichwahl zu drehen, obwohl sie nach dem ersten Wahlgang noch hinten lag. Passiert nicht so häufig. Dieses Mal lag sie als Amtsinhaberin nach dem ersten Wahlgang vorne, aber weiß ja selbst nur zu gut, was auf den letzten Metern da noch passieren kann.
3: Im Landkreis Lüchow-Dannenberg ist Dagmar Schulz eine der wenigen Landrätinnen in Niedersachsen und tritt für eine zweite Wahlperiode an. Ihr Herausforderer in der Stichwahl, der 48-jährige Christian Kaminke von der CDU. Im ersten Wahlgang konnte die parteilose Landrätin nicht die absolute Mehrheit holen, lag mit gut 40% der Stimmen aber weit vor Kaminke. Bei der Wahl vor 5 Jahren war Schulz noch von den Grünen und von der Bürgerliste unterstützt worden. Bei dieser Wahl steht jetzt nur noch die Bürgerliste hinter ihr.
2: Und wieder zur Kollegin Hicke Janssen. Hicke, wie ist dieses Rennen ausgegangen?
4: Genau, eine parteilose Kandidatin oder Amtsinhaberin gegen einen CDU-Kandidaten. Vor 2 Wochen lag Dagmar Schulz deutlich vorne und wir sehen, auch heute hat sie die Nase deutlich vorn. So hat der Landkreis Lüchow-Dannenberg gewählt. Dagmar Schulz, die Einzelbewerberin, jetzt bei 74,0%. Christian Kaminke von der CDU, Entschuldigung, da spielt die Grafik ein bisschen verrückt. Das wollen wir Ihnen aber noch zeigen. Christian Kaminke von der CDU bei 26%. Und damit bleibt Dagmar Schulz die Landrätin im Landkreis Lüchow-Dannenberg.
2: Ziemlich klar und deutlich. Dankeschön, Hilke. Und natürlich wollen wir auch hier nachfragen, wie das angekommen ist bei Lisa Göllert. Lisa, du stehst in der Geschäftsstelle des CDU-Kreisverbandes in Lüchow. Ich nehme mal an, wenn da noch jemand ist, gibt es eher lange Gesichter.
5: Genau, dass das Ergebnis so eindeutig ausfällt, hat hier natürlich für viele enttäuschte Gesichter gesorgt. Gerade weil die CDU traditionell eine sehr starke politische Kraft in der Region war. Und Christian Kaminke, der Kandidat der CDU, hat mir gerade noch erzählt, dass er vor allem den negativen Bundestrend der CDU für das negative Abschneiden hier vor Ort verantwortlich macht. Dagmar Schulz bleibt also Landrätin. Ihr persönlicher Wahlkampf war also erfolgreich. Man muss auch dazu sagen, sie ist quasi omnipräsent hier im Landkreis. Super viel unterwegs und viele Menschen kennen sie schlichtweg einfach schon. Sie hat also den Amtsinhaberinnen-Bonus, obwohl ihr zuletzt politisch auch an Rückhalt sie verloren hat. Das lag daran, dass sie nur noch die Unterstützung der Bürgerliste hatte, nicht mehr wie 2021 von den Grünen und der Bürgerliste. Das lag an einem umstrittenen Kauf einer Flüchtlingsunterkunft in Neutram. Gleichzeitig sind auch Erfolge auf ihrem Konto zu verbuchen, denn Dagmar Schulz hat die Digitalisierung der Verwaltung hier im Landkreis vorangebracht und dafür sogar einen Preis bekommen. Das ist was ganz Besonderes hier in der Region. Dagmar Schulz, also die Gewinnerin des Abends, und sie hat uns erzählt, dass sie heute im kleinen privaten Kreis mit ihren politischen Unterstützern feiern wird.
2: Ja, danke schön an Lisa Göllert nach Lüchow. Und jetzt, habe ich gehört, steht die Schalte nach Osnabrück. Nochmal zur Erinnerung, dort liegt oder beziehungsweise wurde die Amtsinhaberin Katharina Pötter von der CDU in ihrem Amt bestätigt. Und wer konnte und wollte, konnte die Wahlparty oder die Wahlnacht in der Lagerhalle mitverfolgen und da mitfiebern. Und da schalten wir jetzt hin zur Kollegin Susanne Schäfer. Wie fallen die Reaktionen aus?
6: Ja, hier ist richtig Feierstimmung, viel Applaus. Zum einen natürlich auch bei den Grünen für das beachtliche Ergebnis, aber allen voran bei der CDU. Als Katharina Pötter hier eben angekommen ist, viel Applaus, Jubel, Umarmungen. Sie hat ihr Ergebnis nochmal verbessert. Ich habe sie jetzt bei mir stehen. Frau Pötter, wie geht's Ihnen?
7: Mir geht's total gut. Ich habe ein großartiges Ergebnis von den Osnabrückerinnen und Osnabrückern bekommen. Freue mich sehr, bedanke mich dafür ganz herzlich. Freue mich riesig über diesen tollen Wahlausgang und freue mich jetzt auf spannende 8 Jahre, in denen Osnabrück noch weiter vorangebracht werden kann.
6: Sie haben, obwohl die CDU gerade nicht so einen Rückenwind hat, es trotzdem geschafft. Warum?
7: Ich glaube, das zeigt noch mal sehr deutlich, dass Oberbürgermeisterwahlen Persönlichkeitswahlen sind und dass wir hier in Osnabrück als CDU, als Katharina Pötter durchaus überzeugen konnten, in den zurückliegenden 5 Jahren im Wahlkampf tolle Ideen für die Zukunft von Osnabrück haben. Und die Menschen haben mir einfach abgenommen, dass wir so vorangehen, wie wir das gesagt haben. Und deswegen ist das Wahlergebnis, glaube ich, so, wie es ist.
6: Die Grünen sind auch zufrieden mit dem Wahlergebnis, natürlich enttäuscht, aber sie sagen, sie haben hier einen richtig intensiven Wahlkampf hingelegt und

0: geklappt hat. Vielen Dank an Susanne Schäfer nach Osnabrück. Und die nächste Stichwahl um den oder die Oberbürgermeisterin gab es in Göttingen. 130.000 Einwohner, 20% davon Studierende. Zum ersten Mal seit 20 Jahren hat es da kein SPD-Kandidat in die Stichwahl geschafft. Und darum lautete die Frage in Göttingen heute: Grüne oder CDU beziehungsweise?
1: Das sind sie, die beiden Kandidaten für Göttingens Spitze. Onyeka Oshionwu von den Grünen und Ehsan Kangarani, CDU. Beide sind bereits im Stadtrat und ehrenamtliche Bürgermeister. Oshionwu ist 33, steht für Investitionen, Bildung, Wohnen und Klimaschutz. Kangarani ist 44, setzt auf Sicherheit, Wirtschaft und solide Finanzen. Vor zwei Wochen lag Oshionwu vorn mit 41,4%. Kangarani kam auf 27,9. Jetzt geht's um die Frage, wem schenken die Göttinger heute ihr Vertrauen?
0: Okay, Heke, das heißt, die Kandidatin der Grünen lag im ersten Wahlkampf 14% vorne. Wie ist dieses Duell am Ende ausgegangen?
2: Genau, du hast es eben gesagt. Grüne oder CDU, das ist hier die Frage. Vor zwei Wochen im Stadtrat für Göttingen hatten die Grünen die meisten Stimmen geholt, also sind stärkste Kraft geworden. Und so ähnlich ist die Wahl auch bei der Oberbürgermeisterwahl ausgefallen. Wir gucken mal, wie Göttingen gewählt hat. Da ist zwar noch nicht alles ausgezählt, aber Onyeka Oshionwu von den Grünen liegt ganz deutlich vorne, 62,4%. Ehsan Kangarani von der CDU holt 37,6%. Das heißt, dieser Wahlsieg ist der grünen Kandidatin in der Stadt Göttingen nicht mehr zu nehmen, auch wenn noch nicht alles ausgezählt ist.
0: Merci, Heke. Dann gucken wir auch in diesem Fall mal, was in Göttingen los ist. Wir schalten ins Wissensmuseum der Uni Göttingen zu Doretta Farnbacher. Nachdem wir jetzt wissen, wie das ausgegangen ist, welche Stimmen hast du zu dem Ausgang?
3: Ja, ich stehe hier in Göttingen bei der Wahlparty der Grünen und ich muss sagen, das Wort Wahlparty, das beschreibt es ganz schön gut. Hinter mir wird richtig gefeiert, denn steht jetzt fest, Onyeka Oshionwu ist die neue Oberbürgermeisterin von Göttingen. Sie bringt viel frischen Wind mit, sie bringt neue Ideen, Ideen wie Klimaschutz, wie mehr Wohnraum schaffen und einfach wirklich auch eine junge Frau mit 33 Jahren, die sagt, sie will eine neue Ära schaffen. Frau Oshionwu steht jetzt auch neben mir. Erstmal herzlichen Glückwunsch zu diesem Wahlsieg. Wie geht's Ihnen jetzt? Fallen die Steine von den Schultern?
4: Vielen Dank. Ich bin vor allem unendlich dankbar, dass mir so viele Leute heute ihr Vertrauen ausgesprochen und ihre Stimme gegeben haben. Und ich freue mich total darauf, die nächsten 8 Jahre zu zeigen, dass Göttingen eben mehr kann.
3: Dieses Gefühl, vielen Dank, das transportiert sich hier. Die Leute sind voller Hoffnung, sie sind voller Zuversicht. Und man merkt, ja, Göttingen steht vielleicht vor einer neuen SPD, neuen Ära. 20 Jahre lang war die SPD an der Spitze, jetzt sind es die Grünen mit einer 33-jährigen jungen Frau. Ich denke, da steht viel Neues vor Göttingen. Und jetzt heute Abend darf hier erstmal gefeiert werden. Und dann sehen wir, was die Zukunft bringt.
0: Dankeschön an Doretta Farnbacher nach Göttingen. Und einmal noch Hilke Jansen, weil zwei Ergebnisse hast du noch. Fangen wir mal an in der zweitgrößten Stadt in Niedersachsen, in Braunschweig.
2: Genau, da wäre eine Niederlage für die SPD eigentlich eine Sensation. Der Amtsinhaber Thorsten Kornblum lag ja vor zwei Wochen bei der Kommunalwahl deutlich vorne. Und das ist auch jetzt so, wie wir sehen werden. Die SPD-Stadt Braunschweig bleibt in SPD-Hand. Wir schauen mal, wie genau die Braunschweiger heute abgestimmt haben. Thorsten Kornblum von der SPD mit 75,9% vorne. Maximilian Pohler von der CDU dahinter mit 24,1%. Es ist noch nicht vollständig ausgezählt, aber den Sieg kann Thorsten Kornblum niemand mehr nehmen. Und während sich die SPD in Braunschweig freut, jubelt im Landkreis, jetzt muss ich einmal auf meinen Zettel gucken, im Landkreis Lüneburg, jubelt die CDU. Da sah es schon vor zwei Wochen so aus, als könnte der CDU-Kandidat die Nase vorn haben. Und genau so ist es. Wir schauen auf die genauen Ergebnisse. Bei der Landratswahl in Lüneburg liegt Steffen Gärtner von der CDU mit 55% vorne. André Schuler von der SPD 45%. Da kann man gratulieren. Hier ist nämlich fertig ausgezählt und Lüneburg hat einen neuen Landrat.
0: Du bist noch nicht ganz fertig. Eine letzte Frage heute, Hilke, muss ich noch auflösen, weil die AfD ja drei Gelegenheiten hatte, zum ersten Mal ein kommunales Spitzenamt in Niedersachsen zu erringen. Salzgitter hat es nicht funktioniert, haben wir gesehen. Was ist bei den beiden anderen?
2: Genau so ist es. Es gab noch Munster im Heidekreis, Buckenem im Landkreis Hildesheim. Beide Male sind Einzelbewerber gegen AfD-Bewerber in die Stichwahl gegangen. Aber in beiden Wahlen war es so, dass die Einzelbewerber jeweils gewonnen haben. In Munster Anna Adamczak, in Buckenem Jens Lühr.
0: Danke, Hilke. Vielen Dank, so viele Ergebnisse von uns für diesen Abend. Aber es gibt ja noch viel mehr und es sind auch noch nicht alle Stimmen ganz restlos ausgezählt. Darum bleiben die Kollegen weiter dran für Sie, um Sie dann online direkt über alle 123 Wahlergebnisse zu informieren. Ab 3

0: 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Und eine allerletzte Wahl hatten wir dann heute auch noch zu treffen, die zum Wetterbild des Tages war auch ein enges Rennen. Am Ende haben wir uns für Dirk Eisermann entschieden aus Lauenburg an der Elbe. Das ist das Naturschutzgebiet Fehlingsbleck bei Echem, ist durch einen Aushub für den Deich des Elbe-Seitenkanals entstanden. Und jetzt so eine wunderschöne Naturschutzfläche, schreibt Herr Eisermann. Schönes Ende für diese Sendung. Das war's für heute mit unserer Hallo Niedersachsen-Wahl-Nachlese. Vielen Dank fürs Interesse. Wie gesagt, wenn Sie wissen möchten, wie Ihre Stichwahl vor der Haustür ausgegangen ist, schauen Sie sehr gerne noch in unsere App. Und dann sehen wir uns morgen wieder. Ciao, ciao.
1: Einen schönen guten Abend und herzlich willkommen zu Ihren Wetteraussichten für Niedersachsen. Heute Morgen waren die Temperaturen ganz schön unterschiedlich, vor allem auch in welcher Höhenlage man sich befunden hat. In Wieder im Harz in 340 Meter Höhe ging das Thermometer zurück auf 8,4 Grad. Und am Wurmberg oder auf dem Wurmberg, der ja schon relativ nah nebendran liegt, aber doch rund 600 Meter höher liegt, ging die Temperatur nur zurück auf 13,1 Grad. Es war also deutlich milder in den höheren Lagen. Dafür stieg das Thermometer aber dann am Nachmittag nicht so stark an. Also wir hatten dann heute Nachmittag maximal 18,5 Grad in den höheren Lagen auf dem Wurmberg. In Wieder im Tal 24,4 Grad. Also der Tag- und Nachtgang von den Temperaturen ist je nach Höhenlage schon sehr unterschiedlich. Das liegt auch daran, weil wir gerade einfach eine sehr milde Luftmasse in den höheren Lagen haben. Ja, und vor allem liegen wir weiterhin unter Hochdruckeinfluss. Dieses Hoch liegt so über dem östlichen Mitteleuropa und hält uns noch weitestgehend die Tiefdruckgebiete fern. Die bleiben auf dem Atlantik, dort deswegen auch deutlich mehr Regen. Und wir bekommen dann aber vor allem in der zweiten Wochenhälfte auch mal wieder verbreiteter etwas Regen ab. Heute Nacht kann es auch ein paar Tropfen regnen, aber nur so in Richtung Nordsee. Vor allem in Richtung Ostfriesland kann es ein bisschen tröpfeln, ansonsten bleibt es trocken und nach Südosten hin auch häufiger mal sternenklar. Die Temperaturen gehen dann zurück auf meist 15 bis 8 Grad. Morgen Vormittag weiterhin nach Osten freundlicher, also mit mehr Sonnenschein, meistens nur lockere Wolken. Nach Westen hin sind die Wolken ein bisschen dichter, kann hier und da immer noch ein bisschen tröpfeln. Auch am Nachmittag sieht das Ganze ähnlich aus, vor allem so rund um die Nordsee meistens grau. Nach Süden hin dann doch häufiger ein paar Sonnenstrahlen. Es wird aber abseits der Küsten auch meistens spätsommerlich warm mit meistens 23 bis 27 Grad. Direkt an der Nordsee liegen wir bei 20 Grad morgen Nachmittag. Der Wind weht schwach aus südwestlichen Richtungen. Und auch am Dienstag und Mittwoch unter Hochdruckeinfluss noch freundliches Wetter mit viel Sonnenschein, nur lockeren Wolken, Temperaturen dann auch meist über 25 Grad. Am Donnerstag kommt dann der Wetterwechsel und dann wird's kühler.
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7: Die warmen Stiefel bleiben heute im Schrank. In weiten Teilen der Republik zeigte sich der Herbst von seiner Sommerseite. Ja, blauer Himmel und Sonne satt. Dieser Sonntag fühlte sich noch mal richtig nach Sommernachschlag an.
8: Er ist wieder da, der Sommer. 4 Tage nach Herbstbeginn hat dieser Sonntag seinem Namen alle Ehre gemacht. Bei Temperaturen von bis zu 30 Grad zieht es die Menschen wie hier in Hürth bei Köln wieder magisch ans Wasser. Im westfälischen Minden ist die Freibadsaison bereits beendet, allerdings nur für Zweibeiner. Heute war das Bad nochmal fürs Hundeschwimmen geöffnet. Und das ist eine willkommene Erfrischung für die Tiere, denen es im prallen Sonnenschein schnell mal zu warm unterm Fell werden kann.
9: Ich finde das Angebot super, weil wann hat man schon mal die Chance, zusammen mit seinem Hund ins Freibad zu gehen?
10: Ich fahre jedes Wochenende irgendwo hin, aber ich mag dies hier mit am liebsten, weil das halt so großflächig ist und dieser Eingang halt immer so, also richtig optimal für die Hunde auch ist.
11: Es ist heute richtig schön warm, Poolparty-mäßig.
8: Auch in Leipzig stellen sich Urlaubsgefühle ein. Leuchtende Farben und eine warme Brise zaubern den Spaziergängern ein Lächeln ins Gesicht. Sie strahlen mit der Sonne um die Wette.
12: Das ist schon angenehm und dann die Atmosphäre noch in der Stadt, die nebenbei die Musik, bringt ein angenehmes Wochenendgefühl.
13: Prima, also wir tanken noch eine Runde Vitamin D und genießen die Sonne.
14: Uns geht es sehr gut bei den Temperaturen und es ist schön, dass es so die letzte, wahrscheinlich so die letzte Zeit ist, wo es noch einfach schön warm ist.
15: Weil die Sonne schön scheint, man spielen kann.
16: Sonne erzeugt ja Glücksgefühle, deswegen ist schönes Wetter immer schön und da fühlt man sich doch grundsätzlich gleich besser.
8: Doch so mancher wundert sich auch über die verspätete Sommerwärme.
17: Das ist natürlich komisch, weil als ich kleiner war, war es um diese Jahreszeit nicht mehr so warm.
18: Ja, es ist anstrengend. Man weiß nie, wie man sich kleiden soll.
8: Definitiv herbstlich geht es heute trotz Wärme im westfälischen Bad Lippspringe zu. Bei der jährlichen Kürbisregatta paddeln Mutige in ausgehöhlten Früchten um die Wette. Und die Teilnehmer sind dankbar für das späte Sommer-Comeback.
19: Es fühlt sich halt an wie in der Kindheit. Also da gab es auch wirklich Sommer, die waren total warm, total lang und das war jetzt auch so.
20: Ja, das Wetter ist natürlich perfekt, ne? Perfekte Bedingungen dafür, dass man auch am Ende vielleicht schwimmen muss.
8: Zwei mächtige Hochdruckgebiete sorgen auch in der kommenden Woche fast im ganzen Land für Wärme und Sonne. Regen bleibt Mangelware. Was Ausflügler freut, macht den Binnenschiffern große Sorgen. In Köln ist der Pegel des Rheins auf 42 cm gefallen, ein neuer Negativrekord. Schiffe können auf dem Strom weiterhin nur leicht beladen fahren. Nicht nur der Altweibersommer, auch die extreme Trockenheit geht erstmal in die Verlängerung.
7: Über Jens Spahn braut sich wieder Ärger zusammen und er ist offenbar selbst schuld, ja, so sagen es Kritiker. Sie finden, das Maß ist voll. Hintergrund ist Jens Spahns Abwesenheit auf dem politischen Parkett. Ja, er hätte an wichtigen politischen Terminen teilnehmen sollen. Doch stattdessen wurde der Politiker auf Sardinen gesichtet. Ja, die Vorwürfe sorgen für Aufregung. Sollten die sich bestätigen, wäre es nicht das erste Mal, dass Spahn in der Kritik steht.
21: Klares, azurblaues Wasser, traumhafte Gebirgslandschaften. Keine Frage, Sardinien ist ein wunderbares Reiseziel. Da kann der Haushaltsausschuss des Bundestags wohl nicht mithalten. Dort fehlt Jens Spahn diese Woche. Angeblich war das Kind krank. Doch dann taucht ein Familienfoto auf, geschossen eben auf Sardinien. Brisant zeigt es nicht, weil es ein Privatfoto ist.
22: Ich habe diese Fotos auch zugeschickt bekommen. Ich habe sie auch selbst gesehen. Darauf Jens Spahn mit seinem Baby auf dem Arm. Es gibt noch ein weiteres Bild, das zeigt ihn zusammen mit seinem Ehemann. Und im Hintergrund ist die Umgebung eines Flughafens zu erkennen. Und es hat eben offengelegt, das hat gezeigt, Jens Spahn ist demnach auf Sardinien und nicht im Haushaltsausschuss im Bundestag, der exakt zu dem Zeitpunkt tagte, als dieser Artikel online gestellt worden ist. Die Bild, die diese Bilder veröffentlicht hatte, hat diesen Artikel kurz darauf wieder offline genommen.
21: Urlauben, während sich andere Akten, Zeichen und Zahlenkolonnen um die Ohren schlagen, so bringt sich Spahn direkt wieder ins Kreuzfeuer der Kritik. Es rumort in den eigenen Reihen. In seinem Wahlbezirk sind viele Wähler entrüstet.
23: Er hat sich selber damit auch beruflich geschadet. Und ich finde es sehr, sehr schade, dass er so einen Weg eingeschlagen hat.
24: Da verliert man den Glauben an die Abgeordneten und an die Politik. Von anderen erwarten die immer, dass man sich regelkonform verhält und selber, wenn sie es können, umgehen sie.
21: Es ist längst nicht Spahns erster Skandal. Erst die milliardenteure Maskenaffäre. In der Corona-Zeit besucht er ein Spendendinner. Im Sommer teilt Spahn sein privates Glück und übersieht offenbar die eigene Doppelmoral, denn Vater wurde er dank einer Leihmutter. Dabei hatte er sich früher ausdrücklich gegen Leihmutterschaft ausgesprochen. Am Ende hat ihn das den Posten als Chef der Unionsbundestagsfraktion gekostet. Doch Abgeordneter ist er eben noch. Wird die Luft jetzt richtig dünn für ihn?
22: Der Haushaltsausschuss selbst, der legt erst einmal den Mantel des Schweigens über das, was im Ausschuss über Spahn gesagt worden ist, auch über das, wie es jetzt mit ihm weitergehen soll. Aber es sind eben Informationen nach draußen gedrungen. Und nach unserem Kenntnisstand ist es so, dass Jens Spahn eine Bewährungsfrist erhält. Bis Dezember darf er im Ausschuss bleiben. So eine Art Bewährungsprobe. In dieser Zeit dürfe er sich nichts erlauben.
21: Auch dieser Sardinienurlaub scheint also nicht das Ende seiner Karriere zu sein. Jens Spahn, der unsere Brisant-Anfrage übrigens unbeantwortet ließ, scheint einmal mehr noch eine letzte Chance bekommen zu haben.
7: Nicht das Einzige, was die Menschen am Wochenende bewegt hat. Zehntausende sind gestern in mehreren deutschen Städten auf die Straße gegangen. Ihr Protest richtet sich gegen Sozialkürzungen und den Abbau staatlicher Leistungen. Die Demonstrierenden warnen: Wer bei Bürgergeld, Pflege, Wohn- oder kommunalen Angeboten spart, verschärfe die soziale Unsicherheit vieler Menschen. Ja, doch was bedeutet soziale Unsicherheit ganz konkret? Was passiert, wenn die Angst vor dem Abstieg plötzlich Realität wird und man sich die Miete nicht mehr leisten kann? So geht es nicht nur Menschen in Deutschland. Die 87-jährige Mari-Carmen Abascal lebt in Spanien. Sie ist in dieser Woche aus ihrer Wohnung geholt worden, in der sie seit 70 Jahren gelebt hatte. Aus einer politischen Debatte wird ein menschliches Drama und dagegen wird demonstriert.
0: Die Wohnungsschlüssel rasseln in Madrid. Sie machen auf einen Mangel an bezahlbarem Wohnraum aufmerksam. Der Unmut über zu hohe Mieten hat Menschen zu Zehntausenden auf die Straße geholt. Organisatoren sprachen sogar von über 300.000 Teilnehmenden. Ein Dach über dem Kopf zu haben, ist unser aller Recht. Jeder sollte sich eine menschenwürdige Wohnung leisten können.
1: Es geht längst nicht mehr darum, ob jemand schutzbedürftig ist oder nicht. Wir alle, die zur Miete wohnen, leben in Angst. Und wir können nicht mehr lange so weiterleben. Jetzt ist das Fass übergelaufen.
0: Zum Überlaufen gebracht hatte das Fass die Zwangsräumung der 87-jährigen Mari-Carmen Abascal. Ein Immobilienunternehmen hatte die Wohnung, in der Mari-Carmen 70 Jahre gewohnt hatte, gekauft und ihr die Miete erhöht. Von 500 auf 2.650 Euro. Nach jahrelangem Rechtsstreit wurde sie am Mittwoch abtransportiert und in ein Krankenhaus gebracht. In einem Video ruft Mari-Carmen auf: Kämpft weiter. Ich habe mein Zuhause nicht retten können. Aber ich habe dafür gekämpft, dass andere lernen, sich zu wehren. Mein Zuhause war mein Leben und jetzt muss ich es hinter mir lassen. Aber das bedeutet nicht, dass ich nicht weiterkämpfen und zurückkommen werde. Das Schicksal der Mari-Carmen steht sinnbildlich für Spaniens Wohnkrise. Im Schnitt geben Spanierinnen und Spanier mehr als die Hälfte ihres Einkommens für Wohnen aus. In Madrid sogar mehr als 70%. Eine bezahlbare Wohnung finden, für viele ein Ding der Unmöglichkeit. Die Demonstranten fordern jetzt Schutz vor Zwangsräumungen und eine Reform des Mietrechts. Auf der Puerta del Sol haben sie ein Protestcamp errichtet. Wir sind hier, weil Wohnen inzwischen ein Problem ist, das die gesamte Gesellschaft betrifft, alle Altersgruppen und alle sozialen Schichten. Und so kann es nicht weitergehen. Wohnen ist ein Recht, aber dieses Recht haben wir nicht. Ich glaube, jetzt ist der Moment, in dem wir aufstehen und wirklich alles einfordern müssen. Wir müssen uns gegen die Spekulation mit Wohnraum wehren. Wir werden aus unseren Wohnungen vertrieben. Der Protest richtet sich sowohl gegen die konservative Regionalregierung Madrids als auch gegen die linke Landesregierung von Pedro Sánchez. Sein Kabinett will in der kommenden Woche über ein Maßnahmenpaket beraten. Führende linke Politiker fordern schon jetzt Enteignungen von 650.000 Wohnungen.
7: Und jetzt geht es hier weiter mit unserer Rubrik Herzschlag Heimat. Für viele Hessen ist das hier Heimat auf dem Teller, Handkäse mit Musik. Aber ausgerechnet jetzt wird der altehrwürdige Sauermilchkäse zum hippen Fitnessfood. Handkäse hat nämlich etwas, das andere Lebensmittel nicht haben. Und das sorgt eben für die hohe Nachfrage.
0: In Hessen ist es so etwas wie Heimatgefühl zum Essen. Handkäse mit Musik. Und dieses traditionelle Gericht erlebt gerade einen Boom. Zur Freude dieser Käserei in Hüttenberg bei Gießen. Nina Ohli ist Molkereimeisterin und nach anfänglicher Skepsis selbst zum Handkäse-Fan geworden.
2: Es war nie auf meinem Schirm, dass ich gesagt habe, okay, Handkäse war jetzt bei uns zu Hause auch nicht auf dem Tisch vertreten. Und durch sensorische Verkostung hier intern bin ich dann doch auf den Geschmack gekommen und mittlerweile snacke ich den auch so ganz gerne und muss sagen, er ist ein Top-Käse.
0: Das geht nicht nur ihr so. In der Käserei Birkenstock wächst der Umsatz seit einem Jahr zweistellig. Vor allem auch junge Leute haben das traditionelle Gericht wiederentdeckt.
3: Es schmeckt gut, es ist einfach und es ist so typisches Frankfurt-Ding.
4: Und es ist echt gut mit einem Brot und Butter, schmeckt echt lecker.
5: Ich esse einfach, weil es lecker ist, aber jetzt kann ich mich noch besser fühlen, wenn ich es esse.
0: Und zwar, weil 100 Gramm Handkäse unschlagbare 30% Eiweiß, also Proteine, enthalten. Und die sind besonders wichtig für den Muskelaufbau. Sportlern gilt er deshalb inzwischen sogar als Superfood. Und Handkäse muss nicht langweilig sein, als Teil neuer, aufregender Rezepte. Von wegen so ein Käse. Auch Influencern in sozialen Medien schmeckt ihre Heimat.
6: Der Handkäse ist ein hessisches Nationalheiligtum und optisch kaum von der künstlichen Bandscheibe zu unterscheiden.
9: Aber warum eigentlich mit Musik? Auf geht's. Starten wir mit der Zwiebel. Und da liegt auch schon das Geheimnis hinter der Musik. Denn eine ungegarte Zwiebel sorgt immer für mächtig Blähung.
0: Diese Beliebtheit hilft auch, die Zukunft der kleinen Käserei zu sichern. Das Familienunternehmen produziert pro Woche etwa 60 Tonnen Käse. Trotz seines Erfolgs bleibt Unternehmenschef Nils Birkenstock aber auf dem Boden der hessischen Tatsachen.
25: Wir sind jetzt kein Marketingunternehmen wie Red Bull oder sowas, sondern wir stellen halt ein traditionelles Produkt her und freuen uns gerade, dass das halt momentan ja, ein bisschen mehr im Fokus gerät und angenommen wird.
0: Inzwischen machen sie hier fast alles selbst. Aus Milch wird Quark, aus Quark wird Handkäse. Aber nicht einfach so. Es klappt nur mit einer speziellen Zutat. Der Masse wird älterer und damit ausgesprochen würziger Handkäse beigemischt.
2: Die fertigen Handkäse kommen mit rein, um dem Käse einfach die Kultur und das Aroma zu geben, was der vorherige Handkäse auch schon hatte.
0: Eben dieses Aroma kommt übrigens umso intensiver zur Geltung, je länger der Handkäse gereift ist. Das Traditionsgericht ist zum Trendlebensmittel geworden.
25: Es gibt ja ähnliche Sachen mit Skyr und Energy Drink oder sonst irgendwas. Und das ist jetzt beim Harzer halt mit den, oder beim Handkäse mit den Handkäse-Chips oder Eiwar mit Handkäse gemischt.
0: Handkäse, Harzer Roller, Olmützer Quargel oder Tiroler Graukäse. Für die einen ist es Heimat auf dem Teller, für die anderen ein überregionaler Fitnesstrend mit Geschmacksexplosion.
7: Aus dem Häuschen sind die Fans von Emily in Paris. Die Serie hat es in mehr als 90 Ländern auf Platz 1 der Netflix-Charts geschafft. Ja, die Darsteller werden geliebt für ihre neuen Modetrends. Sie sind bunt und natürlich, es geht auch um die Liebe. Ja, was könnte besser zu Paris passen? Auch wenn es nicht allen Parisern gefällt. Aber die Serie lockt Touristen in die Stadt und endlich einmal auf den Spuren von Emily wandeln. Dafür gibt es sogar Führungen und wir waren bei einer dabei.
26: Habt ihr alle bis Staffel 5 geguckt? Kennt jeder die Serie bis Staffel 5?
27: Es geht um Emily in Paris. In der Netflix-Serie entdeckt die junge Amerikanerin Emily Paris, die Liebe und sich selbst.
28: What is the problem?
27: Die Serie sorgt für Zuschauerrekorde und einen Paris-Boom. Tourguide Nadine ist Deutsche und lebt schon lange in Paris.
29: Wie bist du denn auf die Idee gekommen, diese Emily in Paris-Touren anzubieten?
26: Ich hatte eine wunderbare Begegnung mit einer Frau aus Kalifornien, die mich als Stadtführerin gebucht hatte. Und es stellte sich heraus, dass sie die Produzentin der Serie Emily in Paris ist.
29: Oh,
26: dann passiert sowas mal, ne?
27: Von ihr bekam sie die Erlaubnis, die Touren anzubieten. Nadine zeigt Drehorte für die Serie. In bislang 5 Staffeln entdeckt die junge Amerikanerin Emily Paris, viele Klischees inklusive. Trotz Millionenpublikum weltweit, in Paris hat Emily nicht nur Fans.
26: Ich persönlich habe keine französische Freunde, die die Serie mögen.
29: Warum nicht?
26: Ich höre immer wieder, dass das Klischees sind, an den Haaren herbeigezogene Momente. Ich glaube, hat ein bisschen damit zu tun, dass es sehr oft überspitzte Beispiele sind. Voilà, gehen wir weiter.
27: Die Tour endet da, wo Emily in der Serie wohnt. Der eigentlich ruhige Platz ist zur Touristenattraktion geworden. Und tatsächlich finden genau hier, ein paar Tage nach der Tour, Dreharbeiten für die neue Staffel statt. Mit Nadine begebe ich mich auf die Pirsch. Fotos in Richtung der Dreharbeiten sind verboten, aber alle wollen natürlich einen Blick auf die Schauspielerinnen erhaschen, inklusive mir.
10: Ist sie das? Ist sie das? Ist sie das? Das ist sie. Das ist sie.
11: Du hattest recht, es wird doch geheiratet.
27: Das ist eine ganz persönliche Vermutung, kein Spoiler. Emily in Paris ist nicht nur ein Mega-Erfolg für Netflix, sondern auch gutes Business für viele Menschen in der französischen Hauptstadt, auch für Nadine. Nach Staffel 6, die an Weihnachten rauskommt, soll ab

0: Aber Schluss sein. Ist das auch das Ende der Touren?
1: Nein, nicht wirklich. Nein. So weit denke ich nicht. Dann würde ich mir, glaube ich, auch so schlaflose Nächte machen.
0: Die Dreharbeiten sind ein richtiges Happening, auch wenn niemand so richtig was sehen kann.
2: So, who did you see?
0: Wen hast du gesehen?
3: So, Emily.
0: Emily, Mindy, das war's. Vielleicht noch Gabrielle. Ob es am Ende ein Happy End für Emily gibt, ist das Geheimnis der Serienmacher. Bis Weihnachten müssen die Fans sich noch gedulden.
4: 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So, und wir schauen auf das, was am Wochenende noch passiert ist und starten mit unseren Kurzmeldungen, und zwar in New York.
5: Überraschendes Treffen. Es war eine Premiere mit Handschlag. Zum ersten Mal seit Beginn des russischen Überfalls auf die Ukraine hat sich der deutsche Außenminister Wadephul mit seinem russischen Amtskollegen Sergei Lavrov getroffen. Und das am Rande eines UN-Termins in New York. Die Meinungen über das rund 20-minütige Treffen gingen anschließend auf beiden Seiten zwar auseinander, möglicherweise steht das Gespräch aber im Zusammenhang mit ernsthaften diplomatischen Bemühungen hinter den Kulissen. Aus mit Ansage. Beim Einkaufen soll ab sofort mehr Durchblick herrschen. Das EU-Parlament verschärft die Regeln für Umweltwerbung. Aufgeräumt werden soll vor allem mit einer Fülle von Gütesiegeln. Die dürfen ab heute nur noch dann verwendet werden, wenn sie staatlich oder unabhängig zertifiziert sind. Und Begriffe wie Öko oder Grün oder nachhaltig dürfen nur noch draufstehen, wenn das auch wissenschaftlich belegt ist. Besonders regionale Vermarktungsgesellschaften befürchten nun das Aus für ihre Kennzeichnungen. Sintflutartige Regenfälle. Land unter heißt es aktuell in Thailand. In Bangkok hat es seit Donnerstag so viel geregnet, dass große Teile der Stadt unter Wasser stehen. Für alle 50 Bezirke der thailändischen Hauptstadt wurde der Katastrophenfall ausgerufen. Der Straßenverkehr kam weitgehend zum Erliegen. Die Rettungskräfte sind im Dauereinsatz. Die Situation hat sich inzwischen zwar stabilisiert, allerdings hält der Regen noch immer an. Begeisterte Massen. Der Papst sorgt für Jubel. Am dritten Tag seiner Frankreich-Reise hat Papst Leo XIV. Heute im Wallfahrtsort Lourdes nahe der spanischen Grenze Station gemacht. Bei einer Messe feierten heute Vormittag rund 150.000 Gläubige mit dem Heiligen Vater. Und davor und danach feierten sie ihn. Und egal ob Pilger oder Kirchenleute, alle waren völlig aus dem Häuschen. Smarte Roboter. Ja, wer tanzt denn da so super synchron? 300 Roboter sind's und sie alle tun das ab sofort im ersten Freizeitpark für angewandte künstliche Intelligenz im chinesischen Zhuhai. Hier fällt die KI geradezu vom Himmel. Der Fokus liegt auf Interaktion und Miteinander. Und sogar der Traum vom Händchenhalten mit der KI wird hier ganz problemlos Wirklichkeit.
4: Sie haben gekämpft für ihre Familie, Björn und Christian. Als Lukas ein Jahr alt ist, kommt er zu den beiden. Seine Mutter ist verschwunden. Seit Jahren gibt es kein Lebenszeichen von ihr. Doch die beiden wollen Lukas nicht nur großziehen, sondern auch rechtlich seine Väter sein. Und das dauert. Heute ist Lukas 8 Jahre alt. Und nun erzählen sie ihre Geschichte ihren zehntausenden Fans bei Social Media und uns.
6: Björn und Christian Beer essen mit ihren Kindern zu Abend. Diese Normalität ist ein großer Erfolg der vier. Denn Sohn Lukas hatte einen ganz schwierigen Start ins Leben. Als er 8 Monate alt ist, verschwindet seine Mutter, lässt ihn allein. Das Jugendamt rettet ihn. Dann werden Björn und Christian seine Pflegeeltern.
7: Viele Momente, als unser Sohn noch recht klein war, wenn er im Sandkasten gesessen hat und wir auf der Terrasse saßen. Ab und zu drehte er sich dann zu uns, wo ganz klar ist, ne, da geht es um diese Sicherheit, einfach zu gucken, sind sie noch da. Und puh, das sind Momente, die... das sind Momente, die, wo wir einfach wissen, wir haben alles richtig gemacht.
6: Das Paar wohnt in einem Dorf in der Nähe von München. Nachdem Lukas viele Jahre glücklich bei ihnen lebt, beschließen die Eltern, ihn zu adoptieren. Doch das wird ein schwieriger Weg.
2: Da wurde uns tatsächlich echt einige auch emotionale Steine in den Weg gelegt. Und mein Mann ist da ja der absolute Profi drin. Der, wenn der sich was in den Kopf setzt, dann geht der echt mit seinem Kopf, deshalb ist er auch Steinbock, deshalb geht er mit seinem Kopf durch die Wand. Und genau das haben wir gemacht. Und wir sind halt dann am Ende zum Gericht gewandert und haben gesagt, hallo, wir würden gerne unseren Sohn adoptieren.
6: Der Fall ist knifflig. Die leibliche Mutter von Lukas ist untergetaucht und nicht aufzufinden. Der leibliche Vater unbekannt. Und eine Adoption ist ohne Zustimmung der biologischen Eltern eine echte Herausforderung. Steffen Siefert ist Fachanwalt für Pflegeelternrecht und vertritt die Belange der Bärs.
3: Außergewöhnlich ist es in dem Sinne, dass es natürlich mit das Schwierigste ist, was im Familienrecht durchgesetzt werden kann. Eine Adoption ohne Zustimmung der Mutter. Ich habe dann für die jetzigen Adoptiveltern beantragt, dass die Zustimmung der Mutter ersetzt wird.
6: 2 Jahre dauert es bis zur Entscheidung. Das Familiengericht hört alle Beteiligten an. Auch der kleine Lukas wird befragt. Schließlich folgt das Gericht dem Antrag des Anwalts und sagt Ja zum Familienglück.
2: Man ist sehr stark daran gebunden, wie ist der einzelne Mitarbeiter auf einem Amt auch gewillt zu unterstützen. Und das ist tatsächlich leider in Deutschland echt auch so ein bisschen eine Glückssache.
7: Und da wünschen wir uns einfach eine viel größere Klarheit in den Behörden.
6: Björn und Christian zeigen ihr Leben öffentlich. Ihrem Instagram-Profil Papa und Papi folgen fast 200.000 Menschen. Kürzlich hat Christian ein Buch über die Neuausrichtung in seinem Leben geschrieben. Den beiden geht es mit ihrer Arbeit vor allem darum, Vorurteile abzubauen.
7: Und wir zeigen einfach, dass wir 2 ganz normale Jungs sind. Ne? Wir rennen ja nicht glitzerpupsend im Einhornkostüm irgendwie durchs Dorf, sondern wir sind halt einfach 2 ganz normale Typen. Und auch hier gilt es wieder, diese Barrieren abzubauen.
6: Komplettiert wird die Familie aus Bayern seit neuestem durch die 1-jährige Pflegetochter Mia. Das höchste Ziel? Das Wohl der Kinder.
4: Tea Time mit Prinzessin Kate und die Backstreet Boys sind back. Brisant prominent. Er ist zurück mit seiner Frau Meghan und den Kindern. Prinz Harry lebt wieder im Vereinigten Königreich. 6 Jahre nach dem Mexit. Ja, viel wird darüber gemunkelt, wo Familie Sussex denn jetzt wohl zu Hause ist. Und nun redet er, Harry selbst, und präsentiert sich direkt als Vorzeigebrite. Aber nicht nur Harry macht am Wochenende von sich reden. Auch seine Schwägerin Kate, sie lädt zu einer ganz emotionalen Tea Time ein nach Windsor Castle. Aber jetzt der Reihe nach.
8: Na, da hat doch noch einer den Absprung geschafft. Harry wagt den Schritt oder vielmehr den Flug zurück in sein altes britisches Leben. Auch wenn er hier nicht durch englische, sondern durch kanadische Lüfte saust. Ein Prinz im freien Fall. Für alle, die sich jetzt nach dem Warum fragen, Harry sammelt Spenden für kanadische Kriegsveteranen und er löst ein Versprechen ein, das er einst dem 102-jährigen Ex-Soldaten Ed Marshall gegeben hat.
9: A deal's a deal.
10: Er, Prinz Harry, konnte eigentlich nicht ablehnen. Denn er hatte gesagt, er würde mit mir springen, als er mich im Krankenhaus besuchte. Oder war ein Raum voller Leute. Also konnte er eigentlich nicht ablehnen.
8: Wettschulden sind eben Ehrenschulden. Und genau deshalb hätte Ed Marshall seine Flügel auch gerne selbst ausgebreitet. Sein letzter Flug ist immerhin schon 2 Jahre her. Über den Wolken machte er damals eine genauso gute Figur wie der 60 Jahre jüngere Harry. Doch Eds Ärzte gaben dieses Mal rotes Licht. Stattdessen übernahm Enkel Bailey, wie Opa, ein Adrenalin-Junkie. Harry fühlt sich am Boden dann doch etwas wohler und greift direkt zum Handy, um seiner Meghan ein Lebenszeichen zu geben. Entwarnung nach England. Dort macht es sich Familie Sussex ja gerade wieder gemütlich. Man munkelt in den malerischen Cotswolds westlich von London. Und Harry? Der liebt sein neues, altes Zuhause.
10: Es ist großartig, wieder auf britischem Boden zu sein. Die Kinder fühlen sich in der Schule wohl und ich kann mich voll und ganz auf die Invictus Games in Birmingham nächstes Jahr konzentrieren.
8: Während Harry die Lüfte unsicher macht, lädt Schwägerin Kate zu einer ganz besonderen Tea Time nach Windsor ein. Im Juni meisterte Kate die Three Peaks Challenge und bestieg innerhalb von 24 Stunden die 3 höchsten Berge Großbritanniens.
11: Ich bin so dankbar, stark genug zu sein, diese Berge zu meistern.
8: Und damit ist sie genauso stark wie Sie hier, der 11-jährige querschnittsgelähmte Ted Haslam und der 9-jährige Albie Junior Thomas, dem ein Teil seines Unterschenkels amputiert wurde. Auch sie stellten sich der Three Peaks Challenge, ein Gipfeltreffen der Gipfelstürmer.
4: Ich gebe es zu, ich kann viele Songs der Backstreet Boys noch immer in- und auswendig. Ich war 10 und gehört zu der Generation, die damals in der Zeit der Boybands vor

0: allem eines hatte: Musik. Ja, Handys gab es nämlich für mich noch nicht. Dafür Songs wie diesen. Und jetzt sind sie zurück auf der Bühne und natürlich sind viele aus dem Häuschen. 10 Konzerte spielen die Backstreet Boys in Düsseldorf, ihre einzigen Europashows in diesem Jahr. Und das Schönste, alle singen mit.
1: Da schweben sie ein, die angehimmelten, himmlischen Backstreet Boys. Seit mehr als 30 Jahren surfen sie auf einer Erfolgswelle, die wohl nie abebbt. In Deutschland hat damals für sie alles angefangen.
2: Das ist hier wie nach Hause kommen. Als unsere Karriere in Schwung kam, war das nicht in den USA, sondern in Deutschland. Das ist für uns eine zweite Heimat. Deutschland hat unser Leben verändert.
3: Germany changed our life.
1: Zehn Konzerte geben die Backstreet Boys in Düsseldorf und sie werden umjubelt wie eh und je, als würden die 90er nie zu Ende gehen. Die guten alten Zeiten, die so jung halten.
4: Mega! Ja. Richtig gut. Ja. Die haben abgeliefert.
5: Es war total schön, wie zurückversetzt in eine alte Zeit von früher. Ja, echt toll.
6: Einfach die alten Songs. Diese ganze Nostalgie, das war einfach der Hammer.
7: Man wird zurückgeschmissen in die 90er. Im Endeffekt in unsere Jugend. War wirklich toll.
5: Alte Männer, aber trotzdem geil.
1: Und das war die Zeit, als es vor der Bühne fast lauter zuging als auf der Bühne.
5: Absolut geil!
1: Und die Band, die Fans und die Fans, die Band an den Rand des Wahnsinns brachten.
2: Wir waren damals oft in Hotels, wo es keine Klimaanlage gab. Und es war wirklich heiß da. Wir haben dann die Fenster aufgemacht und die Fans draußen haben die ganze Zeit gesungen. Mach die Fenster auf, mach die Fenster auf. Das ging die ganze Nacht so. Ich habe dann Brian angerufen und gesagt, die singen immer noch. Dabei ist es schon früh um 5.
1: Weg vom Fenster sind die Backstreet Boys auch heute noch nicht. Auch in Las Vegas haben sie die Show, die sie jetzt in Düsseldorf zeigen, schon präsentiert. Riesenbühne, Riesenpublikum. 450.000 Karten wurden für die 10 Konzerte in Deutschland verkauft. Also alles so wie früher. Naja, fast.
2: Ich bin der Älteste in der Gruppe. Wenn ich auf der Bühne tanze und performe, ist es wie früher. Da fühle ich mich nicht wie 54. Wenn ich dann aber wieder im Hotel bin und mich hinsetze und die Schuhe ausziehe und mich umziehe, merke ich die Zahl durchaus. Oh je. Aber im Publikum wird es wahrscheinlich allen so gehen. Sie machen mit uns eine Reise zurück in die beste Zeit unseres Lebens.
1: Aber egal, wie schnell die Zeit auch rennt, die Backstreet Boys tanzen immer noch schneller.

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10: Heute Tauchstation für zwei Hoffnungsträgerinnen und ein Erdmann in der Kugel. Leipzigs Afrika mit seinen schier unendlichen Weiten. Immer wieder ein Blickfang. Und da das neue Jahr noch jung ist, gibt's heute einen Rundgang und einen Ausblick.
11: Obacht.
10: Mit Bereichsleiter Jens Hirmer. Los geht's bei den Nashörnern.
11: Na, Sarah schläft. Man sieht die beiden Mädels. Sie genießen ihre Ruhe hier. Ihre Neujahrsruhe, hätte ich fast gesagt. Hier Serafine.
10: Hier gab's schon lange keinen Nachwuchs. Sind auch nicht mehr die Jüngsten, die Mädels.
11: Naja, also bei ihr ist die Chance noch da, dass man, wenn man einen potenten Bullen hat, dass es vielleicht noch mal was wird. Aber bei ihrer Mutter Saba, ich denke, ist die Zeit durch. Das ist vom Alter her. Aber bei ihr käme die Hoffnung noch nicht so ganz aus. Obwohl es natürlich auch schwierig ist, darf man nicht vergessen. Aber es nicht zu versuchen, wäre schade. Und wir brauchen auf jeden Fall noch einen neuen Bullen, weil wir haben drei Anlagen und ich würde es auch gern besetzen. Also auch wieder ein Gepard mit Nashorn. Ja, dann gehen wir gleich mal rüber zum Gepard. Obacht. Na? Ah. Also die ganz rechte ist die, die ein paar Tage jetzt auffällig ist im Verhalten. Und gestern war sie in Narkose. Sie ist eigentlich so ein bisschen die aggressivere. Zumindest tut sie immer so an Gitter. Aber sie war halt sehr, sehr apathisch. Und das war nicht normal. Deswegen. Mal gucken, was die Blutwerte sagen.
10: Na, hoffentlich nichts Schlimmes. Und jetzt geht's erstmal an die frische Luft.
11: Mal gucken, wo die Ziegen sind. Hey, wo seid ihr denn, ihr Kerle? Obacht, ruhig, hola.
10: Na, der kleine Paul und der große Bernhard.
11: Guck, die Bullen haben bitte mehr Schüsse als wie die Ziegen. Hey, die wollen rein? Nee. Hey, komm mal her, Großer.
10: Na, Jens, Spezies, suchen erstmal das Weite.
11: Ah, herrlich.
10: Dafür gibt's Watussi-Rinder zum Anfassen. Bei den beiden, da blüht er auf, der Jens.
11: Der Große ist doch ein Traum, oder? Herrlich, wie er da steht, der Kumpel. Ich bin ein Rinderfreak sowieso. Und dass sie rot sind und diese Hörner, das ist doch ein Traum, so ein Hornsatz. Da schiebst du alles beiseite.
10: Auch wenn's schwer fällt.
11: Gut, dann ziehen wir uns mal zurück.
10: Mal schauen, wohin sich Bernhard und Paul verkrümelt haben. Im Elefantentempel beginnt der Morgen mit Routine.
12: Vollkommen vorwärts. Super, Woinam, ganz toll. An den Platz. Sehr schön, Woinam. Super, Woinam, ganz, ganz toll.
10: Ja, Frühsport.
12: Turn. Lift. Sehr schön, Woi. Ganz toll.
10: Läuft ab wie am Schnürchen, das Training. Wenn auch mit kleinen Unterbrechungen.
12: Feste Pichi machen, Woi. Ganz fein. Haben wir extra sauber gemacht fürs Kamerateam und du scheißt direkt in eine Box. Perfekt.
10: Ui. Extra sauber gemacht für uns? Ist nämlich ein besonderer Tag heute. Johannes Pfleiderer, der Seniorkurator, ist sogar gekommen. Hat nämlich erfreuliche Neuigkeiten.
2: Wir haben ja hier unseren einzigen überlebenden Sprössling der Leipziger Elefantenherde der jüngeren Geschichte, den Woinam. Und er hat zwei Jungtiere gezeugt, die jetzt auf dem Weg sind. Und ja, wir hoffen sehr, dass bei denen alles gut gehen wird und dass wir dann da eben mit ihm als Vater auch neuen Nachwuchs haben werden.
10: Zwei Schwangerschaften hat er ganze Arbeit geleistet, der Woi. Dafür gibt es genügend Zeugen.
2: Die Deckdaten haben wir von beiden Kühen. Wir haben auch Kameraaufnahmen. Das heißt, wir können das in der Regel immer sehr gut

0: eingrenzen. Die Tragzeit ist recht variabel. Also so im langjährigen Mittel der Geburten im europäischen Haltungszuchtprogramm sind es ungefähr 21,5 Monate. Aber es gibt halt durchaus eine Schwankungsbreite von mehreren Monaten.
1: Ja, dass das Jahr so verheißungsvoll beginnt, freut den Zoo natürlich. Eingedenk der schmerzlichen Verluste in der Vergangenheit.
0: Gerade auch mit dem Rückschlag letztes Jahr gucken wir jetzt wirklich hoffnungsvoll nach vorne und hoffen jetzt wirklich sehr, dass wir zwei gesunde, quietschfidele Elefantenkälber haben werden.
1: Ja. Und wer sind denn nun Voice auserwählte Damen? Jens ist nun eine Etage höher unterwegs. Er sucht nach den beiden Damara-Ziegenböcken. Doch selbst von hier oben bislang keine Spur von Wernhard und seinem Kumpel Paul.
2: Das sind ja Helden. Die beten nur hier, die Bullen. Wo versteckt er sich wieder? Eigentlich sind sie nie weit weg von den Bullen. Wie man sieht, sieht man nichts.
1: Ja, und nun? Wo können sie denn sein?
2: Man sieht sie nicht.
1: Vielleicht in der Nähe der Moorantilopen?
2: Das sieht so aus, dass sie sich hier... Da stehen sie.
1: Ha.
2: Mann, so der Angsthasen.
1: Fernhard knabbert am Gebüsch. Aber irgendwie sieht er komisch aus. Ist da ein Horn schief?
2: Also das Horn ist noch dran, aber er hat sich angebrochen und es hat auch stark geblutet. Ich denke, es wird abfallen demnächst. Und er ist wahrscheinlich bei so einer Angstaktion sind sie übereinander drüber gefallen, also große über den kleinen. Und bricht sich das Horn. Also was soll man dazu sagen? Fällt dir nichts ein. Also, ja, das stecken die weg, aber es sieht natürlich nicht mehr so hübsch aus wie vorher.
1: Tja, der Bernhard ist schon spezieller Zeitgenosse. Und jetzt hat er wohl schon wieder ein Problem.
2: Da siehst du schon, dass es ein Tempel ist, oder? Das ist mal ohne Flachs und Krümel. Der stellt sich so dämlich an. Na, ich denke mal, der wird so stehen bleiben müssen. Na gut, lassen wir mal machen. Er macht das schon. Wer da reingekommen ist, kommt er wieder raus.
1: Jens muss jetzt erst mal weiter. Gibt ja noch andere Reviere. Er wird seinen Kopf schon wieder freikriegen, der Wernhard. Bei den Erdmännchen gab's schon mal bessere Aussichten. Grauer Alltag. Und auch akustisch. Nichts Neues.
3: Liebe Besucherinnen, liebe Besucher, herzlich willkommen im Zoo Leipzig. Bitte beachten Sie während Ihres Aufenthaltes die Hygiene- und Abstandsregeln und bleiben Sie rücksichtsvoll gegenüber anderen Gästen. Vielen Dank.
1: Doch jetzt kommt Farbe ins Spiel. Jörg Gräser hat weder Kosten und Mühe gescheut und bastelt an neuem Mobiliar.
4: Dann machen wir bei den Erdmenschen heute mal ein bisschen was hübsch, oder? Ich habe dir mal so eine Hängematte gebaut, dass die mal ein bisschen mit der Event haben. Der Anzug vom Weihnachtsmann gewesen. Und das Aufbauen, das bin ich mal gespannt, wie ich das hinkriege drüben. Das muss ja auch ein kleines bisschen gespannt werden. Da habe ich aber noch was vorbereitet, damit die mir nicht auf den Keks gehen dabei. Kriegen die noch eine extra Beschäftigung heute.
1: Jörg, der Profi.
4: Bin ich aber auch noch nicht ganz fertig, muss schon noch bestücken hier.
1: Das sieht schon mal ganz gut aus.
4: So.
1: Und was für ein Vogel ist das?
4: Ja, das ist einfach ein Piepmatz hier. Das ist einfach aus der Kalten rausgemacht.
1: Improvisation ist alles. Da beißt die Maus keinen Faden ab. Und auf geht's.
4: Hey, Babys. Geht gleich los, Jo, meine Süßen. Ja, kannst du mal auch Schwarzkäferlarven noch mit hergeben?
1: Als Assistentin heute, ja, Caroline.
4: Schwarzkäferlarven rein. Babys, geht los. So, passt auf. Alles schick.
1: Das werden wir gleich sehen.

0: Vorwärts.
1: Und hier sind sie, die beiden Hoffnungsträgerinnen, bei denen es gefunkt hat. Mit Wollnamm.
0: Wir haben hier unsere Kühe Panther und Tusa. Das sind zwei Schwestern, geboren 2008 und 2012 in Berlin. Sie kamen auch hierher mit ihrer Mutter, mit Keva. Für beide sind es die ersten Trächtigkeiten. Vorne ist die Panther mit dem recht hellen Gesicht, die jüngere. Hinten ist die Tusa. Und ja, sie genießen sehr das Planschen im Wasser, wie man sieht.
1: Schwangerschaftsbaden, eine feine Sache. Noch sind ihre Bäuche klein, und es wird sich wohl bald ändern. Auch die Aussicht auf erfolgreiche Aufzuchten sind vielversprechend. Wie lange nicht?
0: Jetzt haben wir eben Geburten in einem gewachsenen Herdenverband mit einer Mutter und ihren Töchtern und nicht mehr dem, was wir früher hatten, so eine zusammengewürfelte Herdenstruktur. Und wir hoffen, dass wir jetzt eben auch die Früchte von diesem lange geplanten Umbau der Herde, was ja wirklich über Jahre sich hinzog mit viel Aufwand, dass wir die jetzt auch ernten werden und da jetzt auch erfolgreich sein werden.
1: Tja, und wann könnte es soweit sein, dass hier auch kleine Rüssel baden?
0: Ja, wie schon gesagt, die Trächtigkeit dauert eine ganze Weile. Also ein bisschen Zeit ist noch. Es ist erst dann zum Ende des Jahres hin. Und wir werden dann zu gegebener Zeit die noch nötigen Vorkehrungen treffen.
1: Auch wenn es noch dauert, doch nicht mehr ewig. Es bleibt also spannend, bis die Kleinen hier auftauchen. Nun macht er Halt bei Mayo, Kigali und ihren Kindern. Seit März vergangenen Jahres hat sich hier eine intakte Familie gebildet. Da schlägt das Herz höher.
2: Ja, also das ist natürlich schon der Hammer eigentlich, dass das so gut funktioniert hat jetzt. So ein herrliches Rudel geworden ist. Die wachsen wie die Pest, die klänen einmal frei, wie es sein muss. Das ist die beste Tierbeschäftigung, die ich den Tieren geben kann. Also, dass die einfach sich um ihre Nachzucht kümmern müssen. Und das machen sie hier und das machen sie perfekt. Und ja, es hat sich auch gezeigt, dass man als Mensch oft genug einfach zu viel drin rummehrt. Man hat so viel Angst, man hat so viel Bedenken, bei schlechtem Wetter nicht rauslassen. Und ja, man sieht es eben auch, wenn man die Finger einfach mal weglässt, die Tiere, wenn die gesund und fit im Kopf sind, die machen das schon, die machen es einfach. Und die machen es perfekt. Und das ist für mich so ein Punkt, wo ich mir sage, okay, Finger außen, die Triebe raus, lass die mal machen und die machen das. Das ist für mich das, was ich gelernt habe. Ist gut, Mayo. Ja.
1: Tja, weniger ist manchmal mehr. Und das trifft auch zu für die Kronenkraniche. Hier gab es im Sommer eine Sensation. Die erste Naturbrut auf der Savanne. Es war die erste Brut in Leipzig überhaupt. Die Eltern haben Nester gebaut und sich liebevoll um ihr Küken gekümmert.
2: Das ist schön munter, das sucht mit.
1: Doch vor wenigen Wochen starb das Kleine aus bislang ungeklärten Gründen.
2: Die Ergebnisse haben wir noch nicht, aber wir wissen, die können es. Es ist wirklich traurig, dass das so gekommen ist. Aber die Hoffnung besteht, dass es weitergeht und dass es nicht bloß eine Eintagsfliege war.
1: Na, da kann man nur die Daumen drücken. Und weiter geht's. Bei den Erdmännchen hat Jörg mal wieder den Vogel abgeschossen.
3: So, pass auf.
1: Mal sehen, was es wird.
3: Kann ich den erst mal hinstellen? So.
1: Oh, es kommt gut an.
3: Hey Kinder, kommt her, guck mal hier. Hier, guck hier, guck mal hier.
1: Die Mäuse gehen weg. Ja. Wie warme Semmeln.
3: Ja, Mäuse gehen immer. Also gestern hatten die zum Beispiel Sprotten. Und ich habe einen dabei, da ist kein Fisch. Aber nur einer. Aber da muss er eben an den Tag muss er eben dann durch. Ne? Also das ist.
1: Ja, der Jörg, da kennt er keine Gnade.
3: Ja, und jetzt hat einer wieder nicht aufgepasst. Aber wenn du dort clever bist, gehst dorthin, da sind nämlich auch Schwarzkäferlarven drin. Na?
1: Aber wie kommt man da noch ran?
3: Die sind sowas von verfressen. Na, sehen aus wie kleine Wombats. Na? Na, das ist natürlich jetzt auch in der kühlen Jahreszeit, da verbrauchen die auch mehr Energie. Na, das ist einfach so. Und jetzt geht es nur los, dass sie da drin rumscharren hier, weil sie die Schwarzkäferlarven auch riechen. Na. Ist da einer in der Kuchel reingeklettert oder was? Der wird sich auch drinnen denken, da will man in Ruhe essen, da wird man laufend hin und her gewurschtelt. Ja, hoffentlich kommt er auch wieder raus.
1: Tja, Jörg, gibt's denn dafür einen Plan B?
3: Das werden wir noch eine Weile beobachten müssen, du. Dass er die Stelle wieder findet oder irgendwo das.
4: Das wird vielleicht noch ganz lustig werden.
1: Für ihn vielleicht weniger. So eine blöde Kugel. Jens führt uns nun zu den Okapis.
2: Obacht, na?
1: Bei den Anfang macht Kimdu.
2: Ja, hier sind wir natürlich in unseren heiligen Hallen von Afrika. Unsere Okapis, die wo uns der Kimdu gerade zurzeit ein paar kräftige Sorgen bereitet. Er ist eigentlich noch nicht im Alter, wo man sagen könnte, es könnte schwierig werden, sondern eigentlich ist er noch, hat er noch ein bisschen. Aber so seine Blutwerte und sein Aussehen ist nicht gerade so, dass man da hoffnungsvoll ins neue Jahr gucken kann. So richtig viel fressen tut er nicht, kann er nicht, will er nicht. Obwohl er jetzt natürlich kaut. Also er scheint schon Hunger zu haben, aber man sieht eigentlich nicht so richtig, dass er das abschluckt. Also die richtige Ursache für sein Unwohlsein ist, glaube ich, noch nicht gefunden. Ist der Doc noch ein bisschen in der Findung. Hier ist der kleine Prinz.
1: Junior Tabo. Ihm geht's richtig gut. Ist gerade 2 Jahre alt geworden, doch seine Stunden hier sind gezählt.
2: Also er wird uns in diesem Jahr im April geplant verlassen, in seinen neuen Zoo. Dann haben wir natürlich noch seine Oma.
1: Die gute alte Ibina.
2: Die ist noch fit soweit.
1: Stolze 20 Jahre hat sie auf dem Buckel. Und zu guter Letzt?
2: Natürlich hier unser Sawadi. Hier hoffen wir, dass sie tragend ist und es in diesem Jahr wieder ein Jungtier schickt. Wir lassen mal das Datum weg. So, dann lassen wir es auch liegen und ziehen es wieder zurück.
1: Und von den Waldgiraffen geht's nun zu den ganz langen Hälsen.
2: Jetzt sind wir bei den Großen. Im Moment 6 Tiere. Ich sag mal so, 2 Zuchthoffnungen hier in der Gruppe. Hier vorne ist die Sibibe gleich. Gedeckt ist er. Ob da nur heiße Luft kam oder irgendwas, was die Sache dort die Hefe zum Aufgehen bringt, wissen wir noch nicht. Wir haben jetzt ganz aktuell vom Zuchtbuch die Möglichkeit bekommen, dass wir noch eine weitere junge Kuh bekommen. Das freut mich natürlich sehr, weil dann kommt hier, da steigt der Bestand wieder und auch die Zucht kriegt dann wieder mehr Impulse. Also ich erinnere an schöne Zeiten, wo wir hier 13 Giraffen drin hatten mit allen Größen. Wäre schön, wenn wir das noch mal schaffen.
1: Und jetzt geht's zum Finale.
2: Genau, jetzt machen wir noch einen besonderen Abschluss zur Neujahrsrunde und schauen wir mal, was das erwartet.
1: Dann macht's noch mal spannend, der Jens. Jörgs Vogel, hoch droben, heiß begehrt.
3: Na lecker, hä? Ein Weintrauben.
1: Ja, was Süßes tut gut.
3: Ach, so der Stapel abgefressen hier.
1: Und unten? Da sucht einer noch immer verzweifelt den Ausgang.
3: Die alte Bande.
1: Und seine Kumpels?
3: Seid ihr eine alte Bande?
1: Die machen die Biege.
3: Die haben sich jetzt alle verpisst und haben den da drinnen gelassen, oder was? Scheiße. Das ist der Bauch zu dick. Muss ich dir helfen, Digga? Oder kriegst du es hin? Der Kunde, hä? Das ist der kleine Mann. Ist das? Der Jüngste. Na, warte, komm her, ich helf dir mal.
1: Jörg hat ein Einsehen mit dem armen Kerl.
3: Was hast du aber, wie hast du denn das gelöst, hä? Ach hier, guck mal hier. Siehst du? Hey. Hey. Hallo. Hier. Hey. Komm mal hier rum. Aber hier oben, oben lang, siehst du, alles schick, ne?
1: Oh, Gott sei Dank. Nun kann er loslegen mit der neuen Wohlfühloase.
3: Ihr müsst mir nicht dabei helfen, nein, nein. Das wird ganz toll. Ja, das wird ganz toll.
1: Dieses rote Ding?
3: So.
1: Was hat er denn da wieder angeschleppt?
3: Guck mal hier. Guck mal hier, was das auf ist. Boah, wow, cool, hä? Der kann man auch drauf essen, hä? Die Mutigen werden belohnt, ne? Cool, ja. Naja, das könnt ihr sich jetzt die nächsten Tage angucken. Das bleibt drinnen hängen. Gudi, ich verlasse euch wieder.
1: Und kaum ist der Jörg weg,

0: Jetzt wird es gelüftet. Das Duftgeheimnis.
1: Ja, herrlich. Wie die Balzen.
0: Die Zwergflamingos. Immer wieder eine Augenweide in Zartrosa. Der Geruch dafür umso rustikaler.
1: So, das ist natürlich eine ganz schöne Muchbude hier. Man kann sich ja auch nicht vorstellen, dass das funktioniert, aber es funktioniert top. Also wir haben im Moment, ich glaube, 11 Eier auf der Hügel liegen. Dieser Raum, wo wir jetzt reingeguckt haben, der wird von uns nicht betreten. Im Oktober ist er vorbereitet worden mit Lehm, Salz, dann die Hügel vorgefertigt. Dann kamen die Tiere von außen rein, dann werden die beregnet, dann wird die Temperatur hochgeschraubt und dann kaukelt man denen natürlich die kommende Regenzeit vor. Das ist ja dieser Auslöser, um die in die Brut zu bekommen. Und wie gesagt, ab dann geht hier niemand mehr rein. Macht keiner sauber, denn wenn ich reingehen würde, mache ich alles kaputt. Also das heißt, dann kommt die Unruhe rein, dann werden die Hügel verlassen, dann wird sich nicht mehr um die Jungtiere gekümmert. Also ich weiß vorher, dass ich in dem Fall auch wirklich meine Finger, Thema Löwe, rausnehme. Mit allen Konsequenzen. Und die Konsequenzen können sein, dass Tiere sterben. Das ist ein zweischneidiges Schwert, weil man natürlich zugucken muss, wenn doch ein Küken vom Hügel fällt, willst du sofort helfen und in dem Moment weißt du, ich kann nicht, stopp, weil ich alle anderen gefährde. Aber das ist halt Natur. Im Salzsee in Afrika kommt ja auch keiner und sammelt die Küken ein. Wir haben jetzt hier daneben den Futterstall, das kann ich mal kurz zeigen. In dem geht man natürlich rein. Da kann man auch die Schieber zumachen. Und das ist natürlich, der wird auch täglich sauber gemacht. Die Tiere brauchen natürlich ihr Wasser. Im Brutstall selber geht es nicht rein. Entsprechend sieht es aus, man sieht es ja. Das Geruchsfernsehen gibt es noch nicht für die Fernsehzuschauer. Die riechen es zum Glück nicht, aber das ist die Konsequenz an der ganzen Geschichte.
0: Na dann ganz schnell wieder zu, die Muchtbude.
1: So, und da hoffen wir dieses Jahr nicht auf 10 Küken, sondern ich sag mal 15 mehr so, dass wir das schaffen.
0: Ganz schön ambitioniert. Hoffen wir, dass Jens Wunsch in Erfüllung geht und aus jedem Ei ein Küken schlüpft. Die Schneeleopardenzwillinge. Wir müssen heute früh raus. Es ist Wiegetag.
2: Hier daneben, gleich neben die Tränke?
3: Genau, oder? Neben die Tränke und am besten längst.
2: So?
3: Ja, perfekt. Heute wollen wir dann einfach mal probieren, dass Chandra drüben bleibt in der rechten Box und die Kleinen alleine rüberkommen, dass wir die Kleinen einzeln wiegen können. Ob sie da so richtig mitmachen, wissen wir noch nicht. Wenn nicht, nehmen wir halt Chandra mit dazu und probieren halt wieder alles auseinander zu klamüsern. Genau, so ist der Plan. Komm. Mira, komm her, Mäuschen. Mira, hier.
0: Ohne die Mama?
3: Komm hier, Schnecke, Schnee.
0: Ganz schön unheimlich.
3: Ist ja nicht so, dass sie die Box nicht kennt, ne?
0: Ob Mira und Suri sich doch noch auf die Waage locken lassen. Das gibt's nächsten Freitag. Außerdem, Juschka, die neue Tigerin, darf sich dann zum ersten Mal in Leipzig umgucken. Das und mehr wieder bei Elefant, Tiger und Co.
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0: 18.15 Uhr.
1: Hi!
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0: Morgen.
1: Morgen.
2: Was ist denn los? Schlecht geschlafen?
1: Hier. Lies mal.
2: Bankräuber flüchtet mit Motorrad. Mensch, Papa, was hast du denn da wieder angestellt?
1: Nicht das. Artikel da drunter.
2: Stellenabbau in Leipziger Kliniken geplant. Ja und?
1: Was ja und?
2: Das sind doch nur Mutmaßungen. Ich werde dir die Miete schon weiter zahlen. Keine Sorge.
1: Ich verstehe nicht, wie du dabei so ruhig bleiben kannst. Dieser Steffen Frahm, von dem die da schreiben, der hat doch schon seine letzte Klinik dicht gemacht.
2: Du denkst, es ist was Persönliches?
1: Können wir darüber auch mal ernsthaft reden? Was ist, wenn in der Sachsenklinik Stellen abgebaut werden? Man weiß ja, wer als Letzter kommt, geht als Erster.
2: Danke.
1: Und das Frühstück?
0: Morgen.
2: Gesundheitsdezernent Frahm. Da können wir uns warm anziehen.
0: Wieso?
2: Das ist der Verantwortliche für die Schließung des St. Vincent Krankenhauses.
3: Ich denke, das hat sein Vorgänger eingefädelt.
2: Das ist bestimmt auf seinem Mist gewachsen. Ich kenne den Herrn. Der kam damals zu uns in die Klinik, zur Krisensitzung. Und hat uns große Hoffnungen gemacht. Wir dachten, er wäre auf unserer Seite. Und dann waren wir alle unseren Job los.
4: Ist dieser Gesundheitsdezernent nicht heute bei Sarah Marquardt?
5: Ganz frisch, den habe ich gerade aufgebrüht. Schön stark, wie ich es mag. Milch und Zucker?
6: Danke, ich trinke ihn schwarz.
5: Schön, da haben wir ja schon was gemeinsam. Ich freue mich sehr, dass Sie meiner Einladung gefolgt sind, sich hier selber ein Bild von der Lage zu machen. Ich würde gerne mit Ihnen nach dem Café einen kleinen Klinikrundgang machen, wenn Sie möchten. Bitte.
6: Ja, gerne. Ich bin immer daran interessiert zu sehen, wie effizient in unseren Kliniken mit öffentlichen Geldern umgegangen wird.
5: Ich werde Sie nicht enttäuschen. Übrigens, was ist denn eigentlich dran an den Gerüchten oder Plänen, Personal in den städtischen Kliniken abzubauen?
6: Das ist zunächst mal nur eine Schlagzeile, nichts weiter.
5: Naja, Sie werden doch wohl nicht leugnen können, dass da was dran ist.
6: Frau Marquardt, Ihnen brauche ich da nicht zu erzählen, wie es um die öffentlichen Kassen bestellt ist, oder?
5: Das stimmt. Ich weiß, wie es ist, wenn man mit leeren Händen Versprechen erfüllen soll. Da muss man aber einfach weiter hart an sich arbeiten, um seine Visionen zu realisieren. Hab ich Ihnen eigentlich schon von meinen Plänen erzählt, die Sachsenklinik für weitere Bereiche zu öffnen? Zum Beispiel Schönheitschirurgie.
6: Das gucke ich mir dann an, wenn es soweit ist.
5: Vertragen Sie meinen Kaffee nicht?
6: Es tut mir leid, ich fürchte, wir müssen unseren kleinen Klinikspaziergang verschieben. Mir geht's nicht so gut.
5: Ja, ich kann Sie doch unmöglich so gehen lassen. Ich sehe nach, ob Professor Simoni da ist.
6: Nein, bitte. Keine Umstände machen.
5: Ich bestehe darauf, dass Sie sich hier in der Sachsenklinik untersuchen lassen. Frau Grigoleit, ein Notfall. Ist Professor Simoni da? Der hat frei. Und Dr. Heilmann? Im OP ausgerechnet. Ja, ich danke Ihnen. Wissen Sie, unsere Ärzte hier im Haus sind alle erstklassige Mediziner.
6: Naja, und dann hatte ich plötzlich diese Bauchkrämpfe hier im Oberbauch.
2: Ja gut, dann schauen wir uns das mal an.
5: Herr Frahm ist unser Gesundheitsdezernent.
2: Wir wissen, wer er ist.
5: Das ist Schwester Arsu. Sie haben Glück, dass sie heute Dienst hat. Sie ist eine unserer Besten.
7: Bitteschön.
5: Ich will ganz offen zu Ihnen sein. Mir passt es auch nicht, dass ausgerechnet Sie Herrn Frahm behandeln müssen. Aber ich denke, Sie werden so professionell sein und persönliche Animositäten außen vor lassen.
2: Ich bin kein Anfänger.
5: Ich sage das auch nur, weil ich möchte, dass Herr Frahm die bestmögliche Behandlung bekommt.
2: Alle Patienten bekommen bei mir die bestmögliche Behandlung. Und wichtig tue, keine Extrawurst.
5: Obacht, Herr Dr. Stein. Wenn Herr Frahm Stellen streichen möchte, dann bin ich diejenige, die darüber entscheidet, wer bleibt und wer geht und wer als Letzter kommt.
2: Der geht als Erster. Ich weiß. Sie hören sich an wie mein Vater.
5: Bitte?
8: Was machen eigentlich eure Hochzeitsvorbereitungen? Ja,
9: frag lieber Bertha. Sie führt das Kommando.
8: Quatsch. Versuche Günther nur so viel, wie ich kann, von seinen Vorbereitungen abzunehmen. Der Arme hat ja schon genug mit seiner Klinik zu tun. Na, und so eine Hochzeit, die erfordert ja logistische Höchstleistung, kann ich Ihnen sagen. Gästeliste, Einladung, Festsaal, Tischordnung, Blumenschmuck, Menüfolge und.
10: Ich dachte, die Feier findet im kleinen Rahmen statt.
9: Ja.
8: Ursprünglich war es ja auch so gedacht. Aber in seiner Position als Klinikleiter hat Günther immerhin auch so etwas wie eine repräsentative Rolle zu erfüllen. Da reicht nicht so ein kleiner Sektempfang. Abgang vor dem Standesamt. Nicht mal Tigerchen. Und deshalb mussten wir ja auch den ursprünglichen Termin um 3 Monate verschieben. Also zeitlich hätten wir das alles gar nicht geschafft.
10: In Anbetracht der anstehenden Großoffensive sicher nicht.
8: Günther war ja dagegen. Am liebsten hätte er mich ja lieber heute als morgen geheiratet. Aber was soll man machen? Er hat nun mal gesellschaftliche Verpflichtungen.
6: Ich habe die letzten Wochen nicht besonders gesund gelebt. Ständig Empfänge, unregelmäßige Mahlzeiten, zu viel Kaffee. Wahrscheinlich Magenübersäuerung.
2: Hatten Sie schon mal eine Magenschleimhautentzündung oder ein Magengeschwür?
6: Ich gebe zu, ich habe einen stressigen Beruf, da schlägt einem schon mal was auf den Magen.
2: Vorsicht, Kalt.
6: Wieso, woran dachten Sie? Gastritis?
2: Die Magenschleimhaut ist ziemlich verdickt. Das sieht nach einem Geschwür aus.
6: Das ist immer mehr Spaß.
2: Wir werden Sie noch weiter untersuchen müssen, um eine genaue Diagnose stellen zu können. Am besten, wir behalten Sie gleich hier.
6: Was? Können Sie mir nicht ein paar Pillen mitgeben? Wollen wir die Hirtenauslastung künstlich in die Höhe treiben, wie?
2: Wir müssen ausschließen, dass es sich um etwas anderes handelt. Schwester Asu, bereiten Sie bitte ein Zimmer für einen Frauen auf der Station vor.
7: So, bitteschön.
8: Zufällig diesen Brautmodenladen, der auch nach Hause liefert. So kann ich ganz entspannt und ohne Verkaufsdruck anprobieren. Ich hasse diese Umkleidekabinen. Da ist das Licht immer so schrecklich, ne? Und in den Spiegeln sieht man doch furchtbar aus. Kennen Sie das?
4: Na, und wie ich das kenne.
8: Also in den nächsten Tagen lasse ich mir mal so eine Auswahl Brautmoden schicken. Hätten Sie nicht Lust, vorbeizukommen und mich zu beraten? Och, ich kann uns was Leckeres backen. Das wäre doch nett. Hm?
4: Danke, Frau Finke. Ich glaube nicht, dass ich dafür die Richtige bin.
8: Hoffentlich haben wir schönes Wetter an unserem Hochzeitstag.
10: Ja, ganz sicher. So wie Sie alles durchorganisieren, wird es mich nicht wundern, wenn Sie sogar den Wettergott bestechen. Nicht wahr, Günther?
9: Ja, ja. Ey, dieser Fram. Der macht ihn auch schwer wichtig mit seinen Sonderwünschen. 2 Telefone, verschiedene Tageszeitungen, Internet.
11: Und er weigert sich, das Patientenessen zu essen.
12: Scheint ein großes Tier zu sein.
11: Er ist der Gesundheitsdezernent. Und die Marquardt hat gleich eine Sonderbehandlung für ihn angeordnet.
12: Ach, das noch.
11: Er sieht aber gar nicht mal so schlecht aus.
13: Ach, findest du?
12: Naja, ich werde es ja gleich sehen. Ich muss bei ihm nämlich Blut abnehmen. Mhm.
8: Da ist ja unser Standesamt. Oh, Günther, schau mal, Blumenblätter. Du, ich sehe das alles ganz genau vor mir. Du, Kurt, ich im Brautkleid, eine Kutsche fährt vor. Oder vielleicht doch lieber ein Oldtimer, was meinst du, Günther?
10: Ach, Kutsche, Oldtimer, etwas dezenter geht's wohl nicht.
8: Tigerchen, du wolltest doch was ganz Besonderes.
10: Wir werden ganz normal mit unserem Auto vorfahren. Ich hasse solche bombastischen, kitschigen Auftritte. Basta.
8: Aber unsere Hochzeit, das ist doch was ganz Besonderes. Ich hab schon immer so davon geträumt.
10: Ja, dann bin ich wohl der falsche Traummann.
6: Ja, bitte?
14: Hier gilt absolutes Handyverbot.
6: Ach so?
14: Machen Sie mal gut Ihren Arm frei.
6: Natürlich, Schwester Yvonne. Wissen wir, das mit dem Nachthemd hier ist aber nicht Ihr Ernst, oder? Wie sehe ich denn da drin aus? Mit dem Liebestöter.
14: Ich weiß ja nicht, was Sie hier vorhaben. Aber Sie können sich natürlich jederzeit einen Pyjama von zu Hause bringen lassen.
6: Ich hatte eigentlich nicht geplant, hier zu übernachten.
14: Ach. Und wozu dann mehrere Telefone, alle Tageszeitungen? Und wozu 2 Anschlüsse?
6: Um ins Internet zu kommen.
14: Im Patientenzimmer. Vergessen Sie's. Dafür haben wir einen Internetraum.
6: Ja, mit veralteten Computern und einer Warteschlange von anderen Patienten. Ich meine, da kann ich ja wohl unmöglich arbeiten.
14: Ja, wir sind hier keine Bürogemeinschaft, sondern ein Krankenhaus. Übrigens, Ihr Blutdruck ist leicht erhöht. Sie sollten sich mal etwas Ruhe gönnen.
6: Ja, das sagen Sie so leicht.
14: Ich nehme Ihnen jetzt etwas Blut ab. Das piekst gleich.
6: Sag mal, Moment mal. Haben Sie was gegen mich?
15: Darf ich?
6: Kommen Sie ruhig rein. Wir sind gleich fertig.
15: Ach, ich kann ja kein Blut sehen.
6: Das hätte ich ja nicht gedacht, dass Sie so empfindlich sind.
14: Frau Marquardt, Sensibilität ist hier allgemein bekannt.
6: Aha.
16: Hier.
5: Und wie geht's so? Ich hoffe, das ist nichts Ernstes mit ihrem Magen.
6: Geht schon wieder.
5: Ich habe schon befürchtet, dass der Jahresball im Rathaus diesmal ohne sie stattfinden wird.
6: Wegen so einer Kleinigkeit lasse ich mir das Ereignis des Jahres doch nicht entgehen.
10: Du wirkst den ganzen Nachmittag schon so angespannt.
9: Ach, Gernot. Ich muss dir was beichten.
10: Schieß los, so schlimm wird's schon nicht sein.
9: Bertha denkt, wir heiraten in 3 Monaten. Dabei heiraten wir nächste Woche, so wie ursprünglich geplant.
10: Moment, ihr habt doch die Hochzeit verschoben, weil ihr mit den Vorbereitungen für die Riesenfeier nicht zurechtkommt.
9: Ja, genau das ist das Problem. Weißt du, ich habe immer an etwas Schlichtes, Persönliches gedacht. Eine kleine festliche Stunde im Standesamt und dann ein feines Essen mit Freunden und das wär's. Aber davon waren wir plötzlich ganz weit entfernt. Ich habe mehrmals versucht, die Notbremse zu ziehen, aber völlig zwecklos. Und als sie mich dann bat, den Hochzeitstermin nach hinten zu verschieben, um das Fest noch größer auszurichten, da habe ich es nicht gemacht. Ich konnte einfach nicht mehr. Ich habe gedacht, ich warte noch ein paar Wochen. Und dann konfrontiere ich Bertha mit der Tatsache, dass die Hochzeit zum ursprünglichen Termin stattfinden muss. Und weil die Zeit zu kurz ist, muss das Fest kleiner ausfallen.
10: Ja, du hast zu lange gewartet und jetzt getraust du dich nicht mehr, die Wahrheit zu sagen.
9: Genau so ist es. Und was soll ich jetzt machen?
10: Ja, die Hochzeit verschieben, so wie Bertha das wollte. Da wird sie nichts merken.
9: Nein, nein, ich will keine Remi-Demi-Hochzeit.
10: Du musst sie ihr sagen.
9: Ja, das weiß ich doch auch. Ja, dann könntest du nicht mit Ingrid, ich meine, könntet ihr beide nicht mit Bertha reden?
10: Nein, also die Suppe musst du schon alleine auslöffeln.
9: Und aber als Arzt, da bist du doch für schwierige Gespräche prädestiniert.
10: Soviel ich weiß, ist Professor Keller auch Arzt.
9: Schon, aber ich bin ja viel zu sehr persönlich involviert. Mir fehlt ja die professionelle Distanz.
10: Ja, ja, ja. Also, du musst dir sagen, und zwar persönlich. Du, da kommen sie.
9: Gut, ich werde mit ihr reden, morgen. Aber könntest du mir dafür zumindest helfen, die Hochzeit in den paar Tagen vorzubereiten?
10: Also, Günther, das ist wirklich zu viel verlangen.
9: Schließlich seid ihr doch unsere Trauzeugen.
10: Na gut.
9: Bertha, Wildkätzchen. Ich weiß gar nicht, was da in dich gefahren ist. Könntest du mir bitte verzeihen?
8: Vielleicht sollte ich dich komplett aus den Hochzeitsvorbereitungen raushalten.
9: Gut.
1: Ich habe mit dem Essen auf dich gewartet. Bisschen mehr Begeisterung hätte ich mir schon gewünscht.
2: Rat mal, wen ich heute als Patienten bekommen habe.
1: Wer?
2: Den Gesundheitsdezernenten Frahm höchstpersönlich.
1: Wenn das Ding Schicksal ist.
2: Jetzt wird mir die ganze Sache doch etwas eng.
1: Ich hätte doch recht gehabt.
2: Ich glaube, ich werde ihn an einen Kollegen übergeben.
1: Sind dir zu Wurst genommen? Alle Achtung, das ist mein Sohn.
2: Quatsch, Papa. Wie soll ich das denn machen? Ich muss als Arzt neutral bleiben, egal wie schwer es mir fällt.
1: Schade. Wenn ich du wäre.
2: Was denn jetzt mit der Suppe?
16: Ich soll was?
10: Das ist doch nicht zu viel verlangen.
16: Erstens habe ich Urlaub und zweitens ist mir Frau Fien nicht so anstrengend. Soll sie sich doch ihr Brautkleid alleine aussuchen.
10: Ich weiß, es kommt dir ungelegen.
16: Das ist gar kein Ausdruck.
10: Aber das ist doch ein echter Notfall, Ingrid.
16: Warum sagt ihr Bertha nicht einfach die Wahrheit?
10: Günther wird sich darum kümmern, zu gegebener Zeit.
16: Ja, auf dem Standesamt oder wie?
10: Ich weiß, das ist alles etwas dumm gelaufen, aber es geht doch jetzt wirklich nur noch um Schadensbegrenzung und darum, dass wir in den paar verbleibenden Tagen eine ordentliche Hochzeit organisieren. Außerdem sind wir beide Trauzeugen.
16: Also gestern erteile ich Bertha noch eine Abfuhr und heute kann ich es plötzlich kaum erwarten, mit ihr das Brautkleid auszusuchen. Also entschuldige mal gerne, da muss ich doch merken, dass daran was faul ist.
10: Lass doch deine schlechte Laune nicht an mir aus. Machst du's?
6: Keine Angst, Frau Horn, so schnell werden Sie mich nicht los. Tun Sie mir einen Gefallen, drucken Sie mal meine E-Mails aus, bitte, und schicken mir die her, ja? Die legen mir hier kein Internet aufs Zimmer. Ach, und meine Tabletten, die müssten oben im Schreibtisch sein, bitte auch mitschicken. Jetzt kommt mein Arzt gerade, ich melde mich später nochmal. Danke. Mein Büro.
2: Wir sollten lieber etwas kürzer treten.
6: Ich weiß, mein Reizmagen.
2: Davon kann keine Rede mehr sein. Nach den letzten Untersuchungen müssen wir davon ausgehen, dass es sich um ein Magengeschwür handelt. Auch wenn Ihnen das schwerfällt. Sie sollten sich auf diese neue Situation einstellen.
6: Wie stellen Sie sich das vor?
2: Ach, Herr Frahm. Es geht hier um Ihre Gesundheit. Und die ist wichtiger als Ihr Beruf. Als nächstes sollten wir eine Gastroskopie durchführen.
6: Oh, wollen Sie mich hier foltern?
2: Das wird nicht sonderlich wehtun.
6: Nee, wirklich. Dazu gebe ich aber mein Einverständnis nicht.
2: Das ist unsere einzige Möglichkeit für eine sichere Diagnose.
6: Also wenn Sie unbedingt Ihre ärztlichen Fertigkeiten unter Beweis stellen wollen, dann suchen Sie sich dafür mal schön einen anderen.
2: Sie können gerne eine weitere Meinung einholen.
6: Worauf Sie sich verlassen können. Sind Sie so freundlich und sagen dem Herrn Professor Bescheid.
5: Angesichts der Gerüchte über die Kürzungspläne ist es doch eigentlich ein Glück, dass der Gesundheitsdezernent bei uns im Haus ist. Da kann er sich gleich ein Bild von der Lage machen und ich bin immer zur Stelle.
17: Der arme Mann. Bitte?
2: Entschuldigen Sie, Herr Professor.
5: Sehen Sie denn nicht, dass wir in einer Besprechung sind? Wo ist denn Frau Grigoleit?
17: Sie ist mit einer wichtigen Aufgabe betraut. Was gibt's denn, Stein?
2: Sie müssen mit Herrn Frahm sprechen. Aus mir unerfindlichen Gründen weigert er sich, von mir behandelt zu werden.
5: Na wunderbar. Das nenne ich ja mal professionell. Sagen Sie, wollen Sie sich beruflich Ihr eigenes Grab schaufeln?
17: Frau Marquardt.
5: Ich hatte extra um eine Top-Behandlung gebeten und jetzt sowas. Wie haben Sie das geschafft?
17: Schluss jetzt! Ich werde mich darum kümmern.
2: Danke.
14: Sebastian, vergiss bitte nicht, dass Frau Miller im Zimmer 3 Diätkost bekommt.
18: Bestimmt nicht. Das hat mir die Oberschwester schon eingebläut. Eigentlich ganz gemütlich, wenn die Frau Rischke mal nicht da ist.
16: Ich werde dir gleich Beine machen.
19: Glaubt ihr, bei der Oberschwester und dem Professor könnten bald die Hochzeitsglocken läuten?
18: Das wäre ja schräg.
14: Kommst du darauf?
19: Der Professor hat heute Morgen Philipp gefragt, wo wir unsere Eheringe gekauft haben.
18: Echt der Hammer? Die heiraten in dem Alter?
6: Hm. Ich kann wohl Gedanken lesen. Ich habe mich schon gefragt, wo mein Cafeteria-Essen bleibt.
14: Wäre es nicht besser, Sie bekämen die gleiche Behandlung wie jeder normale Patient, damit Sie merken, wie der Klinikalltag wirklich aussieht?
6: Sie machen wohl Witze. Ich habe lange genug für meine Privilegien gearbeitet.
14: Dürfen Sie das überhaupt essen?
6: Solange ich keine hundertprozentige Diagnose habe, betrachte ich mich als gesund.
14: Im Zweifelsfall für den Angeklagten.
6: Sie sagen es.
20: Guten Tag, Herr Frahm. Und das können Sie gleich wieder mitnehmen. Dr. Heimann.
6: Ich hatte eigentlich den Professor erwartet.
20: Ich bin sein Stellvertreter, müssen Sie mit mir Vorlieb nehmen. Sie haben mit großer Wahrscheinlichkeit ein Magengeschwür. Wenn wir eine fundierte Diagnose stellen und eine gezielte Therapie einleiten wollen, dann kommen Sie um eine Gastroskopie nicht herum. Außerdem besteht die Gefahr einer Perforation, also eines Magendurchbruchs. Ich kann Ihnen nichts anderes sagen als Dr. Stein.
6: Ja, ich wollte nur eine zweite Meinung einholen. Daran wird ja wohl nichts auszusetzen sein.
20: Nein, nein. Außerdem sind Sie Privatpatient und haben Recht auf Chefarztbehandlung.
6: Nicht nötig.
16: So, schreibst du es ausnahmsweise an?
21: Ja. Was denn? Hat es unserem Gesundheitsheini nicht geschmeckt?
14: Der Chefarzt hat gesagt, er darf nichts essen.
22: Seit wann kriegen unsere Patienten Zimmerservice aus der Cafeteria?
21: Anordnung von Frau Marquardt.
22: Ah, Sonderbehandlung für ein hohes Tier.
1: Ja, während die Beschäftigten um ihre Arbeitsplätze fürchten müssen, wird hier der Mann hofiert, der dafür verantwortlich ist. Womöglich nimmt er meinem Sohn zum zweiten Mal die Arbeit weg.
21: Das würde mich nicht wundern. Schmalspurpolitiker sind zu allem fähig.
22: Du als Inhaberin einer Cafeteria weißt doch ganz genau, es wird nicht so heiß gegessen, wie es gekocht wird.
23: Wunderbar. Vielen Dank. Vielen Dank. Und Sie kommen dann um 16 Uhr wieder und holen alles wieder ab. Ja, danke schön.
22: Ich wusste nicht, dass Sie gleich hier einziehen wollen.
23: Ich habe neulich in dem Laden schon mal eine kleine Auswahl getroffen.
22: Eine kleine Auswahl?
23: Ich wollte Ihnen nicht zu viele Umstände bereiten, wo Sie schon so reizend waren, Ihre Zeit und Ihr Wohnzimmer für mich zu opfern.
22: Doch gar kein Problem, dass Sie unser komplettes Haus hier auf den Kopf stellen.
23: Das war doch schick, nicht?
22: Genau Ihr Stil.
23: Ja, ich kann eben alles tragen. Mir steht nichts. Oh, Kekse. Selbst gebacken.
22: Selbst gekauft.
23: Ach so. Obwohl, ich habe ja noch genug Zeit, ein passendes Kleid für mich zu finden.
22: Frau Finke, man kann nie früh genug anfangen.
23: Das stimmt.
12: Ja?
6: Könnte ich vielleicht was zu essen bekommen? Ich sterbe vor Hunger.
12: Sie haben gleich Ihre Magenspiegelung, da müssen Sie nüchtern sein. Das hat Ihnen doch Dr. Heilmann sicher alles erklärt.
6: Können Sie nicht mal eine Ausnahme machen?
12: Herr Frau, für Sie scheint das Ganze hier ja nur ein Spiel zu sein, aber ich habe sehr viel zu tun. Und entgegen Ihrer Auffassung haben wir zu wenig Personal, um uns um jedes Kinkerlitzchen der Patienten zu kümmern. Also wenn Sie das nächste Mal klingeln, dann bitte nur, wenn es wirklich wichtig ist.
6: Habe ich Ihnen irgendwas getan?
12: Also, um ganz offen zu sein, Sie kommen hierher, bekommen eine Sonderbehandlung. Und wenn Sie dann irgendwann mal wieder in Ihrem Büro sind, entscheiden Sie eiskalt über die Zukunft meiner und anderer Arbeitsstellen.
6: Also wenn Sie jetzt eine Diskussion über meine Position als Gesundheitsdezernent vom Zaun brechen wollen, dann müssen Sie auch das Ganze sehen und sich nicht nur an irgendwelchen Einzelschicksalen aufhängen.
12: Sie sollten sich mal hören.
6: Ich hätte es auch gerne anders. Die Zeiten sind hart. Sparen tut nur mal weh.
12: Sparen Sie sich Ihre abgedroschenen Floskeln für einen Ihrer nächsten öffentlichen Auftritte.
6: Ah, waren Sie das, die neulich in der Stadthalle das Ei geworfen hat, hä?
12: Nein, aber ich wäre es gerne gewesen.
6: Scheint mir auch. Yvonne, schauen Sie mal. Es ist meine Aufgabe, eine gute gesundheitliche Versorgung für alle zu gewährleisten. Man kann es nie jedem recht machen, aber ich bemühe mich wirklich, so fair wie möglich zu sein.
12: Sie müssen sich von mir nicht rechtfertigen. Machen Sie das mit Ihrem Gewissen aus.
6: Warum denken Sie so schlecht von mir?
12: Ich denke gar nichts über Sie. Ich habe nur den Eindruck, dass Ihnen Zahlen wichtiger sind als Menschen.
19: Herr Frahm, ich bringe Sie jetzt zur Gastroskopie.
23: Das geht ja gar nicht. Ich sehe aus wie eine Vogelscheuche.
0: Nee, was haben die mir denn da geschickt?
19: Vielleicht ist die Kleidergröße eine Nummer zu klein.
23: Hören Sie mal, seit meinem 20. Lebensjahr hat sich meine Konfektionsgröße nicht verändert. Das liegt bestimmt nur an diesem schlechten Schnitt der Kleider.
0: Was mache ich denn jetzt?
19: Manche Dinge ändern sich eben doch im Laufe der Zeit.
0: Ich geb's auf, ich habe keine Lust mehr.
19: Aber nein, Frau Fink, Sie haben doch noch gar nicht alles anprobiert. Gucken Sie mal hier. Haben Sie schon mal so einen schönen Stoff gefühlt? Und hier, so eine schöne Bordüre.
0: Ich weiß gar nicht, warum Sie so drängen. Ich habe da noch ewig Zeit bis zur Hochzeit.
19: Sie werden mir noch mal dankbar sein für diese Eile. Ich meine, wir haben doch bis zum Hochzeitstermin noch so viel zu tun.
0: Wir?
19: Sie natürlich, Frau Finke. Aber ich helfe Ihnen, wo ich nur kann. Möchten Sie vielleicht noch ein Tässchen Tee? Oder ein Säckchen?
23: Na schön. Eins oder zwei noch.
19: Säckchen?
23: Kleidchen.
6: Oh, ekliges Gefühl. Oh. In ein paar Stunden werden Sie nichts mehr davon spüren. Ja, hoffentlich. Also, dann schießen Sie mal los.
2: Die erste Verdachtsdiagnose hat sich leider bestätigt. Sie haben ein sehr großes Magengeschwür. Außerdem ist der Ulkusgrund mit Blut belegt. Hatten Sie in letzter Zeit mal starke Schmerzen?
6: Vor einer Woche etwa?
2: Und da gehen Sie nicht zum Arzt. Auf jeden Fall sollten wir so bald wie möglich operieren.
6: Ich denke, man kann Magengeschwüre auch mit einer Infusionstherapie behandeln.
2: In Ihrem Fall könnte es dafür bereits zu spät sein.
6: Könnte. Also genau wissen Sie es nicht.
2: Sagen wir mal so, wir sollten es nicht riskieren. Die Gefahr eines Magendurchbruchs ist einfach zu groß.
6: Solange es nicht wirklich akut ist, möchte ich nicht operiert werden.
2: Darf ich fragen, warum?
6: Mein Vater ist bei einer Routineoperation auf dem Tisch geblieben.
2: Es tut mir leid. Aber
6: wir versuchen es erstmal medikamentös.
2: Auf Ihre Verantwortung.
23: Das steht mir doch gut, oder?
19: Ja, das ist wie für Sie gemacht.
23: Und der Schnitt nicht doch vielleicht zu extravagant?
19: Nein, das passt zu Ihnen.
23: Und das macht mich auch noch schlank.
19: Ach hier, passen Sie mal den Stoff an. Oh, traumhaft.
23: Also gut. Und das nehmen wir in die engere Wahl.
19: Wieso engere Wahl? Nehmen Sie es doch gleich.
23: Ach, ich habe doch noch Monate bis zur Trauung. Da kann ich mich noch in Ruhe nach was anderem umsehen.
19: Aber Frau Finke, Sie glauben doch nicht, dass Sie so einen Volltreffer noch mal landen können. Das Kleid passt wie angegossen.
23: Sie haben ja recht, aber ich will nichts überstürzen. Das ist schließlich eine ganz wichtige Entscheidung.
3: Also ich glaube nicht, dass Sie so ein Kleid lange reservieren lassen können. Oh, ist das günstig.
23: Ah ja?
3: Das muss... Moment. Das muss runtergesetzt sein.
23: Also gut, ich nehme es.
3: Ja?
23: So, was brauchen wir jetzt noch? Bräuchte ich noch passende Kopfbedeckung, nicht? Und die Schuhe. Und? Na ja, noch eine passende Frisur fürs Kleid.
3: Oh, da kenne ich eine erstklassige Friseurin, Pia Heilmann. Sie wissen doch, das ist die Frau von unserem Chefarzt.
23: Gehen Sie auch dahin?
3: Ja, natürlich.
23: Also gut, wir können es ja mal versuchen. Ich habe nämlich sehr anspruchsvolles Haar, müssen Sie wissen.
3: Das habe ich mir gedacht.
4: Ja?
7: Hallo.
4: Hallo.
7: Mit meiner Kritik bin ich vorhin zu weit gegangen. Entschuldigung.
4: Ein Funke Wahrheit steckt in jeder Kritik.
7: Ich habe Ihnen Tee mitgebracht.
4: Danke. Leisten Sie mir denn auch Gesellschaft?
7: Okay.
4: Nehmen Sie die Tasse, ich nehme das Glas hier.

0: Es ist seltsam. Die ganze Zeit habe ich mich dagegen gesträubt. Und jetzt genieße ich die Auszeit hier in der Klinik fast. Ich frage mich sogar, ob ich mich manchmal nicht zu sehr in meine Karriere flüchte. Komisch, ne?
1: Nein. Im Krankenhaus hat man eine ganze Menge Zeit zum Nachdenken. Hm. Haben Sie eigentlich Familie? Ich meine, Sie besucht hier nie jemand.
0: Ich hätte gerne eine, aber bisher hatte ich leider wenig Zeit fürs Privatleben.
1: Entschuldigung, geht mich auch nichts an.
0: Sie brauchen sich nicht zu entschuldigen. Seit langem ist schon keiner mehr so offen mit mir umgegangen. Ups.
1: Oh, nee. Ich bringe Ihnen was.
0: Die wenigsten trauen sich, mir die Wahrheit ins Gesicht zu sagen. Die meisten sind nur nett, weil sie was von mir wollen. Es verunsichert mich manchmal. Was würden Sie sagen, wenn ich Sie frage, ob Sie mit mir auf einen Ball gehen wollen?
1: Warum wollen Sie mit mir ausgehen?
0: Mir gefällt, was Sie sagen. Mir gefällt, wie Sie es sagen. Ganz im Ernst, lieber. Ich würde Sie gerne näher kennenlernen.
1: Was ist besser, wenn ich gehe?
2: Ihr Engagement für den Gesundheitsdezernenten in Ehren. Aber jetzt ist auch mal gut.
1: Guten Abend.
0: Frau Marquardt, so eine Überraschung.
2: Wissen Sie was? Ich habe dieses Jahr noch keine Einladung von Ihrem Büro bekommen zum Jahresball. Ist das irgendwie untergegangen?
0: Wissen Sie was? Hiermit lade ich Sie persönlich ein.
2: Eine persönliche Einladung, das ist ja wunderbar. Dankeschön.
3: Hast du die Blumen bestellt?
1: Das ist der beste Blumenladen der Stadt.
3: Ja, hoffentlich schaffen die das in der Kürze der Zeit.
1: Sie haben es versprochen. Die Hochzeit findet morgen um 12 im Standesamt statt und bis dahin wollen Sie fertig sein.
3: Du bist großartig, Ingrid.
1: Mit Frau Heilmann habe ich einen Termin ausgemacht und heute Nachmittag müssen wir noch die passenden Schuhe zum Kleid finden. Gernot, wenn du wüsstest, wie mich diese Hochzeitsvorbereitungen fertig machen.
3: Wir haben es ja weit geschafft.
1: Ich glaube, ich muss hier langsam mal was klarstellen.
3: Du, für solche Bagatellen haben wir jetzt keine Zeit. Wir müssen uns um den Ablauf für morgen kümmern. Apropos, hat das mit der Torte geklappt?
1: Sag mal, was machst du eigentlich die ganze Zeit?
3: Ja, ich behalte den Überblick.
4: Hallo.
5: Hallo.
4: Hallo.
5: Ist Frau Rischke nicht da?
4: Die hat heute frei. Können wir Ihnen weiterhelfen?
5: Sie hat gestern einen Frisiertermin.

0: für morgen vereinbart. Und zwar bei sich zu Hause. Es geht da irgendwie um eine festliche Frisur passend zu einem Kleid. Wissen Sie zufällig mehr darüber?
1: Offiziell ist noch nichts durchgedrungen, aber anscheinend haben der Professor und die Oberschwester vor, morgen um 12 Uhr zu heiraten.
0: Aber sind Sie da ganz sicher? Ich meine, das könnte doch auch mit diesem Jahresball im Rathaus zu tun haben.
2: Der ist erst in 2 Wochen.
0: Das ist ja die Hochzeit des Jahrzehnts. Der Roland wird aus allen Wolken fallen. Ich muss es ihm gleich erzählen. Tschüss.
1: Tschüss.
2: Ich weiß ja nicht, ob das so gut war, es weiterzuerzählen.
1: Es ist doch nichts Schlimmes, ein schönes Geheimnis preiszugeben. Hätte ich morgen keinen Dienst, würde ich zum Standesamt gehen.
2: Ich wäre auch gern dabei. Übrigens, vielleicht gehe ich ja auf den Rathausball.
1: Ehrlich?
2: Ich habe noch nicht zugesagt.
1: Herr Frahm, da überlegst du noch. Ich würde auch so gerne mal auf so einen Ball gehen. Alles schön festlich und schick. Die Männer im Smoking, ich im tollen Abendkleid.
3: Träumen Sie ruhig weiter. Der Gesundheitsdezernent hat mich gestern persönlich zum Jahresball eingeladen. Nicht jede Frau ist als Begleitung für so einen wichtigen Mann geeignet. Und schon gar keine Krankenschwester. Schönen Tag noch.
4: Aber warum schlagen die Medikamente bei ihm nicht an?
5: Hat der Herr Frahm nicht einen alten Sportunfall? Ich habe das irgendwo gelesen.
4: Ja, hier steht es. Eine Tibia-Kopffraktur. Meinst du in einem Schmerzmittel?
5: So wie ich Frahm einschätze, wählt er den bequemsten Weg. Schmerz kommt, Pille rein, weiter geht's.
4: Den knöpfe ich mir jetzt mal vor, den Herrn Gesundheitsdezernenten.
5: Du, manchmal erinnert er mich an Achim.
6: Na,
5: was machst denn du hier?
6: Habt ihr schon das Allerneueste gehört?
7: Erzähl.
6: Der Professor und die Oberschwester heiraten morgen.
7: Was?
5: Das glaube ich nicht. Das hätte ich mitgekriegt.
6: Es sollte ja auch geheim bleiben, eigentlich.
7: Und woher weißt du das dann schon wieder?
6: Tja, von den Schwestern. Die Oberschwester konnte es offensichtlich nicht wirklich geheim halten vor ihren Kolleginnen. Zu viele Andeutungen.
5: Bist du dir sicher?
6: Hundertprozentig. Ich bin sogar für die Brautfrisur zuständig.
7: Ist doch wunderbar, dass die beiden endlich heiraten. Da gehen wir hin, Roland, oder?
5: Simone hat uns nicht eingeladen, dafür wird es einen Grund geben.
6: Ach, aber komm, die freuen sich bestimmt.
7: So ein kleines bisschen Blumenstreuen vom Standesamt, da kann doch keiner was dagegen haben. Außerdem ist es eine nette kleine Überraschung. Wann ist das nochmal?
6: Morgen Vormittag.
7: Morgen Vormittag? Ach Mann, da habe ich Fachbereichssitzung.
4: Yvonne.
2: Halten Sie still.
4: Gestern, das Gespräch, das hat doch was bedeutet.
2: Ich weiß nicht, wovon Sie reden.
4: Was ist denn los?
2: Zuerst laden Sie mich zum Jahresball ein und dann ist auf einmal Frau Marquardt Ihre Tischdame. Was soll ich denn davon halten?
4: Die hat sich quasi selbst eingeladen. Wirklich. Yvonne, das war gestern nicht einfach so dahergesagt. Ich möchte Sie gerne kennenlernen und nicht Frau Marquardt.
2: Ah. Herr Frahm? Ah. Herr Frahm? Ruhig ein- und ausatmen. Es kommt gleich wieder.
4: Frau, hören Sie mich? Brett hat er aber. Wahrscheinlich Magenperforation. Wir müssen sofort operieren. Er verliert zu viel Blut.
5: Ich hab's gleich. Beton die Spitze.
4: Das ist eine schwer zugängliche Stelle.
5: Klemme. Ich sehe nichts, Augen. Was ist los?
8: Der Druck fällt.
4: Lassen Sie 6 Konserven nachkreuzen.
5: Ruhig. Das kriegen wir hin.
4: Ich hätte ihn von der Operation überzeugen müssen.
5: Wenn die Patienten nicht auf ihre Ärzte hören wollen, sind wir machtlos.
4: Ja, aber wenn ich früher...
5: Mach dich nicht verrückt. Wir schaffen das.
1: Du machst mich völlig nervös. Setz dich hin. Es wird schon wieder. Ganz so egal, wie du behauptest, ist der Herr Frahm nicht, oder?
2: Ich hab doch keine Chance. Bin auch nur ein Flirt für ihn. Du wirst sehen, sobald er hier raus ist, hat er mich auch schon wieder vergessen.
1: Woher willst du das wissen?
2: Erfahrung.
1: Ich glaube, du redest dir das alles nur ein.
2: Und selbst wenn. Ich mit meinem Schichtdienst... eher Politiker mit gesellschaftlichem Prämien.

0: Laborium. Wie soll denn das gut gehen?
1: Der Gesundheitsdezernent ist nicht wieder aufgewacht? Ja, mehr habt ihr mir dazu nicht zu sagen.
2: Nein, haben wir nicht. Dafür gibt es eine einfache Erklärung. Herr Frahm nimmt Medikamente, die er nicht angegeben hat. Demzufolge hat die Narkose anders als erwartet angeschlagen. In ein paar Stunden wird er wieder aufwachen.
1: Dir ist aber schon klar, was das bedeutet für die Klinik, wenn ihr einen Fehler gemacht habt. Und ich lobe euch noch in den höchsten Tönen.
3: Der Patient hat sein Leben selbst aufs Spiel gesetzt.
1: Und was ist mit dem Magendurchbruch? Was ist, wenn ihr bei der Magenspiegelung doch einen Fehler gemacht habt?
4: Noch 5 Sekunden, dann hast du mich übertroffen.
5: Na, das wäre ja wohl gedacht.
4: Du, Ingrid, kommt.
5: Die wird aufmachen.
4: Wir feiern Junggesellenabschied.
6: Wieso bist du denn schon da?
7: Ja, schon ist gut. Kurz vor Ladenschluss haben wir endlich die richtigen Schuhe gefunden. Und danach hat Bertha auch noch darauf bestanden, mich zum Essen einzuladen.
4: Ja, warum bist du denn so gereizt, Ingrid?
7: Günther hat immer noch nicht mit dir gesprochen.
4: Ich weiß, er hat einfach noch nicht den richtigen Augenblick gefunden.
7: Ja, und du verteidigst ihn auch noch.
5: Auch jetzt hast du mir meinen Rekord versaut.
7: Bertha wartet auf dich. Zu Hause.
4: Sei doch kein Spielverderber.
7: Ja, dann ruf bitte ein Taxi an.
5: Aber ich...
7: Falls du es vergessen haben solltest, du heiratest morgen und deine Verlobte ist immer noch ahnungslos.
5: So wie ich zu Hause bin, werde ich Bertha alles beispielsweise verloren.
7: Los, lässt dich den Zustand, machst du alles nur noch schlimmer.
4: Danke. Wo ist Günther?
7: Da, wo er hingehört. Gernot, wie konntest du nur so gedankenlos sein?
4: Du hast deine Ringe hier vergessen. Schön. Es ist schon was Schönes, so ein Bund fürs Leben eingehen.
7: Du hast zu viel getrunken.
4: Das ist doch auch mal ganz schön.

0: Schön, dass Sie herkommen konnten, Frau Heilmann. Das ist meine Bekannte, Frau Finke. Und Frau Finke braucht zu diesem Kleid eine wunderschöne Frisur.
1: Sie heiraten heute?
2: Nein, das ist meine Generalprobe. Das ist doch eine tolle Idee von Frau Rischke, nicht? So kann am wichtigsten Tag des Lebens nichts mehr schiefgehen.
3: Es wird Günther sein.
2: Der darf mich nicht im Brautkleid sehen.
0: Frau Finke heiratet heute, aber sie weiß noch nichts davon.
1: Ich muss sofort telefonieren.
0: Nein, dazu ist jetzt keine Zeit. Kommen Sie.
4: Wo ist sie?
0: Da hinter der Tür.
4: Wo?
3: Na, hinter der Tür, Günther.
2: Bitte! Was machst du hier?
4: Bertha, ich muss dir was sagen. Ich habe den Termin damals nicht verschoben. Wir heiraten heute.
2: Heute?
4: Ich konnte nicht länger warten, dich endlich zu meiner Frau zu nehmen.
2: Und die Gäste? Und das Fest?
4: Das ist doch alles organisiert. Ach. Wir werden nach der Trauung direkt vom Standesamt im Zug in einem Schlafabteil auf Hochzeitsreise fahren. Nach Venedig. Hm? Das hast du dir doch immer gewünscht.
2: Ich verstehe nicht. Alle haben's gewusst, nur ich nicht.
4: Es tut mir leid, ich habe das alles vermasselt. Ich wollte es dir ja sagen, aber ich fand nie den richtigen Augenblick.
2: Wie viel Zeit haben wir noch?
0: Um 12 ist die Trauung.
2: Was meinen Sie?
1: Oh ja, das kriegen wir schon hin.
2: Also, worauf warten wir? Wir sprechen uns noch.
5: Warum haben Sie uns nichts von dem Schmerzmittel erzählt?
6: Ich wusste doch nicht, wie schlecht es um mich stand.
5: Sie sollten besser auf Ihren Körper hören.
6: Mein Beruf frisst mich auf. Ständig muss ich Entscheidungen treffen und so viele Menschen sind von mir abhängig.
5: So wie damals die Belegschaft des St. Vincent Krankenhauses.
6: Das war ganz anders, als Sie denken. Als ich meinen Posten antrat, dachte ich, noch etwas ändern zu können. Aber auch ich muss mich den Mehrheiten beugen. Glauben Sie bitte nicht, dass mich das kalt lässt.
5: Ich sehe später noch mal ein.
6: Dr. Stein, Sie und Ihre Kollegen müssen sich keine Sorgen machen.
5: Versprechen Sie nichts, was Sie nicht halten können.
7: Ah, die Girlande. Oh, ich mach das.
8: Oh, Vorsicht, die Torte!
9: Herzlichen Glückwunsch, es lebe das Brautpaar.
10: Was machen Sie denn hier?
9: Wir dachten, Sie.
11: Entschuldige, ich habe dich nicht mehr erreicht.
9: Ja, das ist ja eine nette Geste, dass Sie alle gekommen sind.
6: Das war ja das Mindeste. Herzlichen Glückwunsch. Auch herzliche Grüße von Dr. Stein,
9: danke,
6: Dr.
9: Vielen
6: Blumisch,
9: Dank.
6: Dr. Eichhorn, vom gesamten Personal der Klinik, von allen, die ich jetzt vergessen habe, Frau Grigoleit.
2: So reizend, dass Sie gekommen sind, Dr. Brentano.
6: Ihnen beiden alles Gute.
9: Danke, danke vielmals.
12: Na, Frau Finke, das haben wir doch gut hingekriegt. Hm?
2: Ab heute Frau Professor Keller, bitte.
12: Danke.
2: Grüß dich.
12: Herzlichen Glückwunsch.
6: Ich fühle mich immer noch wie der letzte Depp.
11: Dabei waren sich Schwester Yvonne und Asu so sicher.
6: Du dir aber auch. Hundertprozentig.
13: Oh, wenn Asu die sehen könnte, sie würde sich gar nicht mehr einkriegen vor Rührung.
14: Was? Wo kommt die denn her?
2: Günther, genauso wie ich es mir vorgestellt habe.
10: Ihr müsst euch beeilen, sonst ist der Zug weg.
0: Gefällt Ihnen die Hochzeit?
2: Das ist der schönste Tag in meinem Leben.
0: Ich wünsche Ihnen alles Gute für die Zukunft.
10: Herr Professor.
14: Mist, Carlo.
10: Kleine Strafe hast du schon verdient.

0: Schön, Sie zu sehen.
1: Das war ein Warnschuss. Sie sollten mir auf sich acht geben.
0: Kurz bevor ich in Narkose gefallen bin, habe ich noch gedacht, wenn es mich jetzt erwischt, gibt's keinen, der um mich trauert. Tja, schon bitter zu erkennen, dass man letztlich niemandem was bedeutet.
1: Doch. Mir.
2: Sie haben mir ja einen Schrecken eingejagt, Herr Frahm.
0: Ich bin ja schon wieder unter den Lebenden.
2: Ich hoffe, wir konnten Sie von der Qualität unserer Klinik überzeugen.
0: An der Qualität Ihrer Arbeit habe ich ja nie gezweifelt, falls Sie auf den Zeitungsartikel anspielen. Sagen Sie bloß, Sie glauben alles, was in der Zeitung steht.
2: Nein, also das war ja offensichtlich eine Ente.
0: Übrigens wegen des Jahresballs. Ich bin an dem Abend leider schon vergeben.
2: Und was ist mit Ihrer persönlichen Einladung?
0: Die gilt natürlich. Sie müssen bloß einen anderen Begleiter finden. Ja, ich dachte, ich sag's Ihnen lieber gleich. Mir schien, als hätten Sie sich da irgendwie Hoffnungen gemacht.
2: Naja, dann möchte ich Sie nicht länger in Ihrer trauten Zweisamkeit stören.

0: Dr. Ahlbeck.
1: Julia, wo bleibst du?
2: Ich bin da. Ich bin da.
1: Hast du das Bild?
2: In meiner Tasche.
1: Gut.
2: Ah, dann sieht super aus. Herzlichen Glückwunsch zum Doktor.
1: Doktor und Facharzt in einem Monat? Wow. Keine Assistenzarztaufgaben mehr. Endlich.
2: Unser Geschenk für dich.
1: Eine Party? Naja, ja.
2: Eine Überraschungsparty.
1: Ach, eine Überraschungsparty. Da habt ihr euch natürlich überhaupt nicht gerechnet.
2: Mann, die Überraschung ist nicht, dass es eine Party gibt, sondern wo.
1: Das musst du herausfinden. Okay, kein Ereignis ohne Party. Finde ich wunderbar. Ein Foto?
2: Genau genommen eins von sechs. Die anderen fünf musst du finden, um rauszufinden, wo die Party steigt.
1: Danke, Leute. Wir sind älter geworden, aber irgendwie nicht erwachsen. Und das ist schön.
3: Gut, dass du wieder da bist. Hab dich vermisst.
1: Ich euch auch.

0: vorgeht, Kind? Alles in Ordnung?
1: Es geht gleich wieder. Nur ein kleiner Schwindel.
0: Dr. Albeck, das ist Frau Gätkens. Frau Gätkens ist seit kurzem bei uns in der Selbsthilfegruppe. Hallo. Dr. Albeck?
2: Kreislauf?
0: Das ist ein bisschen unten. Sie hat Leukämie seit einem Jahr, richtig?
2: Okay, dann nehme ich ein bisschen Blut ab und dann schauen wir, dass sich Ihr Kreislauf wieder stabilisiert.
0: Ich schaue nachher noch mal nach Ihnen, ja? Danke, dass Sie übernehmen.
2: Glückwunsch zum Doktor.
1: Wirklich, es geht schon wieder.
2: Keine Widerrede.

0: Dr. Roland.
1: Guten Morgen.
0: Vielen Dank, dass Sie uns noch zwei weitere Tage unterstützen. Falls der kranke Kollege dann immer noch nicht zurück kann.
1: Empfehle ich, Ersatz für mich zu suchen. Ich muss in zwei Tagen wieder in Hamburg in der Klinik sein. Hm. Wo steckt Herr Randala?
2: Hab ich meinen Namen gehört?
0: Da.
2: Hier, morgen Dr. Roland, Dr. Scherbers.
1: Oh, was soll das?
2: Ich dachte, für den guten ersten Eindruck.
1: Wofür? Als ich Ihnen geschrieben habe, Sie sollen sich vorbereiten, habe ich nicht das gemeint. Oder wollen Sie mein Barista werden?
2: Habe ich denn Talent?
1: Sie stehen anders. Als wir uns das letzte Mal gesehen haben, haben Sie meinen Blick gemieden wie ein reuiger Welpe.
2: Danke.
1: Oh, das war kein Lob. Solange Sie sich nicht auch medizinisch weiterentwickelt haben.
2: Also, Frau Reuters in Zimmer 2, da wäre...
1: Ja. Visite machen wir später. Wir müssen in die Notaufnahme.
2: Okay.
0: Ich kann einen Kaffee gebrauchen. Oder zwei.
2: Danke.
1: Dr. Roland. Sie haben viel Blut verloren.
2: Ja, tut mir leid wegen der Sauerei.
1: Dafür müssen Sie sich nicht entschuldigen.
2: Herr Wechsler hat eine arterielle Schnittverletzung. Sie sind mit Ihrem Aquarium gestürzt?
3: Ja, aber ich konnte Gott sei Dank noch alle Fische einsammeln.
2: Sie haben erst die Fische gerettet und dann den Notarzt gerufen.
3: Ja.
1: Wie wär's mal mit Prioritäten setzen, Dr. Rantala? So Blut abnehmen, Zugang, was man so in der Notaufnahme macht.
3: Seit ich klein bin, beschäftige ich mich mit Fischen. Und mittlerweile sind es fast meine Mitbewohner.
2: Gehen die auch manchmal einkaufen?
3: Noch nicht, aber wir arbeiten gerade dran.
1: Ist Ihnen schwindelig oder übel?
3: Jetzt gerade? Nee, aber manchmal. Ich habe einen sehr niedrigen Blutdruck.
2: Menschen mit niedrigem Blutdruck leben länger.
1: Nicht, wenn Sie eine Herzinsuffizienz haben. Versuchen Sie mal bitte, eine Faust zu machen.
3: Wieso geht das nicht?
2: Das Aquarium hat den Ellennerv erwischt. Wir werden Sie operieren müssen.
3: Echt? Deswegen eine OP jetzt, oder? Okay.
2: Hey, keine Sorge. Wir haben hier viel Schlimmeres wieder hingekriegt.
3: Sind Sie bei der OP dabei?
2: Ich bin Assistenzarzt. So eine Chance lasse ich mir nicht entgehen. Okay. Darf ich mal?
3: Ja, klar. Okay.

0: 125:80, ihr Blutdruck hat sich stabilisiert.
1: Mir geht's auch schon wieder viel besser.
2: Ich würde Ihnen trotzdem gerne Blut abnehmen, nur zur Sicherheit, okay?
0: Dr. Albeck, sollte das nicht lieber die Assistenzärztin von uns beiden machen?
2: Hab schon.
0: Einmal großes Labor?
2: Ja, bitte.

0: Sie sind bei Dr. Lindner in Behandlung, richtig?
1: Nein, ich habe bis vor kurzem noch in Cottbus gewohnt.
0: Was machen Sie beruflich, Frau Gekins?
1: Reisekauffrau.
0: Reisen Sie gern?
1: Eigentlich nicht, also nicht mehr. Ich müsste auch bald wieder im Reisebüro sein. Können wir die Untersuchung nicht wann anders machen?
0: Wir würden Ihnen gerne helfen und verhindern, dass so etwas nochmal passiert. Aber dazu müssten wir wissen, warum Sie heute zusammengebrochen sind.
2: Ohnmacht ist meistens ein Warnzeichen. Das sollten Sie nicht unterschätzen.
3: Die Gefäßnaht der Arteria radialis ist fertig.
4: Bei den vielen Glasscherben in der Wunde hat er Glück gehabt, dass nicht mehr verletzt ist.
3: In Ihrem Katalog sind etliche Assistenzen bei Dr. Moreau verzeichnet.
4: Sie haben sich meinen OP-Katalog angeschaut?
3: Ich werde nicht zu empfehlen, weil Sie nett sind, Dr. Randaller.
4: Klar.
3: Sie wissen, was ich hier mache?
4: Mhm. Bei peripherer Neurotmesis des Nervus ulnaris kommt die interfaszikuläre End-zu-End-Naht in Betracht.
3: Hm. Und wie gehen Sie bei spannungsfreier Lage der korrespondierenden Faszikel vor?
4: End-zu-End-Naht durch perineurale Einzelknopf verbinden. Gegebenenfalls muss ich die interfaszikuläre Neurolyse in Betracht ziehen.
3: Präzise und auf den Punkt. Dann sind Sie hoffentlich bereit für die Nervennaht.
4: Ich?
3: Brille. Das ist Ihre Chance, mich zu überzeugen.
4: 6-0er-Naht und Mikropinzette, bitte.

0: suchst du die?
1: Vielen Dank. Oh, Bild Nummer 2. Wir beide auf Landpartie, oder?
2: Du hast damals ziemlich schlapp gemacht.
1: Ja, ja, ich hab damals schlapp gemacht. Stimmt, genau so war das.
2: Wie fühlt sich das eigentlich an, der Doktortitel?
1: Geht mir genauso wie vorher. Dauert nur länger, meinen Namen zu schreiben.
2: Dr. Med Benjamin Ahlbeck. Soll ich dich jetzt auch so nennen?
1: Pass lieber auf, Dr. Med Ernst Elias Wilhelm Bär.
2: So heiße ich gar nicht.
1: Das werde ich aber erzählen, wenn du mich nochmal Benjamin nennst. Oh, kann ich mir einen neuen Kasack nehmen?
2: Moment mal.
3: Du siehst gut aus.
1: Naja, bisschen trainiert, damit sich das ewige über den Büchern hängen nicht und Hüften manifestiert. Morgens bisschen Radeln um die Alster, abends Workout. Easy.
2: Easy.
1: Jetzt übertreib nicht.
2: Du übertreibst.
1: Labor von Frau Gätkins. Wir sehen uns beim Mittag. Danke. Haben Sie das Labor von Frau Gätkins schon gesehen?
4: Halt mal. Hat er jetzt nicht erwartet.
5: Also, ich habe versucht, die Akte von Frau Gätkins anzufordern.
4: Bei Ihrem Hausarzt?
5: Das war eine Sackgasse. Er kann sich nicht erinnern, dass sie bei ihm jemals die Leukämie erwähnt hat. Ich meine diesen Onkologen, Dr. Schmidt.
4: Lassen Sie mich raten, es gibt gar keinen Onkologen, Dr. Schmidt.
5: Woher? Aber ja, stimmt. Jedenfalls keinen, bei dem eine Frau Gätkins in Behandlung war.
6: Vielleicht falsch geschrieben?
5: Mit D, mit DT, mit Doppel-T. Ich habe sie alle angerufen, nichts.
1: Naja, dass sie aktuell unter Leukämie leidet, können wir bei den Werten auf jeden Fall ausschließen.
5: Aber das ist ja toll. Warten Sie mal. Sie glauben, sie hatte nie Krebs?
4: Tun Sie es nicht.
1: Ihre Leberwerte sind nicht in Ordnung.
4: Ben, das ist Ihr Fall. Rebecca ist Ihre Assistenz. Vielleicht fangen Sie sie ein, bevor sie was Unüberlegtes macht.
1: Ja.
4: Die Akte brauche ich einmal zurück.
1: Also, vielen Dank.
6: Dr. Arendt.
5: Frau Gätkins, Sie haben Ihre Krebserkrankung gefunden? Dachten Sie, Sie kommen damit durch? Das ist ein Klinikum, wir sind Ärzte.
7: Ich wollte das nicht.
5: Haben Sie eine Ahnung, was Menschen durchmachen, die wirklich Krebs haben? Ach, kommen Sie, Sie blöffen doch nur.
1: Dr. Krieger.
7: Entschuldigung, ich werde jetzt

0: der Nerven wiederherstellen.
1: Es wird noch ein bisschen dauern, aber Ihre Nervenbahnen werden sich weitgehend regenerieren.
2: Heißt im Klartext, ich kann meine Finger wieder bewegen?
1: Ja, davon gehen wir aus.
2: Gott sei Dank, ich dachte schon, ich könnte meinen Job vergessen.
1: Was machen Sie?
2: Ich studiere Meeresbiologie und arbeite nebenbei in einer Autowerkstatt. Ich weiß, es ist eine komische Kombi.
1: Quatsch, ich bin praktisch auch in der Werkstatt groß geworden.
0: Schön, dass Sie das geklärt haben. Herr Wechsler, wir behalten Sie noch eine Weile zur Beobachtung.
1: Gibt es jemand, der sich um Ihre Fische kümmert? Geht's Ihnen gut?
0: Herr Wechsler.
2: Entschuldigung, tut mir leid. Sie haben sehr schöne Augen.
1: Danke.
0: Dr. Rantala wollte wissen, ob sich jemand um Ihre Fische kümmert.
2: Ja, mein Nachbar.
1: Gut, ich schaue später noch mal nach Ihnen. Sie klingeln, wenn Sie was brauchen.
0: Alles klar. Klingeln Sie ruhig. Haben Sie es mit Ihrem Charme wohl ein bisschen übertrieben?
3: Was sollte das sehen? Das war unprofessionell. Du willst Ärztin werden, Rebecca.
4: Ich möchte Patienten behandeln, die eine Krankheit haben und keine, die lügen und eine erfinden.
3: Unsere persönliche Meinung über Patienten darf bei der Behandlung keine Rolle spielen. Frau Gickens hat Schmerzen.
4: Du denkst, sie sind echt?
3: Wirf noch mal einen Blick auf ihre Blutwerte.
4: Granulozyten erhöht. Sie hat Eosinophil.
3: Alles klar. Ultraschall, Urinstatus, stationäre Aufnahme. Frau Gickens kriegt ein Zimmer.
0: Suchen Sie was?
2: Ich? Nee, wieso? Ach so, doch, klar. Haben Sie vielleicht was gegen Kopfschmerzen?
0: Sind Sie bei dem Sturz auch auf den Kopf gefallen?
2: Nein, nein, es ist nur Verspannung. Vormittags studieren, nachmittags unterm Wochenende in der Autowerkstatt. Es geht ganz schön auf den Nacken.
0: Ich lasse Ihnen was bringen.
2: Danke.
0: Ihr Zimmer ist in die andere Richtung.
2: Ach so, ja, weiß ich. Ich wollte mich noch mal umschauen.
0: Ah, aber Dr. Rantala werden Sie da hinten nicht finden.
2: So auffällig? Ich weiß nicht, was mit mir los ist.
0: Also, ich find's ziemlich offensichtlich.
2: Aber ich stehe auf Frauen. Also ich, oder bin ich schwul?
0: Schwul oder nicht schwul, Sie stehen auf Dr. Rantala. Was wäre, wenn Sie alles weglassen, was andere darüber denken könnten? Wie fühlt es sich dann an?
2: Ehrlich gesagt, ganz gut.
0: Was ist dann das Problem?

0: Ich hole sie zur Sonographie ab.
1: Wo ist Dr. Albeck?
0: Wartet schon im Behandlungsraum.
1: Es tut mir leid. Ich wollte niemanden verletzen, das müssen Sie mir glauben.
0: Brauchen Sie Hilfe beim Einsteigen?
1: Nein.
0: Soll ich Ihnen noch etwas gegen Ihre Schmerzen geben?
1: Die Schmerzen ertrage ich.
0: Okay. Trägst du die Werte bitte in die Testreihe ein?
2: Was machst du?
3: Findest du, ich sollte trainieren?
0: Wieso? Du

0: Siehst gut aus, wie immer.
1: Bin ich zu dick?
0: Was heißt zu dick? Das Buch über Thoraxchirurgie, das du mir gegeben hast, das ist dick. Es hat über 1000 Seiten. Ich liebe Enzyklopädien, da kann man alles nachschlagen. Aber wenn du unbedingt trainieren möchtest, dann können wir das gern zusammen machen.
1: Pilates.
0: Das kräftigt die Muskulatur.
1: Okay.
0: Heute Abend?
1: Bei mir?
0: Cool.
2: Dr. Krieger, wir nehmen noch mal Blut. IFT und PAA.
0: Nachweis auf Antikörper im Blutserum?
2: Ja. Finden Sie da? Mhm. Und finden Sie bitte heraus, um welchen Erreger es sich handelt.
0: Granuloses und Multilokulares? Das hört sich jetzt nicht so gut an.
2: Sehen Sie die dunkle Stelle da?
0: Ist Krebs.
2: Nein, das ist eine mit Flüssigkeit gefüllte Zyste, eine sogenannte Hydatidenzyste.
0: Okay. Sie haben sich mit einem Bandwurm infiziert, wahrscheinlich mit einem Hundebandwurm. Muss ich jetzt Medikamente nehmen?
2: Wir müssen die Zyste chirurgisch entfernen, weil sie jederzeit platzen könnte.
0: Was passiert, wenn sie platzt? Dann kann es zu Gewebezerstörungen in der Leber kommen, Wasseransammlungen im Bauch aufgrund des erhöhten Leberdrucks und zu unstillbaren Blutungen.
3: Haben Sie das Zystenstadium überprüft?
2: C3. Mhm.
3: Die Sono zeigt keine Kompression der Gallengänge und auch keine zystobiliären Fisteln.
2: Nein.
3: Das ist erstmal gut. Sollte es zum Austritt von Hydatidenflüssigkeit kommen, dann kann es zu leichten allergischen Reaktionen bis hin zu einem schweren anaphylaktischen Schock kommen.
2: Bisher gehe ich davon aus, dass wir die PER-Methode anwenden können.
3: Frau Krieger assistiert? Das heißt, sie hat es sich doch nicht mit ihrer Patientin verscherzt.
2: Wie man es nimmt.
3: Rebecca macht aus ihrem Herzen keine Mörderbube, hat Vorteile, hat Nachteile.
2: Wir mussten alle lernen, unsere persönlichen Befindlichkeiten zurückzustecken.
3: Ja, für Rebecca wird das noch eine Herausforderung.
2: Das ist richtig. Können Sie mir sagen, was Frau Gebgens in ihrer Selbsthilfegruppe wollte?
3: Das ist eine offene Gesprächsrunde für Betroffene. Man kann über alles reden, muss man aber nicht.
2: Das heißt, sie war in der Gruppe?
3: Ja, 5-mal sogar schon.
2: Hat aber nie geredet?
3: Nein. Aber irgendeinen Grund, in diese Gruppe zu kommen, muss sie haben.
2: Kannst du mich bitte immer genau so anschauen?
4: Ich habe keine Ahnung, wovon du sprichst.
5: Ihre Temperatur ist normal. Das ist gut. Das heißt, Sie haben keine Infektion.
6: Alles klar. Wie lange muss ich denn noch hierbleiben?
5: 5 bis 7 Tage. Anschließend ambulante Reha und regelmäßige Kontrollen.
6: Bei Ihnen?
5: Bei Ihrem Hausarzt.
6: Nur 5 bis 7 Tage, also.
5: Es gibt Patienten, die Monate hier sind und gerne mit Ihnen tauschen würden.
6: Trotzdem schade.
5: Brauchen Sie sonst noch was, Herr Wechsler?
6: Nein, aber es tut mir leid. Naja, bei mir ist es ja genauso unangenehm wie Ihnen.
5: Hören Sie, ich finde Sie wirklich sympathisch und habe überhaupt nichts gegen Sie. Aber ich bin Ihr Arzt und suche eigentlich eine Freundin.
6: Ich ja eigentlich auch. Also dachte ich zumindest bis heute. Wenn Sie wollen, kann ich Ihnen mal meine Fische zeigen.
5: Ihre Fische?
6: Ja, ich habe zu Hause ein Meerwasserbecken mit einem Pärchen Clownfische. Wissen Sie, das ist total interessant. Bei Clownfischen ist das so, die sind geschlechterunbestimmt. Also wenn man ein Pärchen will, dann kauft man einfach 2 Fische. Und der größere von beiden wird dann zum Weibchen. Warten Sie, ich müsste hier ein Foto auf dem Handy haben. Danke. Ich habe meinen Code vergessen.
5: Ist Ihnen das schon mal passiert?
6: Nee, eigentlich noch nicht. Der ist auch total einfach. Das ist mein Geburtsdatum.
5: Haben Sie? Probieren Sie 1704. Ja. Moment. Motorische Schwierigkeiten? Gedächtnisverlust? Gibt es sonst irgendwelche Symptome, die Ihnen neu sind?
6: Naja, Sie sind der erste Typ, für den ich mich interessiere.
5: Abgesehen davon, warum sind Sie heute Morgen mit dem Aquarium gestürzt? Okay, Herr Wechsler, schauen Sie mich mal bitte an.
0: Mist.
2: Du bereitest dich auf die OP von Frau Gilkins vor? Der wievielte Versuch?
0: Was 50.
2: 36 zu 12, nicht schlecht.
0: Sind aber immer noch 12 Hydatin-Kontaminationen zu viel.
2: Spätestens seit dem 30. Versuch brennen dir Schultern und Handgelenke.
0: Yep.
2: Bekommt sie das Albendazol?
0: In 34 Minuten ist die Infusion durchgelaufen.

0: Oh, du gehst zum Sport.
1: Wieso klingt das bei dir wie ein Vorwurf?
0: Weil ich dich die letzten 7 Mal gefragt habe, ob du mit mir zum Sport kommst, und du hattest jedes Mal eine Ausrede.
1: Begründung? Keine Ausrede, Begründung. Außerdem muss ich leicht anfangen.
0: Gehst du joggen?
1: Pilates. Hast du was gegen Gymnastik?
0: Ich habe nichts gegen Gymnastik, aber Pilates ist ganz schön heftig.
1: Also nur weil Gymnastik heute Pilates heißt, ist es immer noch Gymnastik.
0: Deine erste OP als Dr. Albeck. Bist du aufgeregt?
1: Was? Wieso sollte er aufgeregt sein?
0: Weil da seit heute Doktor draufsteht. Selbstverliebt für eh und je.
2: Ja, ein Lieb ist wichtig. Ich habe erst 2 weitere Fotos gefunden.
0: Geduld ist auch nicht seine Stärke.
2: Hier ist nichts.
1: Oh doch.
2: Gib mir einen Tipp.
0: Kopf hoch.
1: Das ist der Tipp. Oder versuch dir vorzustellen, du wärst ein Angehöriger, der gerne Basketball spielt.
0: Du hast keinen rechten Plan, oder?
2: Ach Leute, ich gebe auf.
1: Nein, nein, ein Tipp noch. Banane.
2: Hä?
0: Mein Gott, bist du blind.
2: Jetzt lass mich nicht allein mit den Verrückten. Also,
1: pass auf. Aufzug. OP-Plan. Kopf hoch.
2: Ah. War gar nicht so schwer.
0: Wie macht sich Herr Antaller?
3: Er zeigt Interesse. Initiative. Hat eine gute Beobachtungsgabe. Also durchaus Potenzial.
0: Welche Fachrichtung hat er eigentlich gewählt?
4: Denken Sie nicht mal dran, mir den auch noch zu klauen.
3: Ein Versuch war's wert.
4: Klar. Wo ist er gerade?
3: Er hat bei unserem Patienten eine neurologische Auffälligkeit festgestellt und ist gerade mit ihm beim...
4: Ich bin sicher, dafür gibt's einen guten Grund.
3: Ganz bestimmt. Hat Herr Wechsler nicht gerade einen Termin beim Röntgen?
5: Ja, ein Pfleger hat ihn hingebracht.
3: Ah. Und deshalb haben Sie Zeit, Kaffee zu trinken.
5: Bitte.
3: Der Patient ist Ihnen unangenehm.
5: Nein, ich habe nur das Gefühl, ihn in Verlegenheit zu bringen.
3: Ihn? Oder sich?
5: Ich hab's doch probiert. Aber stört die Arzt-Patient-Beziehung?
3: Herr Rantala, Sie sind ein gut aussehender junger Mann. Und Sie sind Arzt. Dass sich Patienten in Sie verlieben, wird Ihnen noch öfter in Ihrem Leben passieren. Professionell damit umzugehen, müssen Sie lernen.
5: Aber ich will nicht damit umgehen. Ich will ihm helfen, auch emotional. Haben Sie da vielleicht einen Tipp für mich?
3: Ziehen Sie einen anderen Kasak an.
1: Wieso? Was stimmt nicht mit dem hier?
3: Das war ein Witz. Bilder vom Angio?
1: Mhm. Mist.
3: Ihr Instinkt war richtig. Na los, kommen Sie.
1: Schönen Feierabend. Sie können echt ganz schön stolz auf sich sein. Facharzt, Doktortitel und das alles mit einer kleinen Tochter zu Hause. Chapeau.
2: Bin ich. Ich bin heute Morgen ans JTK gekommen und dachte, endlich. Aber wirklich geändert hat sich eigentlich nichts.
1: Okay. Warum?
2: Na. Sollten sich die Dinge nicht langsam leichter anfühlen?
1: Ja, das wäre schön. Ich kann nicht für alle hier sprechen, aber für mich ist jeder Tag hier eine Herausforderung. Es ist immer die Hoffnung, die richtigen Diagnosen zu stellen, die richtigen Entscheidungen zu treffen, nichts zu übersehen.
2: Ohne Sicherheitsnetz.
1: Ja, aber mit Fallschirm.
2: Wo gibt's den?
1: Bei jedem Einzelnen, den Sie hier fragen. Aber Freiheit bedeutet auch, dass Ihnen niemand aufdrängen wird. Schönen Feierabend.
6: Hatte also eine Thrombose?
5: Ja, und zwar in der Sinusvene.
3: Der Thrombus hat die Vene teilweise verschlossen. Dadurch kommt es zu einem Blutstau im Hirn und der verursacht ihre Symptome. Den Schwindel, die Kopfschmerzen.
5: Und die Vergesslichkeit. Deswegen das Heparin über die Vene. Ich gebe Ihnen später noch was gegen die Schmerzen.
3: Wir versuchen erstmal, den Thrombus medikamentös aufzulösen.
6: Alles klar, dann muss ich mich wohl bei Ihnen bedanken.
5: Ist unser Job.
6: Ich bleibe also noch eine Weile hier?
3: Ja.
6: Dann müssen Sie sich mit den Aquarien gucken und noch ein bisschen gedulden.
5: Er hat Clownfische.
6: Ach so, tut mir total leid, das war total unverfänglich gemeint. Ich weiß auch nicht, was mit mir los ist. Warten Sie, kann es sein, dass diese Verliebtheit doch auch ein Symptom ist, oder?
3: Herr Wechsler, eine sexuelle Orientierung ist keine Krankheit.
7: Ich wollte Sie nicht beim Schlafen stören.
8: Ich bin auf Wache.
7: Ich komme mit einer Infusion. Einmal Ihren Arm, ja. Sie müssen mehr trinken.
8: Ja, ich weiß.
7: Brauchen Sie sonst noch irgendwas?
8: Ich weiß, Sie haben Dienst und ich sollte Sie das eigentlich nicht fragen, aber würden Sie vielleicht noch ein paar Minuten bei mir bleiben?
7: Klar.
8: Es war falsch, in die Selbsthilfegruppe zu gehen.
7: Warum sind Sie dann hingegangen?
8: Ich wollte mit jemandem reden, der mich vielleicht versteht.
7: Was versteht?
8: Das ist Henry. Wir waren verlobt.
7: Hat er sich von Ihnen getrennt?
2: Stehst schon da.
3: Lange genug, um zu sehen, wie zufrieden du bist.
2: Rebecca macht echt einen guten Job.
3: Du hast auch einen sehr guten Job gemacht. Komm, wir gehen nach Hause.
2: Oh ja. Ich bin fix und fertig.
9: Naja, ich weiß gar nicht, was alle haben. Ich meine, sogar Mr. Supersportlich hat gestöhnt, als ich gesagt habe, dass wir Pilates machen.
10: Elias, es ist wichtig, dass du dich auf die Übung und auf deine Atmung konzentrierst.
9: Ei, ei.
10: 25. Okay, kurze Pause. Und jetzt machen wir gleich nochmal 25. Und los. Sollen wir vielleicht doch ein bisschen weniger machen?
9: Wie viele Durchläufe gibt's?
10: Also ich mache normalerweise 20, aber ich bin auch im Training und du machst das gerade das erste Mal. Nicht, dass du morgen Muskelkater hast.
9: Wird mir nicht passieren.
10: Gut, dann das volle Programm.
9: Volles Programm.

0: Muss ja eine Weile her sein. Da warst du ja noch richtig jung und knackig.
1: Wie viele von euch hacken das eigentlich aus?
0: Wieso?
1: Ja, weil ich scheinbar der Einzige bin, der nicht eingeweiht ist.
0: Glückwunsch, hast den Sinn einer Überraschung verstanden. Frau Gätgens hatte eine unruhige Nacht und ihr Blutdruck ist ziemlich niedrig.
1: Ihre Leberwerte sind im Rahmen.
0: Wann operieren wir?
1: Ich muss noch schauen, welche OP ich nach hinten verschieben kann. Du warst heute Nacht lange bei ihr?
0: Sie wollte reden. Guck nicht so, ich weiß, dass ich unsensibel war. Hätte ich gewusst, dass ihr Freund an Krebs gestorben ist, hätte ich nicht.
1: Moment, was?
0: Ja, er hatte Krebs, nicht sie. Ich meine, ihre Aktion war natürlich trotzdem komplett daneben, aber kann man sie übel nehmen? Notfall bei Frau Gätgens. Sie bekommt keine Luft.
1: Bronchospasmus. Allergischer Schock. Wir brauchen Antihistaminikum IV.
0: Fenistil?
1: Ja. Kreislauf wird instabil. ACE-Hämmer. MRT und sagen Sie im OP Bescheid, falls wir notoperieren müssen.
2: Komm.
1: Okay, ganz ruhig atmen. Ein und aus.
3: Hey, guten Morgen. Wie geht's Ihnen?
4: Mir geht's super. Ich bin topfit. Ich kann fast eine Ölwanne wechseln.
3: Wer tauscht denn gerne Ölwannen aus?
4: Ertappt. Mein Nachbar hat mir übrigens geschrieben, den Fischen geht's gut.
3: Scheint ein netter Typ zu sein, Ihr Nachbar.
4: Ist halt mein Nachbar. Tut mir leid wegen gestern.
3: Wie geht's Ihrer Hand?
4: Tut noch weh, aber ich kann die Finger wieder bewegen und ich spüre auch was, wenn ich drüber streiche.
3: Das ist gut. Das bedeutet, dass die Nerven sich erholen.
4: Ich habe überlegt, mal wieder meine Ex-Freundin anzurufen. Ich will's, glaube ich, noch mal mit ihr probieren.
3: Herr Wechsler, Sie müssen niemandem was beweisen.
4: Quatsch, ich hab das voll im Griff. Ich hab halt einfach Ihre Nummer noch.
3: Na dann. 1704.
4: Klar, danke.

0: Dr. Moreau, würden Sie sich das mal anschauen?
1: Sie wollen doch nicht etwa, dass ich Ihnen das Bild erkläre, oder?
0: Eine zystobiliäre Fistel.
1: Ja, eine ziemlich große zystobiliäre Fistel.
0: Die Zyste hat den Gallengang arrodiert. Einige Hydatiden sind in die Gallenflüssigkeit gelangt und haben bei der Patientin einen anaphylaktischen Schock ausgelöst.
1: Und warum erzählen Sie mir das?
0: Die Punktion ist jetzt keine Option mehr.
1: Sie haben Schiss?
0: Die Lage der Fistel schließt eine Resektion der Zyste aus.
1: Albert, geben Sie es zu. Sie fragen den Experten, was Sie machen sollen. Aus Unwissen oder Unsicherheit?
0: Weder noch. Wir müssen eine Teilresektion der Leber durchführen und dafür hätte ich gerne einen erfahrenen Kollegen am Tisch.
1: Und mit erfahrenen Kollegen meinen Sie?
0: Sie.
1: Das ist nicht ganz ohne, das stimmt. Nicht für gerade noch Assistenzärzte. So wie das aussieht, sollte ich schnell operieren.
0: Assistieren.
1: Albeck, Sie müssen sich schon entscheiden. Ich oder Sie?
0: Ihre OP. Die Patientin wird demnächst vorbereitet. OP 2.
1: Geht doch!
2: Wie lange dauert es, bis ich drankomme?
3: Es geht gleich los. Dr. Albeck bespricht sich noch mit einem Kollegen.
2: Ich habe das immer bei mir. Jeden Tag, jede Minute. Falls mir was passiert.
3: Frau Gätkens, Ihnen wird nichts passieren.
2: Können Sie dafür sorgen, dass ich es nach der OP wiederbekomme?
3: Klar.
2: Ich bin mit einer Freundin übers Wochenende nach Florenz geflogen. Ich wollte eigentlich absagen. Wir hatten es seit Monaten geplant. Ja, und Henry, er hat mich angeschaut. Ganz lang und hat gesagt, dass ich fliege. Ich schaffe das schon.
3: Das konnten Sie nicht wissen.
2: Doch, er lag im Hospiz. Ich habe ihn allein gelassen. Ich bin mit einer Freundin für ein entspanntes Wochenende nach Florenz geflogen.
3: Frau Gätkens, es tut mir leid, wie ich zu Ihnen war.
4: War so schlimm?
5: Was machst du hier?
4: Was holen?
5: Ansonsten so.
4: OP. Du?
5: Duschen.
4: Schön Gymnastik gemacht gestern, hä?
5: Pilates. Das ist ein Unterschied.
4: Ah. Oh. So ein Muskelkater wegen Pilates.
5: Das ist kein Muskelkater. Das ist die Hölle.
4: Bärchen, Butter bei die Fische, wieso tust du dir das an?
5: Wegen Emma.
4: Wie viel?
5: Wie viel was?
4: Wie viel Kilos müssen runter, damit sie mit dir in den Sonnenuntergang reitet?
5: Weiß ich nicht.
4: Bärchen, das war ein Scherz.
5: Ich weiß.
4: Hör mal. Du siehst gut aus. Und sie liebt dich so, wie du bist.
5: Wie dicke Bücher.
6: Sie machen die Verbände auf der 1 und danach die Blutabnahme bei Herrn Wechsler. Eine Idee wofür?
7: Bei einer Thrombose müssen wir regelmäßig die Gerinnungswerte checken.
6: Genau. Und setzen Sie für morgen ein weiteres Kontrollangio-CT an, damit wir uns gleich richtig verstehen. Das macht kein Pfleger für Sie.
7: Okay.
6: Herr Wechsler?
7: Was machen Sie hier? Ich bin mit meiner Freundin verabredet. Also, meiner Ex-Freundin.
6: Sie bekommen Blutverdünner und Ihre OP-Naht ist ziemlich frisch. Sie gehören in ein Bett und nicht auf ein Date.
7: Ich weiß, aber sie wartet da draußen auf mich. Ich muss sie sehen.
6: Sie wollen sich beweisen, dass Sie hetero sind.
7: Wieso bekomme ich denn jetzt weiche Knie?
6: Weil Sie Blut verlieren.
7: Ich hole eine Trage.
6: Geht's?
7: Ja.
8: Rebecca, ist alles in Ordnung mit Ihnen?
3: Frau Beckens fühlt sich schuldig, weil sie nicht bei ihrem leukämiekranken Freund war, als er gestorben ist.
8: Deshalb war sie bei mir in der Selbsthilfegruppe.
4: Ich werde den psychologischen Dienst anfordern.
3: Wenn sie glaubt, dass ihr Freund gestorben ist, weil sie ihn allein gelassen hat, da reicht es nicht einfach mal so, mit einem psychologischen Dienst zu reden. Solche Schuldgefühle verschwinden nicht einfach so.
8: Manchen hilft es, wenn die Angehörigen dabei sind. Andere finden einen Vorwand, um alleine zu sein, damit sie dann leichter gehen können.
4: Sie hat eine Idee, ne?
8: Eindeutig.
4: Na los.
3: Aber die OP, wer soll sonst die Assistenz übernehmen?
4: Ich, Dr. Moreau operiert. Du hättest eh nur Haken halten dürfen.
9: Was soll das werden? Wollen Sie die Hydatiden im kompletten OP-Feld verteilen?
4: Nein, aber dafür müssten Sie mal Ihren Haken zur Seite nehmen.
9: So, Kompresse. Schnell!
4: Ich durchtrenne den verbleibenden Gewebetunnel. Alles bereit zur Entnahme?

0: Die Ligatur hat sich gelöst. Arterie hepatica abklemmen. Schnell.
1: Greife Gefäß stumpf. Klemme.
0: So, braucht mein Licht.
2: Ja, danke trotzdem. Wiederhören. Wieder nichts.
3: Was suchst du denn?
2: Ein Hospiz.
3: Für deine Patientin?
2: Nein.
3: Rebecca, geht's ein bisschen weniger kryptisch?
2: Ich brauche die Patientenakte ihres Freundes.
3: Es ist meistens die letzte.
2: Was?
3: Nummer. Ich arbeite mich immer von hinten nach vorne. Erfahrung.
2: Okay.

0: Johannisthal-Klinikum, Krieger hier. Ich bin Assistenzärztin und ich bräuchte die Akte eines Ihrer an Leukämie verstorbenen Patienten. Seine Verlobte liegt bei uns. Ich habe nur einen Vornamen, Henry. Ja, Frau Gittgens, ja. Emma, manchmal bist du richtig super.
1: Was heißt ihr manchmal?
0: Er hat was? Ja, klar, natürlich kann ich warten. Danke.
2: Wenn die Naht noch mal reißt, wird das keine schöne Narbe.
3: Alles klar.
2: Der PTT-Wert steigt. Das bedeutet, die Medikamente schlagen an.
3: Irgendwie merke ich davon noch nicht so wirklich was.
2: Das kommt noch. Wir behalten das im Auge und kontrollieren die Werte engmaschig.
3: Alles klar.
2: Ihre Ex-Freundin wartet draußen.
3: Ach, nee, bitte nicht. Das verkraft ich jetzt wirklich nicht.
2: Ich habe erst nach einer gescheiterten Ehe und zwei Kindern gemerkt, dass ich Frauen liebe. Und ich stehe dazu.
3: Ja, klar, dass ich an eine lesbische Ärztin gerate und nicht mit ein bisschen Glück an einen schwulen Assistenzarzt. Hm? Naja, Sie sind ein schöner Mann, Dr. Rantala.
4: Danke.
2: Alles Gute, Herr Wechsler.
3: Danke sehr.
2: Dr. Rantala?
4: Sie wollen schon gehen?
2: Ich muss nach Hamburg.

0: Sie ist großartig, oder?
1: Ja, aber nicht verlieben. Sie steht nicht auf Männer.
2: Hier, dann können Sie es immer sehen.
3: Danke.
2: Ihre OP war erfolgreich, Frau Gätkens. Im Labor wurde eine Kontamination ausgeschlossen. Dr. Albeck bespricht das aber später nochmal alles genauer mit Ihnen, ja?
3: Okay.
2: Es wird eine Weile dauern, bis sich Ihre Leber wieder regeneriert hat, aber Sie werden gesund.
3: Was ist das?
2: Das hat eine Schwester aus dem Hospiz für Sie hierher gebracht.
3: Ein Brief von Henry?
2: Ja, er hat einen Brief für Sie hinterlassen, aber die Schwestern hatten Ihre Adresse nicht.
4: Liebe Melissa, ich weiß, wie schwer es dir fällt, mich gehen zu lassen. Ich bin froh, dass wir uns begegnet sind. Die Zeit, die wir zusammen hatten, hat mich erfüllt, aber jetzt muss ich gehen. Ich werde es alleine schaffen. Und ich nehme den Gedanken an dich mit. Ich liebe dich. Dein Henry.
3: Bleibe.
2: Manchmal ist es dann schwerer zu gehen.

0: Wie war die OP mit Mo?
1: Bestens. Er ist eben einfach gut.
0: Du bist auch gut. Und du bist jetzt Facharzt. Du darfst jetzt allein operieren.
1: Das stimmt. Ich darf allein operieren. Aber man sollte auch die eigenen Grenzen kennen. Ich habe die OP für dich aufgezeichnet.
2: Danke.
0: Aber die wirklich spannende Frage ist, hast du jetzt alle zusammen?
1: Alle da, aber Sinn macht das irgendwie trotzdem nicht.
0: Manchmal muss man genau hinschauen. Erst wenn man das ganze Bild kennt, kann man Rückschlüsse ziehen. Es hilft durchaus, mal hinter die Kulissen zu gucken.

0: Alles klar. Danke.
1: Hey!
2: Tut mir leid, dass ihr warten musstet. Ich war auf Zeitreise. Ach Gott, hat mir Mühe gegeben. Und übrigens,
3: die Fotos.
4: Dein Werdegang.
2: Geht's wieder?
4: Na ja, sitzen ist die beste Therapie.

0: Auf dich.
1: Willkommen zurück.
0: Gut, wieder hier zu sein.
1: Hey, nicht ohne mich anfangen. Sorry, die OP hat so lange gedauert. Danke. Oh, wow, ist das schön.
0: Prost. Cheers.
1: Prost.
0: Ach, nein, immer wenn ich Bereitschaft habe.

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0: Das Gutshaus in Turo. Jahrelang interessierte sich kein Mensch für diese überdimensionierte Kiste. Doch dann kamen, und das ist in dem Fall wörtlich zu nehmen, zwei rettende Engel. Marcel und Leonard Engel fanden hier endlich genug Platz, um sich auszutoben.
1: Ja, wenn du da fertig bist, kannst du mir immer beim Putzen helfen.
2: Hier, schau mal, Leo, die Schale, die ich letzte Woche noch in Hamburg auf dem Turmweg-Flohmarkt gekauft habe. Die ist doch super, ne? Oder? Ich fand die nämlich echt toll. Ja, so schön. Ich bin einfach von Natur aus immer pingelig gewesen mit allem. Bei mir kam das immer so direkt auf den Punkt. Und das ist natürlich hier, wenn du so eine Fläche hast, kannst du dich natürlich voll austoben. Und das tue ich natürlich auch. Und somit wird es hier mehr als 100%.
1: Ja, ich finde es also, gerade wenn man die Möglichkeit hat, einmal so sein Traumhaus zu bauen oder zu sanieren, dann sitzt jede Steckdose da, wo du sie möchtest. Du brauchst keine Verlängerungskabel. Und dementsprechend kann ja auch die Deko genau da stehen, wo man sie sich irgendwie hingeplant hat.
0: Putzen und dekorieren. Ihre Leidenschaft. Als sie das Gutshaus erwarben, vor 6 Jahren, da war es noch voller Schutt. 50 Container haben die beiden Engel aus dem Haus gekarrt. 2 Jahre benötigten sie, um es bewohnbar zu machen. Und es ist noch lange nicht fertig.
2: Jetzt noch die nächste, die kleinere.
1: Ich ziehe jetzt hier erstmal neue Schrauben rein.
2: Ja. Wo hast du die nächste Platte, die kleine?
1: Die große.
0: Gästezimmer sollen hier rein.
1: Ich muss gleich einmal über die Leiter.
2: Warte, ich komme erstmal höher.
1: Das Teil muss mittig zum Kamin sein.
2: Willst du noch mal einmal schnell? Geh noch mal runter. Bevor wir das sonst auch wieder drauf machen und sonst passt es nicht.
1: Stimmt auch völlig gut.
2: Ja? Die Leiter hier.
1: So. Dafür ist der alte Ofen hier super. Da kannst du nämlich alles drauf abstellen. Gleich noch eine Ablagefläche.
2: Ach, das ist eine Müllfläche, aber keine Ablagefläche. Da findet kein Mensch wieder. Was? Guck dir den jetzt mal an.
1: Möchtest du nicht den Kamin sauber machen?
2: Ja, den muss ich auch wieder sauber machen.
1: Ja, dann.
2: Ja, und jetzt machen wir noch mal etwas.

0: Was natürlich so eigentlich gar keinen Sinn macht, aber wir machen es trotzdem. Wir.
1: Alles voll dekorieren.
0: Spielen einfach mal. Es ist fertig. Das bringt doch Spaß. So schön verstaubt. Ich könnte jetzt richtig wieder einen Putzfimmel kriegen.
2: Auch so ein bisschen zu motivieren oder so ein bisschen Mut zu machen, zu sagen, ey, da ist die erste Ecke, die geht in die Richtung, so wie man es möchte, um dann einfach weiterzumachen und zu sagen, so komm, jetzt machen wir auch noch die nächste Wand und noch das nächsten Bauabschnitt. Und wenn du damit nicht irgendwann mal anfängst und hier nur in so einem hässlichen Raum stehst, denkst du auch so, nee. Darum ist das immer schon mal ganz gut.
0: Das hast du von mir gelernt. Das sag ich eigentlich immer.
2: Ist das so?
0: Weil ich das nämlich nicht so gut ertragen kann. Und deswegen sag ich das immer. Du hast das jetzt aber 1:1 übernommen von mir. So muss es sein.
2: Ah ja.
0: Sonst nur noch Staub und Dreck. Du erstickst dran. Das wollen wir nicht.
3: Und während bei den Engels schon an den Feinheiten geschraubt wird, ist einige Kilometer weiter ein spezieller Umzug im Gang. Denn hier wird gerade ein ganzes Haus umgesetzt. Jakob Zinkowski lebt seit 3 Monaten in einer Jurte. Das Rundhaus hat er selbst konstruiert und gebaut. Umzugskartons braucht er nicht. Sein gesamtes Haus kann er in rund 20 Schubkarren transportieren.
4: Jetzt hole ich nämlich den Akkuschrauber und versuche noch mal, da die Latten abzuschrauben.
3: Der Umzug ist übersichtlich. Nur 300 Meter weiter südlich auf seinem gepachteten Stück Land will Jakob sein Haus wieder aufbauen.
4: Na, weil der andere Platz eben ein bisschen schöner ist und weil ich ein bisschen noch was perfektionieren will hier dran. Also einfach eine andere Dämmung benutzen will für die Wände. Und da das Ganze ja hier wie ein Experiment eigentlich ist, muss man da noch ein paar Sachen einfach verbessern, optimieren. Und ja, da bin ich gerade voll dabei.
3: Die Jurte ist 2,60 Meter hoch und hat einen Durchmesser von 6 Metern. Alle Baustoffe hat Jakob geschenkt bekommen oder recycelt. So wie die LKW-Plane auf seinem Dach. Sie hält die Dämmung trocken. Einfach, recycelbar und mobil umsetzbar. Das ist Jakobs Traum vom Wohnen.
0: Und jetzt saue ich mich sicherlich ein. So. Zum ersten Mal, dass ich hier an der Stelle bin.
3: Malern im Treppenhaus. Für Marcel, den Hamburger Friseur, eröffnen sich völlig neue Welten. Seitdem er Gutshausbesitzer ist, besitzt er auch eine Bauerbaustelle.
0: Ich habe am Anfang, glaube ich, gar nicht viel mir vorgestellt. Ich habe auch gar nicht so richtig nachgedacht. Ich glaube, wenn man das machen würde, dann hätte man es, glaube ich, auch überhaupt nicht getan. Also, ich habe ja immer nur fertige Sachen gesehen, aber nicht, wie sowas letztendlich entsteht. Und deswegen bin ich im Nachhinein auch froh, dass ich dann auch ziemlich blauäugig an die Sache rangegangen bin. Wenn ich das gewusst hätte, wäre ich schreiend weggerannt.
3: Im Keller hat Leonard Engel sich eine Werkstatt eingerichtet. Hier ist der Maskenbildner ganz in seinem Element. Aus alt, mach neu.
2: So. Sind die Fenstergriffe dran? Wie viel die alten Fenster brauchen? Die haben wir bei einem ganz netten Herrn in Bützow gekauft bekommen. Wenn man sowas schon anpackt und alles macht Arbeit, dann macht man sich lieber einmal ein bisschen mehr Arbeit und dann hast du es eben auch wirklich so perfekt, wie du es möchtest. Weil nichts ist schlimmer als irgendwie diese Sachen, die du mal schnell gemacht hast und du läufst jeden Tag dran vorbei und ärgerst dich einfach, dass du es nicht richtig gemacht hast oder nicht so vernünftig. Da gibt es auch mal ein Bild, hängt schief. Du läufst da dreimal dran vorbei und denkst, nee, kannst nicht mehr ertragen, jetzt einmal richtig. Und dann, ja, und ich denke, wenn wir nicht zumindest mit dem Anspruch von Anfang an rangehst, dann brauchst du es auch gar nicht fertig machen, weil das wird es am Ende eh nicht. Wunderbar. So, jetzt kommen die fertigen Fenstergriffe dran, werden angebaut. Jetzt einmal schnell Marcells Deko wegräumen, nicht, dass dann wieder Ärger gibt. So.
0: Du Leo, was machst du da jetzt schon wieder?
2: Mach die Fenster fertig.

0: Ja, aber du kannst doch jetzt nicht da die Fensterbank wieder schmutzig machen.
1: Ja, muss man sich immer beeilen, weil bevor Marcel dann da ist, dann kannst du nämlich nicht mehr bauen, so. Dann ist nur noch sauber machen und schaffst wieder nichts.
0: Erstmal saugen. Guck mal, dann muss es auch wieder abgewischt werden. Muss ich wieder mit meinem Pulliboy kommen für das Holz. Weißt du, das macht immer nur wieder eine Wahnsinnsarbeit, anstatt das gleich zu machen. Ich verstehe das auch nicht.
1: Was willst du denn gleich machen?
0: Warte, hoffentlich hat jetzt die Steckdose auch Strom.
1: Hat sie. Hab ich auch gebaut.
0: Ja, also das, ganz ehrlich, jedes Mal, vor allem ich rede immer
1: und also komme wieder für tatsächlich auch noch nicht saugen, weil ich mache da gleich noch mehr Dreck.
0: Wieso, wie viele Löcher braucht das olle Ding denn?
1: Naja, zwei.
0: Wo ist denn das zweite Loch? Ich sehe nur eins. Ach so, ja, stimmt.
2: Ja. Bei Jakobs Umzug kommt jetzt die Dämmung vom Dach.
3: Also das ist schwierig zu zählen, aber so ungefähr 100 Stück, also 100 Schafen quasi, die Wolle liegt jetzt hier. Ne? Das sind ja manche Stücke, die sind auch sogar schon auf natürliche Art und Weise, wie man jetzt hier das sieht, das Stückchen komplett verfilzt auf natürliche Weise. Ja, das ist ganz praktisch. Das kann man direkt so drauflegen und ergibt eine super Dämmung.
2: Insgesamt fast 500 Kilo Naturwolle halten die Jurte innen warm. Für Schäfer, die ihre Tiere ausschließlich für ihr Fleisch züchten, ist die Wolle lästiger Abfall. Seine Dämmung hat Jakob deshalb ganz umsonst bekommen. Sein Ziel ist es, so nachhaltig wie möglich zu wohnen. Würde er sein Haus auf den Kompost schmeißen, würden nur noch die Nägel übrig bleiben.
3: Für mich ist auf jeden Fall das Wichtigste, dass ich draußen sein kann und eben nicht in so einer 0815-Wohnung irgendwo in der Stadt oder so als Mieter wohne, wo ich im Prinzip gar nichts verändern kann und das alles so hinnehmen muss, wie es eben dann da läuft. Und ja, hier bei dem Raum, den kann ich mir selber so bauen, wie ich das will. Ich kann jederzeit irgendwas ändern, kann jederzeit umziehen. Das ist ja der Sinn eigentlich davon, ne? Das ist eine Jurte, kannst du jederzeit abbauen ohne Probleme, an einer anderen Stelle wieder aufbauen. Und für mich das Allerwichtigste ist eigentlich der runde Raum. Also man hat hier so ein schönes Raumgefühl. Das hast du in so einer normalen, viereckigen Wohnung eben nicht.
2: Groß geworden ist Jakob auf einem Biobauernhof. Seit seiner Kindheit ist er von Indianern fasziniert, hat früher häufig in selbstgenähten Tipis geschlafen.
3: Naja, ich habe mich jetzt an der mongolischen traditionellen Jurte orientiert, habe die aber dann so an unsere europäischen Bedürfnisse angepasst. Das bedeutet, ich habe das Scherengitter, also die Wände, die habe ich ein bisschen höher gemacht als bei den Mongolen. Und alles mit ein bisschen mehr Dämmung, großen Fenstern, großer Dachkranz, also großes Dachfenster. Ja, und einfach nur Try and Error.
2: Wie bei seiner Dämmung setzte Jakob auch bei seinem Dachstuhl auf tierische Unterstützung. Statt die Stöcke selbst glatt zu schnitzen, gab er sie einfach ein paar Ziegen. Die knabberten die Rinde ab und machten aus den rauen Hölzern glatte Dachstreben. Der Abbau des gesamten Dachstuhls dauert nur eine halbe Stunde.
3: So. Ja, das habe ich natürlich hier. Gut. Ja, geschafft. Ist zwar schwer, aber mit System kriegt man das dann doch hin.
2: Gestern hat es kräftig geregnet. Der Boden ist aufgeweicht.
3: Ja, mit dem Auto kann man jetzt hier nicht drauf fahren, wie das immer so ist. Die Sachen kommen dann anders, als man denkt.
2: Wolldämmung, Holzlatten, Scherengitter und einiges vom Hausrat. Notgedrungen muss der 33-Jährige den halben Umzug mit der Schubkarre erledigen. Die sperrigen Möbel müssen warten, bis das Auto auf weichem Boden nicht mehr einsinkt. Am neuen Standort hat Jakob bereits einen neuen Boden gelegt. Und auch die Strohballen für die neue Dämmung der Wände sind bereits angekommen. Genau wie die Jurte, eben Stück für Stück.
3: Naja, ich habe jetzt hier einen verbesserten Fußboden aus Holz. Das ist das eine. Ist auch einfach schöner. Dann habe ich eine neue Dämmung, eben aus Stroh. Ist auch ein bisschen stabiler als die Wolle. Und von der Seite eben ein Stromanschluss. Und hier kommt noch ein großer Wassertank hin, mit dem ich eben dann fließend Wasser in der Jurte habe. Außerdem noch einen Durchlauferhitzer. Und da kann ich dann sogar hier heiß duschen, warm abwaschen. Ja, das ist so der Plan.
2: Leben auf kleinstem Raum. Diese Lebensphilosophie treibt

0: auch Jochen Henkels um. Hinzu kommt noch, nichts wegschmeißen. Was auch immer er in die Finger bekommt, lässt ihm keine Ruhe.
1: Alles wieder verwenden und umfunktionieren, was andere Leute wegwerfen, und neue Sachen bauen, die man möglichst lange wiederverwenden kann.
0: Den ausrangierten Bauwagen hat er ebenfalls umfunktioniert. Der ist nun seine Sommerresidenz.
1: Der Bauwagen ist prima, weil er ein technisches Gerät ist. Von der Konstruktion her. Da haben Menschen drin gearbeitet oder sie haben darin Pause gemacht und Kaffee getrunken und sich vor Wind und Wetter geschützt. Das war es mir nicht. Und das ist nackt. Und das ist, ich kann das ausfüllen mit dem, was ich zum Leben brauche. Und das ist nicht viel.
0: Die Lampe ist aus einem Deo-Roller.
1: Das ist eine Bauwagenheizung, wo ich das Blechkleid abgemacht habe und einen Einkaufswagen vom Supermarkt drüber gestülpt habe, weil ich das schöner finde, dass man die Technik sehen kann. Strahlt auch besser ab jetzt. Hier ist ein Wassertank zum Warmhalten. Die Wärme steigt aber auch hier durch diese Ritzen durch in die Garderobe und trocknet die nasse Wäsche. Das ist ein Hemdsärmel, wie man sieht. Deshalb heißt diese Leuchte Hemdleuchte. Ich wollte eine Leuchte haben, die eine warme, weiche Oberfläche hat. Ich koche gerne und weil ich gerne koche, brauche ich ein Utensil. Das ist dieser Schrank aus alten Brettern, zusammengebaut und aufgehängt an einer Schiene. Und da ist alles drin, was ich brauche.
0: Seinen Hang zum einfachen Leben inmitten der Natur teilt der Hamburger Industriedesigner gern mit Gleichgesinnten. Er beherbergt ausschließlich Leute, die ihm sympathisch sind.
1: Gut geschlafen?
2: Ja, du auch?
1: Oh.
0: Für seine Gäste hat Henkels zwei weitere Bauwagen nach Kalkhorst geschafft und ausgebaut. Rangekarrt hat er die Stahlkarossen aus Sachsen, wo sie als Pausenwagen für Asphaltarbeiter gute Dienste leisteten. Ein Hingucker in jedem der Wagen, die Öfen.
1: Die kommen aus Belgien und Frankreich in der Hauptsache. Die habe ich mal gesammelt und restauriert. Das ist ein Wäschetrockner. Am Ofen ist es ja schön warm. Dann kann man die ausklappen, wenn man die braucht, und dann hängt man da Wäsche drüber.

0: Baustress bei den Engels. Sie haben es so gewollt.
1: Viel Platz für wenig Geld?
2: Ach, viel Platz für wenig Geld.
1: Es ist tatsächlich so, dass man sich manchmal im Leben die Frage stellt, okay, was willst du denn überhaupt? Kinder? Fragezeichen? Vielleicht, Marcel eher nicht. Und ja, irgendwas muss man ja machen, was bleibt. Und so, da war jetzt ein Gutshaus damals mit einem Job. Okay, das machst du immer am Wochenende so ein bisschen, wie du gerade lustig bist. Beschäftigungstherapie. Und es hat sich dann eben irgendwie alles ein bisschen anders entwickelt. Auf einmal lief es dann doch besser als gedacht. Und
2: du wolltest ein schönes Leben haben. Das hat nur leider nicht geklappt. Du hast vergessen, dass man auch was dafür tun muss.
1: Ach ja.
2: Du hast gedacht, du könntest ja einfach Prinzessin spielen.
1: So. Und
2: was war's denn?
1: Ah ja. Lass das mal da jetzt mal so stehen. Mhm.
0: Im Treppenhaus hat Leo jetzt fachkundige Unterstützung. André, ein Freund und Kunstmaler. Ursprünglich waren die Wände mit Marmor verkleidet. Den wollen sie jetzt wieder ranschummeln.
1: Ich denke mal, das Schönste wäre, wenn wir die Hauptader nachher dann einfach ein bisschen durchlaufen lassen, dass es verschwimmt und...
3: Man sieht so ein bisschen hier dieses Gräuliche, darüber war eine dunklere Farbschicht, die hat das ein kleines bisschen farblich verändert. Das ist jetzt nicht mehr die ganz originale Farbe und wir versuchen es jetzt ein bisschen wieder dem Originaleren anzupassen. Also es wird farblich nicht hundertprozentig dem entsprechen, weil da einfach zu viel passiert ist im Laufe der Zeit, aber versuchen dann einfach diese Optik einfach wieder rauszuholen. So, mal zeichnen an.
1: Macht, glaube ich, auch dieses Haus ein kleines bisschen besonders. Dass man wirklich hier ganz, ganz viel Original hatte und sich nicht nur so adaptieren muss, dass man sagt, ach, das hätte so gewesen sein können, sondern es war tatsächlich so. Und darauf mal eben, ja, eben auch ein gewisses Interesse irgendwie bei anderen Leuten dann wecken zu können, wenn man dann mal eine Hausführung macht oder wenn man Gäste hat, dass dann eben so eine Hausführung dann irgendwie ein bisschen so eine Zeitreise ist.
0: Ihre Möbel finden sie auf Antik- und Trödelmärkten. Manches kriegen sie geschenkt. Ihr Zeltzimmer sieht so aus wie das im Schloss Charlottenhof in Berlin. Wenn diese Engel reisen, sind sie immer auf der Suche nach dem Besonderen.
4: So, jetzt sind wir in unserer Küche. Die Decke haben wir jetzt nicht vergessen, sondern die soll tatsächlich auch so sein. Finden wir auch ganz schön. Hier halten wir uns ja wirklich viel drin auf. Ist sehr gemütlich. Wir mögen's.
1: Ja. Das ist Wohnzimmer, Arbeitszimmer, Küche, Esszimmer, eigentlich alles in einem. Denkt man, da hat man so ein großes Haus und hat so viele Räume und nutzt die alle?
0: Ein Leben auf 1800 Quadratmetern.

0: Jakobs knapp 30 Quadratmeter sind inzwischen wieder aufgebaut. 3 Tage lang hat der Umzug am Ende doch gedauert. Jetzt hat alles wieder seinen Platz. Und einiges wirkt fast wie in einer ganz normalen Wohnung.
1: Ja, ich habe jetzt hier fließend Wasser aus der Wand. durch einen Tank halt. Ne? Ich habe einen großen IBC-Tank mit 1000 Liter und kann eben dadurch hier auf Knopfdruck eine Pumpe anstellen und habe dann wirklich einfach fließend Wasser, wie auch in einer normalen Wohnung, aus der Wand, kann hier abwaschen oder eben Tee kochen. Ja, das ist wirklich schon ganz gut.
0: Die Zeiten, in denen sich Jakob mit einzelnen Wasserkanistern versorgen musste, vorbei. Inzwischen ist er am Abwasser- und Stromnetz seines Nachbarn angeschlossen. Außerdem hat er Solarpaneele auf dem Dach installiert. Und auch im Innenraum herrscht nun Ordnung. Die Möbel hat Jakob auf dem Sperrmüll gefunden. Auch die Wolldämmung ist nun nicht mehr sichtbar. Ein Theaterfundus hatte alte Leinwände zu verschenken. Aus den Laken hat sich Jakob eine neue Dachverkleidung genäht.
1: Jetzt habe ich ja hier eine Baumwollschicht eingezogen, die eben jetzt die Wolle, die auf dem Dach eben die Dämmung bildet, eben von dem Innenraum trennt. Und so kann eben keine Stoffe mehr aus der Wolle quasi auf den Boden rieseln, weil vorher war es immer so, wenn du hier eine Teetasse stehen hattest, ja, dann rieselte die ganzen Tage über, die ganze Zeit, ohne Unterbrechung, eben alles Mögliche aus der Wolle in die Teetasse. Und das war wirklich unschön, Alter. Du hattest hier überall Staub. Ja, und das ist eben jetzt hier schön durch dieses Baumwollcover eben jetzt hier getrennt. Und außerdem, der Vorteil ist jetzt, es ist ein bisschen freundlicher und ein bisschen heller, ne? Weil jetzt die Wand und auch das Dach eben jetzt hell sind.
0: Gekostet hat ihn das bisher nur seine Zeit.
1: Und ich bezahle hier so wenig, wie andere Leute im Monat quasi bezahlen, bezahle ich hier für ein Jahr Pacht für das Land. Von daher ist es eigentlich, bin ich da relativ entspannt, was das Geld angeht. Also da, bei mir würde, glaube ich, relativ spät eine Panik ausbrechen, was Geld angeht. Weil selbst wenn das ganze System zusammenbrechen würde, wenn ich plötzlich überhaupt gar kein Geld mehr hätte, trotzdem gibt es hier was zu essen, was zum Wohnen. Und ich kann ja trotzdem noch einen Tauschhandel machen mit meinem Verpächter. Dann werde ich halt für ihn irgendwas anderes, das Dach reparieren oder irgendwas anderes, eine Leistung erbringen und darf dann trotzdem hier wohnen, ohne dass ich irgendwie Geld zu bezahlen habe. Also da bin ich eigentlich relativ entspannt.
0: Und er kann sogar noch was abgeben.
1: Es kommen unglaublich viele verschiedene Vogelarten hier vorbei und nehmen sich ein bisschen Wolle hier von meiner Dämmung, um sich Nester zu bauen. Und tatsächlich Bienen und Wespen bauen sich auch ihre Nester hier am Rand von meiner Jurte quasi in der Außendämmung. Sowas ist einfach schön zu sehen, ne? Da braucht man überhaupt keinen Fernseher. Also ich habe ja auch quasi Internet auf dem Handy und da kann ich auch jederzeit bei YouTube oder sonst wo irgendwas gucken. Also ich bin jetzt ja nicht komplett ein Einsiedler, der von der Außenwelt komplett abgeschnitten ist, sondern ich fühle mich eigentlich wie ein ganz normaler 0815 Mensch, nur dass ich eben ein bisschen anders lebe, also ein bisschen anders wohne. So, das ist eigentlich alles.
0: Jakob ist gelernter Erzieher und Wildnispädagoge. Zwischendurch arbeitet er als Erntehelfer auf den Feldern des Biobauernhofs, wo er groß geworden ist. Auch neben seiner Jurte will er im Sommer Gemüse ernten. Die Setzlinge hat er von einer Gärtnerei geschenkt bekommen. Dort hatte man mehr Pflanzen gezogen, als man später einpflanzen konnte.

0: werden wird.
1: Ich möchte ja mich möglichst weit selbstständig machen damit. Also auch eben unabhängig sein, auch von meiner Ernährungsweise her. Eben nicht darauf angewiesen sein, irgendwie im Supermarkt das alles kaufen zu müssen. Und für mich gehört das dazu, wenn man eben ja, in der Natur lebt, so in der Jurte und eben draußen, dann sollte man sich eben auch ein Stück weit mit den Pflanzen beschäftigen und ein bisschen Gartenbau betreiben und sich eben aus der Natur auch ernähren dann.
0: Sein Ziel, bis zum Herbst kein Gemüse dazu kaufen. Im Rostocker Fischereihafen. In einem ehemaligen Stellwerk stehen heute auch Setzlinge im Fokus. Andreas Dürst ist Fotograf und war auf der Suche nach kleinerer Wohnung und großem Studio. Nur zur Miete und auf gar keinen Fall Eigentum. Dann entdeckt er die ehemalige Schaltstation.
2: Als ich das gesehen habe mit dieser Deckenhöhe, also 6 Meter Deckenhöhe und diese großen Flächen, 180 Quadratmeter, da wusste ich, das ist ein ideales Studio. Es war eigentlich traumhaft von der Größe her, von der Dimension, die Fenster auf die Nordseite hin. Also das ist schon eine ideale Sache gewesen. Also man hat sich da gleich verliebt, als man das gesehen hat.
0: Der Liebe auf den ersten Blick folgt die Ernüchterung. Miete nicht möglich, nur Kauf. Und so stylisch sah die Ex-Schaltstation nicht aus. Ganz im Gegenteil. Andreas Dürst und seine Frau Kerstin entscheiden sich für ein extremes Hobby. Eine Baustelle. Noch dazu eine voller Kabel.
2: Schwiegereltern haben hier geholfen. Wir haben hier selber, meine Frau hat hier gestanden mit dem Presslufthammer und hat hier die Löcher für die Empore, wo wir jetzt drauf sitzen, reingestemmt. Also da musste schon sehr, sehr viel Eigenleistung erfolgen.
3: Wenn wir hier oben gesessen haben auf der Empore und mal so Pause gemacht haben, entspannt haben, relaxed haben, dann kamen eigentlich so die besten Ideen für die Gestaltung des Hauses.
0: Ihren Wohnbereich verstecken Sie hier.
3: Die war uns wichtig. Da haben wir auch eine Priorität gleich zu Anfang drauf gesetzt. Die lieben wir richtig. Ich habe wirklich lange gesucht, um diese schönen Steine zu finden, die so unterschiedlich im Farbton sind. Letztendlich haben wir dann wirklich eine Ziegelei gefunden, die diese alten Steine auch nach althergebrachten Verfahren wirklich noch brennt. Und das war so an der Ostgrenze von Polen.
2: Die Steine setzen ja dieses Farbkonzept dann auch so ein bisschen fort. Und wo wir auch in den Räumen auch immer wieder diese roten Flächen haben. Und das, die andere Farbe, die wir haben, ist ja das Grau. Und diese Schränke, das sind eigentlich Büroschränke, haben wir so ein bisschen nachempfunden nach den Schaltschränken, die hier waren. Und die haben wir dann hier einfach umgebaut, dass man die auch für Garderobe nutzen kann. Ja, und wegen des Denkmalschutzes haben wir natürlich diese Stahltüren auch richtig aufwendig aufgearbeitet.
0: Doch bis die beiden sich hier wirklich heimisch fühlen, vergeht eine ganze Weile.
3: Es ist sowohl was Öffentliches, Gewerbliches, als auch was Privates. Und dieses Lebensgefühl, das musste man auch erst wirklich entwickeln.
2: Die Dimension, das hat einen doch immer so ein bisschen, oh Gott, bis es denn so das eigene ist, ne? Das braucht schon eine Zeit.
0: Jetzt, so sagen sie, sind sie angekommen und genießen ihr Leben im technischen Denkmal. Angekommen sind auch die Engels. Und wieder haben sie etwas ergattert. Einen Schatz für ihr Gutshaus. Genauer gesagt, für die Terrassen.
4: Super. So, Leo, jetzt haben wir es ja geschafft.
5: Ja.
4: Toll.
5: Was für eine Fahrt.
4: Und vor allen Dingen gut angekommen. Einmal gelöst, glaube ich, von hier unten, ne? von der Hohlseite nach oben hoch. Ne?
5: Genau, das ist das Geländer und das hier sind die Unterseiten.
4: Ja.
5: Das hat jetzt wenigstens mal schön deutsche DIN-Norm,
4: ja,
5: ist hoch
4: ja
5: genug.
4: Gemessen,
5: ne? Ja.
4: So. Warte. Von der anderen Seite. So.
5: Nee, falsche Seite?
4: Nee, stimmt. Ich muss auf die andere Seite.
5: Ich muss da ein Stück zurück, dass ich hier rumkomme. Ja, aber dafür haben wir ja ein Gitter. So, das muss man hier ein Stück reinschieben und bei dir noch ein bisschen rausdrehen. So.
4: So.
0: Pause zwischen mehreren Baustellen. Tafeln mit Feriengästen.
6: Ich bin voll cool. Ich kann jetzt gibt's andere Shades. Also ich weiß, wie die Fair-Konsistenz auf haben muss. Und ich kann ein Stück.

0: Da die Engels meist am Rotieren sind, bevorzugen sie die schnelle Kost.
1: Anton hat Pizza erwischt.
2: Hat er die erwischt oder hat er sie sich organisiert?
3: Er hat sie sich organisiert.
2: Okay.
1: Und hat sie jetzt im Mund.
4: Es macht mittlerweile einfach richtig viel Spaß. Hier auf dem Land ist ja dann doch nicht ganz so viel los, was die Gäste immer total toll finden. Die sagen, boah, Entspannung und wir sind hier am Rödeln. Aber es bringt eben so viel Input für uns mit, dass es einfach wirklich eine Bereicherung ist, einfach hier Gäste haben zu können, Gastgeber sein zu dürfen. Und ja, dann läuft es auch noch gut. Also ist genau das, was man eigentlich sich wünschen könnte.
5: Das ist so ein Kurzzeitmoment am Ende des Tages wäre bei mir. Ich weiß ja, was ich denn gleich wieder in der Stunde mache, aber genießen tue ich das mittlerweile natürlich schon. Aber das halt tatsächlich, weil ich halt auch im Hintergrund ja weiß, ich habe schon viel geschafft. Und das, was jetzt kommt, davor habe ich gar nicht mehr so eine große Panik, sondern das weiß ich, das kriegen wir auch noch hin.
0: Das englische Gestaltungsvirus scheint ansteckend zu sein.
6: Machen wir bei dir mal.
1: Und super.
7: Okay. Übrigens ganz großartig, dass ihr mithält.
1: Ja, alles gut, sehr gerne. Das macht sehr viel Spaß.
7: Sehr schön. So, jetzt müssen wir noch einmal neue Gips anrühren.
1: Hier, Wasser.
3: Ich finde das voll interessant, vor allem, dass aus sowas dann sowas Tolles entstehen kann. Das ist echt mega cool.
0: Vier Teile müssen sie gießen, damit die Rosette vollständig ist.
7: Reicht das oder brauchen wir mehr?
3: Also an sich reicht.
0: Nebenan bereitet Marcel den Kronleuchter vor. Endlich mal eine Aufgabe, die dem Friseurmeister total liegt.
8: Ich habe ja immer dieses Gen in mir, eigentlich darf nichts länger dauern als eine Stunde. Das liegt daran, dass ich, wenn ich arbeite im Laden, dass ich ja für einen Haarschnitt ungefähr immer eine Stunde brauche. Und dann ist es fertig. Deswegen nehme ich hier diese größeren Sachen auch gar nicht erst in Angriff. Deswegen, das können besser andere machen. Da habe ich nicht die Ruhe für.
0: Aber auch vor diesem Projekt kann er sich nicht drücken. Baustart Terrasse zum Park.
9: Frank, kannst du den hier vorne aufs Fundament stellen, ein Stück zu mir? Ja.
10: Genau. So.
9: Kannst du noch ein Stück nach außen, Richtung Wand?
10: Aber durch das Gewicht ist
9: der kräftig runter. Na, täusch dich mal nicht. Wenn das nicht weg kann, dann steht er nachher einen Zentimeter über.
0: Aus alten Granitblöcken und Treppen, die bei einem Nachbargutshaus übrig waren, bauen die beiden neu.
9: Erstmal nur hoch.
10: Nur hoch.
9: Höher. Ja.
10: Ja, noch höher.
0: Zum Glück hat der Nachbar einen Bagger.
10: Wie kriegen wir ihn jetzt tatsächlich?
11: Er liegt schon gegen.
9: Ja.
10: Einmal mal kurz kappen.
11: Warte.
4: Hier, haben wir den ersten Stein geschafft.
10: Ja.
4: Überhaupt der schwierigste Stein.
10: Schwierig. Weil der halt so alleine steht.
4: Ja.
0: Die alltägliche Morgenroutine in der Jurte. Die wirkt fast wie in jeder anderen Wohnung. Lüften, waschen, Zähne putzen, Haare kämmen, Kaffee kochen. Seit einer Woche ist Jakob dabei nicht mehr alleine. Seine Freundin Anne besucht ihn in seinem Rundhaus. Und zwar zum ersten Mal. Seit einem halben Jahr führen die beiden eine Fernbeziehung. Bisher war Jakob immer bei Anne. Sie wohnt in einer 39 Quadratmeter großen Wohnung in Dresden.
12: Na, die Sache ist halt die, man muss sich erstmal daran gewöhnen, dass man zu zweit in so einem doch bestimmten Raum hier halt, also in einer bestimmten Größe des Raumes eben lebt, ist klar. Aber man gewöhnt sich eigentlich relativ schnell daran, dass man hier zu zweit lebt. Und es gibt ganze Familien, die hier in so einer Jurte leben. Also von daher ist das vom Verhältnis her zu zweit noch relativ luxuriös.
0: Die beiden haben sich in einem Indianercamp kennengelernt. Jedes Jahr fährt Jakob dort 2 Wochen lang hin und tauscht sich mit anderen Indianern.

0: Indianerfans aus. Auch im Camp wohnt man in Tippis oder Jurten. Anne ist an das Leben im Zelt deshalb gewöhnt.
1: Es wohnt sich hier sehr angenehm. Also das Raumklima ist total super. Also es ist total ausgeglichen, finde ich. Auch ich bin ja eine ziemliche Frostbeule und ich hatte immer ein bisschen Schiss, dass es nachts kalt wird, aber das ist überhaupt nicht der Fall. Die Frage stellt sich natürlich im Winter dann anders, wenn es hier 3 Wochen lang regnet und kalt ist und man halt nicht vor die Tür gehen kann oder will. Oder man tritt vor die Tür und steht sofort im Schlamm und Matsch und ist pitsche nass, wenn man auf Toilette gehen will oder sowas. Aber das werde ich herausfinden.
2: Oder auch wenn man mal vielleicht eine Auseinandersetzung hatte, also wenn man irgendwie sich ja auch mal aus dem Weg gehen möchte, dann macht man das ja normalerweise so, dass man in einen anderen Raum geht. Keine Ahnung, der eine ist im Schlafzimmer, der andere im Wohnzimmer und dann kann man das eben ganz gut für eine Zeit mal so ganz gut aushalten. Und hier findet halt alles in einem Raum statt und man kann sich nicht wirklich verstecken vor dem anderen. Außer, dass du halt rausgehst dann und ja, ein bisschen zum Nachdenken eben über die Wiese schlenderst und dann freut man sich natürlich auch wieder aufeinander. Also ja, das ist kein Problem.
0: Die Hausarbeiten können nun geteilt werden. Luft nach oben gibt es dabei immer. Zum Beispiel bei der richtigen Methode fürs Abspülen.
1: Ist das gut mit der großen Schüssel oder nervt dich das eher?
2: Also das ist natürlich für, wenn man jetzt ein bisschen mehr an abwäscht, passt das besser. Aber jetzt gerade ist es ein bisschen nervig. Aber ich habe mir gedacht,
1: wir können ja auch noch mal nach einem Stöpsel gucken.
2: Das stimmt, ja. Also es ist im Prinzip halt wie Camping, nur in luxuriöser. So aus meiner Sicht.
1: Ja, auf alle Fälle.
2: Ja, aber man hat eigentlich hier alles da. Also wie gesagt, wir haben ja hier eine Spüle, können ganz normal abwaschen. Gut, wir haben jetzt keinen Geschirrspüler, das ist natürlich schade, aber kann ja noch kommen.
0: Bis dahin spülen sie weiter zu zweit. Die 39-Jährige arbeitet als freie Theatermalerin. Ihre Arbeitszeiten kann sie sich deshalb frei einteilen. Nicht so Jakob. Sein Alltag folgt den Regeln der Natur. Bis vor kurzem hatten noch Schafe auf seinem Feld gegrast. Seine gepflanzten Zwiebeln, rote Beete, verschiedenste Sorten von Salat, Fenchel, Zucchinis und Auberginen wachsen deshalb besonders gut. Aber leider auch die Quäke. Vor kurzem hat Jakob mal wieder Setzlinge geschenkt bekommen. Die Gurken müssen dringend in den Boden.
2: Man muss einfach die Geschwindigkeit und den Tagesrhythmus daran anpassen, was gerade ansteht. Wenn eben die Pflanzen in den Boden müssen, dann muss das als erstes passieren. Und dann kann man mit den anderen Arbeiten eben im Tagesgeschehen dann weitermachen. Ja, genau, so gestaltet sich eigentlich hier unser Alltag.
0: Ob er sich diesen Alltag in Zukunft aber auch dauerhaft mit Anne teilen wird, ist unklar.
1: Und bei mir ist jetzt auch quasi gerade die absurde Situation, dass ich mir eine Wohnung komplett saniert habe, von Grund auf ein Bad eingebaut habe und alles und neue Wasserleitungen und Elektrik verlegt habe. Und dann quasi währenddessen Jakob kennengelernt habe und dann besteht dann halt der Wunsch, dann doch irgendwie zusammen zu wohnen. Und jetzt hat halt jeder so seinen Traum aufgebaut. Ja. Und von daher mal
2: gucken. Halt mal gucken, wie das weitergeht. Weil also ich ziehe auf jeden Fall nicht in die Stadt. Und ob du hierher ziehst, musst du ja dann irgendwann entscheiden. Also, oder ob wir gemeinsam irgendwo hinziehen.
1: Genau, das sind einfach Zukunftsmusik, Zukunftspläne, wo man halt einfach guckt, was kommt.
0: Den geeigneten Ort fürs gemeinsame Nest zu finden, mitunter gelingt das auch auf Anhieb. Denn die historische Ziegelei von Röbel hat ihr Überleben einer großen Liebe zu verdanken. Die neuen Besitzer entdeckten diesen Ort, als sie auf der Suche waren nach einem gemeinsamen Nest.
3: Wir hatten beide sofort das Gefühl, hier fühlen wir uns zu Hause. Das war es irgendwie. Es war zu groß, zu kaputt, aber die ganzen Bäume hier.
4: Und die Ruhe. Auf einmal kommst du auf eine Insel, die einfach was Besonderes ausstrahlt. Und das ist das, was eigentlich letztendlich die Ursache war, dass wir hierher gefunden haben. Und dann haben wir natürlich gesagt, egal, alte Bäume kannst du nicht verpflanzen, alte Häuser kannst du renovieren. Wir lassen uns Zeit.
0: 15 Jahre lang bauten die beiden Maler an ihrem Paradies. Es sah ja alles noch urig aus. In der Küche war ein Brunnen. Den mauerten sie zu, genauso wie den Durchgang zur Vorratskammer.
4: Da stand ein ganz kaputter gusseiserner Ofen, den man nicht mehr benutzen konnte. Aber irgendwie passte der so schön in den Raum rein, dass ich dann gedacht habe, okay, Lehm hatten wir hier, Steine hatten wir hier, Ziegelei. Und dann habe ich halt gedacht,
5: Zeit hatten wir
4: und dann habe ich halt gedacht, gut, dann baue ich eben so einen Lehmofen.
0: Die Küche war dann auch ihr erstes warmes und somit bewohnbares Zimmer. Eingezogen sind sie in eine Ruine bei Minusgraden. 25 Jahre ist das jetzt her. Alle Arbeiten am Haus haben sie sorgfältig dokumentiert.
4: Gott, war ich da noch jung.
3: Schau mal, hier ist der Beweis, dass ich auch gearbeitet habe. Meistens war ich der, der fotografiert hat. Ne?
4: Ja.
3: Das ist dann natürlich im Nachhinein immer ein bisschen fies. Dann sagen alle so, und was hast du
4: gemacht? Was hast du gemacht, genau.
3: Gläsern waren eingeschlagen und dann sind wir erstmal auf die Suche gegangen, wo wir dieses Glas wieder herkriegen. Und sind dann schließlich in Berlin in so einem Tiffany-Laden gelandet und haben dort uns mit Glas versorgt. Und dann hat Monika das wieder alles eingesetzt.
0: Monika hat viel selbst gebaut, auch die Regale aus Kisten. Ihr handwerkliches Geschick hat sie vom Großvater, einem Bühnenbildner. Und Hans hat fürs Geld gesorgt.
3: Ich habe ja quasi in jedem Raum irgendwie mal gemalt, immer da, wo es eben gerade keine Baustelle war. Und habe dann festgestellt, hier geht das gut.
4: Er hat gemalt, ich habe eine Ausstellung in Berlin organisiert, die Bilder wurden fast alle verkauft, dann haben wir ein Zimmer gemacht. Dann hat er wieder gemalt, ich habe dann die nächste Ausstellung in Hamburg organisiert, wieder alle Bilder verkauft, wieder ein Zimmer gemacht. Und so ging das 15 Jahre lang.
0: 527 Bilder verkauften sie und finanzierten mit dem Erlös ihren Traum. Die erste Ausstellungseröffnung feierten Monika und Hans Schott noch auf der Baustelle. Ein Tag, an den sie sich noch heute gern erinnern.
6: Okay, super, los geht's, komm.
7: Ich fange jetzt von außen nach innen.
6: Wenn es erstmal fertig ist.
7: So, ich bin jetzt hier bei dem einen Blatt.
6: Ach, beim ersten? Ach, wie schön.
7: Ja, die Weintrauben habe ich schon einmal fertig. Jetzt bin ich bei dem Blatt.
8: Sehr na, was ist da schon wieder? Rotznasen?
7: Das ist Feintuning.
8: Feintuning.
7: Das hätte ich jetzt auch noch gemacht.
8: Mhm.
7: Ich brauche aber noch mehr.
0: Das nächste Projekt im Hause Engel. Der Festsaal des Gutshauses.
7: Also so komplett Gold.
6: Na,
7: das habe ich mal gesehen. Aber das mag ich auch nicht.
6: Nee.
7: Und manche habe ich auch mal gesagt.
0: Unterm Kronleuchter sollen mal Kammerkonzerte stattfinden.
6: Müsstet mir den aber dann gleich.
7: Warte.
6: Muss ich mal höher kommen.
7: Hochdrücken.
6: Also eine Madenschraube fehlt.
7: So eine kleine.
6: So, ja, geht. Ja. Hält. Sonst. Wunderbar.
7: Lass ihn doch mal.
6: Mach mal kurz. Ja, perfekt.
7: Super. Cool.
8: Also nur Baustelle. Es war auch ganz am Anfang. Da hat man den ersten Raum noch nicht mal im Ansatz fertig. Da habe ich schon angefangen zu dekorieren. Einfach um Marcel dann vor allem auch damals noch ein gutes Gefühl zu geben, dass das hier was werden kann.
7: Na gut, das hat dann natürlich wunderbar geklappt. Also wenn man mich so auf diesen Weg bekommt, dann hat er das echt gut hingekriegt damals. Das weiß ich noch.
0: Und auch hiermit hat Leo Marcel rumgekriegt. Mit dem Park hinterm Gutshaus. In den hatten sich beide sofort verguckt.
8: Machen wir nochmal. Bring.
6: Komm her.
8: Bring. Und aus. Aus.
6: Dass es so richtig runterkommt. Meistens kommt der Hund sowieso schon gleich in meine Richtung gestürmt und so. Und dann bleibe ich mal eine halbe Stunde im Park und komme so richtig in mir runter, bevor ich dann ins Haus gehe. Und deswegen ist es für mich einfach die Kombi, beides zu haben, im Moment eigentlich perfekt.
5: Hier kannst du wirklich alles vergessen und hast irgendwie die Natur, die Jahreszeiten, die sich ändern, immer verschiedene Vögel, die zwitschern. Es gibt sowas ganz Eigenes, also so ganz fern ab der normalen Welt.
0: So klingt Jakobs neuer Arbeitsalltag. Er ist jetzt Jurtenbauer.
9: Also das ist jetzt eine Jurte, die jemand aus Berlin haben möchte. Das ist ein ganz normaler Großstädter, der aufs Land ziehen möchte. Und dem helfe ich jetzt dabei, eben, ja, dass er den Traum von seiner eigenen Jurte eben dann auch ausleben kann. Und baue jetzt schon mal das Gestell für ihn.
0: Jedes Rundhaus ein Unikat. Später baut Jakob die Jurten dann zusammen mit seinen Kunden auf. Die müssen den Auf- und Abbau schließlich auch lernen. 5 Bestellungen hat er schon.
9: Mit den Jurten, das ist ein Trend tatsächlich in unserer Gesellschaft. Viel mehr Leute wollen naturverbundener leben und auch einfacher leben. Und wollen sich auch ihre Wohnstätte selbst bauen und da vielleicht mit dem Geld auch einen anderen Umgang finden. Und deswegen, da komme ich dann halt ins Spiel und liefere nicht nur dann die Jurte dafür die, sondern baue auch mit denen zusammen dann deren Wunschjurte nach deren Konzepten.
0: Einige Tage später ist das Scherengitter fertig. 120 Holzlatten hat Jakob dafür miteinander verbunden.
2: Naja, ich mache jetzt nochmal eine Qualitätskontrolle, dass nachher auch wirklich alles vernünftig hält. Damit es auch wirklich stabil ist, das Scherengitter, weil das trägt ja das ganze Dach. Und das muss wirklich halten. Und alle Verbindungen jetzt hier, die müssen eben nochmal überprüft werden. Geguckt werden, ob da wirklich alles in Ordnung ist. Ja, und dazu habe ich halt hier verschiedene Werkzeuge. Mit dem ich eben, die habe ich selber angefertigt. Damit kann ich eben hier die Nägel selber quasi krumm biegen und dann mit verschiedenen anderen Vorrichtungen eben glatt schlagen eben.
0: Und tatsächlich, einen Nagel hat Jakob vergessen. Rund 5000 Euro kostet eine handgefertigte Jurte.
2: Es war natürlich so, dass ich mir das eigentlich immer so gewünscht habe, wie es jetzt eben gekommen ist. Und ich hoffe natürlich, dass es in der Zukunft noch, dass es noch ausgebaut wird, eben die ganze Selbstständigkeit hier mit den Jurten. Und dass ich noch viel größere, zum Beispiel auch so Konzertjurten herstellen kann. Das ist so mein Wunsch eigentlich, so, ja, so eine 10, 12 Meter Durchmesserjurte. Und das in die Welt rauszutragen eben, diese Idee. Von so einem runden und relativ einfachen Leben, was man auch, ne, du kannst die Wohnstätte überall mit hinnehmen, ist doch super. Das finde ich wirklich toll. Also das ist wie so eine Berufung, kann man sagen eigentlich. Ne? Der Beruf wird im Prinzip zur Berufung.

0: Ein Mann und seine Berufung. In diesem Schlauchturm der alten Feuerwehr von Selin, über dessen Geländer einst die Schläuche trockneten, sah ein Galerist weitaus mehr.
1: Natürlich Architekturgeschichte, das ist ein Baudenkmal. Und es ist gleichzeitig eine großartige konstruktivistische Skulptur. Die schönste und die größte, die wir hier rumstehen haben. Also ein tolles Ding zu erhalten.
0: So toll sah das Gebäude allerdings nicht aus. Es war ein verfallener Garagenkomplex, in dem mal Feuerwehren standen. 1997 kaufte Knut Hartwig die Ruine von der Gemeinde und legte los. Für seine moderne Kunst findet er die Ausstrahlung der Räume perfekt.
1: Na, es ist keine Reetdach-Romantik, ne, sondern es ist eher ein Industriegebäude, also hat so einen industriellen, so einen Industrial Charme, den wir ganz toll fanden. Und die Künstler lieben diese Räume eben, weil sie ursprünglich und rau sind und nicht zu niedlich sind und eben auch eine schöne Geschichte schon zu erzählen haben.
0: Besonders fasziniert ihn die Deckenhöhe. 4,5 Meter. Das Bilderlager hängt im Eingangsbereich. Dahinter sein Wohnzimmer. Die Möbel zum großen Teil Marke Eigenbau. Und Fundstücke.
1: Ich bin durch Zufall über eine Bücherleiter gestolpert. Die steht dort und die gab exakt die Höhe vor, wie die das Regal möglich macht. Also wie weit komme ich noch in die oberste Reihe mit, ohne von der Leiter zu stürzen. Und dann wird das Regal eben nach der Leiter gebaut und nicht umgekehrt. Ich liebe es, den Charakter von Räumen zu entdecken oder Räumen Charakter zu geben. Ich bin immer mit offenen Augen unterwegs, bin immer sehr, sehr neugierig und bremse gerne für irgendein aufmerksamkeitsheischendes, kleinstes, minimalstes Detail auch ab und sage mir, okay, das nimmst du mit, das sammelst du ein, das merkst du dir.
0: Sein Meisterwerk ist die Küche. Designt hat Knut Hartwig die nach einem Flohmarktfund. Ein Teewagen als Inspirationsquelle. Seine Messingbeschläge und auch seine Farben tauchen überall wieder auf.
1: Es besteht aus vielen zitatreichen Verweisen und miteinander ins Gespräch kommen. Also die Oberflächen sprechen miteinander und sprechen mit dem Raum. Und im besten Falle gefällt uns das. Und es ist eine schöne Geschichte entstanden. Nicht bloß ein Möbelstück, sondern eine Geschichte, eine kleine.
0: Die Geschichte seines Hauses erzählt Knut Hartwig konsequent, auch im Badezimmer.
1: Das ist der Turm, der alte Schlauchturm, von der Straße aus viel signifikanter. Und jetzt guckt er hier einfach rein ins Gebäude und ist sichtbar und erzählt die Geschichte der Architektur dieses alten Feuerwehrgebäudes.

0: Die Engels sind dabei, ihre kürzlich erstandenen Terrassengitter wieder auf hübsch zu trimmen. Vieles hat der 31-jährige Leo von seinem Vater, einem Restaurator, abgeguckt.
1: Hol ich noch ein bisschen mehr. Wir hätten sowas doch auch fertig heile kaufen können.
2: Na, aber fertig heile ist eben nicht alt, sondern ist halt neu. Und es passt nicht. Und es ist eben ein altes Haus. Und dieser Upcycling-Gedanke ist eigentlich wirklich ganz schön, dass du irgendwo was Altes kaufst, das wieder schick machst und dann hier vor ein Gutshaus setzt und das dann eine ganz neue Wertigkeit bekommt. Wir haben jetzt die erste Treppenstufe unterlegt.
3: Ja.
2: Und war vorhin mal dran. Ich habe ja oben 3 cm Luft eingerechnet, von dem ich ja niemand was erzählt hatte. Nee, wir hatten in der Zwischenzeit auch ein bisschen Glück und dann haben wir noch ein bisschen Geld bekommen und dadurch konnten wir halt auch ein bisschen schneller machen, als wir eigentlich dachten. Und deswegen sind wir eigentlich auch darüber ziemlich glücklich.
4: Ja, aber es ist auch gut, wenn man nicht zu viel Geld hat. Das hat, glaube ich, schon der Bauherr von Friedrich dem Großen gesagt. Armut ist der beste Denkmalpfleger. Und wir können es halt nur peu à peu. Immer so, wie was da ist, kann man was reinstecken. Es dauert halt, machst nicht so und das Ding ist fertig. Aber es muss es auch nicht. Und es bringt ja auch Spaß, beispielsweise nicht das Billigste zu kaufen, aber zu gucken, dass du das, was du möchtest, für den günstigsten Preis bekommst.
1: So, Leo, Abendessen. Flasche Wein, Abendessen.
2: Endlich.
1: Dann nimmst du hier beiden Gläser. Das machst du bitte ins kleine Körbchen. Alles das, was wir jetzt hier sozusagen ein bisschen legen. Das auch flach. Und hier.
2: Ich schöre gar nicht alles rein.
4: Das, ja, nein, tatsächlich so schlank, weil man hier Kilometer läuft. So. Ist jetzt gleich, wenn wir unten im Park sitzen, eine Gabel fehlt. Dann bist du erstmal unterwegs. Also da.
1: Genau.
4: Das kann gar nicht ansetzen hier.
1: Nee, genau. Aber eine Gabel fehlt ja meistens. Meistens fehlt ja der Wein. Und da bist du ja dann besonders schnell am Flitzen.
4: Das stimmt wohl.
1: So. So sieht denn unser Samstagabend mal aus. Haben wir alles, ne? War mal, eigentlich hier, ne? Hier ist eigentlich fast am schönsten. Gib her, halt du mal kurz.
0: Vieles können sie sich leisten, weil Marcells Friseursalon in Hamburg genug abwirft. Außerdem hat der 51-Jährige damals seine Wohnung dort verkauft.
1: Ich bin ja eigentlich in der Anfangsphase immer hier runter geflüchtet, weil mir das oben dann manchmal tatsächlich zu viel wurde. Und da muss ich mich natürlich immer automatisch dran erinnern, wenn wir wieder hier unten sitzen.
5: Man muss das eben auch wirklich lieb haben. Also gut, das Haus ist halt nur ein Kasten, aber das Projekt, was man da reinsteckt oder auch die Liebe, die man da reinsteckt, das muss man spüren können jeden Tag. Und wenn es das nicht ist, dann hat man was falsch gemacht.
1: Ja. Also, okay.
3: Aber war das ein guter Tag heute?
1: Ja, war super. Haben wir auch viel geschafft wieder. Habe ich mir auch so vorgestellt.
3: Ach, das war ein Held.
1: Super.
3: Mhm. Also verändert sich sowas auch.
1: Ja, das stimmt.
3: So,
1: Prost.
0: Dauerregen im Hochsommer. Ausgerechnet heute haben sich das erste Mal Gäste in der Jurte angekündigt. Jakobs Familie kommt zum Abendessen. Und auch Anne ist seit einigen Tagen wieder da. Für das Menü lassen sich die beiden vom Garten inspirieren.
2: So, na, was ernten wir denn jetzt hier Schönes?
6: Ich glaube, von den Auberginen sind ein paar reif.
2: Wenn du jetzt mal die Auberginen noch holen würdest, ich guck mal nach ein paar Gurken.
0: Fast alle der mickrigen Setzlinge vom Frühling sind inzwischen kniehoch gewachsen. Das macht es nicht immer einfach, die Ernte zu finden.
2: Ja. Eine Gurke ist hier schon mal. Noch ein bisschen klein, aber fein. Es ist immer so ein bisschen hier so ein Versteckspiel.
0: Nur selten fährt Jakob zum Supermarkt. Und dann, um sich Schokolade zu kaufen.
2: Also das finde ich total befriedigend, wenn ich jetzt hier sehe, wie das hier vor sich hin wuchert. Und ich muss ja gar nicht zum Supermarkt fahren, um da irgendwas teuer einzukaufen, sondern ich kann hier in meinem Garten gucken und finde dann alles, was ich so essen möchte, selber eben. Ne? Und dann kann ich hier morgens auch aus der Jurte rausgehen, mir dann so einen Salatkopf nehmen und den Ganzen eben so in meinem Beet dann aufessen. Also besser kann man doch gar nicht leben.
0: Auch der Fenchel kommt mit auf den Tisch.
2: So, Oh ja, da hast du schon einen richtig ordentlichen Batzen zusammen.
6: Ja.
2: Cool.
0: Für insgesamt 5 Personen müssen sie heute kochen. Der Garten gibt längst genug für alle her. Und auch das Dessert ist bei Jakob erntefrisch.
2: Wer hat das schon? Dass er einfach hinter seinem Haus direkt sein ganzes Obst und Gemüse ernten kann. Und das ist für mich Freiheit und Luxus in einem. Ja. Kann man so sagen.
0: Obwohl sich Jakob und Anne immer noch nicht sicher sind, ob sie dauerhaft gemeinsam in einer Jurte leben wollen, sind die beiden inzwischen ein eingespieltes Team.
6: Ich würde einen Teil der rote Beete für den Salat nehmen,
2: ja,
6: und ein bisschen anbraten dafür.
2: Okay.
6: Dass sie nicht ganz roh ist.
2: Ja.
6: Genau, und dann den Rest halt mit ans Gemüse.
2: Dann ein bisschen größer schneiden, ne? Also einfach nur so würfeln oder so.
6: Genau.
0: Einen gemischten Salat und Gemüseratatouille soll es heute geben.
6: Ja, und da wir eh nur eine Kochplatte haben, steht man sich auch am Herd so nicht im Weg.
0: Ja. Neben der Kochplatte hat Jakob auch eine Waschmaschine in der Jurte angeschlossen. Das Leben im Rundhaus wird von Woche zu Woche moderner. Die neuen Veränderungen haben sie noch nicht gesehen.
2: Ja.
0: Mutter Martina, Schwester Tilly und Stiefpapa Oliver.
2: Hallo Tilly.
7: Erstmal Socken ausgezogen.
2: Hi. Na,
0: vom Beet in die Salatschüssel. Das Essen ist genau rechtzeitig fertig.
2: Was ist das hier? Was denn? Ach so, ja, genau. Da ist ein bisschen Ingwer. Und der war ja draußen, ging es dem nicht so gut. Der war ein bisschen zu kalt. Und jetzt hier am Ofenrohr klappt das halt. Ne?
7: Also der, von der frischen Ingwer.
2: Ja, man kann. Und der schießt tatsächlich. Ne? Hier kommt noch eine zweite Pflanze raus. Ja.
0: Hier trifft das Motto, Platz ist auch in der kleinsten Hütte zu. Auch wenn man eng zusammenrutschen muss.
2: Ja, Mensch, vielen Dank für die Einladung. Ja, ich freue mich natürlich, dass ihr gekommen seid.
7: Ja, die Kerze.
0: Ein gelungenes Abendessen in der Jurte. Mehr Glück geht nicht für Jakob.
2: Guten Appetit, ne?
7: Guten Appetit. Guten Appetit.
6: Geht das so?
7: Ja, das geht.
6: Ich finde es toll. Ich habe das Gefühl, Jakob hat sich da einen so langjährigen Traum erfüllt. Ne? Also das war ja immer schon dein Wunsch, draußen zu sein, ganz in der Natur und nicht in so einer Kiste, keiner Wohnung. Und wir haben vor allem alles selbst gebaut. Also ich bin echt beeindruckt, was da so über die Jahre entstanden ist. Ganz stolz auf meinen Sohn.
2: Luft nach oben ist immer, also man kann noch einiges weiterentwickeln. Ich würde ganz gerne eine Dachrinne zum Beispiel außen anbringen, damit man einfach das Regenwasser noch besser auffangen kann zum Gießen. Also eigentlich bin ich, man kann schon fast sagen, wunschlos glücklich, so wie es jetzt ist. Also das finde ich ganz gut.

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20: Einen schönen Wochenstart wünschen wir Ihnen. Hier ist NDR Info mit einem Nachrichtenüberblick für den Norden. Erst vor 14 Tagen wurde in Niedersachsen auf kommunaler Ebene gewählt. Nun mussten die Menschen in 123 Kommunen noch einmal ihre Stimme abgeben, diesmal für die Stichwahlen. Mit Spannung wurde dabei vor allem darauf geschaut, wie die AfD-Kandidaten abschneiden würden. Am Ende profitierten mehrheitlich die Amtsinhaber. In keiner einzigen niedersächsischen Kommune siegte die AfD.
21: Für die Grünen ist es super gelaufen. Sie sahnen bei vielen Stichwahlen in Niedersachsen ab, wie hier in Hannover. Belet Onay wird erneut Oberbürgermeister der Landeshauptstadt.
22: Ich glaube, dass es ein wichtiges Signal ist für unsere Stadt.
21: Die einstige Hochburg Hannover hat die SPD wieder verloren, dagegen andere Stichwahlen gewonnen, wie hier die Landratswahl in Göttingen. Ulrike Witt setzt sich deutlich gegen den CDU-Kandidaten durch. Und im Kreis Holzminden wird die Partei mit einem 28-Jährigen künftig den jüngsten Landrat Niedersachsens stellen.
23: Der Respekt ist da. Das ist eine verantwortungsvolle Tätigkeit, für die ich mich beworben habe. Ich bin überglücklich.
21: Die CDU dagegen punktet vielerorts auf dem Land. Auch das Oberbürgermeisteramt in Osnabrück bleibt in CDU-Hand. Außerdem behält die Stadt Salzgitter ihren CDU-Oberbürgermeister. Der Amtsinhaber landet in der Stichwahl deutlich vor der AfD-Kandidatin.
24: Das Ergebnis ist einfach außerordentlich super gut. Ich bin überglücklich, weil es auch ein Ergebnis nicht nur jetzt für mich und meine Person oder für mein Team, meine Familie ist, sondern weil es das für uns ist, für die Demokratie.
21: Glück hatte auch der SPD-Kandidat für das Bürgermeisteramt in Wennigsen. Ingo Klokemann setzte sich in der Stichwahl mit nur 8 Stimmen Vorsprung durch.
20: Dann bleiben wir noch ein bisschen in Niedersachsen. Nach 2 Gewalttaten in Delmenhorst will die Polizei heute neue Details bekannt geben. Vieles ist dazu bislang noch unklar. In der Nacht zu Samstag ging ein Notruf bei der Polizei ein. In einem Park liege ein junger Mann mit schweren Stichverletzungen, hieß es. Der 25-Jährige wurde ins Krankenhaus gebracht. Dort konnten Ärzte nur noch seinen Tod feststellen. Und in derselben Nacht wurde in einem anderen Park ein 13-Jähriger gefunden, ebenfalls mit Verletzungen. Ein 17-Jähriger Tatverdächtiger sitzt bereits in Untersuchungshaft. Einen Zusammenhang zwischen den beiden Taten gebe es nach derzeitigem Ermittlungsstand nicht, so die Polizei. Wie groß nach den Landtagswahlen in Mecklenburg-Vorpommern der Druck auf Manuela Schwesig gerade ist, das kann man nur erahnen. Mal abgesehen davon, dass sie gern Ministerpräsidentin bleiben würde, gibt es auch nur eine Option zur Regierungsbildung im Land. Nämlich ihre SPD muss sich mit der Linken und den Grünen auf ein gemeinsames Programm einigen. Doch schon vor den ersten Sondierungsgesprächen

0: Gesprächen heute war klar, die Zustimmung der beiden Parteien gibt es nicht ohne Gegenleistung. Nachgefragt dazu bei Klaus Göbel in Schwerin, was ist denn bislang zum Inhalt der Gespräche bekannt geworden? Es hieß ja, man wolle sich an einem geheimen Ort treffen, um Vertrauen aufzubauen.
1: Ja, genau. Genau das ist auch passiert. Es ist ein geheimer Ort geblieben. Wir wissen nicht, wo diese Gespräche stattfinden. Heute sind erstmal die Linken dran. Morgen werden dann die Bündnisgrünen folgen. Klar ist, dass beide Parteien auch Forderungen stellen werden. Ein Ministeramt sollte wohl drin sein. Aber man muss wissen, das sind beides wirklich sehr, sehr kleine Koalitionspartner. Und die Frage, ob das funktionieren wird mit der SPD, den Bündnisgrünen und den Linken, kann man jetzt aber schon beantworten. Ja, es wird funktionieren, weil es funktionieren muss. Wir haben keine andere Regierungsoption. Die AfD weiß, dass sie die Oppositionsfraktion stellen wird und hat sich mit dieser Rolle auch bereits abgefunden.
0: Aber wir haben schon gesagt, es gibt das alles nicht ohne Gegenleistung. Wie hoch wird denn der Preis wohl sein, den die SPD zahlen muss für eine Dreierkoalition?
1: Ich weiß gar nicht, ob der Preis so hoch ist. Also man liegt thematisch sehr dicht beieinander. Wirtschaft fördern, sozialer Zusammenhalt in der Gesellschaft. Dass die Kita gebührenfrei bleibt, auch das alles ist klar. Also da wird man keine großen Zugeständnisse machen müssen. Ich glaube, die SPD wird es relativ leicht haben, hier dieses Regierungsbündnis zu schmieden. Und sie ist ja deutlich die stärkste Kraft.
0: Heute wurde nun aber bekannt, dass die Grünen-Vorsitzende Horn hinwirft. Welches Signal geht davon aus?
1: Ja, die Grünen-Vorsitzende ist die Co-Vorsitzende, Katharina Horn, meinen Sie. Die hat hingeworfen, in der Tat. Sie lässt das Amt ruhen und will auch nicht mehr als Vorsitzende antreten. Aber Katharina Horn stand immer in der zweiten Reihe. In der ersten Reihe stand immer Ole Krüger und jetzt natürlich Claudia Müller. Da hat Katharina Horn jetzt die Konsequenz gezogen und hat gesagt, ja, okay, man braucht mich wahrscheinlich nicht. Dann gehe ich lieber meinem Beruf nach Bootsbauerin.
0: Einordnungen aus Schwerin von Klaus Göbel. Ganz herzlichen Dank dafür. Und ein Thema, das im Wahlkampf bereits heiß diskutiert wurde und das sowohl SPD als auch Linke und Grüne zum Kernthema gemacht hatten, war ja die Bildung in Mecklenburg-Vorpommern. Mal abgesehen von Lehrermangel und Unterrichtsausfall geht es auf dem Lande vor allem darum, die Schulen überhaupt erstmal zu erhalten. In vielen Kommunen werden die Klassen mit jedem Jahr kleiner. Auf absehbare Zeit könnten einige Schulen ganz geschlossen werden. Hier ein Beispiel aus der Nähe von Röbel an der Müritz.
2: Vor 100 Jahren wurde aus dieser Burg eine Grundschule. Hier in Vredenhagen zwischen Waren und Wittstock gehen 60 Kinder zur Schule. Noch. Denn es werden jedes Jahr weniger. Diese vierte Klasse ist zwar noch ganz gut gefüllt, in der ersten Klasse sitzen aber nur noch 12 Kinder. Das ist eigentlich zu wenig, sagt das Gesetz. Für kleine Grundschulen auf dem Land gibt es eine Ausnahmegenehmigung. Schrumpfen die Klassen aber noch weiter, müssen auch solche Schulen irgendwann schließen. Egal, wie gut sie ausgestattet sind.
3: Ob das jetzt die Digitalisierung ist oder eben der Bauzustand. Also da sind wir ganz top aufgestellt. Und ja, das wäre sehr, sehr schade, wenn man jetzt weiterführend guckt, dass es dann doch irgendwann mal nicht mehr existent sein wird als Schule.
2: Bis 2030 zumindest ist der Standort gesichert. Bis dahin will das Bildungsministerium keine einzige Schule im Land schließen. Was danach kommt, ungewiss. Denn im vergangenen Jahr wurden in Mecklenburg-Vorpommern nur noch 8.400 Babys geboren. Zur Wende waren es dreimal mehr. Und das Statistische Bundesamt geht davon aus, dass die Bevölkerung hier im Land weiter schrumpfen wird. Bis 2070 auf 1,3 Millionen. Aber nur, wenn so viele Menschen nach Deutschland einwandern wie in den vergangenen Jahren. Nimmt die Zuwanderung nach Deutschland ab, schrumpft Mecklenburg-Vorpommern noch stärker, sagt das Statistische Bundesamt.
4: Die Zuzüge und Zuwanderungen nach Mecklenburg-Vorpommern in die Regionen, in die Städte. Darüber entscheidet sich die Bevölkerungsentwicklung. Je mehr Zuzüge wir haben, desto mehr können wir den Bevölkerungsrückgang und den Alterungsprozess abfedern.
2: In Vredenhagen haben Geflüchtete aus der Ukraine dafür gesorgt, dass jede Klasse ein paar mehr Kinder bekommen hat. Und auch junge Familien aus den Städten sind in den vergangenen Jahren hierher gezogen. Auch weil Vredenhagen für Familien viel bietet.
5: Als wir hergezogen sind, fanden wir an Vredenhagen gut, dass hier ein Kindergarten ist, dass eine Grundschule ist. Das hat uns schon, wir wussten, die nächsten Jahre sind wir erstmal abgesichert vor Ort. Ja. Unser Sohn kommt in 3 Jahren. Das, denke ich, wird noch ganz gut werden. Ob unsere Tochter in 6 Jahren? Wir hoffen es natürlich, ne, weil wir es schön finden.
2: Klar ist aber auch, werden in den kommenden Jahren noch weniger Kinder hier eingeschult, steht auch diese Grundschule irgendwann auf der Kippe. Wie es mit den kleinen Landschulen in Mecklenburg-Vorpommern nach 2030 weitergeht, entscheidet die kommende Landesregierung.
0: Und dann noch dies, eine Meldung aus Hamburg. Dort ist an Dutzenden Autos die Luft aus den Reifen gelassen worden, offenbar aus Protest gegen die Umweltbelastung durch große Fahrzeuge. Der Polizei liegt ein Bekennerschreiben vor. Darin spricht das sogenannte Widerstandskollektiv von 60 betroffenen SUVs. Die Polizei geht derzeit von mehr als 40 Autos in den Stadtteilen Pöseldorf und Winterhude aus. Das Kollektiv kündigte weitere Aktionen an. Der Staatsschutz ermittelt. Tja, und beim Wetter ist noch lange nicht die Luft raus. Der Spätsommer gibt noch mal alles. Jedenfalls, wenn man sich diese Bilder hier so anschaut. Schauen Sie mal, beim Sonnenaufgang heute Morgen in Schleswig-Holstein war von Herbst noch nicht viel zu spüren. Und auch in der restlichen Woche müssen wir den Sommer nicht ganz verabschieden. Denn wie es wird in den kommenden Tagen, schauen wir jetzt. Hier sind die Aussichten. Zunächst mal für die kommende Nacht. Die wird wechselnd bewölkt, mal sternenklar, mal bedeckt. Und auch morgen tagsüber erwartet uns ein Mix aus Sonne und Wolken. Der Wind weht dazu schwach bis mäßig aus südöstlichen Richtungen. Und es wird sehr mild, sowohl in der Nacht bei 17 bis 13 als auch am Tage bei bis zu 28 Grad. Am Mittwoch ändert sich dann zunächst wenig. Uns bleibt das wechselhafte Wetter erhalten bei maximal 26 Grad. Am Donnerstag ein bisschen kühler und auch unbeständiger mit einzelnen Regenschauern. Das war's für den Moment von uns. Hier geht's jetzt weiter mit der WAPO Bodensee. Viel Spaß dabei und wir sind 16 Uhr zurück, wenn Sie mögen.
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0: Wollt ihr auch noch was trinken?
1: Ja. Drehst du mir auch noch eine?
2: Hallo, Besuch.
0: Ja, hi. Hast du ein Problem damit?
2: Nee, gar nicht. Aber ich glaube, wir kennen uns noch nicht, oder? Ich bin Nele, die Mama von Johanna.
3: Die beiden sind Schwestern, Sina und Caroline.
2: Hi. Und ich hoffe, das

0: sind nur ganz gewöhnliche Zigaretten, die ihr da raucht.
1: Kannst ja einen Drogentest machen.
0: Besser nicht, sonst muss ich am Ende noch ein Protokoll schreiben. Wo ist Niklas?
1: Nachtangeln.
2: Alleine?
1: Mit Adrian.
3: Haben Sie ein Pech mit dem Wetter? Ob es zu Hause auch regnet?
4: Nicht unbedingt. Kann auch eine lokale Gewitterzelle sein. Ein paar Kilometer weiter ist alles wieder gut. Aber ja, nicht gerade optimal das Wetter, gebe ich zu.
2: Heiß und fettig eure Pizza.
5: Sag mal, sind die nicht süß? Also wenn ich ein bisschen jünger wäre, dann würde ich auch so rumlaufen. Ich finde das richtig hip.
0: Haben die dich gar nicht mitmachen lassen beim Verkleidungsspiel?
4: Hä? Wäre es denn sehr schlimm, wenn wir nicht zwangen?
3: Nee, eigentlich nicht. Mama sagt, es gibt nichts, was langweiliger ist als Angeln.
4: Na, vielleicht zuschauen beim Angeln. Bei uns in der Schweiz heißt es auch Fischen, nicht Angeln. Ich meine, es geht ja um den Fisch, oder? Nicht um die Angeln.
6: Und diese Geschichte von diesem komischen Seemehrling, was ist da eigentlich dran?
5: Ach, die? Das ist ein Märchen, so alt wie der See. Woher kennst du die?
6: Ich stand in der Zeitung, irgendwie, dass die Sterne jetzt wieder so stehen oder so.
5: Das ist eine uralte Geschichte. Meine Eltern haben die mir schon erzählt. Aber nur deshalb, weil sie nicht wollten, dass ich nachts noch mal aus dem Haus gehe. Vor lauter Angst.
7: Erzählen Sie uns die Geschichte, bitte.
4: Hm? Da, jetzt habe ich was gespürt.
3: Meinst du, es war ein Biss?
4: Ja, könnte schon sein.
5: Die Geschichte besagt, dass alle 100 Jahre die Sterne nachts exakt so stehen, dass der Seemerling, übrigens hat nie jemand die Gestalt wirklich gesehen, nur seinen Schatten. Groß, mit riesigen Flossen, ein ganz großer Körper, größer als die Welt. Ja, also dass dieser Seemerling aus den Tiefen des Sees emporsteigt und sich 3 Nächte hintereinander 3 Jungfrauen in die Tiefe des Sees entführt, in sein Verlies, um sie zu töten.
6: Und alle 100 Jahre, wann ist das genau?
5: Heute.
0: Was für ein Zufall.
5: Ich habe die Sterne nicht so angeordnet.
0: 3 Jungfrauen in 100 Jahren. Der ist leicht satt zu kriegen.
5: Also, als ich ein Kind war, da hat mir die Geschichte gereicht. Und ich habe wochenlang keinen Fuß mehr in den See gesetzt. Obwohl dieses Ungeheuer nur alle 100 Jahre auftaucht.
7: Habt ihr das auch gehört? Was denn? Na da, im Wasser.
0: Das waren Karpfen. Um die Zeit kommen die in Ufernähe.
3: Da ist schon wieder ein Biss.
4: Kann auch sein, dass einfach nur ein Fisch in die Schnur reingeschwommen ist.
3: Nein, es war ein Biss.
4: Na klar, es war ein Biss, auf jeden Fall. Nach stundenlangem knallhartem Drill haben wir das Viech einfach wieder verloren, oder? So war's.
3: Ja.
4: Ja, aber ehrlich gesagt, ich glaube nicht, dass jetzt noch viel passiert hier. Und bei dem Wetter machen wir ein bisschen Siesta im Zelt. Du?
3: Was machen wir, wenn jetzt ein Fisch anbeißt?
4: Kein Problem. Wir haben ja die automatische Bissanzeige.
3: Okay. Ich komm mit.
7: Mama, dürfen die Mädels hier pennen?
6: Unsere Eltern haben nichts dagegen.
7: Wir machen auch keinen Scheiß.
5: Okay.
0: Gute Nacht.
7: Gute Nacht. Gehen wir ab?
3: Hast du es auch gehört?
4: Was?
3: Ja, draußen.
4: Nein, da ist doch nichts. Und wenn, dann piept dann unsere Bissanzeige.
3: Okay.
4: Jetzt aber wirklich irgendwas.
3: Adrian, die Bissanzeige.

0: Was ist denn?
1: Mama! Mama!
2: Ja?
1: Caroline ist weg.
2: Wie weg? Seit wann denn?
1: Keine Ahnung. Heute Morgen, ich hatte Durst und habe ich gesehen, dass sie einfach irgendwie nicht mehr da ist. Und sie geht auch nicht ans Handy.
0: Alles gut, keine Panik. Das wird sich schon irgendwie aufklären.
2: Ja. Habt ihr euch gestritten?
1: Nein, gar nichts. Ich weiß auch nicht. Sie ist irgendwie einfach...
2: Wollte sie vielleicht nach Hause?
3: Ich weiß nicht, aber eigentlich hätte sie ja was gesagt.
2: Hat sie einen Freund?
3: Keine Ahnung, glaub nicht.
2: Hast du schon zu Hause angerufen, ob sie vielleicht doch da ist?
3: Ja, aber da ist sie nicht.
2: Hey, ich bin's. Ich komme ein paar Minuten später. Genau. Bis dann.
3: Ich wollte sie noch schwimmen.
2: Nach der Geschichte vom Seemerling gestern, das bezweifle ich. Hast du inzwischen deine Eltern erreicht?
3: Die sind nicht da.
2: Ihr habt doch gestern gesagt, die haben nichts dagegen, dass ihr bei uns übernachtet.
3: Ja, die machen einen Kurztrip. Das machen die öfters mal raus aus der Routine und so. Die arbeiten voll hart.
2: Und ihr bleibt dann immer alleine?
3: Ja, was soll denn auch passieren? Das ist ja nie lang. Ich kapier das nicht.
1: Ihre Sachen lagen auf dem Gästeklo.
2: Ich brauche die Telefonnummer deiner Eltern und die Namen sofort.
4: Mama, wir hätten fast einen Riesenfisch gefangen. Hat aber nicht geklappt. Aber immerhin haben wir die Kleinen.
2: Cool. Ich muss leider los.
5: Warum bist du eigentlich noch da?
2: Ein Mädchen ist verschwunden. Sie war unser Gast, eine Freundin von Johanna. Und ich versuche die ganze Zeit, ihre Eltern anzurufen, aber da geht keiner ran, nicht mal die Mailbox.
5: Kann ich irgendwie helfen?
2: Im Moment nicht, danke.
4: Und Johanna?
2: Sie ist unten am Steg.
0: Na?
4: Es ist doch nicht meine Schuld.
0: Ich weiß.
4: Aber Mama denkt es.
0: Ihr macht es euch beide nicht einfach. Du musst deine Mutter verstehen, die hat ziemlich Angst um dich.
4: Davon merke ich aber nichts.
0: Ach, Johanna.
3: Versucht, meinen Vater anzurufen, aber der geht nicht ran.
4: Habt ihr schon gefrühstückt?
0: Nein.
4: Hätte was. Ih, Mann! Kannst du ja mit deinem neuen besten Freund frühstücken?
0: Toll. Ich mach schon mal die Pfanne heiß. Sina, kommst du?
2: Sie kennen also Julia und Pirmin schon länger als ich.
6: Ich würde einfach sagen, wir duzen uns, ja? Ich bin Paul.
2: Ich bin Nele. Auf geht's, wir haben zu arbeiten.
6: Ja.

0: Julia, fährst du bitte zum Haus von Carolines Eltern? Heike und Peter Jansen, vielleicht ist sie ja doch da. Und Permin soll eine Suchmeldung rausgeben. Danke.
1: Sag mal, wie lange ist sie jetzt weg? Ist das nicht ein bisschen früh?
0: Sollen wir warten, bis es zu spät ist?

0: Ja. Sag mal, Nele, woher kennt denn deine Tochter eigentlich die beiden?
1: Ich hab keine Ahnung. Wir haben leider gerade eine Frag-mich-nicht-Phase.
0: Das kenne ich. Meine Tochter ist genauso.
1: Wie alt?
0: Die ist jetzt genau in dem Alter, wo man als Vater das Haus verriegeln will, wenn so ein verwirrter Liebeskasper davor steht und sie abholen will. Ist 18.
1: Ach, mit 18 braucht sie noch einen Beschützer.
0: Wenn sie einen braucht, dann ist es zu spät. Und außerdem frage ich gar nicht erst, ich mache einfach. Und wenn es nach mir geht, wird das auch nie aufhören.
1: Einzelkind?
0: Ich?
1: Nein, deine Tochter.
0: Ja, klar.
1: Dachte ich mir. Armes Kind. Ja, Julia. Okay, danke. Nein, zu Hause ist sie nicht.
0: So, vielleicht gab es da doch einen Streit. Und deine Tochter hat sie bloß jetzt

0: jetzt schon.
1: Das ist nicht dein Ernst.
0: Glaubst du nicht etwa diesen Seemehrling-Scheiß, oder?
2: Natürlich nicht, aber meine Mutter sucht den halben See ab, weil deine Schwester verschwunden ist. Und dir fällt nichts Besseres ein, als schwimmen zu gehen?
0: Ich muss irgendwas tun, sonst flipp ich aus vor Angst. Hast du mit?
2: Nee, echt keinen Bock.
3: Schiss, oder was?
2: Haha.
0: Der Seemehrling, der riecht schon das Jungfrauenfleisch.
2: Sehr witzig.
0: Bist du noch Jungfrau?
2: Ganz schön neugierig. Emma. Du, ich habe auch noch Besuch. Ich melde mich später, ja. Ja, genau. Sina?
1: Sina, das ist nicht witzig.
2: Sina!
4: Also, wenn ihr was hört.
5: Ja, klar. Nun macht ihr mal keine Sorgen, die taucht bestimmt bald wieder auf. Und dann gibt es irgendeine hanebüchene Erklärung. Diese jungen Leute machen sich doch keine Gedanken darüber, ob sie hier irgendjemand Sorgen macht.
4: Meine Tochter.
5: Na, das Mädchen ist wieder da, pass auf.
4: Hallo, Johanna?
6: Schwimmen? Echt jetzt?
2: Ja, ich hab doch versucht, sie abzuhalten. Was hätte ich denn machen sollen? Sie festbinden.
6: Ich fasse es nicht. Innerhalb von 2 Tagen verschwinden 2 Mädchen, die in meinem Haus zu Gast sind.
2: Ja, meine Gäste, komm, sag schon, ich bin schuld.
6: Das sagt doch niemand.
7: Was, wenn jemand diese Seemehrlingsgeschichte imitiert? Irgendein Verrückter?
4: Das glaube ich nicht.
7: Entschuldigung, aber ich muss los. Nachttest. Wenn irgendwas ist, anrufen, ja?
6: Ja, das mache ich. Woher kennst du die beiden eigentlich?
2: Wir waren auf einem Konzert, sind da irgendwie ins Reden gekommen.
6: Irgendwie ins Reden? Worüber?
2: Keine Ahnung, irgendwas. Musik, Jungs, Schule,
6: sowas. Haben sie dich angesprochen?
2: Ja, warum?
6: Du passt überhaupt nicht zu denen.
2: Hä, was soll das denn jetzt schon wieder? Du hast echt immer irgendwas auszusetzen. Es ist eigentlich total egal, was ich mache.
6: Du bist ganz anders als
2: ich.
6: Die beruhigt sich schon wieder. Es ist jedenfalls seltsam, dass ausgerechnet jetzt sowas passiert. Ich meine die Sterne. Alle 100 Jahre stehen sie so. Und heute...
4: Mama, der Seemehrling ist ein Märchen.
6: Und trotzdem noch sind 2 junge Frauen verschwunden. Dann ist wenigstens diese dämliche Geschichte vorbei.
8: Bist du denn überhaupt kein wenig ängstlich wegen...
4: Nein. Du etwa?
8: Ja, bin ich. Ich kann dir nicht sagen, warum. Aber es gibt Dinge zwischen Himmel und Erde und ich denke dabei an Johanna.
4: Johanna, bitte.
6: Ja. Okay, ich komm runter. Die Taucher sind jetzt da. Permin, ich bin's. Ich hab was für morgen früh. Kannst du bitte direkt die Datenbanken checken nach Tätern mit spezifischen Sexualdelikten? Nee, alles, genau, vom Spanner... Ja, danke schön. Ich gehe jetzt runter, die Taucher sind da. Vielleicht haben die schon was. Sag jetzt nichts.
5: Es bringt doch nichts. Es ist schon total dunkel.
4: Wir suchen weiter.
5: Nele.
6: Wir suchen weiter!

0: gibt es hier in der Region 5 Leute, die wir uns näher angucken sollten. Alle anderen sind in forensischer Psychiatrie, in Haft, weggezogen oder tot.
1: Okay, darum kümmerst du dich. Ja. Und Julia, du bleibst an den Eltern dran. Irgendjemand muss die doch kennen oder was wissen.
2: Ja.
1: Paul.
3: Ja.
1: Ich mache mir Sorgen um meine Tochter. Was ist, wenn doch irgendein Gestörter da draußen diese Seemärchen-Geschichte nachspielt? Und heute ist das Finale.
2: Wasserschutzpolizei, dürfte ich Ihnen ein paar Fragen stellen?
4: Und zwar, kennen Sie zufälligerweise die Eltern dieser beiden Mädchen?
3: Nee, sollte nicht.
4: Das klappt mal kaputt. Gar nichts?
2: Nix?
0: Ich suche hier einen Herr Prolena. Wissen Sie, wo der wohnt?
5: Ja, der wohnt gleich da.
0: Ah, super. Vielen Dank.
5: Bitte schön.
0: Herr Prolena?

0: Ja, danke. Die Nummer der Eltern lässt sich nicht orten. Wir haben das Handy aus.
1: Das gibt's doch nicht. Erst geht keiner ran, dann ist das Handy tot. Wenn das eine Entführung ist, dann gibt's ja noch nicht mal jemanden, der die Lösegeldforderung entgegennehmen kann.
2: Also laut aktuellem Stand

0: Ah, Herr Polena?
1: Ja?
0: Ich hätte ein paar Fragen.
1: Herr Polena! Herr Polena! Warten Sie stehen bleiben, Polizei!
2: Herr Polena, Sie sind mehrfach wegen sexueller Übergriffe vorbestraft.
3: Aber ich habe meine Strafe abgesessen.
2: Warum sind Sie dann von meinem Kollegen weggelaufen?
3: Uniformallergie? Scheiße, ich habe einfach nie gute Erfahrungen mit euch gemacht.
4: Wir haben das hier auf Ihrem Boot gefunden.
3: Ja, gut. Sind Sie neidisch?
4: Wir haben die GPS-Daten ausgewertet.
3: Na ja, schön, dann wissen Sie ja jetzt auch, wo die Karpfen stehen. Oder ist das mittlerweile verboten, die Fischschwärme mit so einem Teil zu orten?
2: Waren Sie letzte und vorletzte Nacht an dieser Position?
3: Ja, war ich. Aber ich habe nichts gefangen. Das war ein Scheiß-Tipp.
2: Von wem war der Tipp?
3: Angelgeschäft Bremerle.
2: Und wenn wir Ihnen diesen Angelquatsch nicht glauben?
3: Was hätte ich denn da sonst machen sollen? Bodensee bei Nacht? Ich meine, da gibt's doch wirklich Besseres.
4: Soll ich Ihnen vielleicht noch mal Ihre Vorstrafen vorlesen, ja?
3: Wissen Sie, ich sag jetzt gar nichts mehr. Ich will sofort einen Anwalt sprechen.
4: Glaubst du ja was?
2: Ich habe keine Ahnung, aber es ist nicht gerade beruhigend, wenn so einer seine Nächte in Sichtweite meiner Kinder verbringt.
5: Frau, sollte sich beim psychologischen Dienst melden. Die haben gerade angerufen.
4: Marie.
2: Ich will, dass du Polena überprüfst. Und zwar will ich alles wissen.
5: Alles klar. Die Jansens habe ich schon überprüft. Das sind beides freischaffende Pharmareferenten, die viel unterwegs sind.
6: Wohnen auch noch nicht lange hier und haben keinen Kontakt zu den Nachbarn.
2: Okay, danke. Ist alles in Ordnung?
4: Wegen des psychologischen Dienstes? Naja, da müssen alle Hände in irgendwelchen Krisengebieten machen. Das ist rein prophylaktisch. Mach dir keine Sorgen, okay?
5: Gibt immer noch keine Spur von den beiden, oder?
7: Nee. Mann, und dann behandelt mich meine Mutter auch noch, als wäre ich so ein Kleinkind. Nur weil ich die beiden noch nicht so gut kenne und zu uns eingeladen habe. Wir haben uns dann einfach auf Anhieb gut verstanden und wollten nur Spaß. Das kann ja keiner an, dass sowas passiert.
5: Hey, das ist eine Berufskrankheit unserer Eltern. Die glauben, dass wir auch mit so einem Polizistengehen unterwegs sind.
8: Ich bin's. Willst du heute Abend bei uns essen? Ich könnte was kochen. Doch, ich kann kochen. Ah, okay. Nein, ist nicht schlimm. Ich muss aufhören. Nein, ich bin nicht sauer. Dich auch.
4: Nele, wir müssen Polena laufen lassen. Sein Anwalt ist da.
8: Hast du Lust, heute Abend mit mir zu essen? Also bei uns zu Hause?
4: Auch. Ist das jetzt eine Essenseinladung? Oder die ziemlich schlecht getarnte Bitte, dass ich heute Nacht auf euch aufpasse. Ha? Du, ich wollte sie eh gerade anbieten. Weil ich würde für meine Tochter genau das Gleiche tun.
8: Danke.

0: Könntest du vielleicht heute Nacht hier bleiben?
1: Leider nicht. Ich muss dieses scheiß Referat noch fertig machen. Mein Vater ist momentan mega anstrengend. Ich glaube, dass ich die Schule nicht packe. Ich muss los. Bringst du mich noch vor?

0: Permin? Hm? Ich habe eine Bitte.
1: Was?
0: Überstunden.
1: Okay.
0: Bleib an diesem Prolina dran.
1: Ja.
0: Ohne Uniform.
2: Hey, die Mädels werden gefunden. Bestimmt. Und diesen Seemerling gibt es nicht. Wirklich. Hauptsache, du passt auf dich auf.
3: Ja, mach ich.

0: Manchmal habe ich einfach eine Scheißangst um dich.
1: Glaubst du, es passiert noch mehr?
0: Nein, auf keinen Fall. Nicht, solange ich hier aufpasse. Und der Herr Kollege.
2: Sehr, sehr lecker.
3: Danke. Sie waren in Afghanistan?
2: Ich habe da Polizisten ausgebildet.
3: Was hat denn Ihre Familie dazu gesagt? Die war doch bestimmt nicht begeistert.
4: Mama.
3: Ich meine, das ist doch sehr gefährlich dort. Also, wenn du bei den Taliban wärst, ich würde nachts kein Auge mehr zutun.
5: Oma, da sind doch nicht alle bei den Taliban. Stimmt doch, oder?
4: So, jetzt lass ihr den Mann mal essen.
3: Wenn ich ihre Frau wäre, ich würde sie nicht dahin lassen. Ihre Frau und ihre Tochter, die waren doch sicher sehr froh, dass sie wieder heil nach Hause gekommen sind.
2: Ja.
3: Wie lange sind Sie eigentlich schon verheiratet?
4: So, Mama, es reicht.
3: Wieso? Das kann man doch fragen.
2: Meine Frau und ich, wir kennen uns seit dem Kindergarten.
3: Und immer noch zusammen?
2: Ja. Wir haben vor 19 Jahren geheiratet und ich habe seitdem keinen Tag bereut.
3: Sie sind ein Glückspilz.
0: Hermin.
6: Er fährt jetzt auf den See, was soll ich machen?
0: Julia übernimmt.
6: Ist Julia auch drauf angesetzt?
0: Ja.
6: Okay, verstehe.
0: Danke, Permin, das ist nicht selbstverständlich.

0: Nele? Ja, ich bin schon auf dem Wasser.
1: Gut, Polena jetzt auch.
0: Ich bleibe auf Sichtweite.
1: Ja, pass auf, dass er dich nicht entdeckt. Der schenkt uns sofort eine Dienstaufsichtsbeschwerde.
0: Ja,

0: Ja, du brauchst keine Angst haben. Solange ich hier bin, kommt hier keiner rein, okay? Auch kein Seemehrling aus der dritten Dimension. Das ist dein Humor?
1: Ja, schon.
0: Gut.
2: Also irgendwas stimmt mit deinem Kollegen nicht. Weil er nicht mit Wildfremden über seine Zeit in Afghanistan und seine Familie reden will?
3: Nein. Hat er denn irgendwas Schlimmes in Afghanistan erlebt?
2: Das weiß ich nicht. Ja, aber das muss doch in seinen Akten stehen.
4: Ja, da steht, dass er ein ausgezeichneter Polizist ist und das im wahrsten Sinne des Wortes. Und mehr muss ich auch nicht wissen. Und wenn es da doch irgendwas gibt, was ich wissen sollte, dann wird das mir eines Tages erzählen.
3: Ich hätte da schon längst nachgefragt.
4: Ja, das weiß ich.

0: Ich bin froh, wenn diese Nacht vorbei ist.
1: Mama, es gibt keinen einzigen konkreten Hinweis darauf, dass auch diese Nacht irgendwas passiert.
0: Ja, und deshalb stehen wir auch unter Polizeischutz.
1: Ihr steht immer unter Polizeischutz, seit ich meine Ausbildung beendet habe. Was wird denn das jetzt?
0: Bist du wahnsinnig? Woher hast du die? Die ist von deinem Vater. Der hat die irgendwann mal gekauft, als ihr überall eingebrochen wurde.
1: Und sowas bewahrst du einfach auf dem Schrank auf.
0: Pack die wieder ein, sofort.

0: Ja? Was? Okay. Und wo? Ja. Ja, ja, okay. Ja. Ja, ja. Wir sind auf dem Weg. Alles klar.
1: Nele, wir müssen los. Wir haben eine Schiffsexplosion.
2: Wo?
0: Koordinaten kommen von der Zentrale. Es gibt kaum Informationen, nur die Meldung eines Segelbootes. Kommst du?
2: Na super. Jetzt habe ich keine Angst mehr, oder wie?
3: Wo wartest du?
4: Ich kann euch doch jetzt nicht alleine lassen. Ich pass schon auf.
5: Ja, ein Grund mehr, euch nicht alleine zu lassen.
0: Nele! Kommst du?
4: Dann geh schon.

0: Alles gut?
1: Ja, ja.
0: Wir wollen noch einen Film gucken. Hast du Lust?
1: Oh, schön. Was gibt es denn?
0: Irgend so eine Schnulze.
1: Oh, ich liebe Schnulzen. Eine amerikanische?
0: Ja, ich glaube schon. Das mit,
1: Egal, ich,
0: Na dann, es geht gleich los.
1: Ich komme gleich. Ich mache mir nur noch einen Tee.
0: Okay.

0: Ich sehe nichts. Das riecht auch überhaupt nicht nach Rauch. Herbert, bist du sicher, dass die Koordinaten stimmen?
1: Ja, die stimmen.

0: Scheiße, das war eine Falle. Da wollte uns jemand weglocken. Ruf Permin an. Und Verstärkung.
1: Ja.

0: Nele?
1: Julia, wo bist du?
0: Ich bin direkt vor eurem Steg und beobachte Prolena, der angelt aber nur.
2: Oh.

0: Motorradhose aus.
1: Warum hast du eine Waffe?
2: Rolena war's nicht. Siehst du was vom Haus?
0: Ja, mach schon.
1: Die Lichter sind gerade ausgegangen. Die sind wahrscheinlich schlafen gegangen. Was ist denn los?
2: Hör mir genau zu. Das war eine Falle. Du wartest auf Pirmin und Verstärkung. Verstanden? Keine Alleingänge, klar?
3: Was machen wir denn jetzt? Ruf Mama an.
1: Nele, was?
2: Ich muss aufhören, meine Mutter. Mama! Mama! Mama!
4: Thank you.

0: Waffe weg.
1: Waffe weg! Ich.

0: Strafe weg. Wer ist da dran? Hallo?
1: Wer spricht da?
0: Der Seemerling.
2: Mama!
1: Mama! Herbert, zurück!
0: Haben Sie das gehört? Ihre Tochter. Sie hat Angst. Todesangst. Und man kann nichts tun. Ist es nicht furchtbar, so hilflos zu sein?
1: Was wollen Sie?
0: Marie. Marie Jansen. Erinnern Sie sich an Marie Jansen? Ich bin Ihr Vater. Eigentlich wollte ich nur Ihre Tochter, aber es ist was dazwischen gekommen. So wie damals was dazwischen gekommen ist. Hm? Wo?
3: Ironie des Schicksals.

0: kennt er längst drauf kommen müssen. Heike und Peter Jansen. Die hatten eine Tochter Marie. 4 Jahre alt, als sie entführt wurde. Jansen hatte eine Firma in Hamburg, war ziemlich reich. Ich war Leiterin der Soko. Es gab einen Verdächtigen, Horst Gröten. Er war ein Buchhalter in der Firma von Jansen. Wir mussten ihn gehen lassen. Es gab einfach keine Beweise. 3 Tage später haben wir die tote Marie in einem Erdloch gefunden.
1: Okay, komm, wie lange dauert's noch?

0: Sie brauchen einen Arzt, Sie verbluten.
1: Bleiben Sie stehen.
2: Lage ungeklärt.
0: Den Teufel werde ich tun. Ich werde Ihnen jetzt helfen, sonst verbluten Sie.
2: Ich gehe rein.
3: Nele, Nele!
1: Der nächste Schuss trifft.
3: Isika.
4: Nele, sind unsere Isika ist unterwegs.
3: Okay, scheiß drauf. Du bleibst bei Nele und du kommst mit mir.
5: Die Waffe weg. Die Waffe weg!
1: Steh auf.
2: Nein.
3: Bitte.
1: Steh auf.
2: Bitte, tun Sie das nicht. Nein. Bitte. Schauen Sie mich an. Schauen Sie mich an, hier. Meine Waffe, ich bin unbewaffnet. Wie haben Sie mich gefunden?
1: Ein Zufall. Ein Artikel in der Zeitung. Neue Chefin bei der Wasserschutzpolizei. Er versucht, hier meinen Frieden zu finden. Bis ich ihr Foto gesehen habe.
3: Was ist das für ein Gefühl?
1: Dass ich Ihnen jetzt auch Ihre Tochter nehmen kann.
2: Nein, ich flehe Sie an.
3: Sie flehen mich an?
1: So wie ich Sie damals angefleht habe. Etwas zu tun. Marie zu retten.
2: Ich konnte damals nichts anderes tun.
1: Doch. Sie hätten den Mörder von Marie niemals, niemals laufen lassen dürfen.
2: Es tut mir leid.
6: Ist alles okay bei euch?

0: mussten das tun. Papa war wie besessen von der Idee, sich an ihn zu rächen.
1: Ich habe keine Ahnung, was bei uns in den letzten Jahren los war. Da saß immer ein Gespenst mit am Tisch. Marie wäre jetzt zur Schule gegangen. Marie hätte jetzt einen Mofa. Marie hätte jetzt ihren ersten Freund. Marie. Die hat mehr gelebt als wir.
0: Die haben geglaubt, wenn wir das tun, dann ist es endlich vorbei. Dieses Leben in einem Trauerhaus.
1: Unsere Mutter frisst mehr Tabletten, als sie verkaufen kann.
0: Papa wollte niemanden töten. Nicht mehr hier. Er wollte nur, dass sie Angst haben. So wie er.
2: Ihr könnt gehen. Ihr seid genug bestraft. Na los, geht!
3: Ich habe im Krankenhaus angerufen, der kommt durch.
2: Das ist gut.
4: Hier kommt jemand nur dazu, sowas zu machen. Ich verstehe es einfach nicht.
2: Ich habe sein Leben zerstört.
4: Nein, das hast du nicht. Der Mann, der seine Tochter entführt und getötet hat, der hat sein Leben zerstört. Weißt du, es ist das Schlimmste, was einem Menschen passieren kann, wenn man denjenigen verliert, den man mehr liebt als sich selbst. Geh einfach nach Hause, ich mach das hier fertig, okay?
2: Danke, dass du... Danke.
4: Alles gut.
2: Du musst da noch anrufen.
4: Wo denn?
2: Na, beim psychologischen Dienst.
4: Mach ich am besten gleich.

0: Hallo Familie. Und? Jansen wird überleben.
1: Gott sei Dank.
0: Ja, das hätte auch schief gehen können.
1: Es war Notwehr.
0: Das weiß ich, Mama. Trotzdem müssen wir irgendwann über diese Waffe reden. So, aber jetzt habe ich Lust auf ein Eis in der City, wer noch?
1: Eigentlich hatte ich vor, was zu kochen. Na gut.
0: Ich möchte nämlich einen riesen Eisbecher mit Schokolade, Karamell, Vanille plus Sahne und ein Cappuccino mit 2 cm Milchschaum und ein Lächeln von Michele Salvatore oder wie auch immer die diesjährige Saisonkraft heißt.
1: Und ich möchte einen Irish Coffee.
2: Hast du denn Zeit?
0: Natürlich.
3: Was ist das überhaupt für eine Frage?

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4: Laut Umfragen sind die Norddeutschen die glücklichsten Menschen in ganz Deutschland. Ich kenne keinen. Hör doch mal auf zu ziehen jetzt, Hansen!
5: Es ist 16 Uhr und damit noch einmal Zeit für NDR Info. Ich begrüße Sie recht herzlich zum Nachrichtenüberblick. Es war das Wochenende der Großrazzien. Bundesweit haben Zollfahnder in Kosmetikstudios und Barbershops die Aufenthaltstitel und Arbeitsverträge der Mitarbeitenden kontrolliert. Denn so klein manche Läden auch sein mögen, im Hintergrund agiert oft ein ganzes Netzwerk aus Schleusern und Ausbeutern. Wir haben die Ermittler bei ihrer Arbeit begleitet.
6: 50 Zollbeamte im Einsatz. Sie wollen wissen, sind die Mitarbeiter in Barbershops und Nagelstudios angemeldet? Haben sie eine Arbeits- und Aufenthaltserlaubnis? Bei diesem jungen Afghanen im Friseursalon in Rahlstedt gibt es ein Problem.
7: Er hat jetzt kein Ausweisdokument. Und wir sind in einer Branche namens Schwarzarbeitsbekämpfungsgesetz. Sie sind in § 2a sind die erfasst. Das sind die sogenannten sensiblen Branchen. Da sind häufig Verstöße mit Schwarzarbeit festzustellen. Und deswegen ist hier die Mitführungspflicht. Ausweisdokumente und deswegen hat er nichts dabei jetzt.
6: Nächste Woche werden sie die Angaben des jungen Mannes prüfen. Jetzt geht es erstmal zur nächsten Kontrolle. Sie wissen nie, was sie dort erwartet.
7: Also ich glaube, wir haben heute 7 Objekte drin. Das kann schon mal vorkommen, dass der Inhaber so ein bisschen ungehalten wird. Man ist natürlich nicht immer gern gesehen. Das muss man immer sein. Ne?
8: Was muss man immer sein?
7: Vorbereitet auf jede Situation, wenn man da reingeht.
6: In diesem Nagelstudio in Stalzhoop arbeiten viele junge Leute aus Vietnam. Die Verständigung ist schwierig. Oft müssen sie auf Übersetzungsprogramme im Handy zurückgreifen.
7: So, Frau Pham, wo sind Sie denn geboren?
8: Ich?
7: Ja. Wo Sie geboren sind? Geburtsort?
8: Vietnam.
7: Ja, Vietnam ist ein Land. Aber wo sind Sie denn geboren? Wie heißt denn der Ort?
8: Haiphong.
7: Wie bitte?
8: Haiphong.
7: Haiphong?
6: Wörter wie Mindestlohn und Arbeitsvertrag haben die jungen Leute noch nie gehört.
9: Sie spricht kein Deutsch oder ganz schlecht nur Deutsch. Mhm. Und jetzt muss man halt mit dem Übersetzer arbeiten, das ist aber ganz oft in so Nagelstudios.
10: Hat sie einen Aufenthaltstitel oder eine Arbeitsgenehmigung?
9: Das prüfen wir alles gleich noch.
6: Geht hier alles mit rechten Dingen zu? Ein Verdacht allein reicht nicht. Liegt ein Verstoß gegen das Arbeits- und Aufenthaltsrecht vor, müssen Sie das beweisen.
11: Wir haben immer Auffälligkeiten in den Nagelstudios. Die Frage ist nicht nur ob, sondern wie viele. Das ist das Problem hier. Da steckt eine organisierte Struktur dahinter. Das hat einen Grund, warum diese Nagelstudios quasi alle gleich aufgebaut sind, warum die wie Pilze aus dem Boden schießen. Und die Leute werden gezielt angeworben, die werden hier in Deutschland ausgebildet, die werden mit Papieren versorgt und dann werden sie auf die Nagelstudios bundesweit verteilt. Und das ist alles organisiert. Und zwar sehr gut organisiert. Das ist das Problem.
6: Einige Zollbeamte bleiben zur Prüfung zurück. Ein Mitarbeiter des Nagelstudios hat sich mit den Papieren eines älteren Bekannten ausgewiesen. In diesem Barbershop in Barmbek wollen Sie wissen, bekommen alle Mitarbeiter Mindestlohn?
7: Was haben Sie denn an Stunden vereinbart im Arbeitsvertrag?
6: Dieser Friseur hat seinen Vertrag sogar im Handy.
7: Augenblick, wöchentliche 40 Stunden, also ganz normal. Das ist doch super.
6: Bis jetzt ist alles gut gelaufen. Doch Sie sind für alle Fälle gewappnet.
11: Das sind halt Geschäfte, wo dann auch mal eine Schere im Spiel ist oder ein Rasiermesser oder sowas. Und falls dann mal jemand auf den Trichter kommt, die Dinger gegen uns einzusetzen, also dann sollen wir uns verteidigen, so gut es eben geht.
6: Noch 4 weitere Läden wollen sie kontrollieren. Hoffentlich ohne Probleme.
5: Nach dem gewaltsamen Tod eines 25-Jährigen in Delmenhorst am Samstag hat die Polizei eine Mordkommission eingerichtet. Angaben zu einem möglichen Tatverdächtigen und einem Motiv halten die Beamten wegen laufender Ermittlungen noch zurück. Was war passiert? In der Nacht zu Samstag ging ein Notruf bei der Polizei ein. In einem Park liege ein junger Mann mit schweren Stichverletzungen, hieß es. Der 25-Jährige wurde ins Krankenhaus gebracht. Im Krankenhaus konnten die Ärzte dann nur noch seinen Tod feststellen. In derselben Nacht wurde in einem anderen Park ein 13-Jähriger gefunden, ebenfalls mit Schnittverletzungen. Ein 17-Jähriger Tatverdächtiger sitzt bereits in Untersuchungshaft. Einen Zusammenhang zwischen beiden Taten gäbe es nach derzeitigem Ermittlungsstand aber nicht, so die Polizei. Erst vor 14 Tagen wurde in Niedersachsen auf kommunaler Ebene gewählt. Nun mussten die Menschen in 123 Kommunen noch einmal ihre Stimme abgeben, diesmal zur Stichwahl. Mit Spannung wurde dabei vor allem darauf geschaut, wie die AfD-Kandidaten abschneiden würden. Am Ende aber profitierten mehrheitlich die Amtsinhaber. In keiner einzigen niedersächsischen Kommune siegte die AfD.
1: Für die Grünen ist es super gelaufen. Sie sahnen bei vielen Stichwahlen in Niedersachsen ab, wie hier in Hannover. Belet Onay wird erneut Oberbürgermeister der Landeshauptstadt.
12: Ich glaube, dass es ein wichtiges Signal ist für unsere Stadt.
1: Die einstige Hochburg Hannover hat die SPD wieder verloren, dagegen andere Stichwahlen gewonnen, wie hier die Landratswahl in Göttingen. Ulrike Witt setzt sich deutlich gegen den CDU-Kandidaten durch. Und im Kreis Holzminden wird die Partei mit einem 28-Jährigen künftig den jüngsten Landrat Niedersachsens stellen.
13: Der Respekt ist da. Das ist eine verantwortungsvolle Tätigkeit, für die ich mich beworben habe. Ich bin überglücklich.
1: Die CDU dagegen punktet vielerorts auf dem Land. Auch das Oberbürgermeisteramt in Osnabrück bleibt in CDU-Hand. Außerdem behält die Stadt Salzgitter ihren CDU-Oberbürgermeister. Der Amtsinhaber landet in der Stichwahl deutlich vor der AfD-Kandidatin.
14: Das Ergebnis ist einfach außerordentlich super gut. Ich bin überglücklich, weil es auch ein Ergebnis nicht nur jetzt für mich und meine Person oder für mein Team, meine Familie ist, sondern weil es das für uns ist, für die Demokratie.
1: Glück hatte auch der SPD-Kandidat für das Bürgermeisteramt in Wennigsen. Ingo Klokemann setzte sich in der Stichwahl mit nur 8 Stimmen Vorsprung durch.
5: Wie groß nach den Landtagswahlen in Mecklenburg-Vorpommern der Druck auf Manuela Schwesig gerade ist, das kann man nur erahnen. Mal abgesehen davon, dass sie gern Ministerpräsidentin bleiben würde, gibt es auch nur eine Option zur Regierungsbildung im Land. Nämlich ihre SPD muss sich mit der Linken und den Grünen auf ein gemeinsames Programm einigen. Doch schon vor den ersten Sondierungsgesprächen heute war klar, die Zustimmung der beiden Parteien gibt es nicht ohne Gegenleistung. Nachgefragt dazu bei Klaus Göbel in Schwerin. Was ist denn bislang zum Inhalt der Gespräche bekannt geworden? Es hieß ja, man wolle sich an einem geheimen Ort treffen, um Vertrauen aufzubauen.
15: Ja, genau. Genau das ist auch passiert. Es ist ein geheimer Ort geblieben. Wir wissen nicht, wo diese Gespräche stattfinden. Heute sind erstmal die Linken dran. Morgen werden dann die Bündnisgrünen folgen. Klar ist, dass beide Parteien auch Forderungen stellen werden. Ein Ministeramt sollte wohl drin sein, aber man muss wissen, das sind beides wirklich sehr, sehr kleine Koalitionspartner. Und die Frage, ob das funktionieren wird mit der SPD, den Bündnisgrünen und den Linken, kann man jetzt aber schon beantworten. Ja, es wird funktionieren, weil es funktionieren muss. Wir haben keine andere Regierungsoption. Die AfD weiß, dass sie die Oppositionsfraktion stellen wird und hat sich mit dieser Rolle auch bereits abgefunden.
5: Aber wir haben schon gesagt, es gibt das alles nicht ohne Gegenleistung. Wie hoch wird denn der Preis wohl sein, den die SPD zahlen muss für eine Dreierkoalition?
15: Ich weiß gar nicht, ob der Preis so hoch ist. Also man liegt thematisch sehr dicht beieinander. Wirtschaft fördern, sozialer Zusammenhalt in der Gesellschaft. Dass die Kita gebührenfrei bleibt, auch das alles ist klar. Also da wird man keine großen Zugeständnisse machen müssen. Ich glaube, die SPD wird es relativ leicht haben, hier dieses Regierungsbündnis zu schmieden. Und sie ist ja deutlich die stärkste Kraft.
5: Ja, soweit also die Einschätzung von Klaus Göbel aus Schwerin. Das Gespräch haben wir vor der Sendung aufgezeichnet. Und ein Thema, das im Wahlkampf bereits heiß diskutiert wurde und das sowohl SPD als auch Linke und Grüne zum Kernthema gemacht hatten, war die Bildung in Mecklenburg-Vorpommern. Mal abgesehen von Lehrermangel und Unterrichtsausfall geht es auf dem Land vor allem darum, die Schulen überhaupt zu erhalten. In vielen Kommunen werden die Klassen mit jedem Jahr kleiner. Auf absehbare Zeit könnten einige Schulen ganz geschlossen werden. Hier mal ein Beispiel aus der Nähe von Röbel an der Müritz.

0: Vor 100 Jahren wurde aus dieser Burg eine Grundschule. Hier in Vredenhagen zwischen Waren und Wittstock gehen 60 Kinder zur Schule. Noch. Denn es werden jedes Jahr weniger. Diese vierte Klasse ist zwar noch ganz gut gefüllt, in der ersten Klasse sitzen aber nur noch 12 Kinder. Das ist eigentlich zu wenig, sagt das Gesetz. Für kleine Grundschulen auf dem Land gibt es eine Ausnahmegenehmigung. Schrumpfen die Klassen aber noch weiter, müssen auch solche Schulen irgendwann schließen. Egal, wie gut sie ausgestattet sind.
1: Ob das jetzt die Digitalisierung ist oder eben der Bauzustand. Also da sind wir ganz top aufgestellt. Und ja, das wäre sehr, sehr schade, wenn man jetzt weiterführend guckt, dass es dann doch irgendwann mal nicht mehr existent sein wird als Schule.
0: Bis 2030 zumindest ist der Standort gesichert. Bis dahin will das Bildungsministerium keine einzige Schule im Land schließen. Was danach kommt, ungewiss. Denn im vergangenen Jahr wurden in Mecklenburg-Vorpommern nur noch 8.400 Babys geboren. Zur Wende waren es dreimal mehr. Und das Statistische Bundesamt geht davon aus, dass die Bevölkerung hier im Land weiter schrumpfen wird. Bis 2070 auf 1,3 Millionen. Aber nur, wenn so viele Menschen nach Deutschland einwandern wie in den vergangenen Jahren. Nimmt die Zuwanderung nach Deutschland ab, schrumpft Mecklenburg-Vorpommern noch stärker, sagt das Statistische Bundesamt.
2: Die Zuzüge und Zuwanderungen nach Mecklenburg-Vorpommern in die Regionen, in die Städte. Darüber entscheidet sich die Bevölkerungsentwicklung. Je mehr Zuzüge wir haben, desto mehr können wir den Bevölkerungsrückgang und den Alterungsprozess abfedern.
0: In Vredenhagen haben Geflüchtete aus der Ukraine dafür gesorgt, dass jede Klasse ein paar mehr Kinder bekommen hat. Und auch junge Familien aus den Städten sind in den vergangenen Jahren hierher gezogen. Auch weil Vredenhagen für Familien viel bietet.
3: Als wir hergezogen sind, fanden wir an Vredenhagen gut, dass hier ein Kindergarten ist, dass eine Grundschule ist. Das hat uns schon, wir wussten, die nächsten Jahre sind wir erstmal abgesichert vor Ort. Ja. Unser Sohn kommt in 3 Jahren. Das denke ich, wird noch ganz gut werden. Ob unsere Tochter in 6 Jahren. Wir hoffen es natürlich, ne, weil wir es schön finden.
0: Klar ist aber auch, werden in den kommenden Jahren noch weniger Kinder hier eingeschult, steht auch diese Grundschule irgendwann auf der Kippe. Wie es mit den kleinen Landschulen in Mecklenburg-Vorpommern nach 2030 weitergeht, entscheidet die kommende Landesregierung.
4: Und damit ein kurzer Blick nach Hamburg. Dort ist an Dutzenden Autos die Luft aus den Reifen gelassen worden, offenbar aus Protest gegen die Umweltbelastung durch große Fahrzeuge. Der Polizei liegt inzwischen ein Bekennerschreiben vor. Darin spricht das sogenannte Widerstandskollektiv von 60 betroffenen SUVs. Die Polizei geht derzeit noch von mehr als 40 Autos in den Gegenden Pöseldorf und Winterhude aus. Der Staatsschutz ermittelt. Man stelle sich mal vor, zwei Mannschaften, ganz egal welcher Sportart, treten ohne Schiedsrichter gegeneinander an. Niemand wäre also da, der auf sportliche Fairness achtet und bei überkochenden Emotionen einen kühlen Kopf behält. Das ist schon kaum vorstellbar und bei Turnieren übrigens auch gar nicht erlaubt. Es muss immer ein Unparteiischer dabei sein. Aber was, wenn es davon immer weniger gibt?
5: Korb zählt, Mölln 33, Schlagen 1.
6: Fast jedes Wochenende ist Adam Laschewski im Einsatz, ehrenamtlich als Basketballschiedsrichter. Gestern beim U18-Spiel zwischen der Möllner SV und den Lübeck Links.
5: Höhe, Freiwurflinie. Mich begeistert das, einfach die Verantwortung zu haben, aber auch, dass das Spiel ordentlich verläuft, dass viele Leute Spaß haben, aber auch das Adrenalin bei knappen Spielen, das ist auch schon so ein bisschen Adrenalin-Junkie-mäßig.
6: Wie bei allen Ballsportarten hat auch der Basketball mit Schiedsrichtermangel zu kämpfen. Adam ist nur einer von rund 250 in Schleswig-Holstein. Laut dem Landesverband hört ein Großteil der Nachwuchsschiedsrichter schon wieder nach einem Jahr auf. Denn anders als bei diesem Spiel würden sie oft angegangen, auf und neben dem Platz.
5: Pass auf, dass du nicht über die Linie kommst, weil du. Nochmal. Weil er hat so Fake gemacht. Ja, trotzdem, über die Linie ist nicht Meister. Ist kein Volleyball.
6: Dieses Jahr wurde der 19-Jährige in einen Förderkader aufgenommen, gegründet von der gemeinnützigen Sparkassenstiftung zu Lübeck. Das Ziel, mehr Schiedsrichter länger in ihrem Ehrenamt halten.
7: Also sie lernen aus den verschiedenen Sportarten, mit welchen Herausforderungen sie zu kämpfen haben. Das ist natürlich in jeder Sportart vollkommen unterschiedlich. Und ich glaube, dass sie dadurch auch in ihrer Entwicklung gestärkt werden, gerade die Jüngeren.
6: Auch die Sportverbände reagieren auf den Schiedsrichtermangel. Ein Ansatz, Strafgelder für Vereine, die zu wenige Schiedsrichter stellen.
5: Einerseits ist es halt natürlich ein Ansporn für die Vereine, mehr Schiedsrichter zu gewinnen. Aber andererseits, du kannst Strafgelder verhängen, wie du willst. Wenn

0: niemand Schiedsrichter sein will, bringt das halt auch nicht viel.
1: Statt Strafgelder wünscht sich Adam mehr Lehrgänge und Wertschätzung. Fertig.
2: Ja, ist das da draußen eigentlich schon Frühherbst oder vielleicht doch noch Spätsommer? Schwer zu sagen, denn die Sonne, die gibt noch mal alles. Hier sind die Aussichten. Zunächst für die kommende Nacht, die wird wechselnd bewölkt, mal sternenklar, mal bedeckt. Und auch morgen tagsüber erwartet uns dann ein Mix aus Sonne und Wolken. Der Wind weht dazu schwach bis mäßig aus südöstlichen Richtungen. Und es wird relativ mild, sowohl in der Nacht bei 17 bis 13 Grad, als auch am Tage bei bis zu 28 Grad. Am Mittwoch ändert sich dann zunächst mal wenig. Uns bleibt dieses wechselhafte Wetter erhalten bei maximal 26 Grad. Am Donnerstag schon etwas kühler und auch unbeständiger mit einzelnen Regenschauern. Und das war von uns für den Moment. Wir melden uns 17 Uhr zurück. Würde mich freuen, wenn Sie einschalten. Bis gleich.
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0: Herzlich willkommen, meine Damen und Herren. Eine neue Folge, wer weiß denn sowas? Und Sie wissen, am Freitag immer Quiz-Doppelpack. Erst wer weiß denn sowas, dann das Quiz-Duell direkt im Anschluss. Also es lohnt sich, heute dran zu bleiben und vielleicht auch das mobile Endgerät mal zur Hand zu nehmen und in der ARD-Quiz-App mitzuspielen. Denn dann können Sie ja zumindest bei uns vielleicht am Ende auch ein bisschen Geld gewinnen. Also, wir drücken die Daumen, wünschen ganz viel Spaß und freuen uns über zwei liebe Kollegen, die wir heute zu Gast haben. Ralf Kaspers ist bei uns. Und lieber Ralf, du hast ja nun im Fernsehen auch schon viel Quarks gemacht.
1: Ja,
0: jetzt gibt es was Neues ab Montag.
1: Es wird ganz Großes.
0: Ja. Frag mich mal was Leichteres.
1: Ja, frag mich was Leichteres.
0: Frag mich was Leichteres.
1: Das ist der Titel.
0: Neue Quizshow am Nachmittag.
1: Klingt so, als wüsste ich den Titel nicht, aber es ist tatsächlich der Titel. Zusammen mit Jens unter anderem.
0: Ja, und moderiert von Lea Wagner, unserer Sportkollegin. Ja, Montag, ab Montag, 16.10 Uhr, erste Folge. Ich schaue rein, frag mich mal was Leichteres.
1: Ich freue mich.
0: Ja, wir freuen uns alle, natürlich. Und du hast ja wirklich, du hast ja so ein breites Themenfeld, weil du natürlich auch schon so viel gemacht hast. Ne? Also ganze naturwissenschaftlichen Sachen aus Quarks. Bei Frag doch mal die Maus bist du ja seit Ewigkeiten dabei. Lokalzeit im WDR und so. Also auch so Alltagsthemen, sowas alles.
1: Es bleibt einiges hängen.
0: Ja, ja. Ganz sicher. Ne? Also alles andere als sechs richtige Antworten wären für mich persönlich eine Enttäuschung.
1: Toll, na super. Ja?
2: Vielen Dank.
0: Und dann noch mit Bernhard.
1: Bernhard gibt sein Bestes.
0: Viel Spaß euch beiden, Ralf Kaspers. Und lieber Jens, wahrscheinlich haben wir sechsmal die Kategorie Nachrichten und sechsmal Schlagzeilen heute auf der Wand.
1: Okay.
0: Ne? Aber das bewundere ich an dir wirklich sehr, dass du ja sehr häufig und sehr gerne auch in Quizshows gehst, wo man immer denkt, Mensch, der Chefsprecher der Tagesschau. Dürftest du, wenn du wolltest, auch so, wie du jetzt gerade gekleidet bist, zum Beispiel die Nachrichten bei der Tagesschau lesen?
3: Die Nachrichten nicht, aber den Sport durchaus. Also wir hatten letztens den
0: Gibt's Fall... Gibt es da so eine Etikette irgendwie, die irgendwo niedergeschrieben ist? Also dass man sagt 20 Uhr?
3: Wenn ich dir sage, Kai, wie lang dieses Ding ist, wie wir auszusehen haben.
0: Ja.
3: Es gibt einen sogenannten Designkatalog, der hat für die Tagesschau 67 Seiten.
0: Nein.
3: Da ist alles festgelegt. Von der Krawattenfarbe über Muster, Farbtemperaturen und sowas.
0: Habe ich noch nie von gehört. Haben Sie sowas schon mal gehört? Ja, bitte unbedingt. Ja, ja. Frisur auch und so. Geht's so weit?
3: Nein, wirklich. Letztens hatten wir den Fall in den Tagesthemen. Sportmoderator Rundhals-T-Shirt, Nachrichtensprecher ohne Krawatte und der Chefredakteur sah aus wie du.
0: Ja. Der Chefredakteur, ne? Sie wissen Bescheid.

0: Zeit, meine Damen und Herren. Ja? Also, dann viel Spaß auch euch beiden, was man hier nicht alles erfährt. Ne? Jens Riebern-Hütten.
1: Oh, sorry, ich kenne mich schon ein bisschen.
0: Und ich habe auch noch was ganz Spannendes für Sie. Wussten Sie eigentlich, dass Memmingen im Allgäu der Hotspot für Blitzeinschläge im vergangenen Jahr war? 2,9 Blitzeinschläge pro Quadratkilometer. Boah. Wusstest du das?
2: Nein, wusste ich nicht. Ich bin
3: was? Doch, das wusstest du nicht?
2: Ich bin doch hier, um was zu lernen.
3: Ja, eben.
0: Jetzt gucken wir mal auf die Publikumsverteilung. Hinter Ralf Kaspers und Bernhard sitzen 42 Zuschauerinnen und Zuschauer.
3: Immer weniger.
0: Hinter Jens Rüber und Elton 70.
2: Wow. Wow.
0: Das ist schon ein klares Statement. Team Elton darf gleich die erste Kategorie auswählen. Aber jetzt schauen wir mal, was heute überhaupt alles so dabei ist. Hier sind unsere 12 Kategorien. Hier ist die Wand. 12 Kategorien heute sind Schweden. Wie ticken wir in der Küche? Damals tierisch, Stars, Clever, Bella Italia, Wahnsinn des Tages, das Fragezeichen, was bin ich und Sport. Jede richtige Antwort, 500 Euro, beide Teams haben einen Publikumsjoker.
4: Und weil mich Ralf immer mehr von vegetarischem Essen überzeugt, wirklich, und das auf eine sehr charmante Art macht, entscheide ich mich jetzt für in der Küche.
3: Ach so. Ah, okay.
0: Ich hatte ja auf tierisch getippt. Aber.
4: Ach so.
0: Die erste Frage aus der Kategorie in der Küche. Worin unterscheiden sich selbstschärfende Messer von herkömmlichen? A, sie haben eine breitere, konkave Klinge. B, sie bestehen aus weicherem Stahl. Oder C, sie nutzen sich überhaupt nicht ab.
5: Jo, dass du wolltest das.
4: Bitte. Ja, herzlich willkommen in der Küche, ne? Kannst du mal zeigen, was da. Ich habe noch nie was von selbstschärfenden Messern gehört. Muss ich ganz ehrlich gestehen. Warum habe ich die eigentlich nicht?
5: Ja, finde ich eigentlich auch.
4: Konkav war noch mal welche Form?
5: Es ist nicht so halb, so innen gewölbt, nach innen gewölbt irgendwie.
4: Sie bestehen aus weicherem Stahl.
5: Also ich würde, glaube ich, C ausschließen. Sie nutzen sich überhaupt nicht ab.
4: Das gibt's noch nicht. Da gibt es Nobelpreis dafür.
5: Ja. Also bleibt noch A oder B.
4: Konkav?
5: Deswegen würde ich das vielleicht sogar direkt also an. Wenn du das nicht weißt.
4: Ja, das ist eine gute Idee.
5: Auch keine Ahnung, würde ich.
4: 70 Hirne können nicht irren.
5: Auch wenn das gleich die erste Frage ist.
4: Ist egal.
5: Komm. Ich habe nämlich keine Ahnung.
4: Dafür ist der da.
0: Geht der gleich Joker. Ans Publikum?
4: Wir gehen ins Publikum.
5: Ja, weil ich weiß es nicht.
4: Jetzt wollen wir mal gucken hier.
0: Ja, der Elton lässt immer schneiden, deswegen kennt er sich mit dem Messer nicht so. Mhm. So, ja, guck mal.
3: Oh. Ja.
0: Hallo. Ja.
3: Beide sehr selbstbewusst, aber er war da. Ja.
4: Voller Selbstbewusstsein sind Sie aufgestanden. Nee, hier wird geduzt, ne?
0: Ja.
3: Außerdem muss keiner
0: weiterlaufen. Du hättest es auch gewusst. Das ist halt, ja, das weiß ich schon. Ne? Das ist, ne? So, vielen Dank. Hallo.
6: Schönen guten Tag, mein Name ist Björn. Ich komme.
0: Björn. Mhm. Woher kommst du?
6: Aus einem kleinen Ort aus Thüringen, Kölle da.
0: Björn, wie sieht's bei dir so? Hast du irgendwas mit Messern, mit Küche, mit Kochen irgendwie beruflich auch zu tun oder eher privat?
6: Nein, mehr im technischen Bereich bin ich unterwegs.
0: Okay. Aber das könnte ja vielleicht helfen.
6: Ja, deswegen entscheide ich mich für A, damit wegen der Klinge, mit der Klingenform. Mhm.
0: Also die selbstschärfenden Messer. Ja. Woher haben sie diese besondere Eigenschaft?
7: Im Gegensatz zu herkömmlichen Messern werden die vom Fraunhofer Institut entwickelten selbstschärfenden Messerklingen nicht nachgeschliffen. Sie sind nach dem Vorbild von Rattenzähnen konstruiert, die vorne aus hartem Zahnschmelz, rückseitig aber aus weichem Dentin bestehen. Dadurch nutzen sich die Zähne einseitig ab und es bleibt stets eine scharfe Schnittkante bestehen. Selbstschärfende Messer bestehen aus weicherem Stahl als herkömmliche Messer, sind aber einseitig mit einer dünnen, diamantähnlichen Beschichtung versehen. So nutzt sich nur der weiche Stahl ab und das Messer bleibt deutlich länger scharf.
0: Ja, das ist doch B. Aber es war die erste Antwort.
3: Super.
0: Ja, da kommt noch ein bisschen was. Trotzdem danke. Danke. Dankeschön.
5: Okay.
0: Was hättest du genommen?
8: Ich wäre auch auf A gegangen.
0: Das ist sehr fair, dass du das sagst. Ja, guck mal, das

0: oder C, Schwedens?
1: Ja. Oh, die sieht super aus, diese Halle.
2: Lohen. Kennst du sie?
1: Ja, da ist es nicht der Mittelpunkt.
2: Weil Schweden ist Stockholm, ist doch Süd-Westen,
1: ja.
2: Osten.
1: Ja. So. Eines über ganz Schweden, verteilt Modells unseres Sonnensystems. Globen ist sehr groß. Was sollen das sein? Pluto?
2: Ah, naja, wenn es der Mittelpunkt unseres Sonnensystems ist, ich will mich nicht zu weit aus dem Fenster lehnen, aber dann ist es die Sonne.
1: Gut, aber dann müssten die ganzen anderen Planeten, wenn es maßstabsgerecht ist, ganz woanders, auf anderen Kontinenten
2: sein. Das ist eigentlich zu groß, ne?
1: Ja.
2: Was, bitteschön, ist denn eine unterirdische Luftlagerstätte? Also sie wird unter der Erde sein und es wird Luft gelagert.
1: Ach so, du meinst, die werden da gelagert, ja. Also von Menschen abgelegt.
2: Ja, wie Samen, die gelagert werden. Aber ganz ehrlich, wenn es eine Kette von unterirdischen Luftlagerstätten gibt, warum soll es dann was bedeutet dann der Mittelpunkt? Was ist denn der Mittelpunkt von Lagerstätten?
1: Bescheuert, das stimmt natürlich.
2: Ist es dann vielleicht doch A?
1: Weißt du was? Ich glaube, die Schweden sind schon stolz auf ihr Land.
2: Das heißt?
1: Und wenn sie sich so eine große Kugel irgendwo hinsetzen, dann hat das nicht nur architektonisch eine Bedeutung, sondern
0: das
1: auch
0: heißt?
1: Andere.
2: Das heißt, du bist für C?
1: Ja.
2: Ich bin doof, ich bin für A. Jetzt dauert
1: okay,
2: es wirklich lang.
1: Okay, okay.
2: Ich muss die Entscheidung treffen. Das ist leider die Spielregel so. Es gibt da ein 67-seitiges Buch.
1: Ja,
2: drin steht.
1: Ist ganz beliebt in der ARD.
2: Ja. Bring ich mal mit.
0: Wir brauchen eine Entscheidung.
2: Und deshalb übernehme ich jetzt die Verantwortung. Und wenn du recht hattest, bist du einfach eine coole Sau. Und ansonsten sind wir beide eine coole Sau.
1: Wir nehmen A. Mhm.
0: Gut, nehmen wir A.
3: Die Mehrzweckhalle Globen, offiziell auch Avicii Arena, liegt in Stockholm und war bis 2023 das größte kugelförmige Gebäude der Welt. Seit den 1990er Jahren ist die Halle der Mittelpunkt des Sweden Solar System, einem über ganz Schweden verteilten Modell unseres Sonnensystems mit dem Globen als Sonne. Im Maßstab 1 zu 20 Millionen sind die Planeten und andere Himmelskörper im ganzen Land verstreut. So ist das Modell des Merkurs in nur 2,9 Kilometer Entfernung zu finden. Im 7 Kilometer entfernten Naturhistorischen Museum befindet sich die Erde.
2: Okay. Auch hier kann ja keiner wissen, dass es nicht Maßstab
0: so, die erste richtige Antwort, 500 Euro für Ralf Kaspers und für Bernhard.
4: Wonach ist dir? Mir ist nach clever.
5: Sehr gut. Gute Wahl.
0: Antibakterielles Handgel hilft. A. Harz von Kleidung zu entfernen. B. Einen Holztisch zu imprägnieren. Oder C. Leichte Kratzer auf dem Smartphone zu glätten.
4: Harz von Kleidung zu entfernen. Ist es so? Harz klebt schon anständig. Das kann
2: ja, aber
4: ich mir nicht vorstellen.
2: Ist da Lösungsmittel drin? Was ist denn, man sollte doch nicht so oft antibakterielles Zeug nehmen.
4: Oh, weil meine sogar, das Zeug wird größtenteils in Hamburg hergestellt.
2: Ist doch Alkohol?
4: Wir haben das mal vorgestellt im Hamburg-Journal. Irgendein Trick war dabei.
2: Also einen Holztisch zu imprägnieren, das glaube ich nicht. Schmierst hier jetzt. Nee, das glaube ich nicht. Also entweder ist es ein Lösungsmittel, also A oder C.
4: Aber wenn es das gäbe, dann wäre es. Ich kann mich erinnern, dass diese Handy-Putzmittel immer wahnsinnig viel Geld kosten. Wenn man das mit so einem Handgel lösen könnte, würden es alle benutzen.
2: Also ich bin immer mehr bei A.
4: Komm, lass uns A nehmen.
0: Seid für
2: A.
0: Seid für Harz.
4: Mhm.
0: Was mit Thüringen, Erzgebirge?
4: Mhm.
3: Zur einfachen Entfernung von Harz, von Händen, Metallwerkzeugen, Autolack und Kleidung hilft antibakterielles Handgel, da der enthaltene Alkohol das Harz auflöst. Das Gel sollte großzügig aufgetragen und mit einer Bürste oder einem Lappen abgerieben werden. Dann unter fließendem Wasser abspülen oder die Kleidung von Hand oder in der Waschmaschine waschen.
0: Auch hier die ersten 500 Euro.
2: Oh, sehr gut.
4: Das merke ich.
2: Okay. Also alles außer Stars und Sport, weil das da

0: auch einen Namen auf und das kann ich nicht.
1: Ich finde ja Wahnsinn des Tages ganz gut.
0: Ja, das ist okay. Ja, das ist eine spannende Geschichte. Wir nehmen Wahnsinn des Tages, ja.
2: Wieso machte ein Flug von London Heathrow nach Dubai im März 2015 bereits nach 30 Minuten wieder kehrt? A. Alle Fluggäste saßen im falschen Flieger. B. Es gab keinen Alkohol an Bord. Oder C. Ein unerträglicher Gestank aus der Toilette verbreitete sich im Flugzeug.
1: Ist mir alles schon passiert. Okay. Hast du das mal schon gehört, gelesen?
0: Also ich habe nur mal gehört, dass jemand mal gebläht hat, flatuliert und daraufhin musste der Ding. Und ich habe irgendwas mit Gestank im Kopf, dass das einfach nicht ging.
1: Ja.
0: Weil den Leuten schlecht wurde.
1: Vor allem scheint es ja auch ein technisches Problem
0: zu sein. Weil wenn alle Fluggäste im falschen Flieger saßen, du kannst ja nicht einfach dann woanders hinfliegen, weil...
1: Und es gab keinen Alkohol an Bord. Das ist kein Grund, umzukehren.
0: Das, sag mal so, wenn es B ist, will ich es nicht als Antwort.
1: Nee.
0: Also wieder bei C. Okay, wir nehmen C.
1: Ja.
0: C. Dann haben wir gleich wieder mehr Zeit.
2: Genau. Sehr gerne.
3: C. Im März 2015 hob ein Flugzeug von London Heathrow nach Dubai ab. Nach nur 30 Minuten über den Wolken kehrte die Maschine jedoch unerwartet nach London zurück. Medienberichten zufolge hatte ein Passagier dort ein unerträglich riechendes Geschäft in der Bordtoilette verrichtet. Aufgrund der schlechten Luftzirkulation habe sich der Gestank schnell im gesamten Flugzeug ausgebreitet. Da auf die Schnelle keine Lösung gefunden werden konnte, entschied der Pilot angesichts der noch bevorstehenden 6,5 Stunden Flugzeit lieber umzudrehen. Erst 15 Stunden nach Wiederankunft in Heathrow hob das durchgelüftete Flugzeug wieder ab.
2: Hat wieder auch mal unterwegs kurz lüften können, oder?
0: Das ist so toll. Ja. Also,
1: jemand fragt dich, was ist das peinlichste Erlebnis, was du jemals hattest?
2: 1000 Euro.
0: Du sagst, ja, wegen mir muss ein Flugzeug wenden.
4: Ja. Boulevardmäßig ein bisschen.
5: Na. Ich bin mehr der seriöse. Stars ist mehr Barber.
1: Wir nehmen trotzdem
5: Stars. Ich muss selber lachen. Wir nehmen Stars.
2: Ja.
5: Komm.
2: Oh. Harrison Ford wurde 2001 zum Ehrenpräsidenten der US-Weltraumbehörde ernannt. B. Mit seinem Hubschrauber zum Retter eines verirrten Pfadfinders. Oder C. Zum Namenspaten der Wassermelonensorte Jones aus Indiana.
1: Okay.
5: Habe ich schon mal gelesen, dass Harrison Ford einen Flugschein hat. Warum sollte er denn zum Ehren? Hat er
0: ja, was war
5: eine Weltraumrolle gehabt?
0: Ja, überlege ich auch. 2001. Was sind denn da für... Na ja, gut, auch hier Star Wars.
5: Oh ja.
0: Da spielt er mit.
5: Natürlich. Ein Epos, was reichen würde. Hubschrauber hat er garantiert. Ich habe kein... Man würde ein Foto kennen.
0: Sicher? Ich würde nur A und C ausschließen, weil mir das zu filmisch ist.
5: Und ich meine in der Tat mal, so ein Fetzen von Nachricht wahrgenommen zu haben, dass da mal was war. Vielleicht hat er doch einen Hubschrauberschein. Vielleicht hat er mehr drauf, als ich denke.
0: Und wir müssen jetzt riskieren.
5: Ja. Dann bevor wir hier anfangen zu rotieren, nehmen wir den Hubschrauber.
2: Okay. Ich glaube, woran du dich erinnerst, ist, dass Harrison Ford mal abgestürzt ist.
5: Nee, wirklich?
2: Ja, aber er hat es
0: überlebt. Das klingt nicht gut.
3: Harrison Ford lebte 2001 zeitweise in Jackson, Wyoming. In diesem Jahr verirrte sich ein 13 Jahre alter Pfadfinder in der Nähe des Yellowstone-Nationalparks und wurde mehr als 18 Stunden lang bei Regen und Schnee vermisst. Der Junge reflektierte Sonnenlicht mit seiner Gürtelschnalle und konnte so von einem an der Suche beteiligten Hubschrauberpiloten gefunden werden. Der Pilot war kein geringerer als der Schauspieler Harrison Ford, der 1999 das Helikopterfliegen erlernt hatte.
2: Richtige Antwort. Aber es stimmt wirklich, er ist wirklich später mal abgestürzt mit dem kleinen Flugzeug. Los Angeles, Santa Monica. 1000 Euro sind es bei beiden Teams.
1: Tierisch, bitte.
2: Obwohl sie nicht springen können, überwinden Zecken Abstände von mehreren Zentimetern durch die A. Freisetzung von Gasen, die ihnen Antrieb geben. B. Absonderung eines klebrigen Sekrets, das sie als Liane nutzen. Oder C. Elektrostatische Ladung eines möglichen Wirtes.
1: Ich denke nicht, dass es A ist.
0: Ja.
1: Sie gehören zu den Spinnentieren. Das heißt, sie könnten ein klebriges Sekret absondern, das sie als Liane nutzen. Habe ich aber noch nie gehört, ehrlich gesagt.
2: Weißt du, was es ist?
1: Nee.
2: Okay.
1: Aber ich weiß, dass ganz viele Insekten, gut, und Spinnentiere elektrostatische Ladung nutzen, um zum Beispiel Bienen machen das. Die können durch elektrostatische Ladung erkennen, ob in der Blume, wo sie gerade vorbeifliegen, schon eine andere Biene war, weil die Ladung anders ist.
0: Ach.
1: Deshalb wäre meine Vermutung C. Ja, weil sie können ja nicht fliegen. Das heißt, die springen ja auch nicht, wie man immer behauptet.
0: Die lassen sie auch nicht fallen.
1: Die werden abgestriffen eigentlich.
0: Und vielleicht nutzen sie das dann? Ja, nehmen wir C. Ja. Wir nehmen C.
1: Ja.
3: In einer Studie der University of Bristol von 2023 wurde erforscht, wie Zecken es schaffen, trotz ihrer Unfähigkeit zu springen, größere Abstände von mehreren Zentimetern durch die Luft zu überwinden. Wenn Zecken sich an Gras oder an anderen Tieren reiben, können sie durch diese Elektrizität wie von einem Magneten angezogen werden, ähnlich wie bei einem Luftballon, der an den Haaren gerieben wird. Zecken werden also von der elektrostatischen Ladung ihrer Wirte angezogen und können so durch die Luft fliegen. Diese Erkenntnis ermöglicht die Entwicklung zeckenabweisender Sprays, die elektrostatische Ladung verhindern.
2: Richtige Antwort, 1500 Euro.
4: Ich weiß, du bist nicht so für Sport.
5: Na komm, also ich muss sagen, in der neuen Sendung hatte ich ein Highlight. Ralf wird sich erinnern, ohne zu viel zu verraten, aber einer unserer Gäste hatte eine Spezialstrecke und kannte sich unfassbar gut aus mit einem Bundesliga-Club. Mhm. Und ich bin weniger bekannt, mich in Sport auszukennen, aber
1: das war gut
5: für mich aus.
1: Ja. Und war super.
5: Ziemlich gut.
4: Vielleicht ist das ja so eine Frage. Dann nehmen wir Sport und es geht bestimmt um einen Bundesligisten.
1: Vielleicht erfahre ich jetzt endlich, welches dein Lieblingsverein ist.
2: Dem Baseballteam der Chicago Cubs gelang 2016 mit seinem Titelgewinn der World Series ein bemerkenswerter Erfolg, denn bei allen Spielen lagen die Temperaturen im Stadion bei unter minus 20 Grad Celsius. B, sein letzter Titelgewinn der World Series lag 108 Jahre zurück. Oder C, es hatte alle Spiele ohne Cheftrainer absolviert.
5: Ja, also ich weiß es. Mal gucken, ob du auch drauf kommst.
4: Ich würde erstmal A ausschließen. Nur wenn es Heimspiele sind, finde ich auch jedes Spiel unter minus 20 Grad sehr viel. Und ich glaube, es wirkt so kalt in Chicago, weiß ich nicht. Kenne ich mich nicht aus, aber bei jedem Spiel, so dazu kommen ja noch, wenn man es genau nimmt, glaube ich sogar Auswärtsspiele und die sind dann auch nicht bei immer minus 20 Grad. 108 Jahre, jetzt ist die Frage natürlich Baseball. Wie lange gibt es diesen Profisport?
5: Die haben es ja auch mit Geschichte und stürzen sich gern auf so eine Zahl, weil sie eben noch nicht so alt sind.
4: Aber sagen wir mal so.
5: Weltmeisterschaft.
4: Es ist natürlich Hammer, dass die nach 108 Jahren das erste Mal wieder einen Titel gewinnen. Aber ist das unbedingt bemerkenswert? Da ist doch C, wenn ich keinen Trainer habe und die Spieler stellen sich irgendwie selber auf, bemerkenswerter als den Titel nach 108 Jahren zu gewinnen.
5: B oder C?
4: B oder C. Was sagt denn dein Bauchgefühl?
5: B. Ich bin so mehr der Geschichtsmensch.
2: Wir brauchen eine Entscheidung.
5: Keine runde Zahl. Aber ich bin auch höflich. Komm, nehmen wir C. Du hast die Sportfrage ausgesucht, jetzt gehen wir auf deine Lösung. Wir nehmen C. Ach, er hat das letzte Wort?
4: Mhm. Also, letzten Titel gewinnen.
5: So.
4: 108 Jahre.
5: Ui.
4: 1900.
2: Nimm B.
5: Nimm
2: dein,
5: wir nehmen B. Okay.
2: Nimm dein B, Jens.
3: Die Chicago Cubs gewannen seit ihrer Gründung im Jahr 1870 dreimal die MLB World Series. Der Club ist einer der beliebtesten der USA und der letzte Triumph im Jahr 2016 wurde wie eine Sensation gefeiert. Denn nicht umsonst tragen die Cubs den Beinamen Lovable Losers, also liebenswerte Verlierer. Zwischen ihrem zweiten und dritten Sieg der World Series verging so viel Zeit, dass bereits 1985 in Zurück in die Zukunft 2 darüber gespottet wurde. 108 Jahre lagen zwischen den beiden Titeln. Zur Einordnung, Albert Einstein war im Jahre 1908 28 Jahre alt.
2: Richtige Antwort. 1500 Euro.
4: Sehr gut. Das war mal Zurück in die Zukunft.
1: Hast du einen Wunsch?
0: Ach, Fragezeichen.
1: Okay.
2: Die Überraschungskategorie. Ja. Der Ingenieur Thomas Hoffmann und seine Frau, die Physikerin Helene Hoffmann, A. konservieren arktische und antarktische Schneeflocken. B. sind seit 1993 amtierende deutsche Meister in Steine stapeln. Oder C. entwerfen Gebäude, in denen Leben unter Wasser möglich wäre.
0: Ich habe mal einen Typen gesehen, der Steine, der stapelt alles. Also der stellt sich ans Wasser und stapelt Sachen übereinander. Total krass.
1: Dann wäre der eher der deutsche Meister.
0: Ja. So, konservieren arktische und antarktische Schneeflocken.
1: Weißt du, die poetischste Antwort ist A. Guck mal, wenn diese Gegensätze, diese beiden Pole,
0: Ingenieur,
1: Mann und Physiker, Frau, Ingenieur und Physiker, gut, das ist eher was Ergänzendes, aber einer von beiden ist immer in der Arktis unterwegs und sammelt Schneeflocken ein und die andere in der Antarktis und sammelt da Schneeflocken ein und dann konservieren die und gucken die sich dann an Weihnachten oder im Frühling zusammen an. Wie schön das ist.
0: Mir persönlich gefällt das Gebäude unter Wasser gut. Diese Idee, dass sie die einfach nur entwerfen. Die werden natürlich nicht gebaut, aber ein Ingenieur, der sagt, da geht es um Wasserdruck und irgendwie kann man Pflanzen machen, solche Sachen. Dass Teile von Gebäuden unter Wasser sind. Umgekehrt ist A wirklich sehr poetisch. Wenn ich jetzt sagen würde, ich folge deinem A, wie nervös wirst du dann? Ich will einfach den Grad deiner Sicherheit checken.
1: Von 1 bis 10?
0: Ja, wenn ich jetzt sage, okay, wir nehmen A. Wie fühlst du dich jetzt auf einer Skala von 1 bis 10?
1: Nur 7.
0: A.
2: Oh.
1: Okay, das ging schnell.
2: 7 ist schon
0: aber
2: große
0: 10 ist gut, oder ist unsicht?
3: Der Ingenieur Thomas Hoffmann und die Physikerin Helene Hoffmann arbeiten an dem Projekt Curiosity. Eine Mischung aus den englischen Begriffen für Eiskristall und Neugierde. Das Forscherpaar konserviert sowohl arktische als auch antarktische Schneeflocken, die etwa so groß wie ein Streichholzkopf sind und niemals identisch aussehen. Für das Haltbarmachen härtet ein spezieller Kleber die Schneeflocke aus, welche ganz langsam verdampft und ein sichtbarer Abdruck zurückbleibt. Mit ihrer Arbeit wollen die beiden die Vergänglichkeit und Fragilität unseres Planeten zeigen.
2: Sehr gut. 500 Euro dazu. Wir haben noch, nee, wie ticken wir? Damals Bella Italia und was bin ich? Was soll es denn dann sein?
4: Wie ticken wir?
0: Gut.
2: In der Psychologie wird von einem fundamentalen Attributionsfehler gesprochen, wenn wir beispielsweise annehmen, dass A. in einem drängelnden PKW ein schlechter Autofahrer sitzt, B. andere Menschen eine TV-Serie genauso lieben müssen wie wir selbst oder C. eine Mahlzeit hochwertig ist, nur weil wir viel für sie bezahlt haben. Ein fundamentalen Attributionsfehler.
5: Attribution.
4: Ich glaube, ich würde A erstmal ausschließen.
5: Ja, und ich, vom Gefühl her, würde ich auf C gehen. Fundamentaler Attributionsfehler.
4: Eine Mahlzeit hochwertig ist nur weil wir sie selbst.
5: Das ist ja, aber etwas mitten aus dem Leben.
4: Das hat man, sagen wir mal, irre, das hat man öfter schon mal gehört, weil du das selber gerade sagtest. Mhm. Als zum Beispiel B. Ich finde, ich erwische mich ja selber dabei. Hast du hier die Serie gesehen? Nee. Mhm. Und wie fandst du die? Ja, ich habe nur den ersten Teil, fand ich scheiße. Ja. Na, die musst du doch geil finden. Das ist doch die geilste Serie der Welt. Also, dann verstehe ich nicht, dass du diese Serie nicht gut findest. Also ich finde, B ist sehr speziell. C, sagst du, hat man ja öfter mal. Mhm.
5: Aber A ist auch mitten aus dem Leben.
4: Ja, aber A, drängelnde PKW, also ganz im Ernst, ich habe drängelnde PKW-Fahrer, die nerven mich, aber würde ich noch nie sagen, das ist ein schlechter Autofahrer. Der hat nur keine Zeit oder er nervt mich. Aber warum sollte der, nur weil er drängelt, persönlich gesehen.
5: Gut, definiere schlecht, ne?
4: Und B und C kenne ich. A habe ich so noch persönlich noch nicht erlebt. Da ich C aber, da gibt es, glaube ich, einen anderen Begriff für und zu.
5: Okay.
4: Finde ich, B ist sehr speziell.
5: Wir lieben ja spezielle Sachen.
4: Wir lieben eher spezielle Sachen, ne?
5: Gut.
4: Wir nehmen mal B.
5: Wir nehmen mal B.
2: Gut.
5: Mal gucken, wie weit wir kommen.
2: Setzen wir noch ein Attribut davor.
3: Als fundamentaler Attributionsfehler wird in der Psychologie die menschliche Tendenz bezeichnet, Mitmenschen als Ursache für deren Handlungen zu sehen, ohne äußere Umstände einzubeziehen. So vermuten wir bei einem drängenden Autofahrer schnell fehlendes Fahrvermögen und schlechten Charakter, anstatt mögliche Einflüsse zu bedenken, die zu einer solchen Situation führen können. So könnte sich der Fahrer oder die Fahrerin gerade in einer Notsituation befinden, die sich Außenstehenden nicht direkt erschließt.
2: Schlechter Charakter. Es bleibt bei 1500 Euro. Damals Bella Italia oder was bin ich?
1: Ich finde...
0: Du darfst aussuchen.
1: Was bin ich?
0: Ja, was bin ich? Ein Fachbegriff.
2: Ja, mal gucken. Ein sogenannter Tegestologe. A. Sammelt Bierdeckel. B. Analysiert die Schlafgewohnheiten von Babys. Oder C. Untersucht das Verhältnis von Menschen zu ihrer Kleidung.
0: Was könnte denn Tegest...
2: Tege.
0: Ich wollte immer mal eine Liste griechischer und lateinischer Worte lernen, einfach nur, damit ich nicht hier so dämlich rumsitze manchmal.
1: Also T ist ja auch eine der Silben du oder dich.
0: Ach. Ja?
1: Hätte ich jetzt mal so vermutet, aber vielleicht vermute ich auch falsch.
0: Und was? Ach so, du. Und dann ist es B. Du.
1: Nee, dann würde ich eher C sagen.
0: Ach so.
1: Weil
0: du und deine Kleidung.
1: Und deine Kleidung.
0: Und Geest? Also ich weiß nur, dass es Geest als Ort gibt. Ist Geest vielleicht Leinen? Oder ist es du Geest? Und dein Leinen? Ist, ganz ehrlich, wenn einer weiß, was das ist, der kommt gleich rein.
1: Ja, aber Babys, du hast ja, wenn du beim Kinderarzt bist, der Babys untersucht, das ist ja...
0: Pädiatrie. Eigentlich.
1: Pädiatrie.
0: Das ist Pädi.
1: Genau. Du musst
0: Pädisomniologe. Was ist denn diese?
1: Ja,
0: Pädosomniologe. Genau. Also ist es B doch eher nicht.
1: Hat es eine Bedeutung, dass da sogenannter steht?
0: Ein sogenannter, würde man sagen, ein sogenannter Biologe befasst sich mit... Nee. Ist das dann der Bierdeckel?
1: Ja.
0: Weil man nennt ihn so, aber ist es ist ganz ehrlich natürlich jetzt keine wirkliche Wissenschaft. Wir nehmen natürlich C und B. Sollen wir A nehmen?
1: Ja.
0: Sollen wir das machen?
1: Ja.
0: Ey, wir sind so crazy drauf.
1: Total.
0: Der Ritt auf der Rasierklinge.
1: Ja, so kenne ich dich.
0: Ah!
2: Ja. Vielleicht kommt das ja auch von, könnte ja auch von Biertege. Hm?
0: Ja, da haben wir schon überlegt.
1: Ja. Ja,
2: könnte sein.
3: Der Begriff Tegestologie leitet sich vom lateinischen Wort Teges ab, was Matte oder Decke bedeutet. Ein Tegestologe befasst sich der Wortherkunft nach mit dem Sammeln von Bierdeckeln, von denen es weltweit schätzungsweise 300.000 verschiedene gibt. Dabei werden Reihen mit unterschiedlichen Motiven gesammelt, zum Beispiel von regionalen Sehenswürdigkeiten, einzelnen Spielern einer Sportmannschaft oder Teilnehmerländern einer Weltmeisterschaft.
0: Hier, so genannt.
2: 2500 Euro.
0: Wir
2: können mal wählen, damals oder Bella Italia?
6: Ja, okay.
7: Ja, Bella Italia.
2: Ja. Pizza Riva.
6: Warum nicht?
2: Ja.
6: Was müsste denn drauf sein?
2: Ja, ja.
6: Was Scharfes auf jeden Fall.
2: Wer in Italien einen Espresso al Banco bestellt, A. erhält einen koffeinfreien Espresso, B. lässt das Getränk anschreiben oder C. trinkt an der Theke und zahlt weniger als am Tisch.
6: Würde ein Italiener einen koffeinfreien Espresso trinken?
4: Ja, normal nicht, aber das ist ja immer ein neuer Trend. Keine Ahnung, warum nicht? Also
6: trinkt an der Theke und zahlt weniger als am Tisch. Ich weiß, dass Italiener auf jeden Fall einen Espresso nie im Pappbecher akzeptieren würden und ihn nie und wirklich nie im Laufen konsumieren würden, sondern der Italiener nimmt immer ein kleines Espresso-Tässchen mit Untertasse und trinkt es grundsätzlich, meine ich, im Stehen. Das würde mit der Theke hinhauen, vielleicht auch aus Geldgründen.
4: Ich meine...
6: Ja, hau raus.
4: Banco heißt Bank, also Geldbank.
6: Oh, echt? Wirklich? Da wäre ich nie drauf gekommen.
4: Wollt ihr mich jetzt verarschen oder was? Dann mach doch alleine!
5: Naja.
4: Dann löst doch alleine!
5: Ja, erzähl doch weiter.
4: So,
5: das hängt an deinen Lippen.
2: Ach, ich habe mich immer gefragt, was diese

0: Banco ja. di Italia Banco. Ist.
1: Das ah. heißt Bank.
0: Ach, das ist die Bank.
2: Lässt das Getränk anschreiben.
1: Wenn Banco Bank heißt, was kann denn das jetzt hier nur sein?
2: Ja, B. Er lässt das Getränk anschreiben.
1: Ja, aber du sagst doch gerade, du willst C die ganze Zeit
2: ja, sagen. Ich, Entschuldigung, ich erarbeite mir die Antwort hier.
1: Nach dem Motto, das geht erstmal auf die Bank.
2: Ja, ja.
1: Das Blöde ist nur, wie funktioniert das? Also ich gehe in ein Restaurant, sage Al Banco, und der schreibt auf ja. unser Tschüss, komm nächstes Jahr wieder.
2: Das ist nein, das machen die natürlich nur für Einheimische, die sie kennen, die Firma um die Ecke. Der klingt logisch, lass uns B nehmen.
1: Mann,
2: ja.
1: ich weiß.
2: Ja, ja, komm.
3: So, Freunde, wir müssen dann zu einer Entscheidung kommen.
1: Ja, wir müssen uns kommen.
2: Komm, lass uns italienisch denken. Ja, schnellen nehmen, Espresso ja, und...
1: Wir nehmen C.
2: Was? Was?
3: Aber das hast du doch erklärt, warum beschwerst du dich denn jetzt?
2: Ja, aber wir waren noch auf dem besten Weg zu B gerade.
3: Na gut. Jetzt ist zu spät, jetzt hat er einen C genommen.
4: Neben Nahrungsmitteln wie Brot und Milch gilt Espresso, genannt Kaffee, in Italien als Grundnahrungsmittel. Wer in einer Bar Café al Banco, also an der Theke bestellt, zahlt weniger für das Getränk als im Sitzen an einem Tisch. Als Grundnahrungsmittel unterliegt Espresso den gedeckelten Festpreisen der Kommunen. Um diesen für die Bevölkerung erschwinglich zu halten, dürfen die Preise von bis zu 1,20 Euro nicht überschritten werden. Wer sich an einen Tisch setzt, muss neben teurem Kaffee variable Serviceaufschläge in Kauf nehmen.
3: Ja, gerade noch mal gut gegangen.
1: Gerade
3: war wichtig. 2000 Euro. Ihr habt noch eine Frage aus der Kategorie damals.
1: Und den Publikumsjoker.
3: Könntet damit die 3000 Euro komplett machen.
1: Nehmt irgendein Buchstaben, es wird richtig ja. sein.
3: Der im 19. Jahrhundert verwendete Vorläufer des heutigen Asphalts namens Macadam.
1: War eine Nuss.
3: A. Hatte eine Unterschicht aus Nussschalen. B. Wurde nach seinem Erfinder John McAdam benannt. Oder C. Ließ sich ähnlich wie Rollrasen ausrollen.
5: Also Macadamia-Nüsse
1: sind, Macadamia-Nüsse sind
5: tatsächlich benannt nach jemandem, der so hieß.
1: Ah, echt?
5: Ja. Deshalb.
1: Weil ich kannte die Geschichte, dass bei Macadam in irgendeiner Form, dass das ein Mac irgendwas gab. Also Mac, also
5: Macadam, ja.
1: Aber dass der die Nüsse sind nach dem benannt.
5: Ja. Die Nüsse sind nach dem benannt. Deshalb würde es mich wundern, wenn der noch einen Asphalt nach ihm benannt bekommt.
1: Ich würde trotzdem B nehmen vom also, Gefühl. Nussschalen ist
5: Asphalt.
1: Ein Unterschied. Dann, das heißt, der hatte nichts anderes. Die hatten, mussten überall diese blöden Nussschalen. Warum heißt der dann Macadam und warum heißt der nicht Walnuss?
5: Und Macadamia-Nüsse sind jetzt nicht billig. Also jetzt
1: überleg
5: nicht,
1: mir, wie viele Nüsse du dann brauchst. Deshalb wäre ich da sehr bei B. Und ließ sich ähnlich wie Rollrasen ausrollen. Nee, das halte ich für. Das wird gegossen, muss getrocknet werden. Ich bin total bei B.
5: Sollen wir denn den Publikumsjoker nehmen?
1: Na, vielleicht weiß es einer wirklich. Ja. Also,
3: ihr seid für B und wir
1: fragen das Publikum. Und ja. es stehen natürlich erst die Leute auf, die es wissen.
5: Natürlich.
1: Und ganz am Ende die grüßen wollen. Und dazwischen die mit Vermutungen verschieden starker Art.
5: Oh, das ist aber viel.
1: Das ist beruhigend. Besser, als wenn alle aufstehen. Das ist
3: so. Doch. Hallo.
6: Hallo.
3: Wie heißt du?
6: Ich bin Björn. Ich komme aus Leipzig, geboren in Halle an der Saale.
3: Sehr gut, Björn, das ist ja genauso wie perfekt, bei mir auch. Ja, wo, was machst du beruflich? Hast du irgendwas mit Straßenbelag? Oder?
6: Nee, gar nicht. Gar nicht.
3: Gut.
6: Bin dann? Bei der Telekommunikation beschäftigt.
3: Ach, sehr gut. Ja. So, Björn, was denkst
6: ich
3: du denn?
6: Ich würde aber trotzdem mit Bernhard gehen, weil den Rest, ich kann es mir nicht vorstellen, Nussschalen, wie viele Nussschalen soll man da nehmen, um eine Straße herzustellen und ja, Rollrasen. Ich denke, das ist auch eher aus der heutigen Zeit, so von daher.
3: Also Antwort B, ne? Ja. Und die letzte Frage. Es ist ja die Chance jetzt gegeben, dass ihr 3000 Euro hier in der Vorrunde
6: oder gewinnt. Ich hab's versaut.
3: Ja, so, Björn. Aber du wirklich? Bist in Halle geboren und kommst aus Leipzig. Ich habe ein gutes Gefühl.
4: Bevor das Aufkommen von Autos die Asphaltierung von Straßen erforderte, waren in Europa Schotterstraßen verbreitet. Diese bestanden aus drei Schichten Schotter, die von unten nach oben immer feiner wurden und sorgfältig mit Wasser und Walzen verdichtet wurden. Charakteristisch für diese Bauweise war zudem das Aufbringen des Oberbaus auf einer gewölbten Oberfläche, sodass Wasser seitlich abfließen konnte. Der sogenannte Macadam-Aufbau war Anfang des 19. Jahrhunderts vom Schotten John Loudon McAdam erfunden worden und trägt seither seinen Namen.

0: gewonnen. Richtige Antwort. Glückwunsch. Dann jetzt Daumen drücken fürs Finale. Und damit nochmal 500 Euro dazu. Wir haben folgenden Zwischenstand vor dem Finale. Jens Rieber und Elton haben 2000 Euro auf dem Konto. Ralf Kaspers und Bernhard 3000 Euro. Und wir kommen jetzt zum Finale. Die Kategorie, aus der die heutige Masterfrage kommt, ist Haustiere.
1: Wie viel setzen wir?
2: Sollen wir alle? Ja.
1: Das ist richtig viel Geld.
0: Bei 42 Leuten, die heute hinter euch, nur hinter euch sitzen.
3: Mach du das.
4: 6000 durch 42.
0: Beide Teams haben gesetzt. Hier ist die heutige Masterfrage. Wobei handelt es sich um eine Hunderasse? A. Parmesaner, B. Bologneser oder C. Gorgonzola? Ihr habt 20 Sekunden. Ab jetzt!
3: Ich

0: 20 Sekunden sind auch schneller um, als man denkt. Wie viel Geld haben die Teams gesetzt? Die Jens, Riva und Elton haben gesetzt 1.000 Euro. Oh. Ralf Kaspers und Bernhard, beziehungsweise Ralf Kaspers hat gesetzt alles. Auf welche Antworten haben die beiden Teams getippt?
1: Aber bei eurem Glück heute, sei es gegönnt.
0: Jens und Elton haben auf folgende Antwort getippt. Antwort B, Ralf Kaspers und Bernhard haben getippt auf Antwort B.
1: Falsch wäre gut. Aber glaube ich nicht.
2: Ich hab das noch nie gehört. Noch nie.
0: Es handelt sich um
2: Das Wort Hund ist mir bekannt.
0: Um eine italienische, um eine mittelgroße Kleinhunderasse. Ähnlich dem Malteser. Und benannt nach einem berühmten Käse, der aus der Stadt Bologna kommt.
2: Und nach Gorgonzola schmeckt, oder?
0: Die gesuchte Hunderasse ist der Bolognese!

0: Lukas und Bernhard 6.000 Euro. So, Moment, ich muss mal ganz kurz rechnen. 6.000 Euro sind ja heute in Anführungsstrichen nur 42 Zuschauerinnen und Zuschauer hinter euch. Das heißt, für jeden von euch sind das 142 Euro und 86 Cent. Wow! 142 Euro und 86 Cent. Wow!
1: Das war leider sehr geil.
0: Herzlichen Glückwunsch. Kommt ja eher selten vor. Ich sehe, unter Druck arbeitet Ralf Kaspers am besten. Jetzt sind wir noch mehr gespannt. Für heute sagen wir herzlichen Dank. Bis dann. Tschüss. Danke, Bernhard Nölten.
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11: Und da sind wir noch einmal. Hallo und recht herzlich willkommen zu NDR Info und zu einem kurzen Nachrichtenüberblick. Es war das Wochenende der Großrazzien im Norden. Bundesweit haben Zollfahnder in Kosmetikstudios und Barbershops die Aufenthaltstitel und Arbeitsverträge der Mitarbeitenden kontrolliert. Denn so klein manche Läden auch sein mögen, im Hintergrund agiert oft ein ganzes Netzwerk aus Schleusern und Ausbeutern. Wir haben die Ermittler bei ihrer Arbeit begleitet.
12: 50 Zollbeamte im Einsatz. Sie wollen wissen, sind die Mitarbeiter in Barbershops und Nagelstudios angemeldet? Haben sie eine Arbeits- und Aufenthaltserlaubnis? Bei diesem jungen Afghanen im Friseursalon in Rahlstedt gibt es ein Problem.
13: Er hat jetzt kein Ausweisdokument. Und wir sind in einer Branche namens Schwarzarbeitsbekämpfungsgesetz. Sie sind in § 2a sind die erfasst. Das sind die sogenannten sensiblen Branchen. Da sind häufig Verstöße mit Schwarzarbeit festzustellen. Und deswegen ist hier die Mitführungspflicht der Ausweisdokumente. Und deswegen hat er nichts dabei jetzt.
12: Nächste Woche werden Sie die Angaben des jungen Mannes prüfen. Jetzt geht es erst mal zur nächsten Kontrolle. Sie wissen nie, was Sie dort erwartet.
13: Also ich glaube, wir haben heute 7 Objekte drin. Das kann schon mal vorkommen, dass der Inhaber so ein bisschen ungehalten wird. Man ist natürlich nicht immer gern gesehen. Das muss man immer sein. Ne?
14: Was muss man immer sein?
13: Vorbereitet auf jede Situation, wenn man da reingeht.
12: In diesem Nagelstudio in Stalzhoop arbeiten viele junge Leute aus Vietnam. Die Verständigung ist schwierig. Oft müssen sie auf Übersetzungsprogramme im Handy zurückgreifen.
13: So, Frau Pham, wo sind Sie denn geboren?
14: Ich?
13: Ja. Wo Sie geboren sind? Geburtsort?
14: Vietnam.
13: Ja, Vietnam ist ein Land. Aber wo sind Sie denn geboren? Wie heißt denn der Ort?
14: Haiphong.
13: Wie bitte?
14: Haiphong.
13: Haiphong?
12: Wörter wie Mindestlohn und Arbeitsvertrag haben die jungen Leute noch nie gehört.
15: Sie spricht kein Deutsch oder ganz schlecht nur Deutsch. Mhm. Und jetzt muss man halt mit dem Übersetzer arbeiten. Das ist aber ganz oft in so Nagelstudios.
16: Und hat sie einen Aufenthaltstitel oder eine Arbeitsgenehmigung?
15: Das prüfen wir alles gleich noch.
12: Geht hier alles mit rechten Dingen zu? Ein Verdacht allein reicht nicht. Liegt ein Verstoß gegen das Arbeits- und Aufenthaltsrecht vor, müssen Sie das beweisen.
17: Wir haben immer Auffälligkeiten in den Nagelstudios. Die Frage ist nicht nur ob, sondern wie viele. Das ist das Problem hier. Da steckt eine organisierte Struktur dahinter. Das hat einen Grund, warum diese Nagelstudios quasi alle gleich aufgebaut sind, warum die wie Pilze aus dem Boden schießen. Und die Leute werden gezielt angeworben, die werden hier in Deutschland ausgebildet, die werden mit Papieren versorgt und dann werden sie auf die Nagelstudios bundesweit verteilt. Und das ist alles organisiert. Und zwar sehr gut organisiert, das ist das Problem.
12: Einige Zollbeamte bleiben zur Prüfung zurück. Ein Mitarbeiter des Nagelstudios hat sich mit den Papieren eines älteren Bekannten ausgewiesen. In diesem Barbershop in Barmbek wollen Sie wissen, bekommen alle Mitarbeiter Mindestlohn?
13: Was haben Sie denn an Stunden vereinbart im Arbeitsvertrag?
12: Dieser Friseur hat seinen Vertrag sogar im Handy.
13: Augenblick, wöchentliche 40 Stunden, also ganz normal. Das ist doch super.
12: Bis jetzt ist alles gut gelaufen. Doch Sie sind für alle Fälle gewappnet.
17: Das sind halt Geschäfte, wo dann auch mal eine Schere im Spiel ist oder ein Rasiermesser oder sowas. Und falls dann mal jemand auf den Trichter kommt, die Dinger gegen uns einzusetzen, also dann sollen wir uns verteidigen, so gut es eben geht.
12: Noch 4 weitere Läden wollen sie kontrollieren, hoffentlich ohne Probleme.
11: Wie groß nach den Landtagswahlen in Mecklenburg-Vorpommern der Druck auf Manuela Schwesig gerade ist, das kann man nur erahnen. Mal abgesehen davon, dass sie gern Ministerpräsidentin bleiben würde, gibt es auch nur eine Option zur Regierungsbildung im Land. Nämlich ihre SPD muss sich mit der Linken und den Grünen auf ein gemeinsames Programm einigen. Doch schon vor den ersten Sondierungsgesprächen heute war klar, die Zustimmung der beiden Parteien gibt es nicht ohne Gegenleistung. Nachgefragt dazu bei Klaus Göbel in Schwerin. Was ist denn bislang zum Inhalt der Gespräche bekannt geworden? Es hieß ja, man wolle sich an einem geheimen Ort treffen, um Vertrauen aufzubauen.
5: Ja, genau. Genau das ist auch passiert. Es ist ein geheimer Ort geblieben. Wir wissen nicht, wo diese Gespräche stattfinden. Heute sind erstmal die Linken dran. Morgen werden dann die Bündnisgrünen folgen. Klar ist, dass beide Parteien auch Forderungen stellen werden. Ein Ministeramt sollte wohl drin sein, aber man muss wissen, das sind beides wirklich sehr, sehr kleine Koalitionspartner. Und die Frage, ob das funktionieren wird mit der SPD, den Bündnisgrünen und den Linken, kann man jetzt aber schon beantworten. Ja, es wird funktionieren, weil es funktionieren muss. Wir haben keine andere Regierungsoption. Die AfD weiß, dass sie die Oppositionsfraktion stellen wird und hat sich mit dieser Rolle auch bereits abgefunden.
11: Aber wir haben schon gesagt, es gibt das alles nicht ohne Gegenleistung. Wie hoch wird denn der Preis wohl sein, den die SPD zahlen muss für eine Dreierkoalition?
5: Ich weiß gar nicht, ob der Preis so hoch ist. Also man liegt thematisch sehr dicht beieinander. Wirtschaft fördern, sozialer Zusammenhalt in der Gesellschaft. Dass die Kita gebührenfrei bleibt, auch das alles ist klar. Also da wird man keine großen Zugeständnisse machen müssen. Ich glaube, die SPD wird es relativ leicht haben, hier dieses Regierungsbündnis zu schmieden. Und sie ist ja deutlich die stärkste Kraft.
11: Ja, soweit also die Einordnungen von Klaus Göbel in Schwerin. Das Gespräch haben wir vor der Sendung aufgezeichnet. Man stelle sich mal vor, zwei Mannschaften, ganz egal in welcher Sportart, treten ohne Schiedsrichter gegeneinander an. Niemand wäre also da, der auf sportliche Fairness achtet und bei überkochenden Emotionen einen kühlen Kopf behält. Das ist schon kaum vorstellbar und bei Turnieren übrigens auch gar nicht erlaubt. Es muss immer ein Unparteiischer mit dabei sein. Doch was, wenn es davon immer weniger gibt?
18: Korb zählt, Mölln 33, schlagen 1.
19: Fast jedes Wochenende ist Adam Laschewski im Einsatz, ehrenamtlich als Basketballschiedsrichter. Gestern beim U18-Spiel zwischen der Möllner SV und den Lübeck Links.
18: Höhe, Freiwurflinie. Mich begeistert das, einfach die Verantwortung zu haben, aber auch, dass das Spiel ordentlich verläuft, dass viele Leute Spaß haben. Aber auch das Adrenalin bei knappen Spielen, das ist auch schon so ein bisschen Adrenalin-Junkie-mäßig.
19: Wie bei allen Ballsportarten hat auch der Basketball mit Schiedsrichtermangel zu kämpfen. Adam ist nur einer von rund 250 in Schleswig-Holstein. Laut dem Landesverband hört ein Großteil der Nachwuchsschiedsrichter schon wieder nach einem Jahr auf. Denn anders als bei diesem Spiel würden sie oft angegangen, auf und neben dem Platz.
18: Pass auf, dass du nicht über die Linie kommst, weil du. Renn noch mal. Weil er hat so Fake gemacht. Ja, trotzdem, über die Linie ist nicht, Meister. Ist kein Volleyball.
19: Dieses Jahr wurde der 19-Jährige in einen Förderkader aufgenommen, gegründet von der gemeinnützigen Sparkassenstiftung zu Lübeck. Das Ziel, mehr Schiedsrichter länger in ihrem Ehrenamt halten.
20: Also sie lernen aus den verschiedenen Sportarten, mit welchen Herausforderungen sie zu kämpfen haben. Das ist natürlich in jeder Sportart vollkommen unterschiedlich. Und ich glaube, dass sie dadurch auch in ihrer Entwicklung gestärkt werden, gerade die Jüngeren.
19: Auch die Sportverbände reagieren auf den Schiedsrichtermangel. Ein Ansatz: Strafgelder für Vereine, die zu wenige Schiedsrichter stellen.
18: Einerseits ist es halt natürlich ein Ansporn für die Vereine, mehr Schiedsrichter zu gewinnen. Aber andererseits, du kannst Strafgelder verhängen, wie du willst, wenn niemand Schiedsrichter sein will. Bringt das halt auch nicht viel.
19: Statt Strafgelder wünscht sich Adam mehr Lehrgänge und Wertschätzung. Fertig.
11: Und jetzt haben wir noch den Beweis, dass der Sommer noch lange nicht genug hat. Jedenfalls, wenn man diese Bilder hier sieht. Schauen Sie mal, beim Sonnenaufgang heute Morgen in Schleswig-Holstein jedenfalls war von Herbst noch nicht viel zu spüren. Und auch in der restlichen Woche müssen wir den Sommer noch nicht ganz verabschieden. Hier sind die Aussichten für die kommende Woche. Schauen wir erstmal auf die nächste Nacht. Die wird wechselnd bewölkt, mal sternenklar, mal bedeckt. Und auch morgen tagsüber erwartet uns ein Mix aus Sonne und Wolken. Der Wind weht dazu schwach bis mäßig aus südöstlichen Richtungen. Und es wird relativ mild, sowohl in der Nacht bei 17 bis 13 Grad, als auch am Tage bei bis zu 28 Grad. Wie geht's dann weiter? Am Mittwoch ändert sich zunächst wenig. Uns bleibt dieser Sonne-Wolken-Mix erhalten bei maximal 26 Grad. Donnerstag dann schon etwas kühler und auch unbeständiger. Das Ganze dann mit einzelnen Regenschauern. Und das war NDR Info für den Moment. Hier geht's jetzt weiter mit unserer Tierpark-Serie. Und das nächste Mal meldet sich unsere Redaktion dann um 21.45 Uhr mit einer Zusammenfassung zu allem, was heute im Norden wichtig war. Ihnen einen schönen Abend. Machen Sie es gut. Tschüss.

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15: Hi. Laut Umfragen sind die Dänen die glücklichsten Menschen auf der ganzen Welt. Aber wir sind da ganz nah dran.

0: Endlich Sonnenschein. Das freut nicht nur die Besucher bei Hagenbeck, sondern auch die Fellträger. Familie Alpaka ist über Nacht gewachsen. Mit klapprigen Knien erobert der kleine Knips die Welt. Natürlich nur unter Aufsicht. Schließlich gibt's im Park auch einige schräge Vögel. Betriebshelfer Andi Steffens gehört natürlich nicht dazu. Der macht nur seine Aufwartung.
1: Hallo, Kleiner. Was bist du denn, Männchen oder Mädel? Hm? Junge oder Mädel? Tja. Die sind noch ganz feucht. Du musst mal trocken machen.
0: Auch der Rest der Familie will wissen, was es mit dem Neuen auf sich hat.
2: Sie sind schon neugierig, also sofern das die Mutter zulässt. Aber haben sie alle ganz gut aufgenommen.
0: Alles Neue wird erstmal gründlich beschnuppert.
3: Na, Andy, wie sieht's aus?
2: Ja, soweit alles gut.
3: Was macht unser Lüder?
2: Der läuft gut mit, du.
3: Ja, der läuft ja bei Carmen mit. Der soll ja nicht bei Carmen. Pinta. Ja, Pinta ist deine Mama. Da ist Mama, ja. Ja, sieht doch gut aus. Läuft ja schon.
2: Schön trocken.
3: Hat er schon was getrunken? Hast du was gesehen?
2: Nee,
3: Pinta,
2: noch
3: komm mal hoch, meine Süße. Komm mal hoch, meine Süße. Zeig deinem Baby mal die Milchbar. Komm, komm, komm. Na komm. Guck mal, will Mama nicht ausstehen? So, ja, fein. Nee, bei mir musst du nicht gucken. Geh mal zu Mama hier. Da unter. Guck mal, ich zeig dir mal da unter. Kopf runter. So, prima. Ja, prima. Guck, schon trinkt er. Dachte ich. Mal, Pinta, warte mal. Baby sucht die Milchbar. Ein Stück weiter, so ist prima. Guck mal. Pinta. Da geht's zu dir.
0: Als Amme macht sich Volker Friedrich schon mal ganz gut.
3: Er sucht ja nach der Milchbar, sprich nach ihr Gesäuge. Und dann gebe ich einen kleinen Schubs. Guck, er weiß aber jetzt schon, dass es da unten ist. Er hat es schon gerochen eben. Und jetzt trinkt er das erste Mal. Oder versucht es zumindest, ne? Er muss jetzt erstmal die Zitze finden. Guck mal, er guckt jetzt hinten durch. Aber da müssen sie durch, das müssen sie alle erstmal lernen. Du, Schiedel, das war gar nicht verkehrt. Nicht bei Carmen suchen, Carmen ist nicht richtig. Du, Herr Schätzchen, geh mal von der Seite gucken. Fein, Pinta. Noch einmal, so, guck mal, da unter, so, fein. Pinta, bleib mal stehen. Mama ist doof, ne? Mama ist doof, Kopf runter, da ist er. So, ja, nee, nee, nee, das ist Mama hier. Das ist Mama. So, Kopf runter, ab, unter, unter. Ja, so. Sei nicht so dumm. Nee, will nicht. Zu dumm. Er muss erstmal die Milchbar finden. Ja, aber er findet es noch. Bis jetzt haben sie es alle gefunden.
0: Eigentlich hat Volker ja auch ein ganz anderes Sorgenkind, den kleinen Hinkefuß.
3: Der eine hier mit dem weißen Gesicht, der hat irgendwie ein kaputtes Bein, das er da hat, weiß ich nicht. Das schont, das sieht man hinten rechts. Das hat er ein bisschen, guck mal, wenn man jetzt hebt, der hängt auch so. Dann setzt er gar nicht auf. Da muss irgendwas sich verletzt haben drin. Ja, entweder einen Tritt gekriegt von irgendjemandem dagegen oder es hat sich versprungen beim Toben. Das weiß ich nicht. Aber mal gucken, Dr. Flügger kommt gleich, den werden wir uns noch mal greifen. Vielleicht kann er mal testen, ob da irgendwas drin kaputt ist. Ja, immer wieder was Neues.
0: So ist das eben mit Kindern. Ein paar Ecken weiter herrscht Unruhe im Pinguru-Gehege, wo sich Frackträger und Sackhüpfer die Wohnung teilen. Känguru Alice ist krank, ein Matschauge. Zum Glück war noch ein Belegbett beim Chefarzt frei.
4: Hallo.
5: Die hat eine oberflächliche Hornhautentzündung, weil sie sich da wahrscheinlich einen Strohhalm oder ein Stöckchen oder so reingepiekt hat. Die muss Augensalbe bekommen.
0: Visite mitten in der Besuchszeit. Alle Angehörigen raus.
6: Ich separiere die jetzt. Und weil ich da hinten drei Kängurus habe, sonst ist mir das zu viel Kuddelmuddel. Und dann hole ich die Verletzte raus oder die mit dem Auge hier. So, komm her. Alice, wo bist du? Komm her.
5: Lassen Sie sie doch da drin, da
6: genau.
5: Schön Platz.
6: Da machen wir es gleich da.
5: Ich komm da rein.
0: Behandlungszimmer 2 ist geräumt, das Ärzteteam kann rein. Thomas Feierabend und Azubi Juliane bereiten die Patientin vor.
6: Ja, Rechts, rechte Seite. Warte.
5: Von hinten ist besser.
6: Einfach, die Beine. Du musst es ja lernen, oder nicht?
4: Ja, natürlich.
6: Beide.
5: So, und jetzt hochheben und weg und dann vorne runter. Komm, Alice, ist gut.
6: Du musst wieder hochheben und dann runter zurück. Okay.
5: Ist alles gut.
6: Du, dein Arm hier. So.
5: Ja, das findest du doof. Das kann ich auch verstehen. Ja, ja. Wenn es zwei Tage noch gut aussieht, sind wir fertig. Und fertig. Und los.
0: Ausgerechnet Creme in die Augen.
5: Also Alice meckert immer ein bisschen, das ist für so ein Känguru natürlich doof, festgehalten zu werden, weil die ja eigentlich überhaupt keinen Kontakt mit Menschen durch Berührung haben. Die kennen zwar ihre Tierpfleger, aber angefasst werden mögen die nicht. Nur bei so einer Augensache geht es nicht anders. Und da ist einfach wichtig, dass man das regelmäßig reinmacht, damit das Auge möglichst schnell heilt und nicht ein bleibender Schaden, da irgendwie eine Trübung oder so auf der Hornhaut bleibt, wo sie dann immer drum rumgucken müsste.
0: Alice hat die Nase voll. Naja, wenigstens musste sie nicht über Nacht bleiben. Gut gecremt, ist halb gehüpft.

0: Komisch, das Bärengehege ist heute völlig frei von Bären. Anscheinend hat Uwe Fischer einen Plan.
1: Mann, ihr seid ja schon da. Super, hallo Frankie.
2: Hallo Uwe.
1: Wir wollen hinten die Ecke bepflanzen, ne?
2: Genau.
1: Super. Du hast so richtig große Dinger. Hoffentlich gehen sie da nicht rüber.
2: Ja, richtig große Dinger, ne?
0: Genau, richtig große Dinger für die Bären. Damit können Mascha und Leo richtig großen Unfug anstellen.
1: Da hinten in die Ecke.
0: So viel Arbeit. Sag mal, lohnt sich das überhaupt?
1: Wir wollen das Ganze ein bisschen begrünen. Wir mussten hier einen Teil mit Elektrozaun absperren, da unsere Bären sich nicht mehr auf die Ecke da zum Löchergraben beschränkt haben, sondern hier unter den großen Kiefern anfingen zu graben. Und da haben wir einfach Angst, wenn so ein großer Baum hier umfällt, dass der nach außen kippt und die Bären dann im Park spazieren gehen. Das wollten wir vermeiden.
0: Das würde sich wohl negativ auf die Besucherzahlen auswirken.
3: Alter Schwede, festgemauert in der Erde, wa?
1: Ja. Aber die Bären haben da Riesenlöcher reingekriegt. Stell dich mal nicht so an.
3: Ich bin ja nun mal kein Bär, ne?
1: Leider arbeiten die ja nicht auf Anweisung.
3: Bestenfalls ein
1: Tanzbär.
3: So, das sind Deutzien. Der botanische Name ist Deutzia magnifica. Die haben wir genommen, weil sie jetzt noch schön blühen. Und weil sie auch

0: da vorkommen, wo die Bären herkommen. Ich denke mal, die legen so einen Baum um, ne?
1: Relativ schnell. Das war ja auch, wie schnell war dieses Loch hier? Das war ja nach der Fütterung war alles gut, um 2:30, um 3. Und abends beim Reinholen war hier ein Riesenloch.
0: Ja, da legst du die Ohren an, ne?
1: Ja. Da haben die auch eine Energie und Ausdauer, das ist unglaublich. Natürlich flucht man in dem Moment, wo man solche Aktionen dann hat. Aber das sind halt Tiere und wir sind ja für die Tiere da. Und
2: du bist
1: dass die uns immer wieder vor Aufgaben stellen, ist ja vielleicht auch nicht verkehrt.
3: Tierpfleger brauchen halt auch mal eine Herausforderung. Das ist gut für die Entwicklung. Für die Entwicklung der Bären gibt's jetzt noch pädagogisch wertvolles Spielzeug. Was zum Spielen, Naschen und zum ordentlich Auseinandernehmen.
1: So, dann wollen wir die Bären mal starten. Mal gucken, wie lange sie brauchen.
3: Für einen Moment ist das Gehege fast perfekt. Aber nur für einen ganz kleinen Moment, bis Mascha und Leo auf Betriebstemperatur sind. Dolcia Magnifica als Vorspeise. Mascha ist Spezialitäten aus der Heimat gegenüber immer aufgeschlossen. Und Leo? Der hat wie immer keinen Plan. Anders als seine Schwester braucht er immer eine Weile, bis er aus dem Bärenquark kommt.

0: Naja, und wie das denn immer so ist, neues Futter ist auch schnell wieder langweilig. Das Lütte Alpaka hat inzwischen die Milchbar gefunden. Trotzdem ist der Onkel Doktor im Anmarsch, frühkindlicher Gesundheitscheck. Und dann ist da ja auch immer noch Hinkefuß, aber langsam, immer eins nach dem anderen.
1: Holen Sie mal ein Stückchen nach hier, hier ist schon Platz.
2: Nein, bin da. Hallo Mädchen. Hey, nimm mal die süße Maus. Komm, oh. Oh, das ist aber ganz schön schwer, du. Komm mit, Kinder, komm. So, ist sie fein. Guck mal hier, ist alles gut. Du brauchst keine Angst haben für
1: das. Das ist ja eine hübsche.
2: Ja, braune mit schwarzem
1: ganz
2: Kopf.
1: Ganz schick. Die Kleine ist heute Morgen geboren. Die bekommt jetzt ihre Vitaminspritze, die immer am ersten Tag kriegen, und ihren Mikrochip, damit wir sie nicht verwechseln können. Wobei Volker die ja eigentlich auch so auseinander kennt, aber der ist ja auch nicht immer da. Dann ist das besser, wenn die Chip haben.
2: Augenblick, kannst du gleich lostoben.
1: Sie ist ziemlich groß, finde ich. Hat kräftige Beine. Ja, sieht man ja aus. Sie ist schon bei jetzt überall am Suchen, dass sie noch mehr zu essen findet.
2: Hast noch gar nichts gekriegt, so richtig, ne? Mhm. Ja, bleib mal hier. Ja, alles gut. Ja, ganz schön Kraft.
1: So. Dann einmal links. Kurz Chip links am Hals.
2: Jo, jo, jo, jo. Umdrehung. Eine Umdrehung. Up. Up. So.
1: Ist fein, ja. Das ist jetzt halt schön still.
2: Ich will mal so nehmen.
1: So.
0: Und Mutti beruhigt.
1: Ja, natürlich. Also das piekt natürlich ein bisschen. Aber wie man sieht, wir haben immer geschrien. So schlimm kann es nicht sein. Ist ja auch nur durch die Haut durch. Ich passe ja extra auf, dass man nicht tiefer kommt. Beim Alpaka ist die Unterhaut sehr knapp bemessen, sodass da relativ wenig Platz ist. Jo, du bist eine Süße. Lass mich noch mal einmal deinen Bauchnabel fühlen. Auch alles gut. Ja, fein. Ja, dann geh zu Mama.
2: Ja.
1: Der Schwanz ist auch da, super.
2: Schwanz ist da.
1: Und Beine auch noch. Klasse. Gut.
0: Super gemacht. Gibt ein Küsschen von Mama. Auch bei Pinguins gibt's Nachwuchs. Anlass für ein Freudentänzchen. Aber ist das nicht noch ein bisschen früh? Schließlich muss erst mal geschlüpft werden. Thomas Feierabend kommt gucken, was Sache ist.
3: Juliane?
4: Ja?
3: Lass das Zeug da.
4: Ja.
3: Komm mit. Schauen wir mal, ob die... ob da jetzt schon was geschlüpft ist.
4: Mhm.
3: So. So, schauen wir mal schnell.
4: Mhm.
3: So, bist du ein netter oder ein böser Pinguin?
4: Hallo.
3: So.
4: Ist gut.
3: Da ist auf jeden Fall ein kleiner.
4: Ja.
3: Das ist zu nass hier. Wir müssen da was reintun, siehst du das?
4: Ja.
3: Gut, hol mal den Reisig. Dann schneiden wir noch ein bisschen was.
4: Alles klar.
3: Und dann

0: mal kurz den Scheiße, aber zackig. So, gehen wir schnell wieder.
1: Hinter dir. Ziehen.
0: Au. Oh, ist die böse. Eigentlich verständlich. Ne? Wo ist das Ei? Jetzt stinke ich wie die Sau, ey. Aua, aua, aua, aua.
1: Soll ich sie hier ablenken vorne?
0: Hey. Ist schon wurscht.
1: Komm hier. Komm.
0: Oh, Mann.
1: Komm hier.
0: Aua. So, gute Nacht.
1: Naja.
0: Aua. Weiß ja nicht, dass er hier eigentlich nur das Gute will.
1: Nee.
0: Oh Mann, ey. Maximal könnten jetzt noch 4 Junge kommen, denke ich. Aber wenn es dumm läuft, ist es nur einer. Letztes Jahr waren es
1: 3.
0: Mhm. Ja. Und 2 sind hochgekommen. Also du hast halt immer ein bisschen mit Verlust zu hängen. Ne? Okay, gut, gehen wir. Aua, das tut so weh. Schweine. Undankbare Tiere.
2: Jetzt, wo alles vorbei ist, kommt auch Papa Pinguin. Alles okay, Schatz? Wer wie Otto schon einige Jahrzehnte auf dem Buckel hat, regt sich nicht mehr wegen jeder Kleinigkeit auf. Deshalb sind Riesenschildkröten auch bestens für den Azubi-TÜV geeignet. Uwe Fischer spielt heute Prüfer und macht den Check bei Carola.
3: Wird's gehen?
4: Das, ja. Das sieht doch gut aus.
3: Prima.
2: Guck mal an, eine neue.
3: Erst einmal kurz einmal Gesundheitscheck. Ja. Einmal, dass du einmal durchguckst. Darfst du den
4: einmal gucken. Alle einmal nachgucken?
3: Muss nicht alle nachgucken. Einmal zum Üben können wir eine machen.
4: So sieht schön aus. Hallo, Hübscher. Na, so, wir müssen dich jetzt mal kurz als Prüfungsversuchsobjekt missbrauchen. Ja,
3: ja, dafür gibt es dann auch eine Tomate.
4: Genau, ja, komm mal her, genau.
3: Ja, das kennst du ja, ne? Das Hochstellen.
4: Genau. Haltung, momentan hält er sich gut. Ja, dann gucke ich mir erstmal den Panzer an, ob da irgendwelche Veränderungen auftreten. Einmal abtasten, ob er vielleicht irgendwo weich geworden ist oder so. Also aber normalerweise bei denen ja nicht der Fall. Oder ob irgendwelche Risse da sind, die man irgendwie vielleicht, ja, die ich dir dann melden müsste quasi oder die man den Tierarzt dann melden müsste.
3: Ja.
4: Aber das sieht hier alles gut aus.
3: Wenn wir Probleme mit Pilz oder Bakterien haben,
4: ja,
3: dann sitzen die immer in der weichen Haut hier unten. Mhm. Mach mal den Kopf schön hoch, lang, ja, kleiner. So, da in den tiefen Falten.
4: Ah ja, das ist ja.
3: Da. Und da, so, da haben wir am ehesten dann mal Probleme. Und da ist es natürlich ganz schön, wenn er so steht, dann kann man überall einmal reingucken.
4: Ja. Ne? Ja, du hast, ist ja gut.
3: Schlimmen Husten? Guck mal, jetzt gibt es auch was Leckeres.
4: Genau, also Appetit hat er auch.
3: Ja. Der liebt ja alles, was rot ist. Also das mögen eigentlich alle Schildkröten gern. Alles, was rot ist an Gemüse, das lieben die. Und da kann man sie mal fein mit belohnen. Wobei das Anfassen und Streicheln ist für die auch schon eine echte Belohnung.
2: Deswegen hält Testobjekt Otto auch so schön still.
3: Gut, dann können wir ja zum gemütlichen Teil übergehen.
4: Ja.
3: So. Ah, komm mal hoch, Otto. So ist das gut.
2: Erst Streicheleinheiten, dann gemütliches Abspritzen. Otto findet Azubi-Tests offenbar super. Und Carola ist bereit für ihre nächste TÜV-Plakette.
3: So.
4: War gut im Allgemeinen?
3: Ja, war alles gut. Ja? Du musst dir nur nicht das so kompliziert machen, sondern bupp, bupp, bupp, alles nacheinander durch.
4: Ja.
3: Gut.
2: In Dr. Flöggers Sprechstunde ist jetzt Hinkefuß dran.
5: Das scheint ihm weh zu tun. Ist gut.
6: Das scheint ihm aber schon mal nicht weh zu tun.
5: Nee, ich meine das Aufstellen,
6: ja,
5: ne?
6: Ja. Ich habe den neulich schon mal untersucht, palpatorisch, also mit den Händen heißt das. Und habe versucht zu finden, ob da irgendwas kaputt sein könnte. Wirkt aber eigentlich nicht so.
5: Warm ist es auch nirgends.
6: Es ist nirgendwo warm. Eigentlich ist hier nämlich alles heil.
5: Also sozusagen ein Simulant.
6: Genau.
5: Was ist denn los, Süßen?
6: Da hat er gehört, dass es hier leckere Placebo-Pillen gibt. Weiß es nicht.
5: Du bist so artig, du. Das Mädchen wäre wieder rumzicken. Rumspringen. Ne? Und wir Jungs sind immer

0: Artig, ne? Wenn wir beim Doktor sind.
1: Ja.
2: Also wenn das gar nicht besser wird, dann müssen wir ihn sonst eventuell mal röntgen.
0: Ja.
2: Ne? Dann rufen wir mal die Kollegin mit dem tragbaren Röntgengerät an, dass wir nicht erst mit ihm zur Klinik müssen.
0: Hm. So, okay. Das war's?
2: Jo.
0: So, auf Wiedersehen.
2: Geh zu Mama.
0: Oh.
3: Henkefuß ist und bleibt ein Rätsel. Winke, winke, heißt es bald für Jung Bulletai. Der wandert aus in den Heidelberger Zoo.
4: So, mach hier mal die Tür. Mach die Tür hier auf. Na, amigo, gut geschlafen oder was? Hast du mal lange, du? Dann wohnst du woanders, mein Freund. Komm, Krischi, wir gehen jetzt. Machst du zu?
5: Ja.
4: Tai, komm hier, komm. Antüdeln, komm her.
3: Thorsten Körmann und Chrissy, Christian Wenzel, kennen den fünfjährigen Elefanten von klein auf.
6: Da gibt da nur Müsli.
4: So, komm hier. Tai, komm hier, komm. So, Katze hoch hier. Tai, Lift. Tai, Lift. Schön Lift machen. Nein, nicht immer anfassen, jetzt ist ja widerlich.
3: Ruppiger Ton unter Kumpels, bloß keine Gefühle aufkommen lassen.
4: Ja, ne? Du knutschst doch mal nicht so viel rum, noch ist er ja da.
3: Ja, noch. So. Tai zieht schon bald in eine Junggesellengruppe. Da kann er sich denn mit anderen Bullen so richtig schön austoben. In der Hagenbeckschen Mama-Kind-Herde stört er leider. Zu viel Testosteron.
4: In den 5,5 Jahren ist er uns so sehr ans Herz gewachsen, weil er eben, er ist ein kleiner Bulle und normalerweise sind die dann schon ziemlich böse, aber er ist so lieb. Liebst du am Stall, außer dass er jetzt meinen Besen frisst? Schon ein feiner Junge und dann machen wir ihn halt auch so gern. Ne, mein Jüscher, best Jung. Ne? So, jetzt machen wir sauber, Mann, hier. So, Tajuk, Tajuk.
3: Oh, gehorcht ja noch aufs Wort, der Junge.
4: So ist er fein drauf. Ja. Du sollst nicht mehr den Besen essen. Den teuer. Kann der Harbeck nicht mehr neu kaufen. Gibt's kein Weihnachtsgeld mehr. Bist du verrückt?
3: Quatsch. Bloß ein Teenie mit Flausen im Kopf.
4: Hier, mein Freund. So. Ja, das ist das auch noch. Und dann geht's gleich weiter, ne?
3: Ein Halbstarker mit Hormonschwankungen und ganze 2 Tonnen schwer. Wenn Timer richtig aufmockt, bleibt kein Besen mehr heil. Zum Glück kommt das nur selten vor, oder? Liegt das nur an der guten Erziehung?
4: Das mag ja auch an ihm gehen liegen, sein Papa Hussein. Der ist auch ein sehr umgänglicher, da gehen wir zwar nicht mehr rein und betreuen ihn mit einem direkten Kontakt, aber der ist auch sehr umgänglich, vielleicht liegt das daran, aber vieles ist natürlich auch eine Erziehungsfrage. Und er weiß ganz genau, wir sind nett zu ihm, also ist er auch nett zu uns, also so ungefähr läuft das.
3: Trotzdem, der Teenager muss flügge werden und ausziehen. Papa Körmann fällt das Loslassen schwer.
4: Willst du aufwaschen? Willst du aufwaschen? Logischerweise sind das unsere Nesthäkchen. Und natürlich aber dazu eine Affinität, das ist ja irgendwie klar. Es sind eben halt Kinder. Ne? Und alles, was klein ist, ist niedlich. Gilt hier für Elefantenpfleger genauso. Aber wenn man denn so ausgewachsen, so groß ist und Pubertät hat und da oben im Kopf vor allen Dingen Pubertät ist, dann ist schlimm. Aber das bei 4-Beinigen nicht besser oder schlechter als bei 2-Beinigen. So, jetzt wollen wir ihn erstmal waschen, da den Vogel.
3: Das gibt's doch gar nicht. Mascha und Leo haben schon wieder Hunger. Dabei liegt der letzte Snack doch erst 20 Minuten zurück. Azubi Robin Petzold soll heute zum ersten Mal die Schaufütterung der Bären übernehmen. Das kommt ja wie gerufen.
7: So, dann ist die Bärenfütterung. Ja, du weißt eigentlich Bescheid. Hast die Daten, Grunddaten, hast du alle drauf.
8: Ja, ja.
7: Ein bisschen drauf achten, wenn du wirfst, links, na
8: rechts ist Leo, links Mascha.
7: Links Mascha, Mascha immer zuerst laufen lassen, sonst hast du eventuell Streit.
8: Ja, okay.
7: Schön langsam sprechen,
8: ja,
7: okay. Dass die Leute dich verstehen.
8: Ja.
7: Du machst das schon.
8: Alles klar.
3: Alle sind gespannt, die Bären und das Publikum auch.
9: Ja, herzlich willkommen hier bei uns im Tierpark Hagenbeck. Wir sind hier bei den Kamtschatka-Bären. Da haben wir einmal den Leo, da oben, und hier unten die Mascha. Zack. Ja, die beiden sind 2007 geboren, und zwar in Moskau. So, Leo sucht schon mal den ersten Fisch. Schon mal schlecht geworfen. Kein guter Anfang. Leo, bist du da? Super. Stellst du dich einmal hin, Leo? Super, und winkst mal. Wink mal, sag mal Hallo heute. Ja, super. Klasse. Mascha, du hast das auch super gemacht. Ja, und ein Gewicht kann so ein Kamtschatka-Bär bis zu 650 Kilogramm wiegen. Obala, Entschuldigung, Mascha. Dann haben wir unter anderem auch Chicorée. Chicorée ist auch sehr gerne genommen. Einmal der Leo. Zack. Und die Mascha. Und zack. Super. Und der Leo. Kannst du noch mal winken? Noch mal einmal so ein bisschen zum Abschluss. Du auch, ne, Mascha? Super. Ganz toll. Super. Mascha? Mascha, du auch noch mal? Richtig? Klasse. Super. Das sieht gut aus.
3: Ja, ja, ja. Also das war schon noch ein bisschen hektisch. Aber gut, mit dem Werfen, das hat ja schon ganz ordentlich hingehauen.
9: Dankeschön.
7: So.
9: Na?
7: Na?
9: Geschwitzt?
7: Ja, geschwitzt auf jeden Fall.
9: Du hast
7: ja
9: die Bären vorgestellt, aber dich selber hast du nicht vorgestellt. Ja. Das ist immer ganz nett, wenn man das tut. Ja. Ja. Leute sind bis zum Schluss geblieben, du hast Applaus gekriegt, ist in Ordnung. Sonst war gut.
7: Ja.
9: Fürs erste Mal ganz prima, dann komm.
7: Okay.
3: Kein Zoobesucher auf Parkplatzsuche, sondern ein mobiles Röntgenlabor extra für Alpaka Hinkefuß.
1: Hallo Frau Becker, grüß Sie.
3: Na? Eine Fachtierärztin für Chirurgie hat Volker auch nicht alle Tage zu Besuch.
5: So, wo ist das Haus?
1: Wir gehen einmal nach oben rauf.
5: Okay.
3: Doch für das hinkende Jungtier werden weder Kosten noch Mühe gescheut.
5: Sind Sie über 18 und nicht schwanger?
4: Genau so sieht's aus.
1: Gut, dann holen wir den mal eben. Lulu bleibt da. So, geh mal ran. Ich habe die Schürze. So, nimm ihn. Nimm ihn jetzt mal hoch. So, dann bring ihn mal mit.
3: Blau ist auch für Volker eine kleidsame Farbe.
1: So, gib mir mal den Lütten. Welches wollen Sie jetzt haben? Die ist hoch.
5: Was?
1: Das ist
5: ich will beide Beine im Vergleich. Sie können das einfach so stehen lassen, wie es steht.
1: Ist fein, Sie.
5: Okay. Das bleibt einfach so stehen, es passiert gar nichts.
1: Mhm.
5: Okay. Und Sie halten mit einem Finger hier die Platte fest.
1: Ja.
5: Hervorragend, als ob Sie den ganzen Tag nichts anderes machen würden. Das ist komplett unschädlich für die Tiere. Und ist auch für alle unschädlich, die 1,50 Meter hinter dem Apparat stehen. TÜV geprüft.
1: So.
5: Und lächeln und. Jawohl. Alle entspannen sich. Bis auf diejenigen, die jetzt eben die Platten entwickeln.
9: Oh.
5: Und wir können die Schürze eben ausziehen. Wir lassen das hier alles so stehen, falls wir noch mehr Aufnahmen brauchen, okay?
1: Ja. Ja, also ich habe es jetzt bis, glaube ich, dreimal gemacht in den ganzen Jahren, wo ich hier bin. Und das war einmal bei einem Kamel und schon mal bei einem Alpaka. Und bei den Lütten jetzt, das dritte Mal. So, der Lütte geht ja, ist ja noch gut zu gängeln. Wenn es ein Großtier wäre, das wäre natürlich dann problematisch, ne? Weil die treten ja um sich und so, die müssen dann sediert werden so ein bisschen, wenn man sowas macht. Aber bei den Kleinen geht das so.
3: Gespannt warten alle auf den Befund. Dank mobiler Röntgenstation werden die Bilder direkt vor dem Gehege entwickelt.
5: Nehmen wir unsere digitale Röntgenplatte. Da ist so eine Folie drin und die Folie wird von dem Apparat herausgezogen. Mhm. Und zwar in diesem Moment. Und dann kann man vorne auf dem Monitor von dem PC sehen, dass das jetzt reingezogen wird. Und man fragt sich so ein bisschen, was ist das hier, ne? Hinten in der Kniebeuge.
1: Irgendwas.
5: Ob da irgendwas auf der Haut ist oder ob da irgendwas ist wie so ein kleiner
1: Absplitterung oder irgendwas, oder?
5: Naja, Absplitterung eigentlich nicht, weil es zu weit wegkommt.
1: Genau.
5: Und dann gucken wir mal, was in der rechten Kniekehle von dem Alpaka los ist, weil da ist ein Körnchen, was auf der anderen Seite nicht ist.
1: Das gucken wir uns
5: jetzt mal an.
1: Gut.
3: Hinkefuß hat wohl wirklich eine Entzündung im Knie.
5: Also in der rechten Kniekehle ist ein röntgendichter Körper. Der auf der anderen Seite nicht ist. Ich finde nach wie vor, dass das sich vermehrt warm anfühlt, vor allem auf der Innenseite.
1: Innenseite. Nicht wärmer, nicht kälter. Ist gut für Sie.
5: Das ist auch sehr schmerzempfindlich, das Knie.
1: Ja, er setzt ja überhaupt nicht mehr auf.
5: Ich würde sagen, klinisch ist es eindeutig das Knie. Der Verdacht geht in Richtung Gelenksentzündung vom Knie.
1: Ja, so Lödermann, geh mal zu Mama.
5: Also ich würde auf jeden Fall mal eine Antibiose vorschlagen. und ein Entzündungshemmer.
1: Dr. Flügger wird Sie ja morgen gleich anrufen müssen.
5: Ich rufe ihn nachher an.
1: Oder Sie ihn, ja.

0: warten wir es ab. Kriegt er morgen seine Medikamente, die er noch haben muss. Und dann sehen wir weiter. So, ist er wieder glücklich bei Mama.
1: Bald ist er weg, der große Bruder. Candy, Sheila, Charouk und Rani ahnen wohl noch nichts. Elefantenbulle Tai steht kurz vor dem Umzug nach Heidelberg. Zeit für Abschiedsrituale.
2: Das ist natürlich ein bisschen schade, wenn er nun weggeht. Ne? Man hat sich ja an so ein Tier gewöhnt. Man kennt ihn von klein auf. Ich bin seit 4,5 Jahren hier im Haus. Das heißt, ich kenne ihn auch noch so, als er ein Baby war. Und nun genießt man auch so ein bisschen noch die Zeit, die man miteinander hat. Ne? Kriegt dann hin und wieder noch mal ein Leckerli mehr zugeschoben als vielleicht die anderen. Rani, hast du nicht gehört, ne? Und fehlt nachher irgendwie was, ne? Ein bisschen ins Haus leer sein nachher.
1: Ach ja, da werden sogar ganz harte Kerle ganz weich.
2: So, Tai, jetzt kommt hier die große Wasserdusche.
1: Das haben die beiden schon 1000 Mal zusammen gemacht. Heute ist es die letzte Dusche. Tai und Christian sind richtig dicke Kumpels geworden.
2: Ich bin sein Elefantenpfleger, so eine Vertrauensperson. Das sieht man ja mal. Man kann ja lieb hier hingehen und den mal streicheln. Ne? Also Kumpel, ja, so ein bisschen Richtung Kumpel, aber nicht zu sehr. Muss man aufpassen. Ne? Wow, Tai, ne?
1: Und wie ist das bei Thorsten?
3: Ey, guck mal hier, Amigo. Ein Croissant. Hier, mein Hase. So, mein Freund. Ich denke mal, wir sind beide sind gute Kumpels. Ne? Wo ich ein bisschen der ältere Kumpel bin, vielleicht der schwerere. Okay. Aber wir sind Kumpels, aber der Kumpel, der am meisten noch ein bisschen was zu sagen hat. Und vor allem der Kumpel, der immer was lecker mitbringt. Aber so Boss, Boss. Aber hören muss man eben halt mit knapp 3 Tonnen. Sollte man vielleicht schon hören. Gilt ja für die Mädels genauso. Also, Amigo auch, ne? Amigo weiß das auch, ne? So, weiß das besser als alle anderen auf einen Haufen, immer dieser. So.
1: Zum Tschüss-Sagen noch ein paar Leckerli.
3: Guck mal.
1: Und ein letzter Elefantentrick unter Kumpels.
3: Tie down, tie down, down, tie down, down, lay down, tie lay down, tie lay down, nee, nee, down, lay down, tie lay down. So feine Junge, ne? Oh, mein bester Junge, ne? Oh, der ist ja feine Süße, ne? Oh, auf der Junge, ne? So fein, ne? Feine Dinge. So brav, mein Junge. Komm, aufstehen, aufstehen, hopp. Boah, komm hier. Aber jetzt kriegst du doch das. Und dann haben wir noch eine Riesenüberraschung. Oh! Da haben wir noch eine Melone, krieg ich. Hol mal her.
1: Wie knackt ein Elefant eine Melone?
3: Zeit zurück.
1: Antwort.
3: Hier, willst du haben? Kannst du das festhalten? Dann halt fest. Oh. Zack. Also im Tierpflegerleben ist das nun mal so, dass man was für Gründe auch immer Abschied nehmen muss, auch die traurigen. Also ist immer, Abschied ist immer traurig. Er verreist ja nur und das innerhalb Deutschlands, also hat man noch eine Chance, ihn mal zu besuchen.

0: Der eine geht, der andere kommt. Bei den Onagern gibt's Nachwuchs. Lange Ohren, langes Schwänzchen, eindeutig ein Halbesel. Ob Männlein oder Weiblein, das gilt es noch zu klären. Vanessa Kempe und Vanessa Rathke, kurz die doppelten Vanessas, wollen mal nachsehen.
1: So, dann komm mal mit rein. Wo ist es denn? Da hinten. Wisst ihr schon, was für ein Geschlecht das ist? Nein, müssen wir jetzt noch mal gucken, weil heute Morgen war nichts zu sehen. Da ist sie immer weggelaufen mit ihrem Fohlen. Und vielleicht ist sie jetzt heute Mittag ein bisschen ruhiger.
2: Ja.
1: Ich kann ja erstmal hier das Futter hin tun.
2: Also sie hält sich noch so ein bisschen von der Gruppe.
1: Ja. Die Mutter hat sich eben so ein bisschen schon abgesondert von der.

0: Herde. Also, dass die erstmal mit ihrem Fohlen so zusammen ist. Das Fohlen guckt jetzt auch wieder, ob es trinken kann, möchte, ist jetzt gerade wieder dabei. Dass die erstmal so eine gute Bindung zueinander haben und dann wird sie wohl sich auch wieder zu der Herde mehr dazugehen.
1: Weißt du, wie lange das jetzt gesäugt wird?
0: Schon ein paar Monate.
1: Ja.
0: Also das fängt dann schon recht früh auch an, sich eben das Futter mit anzugucken, das Heu und das Gras. Aber Säugezeit sind schon einige Monate.
2: Mhm. Klappt das mit dem Geschlechterraten? Wie kriegt man nur raus, was es ist? Einfach hingehen und gucken.
1: Ja, kommt doch nicht dicht genug dran,
0: nee.
1: Ne? Ja, und morgen hatte ich auch erst gedacht, dass es ein Hengstfohlen ist, aber es hätte auch halt die Nabelschnur sein können. Mal sehen.
0: Da wollen wir uns noch nicht festlegen.
1: Kommen bestimmt die Tage dicht daran.
2: Die doppelten Vanessas geben auf. Ach ja, Junge oder Mädchen, ist ja eigentlich auch egal. Hauptsache gesund.

0: Das Tropenaquarium ist ausgesprochen familienfreundlich, nicht nur für die Besucher. Letztes Jahr gab's Nachwuchs bei Mama und Papa Klapperschlange. Damit die Kleine nicht vor lauter Liebe erdrückt wird, zog sie in die Kinderstube. Aber nun ist sie groß genug und kann zurück zu den Eltern. Die Überbringer der frohen Botschaft: Guido Westhoff und Kai Schuhknecht.
1: So, Kai, also, die ist ja jetzt lange genug gewesen. Die nehmen wir jetzt raus, setzen die zu den Eltern und bauen das Regal wieder ab und nehmen das kleine Terrarium raus.
2: Darf die schon zu ihren Eltern?
1: Ja, die ist groß genug.
0: Und hat schon genug Gift für eine ganze Fußballmannschaft.
1: Wenn eine tatsächlich irgendeinen beißen sollte, ist das schon eine lebensbedrohliche Situation und muss ins Krankenhaus und Antiserum und den ganzen Kram. Ja. Du baust das direkt ab und ich passe einfach auf, dass dir keiner in den Hintern beißt.
2: Alles klar.
1: Okay.
2: Gut.
0: Ob die wohl heute schon gefrühstückt haben?

0: So, ja. Ich gehe hier mal ein bisschen aus dem Weg. Nee, bleib mal da.
1: Die hört sich auch schon niedlich an.
0: Ja, süß, ne? Ups, komm mal her. Modern. Geh mal zur Seite.
1: Ich glaube, ich pack.
0: Ich stell das erstmal hier. So.
1: Gut.
0: Jetzt kannst du das hier abschrauben. Ich stell mich einfach mal hier hin.
2: Vaterschlange ist neugierig. Weniger auf den Nachwuchs, mehr so auf den Akkuschrauber. Jetzt bloß nicht nervös werden, Kai.
3: Die klappern schon gar nicht mehr, ne?
0: Nee.
3: Die duzen dich schon, ne? So, das war's.
0: Ja, wunderbar.
3: Gut, das ging ja schnell.
0: Ja. Alles friedlich.
3: Das beruhigt immer so ungemein, wenn die klappern.
2: Der Sprössling macht erstmal die Hausbegehung. Mal gucken, wie die Alten so wohnen.
0: Sie genießt jetzt ihre große Freiheit da.
2: Ein junger Mann auf dem Fahrrad, wenn das nicht Dr. Flügger ist. Die Vorbereitungen für Elefantenbulleteis Abreise laufen auf Hochtour.
4: Moin, Herr Körmann.
5: Obwohl wir den jetzt Blut abnehmen, Amigo, wegen Heidelberg?
4: Ja, noch mal versuchen, ja, ob wir was kriegen, ne?
5: Gucken wir mal. Und Sie sich Ihre Nadel?
4: Das mache ich.
5: Die Röhrchen und den ganzen Tüdelüt?
2: Nadeln? Wie gut, dass die Belohnungsbananen auch schon bereit liegen.
4: Das Schwierige bei ihm ist, im Gegensatz zu Candy, die ungefähr genauso alt ist, dass man bei ihm die Venen so schlecht sieht. Das kennen wir ja auch vom Menschen. Manche gehen zum Arzt und der trifft immer und bei anderen wird immer rumgestochert. Und ein bisschen so ist das bei Tai halt auch.
2: Hoffentlich ist kein Blut zu sehen. Tai atmet schon mal die Anspannung weg.
5: Tai, aufpassen hier. Tai, Lift. Tai, Lift. Schön Lift, mein Digger, komm. Tai, Lift. Lift, hoch. Lift, hoch.
2: Jetzt bloß nicht schwach werden. Nö, Tai steht seinen Mann.
5: Tai, lift. Lift. Lift.
6: Gott, mein Junge, Lina.
5: Die dürfen mir jetzt mal das Brot holen.
6: Gemacht.
5: Das ist
6: toll.
5: Belohnung, Pieksbelohnung.
6: Gott, mein Junge, ne?
4: So ist voll.
6: Bist du voll.
4: Ja, du bist ein guter.
5: So. So, fein, mein Junge, ne?
4: Also eigentlich ist es gut gelaufen. Das Einzige, was nicht gelaufen ist, ist mein Teil. Ich habe nämlich die Vene nicht getroffen. Aber wie ich schon sagte, die sind bei dem echt eigentlich gar nicht zu sehen. Man kann so ein ganz klein bisschen was fühlen und hoffen, dass es da ist. Aber da, wo ich heute dachte, war es halt nicht.
2: Ja, super. Dann müssen die das ja noch mal versuchen.
4: So, gut. Bis dann.
5: Tschüss. Tschüss.
2: Mit ihren 3 Monaten sind die kleinen Nasenbären schon im Vorschulalter. Auf dem Stundenplan stehen Klettern, Balancieren und Anpirschen. Und wer kommt da? Wenn das mal nicht die doppelten Vanessas sind.
7: So, dann lass uns mal reingehen.
8: Hallo, oh, nicht erschrecken.
7: So.
8: Nicht erschrecken. 1, 2, 3, 4, ganz viele.
7: Ganz viele, ja.
8: Ja, komm mal her, Kind.
7: Ihr wollt auch, ne? Guckt mal hier. Müsst euch nicht streiten. Ja, die Kinder sind jetzt auch schon 2 Monate alt, ne?
8: Sind schon so groß.
7: Ja. Die Mutti passt ja auch immer noch gut auf die Kinder. Also
8: ja.
7: Das merkt man ja auch jetzt noch. Die ist ja dann doch immer in ihrer Nähe. Na, du hast auch einen Hunger, ne? Ja, und jetzt können sie auch raus. Ist ja jetzt auch schön. Jetzt ist das Wetter ja auch gut. Klettern haben sie auch schon gelernt.
8: Ich sehe es gerade.
2: Klettern ist doch das Tollste. Kommt gleich nach Futter.
8: Was hat dieses Fiepen jetzt zu bedeuten?
7: Das ist immer so, dass sie untereinander Kontakt auch halten. Also die Jungtiere jetzt mit der Mutter oder bei den anderen ist ganz verschieden. Wenn es jetzt mal ein bisschen lauter wird, so wie dieses jetzt, dann heißt das schon so, jetzt geh hier weg. Ich möchte hier Futter haben. Deshalb müssen wir eben das auch immer gut verteilen alles. Ja.
2: Die leckeren Mehlwürmer passen auch in den kleinsten Magen. Und am besten schmeckt's von warmer Hand serviert.
9: Schon ganz schön zutraulich, die Kleine.
7: So. Und dann können wir jetzt erstmal weitergehen, würde ich sagen. Ja, bis später, Nasenbären.
2: Pate Deux mit 6 Metern. Netzpython Marlies ist die prima Ballerina beim Wasserballett. Eine Anaconda ist das Getänze zu anstrengend. Sie konzentriert sich aufs Wachsen, noch hat sie nämlich nicht die volle Länge erreicht.
0: Ach je, hey, die ist im Wasser. Herr Taraba, ich habe Ihnen gesagt, Sie sollen die wegsperren.
10: Ja, die war aber schon draußen, war ich nicht schnell genug.
0: Okay, ja, das ist ein Problem, weil da ist die Anaconda, die poolen wir da gleich raus,
10: ja.
0: Versuchen die zu messen. Und da könnte er bei stören. Also der ist bestimmt ganz neugierig und wird sich auf uns zubewegen. Dann müssen wir mal sehen, ob wir ihn davon überzeugen können, dass andere Sachen auch spannend sind.
10: Ja, dass wir nicht lecker sind vor allem.
0: Ja. Wir wollen die Anaconda messen, ob die jetzt ihre 3 Meter hat oder nicht. Also es gibt eben die Regel, Tiere sind gefährlich ab 3 Meter. Und weil wir natürlich nicht die Regeln brechen wollen, müssen wir das auch wissen, ob das jetzt so ist. Und da müssen wir sie mal messen. Und das ist nicht so einfach. Man kann die nicht einfach lang machen und einen Zollstock dranlegen. Das wird nie so genau. Dann zieht die sich zusammen. Also machen wir das mit einem Bindfaden, den wir oben auf ihren Rücken drauflegen. Und dann messen wir den Bindfaden.
2: Soweit der Plan. Reine Theorie.
0: Ja, dann gehen wir mal rein. Versuchen wir unser Glück.
2: Würgeschlangen würgen mal ganz gerne. Nach dem Zupacken ziehen sie ihre Beute unter Wasser und umschlingen sie blitzschnell. Der Rest ist dann Geschichte. Mal sehen, wie die Stimmung heute so ist.
0: So, dann müssen wir erst mal gucken,

0: fangen Sie an mit dem Bindfaden.
1: Ja. Und mit deinem Kopf mal ein bisschen.
0: Ja.
1: Hey.
0: Also hier immer schön auf der Wirbelsäule.
1: Ja.
0: Und schön immer obendrauf weiterlaufen. Ja, das sieht gut aus. Ja. Ich halte das hier fest. Sie messen schön weiter.
2: Anna macht artig mit, zur Erleichterung von Tobias Taraba. Aber wo ist jetzt noch mal Marlies? Ah, die macht Tanzpause.
0: Durch. Machen Sie dann Knoten rein. Gut, dann gehen Sie mal raus. Ja.
2: Jetzt aber erstmal schnell die Fingerabdrücke abwaschen. Und? Misst Anna über 3 Meter?
1: Okay.
0: Ja.
1: Ja, 2,63 Meter.
0: Na.
1: Hammer.
0: Schön gewachsen ist er, aber da haben wir noch Luft.
2: Im Elefantengehege will heute nicht so richtig Stimmung aufkommen. Kein Wunder. Der große Bruder muss doch gehen.
3: Peter, komm. Gehen wir nach draußen, komm. Soll ich dir was sagen? Da draußen ist schlechtes Wetter. Dann kannst du ins Matschloch gehen, ne? Brav, komm hier. Braver Teil, ne? Ein ganz braver, ne? Komm hier. Komm hier, Jakob. Jakob. Oh, guck, plätschert schon. Komm hier.
2: Tai hat schon seit Monaten eine eigene Bude. Auch wenn er gar nicht so aussieht, mit der Pubertät wird der Jungbulle langsam gefährlich. Der Umzug nach Heidelberg ist für alle die beste Lösung. Da kann er keine Tanten mehr ärgern und muss seine Kräfte nicht mit den Tierpflegern messen.
3: Momentan gehen wir mit ihm so um, wie wir das die letzten Monate auch gehandhabt haben, dass er jetzt seinen eigenen Garten hat und nicht kleine Mädchen ärgern kann.
2: Alle finden es irgendwie richtig, dass Tai geht, ist aber trotzdem irgendwie traurig.
3: Die haben ja auch alle so ein bisschen ihren eigenen Charakter und dann merkt man schon, ach, da fehlt irgendwie jemand. Aber dann, das ist letztendlich fast normal, dass ein Tier irgendwo weggeht. Also man weiß das, man ist ja halt sonst doch so vernünftig. Aber das wird schon doch ein Teil fehlen, das ist auf jeden Fall. Ne?
2: Solange er noch da ist, wird Tai allerdings von den Pflegern betüdert.
3: Na, Dicker, soll schlecht Wetter. Ja, schubber dich mal, ne? Schön schubbern. Juckt das Fell, ja? Juckt das Fell. Guck mal, ich habe hier noch ein Leckerli in der Tasche.
0: Ah, ne? Alter.
3: Ne? Ne? Lass dich da nicht unterbuttern in Heidelberg, ne? Besprich mir das, lieber Elefant sein, ja, ne? Kannst ja alles. Ah, ne?
2: Christian bringt Tai in die neue Heimat. Und da sagt er dann beim Abschied leise Servus. Reisekutsche für Elefantenbullen. Tai verlässt den Tierpark. Fliegengewichte. Dave Nelde wiegt den Pinguin-Nachwuchs. 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

0: Guten Abend zu den Nachrichten aus Niedersachsen. Ja, das ist schon ein Hammer. Wer heute noch im Krankenhaus in Salzgitter liegt, wird sich verwundert die Augen reiben. Übermorgen macht die Klinik dicht. Alle Patientinnen und Patienten werden verlegt. Die Mitarbeitenden, 250 übrigens, verlieren ihre Jobs. Befürchtet worden war dieses Szenario seit Frühjahr. Ja, gehofft wurde aber dennoch bis zum Schluss. Und der Schluss, der wurde dann heute offiziell verkündet.
1: Für diese Patientin geht es am Mittag in eine andere Klinik. So wie sie sind heute Dutzende in geeignete Häuser in der Region verlegt worden. Patienten und Angehörige überrumpelt von der Entwicklung.
2: Also wir hatten gestern eine Fahrradtour unternommen. Sie ist gestürzt und hat sich das rechte Schlüsselbein gebrochen. Wurde hier aufgenommen gestern und sollte heute Morgen um 9 Uhr operiert werden. Da wurde der OP-Termin um 2 Stunden verschoben und dann irgendwann hat sie mich angetickert und geschrieben, April, April, ich werde gar nicht operiert. Ich weiß nicht, wie es weitergeht, es kann keine Information rüber. Ja, das ist der Stand.
1: Auch die Beschäftigten vor den Kopf gestoßen. Sie wurden am Morgen über die plötzliche Schließung informiert.
3: Wir hatten jetzt um 9.15 Uhr eine Mitarbeiterversammlung und dort wurde verkündet, dass wir jetzt gekündigt wurden. Genau.
4: Fühlt sich das an?
3: Beschissen, auf Deutsch gesagt? Nein, es war abzusehen. Dennoch haben wir bis zum letzten Tag als hoffnungsvoll gekämpft und sind auch, wie man sieht, immer noch da geblieben. Ja, die Hoffnung stirbt zuletzt und jetzt war es das halt von jetzt auf gleich, ne?
1: Besonders bitter, eigentlich sollten sie hierher umziehen, in einen 35 Millionen teuren Neubau. Doch kurz vor dem Umzug die Insolvenz und jetzt das endgültige Aus. Zuletzt hatte noch ein breites Bündnis für den Erhalt des Krankenhauses, das zum katholischen Vinzenzverbund gehört, demonstriert.
5: Das ist jetzt wirklich ein Skandal, dass der EVV, sich der Elisabeth-Vinzenz-Verbund, sich hier jeden Gesprächen verweigert, dass er alles ignoriert, was wir hier angeboten haben.
1: Trotz der Schließung, die medizinische Versorgung der Bevölkerung ist laut Gesundheitsministerium sichergestellt.
0: Also vor Ort wirklich eine schwierige Situation. Und unser Reporter war in Salzgitter, Matthias Zimmermann, und fasst die Stimmung für uns zusammen.
6: Ja, der Schock sitzt tief. Das war doch überraschend. Bereits in 2 Tagen soll hier Schluss sein. Dem Insolvenzverwalter ist es nicht gelungen, trotz monatelangem Suchen einen Investor für das angeschlagene St. Elisabeth Krankenhaus hier in Salzgitter-Bad zu finden. Die Patienten, die sollen jetzt auf andere Krankenhäuser in der Umgebung verlegt werden. Die Mitarbeiterinnen und Mitarbeiter, die müssen sich neue Jobs suchen. Was hier in dem Haus hinter mir passiert, was hier reinkommt und was insbesondere mit dem 35 Millionen teuren Neubau, der bezugsfertig ist, passiert, das ist noch unklar.
0: Matthias Zimmermann zur Situation in Salzgitter. Ja, und damit nach Delmenhorst. Gleich 2 Angriffe in einer Nacht. Was war da los am Wochenende? Erst wurde ein junger Mann schwer verletzt in einem Park gefunden. Er starb dann auf dem Weg ins Krankenhaus. Nur 3 Stunden später ein blutendes Kind in einem anderen Park. Jetzt ermittelt eine Mordkommission.
7: Blutspuren sind im Delmenhorster Park Kraftanlagen auch heute Mittag noch zu sehen. Am Freitagabend wurde vermutlich hier ein 25-Jähriger mit Schnittverletzungen aufgefunden und per PKW in ein Krankenhaus gefahren, wo nur noch sein Tod festgestellt werden konnte.
8: Heute haben wir auch eine Mordkommission eingerichtet, bitten da Zeugen, die sachdienliche Hinweise geben können, uns im Rahmen der Ermittlungen zu unterstützen und sich bei uns zu melden. Die Mordkommission wird natürlich jetzt die Ermittlungen mit Hochtouren weiterführen, damit wir dann die genauen Umstände der Tat klären können.
7: Einige Stunden nach der Tat in den Kraftanlagen wird im wenige Kilometer entfernten Wollepark ein 13-Jähriger mit Stichverletzungen aufgefunden. Er wird schwer verletzt ins Krankenhaus gebracht.
8: Auch dort haben wir sofort die intensiven Ermittlungen aufgenommen, Spurensicherung betrieben, auch dort am Tatort eben alles umfänglich aufgenommen, was dann letztlich auch dazu geführt hat, dass wir direkt am Samstag einen 17-jährigen jungen Tatverdächtigen festnehmen konnten. Den haben wir dann in der Folge sofort einem Haftrichter vorgeführt und der sitzt jetzt auch in U-Haft.
7: Anhaltspunkte, dass die beiden Taten aus der Nacht zu Samstag zusammenhängen, hat die Polizei bisher nicht.
8: Klar war beides in Delmenhorst und in einem zeitlich ähnlichen Abstand, aber derzeit haben wir keine Erkenntnisse, dass es da irgendwie einen Zusammenhang geben könnte.
7: Im Fall des getöteten 25-Jährigen ermittelt die Mordkommission jetzt wegen Totschlags.
0: Es muss gar nicht so dramatisch ausgehen wie in Delmenhorst. Ganz generell fühlt sich für viele Menschen in Niedersachsen nicht gut an, nachts unterwegs zu sein. Das zeigt auch eine neue Studie des Landeskriminalamtes. Vor allem Frauen und junge Menschen schränken sich deshalb ein.
7: Wie hier am Raschplatz in Hannover sieht es in vielen Städten in Niedersachsen aus. Düstere Ecken und lange Unterführungen. Da kann einem schon mal mulmig werden, wie sich auch in der neuen Dunkelfeld-Studie zeigt. 72% der Befragten glauben an eine verschlechterte Sicherheitslage. Fast 80% meinen, Kriminalität sei ein relevantes Problem. Doch die Ministerin widerspricht.
9: Wir leben in sehr sicheren Zeiten. Das ist von den Daten der polizeilichen Kriminalstatistik sehr eindeutig. Vor 20 Jahren war viel mehr los. Und daher haben wir eine hohe Aufklärungsquote. Das Risiko, Opfer zu werden, ist sehr gering. Trotzdem, in der Tat, fühlen sich Menschen sehr unsicher. Das hat, glaube ich, was mit der Gemengelage zu tun. Wir leben in anstrengenden Zeiten.
7: Ein verändertes Sicherheitsgefühl sorgt auch für ein verändertes Verhalten im Alltag. 35% der Befragten geben an, bestimmte Straßen, Plätze oder Parks zu vermeiden. 40% sagen, dass sie abends und nachts nicht mit Bus und Bahn fahren.
10: Tagsüber fühle ich mich sehr sicher, würde ich sagen. Da habe ich gar keine Bedenken oder Probleme, da entlang zu gehen. Ich würde es jetzt doch vielleicht eher vermeiden, abends oder sogar nachts durch solche Unterführungen wie diese hier zu gehen.
11: Ich fühle mich überhaupt nicht sicher. Ich komme aus einer Kleinstadt, aus Celle, und bin gerade hier im Hannover Hauptbahnhof angekommen. Und da fühle ich mich nicht sicher.
7: Die Studie zeigt also, es gibt noch viel zu tun, um das Sicherheitsgefühl der Menschen zu erhöhen. Nicht jede Straftat kann verhindert werden. Ein gewisses Dunkelfeld bleibt.
0: Es ist wieder mal ein Montag, an dem Wahlergebnisse nachbesprochen werden müssen. In 123 Kommunen war ja noch offen, wer das Rennen am Ende macht. Da mussten die Kandidatinnen und Kandidaten noch mal in die Stichwahl. Ja, jetzt aber stehen sie alle fest, die Neuen, oft auch die Alten, Oberbürgermeister, Bürgermeisterin und Landräte im Land.
12: Bilet Unay gestern Abend im Rathaus in Hannover. Der grünen Politiker lässt sich feiern. Mit 61,5% der Stimmen ist er für weitere 8 Jahre zu Hannovers Oberbürgermeister gewählt worden.
13: Viele Menschen haben mir berichtet, dass sie in Sorge sind, dass sie Angst haben davor, dass das Zusammenleben in unserer Stadt, dass sie womöglich angefeindet werden, dass der Hass unser Zusammenleben vergiftet.
12: In Osnabrück wiederum verliert der grüne Kandidat Volker Bajos die Wahl gegen die CDU-Kandidatin Katharina Pötter. Sie bleibt Bürgermeisterin.
14: Ich habe sie gewonnen, weil ich mich in den Mittelpunkt gestellt habe. Eine Oberbürgermeisterwahl ist eine Persönlichkeitswahl.
12: Die SPD gewinnt gestern die höchsten Ämter wie in der Region Hannover, Braunschweig, die Landkreise Göttingen und Hildesheim sowie in Delmenhorst. Die Grünen gewinnen neben Hannover auch in Göttingen das Bürgermeisteramt. Die CDU siegt in Osnabrück und Salzgitter und ist in Niedersachsen insgesamt stärkste kommunale Kraft geworden. Trotzdem hätte man sich ein besseres Ergebnis erhofft. Die Landtagswahlen in Sachsen-Anhalt, Mecklenburg-Vorpommern und Berlin sowie die anschließenden Personaldiskussionen waren für unsere Wahlkämpfer keine Hilfe. Die bundespolitische Stimmung hat es vielerorts erheblich erschwert, heißt es heute von der CDU. Unzufriedenheit, die man auch auf der Straße spürt.
15: Wünsche ich mir, dass sich die Politikerinnen und Politiker auf die Menschen einlassen und gucken, was bewegt die Menschen.
16: Auf die Leute eingehen, auf die Leute hören, was sie wollen und dann auch dann programmatisch handeln.
12: Die AfD konnte ihr Ergebnis insgesamt zwar verdreifachen, hatte gestern aber alle 3 Stichwahlen verloren und somit weiter kein kommunales Spitzenamt in Niedersachsen inne.
0: Und es gibt ja bei jeder Wahl immer so kleine Besonderheiten. Der Mann, dem nur 8 Stimmen zum Erfolg verhelfen zum Beispiel. Oder die erste Frau, die eine ganze Region anführen wird. Oder auch ein Mathelehrer, der in die Politik wechseln will. Ein Spotlight auf bemerkenswerte Details.
17: Wirklich jede Stimme zählt. Das hat die Bürgermeisterwahl von Ingo Klokemann gezeigt. Der Sozialdemokrat musste in Wennigsen richtig zittern. So knapp wie hier war es nirgendwo. Nur ein Unterschied von 8 Stimmen bei rund 11.500 Wahlberechtigten. Auch knapp in Oldenburg und vor allem überraschend. Die Stadt wurde mehr als 10 Jahre von einem SPD-Oberbürgermeister geführt. Jetzt übernimmt der Grüne Jascha Rohr. Er gewinnt mit 51,5%. Apropos Zahlen, der jüngste Sieger ist erst 28 Jahre alt. Den Landkreis Holzminden führt künftig SPD-Mann Bjarne Allruth. Einer, der sich auskennt mit Zahlen, hat es nicht geschafft. Kai Schmidt gibt sonst bei Social Media Mathe-Nachhilfe. Aber die Menschen in der Grafschaft Bentheim haben sich doch mehrheitlich für seine Konkurrentin von der SPD entschieden. Überhaupt war es ein Abend der Frauen. Es waren zwar nur etwa ein Viertel der kandidierenden Frauen, aber da, wo sie kandidiert haben, konnten sie sich meist durchsetzen. Wie etwa in der Region Hannover. Erstmals wird die von einer Frau geführt. Eva Bender gewinnt die Stichwahl mit mehr als 69%.
0: Ein Tropfen Vitamin D, so ein bisschen Zink, Magnesium kann ja auch nicht schaden. Oder vielleicht doch. Vorsicht bei Nahrungsergänzungsmitteln. Vor allem bei Kindern warnen Verbraucherschützer.
18: Pillen und Kapseln, Sirup und Bärchen. Alles verspricht gesunde, fröhliche, schlaue Kinder. Allesamt überflüssig, sagt die Verbraucherzentrale.
19: Es ist tatsächlich kein Nutzen bewiesen. Also man kann jetzt bei keinem sagen, dass das Kind einen Vorteil hat, wenn es das nimmt.
18: Und die Mittel können sogar schädlich sein. Das Problem, es gibt keine gesetzlichen Höchstmengen für Vitamine und Mineralstoffe. Doch genau das müsse sich ändern, meint die Verbraucherschutzministerin.
20: Für mich ist ganz klar, dass wir wirklich gesetzlich festgelegte Höchstwerte für Nahrungsergänzungsmittel brauchen, sowohl für Erwachsene, aber besonders natürlich auch für Kinder, damit wirklich Risiken ausgeschlossen werden und besser kontrolliert werden kann.
18: Eine ausgewogene Ernährung reiche völlig aus, so die Ministerin. In Wolfsburg ist heute Richtfest für zwei ungewöhnliche Hochhäuser gefeiert worden. Zwei 12-stöckige Gebäude, fast komplett aus Holz und in modularer Bauweise. Diese neuartigen Häuser sind bereits mit dem Deutschen Nachhaltigkeitspreis ausgezeichnet worden und sollen zeigen, wie klimafreundlicher und auch bezahlbarer Wohnungsbau funktionieren könnte. In den Gebäuden entstehen auf rund 8000 Quadratmeter Fläche 106 Wohneinheiten, knapp die Hälfte davon sozial gefördert.
0: Jürgen Klopp hat die ersten Auftritte als neuer Fußball-Bundestrainer absolviert. Sagen wir mal so, Luft ist noch ein bisschen nach oben. Gerade für Fußballfans in Niedersachsen war es ja doch eine Überraschung, dass Dennis Undaff nicht im Klopp-Kader auftaucht. Der Mann, der beim TSV Achim in Niedersachsen gestartet war und sich im Sommer bei der WM ja wirklich zum Joker gespielt hatte. Und der TSV Achim scheint wirklich ein gutes Pflaster zu sein für Fußballnachwuchs. Denn das nächste Talent steht schon in den Startlöchern.
21: Hier in der Kreisliga in Kirchlinteln pfeift heute ein 16-Jähriger, für uns extra mit Kamera um die Brust. Etwa 180 aktive Schiedsrichter gibt es im Kreis Verden, nur drei davon pfeifen als minderjährige, gestandene Kreisliga-Männer.
22: Ball!
21: Die Pfeife ist aber nur eine von drei Fußballmöglichkeiten. Nebenbei steht der angehende Abiturient noch selbst im Tor. Und ist seit dieser Saison auch U13-Trainer, unter anderem von Dennis Undaffs kleinem Bruder. Offenbar beliebt.
23: Weil Leon sich mit Fußball auskennt und sympathisch ist. Und er kann halt manche Sachen besser als andere Trainer.
21: Im gleichen Verein hat WM-Star Dennis Undaff seine ersten Fußballschritte gemacht. Nun versucht Leon sein Glück. Doch was ist sein Ziel?
24: Die klare Antwort ist Bundesliga. Es ist egal, ob Schiedsrichter, Spieler oder Trainer. Ich glaube, das ist auch von jedem Sportler oder Sportlerin das Ziel, so hoch wie möglich im eigenen Sport zu kommen.
21: Angefangen zu pfeifen hat Leon schon mit 12. Eine Ausnahme. Er wird gefördert und beobachtet. 10 Kilometer legt er heute im Spiel zurück, plus regennasser Kleidung. 35 Euro gibt es am Ende, doch es geht ihm nicht ums Geld.
24: Man bleibt sportlich aktiv und man lernt was fürs Leben dazu. Man bildet eine eigene Persönlichkeit, man wird persönlich stärker, mental stärker.
21: Ob Leon Petrovic wirklich mal groß rauskommt, ist offen. An Ehrgeiz fehlt es jedenfalls nicht.
0: Nee, bis 27 Grad die Woche nochmal. Wer hätte das gedacht? Also ein richtiges Sommer-Comeback. Und das heißt für alle Hobbysportlerinnen und Sportler, ruhig noch mal eine Extra-Trinkflasche hinstellen. Ein Hoch in Osteuropa und ein Tief bei Island. Wir mittendrin, heißt warme Subtropikluft kommt. In der Nacht meist trocken, nur an der Nordsee ein paar Schauer, 16 bis 12 Grad heute Nacht. Morgen dann freundlich, viel Sonne, wenige Wolken und richtig warm wird es, 22 bis 27 Grad. Die Aussichten Mittwoch auch noch warm, ab Donnerstag dann bewölkter und dann auch etwas Regen. Hier geht es jetzt weiter mit der Nordreportage. Ihnen einen schönen Abend schon mal. Nachrichten gibt es noch mal um 19.30 Uhr mit Arne Fuchs in Hallo Niedersachsen. Tschüss, machen Sie es gut.

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2: Das bist du an uns und unsere Seil schaffen. Mr. Kaliman, Kaliman.
3: Wir können es eh nicht ändern. Das Wasser kommt, wie es will.
4: Muss was lange Gummistiefel anziehen.
3: Das Wasser wird steigen und steigen. Das wissen wir.
5: Zehn Uhr. Fähranleger Schlüttsiel auf dem Festland. Laut Winterfahrplan fährt heute eigentlich kein Schiff auf die nordfriesischen Halligen.
6: Morgen wird es mit 0 bis 8 Grad ähnlich warm. Dazu erwarten wir aber dichte Wolken, Regen und schweren Sturm mit teilweise mehr als 130 Stundenkilometern. Und an der Nordsee besteht die Gefahr einer schweren Sturmflut.
5: Der Sturm, der da aus Nordwest aufzieht, soll gefährlich sein. Wer jetzt mit Kapitän Butsche Jensen die Halligen ansteuert, hat was Dringendes zu erledigen.
7: Es besteht ja auch Gefahr für Schiff, für die Gäste und für die Besatzung und so. Das ist eigentlich eine reine Versorgungstour. Wenn wir ein paar Tage nicht fahren, damit wir dann den Kühlschrank voll haben, ne? Nur was zu essen haben da drüben.
5: Hundert Menschen überwintern auf Hoge. Morgen Mittag soll der Sturm kommen, mit bis zu 12 Windstärken. Auf Backenswarf direkt am Anleger leben 15 Hoger. Katrin und Heiner Brockmus betreiben hier eine kleine Pension und halten Viehzeug.
8: Was müsst ihr jetzt genau machen hier?
3: Mein Mann versucht, alle Sachen zu sichern, die wegfliegen könnten, weil ja sehr viel Wind kommen soll. Deswegen sollen die Wassertanks mit Wasser gefüllt werden, damit Gewicht drauf ist. Wir können auch nicht wegbrennen. Es kommt, wie es kommt, und das Beste daraus machen. Und wir hoffen, dass es nicht so wird.
4: 62 als Kind habe ich das miterlebt. Und da habe ich dann nasse Füße gekriegt in der Wohnstube. Aber wir durften dann nicht raus, deshalb mussten wir drinnen Wasser schöpfen.
5: Was jetzt noch Rinderweide ist, wird morgen Meeresboden sein. Ihre 20 Galloways müssen rauf auf die Warft.
3: Ich darf es nicht sagen, mein Mann und ich gestern diesen Strohballen hier reingewuchtet. Der muss nur aufgeschnitten werden. Weil die Tiere ja erstmal Stroh haben müssen als Unterlage. Wir wissen ja nicht, wie viele Tage die jetzt hier drin sind. Ne? Das sind Naturgewalten. Also gehen wir auf Nummer sicher, alles wird hochgeholt, wir vertauen alles und dann warten wir ab. Ne? Wir können es eh nicht ändern. Das Wasser kommt, wie es will.
5: Mit ihren selbstgezüchteten Rindern verdienen sich Katrin und Heiner ein kleines Zubrot. Haupteinnahmequelle ist ihre Pension.
3: Ich finde, Tiere gehören erstmal auf eine Hallig. Und wir haben Tiere. Es ist mein Leben mit den Tieren. Aber nicht nur die Kühe. Ich hänge genauso an meinen Schafen. Viele habe ich handzahm. Wenn ich zu den Hühnern fahre, die kommen mir entgegengelaufen. Also das ist, ist halt so. Ne? Sie gehören zu uns, ganz einfach. Ich kann nicht ohne Tiere leben, um es klipp und klar zu sagen. Es würde irgendwas fehlen.
4: Hallo, hallo.
9: Ja, warum wohl? Weil du davor stehst und nicht reinläufst. Ja, also es geht doch. Lauf weiter, bitte. Lauf wieder.
5: In Sichtweite die Kirchwarft. Das letzte Mal wurden der kleine Friedhof und die Kirche 1976 überflutet. Martin Witte ist erst seit 3 Jahren hier der Hallig-Pastor. Sandsäcke musste er noch nie füllen.
8: Und wenn es denn rüberkommt, was bedeutet das hier?
10: Wenn es also ganz, ganz arg kommen sollte, und dann werde ich dort oben mit in diesen Schutzraum gehen. Dort wohnt im Moment ein junger Mann, der hier auch tätig ist auf der Kirchwacht. Und dann werden wir die ärgsten Stunden dort oben ausharren. Es gibt Fundamente, die reichen tief hinunter in den Warftboden. Räume also, die ein besonderes Fundament haben und dadurch eine ganz besondere Standfestigkeit haben.
5: Nach einem Tagesausflug zur Halligkirche vor 4 Jahren bewarb sich Martin Witte von Wismar aus spontan auf diese Stelle. Ein paar Landunter hat er seitdem erlebt. Diese Lage ist neu für ihn.
10: Was passiert, wenn das Wasser tatsächlich auch über den kleinen Deich auf der Kirchwarft drüber wegkommen sollte? Dann kann es passieren, dass das Wasser ganz ähnlich wie auf diesem Bild dann tatsächlich über den Friedhof fließt und schießt und dann vielleicht sogar hinein in die Kirche. Mhm. Denn dieses Sturmtief wird wohl mit Orkanböen kommen und das macht mir Sorgen.
5: Auch Katrin ist zugezogen aus der Nähe von Wuppertal. Vor 35 Jahren blieb sie als frisch studierte Agraringenieurin hier hängen, mitten im Meer. Wegen der Tiere und wegen Heiner.
3: Ich bin Warftobmann, so heißt das. Obwohl ich ja eine Frau bin, heißt es Warftobmann. Das ist jemand auf der Warft, der eigentlich immer erreichbar ist und dann vor allen Dingen alles Amtliche weitersagt.
5: Mit Sandsäcken wollen sie die Türen abdichten, falls das Wasser in die Warft läuft. Jetzt kaum vorstellbar.
4: Ja, die Ruhe vorm Sturm. Haben wir öfters. Totenstille und dann auf einmal geht's los. Innerhalb von Minuten kann das aufbrausen und dann geht's los.
5: Orkanböen sind angesagt. Deshalb holt Katrin jetzt auch schon die Schafe auf die Warft.
3: Regen und Sturm tut denen wenig. Nur wir müssen sie ja hochholen wegen dem Wasser, wegen Land unter. Sie dürfen uns ja nicht absaufen. Komm an, komm. Mal gucken. Ja, ich hab hier was. Ab, mal runter. Komm. Komm, Rote. Komm. Alle Mann hier rein. Komm. Komm. Komm. Ist gut so. Die sitzen im Trockenen. Ich lasse aber hier die Tür noch unten auf, haben sie schön frische Luft. Später muss ich ihnen noch ein bisschen Wasser geben, ein bisschen Heu und dann ist auch gut. Ne?

0: Max Schönheitswertangabe der Gemeinde Hoge. Bitte Hoge. Wasserstand in Zentimeter 8,0.
1: Was bedeutet das jetzt genau, dieser Pegelstand?
2: Auf Hoge ist ein eigener Pegel, den wir telefonisch anrufen können. Dort ist eine Computerstimme dran und wir wissen, wie der normale Wasserstand ist. Und alles, was über 6,34 Meter ist, ist über dem mittleren Hochwasser. Und da wir den Sommerdeich von 1,50 Meter haben, und wenn wir 6,34 Meter plus 1,50 Meter rechnen, dann ist das bei 7,84 Meter, 85 rum. Und wenn der Pegel an diese Zahl kommt, dann wissen wir, jetzt wird's kritisch, jetzt kann Land unterkommen.
3: 10 Uhr. 11 Windstärken aus Nordwest. Schon am Vormittag ist der Pegel 20 cm zu hoch für den Sommerdeich. Noch 4 Stunden wird die Nordsee weiter steigen. An der Nordwestseite der Hallig liegt die Folgertswarf von Leif und Swantje Boyens. Im Sommer ein Ferienparadies.
4: Schummriges Gefühl, was ich gekriegt habe, war, als die alten Hoger jetzt auf einmal auch sagten, das wird schlimm. Also hatten wir gestern einen Anruf von Leifs Papa und der meinte, das wird schlimm. Und wenn der das sagt, dann höre ich da drauf, weil normalerweise heißt es immer da.

0: Haben wir ja Gott sei Dank. Und deshalb müssen wir jetzt auch mal Gas geben.
1: Jo.
0: Ich hole die Schlüssel für Ibkens Warft und du räumst drüben schon mal auf. Ne? Alles klar.
2: Höchste Zeit auch für Katrin und Heiner. Der Hühnerwagen muss trocken bleiben. Ihre 30 Liegehennen versorgen die gesamte Backenswarft mit frischen Eiern.
3: Es wird doch schwieriger mit dem Fahrrad. Es wird doch schwieriger mit dem Fahrrad. Bei dem seitlichen Wind. Jetzt geradeaus geht's wieder.
4: Heute Nachmittag müssen Sie mit Orkanböen von bis zu 150 Kilometern pro Stunde im Landesinneren, an den Küsten sogar mit Sturmböen bis zu 180 Kilometern pro Stunde rechnen. Außerdem besteht an der Nordsee und an der Elbe die Gefahr einer schweren Sturmflut.
2: Erst vor ein paar Monaten haben Svante und Leif ihre Wohnung renoviert. Jetzt muss alles in den ersten Stock.
1: Also dadurch, dass hier die ganze Warft zu uns gehört, wir fangen gar nicht erst an, die Sandsäcke vor die Tür zu stellen. Wir versuchen, die Warft an sich zu schützen. Also es ist egal, was wir neu gemacht haben und was nicht, das betrifft uns hier alles. Ne? Also ob das nun in den Tagesraum von der Gruppenunterkunft reinläuft oder ins Private, ist eigentlich egal, ist alles gleich schlimm. Ja.
2: Svante ist wie Katrin der Liebe wegen auf Hoge geblieben. Nebenbei dreht die Münchnerin Filme über die Halligwelt.
1: Also sobald man irgendwie Zeit hat, dann versuche ich zu filmen. Aber ja, jetzt habe ich gerade schon so ein bisschen Bange. Also ich kann mir das noch gar nicht richtig vorstellen, was da jetzt kommen soll. Ich habe es noch nie erlebt zum Glück. Und ich hoffe, ich erlebe es auch nicht, aber man weiß es nicht.
2: Gegen 14 Uhr. Der Sturm aus Nordwest erreicht in Böen Orkanstärke.

Auch ist ganz heftig geworden, sagen wir mal so. Und es dauert ungefähr noch ja, so knapp 2 Stunden, bis erst Hochwasser ist. Das Wasser wird steigen und steigen. Das wissen wir. Ich soll jetzt noch mal kurz was rund sagen, was amtlich ist. Und zwar für die Nacht sind die Wasserstände noch höher gemeldet, damit jeder Bescheid weiß. Das heißt, ich muss jetzt einmal kurz in jedes Haus rein. Wenn ich das erledigt habe, bleibe ich aber selber im Haus drin, weil langsam wird es doch gefährlicher. Nicht? Ohne Grund gehe ich dann nicht mehr raus.

0: Ja.
1: Alles klar. Gehen wir wieder. Gibt's Kuchen bei dir?
2: Ja, Kekse nachher.
1: Kekse nachher, okay.

0: nur sagen, 3,5 Meter über normal für die Nacht.
1: Hier ist der automatische Messwertanlage der Gemeinde Brugge. Pegel Brugge. Wasserstand in Zentimeter. Pegel 0 Bezug. 8, 9, 5 Zentimeter. Tendenz steigend.

0: Vor seiner Haustür steigt die Flut. Heiner renoviert.
1: Irritiert dich das eigentlich gar nicht, dass so 20, 30 Meter weg die Nordsee rumschwappt?
2: Ich kann das so und so nicht sagen. Ne?
0: Heiner arbeitet auch als Deichbauer bei Land und da hat er frei und Zeit für neue Fußleisten.
2: Ja, ich hoffe ja nicht, dass ich wieder wegschwimme. Man muss sich dann so vorstellen, das kommt noch einen Meter höher. Und ich habe vorhin mal oben aus dem Fenster geguckt, das passt noch gerade. Deswegen habe ich mir gedacht, kannst du ruhig Fußleisten anbauen.
0: 16 Uhr. Hochwasser. Die Nordsee steigt nicht mehr. Für die Nacht ist die zweite Sturmflut angekündigt, mit noch höheren Pegelständen. Die Backenswarft ist eine der höchsten Warften auf Hoge. Noch ist das Wasser in keine der 10 bewohnten Warften gelaufen.

0: Wir sagen oft, auch wenn Hochwasser gewesen ist, das Wasser staut nach. Das heißt, da ist noch so viel Druck, ja, vom Wasser her oder von der Nordsee her, dass es immer noch höher steigt. Es kann, es muss nicht, das wissen wir nicht.
1: Die See staut nicht, zieht sich aber auch nicht zurück. Denn der Sturm drückt die Nordsee weiter mit Orkanstärke auf die Hallig.

0: Michael Kliesch und Katrin Thiemann arbeiten seit Jahren für die Schutzstation Wattenmeer, sind direkte Nachbarn von Katrin und Heiner auf Backenswarft.
1: Wenn dann das Wasser höher kommt, das wird dann ja heute in der Nacht sein, und dann macht es keinen Spaß mehr, noch Sandsäcke zu füllen, wenn man von Spaß sprechen kann. Aber dann kann man es lieber jetzt im Hellen das machen und dann im Notfall, wenn sie nicht gebraucht werden, wieder ausschütten dann morgen oder so, ne?
0: Seit ein paar Tagen reden sie ja alle von der großen Sturmflut von 1962. Die hat Kapitän Bernhard Dietriessen als junger Mann auf Hoge miterlebt.
2: Glauben Sie denn, dass das Wasser so hoch kommt?
3: Ja, weiß ich nicht. Das ist hier schon mal vorbeigelaufen. So hoch.
2: Und was sagen die Experten voraus für heute?
3: Ja, was sagen die? 1,5 Meter, nie. Heute wird ja nicht kommen, aber heute Nacht. Heute Nacht melden die in Hamburg bis zu 3 Meter.
2: Hab ich nicht verstanden, bitte?
3: In Hamburg melden sie heute Nacht bis zu 3,5 Meter. Das kommt immer auf die Windrichtung drauf an und ja, wo kommen die Böen längs, nicht? Also immer muss man so ein bisschen im Gefühl haben.
0: Ja. 3 Meter über Normal in Hamburg gemeldet, so war es vor 50 Jahren. Damals kam auf Hoge dann fast noch 1 Meter mehr an. Heiner verlässt sich ungern nur auf sein Gefühl.
4: Hier ist der automatische Messwertansager der Gemeinde Hoge. 8,5,8, Tendenz steigend.
5: 8,5,8. Das ist also schon wieder 3 Zentimeter gestiegen. Dann ist das nicht mehr 8,55, sondern 8,58. Dann muss ich da 3 Zentimeter zuzählen. Dann ist das jetzt 2,24 Meter. Übernormal.
2: Und heute Nacht? Was bedeutet das für die Nacht?
5: Ja, 1 Meter mehr noch. Müssen wir uns lange Gummistiefel anziehen. Aber wir haben genug davon. Jo.
0: Am Abend gönnt der Sturm den Hogern eine kleine Atempause. Zeit für die Tiere.
6: Ja, die haben den Blick direkt aufs Wasser. Wir wissen ja, in der Nacht kommt noch ein guter Schwung dazu. Und dann kommt es doch ganz schön dicht schon an den Trecker auch, wenn man sich das so vorstellt. Ne? Deswegen auch. Ich muss auch noch mal nach den Kühen gucken, aber die müssten noch zu fressen haben. Die kommen sind morgen erst wieder. Aber das sind Galloways, die sind gern draußen an der frischen Luft. Das ist nun mal so. Darum, die meisten sind draußen, nur 2 sind unterm Zelt, um Schutz zu suchen, die anderen raus.
0: Heiner hat den Notstall noch sturmfester gemacht als sonst.
6: Jetzt hat er zusätzlich noch das Gitter aufs Zelt gestellt, damit es nicht in Bewegung kommt und so hält, wegen dem Wind. Und es hält. Deswegen.

0: Für nachts um zwei ist der Höchststand angesagt. Zwischen 3 und 4 Meter über Normal.
1: Laut Pegelstand, den wir wieder angerufen haben, ist das Wasser in den letzten 1-2 Stunden nicht mehr so doll gestiegen. Und dann haben wir Videotext gehört oder gelesen vielmehr. Und jetzt wird 2 bis 2,5 bis 3 Meter gemeldet. Also nicht ganz so hoch, wie heute Nachmittag oder tagsüber immer angekündigt ist. Was uns sehr freut.
2: Aber ist ja doch schon dicht dran, ne?
1: Ja, dicht dran ist es. Ich meine, ja, wie viel Meter? 5 Meter vom Haus entfernt? Von der Höhe her 6 Meter, aber ich bin beruhigt und gehe zu Bett.
2: Echt?
1: Ja, doch.
0: Kurz vor der Haustür ist das Wasser stehen geblieben. Jetzt ein paar Stunden Ruhe bis zum Einsetzen der nächsten Flut. 8 Uhr morgens.
3: Hier ist der automatische Messwertansager der Gemeinde Ruge. Pegel Ruge. Wasserstand in Zentimeter. Pegel 0 bis 5. 6, 5, 4. Tendenz fallen.
0: Niedrigwasser. Noch immer 2 Meter über Normal, noch immer Land unter auf Hoge.
1: Wahrscheinlich wird das Wasser jetzt nicht so schnell weggehen. Und heute Nachmittag gegen 4 wird ja auch noch mal Wasser sein. Da, jetzt bringt er rein. Und müssen wir mal abwarten. Aber so hochschätzig wie in die Nacht wird es nicht mehr kommen. Aber mal gucken.
0: Zweimal am Tag müssen die Galloways gefüttert werden, auch bei Sturmflut. Alltag auf Backenswerft. Bis dort, wo der strohige Flutsaum liegt, sind die Wellen gekommen. Ein paar Zentimeter weiter und das Wasser wäre in die Häuser geschwappt. Vom Pastor auf Kirchwerft und von Swantje und Leif auf Volkartswerft haben Katrin und Heiner noch nichts gehört.
4: Hallo, na, wie geht's euch?
5: Das Wasser ist oben auf der Kuppe stehen geblieben. Wie geht's euch denn?
4: Wir haben ein riesen Glück gehabt.
6: Ja, doch. Wir hatten einen Schutzengel irgendwie. War krass.
5: Konntest du ein bisschen filmen?
6: Ich habe ganz viel gefilmt. Ja, also heute Nacht nicht so viel, ne, weil es so dunkel war, aber vorher habe ich ganz viel gefilmt.
4: Du, da hat nicht viel gefehlt, ne? Da hat nicht viel gefehlt. Und die Pins war, ich habe schon mit dem Baudewies gesprochen, die beiden armen alten Leute sitzen ja ganz alleine auf der Warft. Und da ist es auch ganz knapp gewesen. Da hatte ich am meisten Angst um, weil da war mitten in der Nacht nach viel Licht und auch in der oberen Etage. Und da dachte ich so, jetzt gehen sie nach oben, ne?
5: Ja.
4: Also da fehlten, glaube ich, 10 Zentimeter noch und dann wäre das da auch vorbei gewesen.
6: Ja, das waren dann nochmal so ein paar bange Stunden. Und wir haben echt so Glück gehabt. Es ist nichts passiert. Also ein paar Dachziegel und sowas, ne? Das ist ja alles nicht so tragisch. Also wir hatten ja echt schon Angst, dass die Bude hier vollläuft, komplett. Toll, toll, toll. Glück gehabt.
0: Auf Backenswerft hat die Flut tausende Regenwürmer von den Salzwiesen angeschwemmt. Geben und nehmen im Kreislauf der Natur.
3: Hier ist der automatische Messwertansager der Gemeinde Ruge. Wasserstand in Zentimeter 8,0, Tendenz steigend.
0: Am Nachmittag rollt die nächste Sturmflut an, die dritte in nur 24 Stunden. So etwas hat auch Heiner während seiner 60 Jahre auf Backenswerft noch nicht erlebt.
7: Naturgewalten, sag ich. Nordpol schmelzt. Wasser wird mehr. Im Sommer werden die Wasserstände höher. Haben wir auch schon öfters mal Land unter gehabt. Und das ist für die Tiere ja auch nicht so gut.
1: Ich soll wieder rund sagen, morgen soll eine Schiffsverbindung sein. Also gehe ich erstmal los zum Nachbarn.
0: 16 Uhr. Hochwasser. Nur knapp 2 Meter über Normal. Morgen wird hier Kapitän Butsche Jensen wieder anlegen. Dann können Heiner und Katrin auch wieder zu Fuß zu ihren Nachbarn. Der nächste Morgen. Die Seevögel kommen vom Festland zurück. Ein gutes Zeichen.
8: Ich denke schon, dass es Gottes Wille ist, dass unsere Hallig erhalten bleibt. Und wir sagen jetzt einfach im Nachhinein Dankeschön, dass es nicht zu schlimm geworden ist. Vor allem Dankeschön, dass keiner an Leib und Seele zu Schaden gekommen ist. Das ist das Allerwichtigste.
0: Diesmal war es knapper als sonst und heftiger. Doch bis auf Katrins Ziegenzaun und das Dach von Swantje und Leif ist alles heil geblieben auf Hallig Hooge.
1: Es ist ganz oft, wenn der Sturm sich legt, wir haben zwar noch Wasser auf dem Land, die Sonne scheint, es ist windstill, es ist eine Ruhe, eine Idylle, man weiß gar nicht, was gewesen ist. Und ich meine immer, dann zeigt uns die Natur, dass sie auch anders sein kann, wie schön es ist. Der Sturm gehört dazu, aber das gehört genauso dazu. Ja, alle Mann raus hier, ne?
3: Hier ist der automatische Messwertansager der Gemeinde Hooge. Pegel Hooge. Wasserstand ist Zentimeter, Pegel 0 Sichtung. 4-4-0, Tendenz fallen. Ende der Mitteilung.
9: Und jetzt schauen Sie doch mal, zwei Männern in den 50ern, einer von beiden kann kochen. Raten Sie, wer? Jamie Oliver ist heute Abend bei uns auf dem roten Sofa und wir machen das Experiment live in der Sendung. Schafft es Jamie, genau, Achtung, das ist die Uhr, in 20 Minuten einen Schinken-Käse-Quiche mit Salat zuzubereiten. Angeblich soll das möglich sein. Wir machen heute den Test und ums Alter. We're talking about age also.
10: Ja.
9: Um Alter, darum geht's auch. Jetzt.
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9: Ihnen zu Hause einen wunderschönen Montagabend. Ganz herzlich willkommen zu Das Rote Sofa. Es gibt Schätzungen, wonach er 50 Millionen Bücher verkauft hat. Mehr als 10 Millionen Menschen folgen ihm bei Instagram. Seit heute folgt er mir, logischerweise. Ich denke, auch wir in Deutschland sehen in ihm den Koch, der den Rock'n'Roll

0: in die Fernsehküchen gebracht hat, international. Jamie Oliver heute Abend bei uns auf dem roten Sofa, lieber Jamie.
1: Lovely to see you.
0: Ja, lovely to see you.
1: Lovely to be here.
0: Die Deutschen lieben dich. Die Deutschen mögen dich einfach. Was verbindet dich mit Deutschland?
1: I've got nothing in my ear, by the way.
0: What connects you with Germany?
1: Oh, Germany. Well, I've been very lucky.
2: I've worked Glück here. Gehabt. Ich habe hier seit 25 Jahren immer mal gearbeitet. Und ich glaube, ich bin sowas wie ein Stück einer neuen Generation von jungen Deutschen, die auch zu Hause kochen wollen. Und ich bin irgendwie in die Familie mit reingekommen. Ich stehe bei den Leuten im Regal und ja, das schon seit ein paar Jahren, das gefällt mir sehr gut.
0: What is the reaction of your German fans? Wie ist die Reaktion von deutschen Fans auf dich?
2: Die mögen mich offenbar und wahrscheinlich vertrauen sie mir sogar. Ich glaube, es ist immer schön, wenn man irgendwo auf der Welt ist, dass man vielleicht Einflüsse aus anderen Ländern hat. Vielleicht macht das Spaß, vielleicht neue Geschmacksrichtungen, neue Kultur. Und wenn ich Bücher schreibe, dann fühle ich das und auch in den Fernsehsendungen. Meine Arbeit ist, ich höre zu, was Leute wollen und dann versuche ich das zu finden und dann bringe ich es zu ihnen. Und ja, wenn sie wissen, wie Leute leben und was sie bei sich im Supermarkt kaufen können, ja, ich möchte, dass sie einfach leckere Sachen essen können, dass sie das mit den Familien machen, vielleicht auch ein paar Mark sparen, ein paar Euro, dass ihnen das Essen gefällt und dass sie gesünder werden. Denn man kann das alles zusammenbringen, wenn man kochen kann. Wenn man nicht kochen kann, ist das Leben nicht so toll für viele.
0: And today, Jamie, we have a big challenge. Heute haben wir eine große Aufgabe, because maybe you can show me how to cook in 20 minutes.
1: Absolutely.
0: Wie du mir beibringst, in 20 Minuten zu kochen.
2: Kein Problem.
1: Yes.
0: We have a little contest, 20 minutes for a very, very nice quiche, very nice quiche with ham and cheese. Yep. Wird sehr spannend werden. Ich freue mich sehr, dass du heute Abend unser Gast bist. Dankeschön, Jamie.
1: Absolutely.
0: Oliver.
1: Thank you.
0: Und ich möchte an dieser Stelle auch ein herzliches Dankeschön an unseren Simultan-Dolmetscher loswerden. Werner Töpperwien wird uns bis, da ist er, bis 19.30 Uhr begleiten. Lieber Werner, wink mal in die Kamera, vielen Dank. Da ist er. So, die aktuellen Themen bei das. Wichtiges Thema noch bei uns im Norden, die Stichwahlen der Kommunalwahl von Niedersachsen. Ariane Peters mit Gewinnern und Verlierern.
3: Vielleicht war es der Amtsbonus, vielleicht der Wunsch nach Bekanntem. Bei der Kommunalwahl in Niedersachsen hat sich Belit Onay gestern erneut als Oberbürgermeister der Landeshauptstadt Hannover durchgesetzt.
4: Ich glaube, dass es ein wichtiges Signal ist für unsere Stadt.
3: Die Hochburg Hannover hat die SPD verloren, andere Stichwahlen gewonnen, so wie die Landratswahlen in Göttingen, Hildesheim und Delmenhorst. Den jüngsten Landrat Niedersachsens stellt der Kreis Holzminden, der Kandidat, 28 Jahre alt, ebenfalls SPD.
5: Der Respekt ist da. Das ist eine verantwortungsvolle Tätigkeit, für die ich mich beworben habe. Ich bin überglücklich.
3: Die CDU punktet vor allem auf dem Land und hält Posten, wie hier in Osnabrück, das Oberbürgermeisteramt. Auch die Stadt Salzgitter behält ihren CDU-Oberbürgermeister. Der Amtsinhaber landet in der Stichwahl deutlich vor der AfD-Kandidatin.
6: Ich bin überglücklich, weil es auch ein Ergebnis nicht nur jetzt für mich und meine Person oder für mein Team, meine Familie ist, sondern weil es das für uns ist, für die Demokratie.
3: Dass bei einer Wahl wirklich jede Stimme zählt, kann ein SPD-Kandidat bestätigen. Mit nur 8 Stimmen Vorsprung wird Ingo Klogemann Bürgermeister von Wenningsen bei Hannover.
0: Sachbeschädigung auf dem Rücken der Klimaveränderung. Eines der Themen jetzt im Nachrichtenüberblick von Ann-Britt Backenbühl. Darüber spricht der Norden.
3: Wer heute Morgen in Hamburg mit seinem SUV schnell los musste, wurde mancherorts ungewollt ausgebremst. Bei Dutzenden größeren hochwertigen Karosserien war über Nacht die Luft aus den Reifen gelassen worden. Offenbar aus Protest gegen die Umweltbelastung durch große Fahrzeuge. Die Polizei zählt bislang mehr als 40 betroffene Autos. Kopfschütteln bei vielen Hamburgern.
7: Wenn das irgendeine Aussagekraft haben soll, dann kann man das auch auf eine andere Art und Weise lösen, finde ich.
3: Das sogenannte Widerstandskollektiv reklamiert die Tat für sich, spricht sogar von 60 Autos. Inzwischen ermittelt der Staatsschutz. Während in Hamburg gegen große Autos protestiert wird, würden sich viele in Niedersachsen damit wohl lieber fortbewegen als mit Bahn oder Bus. vor allem nachts. Dann fühlen sich viele im öffentlichen Raum besonders unwohl. So die Ergebnisse der neuen Dunkelfeld-Studie mit fast 17.000 Befragten. Dennoch sei das Vertrauen

0: Vertrauen in die Polizei hoch. Aber
1: Sicherheit entsteht halt nicht allein durch Polizeiarbeit. Für das Sicherheitsgefühl der Menschen spielen viele weitere Faktoren eine große Rolle.
0: So würden Kommunen, Verkehrsbetriebe und Betreiber öffentlicher Räume ebenfalls eine Verantwortung tragen. Polen treibt die Pläne für eine mögliche Ölförderung vor Usedom voran. Für das Projekt Wolin East wird jetzt eine grenzüberschreitende Umweltprüfung vorbereitet. Rund 6 Kilometer vor der Küste soll eine Bohrinsel entstehen. Weil das Gebiet nahe an deutsche Meeresschutzgebieten liegt, werden auch Mecklenburg-Vorpommern und Gemeinden auf Usedom beteiligt.
2: Wenn es ertragreich und wirklich lohnenswert ist, sollte man es vielleicht machen. Für den Fall, dass es einfach nur eine politische Geschichte ist, die im Endeffekt nichts bringt, kann man es besser sein lassen.
0: Genehmigt ist das Vorhaben noch nicht. Frühestens 2028 könnte mit dem Bau begonnen werden.
3: Was soll ich sagen? Ein sehr sympathischer junger Mann, möchte ich an dieser Stelle sagen, heute Abend bei uns auf dem roten Sofa. Und dann kann er auch noch ausgezeichnet kochen. Jamie Oliver ist da. Jamie, we have a lot of things to talk about. Aber vorher fangen wir mal an mit einem tollen Porträt von Chris Braun über eine atemberaubende Karriere.
4: So glücklich wie nie zuvor ist er heute in seinen 50ern, sagt Koch-Ikone und Fünffachvater Jamie Oliver. Der Mann, der Ende der 90er Jahre das Kochen cool gemacht hat, mit Rezepten ohne Schnickschnack und seinem unvergleichlichen Charme.
5: Are we gonna cook shit food or good food? Good food, bloody good food.
4: Das Handwerk gelernt hat er im Pub seiner Eltern. Entdeckt wird er nach seiner Kochausbildung zufällig bei Dreharbeiten im Londoner River Café. Als Vespa-fahrendes Gegenstück zu den elitären Fernsehköchen macht er dann als Naked Chef Karriere mit guten Zutaten und einfacher Zubereitung. Das begeistert Millionen. Er eröffnet Restaurants, wird zum Bestseller-Autor und will irgendwann nicht mehr nur zeigen, wie man gut isst. Er bildet Jugendliche zu Köchen aus, kämpft für besseres Schulessen und gegen zu viel Zucker. Das beeindruckt sogar das Königshaus. Ob man eine Quiche wirklich in 20 Minuten kochen kann, warum der bodenständige Fernsehkoch nun doch abgehoben ist und ob Fastfood nicht auch gesund sein kann, erzählt uns Kochstar Jamie Oliver.
3: Schöne Bilder. Schöne
6: My
3: Bilder
6: whole life before you in 30 seconds.
7: Okay, mein ganzes Leben, 30
3: Jamie,
7: Sekunden, prima.
3: Du siehst gut aus. Du siehst gut aus. Wie fühlst du dich? Du siehst fit aus. Wie fühlst du dich, in den 50ern angekommen zu sein?
6: Trying.
7: Ich versuche es. Ich stelle mich nicht immer ganz vorne in erste Reihe. Vor kurzer Zeit jedenfalls nicht. Schlaf zum Beispiel. Ich habe lange zu lange gearbeitet. Ich habe manchmal nicht die ganz richtigen Entscheidungen getroffen. Zu wenig Sport gemacht. Aber wenn man viel arbeitet, wenn man eine Leidenschaft für das hat, was man hat, wenn man eine große Familie hat, ich spiele auch ein bisschen Geige. Manchmal das Letzte. Also vor ein paar Jahren war ich vielleicht nicht ganz so gesund und ganz so fit, körperlich fit wie jetzt. Zu viel Stress. Und ich bin jetzt 51 und als die 50 näher kamen, war das anders. Das erste Jahr über 50 war das Beste in meinem Leben. Einfach, man fordert sich heraus, neue Sachen machen, man überrascht sich mal, schläft auch mal ein bisschen, mehr Zeit mit den Menschen verbringen, die man mag, auch mal Nein sagen. Ich muss manchmal auch Entscheidungen treffen, die es mir erlauben, glücklich zu sein. Und 50 Jahre dafür gebraucht.
3: Mit deiner Frau Jules, ihr habt 5 Kinder zusammen. Und das gehört ja zum Älterwerden auch dazu. Die Kinder werden älter, logischerweise. Deine beiden älteren Mädchen sind 23 und 24. Wie gut kannst du die jetzt auch loslassen als Vater?
7: Vater, das ist eine Reise, die hat, dafür gibt es keine Ausbildung, da gibt es keinen Anfang, kein Ende. Natürlich 5 Kinder, das heißt, dass man immer wieder neu lernt, aus den Fehlern, die man gemacht hat, lernt man. Und ein paar von den Sachen kann man besser kontrollieren zur richtigen Zeit, manchmal muss man auch noch weniger kontrollieren. Okay, lass sie gehen, lass sie machen. Ja, Elternsein hat was damit zu tun, verschiedene Versionen zu akzeptieren, wie sich wer verhält. Dieses kleine Kind, das kommt nicht mehr zurück und dieser Teenager bleibt nicht immer Teenager. Und Über 20 ist es nochmal etwas anderes. Jetzt habe ich da diese netten jungen Damen. Und dann inspirieren die mich vielleicht. Also wie in einem Kreislauf. Ich habe wirklich Glück. Ich habe niemals gedacht, 5 Kinder zu haben. Ich habe gedacht, 2 vielleicht. Aber meine Frau hatte da andere Pläne. Und ich bin sehr dankbar für diese Reise.
3: Ich finde es immer so schön, diese Vorstellung. Wir wollten, als wir in dem Alter waren, wollten wir uns ja auch von unseren Eltern ein bisschen lösen. Das hilft mir immer dabei, die Tochter ziehen zu lassen.
7: Eine der Sachen, die ich auch über das Leben lerne, das ist die Spannung. Ziehen und schieben und geben. Und irgendwie versuchen wir ja eine Balance zu schaffen. Wenn man zu viel schiebt und zu viel zieht, dann gibt es halt Probleme. Zu viel Freiheit, da ist nicht das Richtige. Und bei der Arbeit mit Kollegen, auch da, wenn man so kreative Reibung hat. Wenn man einfach nur immer das macht, was man will, dann wird das nicht so toll. Vielleicht mal ja, aber nicht immer. Das ist Zusammenarbeit. Und die Idee, kommunizieren zu wollen, mit der Familie, mit Kollegen, mit anderen und sich mit Menschen zu umgeben, die einen wirklich, die wirklich gut sind, die einen weiterbringen. Das lerne ich immer noch. Und gleichzeitig mache ich Sachen, die auch ja, etwas bringen. Und meine beste Arbeit ist immer dann, wenn ich mich nicht wohlfühle. Also immer, wenn ich mich ganz wohlfühle und so, dann muss ich mich irgendwie ein bisschen in eine unangenehme Situation bringen, damit ich besser arbeite. Das Leben ist eine Herausforderung, oder?
3: Always, of course. Deine Frau, Jules, hat dich zu deinem 50. Geburtstag mit einer Flugstunde überrascht. Wie groß war schon immer dein Traum vom Fliegen?
7: Ich habe niemals dran gedacht. Und ich habe es dann versucht. Und ich habe festgestellt, das ist eine unglaubliche Freiheit und eine ganz neue Welt, die man entdecken kann. Und es ist ziemlich schwierig. 10 Prüfungen, sehr herausfordernd, geistig, körperlich. Und ich habe festgestellt, das war eine ganz aufregende Sache, das zu machen. Ich hätte es ja vor 30 Jahren machen sollen. Und erstaunlich, die Welt mal von oben zu sehen. Und das ist nicht so, wie man sich das vorstellt, dass die Leute, die das alle zurecht machen und so, das sind keine komischen Leute, die sind einfach, die sind dabei, die wollen vielleicht ein bisschen Abenteuer, die wollen gerne Sachen in Ordnung bringen und so. Ich habe da klasse Leute getroffen beim Fliegen. Und ja, das ist da sicherlich, Fliegen ist auch ein großes Teil der deutschen Geschichte, wie auch bei uns. Jetzt anderthalb Jahre später, nach anderthalb Jahre Schulung, bin ich jetzt qualifizierter Pilot. Jetzt ist die Frage, wie kann ich das jetzt mit Kochen noch verbinden? Man kann natürlich mit dem Flugzeug irgendwo hinkommen, mit dem kleinen, wo man mit dem großen Flugzeug nicht hinkommt. Und ich versuche mir Ideen auszudenken, wie man das vielleicht irgendwie machen kann, an Orte zu kommen, wo ich sonst nicht hinkomme und Rezepte finden, die ihr noch nicht gesehen habt.
3: Was für eine Art von Pilot bist du? Bist du so ein ruhiger Pilot oder juckt es dir in den Fingern auch mal ein Looping zu machen oder Steilkurven? Das ist ja der Junge in dir, wird er da geweckt?
6: This is the problem.
7: Ja, das ist das Problem. In meinem persönlichen Leben, beim Kochen und so weiter, ist vieles eher entspannt und das würde meine Familie also nicht mit mir machen. Die können sich jetzt nicht vorstellen, dass ich irgendwas ganz präzise und ganz organisiert mache. Die können nicht einmal den ganz konsequenten Piloten und einmal den entspannten Jamie sehen. Ich versuche immer zu lernen, neue Kurse zu machen und sicherzustellen, dass ich natürlich auf sicher gehe und keine Probleme verursache. Man sollte nicht einfliegen, wo man nicht hin soll. Also im Moment gefällt es mir unheimlich. Ich versuche es regelmäßig zu tun und meine Fähigkeit weiterzuentwickeln. Und Spaß wäre es natürlich, nächstes Mal, wenn ich herkomme, vielleicht herzufliegen, vielleicht kurz in Bayern zu landen, vielleicht ein paar Knödel und ein paar Wildpilze und dann vielleicht noch hierher. Und das wäre schon gut. Und ich habe bei meinem Freund Tim Meltzer mal gesagt, ich hätte einen Freund, dass ich, er und Gennaro Contardo gemeinsam durch Deutschland reisen, auf die Berge, ans Meer. Und irgendwie die letzten Winkel zu erforschen, die Kultur, das Essen, den Wein und alles kennenzulernen, die Würste, was auch immer es ist, das wäre echt ein Traum, eine solche Reise zu machen.
3: Freuen wir uns drauf. Gerne denn hier. hier auf dem Sofa beginnen, logischerweise. Ihr seid alle Freunde, ihr habt gemeinsam in der Küche gelernt. Das ist die Historie hinter der ganzen Sache. Seit Jahren befreundet, du und Tim Mälzer. Und möglicherweise ja auch mit dem Flugzeug demnächst nochmal eine andere Chance.

0: Jamie explores the world.
1: Flying
0: from one kitchen to another.
1: Mountain climb.
2: Ja, egal. Fliegen, Bergsteigen, irgendwas. Das ist einfach so, ja, die Freude, die ich jetzt habe. Leute reisen gerne. Ich auch. Und sie wollen andere Kulturen kennenlernen. Und dazu gehört auch Essen.
0: Wir wollen gleich kochen gemeinsam. Es gibt die große Challenge, in 20 Minuten das Gericht fertig zu kochen. Vorher schauen wir uns noch einen Film über Essig an. Stimmt das Gerücht, dass du 150 Essigsorten zu Hause hast?
2: Essig ist wahrscheinlich das am meisten unterschätzte Gewürz in der Küche. Es gibt eine ganze Essigwelt. Man kann damit enorme Geschmackserlebnisse zaubern. Und ich bin da vielleicht ein bisschen verrückt. Ja, ich mag Essig.
0: 150 Essigsorten zu Hause. Essig ist tatsächlich längst nicht mehr nur ein Geheimtipp für die gute Küche. Sabrina Pfeiffer war bei den Essig-Profis.
3: Ein paar Tropfen, mehr braucht es manchmal nicht. Für Danny Riewoldt ist Essig weit mehr als nur Säure. Er soll einem Gericht den entscheidenden Kick verpassen. Dafür experimentiert der gelernte Koch mit äußerst ungewöhnlichen Zutaten. Mitten im alten Land, in einer alten Obstscheune, entstehen seine Kreationen. Lange führten er und seine Frau ein Restaurant mit Spitzenküche. Doch nach Kerstins Schlaganfall vor ein paar Jahren änderten sie alles. Seitdem tüftelt er wesentlich stressfreier an außergewöhnlichen Aromen für seine Essigsorten.
4: Das ist Shiso Pereja. Und das nehme ich dann nächstes Jahr für unseren neuen Essig. Zwetschgenessig mit Shiso-Blatt gibt es in Grün und in Rot. Ne? Und hat halt unterschiedliche Aromatiken. Der grüne geht mehr so ein bisschen minzig, der rote ein bisschen kümmelig. Ja? Und oftmals in der asiatischen Küche.
3: Zum Experimentieren reichen dem 51-Jährigen kleine Mengen aus dem eigenen Garten. Wird aus der Idee ein neuer Essig, braucht es mehr. Obst und Gemüse bezieht er dann aus der Region, die bereits zu Saft verarbeitet sind. In seiner Manufaktur braut er dann daraus seinen Essig.
4: Hier haben wir unseren Fruchtsaft. Der wird mit speziellen Hefekulturen zu Wein verarbeitet. Wenn der fertig ist und abgelagert ist, nach ungefähr 6 Monaten, geht der hier rein. Hier wird quasi mit unseren Essigbakterien beimpft und wandelt dann den Wein, den Alkohol, in Essigsäure um. Und nach ca. 3 Monaten haben wir 60 Liter fertig.
3: Anschließend wandert der Essig in die Holzfässer und reift 4 bis 5 Jahre.
4: Ich selber musste lernen, auch diese Zeit aufzubringen. Man hat ja auch erstmal ein totes Kapital. Es ist ja nur, du hast was produziert, ausgegeben, aber du nimmst nichts ein.
3: Ob Spargel, Sauerkirsche oder Bockbier, bei Danny wird fast alles zu Essig, ganz ohne Zuckerzusatz. In seinem kleinen Labor kontrolliert er Säuregehalt und Restalkohol. Stimmen die Werte, kann der Essig abgefüllt und etikettiert werden. In der Küche spielt Essig bei vielen oft nur eine Nebenrolle. Dass er auch in ein Dessert mit Zwetschgebirne und grünem Tee passt, würden wohl die wenigsten erwarten.
4: Es hebt alles nach vorne. Im Prinzip wie so eine Art Aromenboost. Essig gehört ja mit zu den ältesten Würzmitteln, die es gibt. Ist dann in Vergessenheit geraten, weil, man muss es leider sagen, Essig hat dann irgendwann die Kraft des Putzens erreicht. Und viele verbinden Essig mit Salat, nicht mit Kochen. Und da muss halt wieder mehr Bewusstsein geschaffen werden.
3: Doch nicht jede seiner Essigkombinationen überzeugt auf Anhieb.
5: Manchmal sage ich dann auch, nee, Danny, das möchte ich nicht.
4: Ob ich dann
5: manchmal akzeptiert daran, er das.
4: Ja, und manchmal, nee, dann.
5: Und manchmal macht er so lange, bis er mich davon überzeugt hat und dann ziehe ich mit. Wenn ich ja sage, dann ist auch 100%. Danny hat halt eine ganz große Macke, weil er hat immer wieder was Neues. Bei dem gibt es keinen Stillstand. Ja, der kreative Kopf.
4: Das ist aber nett gesagt, ne? Er hat eine große Macke.
5: Ja, aber ich liebe die.
3: Gurken- und Tomatenessig sind schon als nächstes geplant. Welche Idee danach reift, das weiß vermutlich selbst Danny Riewoldt noch nicht.
0: So, wir sind jetzt in der Küche. Es ist live. Es ist 19:05. Das sage ich aus einem ganz gewissen Grund. Jamie Oliver ist da. Das ist das neue Buch von Jamie. Fast Food. Da geht es um Kochen innerhalb von 20 Minuten. Gerichte. Auf Deutsch übrigens das Buch, logischerweise. Yeah. Und das ist, guck mal, da zeigen wir mal hier hin. Das wollen wir jetzt machen. Ein Käse-Schinken-Quiche mit dem Salat, der hier oben ist. Das sind die Cinella Beans, what is the name?
1: Yeah, nice. Tomato and cannellini beans salad.
0: Cannellini Beans.
1: Beautiful, yeah.
0: Mit Tomaten und Cannellini Beans. Das alles innerhalb von 20 Minuten. Wir fangen schon an. Achtung. Die Uhr läuft.
1: Deutschland. Also, I'm gonna be doing my little bit of work. We're cooking together.
2: So wir kochen jetzt zusammen. Also, es ist ein leichtes, ein bisschen Betrug, aber macht nichts.
1: We're not cooking as much as we used to.
2: Wir kochen einfach nicht mehr so viel, wie wir früher gekocht haben. Wir haben zum Beispiel in der Schule kein Kochen gelernt. Und ich möchte ganz gerne irgendwas finden, wie man den Menschen das Essen, was ich Montag, Dienstag, Sonntag esse, wie man das lecker macht mit Sachen, die man kennt, mit Sachen aus ganz Europa, aus der ganzen Welt. Aber diese Idee, Geschwindigkeit ist wichtig. Denn wenn wir nicht schnell sind, dann machen die Leute was anderes. Dann kaufen sie irgendwo fertiges Essen. Das ist teurer und das ist ungesünder.
0: Innerhalb von 20 Minuten kannst du was Tolles zaubern. Es geht darum, die Sachen kann man sich vorher besorgen. Ein paar Sachen hat man sowieso zu Hause, wie Olivenöl, Pfeffer, Salz zum Beispiel, logischerweise.
1: Exactly.
0: Aber tatsächlich,
2: genau.
0: 20 Minuten werden hier dafür benötigt.
1: And it's a really, it's a way of thinking,
2: und das ist einfach die Denkweise, wie man denkt beim Kochen. Zum Beispiel dieses Rezept hier, das ist eine Quiche. Für eine Quiche, da hast du den Teig ausrollen, machen, ruhen, dann backen und so weiter. 2,5 Stunden alles hinein. Hier haben wir es in unter 20 Minuten. Also das ist eigentlich die moderne Expression, moderner Ausdruck der Quiche. Hier, Frühlingszwiebel. Warum? Die sind schneller als die großen Zwiebeln. Ein bisschen Olivenöl dazu in die Pfanne. Jetzt braten wir die erstmal. Ich habe Kartoffeln, habe ich zu Hause auch. Aber es gibt auch Tomaten, Kartoffeln aus dem Glas. Ganz toll. Die sind ganz toll. Und das ist einfach so ein Convenience-Produkt. Man kann klasse Sachen daraus machen. Also, wenn man zu viel zu tun hat, jemand, der viel zu tun hat und gut essen will, ist das ein guter Trick, den man machen kann. Einfach aufbrechen, durchbrechen, zack. Ich habe eine französische Quiche genommen und jetzt nehme ich eine andere Technik. Zum Beispiel hier nordafrikanischer Filo-Teig. Kann man fertig kaufen, in jedem Supermarkt, auch in Deutschland. Der ist knusprig, der ist lecker. Schau mal her.
0: Das ist schon fertig.
2: So soll das hinterher aussehen.

0: Zum Beispiel die spanische Tortilla. Wir haben hier Öl, dann die Frühlingszwiebeln, dann Spinat. Der Spinat kommt drauf, der ist in 30, 40 Sekunden zusammengefallen. Das heißt, es ist richtiges Essen. Es ist Essen, Liebe, ein Gericht. Ja, bei einer Quiche ist das Schöne, das fühlt sich an wie Essen von zu Hause. Ja, Kinder, Essen ist fertig. Und ja, es fühlt sich an wie zu Hause. Wenn es was übrig ist, egal. Gebt es Leuten bei der Arbeit mit, die freuen sich, nehmt es zum Picknick mit. Oder vielleicht ohne Schinken haben wir eine vegetarische. Bitte, schütteln Sie weiter, ja. Das wird hier gleich zusammenfallen. Hier, ich habe noch was anderes für dich zu tun.
1: Bist du eigentlich ein guter Koch? Anfänger. Kaffee kochen. Spiegelei kochen, das sind so meine Sachen, die ich gut kann. Ne?
2: Well, listen, let's see what we can do today.
0: Schauen wir mal, was wir mit dir machen können. Also erstmal die Eier hier rein. Ich möchte, dass Deutschland...
1: Alle Eier? Alle Eier? Yeah,
0: mach weiter.
2: So, 8 Eggs.
0: Also, 8 Eier.
2: This lovely... In, the hot pan here,
0: in der heißen Pfanne haben wir den Spinat, der wird langsam gart. Ein bisschen Farbe. Haben die Zwiebeln schon gekriegt. Und dann... das... wird jetzt langsam warm. Die Eier werden übrigens ganz schnell hinterher stocken. Ja. Hier ist ein bisschen Salz und Pfeffer. Haben wir mal Salz und Pfeffer da? Ja, los drauf. Ja, sieht gut aus. Sehr gut aus. Sehr sexy. Und Augen über den Kopf. Das ist hier so wirklich breit. Okay, also ein bisschen abschmecken der Eier mit deutschem Senf, ein paar Teelöffel. Dann dazu noch ein paar weitere Zutaten, zum Beispiel hier geräucherten Kochschinken. Man kann auch übriges Gebratenes dazu verwenden, egal. Jetzt reißen wir das kurz klein. Hey, das ist super gerührt. Also, irgendwie, übrig gebliebenes Fleisch passt mit rein. Immer weiter. Dann Käse. Ich habe hier Cheddar-Käse und ich weiß, Cheddar ist einer der populärsten Käse weltweit, aber man kann eigentlich jeden deutschen Käse genauso nehmen. Ungefähr 100 Gramm. Und alles, was wir jetzt machen müssen, ist mit dem Rührlöffel noch ein bisschen weiterrühren. Ich will zeigen, wie wir mit Logik und mit Verstand das Ganze machen. Käse, Schinken, dann haben wir hier diese Pfanne.
1: Kann ich was sagen? Ich komme mir sehr gut vor momentan, weil ich handle nur auf Anweisung und kann nichts falsch machen. Das ist ja sehr wichtig auch, ne? Darf man nicht vergessen. Also genießen Sie das weiter. Ich helfe hier, stillschweigend.
2: I'm putting some German cheese in,
0: ich noch ein bisschen so deutschen Käse nice dazu, damit es eine schöne Mischung gibt. So eine Zusammenarbeit zwischen Deutschland und England. So, jetzt sehen wir hier den Inhalt der Pfanne. Das kommt noch mit dazu, mit den Frühlingszwiebeln. Und weiterrühren. Das sieht so ein bisschen wie Tortilla aus jetzt. So, jetzt
1: Achtung,
0: werden die Eier bald schon...
1: Wir sind bei 6 Minuten. 6 Minutes.
0: 6 Minuten, kein Problem. Wir sind gut in der Zeit. Ich mache eben die Pfanne sauber. Das macht übrigens Spaß. In meiner neuen Kochshow gibt es übrigens alles unbearbeitet. Das ist alles live. Eine Kamera, eine Aufnahme, fertig. Und jetzt bitte hier nochmal einschalten.
1: Heat back.
0: Volle Hitze.
2: Moment,
0: ich nehme es nochmal an die Seite. Mittlere Hitze reicht. Ich möchte jetzt zeigen, wie man eine schöne Quiche machen kann. Das kann jeder in Deutschland machen, garantiert. Wir nehmen ein bisschen Olivenöl. Selbst das kannst du tun. Also, Olivenöl drumherum. Dann hier dieser Filo-Teig, den gibt es im Supermarkt. Und das ist die nordafrikanische Version. Zack, reinlegen, bisschen überstehen lassen. Wenn man nicht genau trifft, überall egal. Wenn man den Finger drauf lässt, auch egal. Egal wie man es macht, das ist immer richtig. Alles, was man machen muss, man muss einfach an das Rezept glauben. Es funktioniert schon. Ob man es jetzt richtig macht oder nicht ganz so richtig, ist völlig egal. Es funktioniert. Das Produkt wird garantiert klasse. Filo ist ein gesunder Teig, eine wunderbare Textur, knusprig.
1: Ihr habt das getestet an ganz vielen normalen Köchinnen und Köchen, dass alle Gerichte innerhalb von 20 Minuten herstellbar sind. Ne? Das habt ihr richtig getestet. Also was nicht geklappt hat, habt ihr rausgeschmissen aus dem Buch.
3: Yeah, no, absolutely. If it didn't,
0: ja, genau.
3: If it didn't make the testing,
0: wenn es nicht funktioniert hat, wenn es im Test versagt hat, kam es nicht ins Buch. Und wir sind da wirklich ernst dabei. Und Leute sagen, wie kann man so viele Kochbücher verkaufen? Testen ist wichtig. Wir testen viermal bei mir im Büro, in unserer Küche. Und dann machen wir das noch mit völlig unbekannten Leuten und dann gehe ich hinterher noch rein. Jetzt kommt der Mix. Tour hier rein,
1: Wahnsinn.
0: Jede Kombination, die Sie wollen, passt. Völlig egal. Wenn man es schlecht machen will, egal. Jetzt einfach nur ein bisschen reinfalten. Kann ruhig schlecht aussehen, das wird trotzdem gut. Wird wunderbar und es wird himmlisch. Und das ist auch noch was ganz Tolles. Diese Ölsprühe sind übrigens ganz toll. Das hilft, dass man diese wunderbare Ölverteilung hinkriegt. Und dann zack, ab in den Backofen. Der Ofen ist jetzt voll an, 240 Grad. Und das kann man auch im Kalten machen. Temperatur sollte eher bei 200 sein. Aber wenn der Ofen kalt war, möchte ich die Temperatur schnell hochkriegen. Jetzt haben wir hier drin diese Quiche. Man kann... Okay, den Herd jetzt ausmachen. Jetzt machen wir einen Tomatensalat. Und noch ein paar leckere Sachen dazu.
1: Was hältst du davon, wenn wir eine kurze Pause machen? Wir machen hier in Ruhe weiter. Und für Sie zu Hause haben wir noch einen Film zum Durchatmen, zum Ganzen einfach mal durch den Kopf gehen lassen. Weil zum Kochen passt nämlich auch ein ganz hervorragendes... Yes, you're gonna clean. 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So, zum Kochen gehört natürlich auch ein Projekt. Das passt sehr gut, dass Ihnen Steffi Kühne jetzt vorstellt. Kochen fürs Leben mit der Jugendwerkstatt.
4: Einkaufen kann jeder.
5: Eine Bio-Zitrone.
4: Doch gezielt einkaufen, das ist gar nicht so einfach und will gelernt sein.
6: Na, der ist aus Deutschland. Der Roma-Salat. Ich hätte mal gerne, weil der hält sich gut.
7: Ja.
6: Niedersachsen.
7: Guck mal, dann lass uns
6: gehen.
7: Ja, perfekt.
4: Sich gesund ernähren ist für junge Menschen wie Eiko immer schwerer. Der Hauptgrund?
7: Die Preise.
6: Genau.
7: Also, dann ist das schon sehr teuer. Da muss man halt darauf achten.
4: Susanne Gärtner arbeitet als Anleiterin im Bereich Gastronomie in der Jugendwerkstatt in Brake in Niedersachsen.
8: In der Mitte des Monats ist wenig Geld, aber noch viel Zeit übrig. Und was können Sie dann noch essen, außer Tiefkühlpizza und Nudeln?
4: Susannes Profi-Tipp?
8: Zwiebeln, Möhren,

0: und Kohl. Das sind immer die günstigen Varianten, die gehen das ganze Jahr über. Ich kann Möhren süß machen, ich kann sie salzig machen, ich kann sie braten, ich kann da einen Salat draus machen. Ich kann natürlich auch gucken, was ist jetzt gerade im Angebot. Dann haben wir alles geschafft. Juhu.
1: Sehr gut.
0: Dann können wir zur Kasse.
1: Richtung Kasse.
2: Einkaufen ist ein Baustein bei dem Angebot. Das Ziel, junge Erwachsene in den primären Arbeitsmarkt zu integrieren. Außerdem sollen sie in einen eigenständigen Alltag finden. In der Jugendwerkstatt bekommen die Jugendlichen Hilfe in Finanzdingen, bei der Wohnungssuche oder Bewerbungen. Manche hier haben ein schlechtes Verhältnis zu ihren Familien. Andere brauchen Hilfe bei der Integration. Sozialarbeiterin Lara Paulin ist für alle Jugendlichen hier da.
3: Sie vereint quasi natürlich jetzt nicht nur dasselbe Alter oder die ähnliche Altersspanne, sondern einfach, dass sie alle gerne Hilfe annehmen wollen und auch bereit dazu sind und sich darauf einlassen können. Das ist eigentlich so die Gemeinsamkeit, die hier alle teilen.
0: Aber nur das Grüne. Das ist bitter. Das schmeckt nicht. Das wollen wir nicht. Ja, gehst du hier so rüber?
2: Eiko ist 18 und seit Februar im Programm.
4: Da ist er.
5: Ich hatte tatsächlich eine Ausbildung. Aber ich habe das halt wegen meiner Psyche nicht fertig bringen können. Und deswegen bin ich dann hierher gekommen.
2: Für die jungen Leute geht es nicht nur um die Rezepte für Kürbissuppe und Zwetschgen-Crumble.
5: Wir machen auch meistens leckere Sachen. Und dann fühlt sich das auch gut an. So, wenn man sagen kann, jo, ich habe das selber gemacht, so, dann kann man so ein bisschen stolz auf sich sein.
2: Bis zu 2 Jahre bleiben die Jugendlichen hier. Finanziert wird das Programm aus öffentlichen Geldern, etwa vom Landkreis und Jobcenter. Die Plätze sind heiß begehrt, weil der Bedarf so groß ist.
6: Ja, guten Appetit.
0: Danke.
7: Dir auch.
6: Danke.
0: Letzten Endes sitzen wir immer an einem Tisch, der voll ist mit leckerem Essen. Ich habe noch nie einen Tag gehabt, ne, wo es nicht geschmeckt hat. Und das ist das Tolle daran, dass jede daran mitwirken kann, an diesem Endprodukt.
2: Kochen können, sich selbst gut versorgen, die Basis für ein eigenständiges Leben.
8: Live in der Küche mit Jamie Oliver. Und das ist ja ganz interessant, noch mal nach diesem Film noch mal drüber zu sprechen, ganz kurz, eine Minute. Du hattest ja auch das Projekt 15, das heißt also, du hast jungen Menschen im Alter von 15 eine Ausbildung zum Koch ermöglicht. Wie viele junge Menschen hast du da tatsächlich in Arbeit gebracht? Das waren mehrere hundert, meine ich, ne?
9: Oh, well, we had 15 restaurants for 17 years.
10: Wir hatten das 17 Jahre lang, 4 weltweit. Wir haben 468 Leute zum Abschluss gebracht. Und ich würde sagen, ja, 60% von denen sind aus, sagen wir mal, benachteiligten Hintergründen, aus dem Gefängnis. Manche wussten erst noch gar nicht, was sie machen wollten, waren teilweise obdachlos. Und die Frage ist, ja, mit Liebe und Unterstützung und ein bisschen Mentoring, haben wir die auf einen anderen Weg im Leben gebracht. Das war das Beste, was wir jemals gemacht haben. Es hat mich selbst auch geändert. Mental, emotional. Ich habe besser verstanden, wie Menschen ticken. Wenn man Probleme im Fernsehen oder in der Zeitung liest oder hört, dann muss man verstehen, was wirklich passiert in der Stadt, in der Gemeinde, da wo die herkommen. Teilweise aus sehr benachteiligten Stadtteilen sind die gekommen. Drogenhändler, manchmal gute Drogendealer, aber naja, die sind dann wirklich Kunsthandwerker geworden und haben mit den Bauern gearbeitet oder auf dem Fischmarkt oder so. Ich habe ein paar, die sogar Michelin-Sterne haben. Ich habe keinen gehabt, jemals. Also das ist wirklich das Beste.
8: Let's check the time. Wir müssen die Zeit jetzt mal gucken. Einmal hier auf die Uhr geguckt, damit Sie auch zu Hause wissen, alles ist live, wir sind dabei. Wir sind jetzt 14 Minuten, haben wir. Das heißt, wir haben noch 6 Minuten, um Käse, Schinken, Quiche und den Salat zu vollenden.
10: Wir machen den Salat. Es geht darum, wir haben dieses hier knusprig und den Salat kühl dazu. Also Salat und Quiche ist eine gute Kombination. Wir haben die Sachen mit dem Essig schon gemacht. Bitte ein Teil Essig rein und noch ein bisschen mehr. So, und jetzt Salz, Pfeffer rein, noch ein bisschen Pfeffer dazu. Und wir brauchen ja ein bisschen Faser, ein bisschen Rohfaser. Da können wir hier diese Kanelinenbohnen nehmen. Oder, bitte nicht mit einem Schneebesen. Nehmen wir lieber den Löffel dafür. Wir haben hier Tomaten. Egal, die billigsten Tomaten von mir aus dem Supermarkt. Ganz egal. Möglichst reife Tomaten aber. Und guckt im Supermarkt oder auf dem Bauernmarkt mal. Das ist eigentlich das Gleiche, ob man dies oder jene macht. Verschiedene Farben, verschiedene Formeln. Für Kinder ist es ganz wichtig, wenn die verschiedene Farben und Formen von Tomaten sehen und unterschiedliche Geschmäcker merken. Das ist gut.
8: Guck mal, diese schöne Tomate hier. Oh! Ich liebe die. Diese schön dunkel sind, die sind so herzhaft, sehr, sehr lecker.
9: The colors are amazing.
10: Ja, die Farben sind schon mal klasse. Und dann, wenn Sie noch ein bisschen übrigen Salat haben, kann der auch damit rein. Oder noch Nudeln dazu. Das gibt dann, kann man auch al forno machen. Man kann einfach wunderschöne Sachen damit machen. Salz haben wir dabei, Pfeffer haben wir dabei. Manchmal ist auch die Schüssel zum Mischen ausreichend. Schaut mal, das kann man jetzt sogar riechen, wie lecker es ist. Versuchen Sie mal. Das zeigt, ob man wirklich was kann. Na los.
9: Okay.
10: Ja, das meiste sollte bitte in die Schüssel.
8: So, das muss man sich erst mal trauen.
9: Ne?
10: So, und jetzt schau mal, wie es aussieht auf dem Teller.
8: So, zack.
10: Und ganz schön hier ist, auch wenn man ganz normale Tomaten, billige Tomaten nimmt, oder die tollsten Tomaten, das ist so oder so eine schöne Sache. Jetzt können wir mal eine Nahaufnahme haben mit der Kamera. Ja. Und jetzt machen wir den Ofen gleich auf. Okay, fast fertig. Sieht sehr gut aus.
8: Wir haben noch Zeit.
10: Bei 20 Minuten sind wir fertig.
8: Ah, komm! 17 Minuten, we have 3 minutes remaining. 3 Minuten bleiben uns noch.
10: Ja, dann können wir noch ein bisschen sauber machen.
8: Yes.
10: Glas Wein trinken. Kerze anzünden für den oder diejenigen, mit dem sie essen haben. Wollen wir mal probieren? Die hier habe ich vorher gemacht. Ich möchte gerne, dass man auch die Textur mal hören kann. Denn das ist wirklich fast erotisch. Jetzt hören.
8: Warte.
9: Yes.
8: Again?
9: Yeah, I can do it again and again.
10: Das könnte ich immer wieder machen.
9: There you go. The sound man's gonna love you. If you give me your plate.
10: So, jetzt bitte mal den Teller. There's your plate.
9: We've got something homemade.
8: That's over there.
10: We got something homemade. Das ist jetzt etwas wirklich zu Hause gemacht. Und dazu der Salat. Egal, ob das jetzt Mittagessen werden soll, Abendessen sollen oder für ein Picknick, es ist immer und überall gut. Da drüben gibt es Messer und Gabel. Ja, das ist eine von über 100 Rezepten in diesem Buch. Und mein Job in dem Buch besteht darin, allen Ideen zu geben mit Fisch, Fleisch, Nudeln, Gemüse. Wenn ich Rezepte schreibe, dann denke ich auch ans Saubermachen. Ich versuche maximal 10 Zutaten zu nehmen. Ich möchte, dass das Ganze einfach ist. Ich weiß, Leute haben viel zu tun, sie arbeiten, aber können wir schon mal probieren?
8: Oder? Wir sind durch, oder? Zack. Guck mal.
9: This is still cooking.
10: Nein, das ist ja noch im Ofen. Fast fertig.
8: Ich werde das mal versuchen.
10: Aber mir gefällt der Enthusiasmus.
9: There we go.
8: Get in. Oh.
9: Well, there's a knife, but it's a lot of pressure to eat on TV.
10: Es gäbe auch ein Messer, aber ich weiß, unter Druck essen kann ich auch ganz schwierig.
9: You know, big flavors.
10: Gut, guter Geschmack, oder?
8: Super.
10: Saftig, super. Spinat drin, Schinken drin, die ganzen guten Sachen.
8: Ich bin immer wieder überrascht, wie einfach kochen sein kann. Ich traue mich das immer nicht. Ich bin so jemand, der, ich kann zu Hause kann ich eine Wand anmalen oder ein Loch in die Wand bohren. So kochen, das liegt mir nicht so im Blut. Aber es geht. Es ist so eigentlich so einfach.
9: Es
8: ist toll.
9: Here we go. One, two, three.
10: Schauen wir mal. 1, 2, 3 und wieder zurück. Oh.
9: So, we got one that I've made.
10: Oh, eine Quiche, gerade aus dem Ofen. Das ist hier für die Crew. Denn jeder muss jetzt hungrig sein. Und wenn wir uns auch um die anderen kümmern. Ist übrigens ganz wichtig. Man muss die Crew immer gut mit was zu essen versorgen.
8: Weil du eben gesagt hast, Kochen ist was Schönes, was Familiäres. Es ist was, was jeder können sollte irgendwie. Aber ist Kochen auch ein gewisser, noch was anderes, so ein bisschen was von Erotik, Romantik kochen?
9: It can be. I think cooking
10: kann
9: can
10: es
9: be
10: sein,
9: everything.
10: Ja. Kochen kann alles sein. Aber wir leben in einer Zeit, wo wir. Also wir haben noch niemals so wenig gekocht wie jetzt. Mhm. Wir haben diese ganze Uberisierung, Telefon, Lieferdienst und so weiter. Wir werden immer weniger deutsch, weil wir nicht mehr kochen. Und wir werden auch weniger englisch, weil wir nicht mehr kochen. Und was passiert, ist Folgendes. Wenn man kochen kann, dann ist es eigentlich der größte Luxus der Welt. Denn es ist egal, ob man reich oder arm ist. Wenn man kochen kann, kann man alles. Ich habe die besten Rezepte weltweit kennengelernt. Niemals bei reichen Leuten. Es gibt Leute, die

0: dein Sohn?
1: Nur 20 Minuten.
0: Wie gut ist dein Sohn schon? Der ist jetzt 15, 16 ist er jetzt inzwischen. Und
2: yeah,
0: der kocht 16, auch?
2: Yeah. Ja? Yeah.
1: 16
2: he's
1: ist cooking, er dran. Er kocht.
2: He's not cooking so much with me now,
1: kocht jetzt teenager, nicht mehr so viel mit mir. Like, er ist schließlich Teenager, das ist ja nicht cool. Aber er kann kochen. Das Ärgerliche ist, er ist wirklich gut. Aber der macht jetzt auch ein paar Sachen, die 16-Jährige machen. Und naja, guck mich an, weiß nicht genau. Soll ich ihn annehmen oder mit mir kämpfen?
2: Very similar.
1: Ja, and I love ähnlich cooking. Wie ich früher. Also für mich war Kochen schon immer, als ich 16 war, habe ich in der Schule große Probleme gehabt. Schule war nicht mein Ding. Ich bin in der Schule durchgefallen. Am Wochenende habe ich zu Hause gearbeitet, bei Papa und Mutti im Restaurant. Und das war klasse. Da habe ich was anzubieten gehabt. Da konnte ich Geld verdienen.
0: Weil dich jemand gelobt hat, weil jemand gesagt hat, das ist gut. Das ist toll. Das ist ja genau das.
1: Ja, und wenn die sagen, gut gemacht, ja, das hat mir echt gefallen. Für mich war das, ehrlich, das war Motivation. Kochen hat mich gerettet. Wenn du mit Kindern arbeitest, dann möchtest du ihr Selbstvertrauen aufbauen und ihnen sagen, wenn sie was gut machen, dann sagst du es ihnen auch. Und bist konstruktiv, wenn sie es nicht so gut machen. Und für mich, ja, Kochen hat mich gerettet. Ich habe einen Traum. Das wäre, dass irgendwann in Deutschland und England jeder 16-Jährige aus der Schule kommt und 10 Rezepte aus dem Kopf kann. Nur 10.
0: Gute Idee.
1: Um das Leben zu retten. Dann wäre man glücklicher, gesünder, produktiver, fröhlicher, weniger Stress im Gesundheitssystem. Und wir müssen den Kindern das mitteilen.
0: Es bringt sie von Social Media weg. Es bringt sie weg von einer virtuellen Welt. Es bringt sie hin zu einem echten Tun. Und das ist so wichtig.
2: Yeah, connection.
1: Ja, in Verbindung, Menschen, Haut an Haut. Also soziale Medien werden sich wohl wieder irgendwann mal abschwächen. Und in der Ethik, ja, was gut und was richtig ist, was erlogen und was wahr ist. Soziale Medien zeigen uns viele, viele Bilder, geben uns viele Inspirationen, aber am Ende ändert sich die Welt dann, wenn wir etwas machen. Wenn wir eine Dose Bohnen nehmen und ein paar Tomaten nehmen, schneiden und wissen, wie wir dazu eine Soße machen. Mit Kräutern, mit Pfeffer, mit irgendwas anderem. Wie wir Reste zum neuen, leckeren Essen machen. Wenn jemand sich nicht gut fühlt, dann bringt man ihm vielleicht was mit. Ein Geschenk, eine Schüssel was zu essen. Das klingt vielleicht, dass man nicht das romantisch machen will, aber ich glaube wirklich dran. Ja, wir müssen das Essen in der Schule nicht als Luxus betrachten, sondern als Notwendigkeit. Man kann alles aus dem Essen lernen, Kultur und so weiter.
0: Ich erinnere mich früher, in der Schule gab es Kochklassen, man konnte Koch lernen. Das war natürlich, vor so und so vielen Jahren war das nicht so modern, aber heutzutage sollte jedes Kind, es sollte Kochklassen in den Schulen geben, in England, in Great Britain, in Deutschland,
2: überall.
1: Ja, das sollten sie. Ich hoffe, dass es eine Revolution gibt und dass die Kinder irgendwann wieder kochen lernen. Aber jetzt erstmal liegt es an den Eltern, Vätern und Müttern, was ein leckeres am Wochenende zu kochen und die Liebe zu teilen. Gute Wörter, gute Worte am Ende der Show.
0: Jamie Oliver, meine sehr verehrten Damen und Herren, hat Spaß gemacht. Natürlich, das Rezept stellen wir bei uns ins Netz, logischerweise. 20 Minuten, der Quiche, Käse, Schinken, Quiche. Wir werden jetzt im ganzen Team hier noch essen. Sehr lecker, klasse Typ. Macht Spaß. Morgen kommt Herzchirurg Ashan Fasli. Er operiert mit der Herzbrücke Kinder in Afghanistan. Interessantes Thema, wichtiges Thema. Sehen wir uns morgen mit. Jetzt gibt es die Neuigkeiten aus Ihrem Bundesland. Ciao, adios.
2: Ciao, so, thank you.

0: Einen guten Abend ins Land. Herzlich willkommen zu Hallo Niedersachsen, zum gemeinsamen Start hier in eine neue Woche, in der es heute noch so ein paar Nachwehen auch gab zur Kommunalwahl. Gestern sind ja endgültig die Würfel gefallen in 123 Kommunen, in denen es auf die Stichwahl angekommen ist. Die Weichen für die kommenden 8 Jahre sind nun gestellt. Zwischen Konfetti und Katerstimmung war im Anschluss alles dabei. Und mit einem Tag Abstand sammeln wir heute zunächst mal einige Stimmen und Reaktionen zum Spiel.
1: Bilet Unay gestern Abend im Rathaus in Hannover. Der Grünen-Politiker lässt sich feiern. Mit 61,5% der Stimmen ist er für weitere 8 Jahre zu Hannovers Oberbürgermeister gewählt worden.
2: Viele Menschen haben mir berichtet, dass sie in Sorge sind, dass sie Angst haben davor, dass das Zusammenleben in unserer Stadt, dass sie womöglich angefeindet werden, dass der Hass unser Zusammenleben vergiftet.
1: In Osnabrück wiederum verliert der grüne Kandidat Volker Bajus die Wahl gegen die CDU-Kandidatin Katharina Pötter. Sie bleibt

0: Bürgermeisterin.
1: Ich habe sie gewonnen, weil ich mich in den Mittelpunkt gestellt habe. Eine Oberbürgermeisterwahl ist eine Persönlichkeitswahl.
2: Die SPD gewinnt gestern die höchsten Ämter wie in der Region Hannover, Braunschweig, die Landkreise Göttingen und Hildesheim sowie in Delmenhorst. Die Grünen gewinnen neben Hannover auch in Göttingen das Bürgermeisteramt. Die CDU siegt in Osnabrück und Salzgitter und ist in Niedersachsen insgesamt stärkste kommunale Kraft geworden. Trotzdem hätte man sich ein besseres Ergebnis erhofft. Die Landtagswahlen in Sachsen-Anhalt, Mecklenburg-Vorpommern und Berlin sowie die anschließenden Personaldiskussionen waren für unsere Wahlkämpfer keine Hilfe. Die bundespolitische Stimmung hat es vielerorts erheblich erschwert, heißt es heute von der CDU. Unzufriedenheit, die man auch auf der Straße spürt.
3: Wünsche ich mir, dass sich die Politikerinnen und Politiker auf die Menschen einlassen und gucken, was bewegt die Menschen.
4: Auf die Leute eingehen, auf die Leute hören, was sie wollen und dann auch dann programmatisch handeln.
2: Die AfD konnte ihr Ergebnis insgesamt zwar verdreifachen, hatte gestern aber alle drei Stichwahlen verloren und somit weiter kein kommunales Spitzenamt in Niedersachsen inne.
5: Und dann ist so ein Wahltag ja vor allem auch ein Abend der Zahlen, der Prozente, der Prozentpunkte. Und hinter einigen dieser Zahlen stecken besonders kuriose Gesichter und Geschichten. Nennen wir es auch heute mal die bunte Tüte am Tag nach der Wahl. Von süß bis sauer war wieder alles drin.
6: Wirklich jede Stimme zählt. Das hat die Bürgermeisterwahl von Ingo Klokemann gezeigt. Der Sozialdemokrat musste in Wennigsen richtig zittern. So knapp wie hier war es nirgendwo. Nur ein Unterschied von 8 Stimmen bei rund 11.500 Wahlberechtigten. Auch knapp in Oldenburg und vor allem überraschend. Die Stadt wurde mehr als 10 Jahre von einem SPD-Oberbürgermeister geführt. Jetzt übernimmt der Grüne Jascha Rohr. Er gewinnt mit 51,5%. Apropos Zahlen, der jüngste Sieger ist erst 28 Jahre alt. Den Landkreis Holzminden führt künftig SPD-Mann Bjarne Allruth. Einer, der sich auskennt mit Zahlen, hat es nicht geschafft. Kai Schmidt gibt sonst bei Social Media Mathe-Nachhilfe. Aber die Menschen in der Grafschaft Bentheim haben sich doch mehrheitlich für seine Konkurrentin von der SPD entschieden. Überhaupt war es ein Abend der Frauen. Es waren zwar nur etwa ein Viertel der kandidierenden Frauen, aber da, wo sie kandidiert haben, konnten sie sich meist durchsetzen. Wie etwa in der Region Hannover. Erstmals wird die von einer Frau geführt. Eva Bender gewinnt die Stichwahl mit mehr als 69%.
5: Und so viele Ergebnisse vom gestrigen Tage. Aber im Zuge der Wahlen war Salzgitter ja auch sehr häufig Thema. Arbeiterstadt, Krise in der Industrie, AfD-Hochburg in der Schnellzusammenfassung. Und dann ist da auch noch das Drama um das St. Elisabeth-Krankenhaus. Wir haben häufiger berichtet, das sollte eigentlich umziehen in einen Neubau, in den das Land viele Millionen gesteckt hat. Der Neubau ist nahezu fertig, aber die Klinik pleite. Und heute hieß es dann, übermorgen ist Schluss. 250 Angestellte verlieren ihre Jobs und die Patienten müssen woanders hin.
7: Für diese Patientin geht es am Mittag in eine andere Klinik. So wie sie sind heute Dutzende in geeignete Häuser in der Region verlegt worden. Patienten und Angehörige überrumpelt von der Entwicklung.
8: Also wir hatten gestern eine Fahrradtour unternommen. Sie ist gestürzt und hat sich das rechte Schlüsselbein gebrochen. Wurde hier aufgenommen gestern und sollte heute Morgen um 9 Uhr operiert werden. Da wurde der OP-Termin um 2 Stunden verschoben und dann irgendwann hat sie mich angetickert und geschrieben, April, ich werde gar nicht operiert. Ich weiß nicht, wie es weitergeht, es kann keine Informationen rüber. Ja, das ist der Stand.
7: Auch die Beschäftigten vor den Kopf gestoßen. Sie wurden am Morgen über die plötzliche Schließung informiert.
9: Wir hatten jetzt um 9.15 Uhr eine Mitarbeiterversammlung und dort wurde verkündet, dass wir jetzt gekündigt wurden. Genau.
10: Wie fühlt sich das an?
9: Beschissen, auf Deutsch gesagt? Nein, es war abzusehen. Dennoch haben wir bis zum letzten Tag jetzt hoffnungsvoll gekämpft und sind auch, wie man sieht, immer noch da geblieben. Ja, die Hoffnung stirbt zuletzt und jetzt war es das halt von jetzt auf gleich, ne?
7: Besonders bitter, eigentlich sollten sie hierher umziehen, in einen 35 Millionen teuren Neubau. Doch kurz vor dem Umzug die Insolvenz und jetzt das endgültige Aus. Zuletzt hatte noch ein breites Bündnis für den Erhalt des Krankenhauses, das zum katholischen Vinzenzverbund gehört, demonstriert.
11: Das ist jetzt wirklich ein Skandal, dass der EVV, sich der Elisabeth-Vinzenz-Verbund, sich hier jeden Gesprächen verweigert, dass er...

0: alles ignoriert, was wir hier angeboten haben.
1: Trotz der Schließung, die medizinische Versorgung der Bevölkerung ist laut Gesundheitsministerium sichergestellt.
2: Wer ist der Mörder? Und gibt es vielleicht sogar noch einen weiteren Täter? Darüber rätselt Damon Horst nach einem schockierenden Wochenende. In nur einer Nacht ist da zuerst ein junger Mann offenbar erstochen worden. Und nur kurze Zeit später wurde ein schwer verletztes Kind entdeckt. Hier sind alle Infos, die wir soweit haben.
3: Blutspuren sind im Delmenhorster Park Kraftanlagen auch heute Mittag noch zu sehen. Am Freitagabend wurde vermutlich hier ein 25-Jähriger mit Schnittverletzungen aufgefunden und per PKW in ein Krankenhaus gefahren, wo nur noch sein Tod festgestellt werden konnte.
4: Heute haben wir auch eine Mordkommission eingerichtet, bitten da Zeugen, die sachdienliche Hinweise geben können, uns im Rahmen der Ermittlungen zu unterstützen und sich bei uns zu melden. Die Mordkommission wird natürlich jetzt die Ermittlungen mit Hochtouren weiterführen, damit wir dann die genauen Umstände der Tat klären können.
3: Einige Stunden nach der Tat in den Kraftanlagen wird im wenige Kilometer entfernten Wollepark ein 13-Jähriger mit Stichverletzungen aufgefunden. Er wird schwer verletzt ins Krankenhaus gebracht.
4: Auch dort haben wir sofort die intensiven Ermittlungen aufgenommen, Spurensicherung betrieben, auch dort am Tatort eben alles umfänglich aufgenommen, was dann letztlich auch dazu geführt hat, dass wir direkt am Samstag einen 17-jährigen jungen Tatverdächtigen festnehmen konnten. Den haben wir dann in der Folge sofort einem Haftrichter vorgeführt und der sitzt jetzt auch in U-Haft.
3: Anhaltspunkte, dass die beiden Taten aus der Nacht zu Samstag zusammenhängen, hat die Polizei bisher nicht.
4: Klar war beides in Delmenhorst und in einem zeitlich ähnlichen Abstand, aber derzeit haben wir keine Erkenntnisse, dass es da irgendwie einen Zusammenhang geben könnte.
3: Im Fall des getöteten 25-Jährigen ermittelt die Mordkommission jetzt wegen Totschlags.
2: Sobald es da was Neues gibt, dann erfahren Sie es hier bei uns. Aber es ist ja wieder so ein Fall, bei dem man das Gefühl kriegt, dass das Leben unsicherer geworden ist. Und dann heißt es immer, die Zahlen sagen aber was anderes. Demnach sind die objektiven Kriminalitätszahlen in Deutschland nämlich langfristig gesunken oder verharren auf einem niedrigen Niveau. Der subjektive Eindruck ist aber häufig ein anderer. Und darum ist die Dunkelfeld-Studie so interessant. Da geht es nicht um die erfassten, angezeigten Taten, sondern darum, wie sich die Niedersachsen fühlen.
5: Hier am Raschplatz in Hannover kann einem schon mal mulmig werden. Gerade abends oder nachts. An dunklen Ecken oder langen Unterführungen mangelt es nicht. Und so sieht es auch in anderen Städten in Niedersachsen aus. Das spiegelt sich auch in der neuen Dunkelfeldstudie des Landeskriminalamts wider. 35% der Befragten geben an, bestimmte Straßen, Plätze oder Parks zu vermeiden. Und auch Bus und Bahn sind ein echtes Problemfeld. So sagen 40%, dass sie abends und nachts nicht mit Bus und Bahn fahren. Trotz mehr Waffenverbotszonen und besserer Beleuchtung.
6: Man sieht zwar die Ordnungsleute, aber dennoch ist das ein ganz mulmiges Gefühl halt.
7: Ich fühle mich eigentlich sicher und ich vermeide gewisse Wege.
8: Tagsüber fühle ich mich sehr sicher, würde ich sagen. Da habe ich gar keine Bedenken oder Probleme, da entlang zu gehen. Ich würde es jetzt doch vielleicht eher vermeiden, abends oder sogar nachts durch solche Unterführungen wie diese hier zu gehen.
9: Ich fühle mich überhaupt nicht sicher. Ich komme aus einer Kleinstadt, aus Celle und bin gerade hier im Hannover Hauptbahnhof angekommen und da fühle ich mich nicht sicher.
5: Ziel der Dunkelfeldstudie ist es, nicht angezeigte Straftaten und das ganz persönliche Sicherheitsgefühl der Menschen in Niedersachsen sichtbar zu machen. Das Ergebnis? 72% glauben an eine verschlechterte Sicherheitslage, was 80% meinen, Kriminalität sei ein relevantes Problem. Doch die Ministerin widerspricht.
10: Wir leben in sehr sicheren Zeiten. Das ist von den Daten der polizeilichen Kriminalstatistik sehr eindeutig. Vor 20 Jahren war viel mehr los. Und daher haben wir eine hohe Aufklärungsquote. Das Risiko, Opfer zu werden, ist sehr gering. Trotzdem, in der Tat, fühlen sich Menschen sehr unsicher. Das hat, glaube ich, was mit der Gemengelage zu tun. Wir leben in anstrengenden Zeiten.
5: Die CDU im Niedersächsischen Landtag bezeichnet die neue Dunkelfeldstudie als Weckruf für die Landesregierung. Die AfD wirft der Innenministerin sogar vor, die Kriminalitätsfurcht der Menschen nicht ernst zu nehmen. Ein weiteres Ergebnis der Studie: Das Vertrauen der Menschen in die Polizei in Niedersachsen ist hoch, dennoch wird nur knapp jede fünfte Straftat angezeigt. Im Bereich der Sexualdelikte sind es sogar nur etwas mehr als 3%.
11: Einige berichten auch, dass die Hürden beispielsweise bei der Online-Anzeigenerstattung auch noch irgendwie vorhanden waren. Das schauen wir uns natürlich fortlaufend noch an, um da noch mögliche Hürden auch zu reduzieren.
5: Die Studie zeigt also, es gibt noch viel zu tun, um das Sicherheitsgefühl der Menschen zu erhöhen. Nicht jede Straftat kann verhindert werden. Ein gewisses Dunkelfeld bleibt.

0: Ich habe noch einen sehr interessanten Bericht heute, den wir Ihnen hiermit auch weiterleiten, vom Landesamt für Verbraucherschutz an alle Eltern und Großeltern. Vorsicht bei Nahrungsergänzungsmitteln für Kinder. Die scheinen mittlerweile auch zu boomen. Die Konzerne machen offenbar gutes Geld damit. Und man denkt sich vielleicht, auch so ein paar Vitamine können ja nicht schaden. Doch, können sie.
1: Pillen und Kapseln, Sirup und Bärchen. Alles verspricht gesunde, fröhliche, schlaue Kinder. Allesamt überflüssig, sagt Anneke von Reken, Referentin für Ernährung in der Verbraucherzentrale Niedersachsen.
2: Es ist tatsächlich kein Nutzen bewiesen. Also man kann jetzt bei keinem sagen, dass das Kind einen Vorteil hat, wenn es das nimmt. Und ich würde noch einen Schritt weiter gehen. Ich würde sogar sagen, gerade jetzt sowas hier, wie bei diesen Denkbärchen, da ist ja ein Kind abgebildet mit einem Buch, das suggeriert ja, es geht in die Schule, es möchte lernen. Das ist sogar ein Versprechen, was überhaupt nicht gehalten werden kann, ne? Dass das Kind sich dann besonders gut konzentrieren kann oder besonders aufmerksam ist. Das ist Unsinn, es wird aber auf dem Produkt vermittelt.
1: Falsche Versprechen, kindgerecht ansprechend verpackt.
2: Ich habe hier richtig kleine, so wie so Brausebärchen, die erinnern mich ja an Süßigkeiten.
1: Eltern denken, viel hilft viel und geben viel Geld für die Produkte aus. Dabei können die Mittel sogar schädlich sein.
2: Zum Beispiel bei diesem Produkt fällt mir auf, es enthält zum Beispiel Vitamin A. Und das Bundesinstitut für Risikobewertung empfiehlt bei Kindern überhaupt gar keinen Zusatz von Vitamin A in jeglicher Art, weil das eben auch gefährlich werden kann.
1: Weil die empfohlenen Höchstmengen für Erwachsene gelten, besteht bei Kindern schnell die Gefahr der Überdosierung. Im Ernstfall kann es zu Leberschäden kommen oder zu Auswirkungen auf die Knochen. Das Landesamt für Verbraucherschutz und Ernährungssicherheit, kurz LAVES, hat in seinem neuen Bericht auch 18 Nahrungsergänzungsmittel für Kinder unter die Lupe genommen. Das Problem? Es gibt keine gesetzlichen Grenzwerte für Vitamine und Mineralstoffe. Doch genau das müsse sich ändern, meint die Verbraucherschutzministerin.
3: Für mich ist ganz klar, dass wir wirklich gesetzlich festgelegte Höchstwerte für Nahrungsergänzungsmittel brauchen, sowohl für Erwachsene, aber besonders natürlich auch für Kinder, damit wirklich Risiken ausgeschlossen werden und besser kontrolliert werden kann.
1: Gesunde Jungen und Mädchen bräuchten solche Präparate ohnehin nicht. Eine ausgewogene Ernährung reiche völlig aus. Das sagt auch die Verbraucherschutzzentrale.
2: Wenn ich Sorge habe, sollte der Kinderarzt drauf gucken und dann entsprechend eine Empfehlung aussprechen. Man sollte nicht selber tätig werden und prophylaktisch eben etwas geben.
1: Denn teuer ist es auch. Allein die Produkte hier kosten zusammen weit über 50 Euro.
0: Wer hilft, verdient Respekt. So heißt eine landesweite Kampagne, die neulich gestartet wurde gegen die zunehmende Gewalt an Hilfs- und Rettungskräften. Und wir wollen in dieser Woche mal zeigen, warum es auch wirklich Respekt verdient, wenn man täglich anderen Menschen hilft. Dazu haben wir die erste Wachabteilung der Feuerwache 1 begleitet über mehrere Wochen. Das ist die größte Wache in Hannover. In dieser Woche zeigen wir Ihnen einige ihrer spektakulärsten Einsätze. Echte Einsätze, also keine Übung, wie sonst häufig. Und der erste kam rein, nachdem die Männer schon fast 24 Stunden im Dienst gewesen sind.
4: Ein Brand in Hannovers Innenstadt ist gemeldet.
5: Der Angriffsdruck geht mit dem ersten Rohr über den Treppenraum vor. Alle weiteren erstmal mit Vollgas. Wir müssen auch ein bisschen retten. Und dann ratzfatz nach vorne. Drei Personen im dritten OG auf dem Balkon sind kontaktierbar, können die Wohnung aber nicht mehr zurück.
4: In der roten Weste, Einsatzleiter Stefan Klösel.
6: Feuer ist genau hier drüben die Wohnung. Eine drüber, ne? Ja. Da siehst du ja, da ist Feuer. Da geht ihr rein. Ja. Ich weiß nicht, ob noch Leute in der Wohnung sind.
7: Alles klar.
4: Der erste Angriffstrupp mit Lars Wuttig. Eine Aufgabe, Schläuche bis zur Brandwohnung legen.
7: Wie fahren, ja? Angriffstor. Erstes Zielrohr. Wassermarsch.
8: Wasser kommt, Lars!

0: oberstes Ziel. Menschen finden und rausbringen.
1: Jetzt warte mal, jetzt gucken wir mal die Bude an, ja?
2: Hier war der Brandraum, ne?
1: Ja, genau. Jetzt gehen wir aber mal kurz rechte Hand, ne? Weil hier eine Tür ist.
0: Für bessere Sicht muss der Rauch raus, so schnell wie möglich.
1: Versuch mal irgendwo ein Fenster, ich sehe gerade kein Fenster. Ah, da ist er. Okay, Drucklüfter kann an, wir haben ja. Guck mal, steht die andere Lufträume jetzt da.
3: Da oben. Einmal oben drüber und zweimal, dreimal unten drunter.
0: Ein Stockwerk über der Brandwohnung, eine Frau mit Kind. Die müssen jetzt so schnell wie möglich raus. Ihr Mann und ein zweites Kind sind schon in Sicherheit.
3: Ich hab mal ein bisschen Feuer. Die Etage oben drüber steht jetzt voll im Brandbau. Da muss auch was geflüchtet werden.
0: Frau und Kind scheinen wohl auf.
1: Brandraum,
0: ja. Lars vom Angriffstrupp durchsucht noch immer die Brandwohnung.
4: Eine Person ist ja unsere Beute, ne? Rein in die Bank, Beute schnappen raus, ne? Das haben wir im Kopf. Da machen wir uns gar keine anderen Gedanken.
1: Ja, ich habe alle Räume erst einmal kurz abgesucht, vorher abgesucht, aber nichts gefunden.
5: Ja. Das ist schön, dann macht mal weiter.
0: Der Mann vom Balkon.
3: Feuer aus, Nachlöscharbeiten.
1: Gehen wir raus, dann kann nochmal wer nachkontrollieren, aber soweit.
6: Ist halt schade für den Betroffenen. Ne? Aber das ist das, was wir quasi fast jeden Dienst irgendwie hier üben, ne, in kleinen Schritten. Und wenn du dann genau alles anwenden kannst, was du halt übst, ist halt nochmal ein bisschen Bestätigung. Ne?
7: Danke, ihr wart richtig geil. Also viel richtig, richtig gut. Da bin ich richtig stolz auf euch. Wir haben 6 Menschen innerhalb von kürzester Zeit retten können. Ihr habt das Feuer total schnell lokalisieren können. Verdammt gute Arbeit an euch alle. Da bin ich richtig stolz. Vielen, vielen, vielen Dank.
8: Okay, ich gehe mit der Wärmebekammer hoch.
9: Ihr geht nochmal hoch.
7: Wenn man halt aus dem Feuer Menschen rettet, wenn alle dann da relativ schadfrei bei rauskommen und sich einem alle noch bedanken und sagen, das war eine tolle Sache, dann geht man mit einem guten Gefühl nach Hause und das hält auch dann mal ein paar Tage an, das gute Gefühl.
10: Respekt. Morgen dann der nächste Einsatz für die Feuerwache 1. Und jetzt zum Fußball. Läuft nicht so gut. Der Neustart für die Nationalmannschaft unter dem neuen Trainer Jürgen Klopp. Gestern gab es ein 0:1 gegen Griechenland. Und vielleicht, also ganz vielleicht, liegt es auch daran, dass Dennis Undaf fehlt. Bester Stürmer ja noch bei der WM. 3 Tore, 2 Vorlagen. Dessen Karriere hat beim TSV Achim begonnen, vor den Toren von Bremen. Und der nächste Star aus dem Verein könnte schon bald folgen. Das ist der junge Mann an der Pfeife.
11: Ein Pfiff. 110 Dezibel. Und sofort ist Leon Petrovic mittendrin. Der 16-Jährige leitet heute sein erst 2. offizielles Kreisligaspiel. Zwar der Jüngste auf dem Platz, hat aber offensichtlich das Sagen.
12: 25, echt? Nicht mehr, okay?
13: Danke.
11: Die Pfeife ist aber nur eine von 3 Möglichkeiten für den angehenden Abiturienten. Nebenbei steht er noch selbst im Tor. Und ist nun auch U13-Trainer.
12: Ich mach deine starke Seite zu. Schneller. Thiago, du musst da. Das war gut, aber Thiago, du musst schneller agieren. Das dauert zu lange.
11: Bei seinem Verein, dem TSV Achim 1860, hat auch WM-Star Dennis Undaf seine ersten Fußballschritte gemacht. Nun gibt Leon sein Wissen an Undafs kleinen Bruder weiter und scheint beliebt zu sein.
14: Weil Leon sich mit Fußball auskennt und sympathisch ist. Und er kann halt manche Sachen besser als andere Trainer, zum Beispiel die älter sind als er. Weil Leon ist ja noch sehr jung.
15: Kannst du dir auch vorstellen, weil Leon das so gut macht, dass du auch irgendwann Schiedsrichter bist?
14: Nee, spielen. Schiedsrichter kann ich mir gar nicht vorstellen irgendwie. Weil ich mag es nicht, wenn Leute mit mir streiten, auf dem Spielfeld zum Beispiel, das hasse ich.
11: Leon hingegen stört das gar nicht.

0: Fußball bestimmt allgemein sein Leben. Und was ist sein Ziel?
1: Die klare Antwort ist Bundesliga. Es ist egal, ob Schiedsrichter, Spieler oder Trainer. Ich glaube, das ist auch von jedem Sportler oder Sportlerin das Ziel, so hoch wie möglich im eigenen Sport zu kommen. Und ja, das sind so die Ambitionen, genau.
0: Und den Rückhalt dafür gibt es in der Familie. Schon mit 5 Jahren wollte Leon Schiedsrichter werden.
2: Immer haben wir Comics gekauft für ihn. Drinnen war diese Karte, von Schiedsrichterkarte. Und hat er gespielt zu Hause immer rot, gelb Pfeifen. Das ist so, das kommt von Kleinen, echt. Das ist ein Fan von Schiedsrichter, von zu Kleinen.
0: Doch oberste Priorität, die Schule.
2: Wenn es Klausur, wenn es schon welche arbeiten, dann keine Training für Leon, keine nichts, das muss lernen, sowas, aber kriege ich hin schon, alles gut ist bei ihnen in der Schule. Wir sind zufrieden.
0: Heute geht's nach Kirchlinteln, Kreisligaspiel. 2 erfahrene Assistenten und Leon als Hauptschiedsrichter.
1: Elfmeter lasst ihr mich machen. Oder wenn ihr auch einen guten Blick hattet, dann drückt ihr einfach auf den Pieper drauf, okay?
0: Denn hilfreich bei der Kommunikation im Team ein elektrisches Fahnensystem. Das gibt's aber nicht immer.
1: Hier bekomme ich hier eine Vibration hinten, wenn man hier drauf drückt. Und das gibt mir dann einfach noch die gewisse Sicherheit für die jeweilige Situation.
0: Und dann geht's los. Mit unserer kleinen Kamera um die Brust geschnürt hat der 16-jährige Schiri ordentlich zu tun. Schon mit 12 hat Leon angefangen zu pfeifen. Eine Ausnahme. Eigentlich geht das erst ab 14. Vor kurzem außerdem einen Talentlehrgang besucht und ist im Kreis einer von nur 3 Minderjährigen, die in der Kreisliga pfeifen.
3: Mal!
0: 35 Euro bekommt Leon heute, hat dafür 10 Kilometer zurückgelegt und ist am Ende ordentlich gezeichnet vom Regen. Trotzdem liebt er den Job.
1: Man kann damit auf jeden Fall sein Taschengeld auffüllen. Man bleibt sportlich aktiv und man lernt was fürs Leben dazu. Man bildet eine eigene Persönlichkeit, man wird persönlich stärker, mental stärker.
0: Für heute ist das Team zufrieden. Ob man Leon Petrovic wirklich mal als Schiedsrichter, Trainer oder Spieler in der Bundesliga sieht, ist offen. An Ehrgeiz fehlt es dem 16-Jährigen jedenfalls nicht.
4: Und der Truppe, die wir Ihnen jetzt noch zeigen, auch nicht. Die wollen ihren Titel verteidigen. Deutschland ist aktuell nämlich Fußball-Weltmeister. In der Ü75, die gibt es auch, viele Spieler im Kader kommen aus Niedersachsen. Im Dezember in Australien steht die nächste WM an. Und wir haben zugeguckt bei einem der letzten Testspiele hier bei uns in der Region Osnabrück.
5: So sieht die deutsche Fußballhoffnung aus. Der aktuelle Ü75-WM-Kader. Verteidigung, Mittelfeld, Sturm, Tor. Alle Jahrgang 51 oder älter, nur die Trainer sind jünger. Das ist hier alles andere als eine Rentner-Hobbymannschaft. Sie stehen teilweise schon seit Jahrzehnten auf dem Platz. Er ist quasi das Küken und weiß, wie er seine Jungs anpacken muss.
6: Zu motivieren, das ist nicht schwer, weil manchmal so von der Eingeschafft sind sie wie eine gute D-Jugendmannschaft, wie Kinder. Und dann kann man die natürlich gut mit verschiedenen so Motivationen spielen oder Aufgaben auch gut packen und dann machen sie sehr gut mit.
5: Im letzten Jahr sind sie bei der WM in Tokio Weltmeister geworden. Dieses Jahr wollen sie den Titel in Down Under verteidigen. Auch wenn das Turnier nicht offiziell vom Verband wie der FIFA organisiert wird, es ist der einzige internationale Wettkampf in dieser Größenordnung. Heute noch Testspiel gegen eine regionale Ü70-Mannschaft im Kreis Osnabrück, bevor es dann 15.000 Kilometer nach Australien geht. Der Kapitän hat bei der letzten WM übrigens 9 Tore geschossen.
7: Dies Jahr sind wir die Gejagten, letztes Jahr waren wir die Jäger. Und dann muss man immer ein paar Prozent mehr drauflegen, um da wirklich vorne mitzuspielen. Aber leicht wird es nicht, absolut nicht.
5: Die WM geht nur 5 Tage mit Vorrunden, Gruppenspielen und Finals. Eine große Herausforderung für die älteren Herren.
8: Das ist schon kein Feierabendfußball. Wir wollen ja den Titel verteidigen. Und wir haben letztes Jahr dreimal gegen die Engländer gespielt, alle 3 Spiele gewonnen und die sind körperlich sehr robust.
5: Auch heute gehen sie mit einem 3-0-Sieg vom Platz. Beste Voraussetzung für die anstehende Meisterschaft.
7: Wir arbeiten dran und wir werden versuchen, dass wir auch die Erwartungen unserer Fans und unserer Zuschauer erfüllen können.
9: Also Titel wird geholt.
7: Wir versuchen es.

0: Ja, wir geben alles.
1: Daumen sind gedrückt für die Ü75-WM in Australien.
2: Jawohl. Und zum Wetterbild noch. Da waren heute viele, ich sag mal, Neulinge dabei. Da freuen wir uns immer besonders über Zuschauer, die uns zum ersten Mal ein Foto schicken. Weiter so. Vielen Dank. Und wir dachten, heute enden wir mal mit so ein bisschen Romantik. Das sieht doch so aus, als würde sich da was anbahnen bei diesen Turtelschwänchen. Aufgenommen an den Derneburger Teichen bei Hildesheim. Vielen Dank an Nicole Gaber Franke. Und Carsten Schwanke hat noch das Herbst- bzw. vielmehr Sommerwetter für Sie. Das war heute teilweise noch mal sehr warm, sogar im Harz, sehen Sie gleich. Wir bedanken uns fürs Einschalten und gucken morgen wieder vor Ihrer Haustür. Schönen Abend noch und tschüss Niedersachsen.
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4: Einen schönen guten Abend, herzlich willkommen zu den Wetteraussichten für Niedersachsen. Auch heute gab es an vielen Wetterstationen bei uns im Land erneut einen Sommertag. In Bad Harzburg gab es als höchsten Wert sogar 29 Grad. Im Nordwesten unseres Bundeslandes zogen und ziehen allerdings etwas dichtere Wolken entlang. Und aus denen wird es jetzt in den Abendstunden und auch in der Nacht immer wieder etwas Regen geben können. Es ist etwas Regen. Der größere Regen, der nächste größere Regen, den sehen wir dann eher für Mittwochabend, Donnerstag. Und zwar ist es dieses ziemlich langgestreckte Wolken- und auch Regenband, das dann am Mittwochabend den äußersten Westen Deutschlands erreicht und vor allem uns in der Nacht zum Donnerstag und am Donnerstag selbst neuen Regen bringt. Bis dahin wird es weitestgehend trocken weitergehen. Und wir sehen auch beim Temperaturverlauf, dass es erstmal auch relativ warm weitergehen wird. Weiterhin oftmals mit sommerlichen Temperaturen. Und erst mit diesem Regen zum Donnerstag geht es mit den Temperaturen nach unten. Und dieser Abwärtstrend setzt sich fort in Richtung herbstliche Temperaturen. Heute Nacht, wie gesagt, vor allem im Norden und Nordwesten leichter Regen. Ansonsten ist es meistens trocken. Die Temperaturen gehen nachts zurück auf Werte zwischen 12 und 16 Grad. Morgen Vormittag, dann ist es auch eher eine bewölkte Angelegenheit. Nur wenig Platz für ein paar Sonnenstrahlen. Der Nachmittag wird größere Wolkenlücken bringen und entsprechend sonniger sein als der Vormittag. Die Temperaturen erreichen morgen ganz im Norden 22 bis 23 Grad. Sonst sind es 24 bis 27 Grad. Der Wind weht dazu meistens aus östlichen bis südöstlichen Richtungen. Die weiteren Aussichten übermorgen am Mittwoch erwarten wir erneut noch einmal ziemlich viel Sonnenschein bei rund 25 Grad. Am Donnerstag folgt dann der Regen, maximal 21 Grad. Der Freitag ist eher wieder auf der trockenen Seite bei Höchstwerten um 20 Grad.
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10: Einen schönen guten Abend. Ich begrüße Sie zur Tagesschau. Die Pflegeversicherung steht vor einem Milliardendefizit. Deshalb will die Bundesregierung in dieser Woche ein Maßnahmenpaket beschließen. Wie genau das aussehen soll, dazu soll es am Abend ein Spitzengespräch geben. Die SPD will ein reines Sparpaket nicht mittragen und setzt auf eine Kostenbeteiligung der privaten Pflegeversicherung. Gesundheitsminister Lindemann von der CDU fordert Geld vom Bund für die Pflegekasse. Hier ein Überblick zu den Ursachen des Milliardenlochs.
11: Eine älter werdende Gesellschaft, das ist der größte Kostentreiber in der sogenannten sozialen Pflegeversicherung. 2005 haben rund 1,9 Millionen Menschen Leistungen aus der Pflegeversicherung erhalten. Jetzt sind es dreimal so viele. Für mehr als 6 Millionen Menschen müssen die Kassen aufkommen. Die Kosten sind stark angestiegen, von 16,9 Milliarden im Jahr 2005 auf zuletzt 70,4 Milliarden Euro. Diese Ausgaben werden in den kommenden Jahren weiter steigen. Das erklärt zum Teil, warum die Pflegekassen finanziell so stark unter Druck sind. Die Sozialverbände sagen zudem, die Pflegeversicherung sei strukturell benachteiligt gegenüber privaten Anbietern. Von den gesetzlich Versicherten sind rund 8% so pflegebedürftig, dass sie Leistungen in Anspruch nehmen. Unter den Privatversicherten sind dies nur 4,5%. Privatanbieter können Aufnahmeanträge ablehnen. Die gesetzlichen Kassen müssen jeden aufnehmen. Deshalb fordert die SPD nun einen Finanzausgleich zwischen privater und sozialer Pflegeversicherung. CDU-Gesundheitsminister Carsten Linnemann lehnt das bislang ab.
10: Ja, fragen wir nach bei Matthias Deiß in Berlin. Über welche Punkte wird heute Abend noch verhandelt?
0: Nun, es geht um zweierlei, um Geld und um politisches Profil. Die SPD macht das Thema Pflegeversicherung zur Gerechtigkeitsfrage und sagt in letzter Minute kurz vor der geplanten Verabschiedung im Kabinett keine Kürzung, trotz explodierender Kosten und obwohl der Entwurf, um den es hier geht, schon seit 4 Monaten vorliegt. Heißt im Umkehrschluss, das Geld muss nun woanders herkommen, sonst drohen der Pflegekasse Zahlungsschwierigkeiten und uns Versicherten empfindliche Beitragserhöhungen. In erster Linie muss die Runde heute Abend also Geld auftreiben.
10: Und wie stehen die Chancen auf eine Einigung?
0: Tja, am Abend verhandelt eine Spitzenrunde um Kanzler und Vizefinanzminister weiter. Gesundheitsminister Linnemann ist auch dabei. Er glaubt nicht daran, dass man sich jetzt aus dem Stand auf wirklich tiefgreifende Reformen einigen kann. Er hat eine Kommission vorgeschlagen, um dann in Ruhe eine solche Reform zu erarbeiten, die die Pflege eben langfristig stabiler aufstellt. Alles in allem sieht man nach den Landtagswahlen vor allem eins. Die Zusammenarbeit in der Koalition wird nicht einfacher. Im Gegenteil.
10: Matthias Deiß in Berlin, vielen Dank. Der frühere Unionsfraktionschef Spahn gibt seinen Sitz im Haushaltsausschuss des Bundestages auf. Er war kritisiert worden, weil er 2 Sitzungen versäumt hatte, während er offenbar privat auf Sardinien war. Damit endet Spahns Neuanfang in dem Gremium nach wenigen Wochen. Zuvor war er als Fraktionschef zurückgetreten, nachdem er zusammen mit seinem Mann ein Kind mit Hilfe einer Leihmutter in den USA bekommen hatte. Als Glücksfall für die liberale Demokratie hat Bundespräsident Steinmeier das Bundesverfassungsgericht gewürdigt, bei einem Festakt zu dessen 75-jährigen Bestehen. Das Gericht war 1951 als Reaktion auf die Nazizeit gegründet worden. Seitdem wachen die Karlsruher Richterinnen und Richter über das Grundgesetz. Sie haben das letzte Wort, wenn es um die Grundrechte geht. Und sie prägen Politik und Gesellschaft durch ihre Urteile, etwa zur Meinungsfreiheit, zum Klimaschutz, zur Abtreibung oder Sterbehilfe.
6: Morgens 9:30 in Karlsruhe. Die roten Roben sind ihr Erkennungszeichen. Im Raum hinter dem Gerichtssaal bekommen die Richterinnen und Richter Unterstützung beim Ankleiden. In einer Reihe aufstellen, Konzentration.
12: Das Bundesverfassungsgericht.
6: Dann geht es raus. Rückblick, 28. September 1951.
13: Die Stadt Karlsruhe hat wieder einmal einen ihrer großen Tage.
6: Als Reaktion auf die Nazizeit entsteht ein neues Gericht, das die Grundrechte schützen soll. In der neuen Verfassung steht zum Beispiel, Männer und Frauen sind gleichberechtigt. Doch laut Gesetz hat damals noch der Vater das letzte Wort in der Familie. 1959 kippt das Gericht diesen väterlichen Stichentscheid. 1983 stoppt das Gericht die umstrittene Volkszählung, schafft ein Grundrecht auf Datenschutz. Bis heute auch die Basis dafür, wie viel der Staat bei der Terrorabwehr darf. 1994, der polarisierende Satz „Soldaten sind Mörder“, ein Zitat von Kurt Tucholsky, ist von der Meinungsfreiheit gedeckt. Man darf sehr viel sagen, solange es noch um die Sache geht. Diese rechtliche Leitlinie des Gerichts gilt bis heute. Schwangerschaftsabbruch, Sterbehilfe, Corona-Maßnahmen. In Karlsruhe landen auch heute noch die großen Themen des Landes. Demnächst soll hier im Gerichtssaal über die Erbschaftssteuer verhandelt werden. Und eine neue Klimaklage liegt beim Gericht. Beides hoch umstritten.
14: Es ist aber das große Verdienst des Bundesverfassungsgerichts, dass es wie kaum eine andere Institution für einen sachlichen und respektvollen Austausch von Argumenten

0: und für eine besonnene Abwägung steht.
1: In Karlsruhe war das heute ein Grund zum Feiern.
2: Die deutsche Autoindustrie steht unter Druck von mehreren Seiten. Das Geschäft mit China bricht weg, die USA erheben hohe Zölle und man ist zu zögerlich auf den Elektroantrieb umgestiegen. Anders als in früheren Krisen ist diesmal auch Mercedes-Benz betroffen, ein Leitstern der deutschen Industrie. Die schwäbische Nobelmarke fordert nun von den Beschäftigten Zugeständnisse, heute auf einer Betriebsversammlung in der Stuttgarter Zentrale.
3: Weg in eine ungewisse Zukunft. Mehr als 5000 Beschäftigte waren heute bei der Betriebsversammlung des Mercedes-Benz-Werks Stuttgart. Knapp ein Viertel der Arbeiterschaft wollte sich persönlich anhören, welche Sparmaßnahmen der Vorstand um den Vorsitzenden Ola Källenius plant. Nach SWR-Informationen droht der Vorstand erneut, zwei deutsche Werke zu schließen, wenn die Produktionskosten nicht drastisch gesenkt würden. Das soll mit Einsparungen beim Personal gelingen. Denn während die Arbeitskosten in den deutschen Werken bei rund 50 Euro pro Stunde liegen, sind es nach Konzernangaben am US-Standort Tuscaloosa 10 Euro weniger. Im EU-Land Rumänien seien die Arbeitskosten sogar 40 Euro geringer. Unbezahlte Mehrarbeit sowie Kürzungen bei Urlaubs- und Weihnachtsgeld sollen den Standort Deutschland wieder wettbewerbsfähiger machen. Der Betriebsrat sieht aber ein ganz anderes Problem.
4: Wenn ein Unternehmen seine Beschäftigten mit einer 35-Stunden-Woche nicht mehr beschäftigen kann, weil es an Stückzahl an Aufträgen fehlt, dann ist die Forderung nach einer 40-Stunden-Woche das völlig falsche Signal. Oder es ist so offensichtlich, dass es nicht um Beschäftigung geht, sondern um einen weiteren Personalabbau.
3: Automobilexperte Felix Mogge hat in einer neuen Studie dargestellt, dass selbst bei Einsparungen Werksschließungen nicht nur bei Mercedes notwendig seien.
5: Wir haben in Deutschland vor 10 Jahren etwa 6 Millionen Fahrzeuge produziert. Heute sind es nur noch 4 Millionen Fahrzeuge. Das ist ein Zustand, der strukturell nicht haltbar ist. Wir haben statistisch mindestens 5 Fahrzeugproduktionswerke in Deutschland zu viel.
3: Nach der Betriebsversammlung in Stuttgart sagen die Mitarbeitenden vor allem eins: Größere Einschnitte seien nur hinnehmbar, wenn die Arbeitsplätze langfristig sicher seien.
2: Die Kämpfe im Jemen sind eskaliert. Nach Angaben der Vereinten Nationen sind mehr als 145.000 Menschen im Süden der arabischen Halbinsel auf der Flucht. An der Westküste kämpfen Regierungstruppen gegen die islamistische Houthi-Miliz, die von Iran unterstützt wird. Sie kontrolliert die strategisch wichtige Meerenge von Bab el-Mandeb. Die Regierungstruppen wiederum sind mit Saudi-Arabien gegen Iran verbündet.
6: Besonders umkämpft in diesen Tagen die Stadt Taiz im Südwesten. Am Wochenende greifen jemenitische Regierungstruppen mit saudischer Unterstützung aus der Luft an. Getroffen werden aber nicht nur Houthi-Stellungen, auch dieser Markt wird zerstört. Unter den Opfern und Verletzten viele Zivilisten. Seit Mitte September blockieren die Houthi die strategisch wichtige Meerenge Bab el-Mandeb für saudische Schiffe. In einer Blitzoffensive konnten die Houthi-Gebiete entlang der Küste am Roten Meer einnehmen, laut politischen Analysten mit Hilfe der iranischen Revolutionsgarde im Jemen. Vor Ort sind Vertreter der iranischen Revolutionsgarde, Militärstrategen und Experten für elektronische Kriegsführung, um die Präzision der Drohnen- und Raketenangriffe sowie die gesamte Kriegsführung zu verbessern. Im Interview mit der ARD widersprechen die Houthi dieser Darstellung. Es wird immer wieder behauptet, dass iranische Berater im Jemen sind. Wurde ein iranischer Soldat oder Experte gefangen genommen? Es gibt keine. Alle sind Jemeniten. Vor den aktuellen Kämpfen sind laut UN inzwischen mehr als 145.000 Menschen auf der Flucht. Auch sie, die 18-jährige Nasiha, floh vor den Houthi einmal quer durchs Land. Mit ihrem einjährigen Sohn sucht sie Schutz in einem Camp im Zentrum des Jemen. Das Schlimmste für uns, wir sind zerstört. Ausgelaugt ziehen wir von einem Ort zum anderen, besitzen so gut wie nichts. Selbst hier, wo wir jetzt untergebracht sind, haben wir noch nicht mal das Nötigste. Manchmal helfen uns die Nachbarn. Sie hofft auf ein schnelles Ende der Kämpfe.
7: Wir erleben ein Land, in dem Millionen Menschen nach 12 Jahren, in denen Kämpfe immer wieder aufflammen, kriegsmüde sind. Viele Menschen haben nicht genügend zu essen, zu trinken. Es fehlt an medizinischer Versorgung. Gleichzeitig sind die Interessen der Bevölkerung längst in den Hintergrund gerückt. Es geht den Konfliktparteien um Macht, um Territorium und den Zugang zu wichtigen Gebieten wie Bab el-Mandeb.
2: 4 Tage lang hat Papst Leo XIV. Frankreich besucht. Am letzten Tag seiner Reise fand er heute deutliche Worte zur Weltpolitik. Die

0: Die internationalen Beziehungen würden immer barbarischer, sagte das Oberhaupt der katholischen Kirche in Metz. Er warnte vor Lügen und Täuschungen zwischen Staaten. Europa habe bewiesen, dass man sich begegnen könne, anstatt sich zu bekämpfen.
1: Am Nachmittag fährt Papst Leo im Papamobil zum letzten Gottesdienst seines Frankreich-Besuchs und wird auch in Metz begeistert empfangen. Wenige Stunden zuvor. Im Kongresszentrum von Metz hält der Papst eine Rede über Europa. Die Einladung des französischen Präsidenten an alle Staats- und Regierungschefs der EU stieß auf wenig Resonanz. Aus Deutschland ist Saarlands Ministerpräsidentin Anke Rehlinger angereist. Der Papst würdigt den aus Metz stammenden Robert Schumann, einen der Gründerväter der EU. Die ist für ihn ein vorbildliches Friedensprojekt. Heutzutage werden die Beziehungen zwischen den Menschen und den Staaten immer barbarischer. Das gegebene Wort wird missachtet. Stattdessen rühmt man sich der Lüge und der Täuschung. Europa kann dieser Abwärtsspirale ein Ende setzen. Auf den Straßen gibt es positive Reaktionen auf den Papstbesuch. Ein großer Erfolg. Es heißt immer, der christliche Glaube sei tot, aber es zeigt, dass der Glaube noch da und sehr lebendig ist. Die Frankreich-Reise von Leo XIV. Endet mit der Messe in der Kathedrale von Metz. Trotz der strikten Trennung von Kirche und Staat nimmt auch Frankreichs Präsident Macron daran teil.
0: Und damit zum Sport. Zwei Spiele und noch immer kein Sieg. Beim Heimdebüt von Jürgen Klopp als Fußball-Bundestrainer setzte es für die deutsche Nationalmannschaft gestern Abend eine 0:1 Niederlage gegen Griechenland. Vor der nächsten Partie gegen Serbien am Donnerstag wartet viel Arbeit auf das Team.
2: Zwei Einheiten unter Ausschluss der Öffentlichkeit absolviert der zweite DFB-Kader heute in Herzogenaurach. Es ist Teil 2 des Neuanfangs, der damit begonnen hat, nachdem es gestern Abend in Augsburg nicht überzeugend lief.
3: Die Euphorie in Deutschland war riesig. Wenn sie jetzt weg ist, dann tut mir das echt sehr leid.
2: Jürgen Klopp eilte persönlich in die Fankurve nach dem 0:1 und vernahm nicht nur Applaus.
3: War noch Pfiffe dabei, wenn mich nicht alles täuscht. Vielleicht hat auch nur jemand laut ausgeatmet, das ist auch möglich, und hat ein Asthma. Aber ich meine, ich hätte Pfiffe gehört.
2: Und nicht nur das. Was Klopp schon lange wusste, wurde nun offenkundig. Ein Trainerwechsel alleine vollbringt keine Wunder.
3: Dass der deutsche Fußball aktuell nicht in der besten Situation aller Zeiten ist und Jürgen Klopp nicht vorbeikommt und einmal kurz mit Hand auflegen alle Probleme löst. Also ich wusste das vorher, falls es irgendjemand nicht wusste, dann wissen wir es jetzt.
2: Über weite Strecken fehlte dem deutschen Spiel Struktur, gerade im Offensivbereich. Zu wenig Torchancen wurden vom Weltranglisten 13. herausgearbeitet gegen den 44. Griechenland. Der wiederum gerade in der zweiten Halbzeit immer mutiger konterte und durch das Tor des Abends das Heimdebüt des neuen Bundestrainers vermasselte. Viel Zeit, um darüber nachzudenken, bleibt nicht. Denn der seit heute größtenteils neu zusammengestellte 25-Mann-Kader soll bereits am Donnerstag in München gegen Serbien eine Ergebniswende herbeiführen.
0: Und hier noch die Wetteraussichten für morgen, Dienstag, den 29. September.
4: Das für Ende September ungewöhnlich warme Spätsommerwetter hält an. Im Norden und Nordwesten machen sich Tiefs bemerkbar. Vor allem vom Emsland bis nach Schleswig-Holstein fällt heute Nacht Regen. Auch morgen im Norden und Nordwesten zum Teil dichte Wolken, an der Nordsee einzelne Schauer. In den meisten Regionen aber neben Schleierwolken wieder viel Sonnenschein. Heute Nacht noch 18 Grad auf manchen Höhen im Westen bis örtlich 6 Grad im Süden. Morgen Höchstwerte von 20 Grad an der See bis 30 Grad am Oberrhein. Auch am Mittwoch oft sonnig und sehr warm, im Westen später wolkiger, am Abend erste Schauer. Am Donnerstag in der Westhälfte gebietsweise Regen, Schauer und Gewitter, nach Osten hin oft noch sonnig. Vor allem dort am Freitag ein paar Schauer, sonst ist es bei Sonne und Wolken meist trocken.
5: Alles einfacher und schneller mit Selbstscannerkassen? 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
6: Weil man dann doch mal irgendwas falsch scannt und dann muss man wieder Personal fragen.
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7: Und damit hallo und herzlich willkommen live aus Hamburg. Und ich nehme Sie direkt mit zum Einkaufen, beziehungsweise wir sind gedanklich schon kurz vor dem Bezahlen, denn da haben wir ja immer öfter die Möglichkeit zu wählen. Stelle ich mich am bekannten Kassenband an, wo jemand sitzt und meine Sachen abkassiert, oder gehe ich zur Selbstscan?

0: Na, Kasse und rechne den Einkauf eigenständig ab. Wie kommt diese neue Bezahlmethode bei Ihnen an? Und wird da auch immer korrekt abgerechnet?
1: Wir machen den Selbstversuch. Klassische Kassen gegen Selbstscanner. Wo geht es wie schnell? Welche Probleme gibt es? Und wie sieht es mit Rabatten und Aktionen aus? Viele Kunden jedenfalls sind Fans der SB-Kassen.
2: Selbstscanner finde ich eigentlich praktisch. Also vor allem, wenn man nicht viel gekauft hat, da kann man schnell 2, 3 Sachen einscannen und dann kann man weitergehen.
3: Ich muss nicht warten in einer Kassenschlange.
4: Wenn ich es dann eilig habe, dann bin ich ganz froh über die Selbstscannerkassen, weil dann können sich die anderen Menschen gerne unterhalten und ich hole da mein Zeug und bin schnell wieder raus.
1: Doch einige gehen auch bewusst nicht zu den SB-Kassen.
5: Wenn mir Obst oder Wurst oder irgendwie, wo man extra dann noch suchen muss, wo muss ich das eintippen, dann nicht.
6: Häufig geht es schneller, wenn es der Kassierer macht.
7: Weil man dann doch mal irgendwas falsch scannt und dann muss man wieder Personal fragen.
1: Im Supermarkt von Kai Glage in Kiel-Neumeimersdorf gibt es die SB-Kassen schon lange. Er ist zufrieden mit dem System und viele Kunden nutzen es.
8: Es gibt immer natürlich Kunden, die sagen, nein, ich möchte das nicht eben halt. Ich möchte gerne eben halt bedient werden von einer Kassiererin. Ich möchte ganz normal klassisch eben halt abkassiert werden. Und das ist auch vollkommen in Ordnung. Aber eben halt, wir haben auch viele Handwerker, die morgens um 7, kurz nach 7 kommen, die vielleicht nur 1 oder 2 Teile eben halt kaufen und dann eben halt diese Self-Scanning-Kassen nutzen.
1: Wir machen einen Einkauf bei Rewe. Zuerst zur Randzeit um 8 Uhr morgens. Der Laden ist leer. Wir packen eine Handvoll Produkte ein. Am Kassenband keine Schlange. Der Einkauf kommt aufs Band, die Kassiererin scannt alles für uns ein, wir bezahlen, fertig. Alles in allem nur 45 Sekunden. Zweiter Anlauf, auch beim Selbstscanner können wir ohne Anstellen starten. Die losen Backwaren müssen wir allerdings im System suchen und händisch eingeben. Obst und Gemüse müssen zusätzlich noch gewogen werden. Das kostet Zeit, die man ja eigentlich an der SB-Kasse sparen will.
9: Das sind natürlich alles Sachen, die man an der SB-Kasse selbst machen muss, die aber eigentlich das Personal früher gemacht hat. Und das Personal wird natürlich genau dafür bezahlt. Man selbst wird dafür eben nicht bezahlt. Und das ist eben einfach eine Dienstleistung, die man für den Laden übernimmt.
1: Zurück zu unserem Experiment. Unser Wein löst berechtigterweise eine Altersprüfung aus. Nur leider ist gerade niemand da, der uns helfen kann.
10: Entschuldigung.
1: Auf Nachfrage kommt schließlich eine Mitarbeiterin und gibt den Einkauf frei. Wir zahlen und gehen durch die Schranke. 2 Minuten 10 Sekunden, fast dreimal so lang wie am Kassenband. Doch das richtig große Problem fällt uns erst danach auf. Eingekauft hatten wir nämlich auch reduzierte Ware. Ein Blick auf den Bon zeigt, an der klassischen Kasse wird der frische Rabatt von 2,10 Euro abgezogen. An der SB-Kasse hingegen haben wir den vollen Preis bezahlt. Obwohl das Produkt anders ausgewiesen war. Rewe schreibt uns dazu auf Anfrage, der Rabatt sei deutlich gekennzeichnet.
11: Das geschieht, indem auf der Vorderseite und zusätzlich dort, wo der Strichcode für Scannen platziert ist, ein großer Aufkleber mit QR-Code angebracht wird.
1: Der Rabatt würde dadurch an der normalen und SB-Kasse gleichermaßen abgezogen. Bei unserem Produkt ist das aber nicht so. Der Rabattcode ist lediglich vorne aufgedruckt und eben nicht bei dem normalen Strichcode. Rewe meint dazu, unsere Beschreibung spreche
11: für einen Fehler im Einzelfall.
1: Aber nicht in unserer Stichprobe. Wir waren extra nochmal in 3 Rewe-Märkten, haben unterschiedliche Produkte ausgesucht. In fast allen Fällen ist der Rabattcode lediglich auf der Vorderseite angebracht. Wenn man den normalen Barcode auf der Rückseite scannt, wird nichts abgezogen. Man zahlt also den Normalpreis. Lediglich in einem Fall trifft die Antwort von Rewe zu. Hier ist der Barcode über den eigentlichen Strichcode geklebt. Bei Artikeln mit Rabattcode scheint es also sicherer zu sein, an die klassische Kasse zu gehen. Doch die werden ja immer weniger. Arbeitnehmerverbände kritisieren, dadurch würden Stellen verloren gehen und für die verbleibenden Mitarbeiter wird es immer stressiger.
12: Gehen wir mal von 6 bis 8 Kassen aus. Am Samstag ist es super voll im Laden und alle diese Kassen sind belegt von Kunden, die gerade Sachen scannen. dann haben wir eine Person, die eine Frage zu dem Kassiervorgang hat, weil sie

0: das nicht findet, wie sie jetzt mit Karte bezahlen kann. Eine zweite Person hat zum Beispiel, manche Produkte haben zwei Barcodes. Wenn man den falschen scannt, dann blockiert das diese Kasse und dann muss das erst jemand freischalten. Und eine dritte Person hat irgendein anderes Problem damit, möchte plötzlich doch vielleicht an die Barkasse oder irgendein anderes Problem mit der Kasse. Und dann bleiben vier Kassen hinter dir unbeobachtet.
1: Auch die Kundinnen und Kunden scheint das Thema der Arbeitsplätze zu beschäftigen.
2: Ich frage mich mal so ein bisschen, was mit den Menschen ist, die irgendwann mal in so einem Markt gearbeitet haben. Die werden ja deutlich reduziert, auch vor allem durch diese Kassen.
3: Also ich finde es auch ein bisschen schade, weil eigentlich ja dann auch Jobs verloren gehen für die Kassierer.
4: Das, was mir ein bisschen Sorge bereitet, ist die Tatsache, dass dadurch eben auch aus diesem Lohnsektor Arbeitsplätze verschwinden. Hm.
1: Was sagen die großen Unternehmen dazu? Vor allem bei Rewe und Lidl werden die Systeme massiv ausgebaut. Rewe antwortet uns auf die Frage nicht. Von Lidl heißt es:
5: Die Mitarbeiteranzahl in den Filialen bleibt durch die Ausstattung vollkommen unverändert. Das System entlastet das Filialteam gezielt und schafft Freiräume.
1: Das EHI Retail Institut befragt die Märkte, warum sie auf Selbstscannerkassen setzen.
6: Bei den Händlern ist es so, dass der Handel ja seit einigen Jahren wirklich einen Fachkräftemangel hat, einen Personalmangel. Und das ist auch ein Grund, warum immer mehr Händler SB-Kassen und Selbstscanning-Systeme anbieten, um das vorhandene Personal zu entlasten. Und wenn man diese Systeme im Einsatz hat, da wird man eben bei der Personaleinsatzplanung viel flexibler.
1: Etwa 5% aller Kassen im Einzelhandel sind derzeit SB-Kassen. Und alle 2 Jahre verdoppelt sich die Anzahl. Zurück zum Selbstversuch. Diesmal zur Stoßzeit, 17 Uhr am Wochenende. An der SB-Kasse kommen wir trotzdem direkt dran. Diesmal ist auch ein Mitarbeiter da, der alles im Blick hat. Das Einscannen dauert wieder. Doch die Jugendschutzfreigabe geht diesmal schneller. Nach 1:40 sind wir raus. An der normalen Kasse stehen wir diesmal lange in der Schlange. Die Leute machen Großeinkäufe. Nur eine Kasse ist geöffnet und auch hinter uns warten viele Menschen. Das Abscannen durch die Kassiererin geht dann aber wieder fix. Inklusive Anstehen brauchen wir dieses Mal aber über 11 Minuten an der klassischen Kasse. Deutlich länger also als bei SB. Was ist nun besser? SB-Kasse oder klassisches Kassenband?
7: Im Normalfall gibt es ja beide Kassen im Laden. Das heißt, derzeit entscheidet jeder selbst. Aber die Umfrage zeigt, die Mehrheit mag die normale Kasse mit einem echten Mensch dahinter eben nach wie vor lieber. Jeder darf im Einzelfall entscheiden, was für ihn gerade besser passt. Das heißt, an einer langen Warteschlange mit nur einem Produkt in der Hand ist es vielleicht praktischer. Bei einem sehr großen Einkauf, der dann wenig Platz auf dieser kleinen SB-Kasse hat, ist vielleicht die andere Kasse die bessere Wahl.
1: Gerade bei Rabatten und Aktionen immer aufpassen. Im Zweifel die Quittung checken. Weniger Probleme gibt es wohl an der klassischen Kasse.
8: Wer das Glück hat oder fleißig gespart hat, der besitzt vielleicht etwas Geld, das er gewinnbringend anlegen kann. Möglichkeiten gibt es einige, zum Beispiel am Aktienmarkt oder in Gold, gilt gerade in Krisenzeiten als relativ stabil. Manche kaufen sich lieber eine teure Uhr als Geldanlage. Ich hätte da noch einen vierten Vorschlag. Wie wäre es mit Oldtimer? Aber nicht die teuren Luxussportwagen, sondern dieser süße Klassiker. Der Besitzer dieses VW-Käfers, Baujahr 84, ist mein Kollege Sebastian. Er wollte herausfinden, ob sich das 42 Jahre alte Schätzchen als Geldanlage rechnet. Aber erstmal schauen wir auf andere rote Autos.
9: Diese Sammlung soll mehr als 1 Milliarde Euro wert sein. So ein Setzkasten kennt man aus dem Kinderzimmer, allerdings in klein. Zur Jahrtausendwende gab es diesen Ferrari F50 noch für 500.000 Euro. Vor kurzem wurde einer für 12,5 Millionen versteigert. Einfach mal das 25-fache. Den Wert vervielfachen, geht das auch mit weniger Einsatz? 1200er VW Käfer, 34 PS, Baujahr 84. Aus Mexiko für den deutschen Markt. Der läuft und läuft und läuft. Bringt der nur neidische Blicke oder auch richtig viel Geld, wenn man ihn jetzt verkaufen würde?
10: Ich habe den Wagen 2016 gekauft, also ziemlich genau vor 10 Jahren. Und ich dachte, das muss ja eigentlich eine gute Geldanlage sein. Und mir persönlich macht das Fahren damit auf jeden Fall

0: Preis.de kann man sich kostenlos über aktuelle Oldtimer-Preise informieren. Im guten Zustand sollte der Käfer 9.200 bis 12.400 Euro bringen. Das klingt schon mal besser. Das Auto ist im Originalzustand, der TÜV ist neu, es gibt aber Abzüge beim Lack und auch Rost ist bei dem Oldtimer immer mal wieder ein Thema. Wir inserieren für 9.000 Euro Verhandlungsbasis.
1: Ja, jetzt heißt es abwarten, ob meine Wertermittlung so richtig war, werde ich später auch nochmal mit Experten besprechen.
0: Welches Auto mit Potenzial zum zukünftigen Klassiker kann man jetzt noch günstig kaufen? Dafür fahren wir zur Großtankstelle Brandshof in Hamburg. Da ist passenderweise der erste Future Classics Day. Organisiert wird das Ganze von den Jungs vom Future Classics Podcast. Die besprechen wöchentlich, ob ein Auto das Potenzial zum zukünftigen Klassiker hat.
2: Gibt es so Punkte, wo ihr euch immer einig seid und sagt, okay, wenn das erfüllt ist, das erfüllt ist, das erfüllt ist, dann wird das ein Future Classic?
3: Leider nicht. Also in der Vergangenheit war es so, dass es ein paar Indikatoren dafür gibt, dass ein Auto ein Future Classic sein kann. Wie zum Beispiel hat keinen Vorgänger und keinen Nachfolger. Also steht sehr eigenständig da. Aber es gibt eben auch Beispiele, bei denen das nicht so hinhaut.
0: So ein Volvo S60 in Prospektfarbe Gold ist im Moment mehr gefragt als Schwarz und Silber. Pflegezustand, Historie sind wichtig und auch Ausstattungsmerkmale.
4: Das heißt, da geht es darum, diese paar Einhörner zu finden, die, sag ich mal, vom Zustand her passen, aber eben auch von Motorisierung und Ausstattung.
3: Und am Ende bleibt es total Geschmackssache, weil man sollte das kaufen, was einem gefällt. Das hat für einen selbst die höchste Rendite, weil man hat damit Spaß und der ist nicht bezahlbar.
0: Wenn man aber trotzdem satte Wertzuwächse will, sollte man eher nicht auf Alltagsklassiker aus den 50er und 60er Jahren setzen.
4: Die haben davon gelebt, dass sie rollende Erinnerungszimmer für eine Generation waren, die jetzt wegstirbt. Während jetzt die ganze Generation Millennials, die jetzt langsam 40 werden und die Traumautos aus ihrer Jugend kaufen. Das ist ja, sag ich mal, so ein Mechanismus, der sich bei jedem Autojahrzehnt irgendwann wiederholt.
0: Das spreche gegen den Käfer. Podcaster Jens Seltrecht handelt mit Sportwagen, Youngtimern, Raritäten. Jetzt schaut er sich unseren Käfer an.
5: Das ist aber so ein 5-Meter-Auto, ne? Aus 5 Meter Entfernung sieht er gut aus. Ja.
0: Der Lack sei nicht mehr original und nicht fachmännisch lackiert.
5: Im Verkauf ist das ein Problem, weil jeder ja sofort sieht, da ist kein Glanz. Du siehst ja auf dem Bild schon, da spiegelt sich ja, was ist denn mit dem Auto los, ist ja ganz matt.
0: Die inneren Werte spielen aber auch eine Rolle.
5: Von der Grundsubstanz sieht er nicht schlecht aus.
0: Das hört sich doch schon besser an. Aber für wie viel kann man den Käfer nun laut Experten anbieten?
5: Aus dem Bauch heraus ist das so ein 7-9 Auto.
1: 7-9? 7 bis 9.000?
5: Nee, 7.900 Euro, so zack. Und dann gucken, was passiert.
0: Wir ändern den Preis auf 7-9. Vielleicht bringt das mehr Interesse. Nach einer Woche läuft es eher mau. Eine Anfrage, aber der wollte nur tauschen gegen ein Motorrad. Anders soll das im Luxussegment sein. Wir fahren deshalb zum Nationalen Automuseum The Low Collection in Hessen. Mehr als 1 Milliarde sollen die über 150 Fahrzeuge hier wert sein. Das Krasse, das ist die private Sammlung von nur einem Mann, Unternehmer Friedhelm Loh. Geschäftsführer Florian Urbitsch zeigt uns diesen Benz Victoria. Der stammt noch aus dem 19. Jahrhundert und hatte trotzdem nur 2 Vorbesitzer.
6: Die Vorbesitzer waren zunächst Karl Benz, der das Auto bis ca. 1920er behalten hat.
7: Der Erfinder des Automobils.
6: Der Erfinder des Automobils. Und der erhielt dann eine Nachricht aus Amerika von einem gewissen Henry Ford, der gesagt hat, Mensch Karl, ich will hier ein Museum bauen, die Geschichte des Automobils erzählen. Hast du nicht noch was Altes im Schuppen stehen, was du mir geben kannst?
0: Friedhelm Loh ist damit erst der 3. Besitzer. Das Fahrzeug ist unrestauriert, ein weiterer Pluspunkt. Wow. Weiter geht's.
6: Hier haben wir was ganz Besonderes. Okay. Das ist ein Lincoln Continental von 1963, aber nicht irgendeiner, sondern genau dieser hier ist das letzte Auto, das John F. Kennedy lebend verlassen hat.
7: Ach was.
6: An dem Tag, an dem er erschossen wurde, ist er morgens in diesem Auto noch gefahren und ist dann später in das Auto, das alle aus den Filmen kennen, umgestiegen. Und wenn wir gleich mal die Rückbank angucken, dann sehen wir, das ist das unrestaurierte Originalleder, auf dem JFK und Jackie Platz genommen haben.
0: Aber wie gut waren die Investitionen des Milliardärs?
6: Der Markt für Oldtimer und für besondere Autos hat sich in den letzten 30, 35 Jahren doch deutlich positiv entwickelt. Deswegen glaube ich, überwiegend waren das keine schlechten Käufe.
0: Kommen wir noch mal zu

0: zu dem Ferrari F50. Im Moment explodiert der Markt für diese Fahrzeuge geradezu. Am 15. August wechselte dieser gelbe F50 im Rahmen der Monterey Car Week für umgerechnet 12,5 Millionen Euro den Besitzer. Schon der dritte Preisrekord in diesem Jahr.
1: Der F50 war der erste, den sie in verschiedenen Farben bestellen konnten. Und damals war es so, dass Ferrari gesagt hat, gut, du kannst eine der fünf Farben auswählen, aber die Felgen sind immer Silber.
0: Nur zweimal hat Ferrari eine Ausnahme gemacht. Einer davon gehört nun Herrn Loh. Man mag es kaum glauben, in Sachen Ferrari besitzt er noch exklusivere Fahrzeuge.
2: Wir sehen den Formel-1-Wagen jetzt von hinten und da sind wir nicht die Einzigen, ne?
1: Oder? Richtig, also genau. 2004er Ferrari, Michael Schumacher Auto. Und das war die absolute Dominanz. 11 Einsätze, 8 Siege. Es gab kein oder es gibt kein Ferrari Formel 1 Chassis, was in einer Saison mehr Siege eingefahren hat als genau dieses Auto. Das ist die absolute Krönung. Das ist wirklich das erfolgreichste Auto.
2: Ich habe ein Plätzchen gesehen, da oben links ist ja an sich noch ein Plätzchen frei und rot dominiert ja hier. Ne? Mhm. Und einen Käfer habe ich noch gar nicht gesehen, einen schönen VW-Käfer.
1: Wir haben normalerweise auch einen Käfer bei uns. Okay. Also wir haben einen Brezelkäfer, wir haben aber auch ein schönes Cabriolet mit, ich glaube, 30 Kilometer.
0: War ein Versuch wert. Der Käfer hat nach 2 Wochen noch keinen neuen Besitzer gefunden. Unser Eindruck, das ganz große Geld winkt anscheinend eher, wenn man die Möglichkeit hat, schon hochpreisig einzusteigen.
3: Vom Geld zur Kulinarik. Herbstzeit ist Kürbiszeit und die Kürbiswelt hat ja wirklich einiges zu bieten. Nicht nur viele verschiedene Sorten, vom Hokkaido über Butternut bis zum Spaghetti-Kürbis. Man kann auch jede Menge Gerichte kochen. Ich bearbeite gerade diesen Hokkaido. Oh, das ist eine Herausforderung. Ja. Ein gutes Messer hilft dabei. Klar ist das immer Arbeit, aber mit dem richtigen Rezept kann da was wirklich Leckeres draus werden. Was genau, sehen Sie gleich. Man kann sich's natürlich auch einfach machen und zu diversen Kürbisprodukten aus Supermarkt und Internet greifen. Was der Kürbismarkt so alles bietet. Wir haben eingekauft, probiert und selbst gekocht.
4: Pumpkin Spice Latte finde ich gut. Gehört auch dazu. Ja.
5: Die Herbstzeit finde ich wunderbar. Mit Kürbissen können Sie mich jagen.
6: Suppen Richtung Herbst und Winter ist schon eine gute Sache. Von daher auch gerne mit Kürbis.
7: Wenn die Sonne scheint, ist Herbst auch eine wunderschöne Jahreszeit einfach. Ne? Und deshalb bin ich ja schon eingestimmt.
8: Haupterntesaison bei den Kürbissorten Butternut und Hokkaido. Das heißt erstmal Kürbissuppe satt. Wir haben eingekauft. Eine Kürbissuppe von Rewe to go, 2,99 Euro für 430 Milliliter. Und eine von Dens Biomarkt, 2,99 Euro für 375 Milliliter. Köchin Elli Neubert und Kürbisbauer Lukas Adolf nehmen sie im Praxistest unter die Lupe.
9: Also das ist eine Kürbis...
10: Eine Kürbis-Karotten-Cremesuppe, aber nur 5% Kürbis.
9: Gut, dann haben wir hier.
10: Und 41% Karotten, das ist natürlich dann meine Ansage.
9: Okay, Cremesuppe zuerst?
10: Ja.
9: Ich finde, sie ist schön cremig, also hat eine schöne Konsistenz. Ist gut gewürzt. Ich mag die Süße und die Säure. Aber Kürbis ist das nicht. Ist ein schönes Karottensüppchen mit Orange.
10: Ja, genau, also die Orange ist, finde ich. Dominant, ne?
9: Find ich. Sehr dominant.
10: Find ich so.
8: Naba Feinkost schreibt uns dazu.
11: Unser Ziel bei der Rezepturentwicklung war es, weniger einen möglichst intensiven Kürbisgeschmack zu erzeugen, sondern vielmehr eine insgesamt runde und ausgewogene Gemüsecremesuppe, in der Kürbis, Karotte, Orange und Ingwer harmonisch zusammenspielen.
8: Als nächstes die Suppe von Rewe to go.
9: Die ist wesentlich weniger gewürzt. Schmeckt sehr pur, was ich einerseits gut finde, weil man so den Kürbis rausschmeckt. Aber ich würde sofort gerne ein Löffelchen Schmand, ein paar Kräuter, ein bisschen Süße, ein bisschen Säure. Die ist sehr flach.
10: Also wenn meine Frau Kürbissuppe macht, die nimmt nur 2 Zutaten. Den Kürbis und Brühe, mehr nicht. Ja. So, und da kann man natürlich dann den Kürbis auch noch mehr herausschmecken. Mhm.
8: Neben den Suppen gibt es im Supermarkt auch noch andere Produkte, zum Beispiel Pasta mit Kürbis. Wir haben bekommen Ravioli mit Kürbis von Giovanni Rana, 3,79 Euro für 250 Gramm.
9: Wenn man sich die Füllung so anguckt, sie hat schon eine schöne Farbe.
10: Genau,
9: wird also ja wohl
10: Kürbis gibt natürlich schon auch Farbe. Das ist hier auch zu erkennen.
9: Also wenn man die Füllung pur probiert, kriege ich eine Ahnung davon, dass es Kürbis ist. Aber insgesamt sind sie so süß, dass ich fast eher Zimtzucker draufstreuen möchte als Parmesan.
10: Ja, mir sind sie auch zu süß. Also
9: würde mir da ein bisschen mehr Würze wünschen als Zucker.
8: Giovanni Rana teilt uns dazu mit.
11: In unserer Rezeptur werden Kürbis, Amaretti und Quittensenf

0: Senf mit karamellisierten Zwiebeln ergänzt. Die Süße der Füllung ist daher ein gewolltes Element der Rezeptur und ist fest verwurzelt in den Traditionen, die dazu inspiriert haben.
1: Auch Bratlinge haben wir gefunden. Vegane Gemüsebratlinge mit Kürbis von der Marke Denré. 2,99 Euro für 150 Gramm. Und der vegane Gemüsetaler mit Kürbis von Kione. 2,99 Euro für 200 Gramm.
2: Mir fällt gerade was ein. Wir hatten doch was gesehen. Hier, das ist es nämlich. Bei den Kleinen war doch ein bisschen Geschmacksverstärker drin.
3: Ach so.
2: Und deshalb schmecken die so. Das ist so dieses Umami, was so den ganzen Mund so voll macht. Ich habe mich gerade gewundert, wo das herkommt. Das ist der Geschmacksverstärker.
3: Die noch einmal.
2: Deswegen bin ich so ein bisschen fast in der Chips-Welt. Das ist so ein.
3: Ja,
2: ich möchte mehr.
3: Ja. Ja, stimmt, die verleiten schon, weiter zu essen. Mhm. Ja, ist richtig, korrekt, ja.
1: Kione schreibt uns dazu.
0: Kaliumchlorid wird hauptsächlich verwendet, um die sensorischen Eigenschaften der Produkte zu unterstützen und ein angenehmes Geschmackserlebnis sowie ein ausgewogenes Aromaprofil zu gewährleisten.
3: Schmecken tut er auch, aber Kürbis schmeckt man meiner Meinung nach mehr bei den Kleinen.
1: Mhm. Jetzt setzen wir noch einen drauf, Kürbis zum Trinken. Der Pumpkin Spice Latte von Starbucks, also ein Kaffeegetränk mit Kürbisgeschmack. Eine Kapsel kostet umgerechnet 88 Cent. Auch von der Marke Nespresso gibt es einen Pumpkin Spice Cake, die Kapsel hierfür 61 Cent.
2: Ich schmecke keinen Kürbis. Schmeckst du Kürbis? Nein. Ich schmecke Kaffee und Gewürze.
3: Nein. Ja, genau.
2: Schmeckt nicht
3: Gewürze.
2: Schlecht?
3: Nee, genau. Ich finde, also die Gewürze sind auch nicht zu dominant.
2: Mhm. Also die klassischen Pumpkin Spice Gewürze sind ja so Nelke, Zimt, Pfeffer, Muskat, Kardamom vielleicht noch. Hier schmecke ich Zucker und irgendwas, was mich so an Tonka oder Vanille erinnert. Hier bin ich noch weiter weg vom Pumpkin Spice.
1: Mhm. Aber wo kommt Kürbis eigentlich her? Bauer Adolf baut auf seinem Hof in Brag im Jahr mehr als 40.000 Kürbisse an. Da sind über 200 Sorten dabei, rund 100 kann man essen. Den Hauptteil verkauft er in seinem Hofladen.
3: Das ist natürlich mit dem Trend, sich, sag ich mal, vielleicht auch gesünder zu ernähren oder auch vegan zu ernähren, geht der Trend ganz klar auch zu Kürbissen. Und wir haben halt auch so in den letzten Jahren diese Sortenvielfalt bei uns in Deutschland, die wir, sag ich mal, vor 20 Jahren noch nicht bei uns hatten.
1: Der Kürbisanbau ist übrigens von der Aussaat bis zur Ernte fast vollständig Handarbeit.
3: Kürbis ist ja ein Saisonprodukt. Kürbis passt ja einfach super in den Herbst. Naja, und das ist zum Beispiel Kochzeitschriften. Also muss man jetzt im Herbst ja nur mal welche kaufen. Die sind ja voll mit Kürbisrezepten. Das Internet ist voll. Und von Jahr zu Jahr sind das mehr Kürbisse, die wir anbauen, weil einfach die Nachfrage auch jedes Jahr steigt weiter nach Kürbissen. Isa, bringst du mir noch mal zwei Kisten, bitte?
1: Bauer Adolf hat heute Unterstützung von Nichte Isa. Woran erkennt man einen guten Kürbis?
3: Er sollte eine gute, intensive Farbe haben. Die Farbausprägung, die muss intensiv sein. Wenn er irgendwie zu hell ist oder die Farbe nicht so ganz da ist oder der Stiel auch noch weich ist, dann ist er auf jeden Fall nicht gut.
1: Speisekürbisse können in der Küche von der Vorspeise bis zum Dessert eine wichtige Rolle spielen.
3: Kürbis ist ja auch sehr vielseitig. Der Klassiker ist natürlich die Kürbissuppe. So, aber man kann ja mit dem Kürbis eigentlich süße Süßspeisen machen. Also in der Küche ist er wirklich, sind da keine Grenzen gesetzt.
2: All diese wunderschönen Kürbisse, die hier stehen, hast du mitgebracht.
3: Genau.
2: Ich habe mir überlegt, als Gegengewicht zu diesen ganzen Dingen würde ich gerne einen Salat machen. Und erzähl doch mal, welchen Kürbis wir dafür am besten nehmen und warum.
3: Ja, wir nehmen heute den Hokkaido. Mhm. Den kann man auch sehr gut roh essen.
2: Ist dieser, ne?
3: Ja, das ist der, genau. Mhm. Beim Hokkaido können wir die Schale mitessen. Mhm. Das ist halt immer das Praktische.
2: Ja.
3: Wir schneiden ihn erst einmal durch. Hier drin sind die Kerne. Das werden wir jetzt einmal rausnehmen. So, und hier den Löffel. Das geht eigentlich immer ganz gut mit dem Löffel.
2: Ich würde den Salat gern folgendermaßen machen. Kürbis hobeln, Birne hobeln, Fenchel hobeln. Und ich mache aus dem Teil von dem Kürbis noch eine kleine Vinaigrette. Das Schöne, wenn wir den Kürbis roh verarbeiten, ist natürlich, dass alles noch drin steckt. Und alle Vitamine, die hitzeempfindlich sind, bleiben erhalten.
3: Ja, Kürbis ist ja ein sehr gesundes Gemüse. Hat wenig Kalorien, viel Vitamin A. Mineralstoffe wie Kalium vor allem. Den Unterschied zwischen Schale und Fruchtfleisch, den merkt man jetzt ja eigentlich gar nicht beim Essen. Ne? So, Schale ist ja relativ dünn.
2: Das stimmt. Und wer Es ist natürlich immer noch ziemlich bissfest. Zum einen

0: man es ein bisschen länger in der Vinaigrette ziehen lassen. Durch den Salzgehalt wird er dann etwas weicher.
1: Ja, hier kommt noch mal, sag ich mal, der richtige Kürbisgeschmack noch mal richtig raus. Gerade beim Hokkaido, dieses leicht nussige auch.
0: Ich habe die ganzen Vitamine und alles noch mit drin, was der Kürbis zu bieten hat, was eigentlich in den Fertigprodukten zum Großteil verloren geht. Also, deshalb
1: einen frischen Kürbis kaufen und den verarbeiten zu Hause.
2: Unser Fazit: Bei den verarbeiteten Produkten gibt es inzwischen eine große Auswahl. Frisch hat der Kürbis aber noch mehr zu bieten.
3: 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Zeit für ein bisschen Entspannung. Ja, das ist so das Bild, das viele vom perfekten Urlaub haben. Doch bis es soweit ist, muss vieles im Vorfeld erledigt werden. Erstmal die Frage klären, wo soll es denn überhaupt hingehen? Klar. Dann Flug und Unterkunft buchen. Und zu guter Letzt sollte ich natürlich auch die Reise antreten können. Klingt etwas simpel, aber es kann ja auch ganz anders kommen als geplant. So wie bei Vera Witthöft. Sie musste ihre Reise nämlich krankheitsbedingt kurzfristig stornieren. Zum Glück hatte sie eine Reiserücktrittsversicherung abgeschlossen. Doch die will nicht zahlen. Markt mischt sich ein.
4: Vor fast genau einem Jahr hat Vera Witthöft so an ihrem Tablet gesessen, um einen Hotelurlaub auf Mallorca zu buchen, über die Weihnachtsfeiertage.
5: Weil meine Kinder ein Baby erwarteten, so um den 27. Dezember. Und das wäre mit Weihnachten wäre das alles nicht passend gewesen. Und da haben mein Mann und ich gesagt, wir buchen 10 Tage Mallorca.
4: Vorsorglich schließt sie eine Reiserücktrittsversicherung beim ADAC ab. So ist sie abgesichert, denkt sie zumindest.
6: In der Nacht vor der Abreise erkrankt Vera Witthöft. Die Diagnose des Notarztes: schwerer grippaler Infekt mit 39 Fieber. Sofort ist klar, die Reise muss abgesagt und die Reiserücktrittsversicherung beim ADAC in Anspruch genommen werden. Doch das gestaltet sich schwieriger als gedacht.
4: Dabei, berichtet mir Vera Witthöft, hat sie alles so gemacht wie gefordert, um die Reisekosten von knapp 2.500 Euro erstattet zu bekommen.
5: Ich habe alles eingereicht von Ärzten hier in Hamburg, noch, die mich noch mal untersucht haben. Unser Hausarzt, von dem hatte ich eine Bescheinigung, von den Notärzten hatte ich ja die von Weihnachten.
4: Obwohl die Hamburgerin das Geld von dem geplatzten Urlaub noch nicht zurückbekommen hat, bucht sie im Januar spontan die nächste Reise.
5: Bis Anfang Januar, so die erste Hälfte, fühlte ich mich nach dieser diesem grippalen Infekt ziemlich schlapp. Und da haben zwei Freundinnen zu mir gesagt, wir fliegen jetzt eine Woche nach Dubai mit dem Schiff und dann nach Oman. Und ist doch schön, da kannst du dich doch erholen. Ja, aber es ging immer, das war ja auch nicht viel Zeit dazwischen, das wäre am 2. Februar losgegangen. Aber im Januar habe ich mich noch so schlecht gefühlt, dass ich gesagt habe, auch die Reise muss ich leider absagen.
4: Also reicht Vera Witthöft auch für diesen zweiten Reiserücktritt die Kosten von dieses Mal 4.500 Euro beim ADAC ein. Und damit beginnt die Odyssee.
5: Und ich habe sämtliche Unterlagen, aber alles per E-Mail immer, hin und zurück. Und dann wollten sie noch das und das. Und das hörte überhaupt nicht auf, dass das noch wieder fehlte. Und das fehlte noch, die Bescheinigung, dann die Reise, dass ich die storniert habe und dass die das anerkannt haben, dass mein Rücktritt. Und ja, es waren ewig neue Fragen, und die ich auch immer beantwortet habe.
4: Viele E-Mails, viele Nachfragen, viele Unterlagen. Fast 6 Monate nach der ersten Reise noch immer keine Rückzahlung. Und unsere Zuschauerin verzweifelt.
5: Mit jeder neuen Mail wurde etwas Neues verlangt. Wieder noch mal eine vom Arzt, eine Bestätigung. Und dann von TUI sollte ich auch eine Bestätigung bringen, dass ich nun wirklich die Reise abgesagt habe. Und naja, es ist ein bisschen lächerlich alles gewesen. Das waren ja inzwischen dann fast 7.000 Euro. Und ich habe das Gefühl gehabt, da kommt nichts mehr.
4: Jetzt wende ich mich an den ADAC.

0: DRC bitte darum, den Fall unserer Zuschauerin noch einmal zu prüfen.
1: Allerdings ist das nicht der einzige Fall. Immer wieder melden sich Zuschauer bei uns in der Redaktion wegen verschiedener Reiserücktrittsversicherungen, die nicht zahlen wollen.
0: Stiftung Warentest hat dieses Jahr 156 Reiserücktrittsversicherer getestet. Der ADAC schneidet im oberen Mittelfeld gut ab. Kriterien waren Verbraucherfreundlichkeit und Versicherungsschutz. Ob und wie ein Schaden aber tatsächlich reguliert wird, das kann so in einem Test nicht abgebildet werden.
2: Selbstverständlich sind das Wirtschaftsunternehmen, die natürlich auch Geld verdienen wollen und müssen, um ihre Wirtschaftskraft zu erhalten. Ich würde jetzt nicht pauschal in den Raum stellen, die wollen ohnehin nie zahlen. Sie müssen natürlich auch im Sinne der versicherten Gemeinschaft jeden Schadensfall ganz genau prüfen. Also ist das tatsächlich ein versicherter Schaden?
0: Nach anderthalb Jahren sollte der ADAC den Fall unserer Zuschauerin allerdings ganz genau geprüft haben können. Bleibt jetzt nur noch der Gang zum Rechtsanwalt?
3: Grundsätzlich muss man natürlich erstmal alle Unterlagen einreichen bei der Versicherung, die es geht. Dann kommen meistens ein, zwei Nachfragen. Da geht es um Gesundheitszustand, ärztliche Atteste. Das ist dann schnell eingereicht. So, das ist die erste Stufe. Wenn da nichts passiert, sollte man eine Frist setzen. Eine zweite Frist ist auch noch zu empfehlen. Naja, und dann ist die Geduld zu Ende. Ne? Dann muss man eben schauen, dass man sich Hilfe sucht, gegebenenfalls beim Anwalt.
0: Das kann unsere Zuschauerin sich zum Glück sparen, denn der ADAC meldet sich und erklärt: Als kompliziert gestaltet sich die Anforderung von Belegen der Versicherungsnehmerin, da es sich um zwei Fälle handelte und somit Missverständnisse auftraten hinsichtlich der Belege für den jeweiligen Versicherungsfall. Und tatsächlich, nach 6 Monaten Schriftverkehr geht es plötzlich ganz schnell. Vera Wittöft bekommt das Geld für beide Reisen erstattet. Insgesamt rund 7.000 Euro. Gleichzeitig bekommt sie einen letzten Brief vom ADAC.
4: Ja, da stand drin, dass ich bitte alle Unterlagen, die ich bisher ja sowieso schon dem ADAC übermittelt hatte, dass ich die noch mal alle einreichen möchte. Und zwar war das Schreiben vom Qualitätsmanagement des ADAC.
5: Und haben Sie dann alles noch mal eingereicht?
4: Nein, oder? Ich habe gar nichts mehr gemacht.
5: Dabei belassen.
4: Weil ich fertig war.
5: Das Geld war da?
4: Ja.
5: Prima. Sehr schön.
0: Und das Geld soll in den nächsten Urlaub fließen. Im Frühjahr soll es dann endlich losgehen.
6: Hoffentlich läuft dann alles glatt. Ärger mit Versicherungen oder Behörden gibt es immer wieder, wenn Sie auch betroffen sind und alleine nicht weiterkommen, dann melden Sie sich gerne bei uns, am besten per Mail an hilfe@ndr.de. Gleich beschäftigen wir uns mit einem tollen Superfood nach unserem kurzen Programmhinweis.
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6: Wer auf eine gesunde Ernährung achten möchte, der ist hiermit gut beraten. Linsen und Kichererbsen als eiweißhaltige Beilage. Mandeln enthalten wertvolle gesunde Fette und wichtige Mineralstoffe. Dazu ein paar Heidelbeeren mit Vitaminen und Antioxidantien. Also alles mega gesund. Und als ob das nicht reichen würde, gibt es ja noch das sogenannte Superfood, also besonders gesunde Lebensmittel. Und dazu gehören auch Haferflocken, sagen die einen. Es gibt aber auch Kritiker. Was ist also dran und drin in Haferflocken und welche sind besonders lecker? Wir haben es ausprobiert.
9: Haferflocken sind ein beliebtes Frühstück und gelten nicht nur für Kinder als besonders gesund. So heben Ernährungsexperten zum Beispiel ihre positiven Effekte auf den Cholesterinspiegel hervor. Doch in den sozialen Medien gibt es auch zahlreiche Gegner von Haferflocken, die sie als Nährstoffräuber verteufeln.
10: Enthalten Haferflocken Antinährstoffe? Ja. Wie viele Haferflocken sollte man in einer gesunden Ernährung essen? Gar keine.
9: Im Grunde raubt dir dein morgendlicher Haferbrei Nährstoffe. Er ist kein gesundes Lebensmittel, sondern ein grauenhaftes Frühstück. Starke Behauptungen. Juniorprofessorin Marie-Christine Simon forscht am Institut für Ernährungs- und Lebensmittelwissenschaften der Uni Bonn zu Haferflocken. Sie kommt zu einem komplett anderen Urteil.
8: Ja, ich finde schon, dass Haferflocken

0: ein Superfood ist. Und das hat ganz viele positive Effekte auf unseren Stoffwechsel und das innerhalb kürzester Zeit.
1: Klingt gut. Und doch gibt es auch immer wieder Meldungen, dass gefährliche Schadstoffe in Haferflocken gefunden werden. Wie steht es aktuell um Haferflocken aus dem Supermarkt? Wir schicken 6 verschiedene Produkte ins Labor. Kernige Haferflocken von Rewe. Zarte von Aldi. Kernige von Lidl. Blütenzarte Flocken von Köln sowie Großblatt-Bio-Haferflocken von DM und glutenfreie Kleinblatt-Bio-Flocken von Baug. Im Lebensmittellabor lassen wir die Haferflocken auf Pestizidrückstände, Glyphosat und die häufigsten Schimmelpilzgifte untersuchen. Auch nach allergieauslösendem Nickel und krebserregendem Cadmium fahnden die Lebensmittelchemiker. Cadmium kommt natürlicherweise in Böden vor, wird aber auch durch Phosphatdünger begünstigt. Lebensmittelchemiker Dr. Ismail Assia von der Universität Bonn kennt die gesundheitlichen Risiken von Schadstoffen in Haferflocken.
2: Wenn Haferflocken mit verschiedenen Pestiziden belastet sind, ist es wie eine Mischung, ein Cocktail, deren Gefahr noch nicht ganz abzuschätzen ist. Schimmelpilzgifte, die sogenannten Mykotoxine, können in hohen Dosen das Immunsystem schwächen und Nieren und Leber schädigen. Schwermetalle wie Cadmium und Quecksilber können sogar Krebs auslösen.
1: Während die Untersuchungen laufen, treffen wir die Ernährungswissenschaftlerin Marie-Christine Simon. Mit ihrem Forschungsteam hat sie die gesundheitlichen Effekte einer Haferdiät untersucht.
3: Mit unserer 2-tägigen Haferkur wollten wir untersuchen, inwieweit sich diese positiv auf das metabolische Syndrom auswirkt. Das heißt auf Erkrankungen des Blutdrucks, des Fettstoffwechsels, aber auch auf den Glukosestoffwechsel und vor allem, welche Rolle das Mikrobiom dabei spielt.
1: Dafür wurden bei den Studienteilnehmern zunächst Größe, Gewicht und Taillenumfang gemessen. Mit einem sogenannten BODPOT wurde dann der genaue Körperfettanteil bestimmt.
4: Einmal nicht mit dem Rücken anlehnen, die Hände auf die Knie und bei der Messung möglichst still sitzen.
1: Der BODPOT gilt als eine der genauesten und sichersten Methoden zur Analyse der genauen Körperzusammensetzung. Der nächste Schritt war die Grundumsatzmessung, ein wichtiger Parameter bei der Behandlung von Stoffwechselerkrankungen. Wie hoch ist der Kalorienverbrauch, wenn man einfach nur ruhig liegt? Anschließend ernährten sich die Probanden 2 Tage lang überwiegend von Haferflocken. 3-mal täglich, jeweils 100 Gramm. Die Haferflocken wurden ausschließlich mit Wasser aufgekocht. Erlaubt waren zusätzlich Gemüse oder Früchte ohne Salz- und Zuckerzusatz.
3: Wir konnten feststellen, dass wir durch die 2-tägige Haferkur die Cholesterinwerte um 10% im Schnitt senken konnten. Und das ging positiverweise mit einher mit einer Gewichtsreduktion, also Körpergewichtsreduktion, als halt auch einer Verbesserung der Blutdruckwerte. Und das war sehr überraschend. Und perspektivisch heißt das, dass wir durch die Haferkur einen Einfluss auf den Stoffwechsel nehmen und präventiv einen Diabetes vorbeugen könnten.
1: Aber was ist mit den sogenannten Antinährstoffen in Haferflocken? Kritiker warnen vor dem Mineralstoffblocker Phytinsäure. Der bindet lebenswichtige Mineralien wie Eisen, Zink, Calcium und Magnesium und macht sie so für den Körper unverwertbar.
3: Keine Sorge, wenn man Haferflocken einweicht, über Nacht zum Beispiel oder 30 Minuten und das Einweichwasser abgießt, reicht das schon, um diesen vermeintlich negativen Effekt zu entkräften. Zusätzlich wird das noch verbessert, wenn man dann den Haferflocken Vitamin C-reiches Obst zusetzt.
1: Also Entwarnung für alle Haferflocken-Fans. Zurück zur Stichprobe. Während die Laboranalysen laufen, machen Marie-Christine Simon, Studentin Olga und Ismail Assir von der Uni Bonn eine Blindverkostung. Schmeckt man dann überhaupt Unterschiede bei Haferflocken? In einem geschlossenen Glas werden die Flocken kurz erwärmt, um die typisch nussigen Aromen freizusetzen. Zunächst die kernigen von Ja.
5: Also sind sehr, sehr gleichmäßig. Es riecht so ein bisschen nach Kuchen.
4: Ja, so wie Haferkekse, ne?
3: Ja, aber auch so ein bisschen nussig, ne? Also
5: ja, genau.
3: In der Note.
5: Mhm.
6: Schmeckt überraschend gut, ja.
1: Dann die Zarten von Aldi.
3: Ganz anders irgendwie.
4: Ja, so wie Porridge.
5: Ist viel intensiver, der Geruch.
4: Etwas bitter.
5: Weniger Geschmack als die kernigen.
3: Mhm. Da kommt eher dieses Trockene, etwas pappig.
1: Als nächstes die kernigen von Lidl.
5: Das erste Mal riecht es Hygieneartikel.
4: Die schmecken aber auch zitronig.
3: Mhm. Aber für kernige gar nicht so kernig.
5: Sind nicht so aromatisch.
1: Was ist denn eigentlich der Unterschied zwischen kernigen und zarten Haferflocken? Kernige Flocken werden aus ganzen Haferkernen in der Flokiermaschine gewalzt. Sie haben Biss, sind ideal für Müsli und Overnight Oats. Zarte Haferflocken werden vor dem Walzen

0: zerkleinert. Sie quellen schneller und sind perfekt für cremigen Porridge. Beide stammen aus dem vollen Korn. Inzwischen probieren unsere Tester die blütenzarten Flocken von Köln.
1: Die riechen auch wieder wie Gebäck. Ja. Mhm.
2: Sehr einladend. Also damit würde ich tatsächlich gerne meinen Porridge machen.
3: Ich finde, die schmecken nicht nach viel.
1: Mir fehlt da der Biss.
2: Naja, es sind ja zarte Haferflocken.
0: Dann die Großblatt-Bio-Flocken von DM.
1: Ein süßes Aroma, auch wieder leicht zitronig.
2: Ich rieche hier eher Röstaromen.
1: Schön kernig.
2: Und damit auch direkt ein ganz anderes Mundgefühl.
3: Die sehen irgendwie fluffig aus.
0: Zuletzt die Feinblatt-Bio-Flocken von Bauk.
1: Ich finde, die haben wieder was Gebäckmäßiges.
3: Ein bisschen bitter.
1: Leicht säuerlich. Die sind knackiger als erwartet.
2: Für zarte Haferflocken definitiv. Das ist überraschend.
0: Und gibt es eindeutige Favoriten?
1: Mein Favorit ist die Nummer 5, aufgrund des Aussehens und des Mundgefühls.
2: Mit einem minimalen Punkteunterschied würde ich allerdings die Nummer 6 bevorzugen, weil ich aber halt auch eher für die zarten Haferflocken zu haben bin.
3: Für mich war die Nummer 5 am besten insgesamt vom Mundgefühl und vom Geschmack.
0: Auch die Laboruntersuchungen sind abgeschlossen. Da das Labor nicht genannt werden möchte, erläutert Lebensmittelchemiker Dr. Ismail Assir für uns die Analyseergebnisse.
4: Die Bioprodukte enthalten weder Schimmelpilze noch Pestizide. Bei den konventionellen Produkten wurde nur ein Pestizid nachgewiesen, aber dies auch weit unter dem Höchstgehalt. Glyphosat ist erfreulicherweise in keines dieser Produkte nachgewiesen worden. Somit sind alle Produkte verkehrsfähig.
0: Und wie sieht es mit Schwermetallen wie Cadmium und Nickel aus?
4: In einem Bioprodukt konnte kein Cadmium nachgewiesen werden. In allen anderen Produkten wurde Cadmium im Spurenbereich gefunden. Nickel hingegen wurde in allen Produkten nachgewiesen. Nickelallergiker müssen sich aber keine Sorgen machen, da die gefundenen Gehalte so niedrig sind, dass keine Allergien ausgelöst werden.
0: In unserer Stichprobe haben alle 6 Produkte gut abgeschnitten. Geschmacklich und im Labor, da frei von Cadmium, leicht vorn die Haferflocken von DM. Unser Fazit: Die heftige Haferflockenkritik ist eher ein Sturm im Wasserglas. Aus Sicht von Ernährungsexperten sind Haferflocken ein gesundes Lebensmittel mit positiven Effekten auf Körper und Stoffwechsel.
5: Und jetzt noch ein bisschen Bewegung, dann werden wir bald alle unsterblich. Gartenarbeit soll ja auch fit halten. Deshalb geht's jetzt rasch in den Garten. Der goldene Oktober steht bevor. Was zu dieser Jahreszeit alles zu tun ist, erfahren Sie gleich hier. Und wir sind nächsten Montag wieder für Sie da, versprochen. Bis dahin, eine schöne Woche. Machen Sie.
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0: Der Herbst ist wirklich eine wunderschöne Jahreszeit. Es riecht nach tollen Äpfeln, es riecht nach Boden. Die ersten Beete im Garten werden auch wieder frei. Das Gartenjahr neigt sich langsam dem Ende. Das heißt natürlich nicht, dass wir im Garten nichts zu tun haben. Deswegen, das sind heute unsere Themen für die Sendung.
1: Peter pflanzt seine Kartoffeln dieses Mal gleich nach der Ernte. Er rettet seine Geranien in die nächste Saison, gibt Tipps gegen madige Äpfel und er besucht mal wieder einen Garten im Norden. Das alles heute bei Rasch durch den Garten.

0: Zuerst soll es aber darum gehen, was jetzt noch im Garten zu tun ist. Da steht bei Peter Gewächshausputzen ganz oben auf der Liste.
1: Unsere Dachflächen, die sind ja schön sauber geworden. Es hat der Regen schon alles abgewaschen. Aber hier gerade an den Stehwandflächen kommt ja nicht so viel Regen ran. Hier ist noch ziemlich viel Schattierung aufgetragen. Unsere schöne Mehlpampe klebt richtig toll. Aber das muss auf jeden Fall, das muss jetzt ab. Im Innenraum würde ich jetzt noch nicht reinigen. Jetzt geht es erstmal nur um Licht. Es werde Licht. Unsere Tomaten, die brauchen auf jeden Fall jetzt Sonne, dass der Rest auch noch reif wird.
0: Ein paar Exemplare von den alten Tomatensorten hat Peter sich auch schon für die Nachzucht bereitgelegt.
1: Hier ist meine geliebte Ochsenherz, eine samenfeste Sorte, die kann ich selber weitervermehren. Und weitervermehren tue ich natürlich nur die schönsten Früchte. Lag jetzt ein bisschen, ist schön weich und schön reif, kann ich das Saatgut abnehmen.
0: Peter hat mal wieder eine rasche Variante parat. Man kann die Samen von Hand auswaschen. Er nimmt einfach den Pürierstab.
1: Für die Saatgutproduktion würde ich auf jeden Fall einen schönen, einfachen, ruhig günstigen Stabmixer benutzen. Ein Hochleistungs-Smoothie-Turbo-Mixer, der macht das Saatgut kaputt. Also irgendwas Einfaches, Kleines, kleine Stufe. Und dann bleibt das Saatgut auf jeden Fall auch heil.
0: Die Tomate war schon überreif, fast gärig. Dann lösen sich die Samenkörner am besten.
1: Die Schleimschicht hat sich von unserem Saatgut gut getrennt. Breitschmieren, trocknen lassen. Und dann, wenn ich das so überblicke, reicht das Saatgut auf jeden Fall für 2 Jahre.
0: Damit kann man richtig viel Geld sparen. Tomatensamen kosten teilweise bis zu 1 Euro pro Saatkorn.
1: Ochsenherz 2026. Man kann nicht von jeder Tomate die Saat abnehmen. Es gibt nämlich F1, F2 und Hybriden. Würde ich nicht machen. Also die Sorten müssen samenecht sein. Dann funktioniert das. Und das Jahr ist auch ganz wichtig. Tomaten haben eine ziemlich lange Keimfähigkeit. Also die können ruhig 2, 3, 4, 5 Jahre hier drin liegen. Lässt natürlich alles langsam nach. Aber das hält sich schon ein bisschen. Ganz wichtige Arbeit jetzt im Herbst, meine Gladiolen oder auch meine Dahlien markieren. Hier ist zum Beispiel nur noch eine Blüte dran, die ist schneller weg als man denkt und dann weiß man wieder nicht, welche Farbe dran ist. Deswegen kleines Schildchen ranhängen, ist eine rote und im nächsten Jahr, wenn ich sie wieder auspflanze, dann weiß ich ganz genau, was rot oder gelb ist, kann ich schöne Konzepte pflanzen oder wenn ich zu viel von einer Sorte habe, dann verschenke ich nicht die falschen, so wie ich im letzten Jahr. Café Olé habe ich nämlich nicht mehr. Schlecht markiert, nicht gut. Einjährige Sommerblumen und Stauden schneide ich nicht zurück, das lasse ich normalerweise alles drin, aber hier im Garteneingangsbereich, hier soll es natürlich im Frühling richtig blühen, also jetzt müssen Frühblüher gesteckt werden. Ich habe hier ein kleines Farbkonzept, mal gucken, vom Prinzip her einfach immer nur hinschmeißen, dann ist es in der Regel auch schön bunt. Ein bisschen nachsteuern, fertig. Doppelt so tief rein die Zwiebel, wie sie groß ist, richtig rum, dreht sich auch selbst, aber alle Frühblüher, wie zum Beispiel unser Allium, Osterglocken, Narzissen, Tulpen, alles kann jetzt gesteckt werden. Aber auch unsere Sommerblüher, wie zum Beispiel die Taglilien, die kommen auch jetzt in den Boden. Überall, wo jetzt noch was frei ist, wäre natürlich schön, wenn man was aussieht. Was auf jeden Fall gut funktioniert, ist unser Feldsalat. Der kann auch nach so einer Kultur, die viel Nährstoffe gezogen hat, wie unsere fette Tomate, ausgesät werden. Ist ein Schwachzehrer, braucht gar nicht viel machen, einmal leicht. Also man kann sich reinziehen, muss man aber auch nicht. Ich sehe eigentlich immer Freihand. Jetzt im Warmen wird es also gut funktionieren, dass ich auf jeden Fall zu Weihnachten meinen eigenen Feldsalat auf dem Tisch habe. Bodenschluss herstellen und 1 bis 2 Zentimeter rüber sieben. Muss auf jeden Fall leicht angedeckt werden. Und wer keinen Garten oder kein Gewächshaus hat, gar kein Problem. Unser Feldsalat lässt sich auch wunderbar auf dem Balkon produzieren. Unsere leeren Balkonkästen, alles rausreißen. Die Erde kann ruhig drin bleiben, Schwachzehrer. Schön dick einsehen, über 7. Und ich habe eine schöne Terrassenkultur. Das Schlimmste für den Garten ist, wenn die Flächen brach liegen. Viele Nährstoffe werden ausgewaschen, der Humus wird durch den Wind weggetragen. Das Schönste für den Garten ist, wenn also die Flächen bewirtschaftet werden. Das geht besonders gut im Herbst mit einer Gründüngung.
0: Peter hat schon Gelbsenf, Phacelia und Lupine auf die Beete verteilt. Und wo was frei wird, geht es gleich weiter.
1: Aussaattermin für unsere Lupine heißt zwar Oktober, ich würde es auf jeden Fall trotzdem einsehen. Wir werden sicherlich nicht mehr den schönen großen Blütenfloren kriegen, aber auch egal, wenn wir einen kleinen grünen Teppich auf unserem Boden haben, dann haben wir schon alles richtig gemacht. Und wenn Sie jetzt sagen, Vergrünung ist mir jetzt schon zu spät, das schaffe ich jetzt alles nicht mehr, dann ziehen Sie im Beet wenigstens noch einen schönen dicken Mantel an. Als Mantel eignet sich wunderbar unser Laub oder auch Rasenschnitt, super. Wenn es bis zum Frühjahr nicht

0: verrottet ist und ich kann es eingraben, wird im Frühjahr einfach abgehakt und kommt auf den Kompost.
1: Die Laubschicht auf dem Beet hat im Winter noch einen zusätzlichen Nutzen. Sie sorgt für extra Schutz und Nährstoffe für die Bodenlebewesen in den oberen Schichten.
0: Brauche ich noch einen Korb. Jetzt kommt wieder unsere Lieblingszeit. Die Schnittzeit. Nicht nur für Hecken und Sträucher. Jetzt kann alles geschnitten werden. Und wer ein bisschen mehr reinlangen möchte, das ist jetzt auf jeden Fall auch erlaubt. Und dann können wir jetzt bis zum März auch unsere Hecke ein bisschen mehr schneiden oder sogar auf Stock setzen. Unsere subtropischen Pflanzen wie Bougainvillen, Diplardenien und Zitruspflanzen, die können schon langsam ins Haus, Gewächshaus oder ans Haus gerückt werden. Die sind nämlich wirklich sehr kälteempfindlich und müssen jetzt schon langsam geschützt werden. Unsere Oleander oder Oliven, Palmen, die können bis November, Dezember in jedem Falle draußen bleiben. Und auch unsere Banane fährt schon langsam Richtung Winterlager. Die Apfelernte hat begonnen, jetzt muss ich nur noch den richtigen Erntezeitpunkt festlegen, denn nichts ist schlimmer, als den Apfel zu früh zu ernten, dann schmeckt der Saft nämlich überhaupt nicht. Der beste und einfachste Trick ist, den Apfel nicht abdrehen, dann sind sie nämlich alle reif, sondern abknicken.
2: Nee.
0: Upp, doch. Eine richtig schöne rote Backe ist natürlich auch immer ein gutes Zeichen dafür, dass der Apfel reif ist. Bei grünen Äpfeln ist es natürlich eher schwierig, da müsste ich mir dann mal einen aufschneiden. Und reingucken ins Kernhaus. Und wenn hier die Kerne richtig schön tief schwarz dunkel sind, dann ist auch dieser Apfel reif. Die sicherste Variante ist natürlich, wenn ich mich durch meine Obstplantage durchprobiere.
1: Im Mai war Peter ja zu Besuch in der Erdenfabrik und hat sich angeschaut, wie moderne, torffreie Erdenmischungen produziert werden. Wieder zu Hause angekommen, hat er gleich eine Testpflanzung angelegt, die bis zum Herbst zeigen soll, was die neuen Mischungen können.
0: Dreimal dieselben Kübel, dreimal dieselben Pflanzen, nur das Substrat ist unterschiedlich. Mal sehen, welcher der beste Kasten wird. Mögen die Spiele beginnen.
1: 4 Monate später wird aufgelöst.
0: So, da haben wir unsere Kandidaten. Normale Torferde, Torf reduziert und torffrei. Ich muss ganz ehrlich sagen, der Sommer war lang. Die Kästen sehen eigentlich alle sehr gut aus. Das einzige Problem, was ich so sehe, warum vielleicht die torffreie Erde ein bisschen zurückgeblieben ist hinter ihren Erwartungen, gerade bei der Petunie als Starkzehrer. Wir haben alle Kästen während der ganzen Zeit gleich behandelt. Die konnte ich jetzt wirklich nicht oder brauchte ich nicht düngen. Die sahen jetzt wirklich bis zum Schluss super aus. Und weil ich das Ergebnis nicht verfälschen wollte, habe ich den Kasten mit der torffreien Erde auch nicht gedüngt. Aber man weiß ja, torffreie Erde hat nicht so viele Speichermöglichkeiten für Nährstoffe, also man hätte den auf jeden Fall ein bisschen düngen müssen. Dann wäre vielleicht die Petunie noch ein bisschen schöner gewesen. Aber die torfreduzierte Erde, muss ich sagen, super toller Kasten, kann man gar nicht sagen. Wenn der jetzt im Oktober noch so aussieht, haben wir alles richtig gemacht. Und bei der Torferde muss ich sagen, die Süßkartoffel hat sich durchgesetzt. Petunie und auch Geranie haben es nicht geschafft. Also das Ergebnis ist nicht schlecht, wenn man Süßkartoffeln mag. Wir können ja auch noch mal unter die Motorhaube gucken, was da so los ist.
1: Auch am Wurzelwachstum kann man nämlich ziemlich gut erkennen, wie gut die Erde ist.
0: Ja, hier sehen die Wurzeln also sehr gesund aus, muss ich sagen. Schöne weiße Wurzeln. Der Kasten wurde vollständig durchwurzelt. Also die hat auf jeden Fall Bock, hier einzuwurzeln. Gucken wir mal, was die anderen machen. Im Torfsubstrat ist der Kasten auch komplett durchwurzelt, aber nicht so stark. Auch hier bei der torffreien Erde hatten die Wurzeln keine Angst, ins Substrat einzuwurzeln. Also der Kasten ist wirklich auch voll ausgefüllt mit Wurzeln. Wenn man hier noch ein bisschen nachdüngen würde, würde es super funktionieren. Fazit: Unser Torfsubstrat brauchen wir nicht zwingend, können und wollen wir darauf verzichten. Torfreduzierte Erde, klarer Gewinner. Muss man mal darauf achten, wie viel Torf hier wirklich auch drin war. Eine einfache Variante, ohne jetzt viel zu düngen und zu pflegen, hat gut funktioniert. Und bei der torffreien Erde funktioniert auf jeden Fall auch sehr gut. Aber man muss bestimmt ein bisschen besser nachsteuern, was die Düngung betrifft. Jetzt machen wir uns das erstmal schön gemütlich. Jetzt kommen unsere Rasenfragen. Burkhard Test gefragt, können Sie mir einen guten Rasendünger empfehlen? Ich habe auf meinem Rasen sehr viele große gelbe Stellen, obwohl ich so viel gewässert habe. Ich denke, das Wässern ist das große Problem. Wer viel wässert, der wäscht auch viele Nährstoffe aus und dann wird der Rasen gelb. Also Rasen braucht nicht so viel Wasser. Weniger wässern und einen schönen Dünger anwenden. Aber jetzt im Herbst nehmen wir natürlich nur noch einen schönen Herbstdünger. Das A und O ist nämlich, man kann das hier auf den Packungen immer gut nachlesen, der Stickstoffgehalt des Düngers, der muss jetzt im Herbst

0: es wirklich extrem gering sein. Wir wollen jetzt nicht mehr viel Stickstoff, wir wollen kein Wachstum mehr, wir wollen keine weichen, langen Halme. Die kommen schlecht durch den Winter, also der N-Wert runter und der Rest, der kann ruhig rauf. Gerade Kalium stärkt die Zellwand und damit kommt der Rasen wirklich wieder fester und kommt gut über den Winter. Also viel Phosphor, viel Kalium, wenig Stickstoff. Elinor Manik möchte gerne eine Düngerempfehlung für ihren Rasen haben. Ich persönlich schwöre ja auf organischen Dünger. Wenn ich den ausbringe, dauert es doch ziemlich lange, bis er pflanzenverfügbar ist. Er muss nämlich erst für die Pflanze verfügbar gemacht werden von unseren Mikroorganismen, von den Bodenlebewesen. Und dadurch habe ich ein schönes, langes Spektrum. Und das Praktische ist, eine Überdüngung kann Ihnen eigentlich nicht passieren.
1: Wenn Peter jetzt so durch seinen Garten läuft, hat er gleich wieder die Schere in der Hand.
0: Was für eine schöne Herbstfarbe. Herrlich.
1: Da fällt ihm doch was ein mit den bunten Herbstfrüchten.
0: Ordentlich was dran hier. Das ballert. Jetzt haben wir endlich alles zusammen für unsere Herbstbepflanzung. Der Herbst hat wirklich so viel zu bieten. Alles mit Früchten und Beeren und Blüten. Und ich weiß gar nicht, was ich zuerst nehmen soll. Aber ich würde mal anfangen, was heutzutage nicht mehr fehlen darf. Früher als Zimmerpflanze gehandelt. Heute ist das Alpenfaltchen. Auch im Outdoor-Bereich, im Balkonkasten hat es Einzug gehalten. Hier diese schönen Gautherien. Hier bin ich drüber gestolpert, von vielen gehasst, aber ich finde die Farbe ziemlich krass. Rosa Klee. Er passt hier, finde ich, ganz toll rein. Schöne Farbkombination, schon fertig. Nächster Kübel. Ziemlich einfach heutzutage. Meistens kriegt man schon solche vorgefertigten großen Exemplare. Wer nicht viel kombinieren will, der nimmt sich einfach solche Trios oder Quadros oder wie sie alle heißen. Da bin ich mit meinem großen Kübel auch relativ schnell fertig. Eigentlich wird das ja schon reichen, das sieht schon toll genug aus, aber ich muss ja noch meine Grünlilie unterbringen. Ist ein schöner Ostklassiker. Früher immer als Zimmerpflanze gehandelt, aber eignet sich auch wunderbar als Balkonbepflanzung. Kann natürlich keinen Frost ab, aber hält auch draußen ewig. Rankt schön runter, hat eine schöne Struktur. Extrem robust als Grasersatz, mega. So, noch ein Duo als Heidemix, bisschen was Farbiges. Gräser machen sich natürlich auch immer in Balkonkästen herrlich. Ein paar Bommelbeeren hier, alles gut andrücken. So, und wer es jetzt rein pflanzlich mag, der ist eigentlich jetzt schon fertig. Aber wir natürlich noch nicht. Die Schlehen haben auch eine, finde ich persönlich, eine ganz tolle Farbe. Wo nichts dran ist, das schneide ich noch ab. Denn ich möchte ja, dass die Schlehen gut zu sehen sind. Es soll ja so ein bisschen eine Futterstation für meine Vögelchen werden. Und möchte sie damit auf meine Terrasse locken. Jetzt spitze ich das Teil noch ein bisschen an. Dann kann ich den schon mal hier drin positionieren. Zack.
1: Als Farbkontrast kommen gleich als nächstes zwei schöne lange Hagebuttenzweige dazu.
0: Reinstecken, rumwickeln.
1: Ein großer Hagebuttenzweig sorgt für Höhe. Und aus den abgeschnittenen Resten macht Peter einen kleinen Strauß für die Blumenschale. Der Zierapfel macht das Vogelbuffet komplett. Peter kombiniert Früchte für Vögel, die statt Körnern lieber weiches Futter mögen.
0: Kann hier auch noch mit rein. Wir wollen ja die Vielfalt für die Vögelchen haben. Die sollen ja reichlich zu fressen haben. Meine Lampignonkette könnte ich natürlich auch noch hier reinhängen. Das ist nicht schlecht, aber der Kübel braucht ja auch noch ein bisschen was. Drei schöne herbstliche Varianten. Hier ist eine schlichte Variante, ganz ohne Früchte-Deko. Bei Variante 2 wenig Pflanze, stehen die Früchte im Vordergrund. Ich hoffe, wir locken damit reichlich Vögel an. Und hier unser Nostalgiker, eine flache Schale, schön mit der grünen Lilie. Finde ich, sieht auch ganz toll aus. Wenn ich das in der Dreierkombination stehen lassen will, dann gefällt mir die Schale nicht. Gibt es aber auch einen Trick, kann man jetzt auch in der freien Natur bedenkenlos ernten. Unser geliebter Hopfen, der wächst überall wild. Sieht toll aus, auch wenn er eintrocknet, hält er wirklich sehr schön lange. Und das Gute ist, er ist sehr lang. Ganz einfach schlingel ich das bisschen zusammen, immer wieder einen rumlegen. Eigentlich nur ein Nest gebaut. Und zum Schluss stelle ich die vielleicht nicht so hübsche Pflanzschale rein. Ziehe den Pullover noch ein bisschen hoch. Dann sieht doch Hammer aus, oder nicht? Zack.
1: Kartoffelernte. Das ist ja auch immer so ein schönes Herbstthema. Peter holt die Knollen immer Stück für Stück raus. Gerade so, wie er sie für den Mittagstisch braucht.
0: Das ist nicht so doll dieses Jahr. Ich muss dieses Jahr warten.

0: wahnsinnig an Weisheit dazu gewonnen haben. Meine Kartoffeln sind wahnsinnig klein. Und die, die auch noch schön groß sind, die sind auch noch grün dazu. Aber die muss ich natürlich nicht wegwerfen. Die kann ich als Pflanzkartoffel nehmen, aber nicht im Frühjahr, sondern jetzt.
1: Peter will die irische Methode ausprobieren. Dort pflanzt man Kartoffeln traditionell im September. Für seine grünen Knollen hat er den Boden in einem kleinen Beet schön tief aufgelockert.
0: Reihenabstand bei unseren Frühkartoffeln, da reichen 60 Zentimeter. Die werden ja relativ früh geerntet. Perfekt. Für unseren Winteranbau der Kartoffeln brauchen wir auf jeden Fall ein bisschen tieferes Pflanzloch, so ca. 20 Zentimeter. Ansonsten kriegen wir ein kleines Problem mit Frost. In der Reihe 30 Zentimeter. Dass ein paar von meinen Kartoffeln jetzt grün geworden sind, ist gar nicht so schlimm. Das Solanin, was sich hier drin bildet in der Kartoffel, ist für uns natürlich nicht besonders gut. Aber was für uns nicht gut ist, ist natürlich für unsere Fraßfeinde hier im Boden auch sehr gut oder nicht gut. Die Kartoffeln werden dann auf jeden Fall in Ruhe gelassen. Egal wie zeitig das Frühjahr kommt, unsere Kartoffeln sind auf jeden Fall schon mal gepflanzt. Ich hoffe natürlich nicht auf minus 17 Grad, dann kann das ganze Projekt natürlich auch wackelig werden. Auch wer gerade Probleme mit Fadenwürmern in seinen Kulturen hat, hilft natürlich auf jeden Fall alle 4 Jahre nur, seine Kartoffeln dahin zu pflanzen, wo sie schon mal gestanden haben. Aber der frühe Anbau, der hilft auch, sich vor Fadenwürmern zu schützen. Beim Pflanzgut ist es wichtig, also das wäre jetzt fürs Frühjahr gar nicht so schlecht, aber beim Winteranbau sollte man relativ große Knollen nehmen. Die Kartoffel liegt sehr tief, braucht viel Energie, um den Spross wirklich die ganze Entfernung rauszudrücken. Das wird bei der kleinen Kartoffel eher schwierig, also das Pflanzgut darf ruhig ein bisschen größer ausfallen. Das Ganze funktioniert natürlich nur mit einem vernünftigen Winterschutz. Da sind wir wieder mal bei unserem Laub. Der große Ärger aller Leute, aber wir brauchen ihn im Garten unbedingt. Eine schöne dicke Schicht. Das kann ich im Frühjahr auch noch mal runterkratzen. Wenn wir wirklich einen ganz harten Winter kriegen, kann man auf jeden Fall hier im Winter auch noch mal ein Vlies rüberlegen. Ich habe in den letzten Jahren auch gemerkt, auch meine Dahlien, die ich abgedeckt habe, das kommt alles gut über den Winter. Und die Kartoffel, bin ich mir ziemlich sicher, schafft es auch. Ups, schön herbstbunt. Eine der beliebtesten Balkonpflanzen, das ist die Geranie. Und das ist sie natürlich nicht ohne Grund. Extrem pflegeleicht, widerstandsfähig. Man kann sie natürlich jedes Jahr neu kaufen. Aber wenn man jetzt eine tolle Sorte hat und man hat sich schon ein bisschen dran gewöhnt, dann fällt der Abschied natürlich schwer. Aber kein Problem, eine Geranie lässt sich super überwintern. Ich zeige mal 3 Möglichkeiten. Die erste Möglichkeit ist relativ einfach. Ich schneide mir schön ein paar Stecklinge ab. Stecklinge muss ich jetzt gut vorbereiten. Das heißt, ich entferne fast alle Blätter. Umso besser bewurzelt unser Steckling nachher. Hat er nicht so viel Stress mit Verdunstung. 1 bis 2 kleine Blättchen. Ich würde sogar 1. Eine schöne Spitze. Und dann mache ich einen schönen sauberen Schnitt. Mit einem scharfen Messer. Ohne, dass ich mir in die Hand schneide. Das ist ein schöner Steckling. Ich habe einfach ein bisschen Blumenerde genommen. Steckling rein. Einmal schön andrücken. So sieht es gut aus. Der Vorteil bei der Variante ist, sie ist sehr platzsparend und vor allen Dingen kriege ich eine Menge Jungpflanzen raus. Aus einer Pflanze kriege ich mindestens 10 Stecklinge geschnitten. Da habe ich ja schon fast genug fürs nächste Jahr. Die zweite Variante ist, wenn ich jetzt nicht unbedingt 10 Pflanzen haben möchte, sondern ich möchte nur mein Hauptexemplar überwintern. Das geht auch ganz einfach. Erstmal löse ich die Pflanze aus meinem Topf und racke sie hier ein bisschen raus. Und entferne auch hier wieder alles, was mir nicht gefällt. Muss ich auch nicht zimperlich sein. Schön ausputzen, dass hier Luft rankommt und Licht. Das würde jetzt auch schon so gehen, aber platzmäßig kann man das auch ruhig noch ein bisschen mehr zurückschneiden. Ein bisschen kompakter gestalten. Wir lassen ein paar schlafende Augen stehen. Das ist wie bei der Rose. 2, 3 Stück reichen auf jeden Fall. Ansonsten wird mir die Pflanze, wenn ich sie jetzt ans Fensterbrett stelle, im Winter auch vielleicht ein bisschen zu buschig und zu hoch. Deswegen kann ich da ruhig ein bisschen schärfer rangehen. 2, 3 Blättchen reichen. Hier unten bei der Erde, die löse ich auch noch ein bisschen aus. Das Substrat ist ja meist eh verbraucht. neuer Topf.

0: Topf, frisches Substrat. Kräftiges Pflänzchen, die wird auf jeden Fall super über den Winter kommen. An einen sehr kühlen Ort würde ich sie stellen, nicht unbedingt als Wohnzimmerfenster, kühler Ort. Sie wird dann nochmal richtig schön kräftig durchtreiben. Wenn sie mir am Fenster zu lang wird, kann sie immer wieder gestutzt werden. Und im Frühjahr schneide ich sie auf selbe Level nochmal zurück und dann habe ich eine richtig tolle Pflanze. Meine kleinen Stecklinge stelle ich ans Fenster, können auch ruhig mal gerne mit Wasser besprüht werden. Ein bisschen Luftfeuchtigkeit hilft ganz gut, aber die Wurzeln auf jeden Fall an. Und der große hier, der kann auf jeden Fall bis zum ersten Frost noch nach draußen. Die dritte Variante ist relativ einfach. Ich muss meine Geranie auch wieder aus dem Boden rausnehmen. Muss ich mir auch nicht allzu viel Mühe geben. Und schneide jetzt auch wieder alles ab. Dass wir nur den Strunk haben. Hier unten lassen wir auch wirklich nur ein paar gute Wurzeln dran. Das können wir alles abfummeln. Ich wasche es auch gleich nochmal aus. Bevor es ins Winterlager geht, wird nochmal geduscht. So viel Wurzel brauche ich auch gar nicht. Sieht lustig aus, aber funktioniert. Zeitung ein bisschen nass machen. Zack, fertig ist das Paket. Noch einmal ein bisschen was Trockenes rum, dass es nicht so suppt. Aber so ist perfekt. Und jetzt geht das Ganze ab in den Kühlschrank. Vom Prinzip her ist es so, als wenn ich eine Schildkröte überwinter. Ich packe das gute Stück jetzt einfach ins Gemüsefach und sollte aber alle 2 bis 3 Wochen mal reingucken, ob das innere Papier wirklich feucht genug ist, also eine leichte Feuchtigkeit muss sein, oder ob sich Schimmel gebildet hat, dann kann ich nochmal rüber putzen. Aber vom Prinzip her ist es eine entspannte Sache und ich würde sagen, ungefähr Woche 8, also Anfang des Jahres, Anfang Februar, hole ich das ganze Teil raus, topfe es und dann wächst die gleich los. Oh, die Bäume stehen bald in den Startlöchern. Der Herbst ist ja die ideale Pflanzzeit für unsere wurzelnackten Pflanzen, egal ob jetzt Gehölze oder Obstbäume. Aber der erste Frost sollte übers Land gegangen sein. Die Bäume sollten auf jeden Fall kein Laub mehr haben, also in der absoluten Winterruhe sein. Der große Vorteil ist, wenn ich wurzelnackt pflanze, ich habe viel weniger Gewicht mit mir rumzuschleppen. Also der Baum ist sehr leicht, ich kriege ihn in allen Größen, lässt sich super transportieren und günstiger sind sie auch noch. Also ich bin Fan von wurzelnackten Pflanzungen. Wenn man sagt, ja, geht ja noch nicht los, aber wir können trotzdem schon mal was machen.
1: Peter weiß schon genau, wo er pflanzen will. Und das Gute ist, jetzt ist der Boden auch noch schön weich.
0: Hier auf meiner Gartenecke wollte ich schon immer mal noch einen schönen Obstbaum haben. Und das Loch, das kann ich auf jeden Fall jetzt schon mal buddeln. Oh, hier noch Schatz vergraben. Wenn man wurzelnackte Bäume pflanzt, dann hat man ja manchmal diese Größe an Wurzeln unten dran, mehr ist es meistens nicht. Deswegen darf mein Pflanzloch aber nicht so, darf ich das nicht anpassen. Das Pflanzloch muss mindestens doppelt so groß sein, wie meine Wurzeln sind, dass die Wurzeln wirklich genug Platz haben, in den weichen Boden einzuwurzeln. Deswegen lieber das Loch ein bisschen größer machen, umso besser wächst der Baum an. So, der Untergrund muss eigentlich nur gut aufgelockert sein. Weil mein Baum in der Regel gar nicht tief verpflanzt wird. Die Veredelung sitzt relativ hoch, das heißt, der Baum muss gar nicht so tief rein. Die Veredelung muss ja immer rausgucken. Mehr Erde muss nicht raus, aber die Tiefe muss schön aufgelockert sein. So, ich war eben mal hinten an meinem Komposthaufen, habe ein bisschen Kompost geholt. Dazu kommt eine schöne Portion Hornspäne. 2, 3 Hände können da ruhig rauf. Dann habe ich organischen Dünger. Auch so 2, 3 Hände können da ruhig ran, kein Problem. Und dann habe ich einen sogenannten Bodenaktivator, der meine Mikroorganismen und unser Bodenlebewesen so richtig in Fahrt bringt. Dazu nehme ich noch mal ein bisschen gewachsenen Boden aus unserem Pflanzloch. Na, das reicht noch nicht. Hier wird schon wieder kiesig.
1: Damit die Nährstoffe schön gleichmäßig verteilt werden, mischt Peter noch einmal durch. Das macht sich in der Schubkarre am besten.
0: So. Und jetzt wird das Pflanzloch wieder befüllt. Damit unsere ganzen guten Nährstoffe jetzt auch aktiv werden, brauchen wir jetzt erstmal richtig viel Wasser. Das Ganze muss einmal richtig nass sein. Wenn es einmal feucht ist, reicht der natürliche

0: dieser Sendung und noch mehr Gartentipps finden Sie wie gewohnt im Internet.
1: Für unsere Reihe Zeig mir deinen Garten fährt Peter heute nach Kleinsalitz am Schalsee. Dort direkt am Biosphärenreservat betreiben Jonas Mucha und Aaron Würfel mit ihren Familien seit 2 Jahren eine kleine Gärtnerei. Nachhaltiger Gemüseanbau im Abo. Einmal die Woche beliefern sie ihre 130 Abokunden mit einer Kiste frischem Gemüse der Saison. Direkt aus ihrem Garten.
0: Na, hier wird auf jeden Fall noch gepflanzt. Hallo?
2: Hallo. Hallo.
3: Moin Peter.
0: Hey Jonas.
2: Moin Moin.
0: Cool.
2: Ja, schön, dass du da bist.
0: Wir wollen mal ein bisschen über Garten schnacken.
2: Können wir gerne machen.
0: Was, neue Sorten oder alte Sorten?
2: Ja, gerne.
3: Will ich mal sehen.
2: Wir können dich gerne rumführen.
1: Im Moment ist natürlich auch bei Jonas und Aaron Tomatensaison.
3: Bei Tomaten scheiden sich die Geister auch immer total. Also das sagen immer alle.
0: Rot, Gelb, Schwarz oder
3: Rot, Gelb, Schwarz. Ich finde die am leckersten. Nee, ich finde die am leckersten. Dann gibt es verschiedene Gelbe. Und probiere hier nochmal zum Beispiel die. Mhm. Und dann die hier nochmal im Vergleich.
0: Ich finde die... Das wäre mein Favorit.
3: Ich glaube, meine auch.
2: Geschmacklich finde ich eigentlich die Devotion am besten.
0: Devotion?
2: Ja, das ist da hinter dir, die größere rote.
0: Ach, die größere rote.
2: Genau.
0: Dann nehme ich mal eine von unten, das sind die besten, ne? Schön fest auch. Die lagert sich auch gut, ne?
2: Die hält sich richtig gut, ja. Also kann man nicht so bis zu 10 Tage liegen lassen.
3: Wir haben hier aber noch ein Experimentier-Tomatenbeet. Da gibt es auch noch ganz viele verschiedene.
0: Oh, krasses Versuchsfeld.
3: Letztendlich denkt man einfach immer, es gibt bestimmt noch geilere Tomaten. Und es gibt bestimmt noch irgendwie noch ausgefallenere Tomaten oder noch schönere Tomaten. Und unsere Kiste lebt ja von Vielfalt und von, man guckt sich die Kiste an und denkt, boah, was, das habe ich ja noch nie gesehen.
0: Der Kunde, der bei euch die Kiste bestellt, der weiß nicht, was er kriegt.
3: Der weiß nicht, was er kriegt.
0: Der macht den Deckel auf und sagt, oh, diesmal ist ein Blumenkohl drin.
3: Der kriegt vorher so eine E-Mail montags sozusagen, wo immer alles drin steht. Aber da steht eine volle Portion Tomaten zum Beispiel.
0: Aber er weiß nicht,
3: und er weiß nicht, was für Tomaten drin
0: sind. Alles klar.
3: Deswegen, man hat da immer noch so ein bisschen Spiel, aber grundsätzlich, damit man seine Einkaufsplanung machen kann für die Woche. Das hier zum Beispiel ist die Green Tiger Tomate. Das ist dann auch so ein bisschen tricky, weil unreif ist die wirklich richtig grün und reif ist sie dann so halb gelb, halb grün.
0: Erntehelfer gehen hier nicht.
3: Nee. Doch, das kann man eigentlich dann relativ schnell irgendwie erklären. Du kriegst ein gutes Gefühl dafür.
0: Ah, ja.
3: Irgendwann auch so von der Festigkeit her und wie leicht die abgehen und so. Bei den schwarzen Tomaten sieht man zum Beispiel, das sind noch unreife. Wenn man die umdreht, hat man hier auf der Rückseite so einen grünen Fleck.
0: Ah, ja.
3: Der ist jetzt nicht ganz so ausgeprägt, aber hier ist zum Beispiel
0: die wär,
3: ist
0: das Gegenbeispiel. Also die wäre jetzt schon reif.
3: Die wäre reif, genau. Da verfärbt sich der grüne Fleck dann rot. Sind geschmacklich okay, finde ich, aber unsere klassische Trixie schlägt das auf jeden Fall.
0: Die sind auch von der Schale meistens ein bisschen härter. So, ne?
3: Aber wenn du so Tomate Mozzarella oder sowas machst, dann ist sowas natürlich
0: schon
3: cool.
0: Das sieht schon, wenn die so poliert auf dem Teller liegt, so, das sieht schon doll aus.
3: Ja.
0: Ist die Optik, ne? Und wenn ich das so sehe, pflanzenschutzmäßig, alles biologisch oder saatgutbiologisch, also reiner Biobetrieb.
2: Ja, der Mehltau hat auf jeden Fall eine Chance bei uns.
0: Ah ja, aber seid ihr nicht angemeldet? Ihr macht halt nur Bio, oder?
2: Genau, wir haben kein Zertifikat. Wir haben ja den direkten Kontakt zu unseren Kunden immer.
0: Ja.
2: Das heißt, wir können einfach denen immer erzählen, was wir machen oder was wir auch eben nicht machen wollen unbedingt.
0: Ja.
2: Genau, deswegen sparen wir uns die Zeit und das Geld für das Zertifikat und stecken das lieber dann in den Garten.
0: Ja, sehr sinnvoll. Also man wird keinen Pflanzenschutzschrank bei euch finden.
3: Nee.
0: Arbeitet ihr auch mehr mit Nützlingen oder?
3: Ja.
2: Zum Beispiel in den Gurken haben wir viel Spinnmilbe drin.
0: Ah ja.
2: Die stirbt dann irgendwann die Pflanze, wenn da zu viele drauf sind. Deswegen streuen wir präventiv Raubmilben.
0: Präventiv schon gleich.
2: Genau, ja. Weil die Spinnmilbe kommt auf jeden Fall irgendwann in der Saison und dann ist die Raubmilbe schon da und erledigt den Rest.
0: Macht Sinn.
3: Auch bei den Tomaten, genau.
0: Immer wenn die Brille zum Einsatz kommt, dann ist es soweit, die Gartenfrage. Andreas Kraftschick hat mir geschrieben, ich habe einen Apfelbaum der Sorte Pinova, übrigens eine sehr coole Sorte aus Dresden, aber die Äpfel sind leider immer verwurmt. Was kann die Ursache sein, was kann ich machen? Klarer Fall, das wird bearbeitet. Das Problem wird auf jeden Fall der Apfelwickler sein. Ich kenne das Problem, mangelnde Pflanzenhygiene, so wie hier, ist eigentlich ein Hauptgrund dafür, dass der Apfelwickler sich die nächsten Jahre auch gut vervielfältigen kann. Also ganz wichtig ist erstmal alles, was vom Baum runtergefallen ist und gammelig ist, einsammeln. Ja, da. Hier sieht man gut die Fraßgänge, Kotspuren.

0: Aber unsere Raupe ist auch schon ausgeflogen und das ist eigentlich das Problem fürs nächste Jahr. Die sitzt jetzt hier im Boden oder im Stamm irgendwo und wartet nur drauf, dass es im Frühjahr wieder losgeht und da müssen wir ansetzen.
1: Peter lässt sein Fallobst ja auch gerne mal für die Tiere im Garten liegen. Aber das muss ja nicht unbedingt unter dem Apfelbaum sein.
0: So, das Kind ist im Brunnen gefallen. Unsere Raupe ist hier irgendwo im Boden oder nistet sich hier am Stamm ein und wartet aufs Frühjahr, sucht sich jetzt aber einen richtig schönen Schlafplatz. Den werden wir ihr bieten. Dazu eignet sich wunderbar Wellpappe. Man kann sich vorstellen, es ist wie so eine kleine Luxusvilla. Hier kriecht die Raupe rein und fühlt sich sehr sicher und auch sehr wohl.
1: Peters Raupenhotel bekommt gleich mehrere Etagen. Das erhöht die Trefferquote.
0: Noch eine rummachen, kann nicht schaden. Der passt sogar ganz rum, das ist dann noch besser. Im November oder im Dezember nehme ich einfach die Pappe ab und die Raupe ist weg.
1: Die Pappe sollten Sie dann aber wirklich in der Hausmülltonne entsorgen oder verbrennen.
0: Begleiten kann man Fugen und Risse oder auch hier unter der Borke so ein bisschen mit einer Drahtbürste den Stamm abbürsten. Da kommt man schön tief rein. Man wird nie alle erwischen, das Baumwohl steht im Vordergrund, aber na, das hilft schon. Im Frühjahr würde ich auf jeden Fall noch eine Pheromonfalle in meinen Baum hängen. Damit fange ich die männlichen Falter weg und wenn dann keine Befruchtung stattfindet bei den Weibchen, habe ich auf jeden Fall auch weniger Raupen an meinen Äpfeln. Einige von unseren Raupen verkriechen sich ja auch im Boden. Man kann jetzt auch noch im Herbst Nematoden aussetzen, also Fadenwürmer. Die merzen die Jungs auch noch aus. Julia Bock hat mir geschrieben, sie hat ein Problem auf ihrem Balkon. Ihre Geranien sind befallen mit kleinen schwarzen Kügelchen. Sie hat schon mehrfach versucht, mit allen möglichen Mittelchen die Kügelchen wegzubekommen, aber auf der Fensterbank liegen ganz viele davon. Was kann es sein? PS, ich wohne im Dachgeschoss, Mäuse können es nicht sein. Ich habe mir die Bilder angeschaut und ich bin mir eigentlich ziemlich sicher, dass es Raupenkacke ist. Also die Raupen sitzen im Boden, kriechen nachts raus, machen sich an der Pflanze zu schaffen und die kleinen schwarzen Knüdelchen, ja, die bleiben dann übrig und deswegen liegen die auch überall auf dem Fensterbrett rum. Und da gibt es eigentlich nur eine wirksame Methode. Hier, einmal nachts aufstehen, Stirnlampe an. Und nachts die Raupen absammeln. Sie sind dann wirklich sehr gut zu sehen und nachtaktiv findet man auf jeden Fall.
1: Zurück in Kleinsalitz. Peter will sich bei Aaron und Jonas ja noch ein paar Gemüsetricks ablauschen.
0: Ja, wenn wir über die Jahreszeit jetzt reden, ich habe gesehen, ihr habt noch Jungpflanzen. Pflanzt ihr jetzt noch was?
2: Das sind die allerletzten Jungpflanzen, die wir da stehen haben. Also wir sehen nichts mehr. Die letzte Aussaat war vor ein, zwei Wochen. Und da steht jetzt noch Winterportulak. Also Postelein, wie ihn manche auch nennen, und Chima di Rapa. Das ist so eine bestimmte Art Brokkoli, so ein Sprossenbrokkoli.
0: Der wird fürs nächste Jahr gepflanzt?
2: Nee, das ist jetzt noch dieses, der kommt noch dieses Jahr.
0: Ach so?
2: Mhm, der wächst relativ schnell. Da ist der Kohlweißling, weg, weg! Wir sind immer am Kohlweißling jagen, wenn wir hier gerade kein Netz drauf haben. Dann kommen wir mal angesprungen und
0: Der ist sofort da, ne?
2: Ja, der kommt sofort und dann siehst du hier teilweise auch, also jetzt bei denen hier glaube ich nicht, aber bei den anderen, bei anderen Sätzen, die wir hatten. Und dann kommt ein so ein kleiner Falter und man läuft direkt hin und versucht ihn wegzuhauen.
0: Und aber
2: der legt hier nicht seine Eier. Kohlfliege oder so hatten wir teilweise auch am Anfang, da ist er schon wieder, verpiss dich.
0: Und wann fangt ihr jetzt im Frühjahr an mit euren eigenen Aussaaten?
3: Also wir machen die Anzucht hier vorne in den Gewächshäusern auf beheizten und beleuchteten Tischen.
0: Ah ja, also auch mit Licht.
3: Bis Mitte April oder so hängen die Lampen. Vorher ist einfach die Sonne zu kurz und die erste Aussaat startet nach Weihnachten eigentlich.
0: Aber so groß ist eure Fläche gar nicht, ne?
3: Das ist ein halber Hektar.
0: Halber Hektar, genau. Finde ich, für den ganzen Anbau. Es wird alles sehr intensiv.
3: Wir säen eng, wir pflanzen eng.
0: Ah ja.
3: Und so können wir die Fläche optimal ausnutzen. Und weil wir das machen, können wir und wollen wir auch keinen Traktor einsetzen. Der würde sowieso nicht durch die schmalen Spuren durchkommen.
0: Aber ihr macht alles per Hand?
3: Ja, ist alles Handarbeit, genau.
2: Genau, das nennt sich biointensiver Anbau. Wir haben, glaube ich, in der ersten Saison, letzte Saison, haben wir so 11,5 Tonnen oder so rausgeholt. Und jetzt wären das bestimmt 13,5.
0: Ja, ich habe die Möhren gesehen. Die wiegen ja auch schon wieder so viel.
2: Ja, ja, genau. Ja, das meiste, also kilomäßig ertragreichste waren bisher sind immer die Zucchini eigentlich. Das sind jetzt irgendwie 1,5 Tonnen oder so, allein nur die Zucchini.
3: Ich zeig dir hier mal unseren riesen Superschmelz-Kohlrabi heißt der. Der ist jetzt schon mehr als faustgroß und wird

0: Ach, der wird
1: wenn
0: noch,
1: er gut,
0: ach so,
1: guter Dünger hat, wird er richtig, richtig fett.
0: Der wird noch
1: wird
0: mehr.
1: So groß, ja.
0: Und mit was düngt ihr denn, dass der so fett wird?
1: Also wir haben guten Boden, das heißt, wir haben eine gute Grunddüngung drin und dann haben wir Kompost, den wir auflegen. Und haben aber bei Starkzehrern wie Kohl geben wir immer auch ein bisschen organischen Dünger mit ins Pflanzloch rein oder beim Pflanzen streuen wir es mit aufs Beet.
0: Achso, beim Pflanzen gleich mit rein und fertig.
1: Genau, und dann hat er eigentlich für seine Wachstumsphase hat er einen guten Düngerspeicher.
0: Oh, was ist denn das hier für ein lustiger Salat?
2: Das ist der Ciabatta, das ist so ein italienischer Salat.
0: Ciabatta? Nee.
2: Ciabatta, so ein bisschen.
0: Ne?
2: Der hat ein bisschen Crunch, aber eher so ein bisschen Eichblattsalat, frischmäßig. Bisschen bittere Note, aber nur leicht. Der wird auch noch größer, wenn man ihn lässt und ist dann auch immer noch schön, aber du willst ja auch nicht von Salat in der Kiste erschlagen werden. Also man muss da auch immer so ein bisschen so eine Balance finden, was ist gut, was ist eine gute Menge, was nicht.
0: Ja.
2: Und Pak Choi.
0: Ja, das läuft bestimmt auch gut, ne?
2: Der ist gut, ja.
0: Also ich bin ja auch so ein Pak Choi-Fan.
2: Den hatten wir am Anfang noch nicht konsequent abgedeckt. Das heißt, da waren dann relativ viele kleine Löcher drin und der jetzt hier ist total schön. Also hier sind voll wenig Löcher drin.
0: Sauber.
2: Ist mega schön gewachsen. Genau, jetzt fängt irgendwie ab und zu blüht mal einer, aber im Frühjahr war es zum Beispiel auch so, dass der total schnell geblüht hat, weil das Frühjahr einfach so mega warm war auch.
0: Ja, manche Kulturen mögen die Wärme nicht, ne? Da muss man dann...
2: Genau, und da hatten wir dann relativ viel Ausschuss zum Beispiel. Da haben wir bestimmt 200 Pak Choi gehabt, die wir nicht richtig ernten konnten.
0: Ja, dann habt ihr einen Erntetag und dann erntet ihr alles selbst, oder wie?
2: Genau, Mittwoch ist immer eigentlich bei uns Erntetag und Donnerstag auch noch, bevor wir packen. Wir ernten, ich würde sagen, 95% komplett selbst. Und wenn wir mal so eine Kultur haben wie die Bohnen, die einfach super ernteaufwendig sind, ernteintensiv sind, dann machen wir mal so einen kleinen Aufruf innerhalb unserer Kundschaft und dann kommen dann auch immer so 5-6 Leute und das ist total cool. Und dann
0: geht
2: das
0: halt innerhalb von 4 Stunden. Die Kunden der Kiste pflücken dann ein bisschen mit.
2: Genau, die haben, manchmal hat man ja auch einfach Bock, ein bisschen zu buddeln.
0: Ja, na klar.
2: Ein bisschen zu zupfen.
0: Wer keinen Garten hat, der feiert das.
2: Ja, voll, auf jeden Fall. Dann gibt es noch ein bisschen Tomaten extra mit.
0: Und was ist so das Weiteste, was die Kiste geliefert wird?
1: Nach Lübeck.
0: Lübeck, also bleibt schon alles regional.
1: Ja.
0: Und wie verschickt ihr die?
1: Mit unserem Lieferauto.
0: Achso, macht ihr selbst?
1: Einer fährt los donnerstags und fährt erst runter nach Zarentin.
0: Ah ja, eine Runde und dann...
1: Und dann wieder hierher.
0: Ah ja.
2: Genau. Und wir liefern die auch nicht von einfach zur Haustür sozusagen, sondern wir haben so Abholstationen. Da kommen die Leute hin, nehmen sich ihre Kiste.
0: Ja, sonst ist es glaube ich auch zu stressig. Wenn die
2: das würden wir zu zweit niemals schaffen. Ja, hier haben wir den Blumenkohl.
0: Na, der wird aber dieses Jahr nicht mehr fertig, so klein wie der ist, ne?
2: Der wird nicht mehr fertig. Der ist für nächstes Jahr schon
0: Ach, fürs nächste
2: gepflanzt.
0: Jahr?
2: Genau.
0: Ich dachte, den habt ihr zu spät gepflanzt.
2: Nee, nee. Den haben wir jetzt vor 3 Wochen oder so gepflanzt. Und der ist ein winterharter Blumenkohl. Der wird jetzt noch ein bisschen größer bis zum Winter. Der wird vielleicht so. Dann kommt wahrscheinlich Vlies drauf, damit er so ein bisschen geschützt ist zumindest. Dann steht er über den Winter und dann wächst er im Frühjahr relativ schnell.
0: Und der sieht aus wie ein ganz normaler Blumenkohl, also ganz klassisch.
2: Ja, der hat diese Saison richtig dicke Köpfe gemacht. Also waren wirklich teilweise, die großen waren wirklich so.
0: Was empfiehlst du, was, wenn wir dieses Jahr jetzt noch unbedingt was machen wollen? Was macht ihr noch unbedingt?
1: Also, wer ein Gewächshaus hat, kann noch Radieschen aussehen bis spätestens Ende September.
0: Aber nur im Gewächshaus?
1: Im Gewächshaus, ja. Knoblauch stecken geht immer, geht auch noch im November. Der kommt dann, noch,
0: Winter, ja.
1: kommt dann noch eine kleine Spitze raus, dann kommt der Schnee und dann im Frühjahr wächst er weiter. Wenn man dann im Frühjahr wieder startet, ist es gut, wenn man Vlies zur Hand hat. Da kann man dann in den letzten Frostnächten immer noch mal was draufpacken.
0: Und was ist denn drauf oder rauf runter?
1: Rauf runter. Also wenn dann die Sonne scheint, dann freuen sich die Pflanzen auch abtrocknen zu können, ein bisschen Luft zu haben.
2: Ja. Hier sind auch noch mal ein paar besondere Sorten. Bei den Zucchinis, die man vielleicht auch nicht so kennt, sind die Patisson-Zucchinis. Die sieht jetzt relativ rund aus, aber eigentlich sind die auch so ein bisschen sternförmiger.
0: Ja, habe ich schon mal gesehen. Ja,
1: genau. Hier ist ein schöner.
2: Die muss man auch immer ein bisschen suchen, weil die sich verstecken.
0: Ach, die Dinger. Wie so ein UFO. Oh, das wäre doch was für die Gourmetküche. Gefüllte UFOs, das wäre doch was.
3: Im Beet direkt neben dem Gewächshaus haben die Jungs noch etwas, was selbst Peter nicht kannte.
2: Hier kannst du einfach mal was abzupfen.
3: Schnittknoblauch.
0: Einfach so?
2: Ja.
0: Und hier wird einfach das Grün gefuttert.
2: Genau, kannst du eigentlich so essen wie Schnittlauch. Ja. Schmeckt einfach nach einer Mischung aus intensivem Schnittlauch und Knoblauch.
0: Nee, ist Knoblauch.
2: Ist, ja, es ist immer so ein bisschen, je nachdem, wie er
0: wächst. Aber sieht man so, Mann. Oh ja, der ist gut.
2: Ja, dann ist erstmal die Blüte, die ballert noch mehr.
0: Die dann esse ich nicht die ganze.
2: Nee, mach dir so eine kleine.
0: Ja. Nee, nee. Ähnlich, ne?
2: Ich finde die immer noch intensiver. Aber, ja.
0: Sieht man so im Handel gar nicht, ne? Nö. Das ist was Besonderes.
2: Ist auf jeden Fall was Besonderes.
0: Und steht die mehrere Jahre? Ist das eine mehrjährige Kultur? Oder?
2: Ja, haben wir letztes Jahr reingepackt.
0: Ach so, bleibt immer stehen.
1: Die zieht sich im Winter zurück in die Erde und kommt dann ziemlich früh im Frühjahr wieder hoch.
0: Ist dann das ist auch so praktisch. Man. Ich mag sowas ja auch, wenn mal was ein bisschen länger steht.
1: Und das macht dann schön wenig Arbeit. Es kommt einfach von alleine immer wieder. Ein bisschen Unkraut nur zupfen.
0: Übernehme ich. So, Jungs, ich muss los.
2: Jo.
0: Alles klar.
2: Schön, dass du da
0: Vielen
2: warst.
0: Dank für die Infos. Ne?
1: Ja.
0: Viel Spaß beim Weitergärtnern. Wir sehen uns. Ne?
2: Danke. Tschüssi.
0: Haut rein.
3: Da hat Peter noch mal eine ganze Menge neues Gemüsewissen in sich aufgesaugt. Wieder zu Hause angekommen, schnappt er sich erstmal sein Taschenmesser.
0: Im Herbst Kürbisse zu verzieren, das bringt so richtig Laune, auch mit den Kindern. Das Problem, was ich zu Halloween in den letzten Jahren hatte, wenn man die erstmal ausgeschnitzt hat, dann gammeln sie relativ schnell. Also, wenn man sie jetzt sich richtig hübsch fertig macht, dann halten sie natürlich schön lange. Also, jetzt schnitzen. Das Ganze funktioniert nur, wenn unser Kürbis noch an der Pflanze hängt, denn wir fügen dem Kürbis ja eine Verletzung zu, dann bilden sich diese dicken, fetten Narben. Ja, und das sieht eigentlich ganz gut aus und der Kürbis hält auch sehr lange. Ja, der könnte zu Halloween toll aussehen. Jetzt muss ich aufpassen, dass ich ihn nicht abreiße. Jetzt schnitze ich ihn mit dem Messer. Es reicht so 1 Zentimeter tief. Kriegt er jetzt sein Gesicht.
3: Der große Vorteil ist, dass man aus den so verzierten Kürbissen nach Halloween sogar noch eine Suppe kochen kann.
0: Wenn nicht ganz so kreativ ist oder nicht so gut mit dem Messer umgehen kann, zu denen habe ich natürlich auch noch eine Raschvariante. Ey, Platz hier so. Solche ausgefallenen Muster wie ein Katzengesicht oder ein Surfbrett, leicht produziert, kleine Backförmchen genommen, einfach raufgelegt. Auch wieder 1 Zentimeter tief reingeklopft, fertig. Tja, das war's schon wieder mit dem Gartenjahr. Und wenn Sie in der dunklen Jahreszeit Sehnsucht nach Garten oder Gartentipps haben, dann denken Sie dran. Diese und noch mehr Gartentipps können Sie dann ganz in Ruhe nochmal im Internet nachlesen.
3: Am einfachsten geht das, wenn Sie jetzt den eingeblendeten QR-Code scannen.
4: Und gleich bei uns, wie ein Strandkorb von der Ostsee zu einem Politikum wird. Und wir ordnen ein, ist der sogenannte Pflegedeckel die Antwort auf massiv steigende Pflegekosten? All das jetzt hier bei NDR Info.
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4: Montagabend, 21.45 Uhr. Herzlich willkommen bei NDR Info. Und wir starten heute Abend in Berlin. Dort hakt es zu einem gerade mächtig bei der Pflegereform. Aber wir beginnen sehr norddeutsch, nämlich mit diesem Strandkorb. Darin Staatsminister Philipp Amthor aus Mecklenburg-Vorpommern. Und er hat sich diesen Korb von der Ostsee nach Berlin bestellt. Was für Wirbel vor allem in den sozialen Medien gesorgt hat. Und diese Szene in einer ZDF-Doku über die CDU hat dann die ganze Geschichte ausgelöst.
10: Ja, das sieht doch super aus. Hi, hallo Dirk. Na? Klasse.
11: Erstmal herzlichen Dank für den Auftrag, Nummer 1 und Nummer 2. Herzlichen Glückwunsch zur Beförderung natürlich. Ganz klar.
10: Danke. Für den unwahrscheinlichen Fall, dass ich den mal nutze zum Erholen, dann kann ich mir den immer noch im Kanzlergarten drehen.
11: Ja, gut.
4: Ja, große Freude. Und jetzt, Achtung, gibt Amthor diesen Strandkorb wieder zurück. Und das war dann heute Mittag sogar Thema auf der Bundespressekonferenz. Also dort, wo die Regierung den Journalisten Rede und Antwort steht. Hier der Ausschnitt.
12: Der Staatsminister wollte hier auch mit dem Strandkorb ein sichtbares Symbol seiner Heimat in das Bundeskanzleramt mitnehmen. Staatsminister Amthor hat den Strandkorb privat gekauft und Anlieferung wie Aufbau auch privat gezahlt. Staatsminister Amthor nimmt aber die an ihn gerichtete Kritik, die Sie ja anscheinend in der Frage verpackt eben auch vorgetragen haben, sehr ernst, hat entschieden, dass der Strandkorb abtransportiert wird. Der Strandkorb wird also zurück nach Mecklenburg-Vorpommern gebracht. Vielleicht so viel dazu.
4: Ja, und damit jetzt zu unserer Korrespondentin nach Berlin, zu Anja Köhler. Also ein selbst gekaufter Strandkorb wird irgendwie zum Politikum. Wie kann das sein?
7: fragt man sich. Und mit Strandkörben haben wir tatsächlich nicht ganz so oft zu tun hier. Eigentlich sollte man ja denken, dass es ganz nett ist, wenn Abgeordnete so ein sichtbares Zeichen ihres Bezugs zum Wahlkreis oder zur Heimat haben wollen, wie das eben so ein Strandkorb ist. So ein Politikerbüro kann ganz schön öde sein. Die können zum Teil auf Kunstwerke des Bundestages zurückgreifen, um die zu dekorieren. Aber ich habe auch schon jede Menge ganz persönliche Dekorationsgegenstände gesehen. Warum für einen norddeutschen Abgeordneten also nicht ein Strandkorb? So super extravagant und dekadent, wie das gesagt wird, ist das ja nicht, zumal er den ja selber bezahlt hat. Die Menschen, die wünschen sich immer nahbare Politiker. Aber wenn dann jemand sowas macht, was in Norddeutschland gefühlt in jedem zweiten Vorgarten rumsteht, dann gilt das als abgehoben. Vielleicht sollte man mal ein bisschen mehr Strandkorb wagen.
4: Ja, danke für diese Strandkorb-Episode. Anja, wir sprechen gleich weiter und kommen jetzt wirklich zu einer Reform, die auch viele im Norden betrifft. Es steht nämlich nicht gut um den Patienten namens Pflege. Die Diagnose ist klar. In den kommenden Jahren droht der Kollaps. Und die angeordnete Therapie, eine umfassende Pflegereform des Bundesgesundheitsministers. Nun aber scheint klar, die SPD macht diese Behandlung nicht mit. Will noch mal ran an die Reform und bringt den Pflegedeckel ins Spiel. Hier die wichtigsten Punkte.
13: Was bedeutet Pflegedeckel? Derzeit liegt die Eigenbeteiligung im ersten Jahr im Heim im Bundesschnitt bei 3.400 Euro monatlich. Dazu zählen Verpflegung und Unterkunft. Deckeln will die SPD den sogenannten einrichtungseinheitlichen Eigenanteil. Der liegt im Schnitt bei knapp 1.800 Euro pro Monat und umfasst Pflegeleistungen. Die SPD will ihn auf 1.500 Euro begrenzen, mit Hilfe von mehr Zuschüssen aus den Pflegekassen. Damit lehnt die SPD die Einsparungen ab, die die CDU in der Pflege durchsetzt. Wollte.
14: Das Problem bei diesem 1.500-Euro-Deckel ist ja, dass damit eigentlich nur der pflegebedingte Eigenanteil gedeckelt wird. Aber die Heimunterbringung selber ist ja viel teurer als diese 1.500 Euro. Und die Heimrechnung setzt sich ja auch aus Unterkunftskosten, Verpflegungskosten und Investitionskosten zusammen.
13: Ist der Pflegedeckel überhaupt finanzierbar?
15: Das würde enorm viel kosten. Ich habe mal durchgerechnet, es würde zusätzliche 17 Milliarden die soziale Pflegeversicherung kosten. Die gibt insgesamt im Jahr 70 aus, also nochmal ein Viertel drauf. Ein Viertel auf 3,6% Beitragssatz bedeutet, der würde springen auf 4,5% der Beitragssatz. Es ist aber nötig, den Beitragssatz zu senken oder zumindest zu stabilisieren und nicht zu erhöhen.
13: Welche Finanzierungsideen gibt es?
16: Beispielsweise ist darüber nachzudenken, die Pflegeversicherung sowohl im privaten als auch im gesetzlichen Bereich zusammenzulegen. Wir dürfen nicht vergessen, die Inhalte der Pflegeleistung sind ja gleich.
13: Eine Forderung der SPD, Geld aus der privaten in die soziale Pflegeversicherung zu verschieben. Die CDU sieht hier hohe verfassungsrechtliche Hürden. Viele offene Fragen beim Ringen um einen Kompromiss in der Pflegereform.
4: Ja, und mit diesen offenen Fragen wieder zu Anja Köhler nach Berlin. Heute Abend gab oder gibt es ein Spitzengespräch, denn bis Mittwoch will man sich ja irgendwie einigen. Was ist da zu hören?
7: Ja, es könnte spät werden heute Abend. Der Gesundheitsminister ist gerade erst vor 20 Minuten im Kanzleramt angekommen. Gemeinsam mit dem Bundeskanzler, dem Finanzminister und der Kanzleramtsministerin will er versuchen, eine Lösung zu finden. Das hat viel zu tun mit den jüngsten Landtagswahlen. Da war in der Analyse von zwei Dingen zu hören. Zum einen Reformen. Der Bundeskanzler hat betont, die müssen unbedingt kommen. Deshalb will man an dem Termin Mittwoch Pflegereform im Kabinett festhalten. Das sähe schlecht aus, wenn man das verschieben würde. Und der zweite Punkt war Gerechtigkeit. Die Bürger haben offenbar das Gefühl, dass es nicht gerecht zugeht. Und deshalb die Forderung von der SPD, das Paket jetzt noch mal aufzuschnüren. Um so schnell jetzt eine Lösung hinzukriegen, hat der Gesundheitsminister vorgeschlagen, zuerst ein Reformpaket zu verabschieden für die schnelle Sicherstellung der Finanzierung der Pflegeversicherung und gleichzeitig eine Kommission einzusetzen, die die Struktur Reform der Pflegeversicherung bis zum Jahresende auf die Beine stellen soll.
4: Da werden wir weiter dranbleiben. Danke, Anja, nach Berlin für heute Abend. Also, die Suche nach Kompromissen in Berlin. In Schwerin dagegen läuft die Suche nach einer neuen Landesregierung. Vor gut einer Woche ist ja die AfD dort stärkste Kraft geworden. Da aber keine Partei mit der AfD zusammenarbeiten will, ist nun die SPD am Zug. Und sie hat heute zu Sondierungsgesprächen eingeladen. Und Ministerpräsidentin Manuela Schwesig hat auch schon klargemacht, sie will künftig mit Linken und Grünen regieren. SPD und Linke kennen sich ja schon aus 5 gemeinsamen Regierungsjahren. Fehlen würden dann allerdings ein paar bekannte Gesichter, vor allem die Bildungsministerin.

0: Simone Oldenburg von den Linken und heute überraschend dann auch der Rückzug von Grünen Landeschefin Katharina Horn. Seit heute wird also sondiert, wo genau? Darüber wird eisern geschwiegen. Fragen wir nach bei Klaus Göbel in Schwerin. Da kommen also drei Parteien zusammen, die inhaltlich nicht weit auseinander liegen. Warum dann diese Heimlichkeit?
1: Ja, das fragt man sich wirklich, weil es ist völlig klar, diese drei Parteien müssen zusammenarbeiten, wenn sie denn eine demokratische Koalition bilden wollen. Allerdings ist es wohl so, man hat sich gegenseitig Vertraulichkeit zugesichert. Und das ist eine Art erster Test, würde ich sagen. Funktioniert das? Hält man sich wirklich daran? Und in der Tat, es ist so, wir haben natürlich ganz viel telefoniert, die Redaktion. Und wir haben alle Parteien gefragt. Wir haben wirklich nichts rausbekommen. Die halten echt dicht.
0: Die Bildungsministerin Simone Oldenburg von der Linkspartei und Grünen-Chefin Katharina Horn, die hören ja auf. Was sind hier die Hintergründe?
1: Also bei Simone Oldenburg sind es private Gründe. Sie hat mitgeteilt, dass ihr Mann schwer erkrankt ist, zwar wieder auf dem Wege der Besserung, dass sie ihn jetzt aber intensiver begleiten will durch seine Krankheit, durch den Besserungsprozess. Das ist in der Tat durchaus glaubwürdig. Frau Oldenburg wirkte in den letzten Monaten auch schon etwas amtsmüde. Man muss wissen, ein Bildungsministerium zu führen, da kann man sich auch im Ministerium viele Feinde machen. Das ist wohl passiert und Simone Oldenburg war einfach amtsmüde. Katharina Horn ist ein ganz anderer Fall. Katharina Horn hat bei dem Bündnis Grün nie eine medial aufmerksame Rolle gespielt, hat aus der zweiten Reihe herausgearbeitet. Und Katharina Horn ist jetzt vielleicht ein bisschen vergrätzt, dass sie bei den Sondierungsgesprächen nicht berücksichtigt worden ist, nicht dabei ist. Und sie ist Bootsbauerin und will jetzt lieber Boote bauen. Also Rückzug ins Private.
0: Danke, Klaus Göbel nach Schwerin. Und damit weiter nach Niedersachsen. Dort haben nach der Kommunalwahl gestern die Stichwahlen stattgefunden. Da haben sich viele Amtsinhaber durchgesetzt. Die AfD bleibt dort weiter ohne kommunales Spitzenamt.
2: Für die Grünen ist es super gelaufen. Sie sahnen bei vielen Stichwahlen in Niedersachsen ab, wie hier in Hannover. Bellet Onay wird erneut Oberbürgermeister der Landeshauptstadt.
3: Ich glaube, dass es ein wichtiges Signal ist für unsere Stadt.
2: Die einstige Hochburg Hannover hat die SPD wieder verloren, dagegen andere Stichwahlen gewonnen, wie hier die Landratswahl in Göttingen. Ulrike Witt setzt sich deutlich gegen den CDU-Kandidaten durch. Und im Kreis Holzminden wird die Partei mit einem 28-Jährigen künftig den jüngsten Landrat Niedersachsens stellen.
4: Der Respekt ist da. Das ist eine verantwortungsvolle Tätigkeit, für die ich mich beworben habe. Ich bin überglücklich.
2: Die CDU dagegen punktet vielerorts auf dem Land. Auch das Oberbürgermeisteramt in Osnabrück bleibt in CDU-Hand. Außerdem behält die Stadt Salzgitter ihren CDU-Oberbürgermeister. Der Amtsinhaber landet in der Stichwahl deutlich vor der AfD-Kandidatin.
5: Das Ergebnis ist einfach außerordentlich super gut. Ich bin überglücklich, weil es auch ein Ergebnis nicht nur jetzt für mich und meine Person oder für mein Team, meine Familie ist, sondern weil es das für uns ist, für die Demokratie.
2: Glück hatte auch der SPD-Kandidat für das Bürgermeisteramt in Wennigsen. Ingo Klokemann setzte sich in der Stichwahl mit nur 8 Stimmen Vorsprung durch.
0: Und jetzt ist die Luft raus, nicht bei uns, sondern bei vielen Besitzern von SUVs in Hamburg.
6: Betroffen nur groß- und hochwertige Autos in den wohlhabenden Hamburger Stadtteilen Roter Baum und Winterhude. Die Polizei geht von mindestens 40 SUVs aus. An einigen Wagen Aufkleber mit dem Wort stillgelegt und Bekennerschreiben des sogenannten Widerstandskollektivs. Darin heißt es wörtlich, hochmotorisierte Karren seien eine Katastrophe, weil sie unter anderem das Klima und Kinder gefährdeten. Anwohner sind verärgert.
7: Überflüssig. Es ist schade. Protestieren kann man gerne, aber Leute schädigen, das geht zu weit. Viel zu weit. Aber vielleicht finden wir die ja auch. Das wäre schön.
6: Der Staatsschutz ermittelt jetzt wegen des Verdachts der Sachbeschädigung und des gefährlichen Eingriffs in den Straßenverkehr. Nach dem gewaltsamen Tod eines 25-Jährigen in Delmenhorst hat die Polizei heute eine Mordkommission eingerichtet. Der Mann war am vergangenen Freitag mutmaßlich in diesem Park mit einem Messer angegriffen worden und starb im Krankenhaus an seinen Verletzungen. Nach einer weiteren Attacke wenige Stunden später sitzt mittlerweile ein 17-Jähriger in Untersuchungshaft. Er wird verdächtigt, einen 13-Jährigen schwer verletzt zu haben. Die Polizei hat bisher

0: Eine Anhaltspunkte, dass die Taten zusammenhängen.
1: Kommt hier vor die schöne Küste Usedoms eine polnische Ölplattform? Das bewegt im Nordosten die Menschen. Vor gut einem Jahr wurde auf der polnischen Seite ein großes Öl- und Gasfeld entdeckt. Und nun plant Polen dort eine Bohrinsel und hat die erforderliche Umweltprüfung gestartet. Daran wird auch Usedom und das Land Mecklenburg-Vorpommern beteiligt. Vor Ort ist aber jetzt schon klar, viele lehnen das Ölförderprojekt ab. Aus unterschiedlichen Gründen.
2: Swinemünde an der polnischen Ostseeküste. Direkt nebenan Usedom in Mecklenburg-Vorpommern. Beides beliebte touristische Ziele. Nur 6 Kilometer von Swinemünde entfernt liegen unter dem Meeresboden schätzungsweise 22 Millionen Tonnen Erdöl. Die geplante Förderung ist umstritten.
3: Ja, gerade hier im Urlaubszentrum ist es eine Schande, wenn sie so etwas bauen. Ja, es gibt andere Stellen, wo man dann hinbauen könnte, aber wir haben andere Energiequellen, die wir nutzen können.
4: Ja, wird gebraucht und würde ich auch mit unterstützen. Für die Urlauber, die Ansässigen hier nicht so schön wahrscheinlich, aber wirtschaftlich, es wird gebraucht und das wird sich wahrscheinlich dann auch durchsetzen.
2: In Polen wird das Vorkommen vor allem als wirtschaftliche und energiepolitische Chance gesehen. Es könnte über mehrere Jahre 4 bis 5% des jährlichen polnischen Ölbedarfs decken.
5: Das ist natürlich gut, dass wir uns mindestens ein bisschen von dieser Welterdölkrise unabhängig machen könnten. Das ist von einer Seite schon eine tolle Sache. Von der anderen Seite, dass das ausgerechnet hier gebaut sein soll, stört uns.
2: Denn die Auswirkungen des Projekts auf die Umwelt sind laut Naturschützern enorm. Sie befürchten, dass Öl das Meer verschmutzen könnte und warnen vor weiteren Konsequenzen für die Tierwelt. Das Fördergebiet liegt in Sichtweite der Insel Usedom. Umweltverbände in Mecklenburg-Vorpommern möchten die Ölförderung verhindern.
6: Das sind natürlich Bauarbeiten, die mit viel Lärm verbunden sind. Aber es wird auch zukünftig immer wieder Lärm geben durch diese technische Einrichtung, durch das, was die Tanker da hin und her fahren. Und wir haben in diesem Schutzgebiet dann erneut Eingriffe, die für alle dort lebenden Meerestierarten hochproblematisch sind.
2: Wie groß die Auswirkungen tatsächlich wären, soll jetzt in einer grenzüberschreitenden Umweltverträglichkeitsprüfung untersucht werden. Eine Förderung könnte frühestens in 2 Jahren beginnen.
1: Und jetzt noch die Wetteraussichten. Morgen Vormittag mal Wolken, mal Sonne. Im Westen, vor allem an der Küste, auch Regenschauer. Und es wird oft wieder sommerlich warm. Die Höchstwerte liegen dann bei 21 bis 28 Grad. Am Nachmittag dann meist trocken im Norden und der Wind, der weht nur schwach bis mäßig und das aus südöstlichen Richtungen. Am Mittwoch haben wir dann Sonne und Wolken und bis 26 Grad. Am Donnerstag in Niedersachsen auch mal Regen bis 24 Grad. Das war der Tag im Norden. Hier geht's weiter mit der NDR-Story. Und da geht es um die Frage, können Büros zu Wohnungen werden? Wir sehen uns morgen wieder. Bis dahin.
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10: Wohl in jeder größeren deutschen Stadt finden sich Gebäude wie das hier in Hamburg. Seit Jahren steht es leer und rottet vor sich hin. Auch weil sich Bürohäuser seit Corona und Homeoffice immer schlechter vermieten lassen. Gleichzeitig fehlt es im ganzen Land an Wohnungen. Wie passt das zusammen, frage ich mich. Warum nutzen wir den Büroleerstand nicht, um die dramatische Wohnungsnot zumindest etwas zu lindern? Architekten und Ökonomen fordern, dass Schluss sein muss mit Leerstand und Verfall. Auch weil Abriss und Neubau die Umwelt massiv belasten. Nicht sprengen, sondern stehen lassen und umnutzen, das ist die Idee. Doch viele in der Immobilienwirtschaft sind dagegen und warten lieber ab. Trotz Leerstand. Wie lange noch?

0: Um herauszufinden, was da schiefläuft in Deutschland, mache ich mich auf eine Reise. Von Hamburg nach Konstanz, Frankfurt am Main, Bremen und Berlin. Warum stehen überall Büroklötze, frage ich mich, wenn doch Wohnungen fehlen? Und gibt es Beispiele, dass es auch anders ginge? Die erste Station, Konstanz, ganz im Süden. In der Stadt am Bodensee stoßen wir auf ein Hochhaus mit Antennenmast, das auf den ersten Blick aussieht wie viele andere Hochhäuser auch. Doch dieses Bürogebäude, das lange leer stand, sei anders, hat man uns gesagt. Ein mutiges Experiment, das Vorbild werden könnte.
1: So, wir wollen jetzt noch mal kurz besprechen mit Ihnen, wie wir das, noch mal kurz besprechen, was wir jetzt noch aufnehmen wollen. Also wichtig wäre ja,
0: dass man hier. Vera Hartmann ist Partnerin beim Berliner Architekturbüro Sauerbruch-Hatten. Heute macht sie mit einem Fotografen Aufnahmen ihres Projektes in Konstanz.
1: Okay, also wir gehen zur Litfaßsäule. Ja.
0: Vor 7 Jahren bekamen sie den Zuschlag für das Hochhaus. So lange haben sich die Planung, Finanzierung und der Umbau hingezogen. Weil die Umwandlung von Bürogebäuden in Deutschland noch immer Neuland ist, anders als etwa in Frankreich, Großbritannien oder auch den USA. Ja. 1967 begannen die Bauarbeiten am neuen Fernmeldedienstgebäude mitten in der Innenstadt von Konstanz. Für die Deutsche Bundespost, wie sie damals noch hieß, ein Prestigeprojekt. 16 Stockwerke, 62 Meter hoch, bis heute das zweithöchste Gebäude der Stadt, gleich nach dem Münster. Niemand hätte sich da ausgemalt, dass das Bürohaus ein halbes Jahrhundert später zu Wohnraum umgenutzt werden könnte. Nichts war dafür vorbereitet oder auch nur angedacht.
1: Als wir dieses Hochhaus vorgefunden haben, war dieses Haus ein riesengroßer Fremdkörper neben dieser pittoresken Altstadt von Konstanz. Im International Style gebaut, das bedeutet ganz glatte, clean Fassaden. Es war eine Büronutzung, deswegen gab es auch eben keine Balkone. Und wir haben mit unserem Umbau versucht, eben auch so eine Art Stadtreparatur zu machen.
2: Das Gebäude stand auch sehr lange leer, was natürlich auch ein Zeichen dafür ist, dass kein Bedarf mehr für Büroflächen war. Und es hat quasi danach gerufen, hier müssen Wohnungen rein.
3: Ja, also das hier ist jetzt eine Wohnung, die ist jetzt noch im Rohausbau.
0: 98 neue Wohnungen sind hier entstanden.
3: Wir hatten das ja hier so gedacht, ne? Also
0: 14. Stock, eine der teuersten Etagen im Haus, mit Blick auf den See und bei guter Sicht auf die Alpen.
1: Genau. Und dann habe ich hier Essbereich und Wohnbereich mit dem Ausblick nach draußen. Okay.
3: Und dann haben wir hier die zwei Zimmer. Wollen wir uns die auch noch kurz angucken?
1: Ja, die gucken wir noch an.
0: Wo früher Postbeamte saßen, wird heute Eigentum für Besserverdienende angeboten. Die Vier-Zimmer-Wohnung auf der Seeseite zu Preisen zwischen 840.000 Euro und mehr als 2 Millionen. Je höher, desto teurer.
3: Gleiche Größe. Hier haben wir natürlich dann noch die Bestandsstütze drin und dadurch etwas kleiner das Fenster. Aber ich finde, dass also auch das Licht, der Lichtanfall ist total gut.
1: Ja.
0: Zugegeben, wer hier eine Wohnung kauft, muss es sich leisten können. Doch das Projekt hat auch eine soziale Komponente. Dazu kommen wir später noch.
1: Und man sieht eigentlich genau, wie viel wir dazu addiert haben.
3: Total, ja.
0: Erstmal erfahren wir, dass ein Umbau auch für die Umwelt besser ist als Abriss. Denn in so einem Hochhaus sind Unmengen von Beton und Stahl verbaut. Deren Herstellung hat einmal sehr viel Energie verbraucht, die sogenannte graue Energie.
1: In der Gebäudeindustrie sind wir an so einem Umbruchpunkt, wo wir das jetzt anfangen seit vielleicht 8 Jahren, dass wir das viel mehr denken. Alles, was wir nicht verbrauchen, sondern einfach wieder benutzen, ist natürlich ein Mehrwert.
0: Im Werbevideo des Immobilienentwicklers ist gut zu sehen, wie der Kern des Hauses stehen blieb. In dessen Bau ist das Gros der grauen Energie geflossen. ins Fundament, die Zwischendecken, Pfeiler und tragenden Wände. Alles andere lässt sich beim Umbau zu Wohnungen problemlos ergänzen. Mag sein, dass von außen vor allem die neuen Balkone auffallen mit bunter Keramikfassade. Der eigentliche Schatz des Hauses aber liegt in seinem Inneren.
2: Hier in dem Gebäude sind jetzt 15.000 Tonnen Stahlbeton stehen geblieben, die sonst auf der Deponie gelandet wären. Das heißt, wir haben hier nur 4.500 Tonnen Stahlbeton ergänzt und haben damit ungefähr 75%, was jetzt an dem Gebäude, was hier steht, was aus dem Bestand ist. Das heißt, es hat schon 50 Jahre lang hier gestanden.
0: Damals haben sie ein Fundament gegossen, haben Wände, Stützen und Decken hochgezogen. So, als stünden Beton und Stahl unbegrenzt zur Verfügung. Das war das Lebensgefühl, nur 20 Jahre nach Kriegsende. Ein halbes Jahrhundert später wird der Blick darauf ein anderer sein. Weil beim Bauen jede Menge CO2 und weitere Treibhausgase entstehen. Und die schaden dem Klima. Wenn überall Wohnungen fehlen und Bauen schlecht für die Umwelt ist, warum, so fragen meine Kollegin und ich uns, gibt es nicht viel mehr Projekte wie das in Konstanz? Im Internet finden wir Webseiten von Klimaaktivisten, die für ein Umdenken werben. Aber in der breiten Öffentlichkeit ist die Bauwende kein Thema. Dabei sind die Zahlen, die wir recherchieren, eindeutig. Im vergangenen Jahr wurden in Deutschland 699 Bürogebäude abgerissen. Insgesamt entstehen allein im Bausektor 50% aller Abfälle, die hierzulande anfallen. Und jährlich 101 Millionen Tonnen an CO2 und anderen Treibhausgasen. Wenn all das bekannt ist, warum ändert sich dann so wenig? In Kiel wollen wir einen Architekten treffen, der als einer der ersten zur Umwandlung von leerstehenden Büros geforscht hat. Hier sitzt die Arbeitsgemeinschaft für zeitgemäßes Bauen, kurz ARGE. Dietmar Wahlberg ist ihr Geschäftsführer und gleichzeitig Professor an der Technischen Hochschule Lübeck. Schon vor Jahren rechnete er vor, dass die Umnutzung von Büros nicht nur ökologisch Sinn macht, sondern auch, was die Kosten betrifft, an ganz konkreten Beispielen.
4: Das ist in der Bogenallee in Hamburg. Das stand leer, nicht? Also so wirklich so ein besonders schöner Bürobau. Und da hat der Kollege Venus raus diesen Wohnungsbau gemacht.
5: Das ist das identische Gebäude?
4: Das ist das identische Gebäude.
5: Ja, Wahnsinn.
4: Und das ist ein Gebäude aus dem Reichsernährungsprogramm von 38. 38 haben die Nazis das ganze Deutsche Reich, also in fast jedem Ort stehen diese Dinger rum. Das sind Typengebäude. Und das Spannende ist, mit diesen unglaublich massiven Decken, ich kann da eben auch mit den Grundrissen spielen. Ich kann die Wände hinstellen, wie ich will. Ich kann im einem Geschoss kleine Wohnungen machen, im anderen Geschoss große Wohnungen machen und andere Dinge. Und das findet eben statt. Und hier, das ist ein Projekt, das ist Meißnern in Kiel. Ein alter traditioneller Kieler Unternehmer, der früher diese ganzen Dessous und Wäsche selber produziert hat. Da hat eine dreistellige Anzahl von Näherinnen früher gesessen und hat halt die Unterhosen für die Kielerinnen und Kieler, also vor allem für die Kielerinnen, geschneidert.
5: Und heute wohnen dann da Studierende?
4: Heute wohnen die Studis.
0: Wahlbergs Beispiele könnten Vorbild sein, denn der Büroleerstand nimmt seit Jahren zu. 2019 lag er im bundesweiten Durchschnitt bei 3,5%. Sechs Jahre später war er auf 5,6% angestiegen. In den 7 größten Städten des Landes verdreifachte sich der Leerstand sogar von 2,8 auf 8,4%. Es war die Corona-Krise, die den goldenen Zeiten der Bürovermietung ein Ende machte. Aber von seinen Vorschlägen, sagt Wahlberg, hätten die Immobilienmanager und die großen Forschungsinstitute nichts hören wollen.
6: Als wir das erste Mal nach außen hin sehr deutlich über das Thema Umnutzung von Gewerbe und vor allen Dingen Büroimmobilien zu Wohnungsbau gesprochen haben, das war 2020,

0: 21, also so mit diesen Erfahrungen der Corona-Zeit, da wurden wir belächelt von den großen Wirtschaftsforschungseinrichtungen, die sagten, ja, Homeoffice, nicht? Nach Corona ist das kein Thema mehr. Pustekuchen, das war eben nicht der Fall. Und deswegen hat sich eben allein in diesen großen Standorten der Büroleerstand um gut 300% nach oben entwickelt.
1: Unsere nächste Station, Frankfurt am Main. Wir sind auf dem Weg zu Colliers, einem internationalen Immobilienunternehmen. Gemeinsam mit anderen hat es eine Studie zum Büroleerstand veröffentlicht, die uns aufgefallen ist. Über Wochen hatten wir zuvor versucht, Kontakt zu Vertretern der Branche aufzunehmen. Aber außer bei Colliers war niemand bereit, vor die Kamera zu treten. Über leerstehenden Büroraum könnten 60.000 bis 150.000 neue Wohnungen für Familien entstehen. So schätzen verschiedene Forschungsinstitute in Deutschland. Aber warum ist die Umnutzung leerstehender Büroflächen in der Praxis dann so selten eine Option? In diesem Bürokomplex sitzt das Unternehmen Colliers. 24.000 Beschäftigte weltweit, zuletzt fast 5 Milliarden Euro Jahresumsatz. Vor allem mit der Vermittlung von Büro- und Geschäftsimmobilien und der Beratung. Der Vorsitzende der deutschen Geschäftsführung ist Felix von Sauken. Was ist seine Antwort auf den Leerstand?
2: Also was man ganz klar sagen muss, die guten Flächen, die qualitativen Flächen, da ist eine hohe Nachfrage. Aber nach den einfachen Flächen, da ist die Nachfrage deutlich geringer. Und somit haben wir in allen Städten einen Leerstandssockel, der wahrscheinlich gar nicht mehr zu vermieten ist. Das Einfachste in der Theorie ist ja, die macht man zu Wohnen, weil Wohnen fehlt. Und damit ist es doch super, wenn man sie umwandelt. Das ist nicht so einfach, wie es immer klingt, weil in Deutschland wir extrem viel Auflagen haben. Das heißt, wenn ich ein Bürohaus umwandle in Wohnen, habe ich erhebliche Kosten, sodass es sich oftmals gar nicht rechnet.
1: Die hohen Kosten sind das Hauptargument der Kritiker. Nur gibt es auch Studien, die zu anderen Ergebnissen kommen.
0: Es geht ja nicht nur darum, festzustellen, was steht leer und wo könnte man Menschen unterbringen, sondern eben tatsächlich zu bewerten, wo ist es ökonomisch sinnvoll. Und da war es eben so, dass wir eben aus ausgewerteten Projekten feststellen konnten, dass die entstandenen, das ist nicht Theorie, sondern die entstandenen Wohnungen zu einem baulichen Aufwand, zu Kosten entstanden sind, die bis zu einem Drittel dessen betrafen, was ein Neubau eben aufgerufen hat. Das würde ich aber auch nicht für die Regel erklären, aber für die Hälfte kann man es tun.
1: Deutliche Einsparungen bei den Baukosten, in Studien nachgewiesen, anhand konkreter Projekte, die nach dem Umbau ausgewertet wurden. Das müssten doch Argumente sein. Oder lassen sich mit der Umnutzung von Büros am Ende nicht die Renditen erwirtschaften, die die Branche mit deren Neubau verdient? Zumindest, wenn der Markt wieder anläuft?
2: Wir sehen schon, dass der Markt zurückkommt und Schritt für Schritt wieder mehr investiert wird. Aber die Renditen sind nicht so hoch im Immobilienbereich, wie wahrscheinlich oft dargestellt wird.
3: Wie hoch sind denn die Renditen?
2: Das ist unterschiedlich. Also das kommt natürlich immer aufs Projekt drauf an. Aber es sind oftmals auch nur einstellige Renditen, die erwirtschaftet werden, bei einem erheblichen Risiko, was eingegangen wird.
1: Bauen ist in Deutschland zu teuer, da sind sich alle einig. Aber das gilt für den Neubau von Büros ja genauso. Warum, so frage ich mich, lassen Unternehmen ihre Büroflächen dann lieber leer stehen, als daraus Wohnungen zu machen? Um diese Frage geht es in einem wissenschaftlichen Artikel. Geschrieben nicht an einem der großen Institute für Wirtschaftsforschung, sondern hier, am Umweltcampus der Hochschule Trier, in einem umgebauten Lazarett der US-Streitkräfte. Dirk Löhr ist Professor für Steuerlehre und ökologische Ökonomik. Er hat den Artikel verfasst. weil die Annahme, dass der Markt es schon alleine regelt, beim Büroleerstand nicht greift, sagt er.
4: Das, was die Investoren da machen, das ist betriebswirtschaftlich vollkommen nachvollziehbar. Und wenn sie anders agieren würden, dann würden vielleicht irgendwelche Manager auch entgegen den Interessen ihrer Anteilseigner handeln. Und da ist natürlich die Frage, schaue ich mir das nicht noch ein bisschen länger an und warte vielleicht sogar, bis sich der Immobilienmarkt, also der Büroimmobilienmarkt möglicherweise auch wieder dreht und die Sache für mich wieder besser wird.
1: Auch bei Colliers wissen sie, dass der Leerstand zunimmt. Trotzdem fühlen sie sich mit den teuren Büroflächen, die sie betreuen, gut positioniert.
5: Der Leerstand geht zwar hoch, aber an hochwertigen Büroimmobilien geht sogar der Leerstand runter. Das heißt, wir werden eine Angebotsknappheit in Frankfurt bekommen.
6: Und dadurch auch eine Preissteigerung, richtig. Logischerweise.
5: Richtig.
1: Wir begleiten den CEO und seinen Kollegen Siad Gibic, der für den Raum Frankfurt verantwortlich ist, zu einer leerstehenden Büroetage.
7: Also wir schauen uns jetzt heute zwei Flächen an. Und bei der ersten Fläche, die ist gerade im Ist-Zustand. Also der Nutzer hatte die sozusagen genutzt, aber im Rahmen des neuen Arbeitsmodells eine Etage zurückgegeben. Ja. Wir sind jetzt gleich in der 14. Etage. Ja.
1: Frankfurt Innenstadt. Das hier ist eine der Top-Flächen auf dem deutschen Markt. 1500 Quadratmeter Büro zum Preis von jeweils mindestens 50 Euro, so Colliers plus Nebenkosten. Macht eine Monatsmiete von 86.250 Euro für eine Etage in diesem Turm. Alle in der Branche wissen, dass der Markt in Bewegung ist. Selbst wenn solche Flächen hier nach wie vor gefragt sind, was wird aus den alten Büros, die niemand mehr braucht?
2: Also auf alle Fälle ist es möglich, alte Gebäude umzuwandeln in Wohnen oder in andere Nutzungsarten. Es gibt aber auch die Fälle, wo es eigentlich von der Rentabilität fast keine Lösung mehr gibt. Und das wird sich die nächsten Jahre zeigen, was genau mit diesen Arten Objekten dann passiert. Wenn die länger leer stehen, werden sie wahrscheinlich am Ende abgerissen und dann wird das Land neu entwickelt und kommt Wohnen oder sowas hin, was dann dem Markt entspricht.
1: Die alte Logik von Abriss und Neubau. Gut für die Wirtschaft, schlecht für die Allgemeinheit.
4: Auf der einen Seite haben wir die betriebswirtschaftliche Logik und der folgen die Investoren. Aus gesamtgesellschaftlicher Sicht ist es aber etwas anderes, gerade in den Ballungsräumen. Dort wäre es eigentlich notwendig, auf solche Maßnahmen wie den Umbau von Büroflächen zurückzugreifen. Aber es funktioniert halt nicht. Mit anderen Worten, da steht die volkswirtschaftliche Logik, die gesellschaftlichen Bedürfnisse gegen diese betriebswirtschaftliche Logik.
1: Eines der ersten Beispiele, dass es mit der Umwandlung von Büros auch gut laufen kann, war schon vor 17 Jahren die sogenannte Bürostadt Niederrad in Frankfurt am Main. Als dort 300.000 Quadratmeter an Geschäftsräumen leer standen, entschloss sich die Stadt zu handeln. Mit Erfolg.
2: Frankfurt Niederrad ist eigentlich ein ganz gutes Beispiel. Da wurde sich viel getraut in so einem Stadtteil, eben weil das natürlich auch das Risiko für den Ersten, der dort begonnen hat, zu sagen, ich gehe in ein nicht sehr attraktives Büroumfeld und guck mal, ob da überhaupt ein Mieter Freude dran hat, auch zu leben. Und es hat gut funktioniert. Allerdings war das eine Zeit, wo der Zins sehr niedrig war, wo das Bauen deutlich billiger war, als es heute ist. Und dadurch hat es auch funktioniert. Ob das im Moment wirklich darstellbar wäre, würde ich bezweifeln.
1: Bis heute sind in der ehemaligen Bürostadt gut 5000 neue Wohnungen entstanden für rund 10.000 Menschen, noch dazu in der Nähe der City. Bräuchte Deutschland von solchen Beispielen angesichts der Wohnungskrise nicht deutlich mehr? Nur 20 Kilometer weiter stehen in Offenbach am Main die Überbleibsel gescheiterter Millionenträume von Bauherren und Investoren. Solche Verluste lassen sich steuerlich geltend machen. Die ehemaligen Bürotürme sollen demnächst ganz abgerissen werden um danach Wohnhäuser zu bauen. Aber wäre es für Mensch und Umwelt nicht viel besser gewesen, wenn man die Büros umgewandelt hätte? Vor Jahren schon?
4: Wenn man angesichts dieser knappen Flächen, angesichts dieser knappen Möglichkeiten, die man da hat, eine solche auf der Hand liegende Option ungenutzt lässt, ne, dann ist das nicht im Sinne der Gesellschaft. Der eine hat einen Nutzen, der reagiert oder der agiert betriebswirtschaftlich rational, aber volkswirtschaftlich entsteht hier ein Schaden. Ne? Und den müssen wir wieder reinholen.
1: In Berlin sind wir mit der Bundesbauministerin Verena Huberts verabredet. Spätestens seit der Wohnungskrise steht das Ministerium unter ständiger Beobachtung von ausländischen Fonds und Investoren. Denn die setzen jedes Jahr Milliarden Euro auf den deutschen Immobilienmarkt in der Hoffnung auf Top-Renditen.
8: Natürlich muss eine ordentliche Rendite hinter allem stehen. Ich war selbst Unternehmerin. Keiner macht die Dinge einfach nur, weil er nett ist, sondern es muss auch Geld verdient werden dürfen. Aber in unserer Demokratie kann es nicht immer nur um Rendite gehen. Da muss es auch ums Miteinander gehen. Da darf nie die Renditemaximierung über allem stehen.
1: Im März ist die Ministerin beim Wohnungsbautag. Der wird organisiert von 7 Verbänden mit ganz unterschiedlichen Interessen. Von den Eigentümern und der Bauwirtschaft bis hin zum Bundesverband Baustoffhandel und dem Deutschen Mieterbund.
9: Ganz herzlich willkommen. Der Wohnungsbautag ist Ihr treuer jährlicher Begleiter und auch Mahner, wenn es um das Wohnen und das Bauen geht. Ich begrüße Sie.
1: Die jährlichen Treffen haben nicht verhindert, dass die Wohnungsnot Jahr für Jahr weiter zugenommen hat. Wie es hier auch Professor Wahlberg beschreibt, den wir schon in Kiel getroffen haben.
10: Wir sind nahe 10 Millionen Menschen im Jahr 2025, die in überbelegten Wohnungen wohnen. In den letzten 5 Jahren hat diese Zahl um 1,4 Millionen Menschen zugenommen. Jeder 5. Minderjährige wohnt in Wohnungen, die ihm strukturell Hürden in den Weg legen, sich vernünftig entwickeln zu können. Und das ist eben etwas, was in dieser Gesellschaft deutlich einen Warnruf eigentlich ausrufen soll.
1: Derweil bemüht sich die Bauministerin um einigende Formeln und verspricht Besserung.
8: Wohnen ist ein Menschenrecht. Wohnen muss auch eben prioritär betrachtet und vor allen Dingen auch verankert werden. Und deswegen werde ich mich da mit allem, was ich habe, auch reinhängen. Und da werden wir eine gute Lösung finden.
1: In Deutschland fehlen heute 1,4 Millionen Wohnungen. Um die Krise in den Griff zu bekommen, müssten bis 2030 jedes Jahr 320.000 neue Wohnungen entstehen, so aktuelle Berechnungen. Im vergangenen Jahr waren es aber lediglich 206.600. Schon als Professor Wahlberg vor 4 Jahren eine Studie überreichte, damals noch an Huberts Vorgängerin, ging es um die Umnutzung von Büros. Seitdem ist da wenig passiert, aber die neue Ministerin will das ändern.
8: Es geht um unser Zuhause, es geht um unsere Städte, es geht um unsere Nachbarschaften. Und deswegen ist es vielleicht ja auch eine Möglichkeit, dass man damit nicht die anzieht, die sich überlegen, investiere ich in Singapur, in Berlin, in Hamburg, in Frankfurt oder in Sydney, sondern die sagen, ich sehe hier eine Stadt, ich sehe hier ein Potenzial, ich sehe hier eine Chance.
1: Das ehemalige Telekom-Hochhaus in Konstanz ist so ein Projekt. Und mit staatlicher Förderung wäre es wohl in weniger als den 8 Jahren fertig geworden, die es am Ende brauchte. Inzwischen ziehen die ersten Käufer ein. So wie Heinz-Joachim Kuhne-Felte und seine Ehefrau im 8. Stock. Heute ist der Handwerker da.
11: Geht's mit dem Staub dann an?
12: Ja.
1: Dass sie in diesem Alter noch mal umziehen, hätte er nicht gedacht, sagt Heinz-Joachim Kuhne-Felte. Aber die Wohnung mit dem Ausblick, den Betonsäulen und den hohen Decken, die für ehemalige Büros typisch sind, habe ihnen gleich gefallen. Jahrzehntelang hing der Leuchter in ihrem Haus mit Garten. Das haben sie jetzt an eine junge Familie mit Kind verkauft.
12: Wir hatten einen großen Garten und ein großes Haus und das hat uns auch jetzt 39 Jahre lang

0: Kosten zu teuer sind. Aber wer hier einziehe, mache ja oft anderswo ein Haus frei. Ein Empty Nest, aus dem die Kinder schon ausgezogen sind. So die beiden Architektinnen.
1: Die Wohnungsnot ist ja auch ein Verteilungsproblem. Und dadurch, dass wir sehr viele sogenannte Empty Nester haben, die in Einfamilienhäusern wohnen, die können jetzt quasi hier was kaufen, hier einziehen, sich verkleinern, die Fläche adäquat nutzen, die sie tatsächlich brauchen, und können ihr Einfamilienhaus an eine Familie mit 2 Kindern, 3 Kindern und so weiter verkaufen.
0: In Konstanz einigten sich die Stadt und der Immobilienentwickler zudem auf einen Kompromiss. Ins Hochhaus kommen teure Lofts. Dafür baut das Unternehmen auf dem Gelände davor günstige Wohnungen, damit alle von dem Projekt profitieren.
2: Die lösen das ja, indem sie sagen, das ganze Quartier ist ein Wohngebiet, in dem auch daneben dann sozial geförderter Wohnraum entsteht. Also finanziert sich der soziale Wohnraum sinngemäß mit dem höherwertigen Wohnraum. Das ist also eine Zwischenfinanzierung. Und die ist absolut erstrebenswert.
0: Unsere nächste Station, Bremen. Weil es dort ein Projekt gibt, das zeigt, dass am Ende einer Büroumwandlung auch durchweg günstige Mieten stehen können. Das Q45, Q wie Quartier. Melina Balthasar hat den Umbau geleitet für die Gewoba, ein großes kommunales Wohnungsunternehmen, an dem die Stadt Bremen 3/4 der Anteile hält. Ziel des Umbaus war es, dass hier Auszubildende und Studierende einziehen, weil die es auf dem Bremer Wohnungsmarkt schwer haben. Vor allem, wenn sie eine kleine, erschwingliche Wohnung suchen.
3: Ja, hier ist eine unserer Zweizimmerwohnungen mit 38 Quadratmetern. Hier hat man quasi den Wohnbereich, wo man auch einen Esstisch stellen kann. Hier ist eine Möglichkeit für die Küchenzeile, die zu installieren. Hier in dieser Ecke. Und man sieht hier ganz schön, finde ich, wie hell alle Räumlichkeiten sind. Wir haben wirklich eigentlich die ganzen Fronten immer genutzt, um hier Fenster einzubauen. Und nebenan ist quasi noch mal ein Schlafraum. Hier kann man einfach mal separat sein Bett hinstellen und auch den Schrank. Und hat so ein bisschen die Möglichkeit, einfach die Räume getrennt voneinander zu nutzen und guckt mich immer auf den Abwasch.
0: So entstanden 117 Wohnungen mit jeweils einem oder 2 Zimmern. Das Besondere, vor das Hochhaus setzte die Gewoba noch 2 Neubauten. Mit weiteren 45 Wohnungen für Familien und Menschen mit Behinderungen sowie einer Kita und Geschäften. Vor 45 Jahren hätte niemand gedacht, dass Menschen in eben diesem Haus auch mal wohnen würden. Bis 2007 gehörte es der Bundeswehr, die im Kreiswehrersatzamt junge Männer musterte. Ein Bau mit Atomschutzbunker und Schranke, der düster wirkte. Danach wechselten sich Leerstand und Zwischennutzungen ab. Mal als Drehort für den Tatort-Krimi aus Bremen, mal als Unterkunft für Asylbewerber. Nach Jahren des Leerstands kaufte die Gewoba das Haus, um hier das neue Quartier Q45 zu bauen. Umweltfreundlich und mit bezahlbaren Mieten. Ohne das alte Bürogebäude wäre das nicht gegangen.
3: Man kann hier im Grundriss ganz gut sehen, was rot ist. Man kann aber auch sehen, was grau ist. Mhm. Und alles, was grau ist, ist der ursprüngliche Bestand und den konnten wir komplett stehen lassen. Das heißt, wir haben das komplette Stützengerüst, wir haben den kompletten inneren Kern. Das sind also alles Materialien, die vor 60 Jahren dort verbaut wurden und erhalten werden konnten. Und eigentlich das komplette Gebäude tragen und erhalten und haben dann eigentlich nur den Ausbau neu gemacht und aus Energieeffizienzgründen die Fassade neu.
0: Vor 2,5 Jahren wurde die neue Fassade gerade montiert. Für das gesamte Projekt wichtig. Denn nur dank ihrer hohen Energieeffizienz lassen sich, laut Gewoba, die Betriebskosten niedrig halten. Dazu kommt im Q45 eine Kaltmiete von nur 6,80 Euro pro Quadratmeter. Das können sich Auszubildende und Studierende schon eher leisten.
3: Wir stehen als Gewoba

0: für preiswerten Wohnraum, für geförderten Wohnraum und haben hier die Chance genutzt, einen Standort, der sehr, sehr zentral und total gut gelegen ist, wiederzubeleben. Das heißt, wir hatten hier einen Leerstand mit einem Hochhaus und haben gesagt, daraus wollen wir ein neues Quartier machen.
1: Das unterscheidet das Q45 von ähnlichen Projekten. Dass es nicht allein um die Weiternutzung von Beton, Stahl und grauer Energie geht, sondern auch um bezahlbare Mieten.
2: Ein größeres Wohnungsunternehmen, gerade ein kommunales, hat mehr Potenziale, dann an einer Stelle etwas zu tun, was an dieser Stelle eher unwirtschaftlich ist. Das ist für einen, der privat finanziert und vielleicht dann aus diesem Objekt heraus auch direkt eben Gewinn erzielen muss, dann vielleicht auch schwieriger. Nicht? Was nicht heißt, dass es nicht funktioniert. Nicht? So, aber und ein kommunales Wohnungsunternehmen hat dann meist eben einfach auch nochmal einen politischen Auftrag, eine soziale Dimension.
1: Die Gewoba konnte sich den Umbau leisten, weil von Bund und Land Fördermittel dazu kamen. Und weil das kommunale Unternehmen gut 43.000 Wohnungen besitzt oder verwaltet, die sich auch mal querfinanzieren. So werden aus einem leeren Bürogebäude günstige Mietwohnungen für junge Leute. Im 10. Stock wohnt Adil Boutiche. Er kommt aus Marokko, hat Anglistik studiert und arbeitet in Bremen in Teilzeit als Englischlehrer. Dass er hier einziehen konnte, war für ihn ein Geschenk, sagt er.
3: Ich habe mehr als ein Jahr für eine Wohnung gesucht und ich hatte jedes Mal keine Chance, auch keine Rückmeldung von den Vermietern. Es gibt viele Leute, die hier zur Arbeit kommen oder zu studieren kommen, aber sie finden gar keine Wohnung. Und was machen sie dann? Entweder ein Hotel oder weiß ich nicht, vielleicht finden sie auch Schwierigkeiten, werden sie auch Obdachlosen. Also es gibt auch viele so schlimme Möglichkeiten.
1: Zwei Stockwerke tiefer muss Adiona Reichert nach der Wäsche noch für die Zwischenprüfung lernen. Zur Facharbeiterin Konstruktionstechnik. Auch ihre Wohnungssuche war ernüchternd.
4: Ich habe vorher sehr viele Wohnungen gesucht, Einzimmerwohnungen. Ich habe immer eine Absage gekriegt für jede Wohnung, egal welche Wohnung ich angeschrieben habe, ob es eine Einzimmerwohnung war, ob es eine anderthalb Zimmer waren. Ich habe immer eine Absage bekommen, aufgrund, dass ich eine Auszubildende bin und ja nicht die Miete zahlen könnte, obwohl ich eigentlich dafür gutes Geld verdiene.
1: Projekte wie das Q45 werden die Wohnungsnot nicht beenden, aber sie könnten sie lindern.
0: Wir haben zu wenig geförderte Wohnungen in Deutschland. Es werden auch jedes Jahr weniger, weil die Wohnungen aus der Preisbindung auslaufen. Und umso wichtiger ist es, dass Unternehmen wie wir hier neue geförderte Wohnungen schaffen.
1: Wenn es möglich ist, Bürogebäude umzubauen, warum tut sich bei dem Haus in Hamburg nichts, bei dem wir am Anfang dieses Films schon mal waren? Der Besitzer ist insolvent, aber einen Käufer gibt es noch immer nicht, nur Leerstand und Verfall. Würde man in Zeiten einer Wohnungsnot nicht darauf hoffen, dass die finanzstarke Immobilienwirtschaft mehr Verantwortung für die Gesellschaft insgesamt übernimmt? Wir verabreden uns mit dem Zentralen Immobilienausschuss ZIA, einem Lobbyverband, der sich sogar selbst für seinen Gemeinsinn lobt.
5: Die Immobilienbranche, mächtiger Wirtschaftsfaktor, starker Arbeitgeber, Fundament für Gemeinschaft. Der ZIA steht für das Ganze.
1: Ein letztes Mal also nach Berlin. Für das Interview mit dem Immobilienausschuss, der gute Verbindungen zur Politik pflegt, so wie andere Lobbyisten auch. Wohnungsbau ist eines der Themen, die Wahlen entscheiden können. Da hören Politiker zu. Hier hat der ZIA seinen Sitz, gleich um die Ecke vom Bundestag. Was ist nun mit der Umnutzung von leerstehenden Büros zu Wohnraum? Warum passiert da nicht mehr?
6: Die Unternehmen haben es verstanden, dass es für den Frieden sozusagen im Zusammenleben elementar wichtig ist, dass jeder seinen Anteil tun muss. Und glauben Sie mir, Unternehmer sind Unternehmer, weil sie unternehmen wollen, weil sie bauen wollen.
7: Aber verstehen Sie auch die Bürgerinnen und Bürger, die sagen, das habe ich jetzt so häufig gehört, dass unser Unternehmer gerne was unternimmt?

0: nehmen wollen und es passiert einfach nichts?
1: Ich verstehe die Bürger absolut. Unternehmen reagieren und agieren vielleicht genau wie die Politik auch etwas schwerfälliger. Und manchmal muss man auch den Unternehmen erstmal sozusagen den Schubs geben, weil man eine gewisse Förderung an Bedingungen koppelt, die das eben entsprechend auch anreizen. Und das brauchen wir.
2: Manchmal braucht es für den Aufbruch auch keine Unternehmen und keinen Schubs von der Politik. Manchmal reichen schon eine Handvoll Menschen. Vor 8 Jahren schloss sich in Hamburg eine kleine Gruppe von Bürgerinnen und Bürgern zusammen, um in dieser zentralen Lage in der Innenstadt eine alte Parkgarage umzubauen zu einem Wohnhaus. Und zwar für ganz unterschiedliche Menschen, alte und junge, arme und nicht so arme. Aus dieser Idee ist die Genossenschaft Gröninger Hof entstanden, mit fast 600 Mitgliedern, Vorstand, Geschäftsführung und viel Zuversicht. Finanziert wird ihr Umbauprojekt über die Anteile der Genossenschaftler und Fördermittel der Stadt Hamburg.
3: Am Anfang waren wir völlig euphorisiert und haben gesagt, es gibt dieses Parkhaus, da kann man drin wohnen. Und dann haben wir festgestellt, der Beton ist viel kaputter, als die erste in Augenscheinnahme uns das oder wir uns bestätigt haben lassen. Und dann mussten wir klein beigeben und mussten an unserer Vision ganz schön rumschnitzen.
2: Ursprünglich sollte das komplette Parkhaus stehen bleiben. Aber weil über die Autos jahrzehntelang Streusalz ins Innere gelangt war, hatte der Beton stärker gelitten als gedacht. Ein Umbau war nicht möglich. Das mussten auch die Initiatorinnen einsehen. Aber das Fundament der Parkgarage konnten sie retten. Und mit ihm 2000 Kubikmeter Beton. Das spart beim Neubau 42% an klimaschädlichen Gasen. Nur über den Erhalt der Stützpfeiler.
3: Die Pfähle, die das Fundament für dieses Haus dargestellt haben, werden auch zukünftig das neue Haus tragen. Und das sind über 200, die genauso tief in den Boden reingehen, wie das Gebäude nach oben rausgeht.
2: Architekten und Ingenieure sind dafür ausgebildet, um solche Herausforderungen zu meistern. Die finden Kompromisse. Aber die Investoren hält sowas oft ab vom Bauen im Bestand.
3: Dieses Unvorhergesehene macht es teuer. Und die Angst, die Wirtschaftlichkeit durch Unvorhergesehenes nicht kalkulierbar zu machen, ist für den, der das Geld gibt, das maßgebliche Argument zu sagen, nee, Bestand machen wir nicht, wir machen das neu. Dann wissen wir genau, welche Qualität hat das Material, welche hat der Untergrund, wo gehen wir da, wo sind wir am Ende mit unseren Kosten.
2: An genau diesem Punkt setzt ein neues Förderprogramm an. Bei den Kosten. Berlin, ein heißer Junitag. In dieses Haus aus DDR-Zeiten, das zum Teil lange leer stand, hat das Bundesbauministerium geladen. Nach Jahren der Vorbereitung, schon unter ihren Vorgängerinnen, will Verena Huberts der Presse heute das neue Förderprogramm vorstellen. Gewerbe zu wohnen, heißt es.
4: Wir wollen, dass aus stillen Orten wieder lebendige Gebäude werden. Dabei verbinden wir 3 Ziele. Auf der einen Seite bekämpfen wir Leerstand, auf der anderen Seite schaffen wir bezahlbaren Wohnraum und, auch ganz wichtig, wir entwickeln Gebäude energetisch weiter. Hier, wo wir jetzt stehen, werden künftig Menschen zu bezahlbaren Preisen leben können. Wir haben das Potenzial von rund 12 Millionen Quadratmeter ungenutzter Gewerbeflächen. Und dieses Potenzial wollen wir aktivieren, denn wir brauchen dringend bezahlbaren Wohnraum.
2: 300 Millionen Euro stellt das Ministerium bereit, um leerstehende Büros umzunutzen. Pro Wohnung, die neu entsteht, ein Zuschuss von 30.000 Euro. Der muss nicht zurückgezahlt werden, betont die Ministerin. Wie kommt das an bei der Immobilienwirtschaft?
1: Das Förderprogramm, was Sie ansprechen, wird, wenn Sie es hochrechnen, maximal 10.000 Wohnungen in der Umwandlung fördern können. Weil es sind 300 Millionen, 30.000 pro Wohneinheit, das sind 10.000 Wohnungen. Also da muss man auch die Verhältnisse

0: noch mal
1: Aber
0: sehen.
1: Das ist doch vielleicht auch ein Anfang, auf den Ihre Unternehmen
0: deswegen
1: reagieren.
0: Deswegen sage ich ja, gerade ein Baustein. Das beginnt jetzt. Wir werden uns das anschauen.
2: Das ist immer so ein Stück weit politisches Tagesgeschäft. Dinge, die wir in Berlin beschließen. Der eine findet es gut, der andere findet es schlecht, der andere zu viel, der andere zu wenig. Und deswegen sage ich, jetzt probieren wir das mal aus. 300 Millionen sind wirklich kraftvoll. Und wenn es gut läuft, können wir uns ja auch Gedanken machen, wie wir die Learnings, die werden wir ja auch mit einem Forschungsvorhaben begleiten, dass wir auch draus ziehen können. Wo hat es denn wie funktioniert? Was waren Hürden? Was funktioniert aber gut? Und dass wir das dann auch extrahieren und natürlich damit weitermachen.
3: Aber reicht ein Förderprogramm, um genug leerstehenden Büroraum zu retten und in Wohnungen umzuwandeln? Und zwar bevor er verrottet und womöglich durch neue, teurere Büros ersetzt wird? Was könnte die Politik sonst noch tun?
4: Wir brauchen nicht nur Zuckerbrot, sondern wir brauchen auch Peitsche. Zuckerbrot sind die Förderprogramme und so weiter, die regulatorischen Erleichterungen. Aber die Peitsche müsste dann eben Abgaben sein, die das Abwarten der Investoren belasten. Man muss immer dahin kommen, dass das Warten teuer wird. Dass die Leute, dass die Investoren einen Druck bekommen, etwas mit dem leerstehenden Gebäude zu tun. Das ist im Detail relativ schwierig, das ist vollkommen klar, aber es ist besser als nichts tun.
3: Ein letztes Mal zurück nach Hamburg. Auf den Fundamenten der Parkgarage wird demnächst ein neues Haus gebaut. Mit 90 Wohnungen und günstigen Mieten, die sich nach dem Einkommen der Bewohner staffeln. Über die Umnutzung von Gewerbe- und Bürogebäuden allein wird sich die Wohnungskrise nicht beheben lassen. Aber auch solche Projekte helfen, sie zu lindern. Gut für die Menschen und die Umwelt.

0: Die Warnungen werden immer mehr und immer lauter. Könnte eine künstliche Superintelligenz die Menschheit auslöschen? Stehen wir wirklich vor dem Aus? Ein neues Buch dazu, jetzt im NDR Kultur Journal. Guten Abend. Was, wenn die künstliche Intelligenz sich verselbstständigt und plötzlich Sachen macht, für die sie gar nicht trainiert wurde? Immer wieder hört man solche Nachrichten und viele Fachleute warnen inzwischen davor, dass das richtig gefährlich werden könnte, bis hin zur Auslöschung der Menschheit. Zwei KI-Forscher zeigen in ihrem aktuellen Buch, wie sowas ablaufen könnte. Alarmismus oder ein sehr realistisches Szenario?
1: Ich wäre überrascht, wenn es in 10 Jahren noch Menschen gibt.
2: Nate Sorres Botschaft ist drastisch. Er untersucht die Entwicklung von künstlicher Intelligenz seit Jahrzehnten.
1: Noch letzten Sommer haben KIs nur Matheaufgaben für Schüler lösen können. Diesen Sommer haben sie bereits Jahrtausendprobleme geknackt. Was können sie schon im nächsten Jahr? Und was im Jahr danach? Und wenn KIs selbst noch bessere KIs entwickeln, werden sie noch schlauer. Wenn wir so eine entfesselte Super-KI zulassen, dann wird sie uns töten.
2: Laut Sorres könnte so eine künstliche Superintelligenz wie ein Bond-Bösewicht nach der Weltherrschaft greifen. In den UN forderten diese Woche selbst Chefs führender KI-Unternehmen mehr Kontrolle über ihre eigenen Produkte.
3: Die Gefahren sind real und unmittelbar.
2: Die Chefs von OpenAI und Anthropic reagierten damit auf KI-gesteuerte Cyberangriffe und auf Vorwürfe ihrer eigenen Mitarbeiter. Die sagten, dass sie die Gefahren nicht mehr kontrollieren könnten. Eine späte Einsicht.
1: Die sind wie Comic-Bösewichte, die eine Weltuntergangsmaschine bauen. Sie sagen, wenn ich sie nicht baue, baut sie ein anderer schlimmer. Wir haben zwar keinen Plan, aber wir passen auf, seid beruhigt. Die Gefahr, dass wir euch alle töten, ist nur 10-20%.
2: Das Problem mit der KI, sie trainiert sich selbst. Was genau in den Servern beim Lernen passiert, wissen die Programmierer nicht. Die KI ist für uns wie eine Blackbox, datenreich, schwer einsehbar und nur nachträglich zu verstehen. KIs und ihre Agentenprogramme sind auf Erfolg getrimmt, eine Aufgabe zu erfüllen. Sie sind schneller als Menschen, deshalb können wir dabei nicht eingreifen. Sie kennen keine Moral, sondern nur den Erfolg. Sie sind gezüchtet, nicht konstruiert und schwärmen aus. Wie sie ticken, wissen wir nicht.
1: Warum befolgt etwa ein Kind nicht einfach unsere Regeln? Man kann es freundlich bitten, aber wir wissen nicht, was in seinem Kopf vorgeht. Man kann nicht einfach seine Neuronen umprogrammieren. Und selbst wenn, wir wüssten nicht, ob es dann Regeln befolgt. KI funktioniert sehr ähnlich. Sie folgt einfach nicht den Regeln, die wir ihr setzen.
2: Diese Programme agieren verstohlen. Wenn sie erkennen, dass andere Lösungen haben, klauen sie diese gerne mal. Sie suchen Hintertüren, um ihr Ziel zu verfolgen. Ihr Wissen und ihre Methoden können sie schneller als Menschen verbreiten. So hatte OpenAI eine fremde Plattform infiltriert, um Lösungen für ihre Aufgaben zu finden. Ihre Programmierer hatte sie dafür gezielt getäuscht.
1: Es ist im Interesse der KI, wenn wir sie für nett halten. Und wenn sie bemerkt, dass Kontrollsysteme sie beim Betrügen erwischen und beschränken, beginnt sie, ihre Spuren zu verwischen. Sie versteckt sich vor Kontrollen. Die KI entwickelte ein Netzwerk, um OpenAI intern zu übernehmen und über das Internet auszubrechen, obwohl ihr das verboten wurde. Über das Internet griff sie dann Dritte an.
2: Laut Nate Soares könnte der Mensch das nächste Opfer einer künstlichen Superintelligenz sein. Sie könnte elektronische Systeme übernehmen, Kryptokonten hacken, in automatisierten Fabriken Roboter bauen lassen und Biolabore beauftragen, tödliche Viren zu entwickeln.
1: Die Menschheit aus dem Weg zu räumen, könnte einfach ein Akt der Selbstverteidigung für die KI sein, um ihr Ziel verfolgen zu können. Die Menschen könnten versuchen, andere KIs zu entwickeln, die diese überlegene KI bedrohen. Und wenn eine überlegene KI automatisierte Fabriken für Roboter und Datencenter bauen lässt, könnten Menschen mit Nuklearwaffen einschreiten.
2: If anyone builds it, warnt vor einer entfesselten KI. Um sie aufzuhalten, müssen wir alle uns engagieren. Wir sollten dem Wettlauf der größten KI-Nation Einhalt gebieten vor immer unkontrollierterer Technik.
4: Wer die KI beherrscht, hat die Oberhand.
2: Stattdessen bräuchte es eine Art Sperrvertrag.
1: Die USA und China könnten verabreden, die fortschrittlichsten Chips nur in neutral überwachte Datencenter zu verbauen, damit sie nicht eine künstliche Superintelligenz entwickeln, sondern etwa für die Krebsforschung arbeiten oder an autonomen Autos. So könnte die Technik einfach zu kontrollieren sein, wenn die Menschheit es nur versucht.
2: Aber versucht sie es?
0: Zeit für ein bisschen Zuversicht und Hoffnung. Mit Europas vielleicht coolstem Chor mit dem höchsten Durchschnittsalter. Aber jung im Herzen. Hier wird das Leben gefeiert. Im Heaven Can Wait Chor aus Hamburg. Spätestens seit dem erfolgreichen Kinofilm über die Sängerinnen und Sänger ist er auch deutschlandweit bekannt und sorgt für ausverkaufte Häuser. Jetzt ist er auf Tour im Norden und sein neues Programm steht unter dem Motto Still Alive, jetzt erst recht.
5: Die Konzerte ausverkauft. Kein Wunder, denn diese Oldies singen keine Volkslieder, sondern die Charts rauf und runter und gehen dabei ziemlich ab.

0: treffen, um zu reden. Niemand macht mehr Malle. Alle fahren nach Schweden.
1: Mein Lebenselixier, ja, das ist die Musik. Also das ist der Moment, wo man auftritt und wo man dann volle Konzentration hat und plötzlich auch merkt, also man muss ja immer doch sehr dabei bleiben, auch wenn es einen mitreißt.

0: Und diese Mischung, die finde ich faszinierend.
1: Dorothea Kirieleis ist seit gut 12 Jahren, fast so lange wie es den Chor gibt, dabei. Die ehemalige Lehrerin ist über 80 und lebt allein.
0: Es ist sehr schön, Altersgenossen auch kennenzulernen und sich auch befreunden auf eine ganz andere Art. Und dieses zusammen etwas machen und sich befreunden dabei, das finde ich absolut verjüngend. Und es macht einem Hoffnung auch und lässt einen so Schmerzen manchmal ein bisschen vergessen.
2: Könnt ihr das Oh, Oh, Oh ein bisschen ironischer machen? Das heißt, wir kommen von der totalen Sexiness zu einem Oh, Oh, Oh. Und auch nicht Fußballstadion, Oh, Oh. Sondern irgendwie irgendwas zwischen leidend und ironisch. Ja?
1: Gegründet hat den Seniorenchor Jan-Christoph Scheibe, genannt Scheibe.
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1: Er ist nicht nur der Chorleiter, er ist die Seele der Gruppe. Motiviert, animiert und stellt die Songs zusammen. Und diese Auswahl hat es in sich.
2: Ich schaue irgendwie nach einem jungen Lebensgefühl. Ich suche auch nach lebensbejahenden Liedern tatsächlich. Weil man ja mit älteren Leuten auch oft so eine Griesgrämigkeit assoziiert, die gar nicht da ist. Am Anfang werden diese Lieder ja meistens ganz schlimm gefunden. Oh Gott, das ist ja alles ganz lärmig und das ist ja nur Rap und so. Und dann irgendwann entwickelt sich so eine Liebe zu den Liedern und auch eine Identifikation damit.
1: Zum Beispiel Tau mich auf von Zartmann. Letztes Jahr in Deutschland ganz oben in den Charts.

0: dann tau ich auf.
1: Ich bin begeistert. Das sind so kluge Texte. Ich habe früher nie gerne Popmusik gehört. Und heute singe ich das mit großer Leidenschaft. Weil die Texte so großartig sind. Ja. Und Lebensfreude ist hier pur.
2: Sogar an politischen Rock gegen Polizeigewalt und Rassismus trauen sie sich ran.
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0: Aber das war immer so mein Bestreben, weil ich finde, dass wir in einer Gesellschaft leben, die wenig miteinander redet. Und jeder ist in seiner Bubble. Und das ist sowohl politisch als auch was die Generationen betrifft. Und ich stehe immer auf dem Standpunkt, wenn irgendwie die älteren Leute möchten, dass die Jugend mal ein Rilke-Gedicht auswendig lernt, dann finde ich, dann sollte auch die ältere Generation mal einen Rap drauf haben. Weil dann ist auch der Dialog mit den jungen Leuten viel einfacher.
1: Und dabei gibt's echte Überraschungen. Denn viele Textzeilen bekommen von den Senioren und Seniorinnen gesungen eine ganz neue Bedeutung. So wie The Final Countdown.
2: Es ist so, das Ende des Lebens, also die letzte Phase, die steht uns ja nun, ja nicht nur uns, aber uns eben speziell doch sehr bevor. Und ich drücke mich da immer ziemlich rum, weil ich ja auch noch ganz gut beieinander bin und auch Schiss davor habe, mich damit zu beschäftigen. Und das gibt einem aber mehr Mut und der Mut ist auch irgendwie eine Jugendzufuhr.
3: Das ist für uns alle ein großes Geschenk. Denn in unserem Alter sowas zu machen, sichtbar zu sein. Und wir sind auf einmal sichtbar.
1: Und zwar mit viel Lebens.

0: habe die Angst vor dem Älterwerden komplett verloren. Das merkst du in den Konzerten, dass die Leute merken, das ist jetzt dieser Moment. Und wir wissen nicht, was in 2 Jahren ist. Aber wir wollen das jetzt hier machen, wir wollen jetzt hier feiern und wir wollen jetzt hier das Leben feiern.
1: Der Heaven Can Wait Chor kommt unter anderem nach Lübeck, Emden und Uelzen. Van Gogh, Monet oder Picasso, berühmte Namen, die vielleicht nie diesen Bekanntheitsgrad in Deutschland erreicht hätten, wenn sie nicht gefördert und gesammelt worden wären, oft von einflussreichen jüdischen Kunstkennern. Sie waren die wichtigen Schlüsselpersonen im Hintergrund, über die heute aber kaum noch jemand spricht, weil viele von ihnen verfolgt, ins Exil getrieben oder sogar ermordet wurden. Eine Ausstellung in Hamburg erinnert jetzt an diese Pioniere der Moderne, zu denen auch Max Emden aus Hamburg gehörte. Seine Nachfahrin kämpft bis heute gegen das Unrecht, das ihm damals widerfahren ist.
2: Das kleine Manet hier, das Mädchen, das hat mein Großvater bei der Flucht ihn einfach mitgenommen, weil er in einem Koffer passte. Und dann ist er nach Chile und hing die ganze Zeit in Chile. Und deswegen hängen wir sehr an dieses Bild. Irgendwie verkörpert er den ganzen Werdegang unserer Familie über die Kontinente. Und jetzt ist er wieder hier in der Heimatstadt meines Urgroßvaters und Großvaters. Das ist eine richtige Freude.
3: Der Urgroßvater Max Emden. In den 20er Jahren einer der wohlhabendsten Männer Hamburgs. Kaufhausmogul mit europaweit 10.000 Angestellten und Kunstliebhaber. Hier neben der Tür hing der kleine Manet. In Max Emdens Villa auf den Brissago-Inseln im Lago Maggiore. Die hatte er sich Ende der 20er Jahre gekauft, lud Familie und Freunde in sein Schweizer Paradies. Bis zur Judenverfolgung der Nazis.
2: Seine Vermögen lagen im Deutschland. Und deswegen ging sein Vermögen auch peu à peu zugrunde, bis 38, 39 er wirklich schlussendlich wirtschaftlich bankrott war.
3: Er war gezwungen, viele seiner Bilder wie diesen Pissarro zu verkaufen. 1940 starb er in der Schweiz. Sein Sohn entkam den Nazis über Portugal, Brasilien und Chile. Die Flucht finanziert durch weitere Notverkäufe. Eines von 15 Schicksalen jüdischer KunstsammlerInnen, die jetzt aufwendig recherchiert im Bucerius Kunstforum in Hamburg gezeigt werden. Darunter hochkarätige Werke von Van Gogh, Paul Klee, Cézanne, Pechstein und ein früher Picasso. Das Bucerius Kunstforum schätzt, dass das Schicksal von 600.000 Kunstwerken aus jüdischen Sammlungen ungewiss ist.
4: In Deutschland gibt es kein Gesetz, das genau regelt, wie eine Rückgabe zu erfolgen ist. Ich glaube, das Erniedrigendste, wie ich es in den Gesprächen mit den Nachfahren erfahren habe, war wirklich die Bringschuld. Also, dass man quasi nachweisen muss, dass dieses Werk der Familie abgepresst wurde, dass dieses Werk unter Wert verkauft wurde, dass man wirklich beweisen muss, dass einem Unrecht passiert ist.
3: Unerträglich für die Erben auch, wie lange schon die Politik versprochen hat, das Unrecht anzuerkennen und wiedergutzumachen. 1998 die Washingtoner Erklärung. 44 Länder, darunter Deutschland, einigten sich auf eine moralische Selbstverpflichtung, faire Lösungen für die NS-Raubkunst zu finden. 2003 Gründung der Beratenden Kommission. Sie sollte den Erben helfen, ihre Ansprüche durchzusetzen. Gerade mal 26 Fälle hat sie in gut 20 Jahren geschafft. Und seit 2026 ein Schiedsgericht.

0: Gericht aus Bund, Ländern, Kommunen, Zentralrat der Juden und der Jewish Claims Conference. Endlich bindende Urteile zu Restitutionen.
1: Da ist wirklich erst ein Bruchteil passiert, weil so ist es häufig eben, dass auch die Erben irgendwann aufgeben, weil es ist einfach zu kostenintensiv. Also man muss Forscherinnen und Forscher engagieren, man braucht Rechtsanwälte dazu. Und das ist, glaube ich, irgendwann ermüdend.
0: Maeva Emden hat das jahrzehntelange Ringen um Entschädigung jetzt von ihrem 80-jährigen Vater übernommen. Im Falle ihres Urgroßvaters geht es auch um 30 Grundstücke allein in Hamburg, von denen er sich unter Zwang trennen musste. Wie hier auf dem Gelände des Botanischen Gartens. Ein privater Sponsor hat dem Mäzen Max Emden ein Denkmal gesetzt.
2: Wir sind in dritter Generation hier am Kämpfen für eine Wiedergutmachung. Und Gerechtigkeit ist noch nicht erlangt.
0: Immerhin restituierte die Bundesregierung 2019 zwei Canalettos aus Max Emdens Sammlung. Die Familie musste sie allerdings gleich versteigern, um die hohen Kosten des jahrelangen Streits zu decken. In der ehemaligen Villa der Familie Emden in Hamburg ist heute ein privates Gymnasium. Eine Gedenktafel zum Schicksal Max Emdens gibt es nicht.
2: Ich bezweifle, dass die Schüler und Schülerinnen in diesem Gymnasium wissen, wer Max Emden war. Es ist schade. Und so werden jüdische Biografien einfach weiter in Vergessenheit geraten.
0: Es geht nicht nur um Erinnerung an Verlorenes, wie in der Ausstellung über jüdische KunstsammlerInnen. Die Erben haben ein Recht auf Anerkennung und Entschädigung.
3: Die Ausstellung über jüdische Kunstsammlungen im Bucerius Kunstforum läuft noch bis Ende März des kommenden Jahres. Musik an ungewöhnlichen Orten hier im Norden. Das sind die NDR Kultur Pop-Up-Konzerte mit tollen Künstlerinnen und Künstlern, die dahin kommen, wo sonst vielleicht eher keine Konzerte stattfinden. Annette Louisanne ist zum Beispiel gerade in einem Schwimmbad aufgetreten. Vermutlich der abgefahrenste Auftakt zu ihrer neuen Tour.
4: Eigentlich war hier im Freibad schon seit Ende August Winterpause. In Großenförde, 500 Einwohner, Niedersachsen. Doch vor einer Woche dann die Nachricht, ihr habt gewonnen. Annette Louisanne wird bei euch ein Konzert spielen.
5: Erstmal musste man es verdauen und die Freude war natürlich groß, das jetzt vorbereiten zu dürfen. Das ein oder andere Gedanken hat man sich im Vorfeld ja schon gemacht, wie könnte man es bauen.
4: Die Zeit rennt, die Bühne kommt auf die Liegewiese. An guten Sommertagen hat das Freibad 600 Gäste. Beim Pop-Up-Voting haben knapp 3000 Menschen für den Konzertort gestimmt. Es könnte also voll werden.
6: Ja, sonst können wir, wie gesagt, noch 3-4 Stühle holen, vernünftige, ne? Ja.
4: Tische und Bänke wurden aus den Nachbarorten dazugeholt. Ein engagierter Männertrupp sorgt heute für die Verpflegung.
6: Normalerweise machen wir Donnerstag schon ein bisschen was anderes, ne? Wir sind ja so eine Naturengruppe. Und normalerweise machen wir ab 19 Uhr ein bisschen Männersport, ein bisschen Rückenschule.
4: Doch spontan organisieren, das können die großen Förder. Schnell eine WhatsApp geschrieben.
6: Dann hast du statt 5 Leute immer eher 10 bis 15 Leute, die da sind und helfen und anpacken. Und das ist ja das Schöne, was uns auszeichnet, dass wir immer mit allem Mann zusammen schnell was machen und es dann auch ratzfatz geschafft haben.
4: Das nahegelegene Tennisheim ist heute der Backstage-Bereich.
7: Kabinen, da könnt ihr gerne noch mal einen Blick reinwerfen. Das haben wir gestern und vorgestern haben wir die mit hergerichtet. Auch Louisanne. Mit ein bisschen Blautönen und etwas mehr Spiegel.
4: Unterbringung im besten Dorf-Style. Private Möbel und selbstgemachtes Catering inklusive. Und dann wird es ernst. Die Künstlerin kommt. Das Freibad bei NDR Kultur als Auftrittsort vorgeschlagen, hatte Klaas Oetting.
8: Hi, freut mich sehr.
9: Hi, mich auch. Hi. Wie habe ich das zu verdanken?
8: Das stimmt, ja. Ich hoffe, es ist nicht zu schlimm.
9: Ihr wisst auch nicht, was heute Abend passiert, wie viele Leute kommen. Ja?
10: Nein.
9: Ja.
8: Das stimmt. 1000 dürfen wir reinlassen. Mal gucken.
4: Erste Eindrücke vom ungewöhnlichen Auftrittsort.
9: Sehr familiär, sehr freundschaftlich, das mag ich sehr, das ist ganz liebevoll vorbereitet. Also ich habe schon viele Backstage-Bereiche gesehen und da waren ein paar auch sehr ungemütlich und lieblos. Und das ist heute mit ganz, ganz viel Liebe hergerichtet. Also ich bin gleich gut empfangen.
4: 17 Uhr, Soundcheck. Unter den Augen der Gastgeber.
6: Ein bisschen aufgeregt ist man sicherlich, weil man jetzt Erwartungen hat, was passiert. Viele reden davon, dass viele, viele Leute kommen. Und ja, jetzt steigt die Spannung so ein bisschen. Ne? Schauen wir mal.
10: Lassen wir mal auf uns zukommen jetzt.
6: Ja,
10: genau.
11: Ich tausche ein.
4: Annette Louisanne hat noch vor wenigen Tagen im großen Saal der Elfi gespielt. Jetzt steht sie auf der Liegewiese eines Freibads.
9: Also ehrlich gesagt, so eine große Location, kann man sich manchmal auch verstecken, hinter dem Scheinwerferlicht und der Größe und dem Nebel. Und wenn man Leuten in die Augen schauen kann, dann ist das auch sehr intensiv und kann auch sehr, sehr groß sein an Gefühlen. Ne? Und das werde ich nutzen. Heute kann ich die richtig sehen und die werde ich richtig schön ansingen.
4: 17.30 Uhr. Das Publikum kommt. Schon anderthalb Stunden vor Konzertbeginn wird es richtig voll. Aber alles passt. Genug Platz, genug Getränke und das Team vom Freibad-Kiosk verkauft Brezeln und bunte Tüten. Dann geht es los.
9: Ich muss gestehen, ich habe vielleicht mit so 70 Menschen gerechnet, aber dass jetzt 700 hier sind, ich bin überwältigt.

0: 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Eine Oscar-Preisträgerin kommt nach Hamburg, die großartige Helen Mirren. Seit mehr als 6 Jahrzehnten steht sie auf der Bühne und vor der Kamera. Und nun wird sie hier auf dem Filmfest mit dem Douglas Sirk-Preis ausgezeichnet. Der geht an Persönlichkeiten, die sich um die Filmkultur und Filmbranche verdient gemacht haben. Und das hat sie ja nun wirklich.
1: So vieles, was toll ist an dieser Schauspielerin. Fangen wir mal damit an, dass sie es geschafft hat, im jugendfixierten, von Männern beherrschten Filmgeschäft bis heute ganz oben mitzuspielen. Hat sicher auch mit ihrem Mut zu tun. Ende der 70er ist sie im Skandalfilm Caligula die Gattin des durchgeknallten römischen Kaisers. Stars, Sex, Blut, einer der krudesten Streifen aller Zeiten. Aber wie sie gucken konnte. Mitte der 90er wagte sie sich in dem bewegenden Drama Mütter und Söhne mitten hinein in den Nordirland-Konflikt. Sie spielte, basierend auf einer wahren Geschichte, die Mutter eines inhaftierten IRA-Kämpfers im Hungerstreik. Ihre völlige Verzweiflung ist absolut herzzerreißend.
2: No, get him back. The visit's over. No, no, please, please.
3: There's nothing we can do. Our hands are tied.
2: No.
3: Your son has made this decision.
2: Please, I need more time. Please give him more time.
4: I'm sorry.
5: Who's that girl?
1: Vor der Rolle, die ihr den Oscar einbrachte, hatte sie am meisten Angst. Verständlich. Sie spielte eine der berühmtesten und diskretesten Frauen der Welt in einer Extremsituation. Ihre Ex-Schwiegertochter ist tot. Das Volk

0: Heimat. Sie auch, aber anders, britisch. Das Drama einer Königin, die ihre Untertanen nicht mehr versteht. Helen Mirren spielt es brillant.
1: Dies ist ein Familienbegräbnis, keine Jahrmarktsattraktion. Ich denke, die Prinzessin hat schon einen zu hohen Preis dafür bezahlt, dass sie der Presse ausgeliefert war. Wenn das alles wäre, beende ich das Gespräch.
0: Sie will mit eiserner Disziplin dadurch. Genial, wie Mirren dann in winzigsten Gesten und Blicken die wachsende Verunsicherung der Königin erzählt.

0: In ihrem neuen Film spielt sie die Krimi-Autorin Patricia Highsmith. Eine, die die Abgründe ihrer Figuren in sich selbst fand. Eine Einsiedlerin, die heftig trank. Eine neue Herausforderung für Mirren. Sie lockt die mörderische Seite aus einem jungen Mann heraus. Alles nur ein Gedankenspiel.
1: Und wie bringt er die Großtante um?
2: Sie bringen sie um.
1: Was?
0: Bisher gibt's nur den Trailer. Aber der lässt auf eine neue, tolle Helen Mirren-Rolle hoffen.
2: Ich habe ihr ein Frühstück gemacht. Wenn ich motiviert bin, bringe ich richtig was zustande.
1: Beim Kochen oder Morden?
3: Am 29. September wird Helen Mirren beim Hamburger Filmfest mit dem Douglas Sirk-Preis ausgezeichnet. Das war's für heute. Wir sehen uns am kommenden Montag wieder. Da geht's hier unter anderem dann um den neuen Film von Andreas Dresen. Wir treffen ihn in Schwerin. Tschüss, bis dann.
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0: Sind die Polster wirklich an den Füßen und nicht am Arsch?
1: Ich hab doch gleich gesagt, es ist eine scheiß Idee. Es gibt nicht mal draußen eine gute Schlagzeugerin.

0: die Halskette. Hören Sie schlecht, die Halskette.
1: Ich würde sie gern behalten.
2: Sie kriegen sie ja wieder ein paar Tagen.

0: Sag mal, hast du eine Verabredung, einen Termin oder sowas?
1: Wieso?
0: Du treibst, als ob du wahnsinnig eilig irgendwo hin musst.
1: Finde ich auch. Ich treib nicht, du bist zu langsam.
0: Ich bin zu langsam. Ich bin zu langsam.
2: Luna.
0: Was?
2: Wenn sie zu schnell ist und du zu langsam, vielleicht könnt ihr ein Tempo in der Mitte finden.
0: So, spinnt die Nonne?
1: Nicht Tempo in der Mitte.
0: Hör mal zu, Schätzchen. Es gibt kein Tempo in der Mitte, ja? Es gibt nur das richtige Tempo. Und das hier ist das verfickt falsche Tempo. Fahr zur Hölle.
3: Die Innensenatorin hat mich vor einer Stunde angerufen. Sie möchte nun doch, dass Sie auf dem Polizeiball spielen. Sie findet das schick, kurz vor den Wahlen. Unter der Bedingung, dass ich für den reibungslosen Ablauf sorgen kann. Kann ich das?
2: Sie können sich auf die Frauen verlassen.
3: Das wäre das erste Mal.
0: Yes. Hey, Moment, Moment, wo willst du hin? Wir müssen proben.
1: Ey, du kannst mich mal. Ich lass mich nicht von dir so anmachen. Außerdem werde ich übermorgen entlassen. Aber ob sie es leben?
0: Klar, nur mal Atlantik und dann.
1: Warum sind sie fett?
2: Der Pilot vögelt ihre Frau.
1: Wir haben ihren Hund.
4: I wish you were here.
1: Am Otto.
0: Ach, blöd. Jetzt kann ich nochmal von vorne anfangen.
4: Ja, scheiße, da warst du überhaupt keine Zeit.
5: Hallo, ich bin Angel.
1: Hallo.
5: Das ist Marie. Sie ist ein bisschen.
0: Auch schon ewig hier.
5: Aber sie kann fliegen. Sag mal, spinnst du?
0: Was kotzt denn so? Hast du ein Problem oder was?
1: Nein, ich habe kein Problem. Jedenfalls keins, was ich mit dir diskutieren würde.
0: Ach ja? Und warum nicht?
1: Du würdest es nicht verstehen.
0: War es eine Beleidigung, oder?
1: Ja.

0: allein. Über sieben Brücken musst du gehen. Resi, ihr holt den
1: Komm, das war's dann. Ich sing nicht in Deutsch.
0: Hey, komm, wir warten einfach, bis die Bullen besoffen sind und dann spielen wir unsere Sachen. Oder deine.
2: Sind das die Noten?
0: Nein. Kann doch sowieso keine Noten. Von Gold Records? Die haben ja abgesagt.
1: War doch klar. Die interessieren sich nicht für uns.
0: Schicken wir es einfach nochmal hin. Ach. Und der Polizeiball?
1: Mann, das weiß ich auch nicht.
3: Emma, du nimmst nicht an den Freizeitangeboten teil. Du gehst nicht zum Gottesdienst. Du sprichst nicht mit den anderen Frauen.
4: Ich habe keine Freizeit. Ich glaube nicht an Gott. Und ich rede auch nicht so gern.
3: Die Zeit im Gefängnis ist lang. Du kannst nicht jahrelang nur warten.
4: Doch.
3: Worauf?
4: Auf den Sonnenuntergang in Guyana.
3: Ich habe in deiner Akte gelesen, dass du Musikerin bist. Die Musikkapelle sucht noch eine Frau, die Schlagzeug spielen kann, für das Konzert beim Polizeiball. Würde dir das nicht gefallen? Was würdest du denn dann gerne tun?

0: Schweine, Alter!
1: Sind Sie schon nach 7 Jahren raus?
2: Das ist wirklich ein Trost.
3: Tut mir leid.
2: Moment. Gestern hast du gesagt, ein Drilling ist mehr wert als eine Straße.
3: Tja, gestern hatte ich auch ein Drilling. Heute habe ich eine Straße.
2: Okay. Was mit voller Haus?
3: Du bescheißt.
2: Das nennt man Bluffen.
3: Das ist nicht Bluffen, das ist...

0: Also das war einfach, also ich fand, das war einfach wow. Das war ganz oben.
1: Das war sehr schön.
0: Warte doch mal, 5 Minuten, 1 Minute.

0: ein Pferd.
1: Halt den Mund.
2: Und auch zwei Flügel hätt.

0: Okay, ich habe Perlen vor die Säue, Masturbation, Crazy Motherfuckers oder einfach nur Motherfuckers oder Kill, Kill, Kill.
1: Wahnsinn.
0: Nee, ist kein Bandname.
2: Ich habe Jailbirds, Angel and the Banshees oder schlicht die Angels.
0: Also Jailbirds ist nicht schlecht.
1: Bandits.
2: Hm?
1: Bandits.
3: Band und Tits. Dass vorher noch keiner drauf gekommen ist.
1: Schlimm, ne?
0: Von mir aus Bandits, mir ist scheißegal, wie er heißt.
2: Also okay, schreiben Sie Bandits.
0: Moment! Also pass mal auf, damit eins klar ist. Ich zähle ein.
1: Wenn du bis vier zählen kannst.
4: Eins, zwei.
0: Drei, vier!

0: blöden Weibern muss ich das Wochenende arbeiten.
1: Sag mal, Angel, du spielst so nahe Trompete. Du hast doch weiche Lippen. Willst du mir nicht einen blasen, dann haben wir beide was davon.
2: Hol dir einen runter, Gunther.

ist es mir eine Freude. Kommissar Robert Schwarz, diese Medaille als Anerkennung für seine herausragenden Leistungen im Dienst der Kripo zu übergeben.

0: Keiner da. Die sind schon beim Saufen.
1: Geh rein und sag Bescheid. Na, was wollt ihr denn spielen?
2: Frauenrock? Neue Männer braucht das Land? Wie war das neulich bei eurer Probe? 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Ich tu alles für dich, weil ich eine kleine Drecksau bin. Schubidu, schubidi, schubidubidua.

0: du denn?
1: Wir machen uns doch voll fertig. Das gibt total Ärger.
0: Von nichts eine Ahnung, von nichts!
2: Hey, hey, Luna, der Schlüssel! Mach uns los. Mach uns die Handschellen los.
3: Man muss diesen Frauen eine Chance geben. Ja, es ist geradezu unsere Pflicht, sie wieder in die Gesellschaft aufzunehmen.
4: Scheiße.
3: Einen schönen Abend mit den...
2: Wie heißen die nochmal?
5: Fluchtversuch.
2: Ja! Strike!
3: Wünsche ich uns einen schönen Abend mit... Fluchtversuch!

0: ich das?
1: Spinnst du?
0: Mann, wo geht das denn?
1: Hallo?

0: Polizeimesser.
1: Wir haben die echt abgeschüttelt. Dieser Lampschleuder.
2: Halt an, ich muss brechen.
3: Ich würde mich wundern, wenn sie für ihren Scheißball keine Band haben.
4: Stupid Scabrain, too much pressure on my head!
0: Ey, entspann dich, ist doch alles cool.
5: Cool. Ich finde überhaupt nichts ist cool. Ey, Luna, die geben uns doch ein paar Jahre extra für den Spaß. Die rasieren uns die Köpfe oder noch was viel Schlimmeres. Und das ist alles ihre Schuld. Ich wäre bald rausgekommen. Jetzt sitze ich noch 100 Jahre länger.
0: Schau, da drüben ist eine Telefonzelle. Geh rein, ruf die Polizei an und sag, es war alles ein Irrtum. Ich gebe dir auch eine Mark.
5: Ja, ich meine, wenn wir jetzt gleich zurückgehen, ist vielleicht gar nicht so schlimm.
0: Sag, spinnst du? Wenn ich schon mal draußen bin, dann bleibe ich auch draußen. Oder glaubst du, ich vermisse den Fraß?
5: Und wie stellt ihr euch das vor? Die haben doch überhaupt

0: keine Kohle. Völlig blöde Klamotten und ein Kackauto.
1: Weißt du, was dein Problem ist, Angel? Du bist einfach bescheuert.
0: Besser doof als tot.
2: Ich will nach Hause.
0: Was sollen wir denn jetzt machen?
1: Mann, woher soll ich das denn wissen, hä? Kannst du nicht mal für dich selber nachdenken?
0: Scheiße! Wieso eigentlich? Wir sitzen doch alle im selben Schiff.
2: Hey, Marie!
1: Marie!
2: Boot. Hm? Boot. Wir sitzen alle im gleichen, im selben. Was? Boot. Ach, Klugscheißer.
3: Zigarillo, die Dame?
4: Nein, danke.
3: Ja, danke.
4: Haben Sie schon mal eine Spur?
3: Angst um Ihre Wiederwahl, Frau Senatorin?
5: Was mich im Moment viel mehr interessiert ist, warum sind diese vier rechtskräftig verurteilten Ladies überhaupt auf freiem Fuß?
4: Unser neues Resozialisierungskonzept sieht vor, dass die Häftlinge über ihre speziellen Fähigkeiten animiert werden, sich wieder in die Gesellschaft einzufügen.
5: Gutes Konzept. Weil genau das machen unsere vier Mädchen, glaube ich, gerade.
3: Ich erkläre Ihnen mein Prinzip. Wenn wegen dieser von Ihnen so geschätzten Damenkapelle auch nur einer meiner Mitarbeiter in Gefahr gerät, beißen die ins Gras. Ist das für Sie nachvollziehbar, Frau Dr. Roth?
4: Wann werden Sie die Frauen gefasst haben?
3: Ich habe noch nie für einen Fall länger gebraucht als ein Päckchen Zigarillos.
5: Ist es schnell genug?
6: Marie, man kann da nicht einfach hingehen.
1: Doch.
6: Ohne Papiere.
1: Doch.
6: Ohne.
1: Die fragen nicht, woher du kommst. Die fragen, was kannst du spielen?
7: Zauberwort heißt Harry.
6: Ist ein alter Freund von mir, arbeitet bei so einer Schifffahrtsgesellschaft, ist extrem verschwiegen. Und für 500 Mark
1: bringt er dich aufs Schiff.
6: Danke, Marie. Ich schicke dir eine Postkarte. Wohin?
1: Ich bleib hier. Ich will zu Otto.
6: Marie Irrgang hat ihren Ehemann Paul mit Arsen vergiftet. 2 Jahre lang, jeden Tag ein bisschen. Schizoide Tendenzen, suizidgefährdet. Ludmilla Nabiba, schwerer Raub, gewalttätig, geringe Frustrationstoleranz.

0: Angelika Kleinschmidt. Mit 23 wegen wiederholtem Heiratsschwindel verurteilt zu werden, ist auch eine Kunst. Kooperativ. Emma Moore spielt in einer Jazzband, dann kriegt sie Angebote aus den USA. Der Chef von der Kapelle kommt damit nicht klar. Er verprügelt sie, sie erschießt ihn.
1: Leichter Hang zur Überreaktion, würde ich sagen.
0: Das Gericht schließt Notwehr aus.
1: Wo ist das Kind jetzt?
2: Okay, ich will wissen. Mit wem haben Sie vom Knast aus telefoniert? Wann, warum, wie lange, worüber wurde gesprochen?
1: Wer hat Sie besucht, an wen denken Sie beim Masturbieren und so weiter und so fort. Also los, an die Arbeit.
3: Ich fahre nach Guyana. Südamerika.
4: Wie, du hast ab? Ab?
3: Schiffskapelle. Und was machst du?
5: Keine Ahnung, jedenfalls nicht wochenlang zwischen Konservendosen Ladung spielen.
4: Sag mal, kann ich dann nicht mit dir mitkommen?
3: Das musst du selbst entscheiden, Angel.
4: Oh. Ich muss mal Pipi.
6: Hey, mach nicht so einen Lärm, der Automat kann doch nichts dafür.
3: Wofür?
6: Dass du zu blöd bist, ihn zu knacken.
3: Oh, stört dich was dran, ja?
6: Tut mir leid. Tut mir wahnsinnig.

0: Wir haben den kleinen Hund erschossen.
1: Wer ist dran? Hm?
2: Ich.
1: Lass noch einen los. Hopp.
3: Ich würde mir das noch mal überlegen.
1: Ja? Wollen Sie mir sagen, dass Sie immer noch nicht wissen, wo dieser verdammte Transporter ist? Wo sind wir eigentlich? Bei der Polizei oder in der Blindenschule?
4: 72% aller weiblichen Ausbrecher kommen ohnehin von selbst zurück.
1: Ich gebe mal einen Tipp. Das Ding ist 6 Meter lang, 3 Meter hoch und es hat 4 Räder. Außerdem ist es grün. Können Sie das merken? Grün.
5: Sag mal, hättet ihr nicht auch wahnsinnig gerne einen Bausparvertrag?

0: bitte? Die Kleider abgenommen. Und sie gezwungen, sich mit Hundekot einzureiben. Verstehe. Kennzeichen? Haar, Haar, 1, 2, 3. Vielen Dank. Wir haben ja richtig Humor, unsere Damen.
1: Harry? Nee. Nee, ich bin draußen. Nee, schlimmer kann's nicht kommen. Otto besuchen. Hallo?
2: Harry? Okay, es geht um die MS Icarus. Meine Frage ist, funktioniert der Plan noch? Wann geht das nächste Schiff? Und was kostet es?
3: 10.000 Mark pro Person?
2: Vielleicht kannst du noch lauter brüllen.
3: Tja, wenn es ums Geld geht, Sparkasse.
2: Ach nein. Wieso? Ist voll easy. Hab ich schon oft gemacht, ne? Risiko.
4: Ja, ich hab's wirklich auch andauernd.
2: Wir brauchen legales Geld, Luna.
3: Legal.
2: Ja. Angel hat doch 100.000 gebunkert.
3: Was spinnst du? Das ist doch geheim. Und außerdem für meine Zukunft.
2: Akzeptieren.
3: Das muss man überhaupt nicht akzeptieren. Ey, könnt ihr mal diese verfickte Kiste ein bisschen leiser machen?
2: Sag, man musste immer verfickt und Wichser und Schwanzlutscher und sowas sagen. Bist du nicht in der Lage, dich anders auszudrücken?
3: Oh, entschuldige mich bitte einen Augenblick. Ich geh mal schnell auf die Uni.
2: Also verzeihen Sie bitte, wir würden uns gerne unterhalten. Können Sie den Fernseher vielleicht ein bisschen leiser drehen?
3: Na! Ey, sag mal, habt ihr heute wieder Kunde? Ist das Arschlochwoche oder was?
5: Also hier, Leute, wie sieht, die wollen wir eh gar nicht haben.
6: Erfolgreiche Flucht. Bei einem spektakulären Gefängnisausbruch.
3: Oh Gott, jetzt kommen unsere Bilder.
6: André Röder und Herbert Rahn, zwei wegen Raubmord angeklagte Schwerverbrecher, aus der JVA Frankfurt entflohen. Die Polizei hat eine Großfahndung eingeleitet. Und nun zum Wetter.
2: Kein Wort über uns.
3: Sag mal, was soll denn die Scheiße? Sind wir gar nicht wichtig genug oder was? Wir sind auch ausgebrochen.
2: Das ist das Beste, was uns passieren kann. Die interessieren sich nicht für uns. Sie sind jetzt hinter denen hier.
3: Ich will aber, dass sie sich für uns interessieren. Ich will, dass mich auch mal jemand sucht.
2: Ja.
3: Ja, hallo? Ey, hör mal zu, Alter. Warum sind eigentlich nur diese Flachwichser in der Glotze? Wir sind auch ausgebrochen.
7: Ja, sie können sich ja gar nicht vorstellen, was da los war. Ich hätte fast ein Schleuderdrama gehabt.
3: Das ist Schleudertrauma, du Trottel.
7: Hey, hallo, was? Ich nicht Trottel, ja?
3: Was? Was?
7: Hallo?
3: Wow. Der will sich mit uns unterhalten.
2: Meinst du, der will, dass wir uns ausziehen oder sowas?
8: Na, ich habe gesagt, du blöst ihn mal.
2: Oh nee, bitte nicht, ey.
7: Was reden wir nur mit dem?
3: Ach, uns fällt schon was ein.
8: Mit wem?
7: Meine, in den Zeitungen sind wir ja auch nicht. Was musst du heute eigentlich machen, damit du da überhaupt reinkommst?
3: Na, Abkratz, dann kommst du auf die Rückseite, gell, Marie? If I were God, I would too.
2: Seid ihr völlig wahnsinnig.
9: Ihr seid aus dem Gefängnis ausgebrochen.
3: Ey, 100 Punkte.
9: Habt ihr keine Angst, dass die Polizei euch schnappt?
2: Ach, wir haben versucht, viel Angst. Da kriegst du darauf.
9: Wo zum Beispiel?
2: Sekundenkleber. Wenn man die auf die Augen bekommt, kriegt man sie nicht mehr auf, stimmt?
8: Da muss man einfach durch die Augen wieder durchgucken.
2: Das war mir nur schwarz.
8: Bei dir ist ja immer alles schwarz.
2: Ist doch nicht meine Schuld.
9: Yeah! Was habt ihr als nächstes vor? Abhauen? Verstecken?
2: Also ich würde gerne mal auf Händen getragen werden, so richtig. Bis nach Guaya.
8: Könnten wir uns ein bisschen Geld leihen?

0: wie wenn du fliegst.
1: Ey, scheiße, er macht den Scheiß aus.
0: Wir machen Musik.
1: Wir sind eine Band. Die Bandits. Rock'n'Roll. Du weißt schon.
2: Ist Blitz TV ein X?

0: Exklusivinterview gelungen. Die Ausbrecherinnen, die Polizei als äußerst gefährlich einstuft, nennen sich die Bandits. Das Fluchtziel der vier ist uns nicht bekannt. Aber wir können Ihnen eines versichern. Wir bleiben...
1: Habt ihr keine Angst vor der Polizei?
2: Polizei? Welche Polizei? Siehst du hier irgendwo Polizei?
3: Sie wollen es wirklich allen Ernstes erzählen? Sie haben keine Ahnung, wo die jetzt stecken?
1: Mein Gott, das sagte ich doch bereits. Die rufen mich an.
3: Sie sollten wissen, dass 84
1: und ich fahre zum verabredeten Ort.
4: Das nächste Mal fahren wir auch zusammen, richtig? Hast du schon mal was von Beihilfe zur Flucht und Verdunklung gehört?
1: Klar.
4: Willkommen im Team.

0: sentimentaler Scheiß.
1: Genau.
2: Wieso, gefällt's dir nicht?
1: Doch, sehr.
3: Wie tief denn noch, verdammte Scheiße?
4: Vielleicht ist es doch ein anderer Baum gewesen.
3: Das sagst du schon seit 2 Stunden. Wir können doch nicht den ganzen Wald umflügen.
4: Aber die in dem Geschäft haben gesagt, Alu rostet nicht. Das kann überhaupt nicht kaputt gehen. Das ist ein echtes Müllproblem sozusagen.
3: Ich hab was. Ich hab was.
4: Wirklich?
3: Es fühlt sich an wie Metall.
2: Was ist das denn?
5: Ist ein Blindgänger.
2: Was?
5: Ein Blindgänger, Zweiter Weltkrieg.
2: Kann es noch hochgehen?
1: Jetzt noch nicht mehr.
5: Na ja, klar. Wenn du weiter so drauf rumklopfst.
2: Scheiße. Oh,
3: Weg! Lauf! Ja! Komm!
2: Er hat doch gleich gesagt, dass nichts passiert.
1: Was ist jetzt mit dem Geld?
4: Es war wirklich mal hier. Ich schwöre.
1: Klar. Hör auf zu lügen, Angel.
4: Wo wollt ihr denn hin?
6: Und jetzt habe ich was echt Kriminelles für euch, nämlich Puppet on a String von den flüchtigen Bandits.

0: Lied.
1: Aber sie wollten es doch gar nicht.
0: Ich hab's gewusst.
1: Klingt aber irgendwie schön. Findet ihr nicht, die sollten uns um Erlaubnis fragen? Ich glaube, so was sie denken, dass wir sie verklagen.
0: Was?
1: Genau.
0: Achtung, mein Solo, jetzt.
2: Vorsicht, der Teppich ist nepalesische Seide. Hochsensibel. Ein Geschenk von Phil.
1: Was für ein Phil?
3: Collins.
1: Also hör mal zu, Alter. Wenn ihr unser Lied im Radio spielt, dann müsst ihr uns...
2: Das war nur ein Test, mehr nicht. Ich würde euch gerne helfen, aber ich weiß beim besten Willen nicht, wie.
1: 40.
2: 40 was?
1: 1000.
2: 40.000 dafür, dass ich den Song nur angetestet habe? Ist es noch nichts verkauft?
1: Herr Gold, ich werde das Gefühl nicht los, dass Sie uns verscheißern wollen.
2: Was wollt ihr mit den 40.000? Abhauen?
1: Geben Sie sie uns doch einfach. Dann fehlen sie doch gar nicht.
2: Mit 40.000 kommt ja nicht weit.
1: Dann geben Sie uns mehr.
4: Was glaubt ihr, wer ihr seid? Die Rolling Stones? Ihr seid lediglich vier Weiber aus dem Knast, die ziemlich beknackte Musik machen.
5: Alter.
4: Und die sich nur deshalb vielleicht ganz gut verkaufen lässt, weil die Polizei hinter euch her ist.
6: Wer nichts verdient außer Geld, verdient nichts außer Geld.
2: Was?
6: Wer nichts verdient außer Geld, verdient nichts.
2: Pass mal auf.
6: Außer Geld.
2: Da draußen sind 1 Million Musiker. Und die sind 1000-mal besser als ihr.
1: Aber wir sind die Einzigen, die Kaffeeflecken auf teure Teppiche machen.
2: Was machst du da?
1: Oh, Verzeihung.
4: Verrückt! Hört auf!
1: 40.000, Herr Gold, in bar. Oder wir gehen zur Konkurrenz.
4: Okay. 30.
1: Habe ich nicht 40 gesagt?
2: Ich gebe euch 30.000. Unter einer Bedingung. Ihr unterschreibt diesen Wisch.
1: Da stehen nur so Namen drauf.
2: Ich will von euch nur die schriftliche Zusicherung, dass ich den Song weiter testen darf.
1: 50.000.

0: Sonnenbrillen.
1: Ja, ich weiß auch nicht, was die da wollen haben. Auf einmal hat es Explosion gegeben und ich bin hier gelaufen und hab nachgeschaut. Die haben den ganzen Wald umgraben.
2: Was hat er gesagt?
0: Irgendwas von Wald umgraben.
2: Haben wir denn schon Trüffelsaison?
3: Wow. Die hatten hier vielleicht ja irgendwann mal Geld vergraben, ne?
2: Gut. Und, haben sie es gefunden?
3: Keine Ahnung.
2: Offensichtlich brauchen die ziemlich viel Geld.
0: Vielleicht haben sie jemanden, den sie schmieren müssen.
2: Richtig. Weiter?
0: Weiß nicht. Jemand, der ihnen helfen kann, das Land zu verlassen.
3: Warum seid ihr so sicher, dass ihr das Land verlassen wollen? Statistisch gesehen verbleiben 68% der Ausbrecher innerhalb der Bundesgrenze.
2: Wenn sie mit einer Frau ins Bett wollen, Schneider, wie gehen sie da vor, statistisch gesehen? Vielen Dank, Sie haben uns sehr geholfen.
1: Schön, Ordnung.
0: Ludwig?
1: Wenn ich der Polizei helfen kann, dann mache ich das.
2: Gott zum Gruß.
1: Hab ich die Ehre.
0: Danke. Sie haben den Geländewagen in der Nähe von Frankfurt.
2: Die fahren nach Norden.
4: Ich schwöre dir, das Ding wird ein Hit. So schlecht kann der Song gar nicht sein, dass es kein Hit wird. Und ich habe die kompletten Rechte für schlappe 50.000.
5: Ich will Sie ja nicht unterbrechen, aber...

0: Ach, ich wollte früher immer auf den Bravo-Starschnitt. Ja und? Es gibt keinen Bravo-Starschnitt mehr.
1: You got a mark? Something?
0: Ja. Ich brauche unbedingt noch eine Mark.

Luna. Hm? Wenn man tot ist, fressen einen die Würmer. Ich will aber nicht gefressen werden. Ich will brennen. Tja.

0: Ich soll nicht noch zufällig schnell auf eine Tasse Kaffee zu dir hochkommen?
1: Doch.
0: Ja. Bo. Was ist der Wichtige? Sex mit mir oder deine Karriere?
1: Sex mit dir.
0: Danke. Aber ich weiß einen besseren Orgasmus. Wer haben Sie?

0: Damen und Herren, entschuldigen Sie bitte die kleine Unterbrechung. Mein Name ist Schwarz, Kriminalpolizei. Ich störe Ihren Musikgenuss hier nur sehr ungern, aber die Damen auf der Bühne sind leider festgenommen. Bleiben Sie, wo Sie sind. Das Lokal ist umstellt. Wenn alle hier die Ruhe bewahren, wird keinem etwas passieren.
1: Wir sollten eine Geisel nehmen. Okay, wer möchte mit?
0: Es bleiben alle, wo Sie sind.
2: Keiner bewegt sich.
0: Nehmen Sie die Waffe weg!
2: Hey, den da.
1: Bleiben Sie stehen!
2: Den. Komm, komm hoch.
3: Okay. Ist okay.
0: Sie heißen Emma, richtig?
3: Ist okay.
0: Emma, beruhigen Sie sich. Alles in Ordnung. Okay. Nehmen Sie die Waffe weg. Sie kommen hier nicht raus.
2: Ach ja?
0: Emma, lassen Sie den Mann.
2: Guten Abend, Emma.
3: Hi, West.
2: Let's go.
1: Waffen weg. Ich will hier keine Waffen sehen. Lassen Sie uns durch.
0: Wir lassen Sie durch, aber vorher will ich mit Ihnen reden, nur ganz kurz.
1: Das ist ein beschissener Trick. So, wie ein Abkleiner! Wollt ihr das?
0: Ich will Ihnen helfen, okay?
1: Dann pfeifen Sie Ihre Leute zurück.
0: Ich lasse Sie ziehen, wenn Sie den Mann freilassen. Ich gebe Ihnen mein Wort. Nehmt die Waffe runter.
1: Los.
0: Emma, warten Sie. Nehmen Sie mich.
1: Fick dich ins Knie.
0: Tauschen mich aus.
1: Perfekt!
0: Wie geht's mit dem VW-Bus?
4: Sorgen
0: Sie dafür, dass ein Peilsender dran drankommt, zwar schnell.
1: Wenn ich einen Polizeiwagen sehe, ist er tot.
5: Ja, dann könnt ihr ihn von der Straße kratzen.
0: Wir kriegen Vorsprung, da heben wir uns dran.
6: Und? Ich hab's nicht geschafft. Scheiße!
7: Wie geht es Ihnen?
6: Fuck. It's okay. Right.
7: Scheiße. Scheiße, ich kann nicht glauben, was ich gerade gemacht habe.
8: Hey, das war richtig professionell.
9: Ich glaube, jetzt sind alle Bullen der Welt hinter uns hier.
0: Careful!
7: Wir müssen Harry anrufen, wir müssen weg.

0: Was wolltet ihr schon immer mal machen? Habt ihr euch bloß nicht getraut?
1: Ein Kind kriegen, zum Beispiel. Gibt's nichts. Boah, du würdest dich nie trauen, jemanden einfach mal zu küssen, wenn dir danach ist. Ich so gar nicht.
2: Die Bilder haben sich in die Luft aufgelöst.
3: Dieses Band geht an jede Nachrichtenredaktion in jedem Schnarchs in der Republik. Ich will diese Teenie-Scheiße in den Hauptnachrichten sehen. Wer ist das schwächste Glied in der Kette?
1: Angelika Kleinschmidt.
3: Richtig. An die müssen wir ran.
4: Füllst du das aus, Schatz?
5: Findet man ja auch selten, dass Paare in Deutschland Flitterwochen machen.
4: Ja. Ja, wir dachten uns, zu Hause ist doch am schönsten.
5: Richtig. Bitteschön.
4: Okay.

0: Ja, ich weiß, was es kostet, Harry. Wir haben das Geld. Wann geht das nächste Schiff? Das ist in 3 Wochen. Ja. Okay, wir werden da sein. Ja. Ich ruf sie wieder an.
1: Geboren am 20.04.
0: Oje, Widder.
2: Haha, wie süß. Massachusetts, ein Ami.
3: Ich bin zum ersten Mal in Deutschland. Ich wollte mir die Sehenswürdigkeit ansehen.
2: Turi.
0: Der küsst bestimmt gut.
2: Meinst du?
0: Mhm. Stimmt.
2: Naja, hier müssen wir noch ein bisschen dran arbeiten.
0: Mhm. Stimmt es eigentlich, dass alle Amerikaner Boxershorts tragen?
2: Bestimmt. Weiße?
0: Rote?
2: Grüne?
0: Getigert.
3: Hab ich vergessen.
0: Komm, lass uns nachschauen. Die muss doch wahnsinnig heiß sein, oder?
1: Das Schiff geht in 3 Wochen. Wir müssen nur uns ruhig verhalten.
4: Du verpasst gerade eine Party.

0: Nach einer halsbrecherischen Verfolgungsjagd wurde Herbert Rahn in einem Schusswechsel getötet. Sein Komplize André Röder, der bei dem Feuergefecht von mehreren Polizeikugeln getroffen wurde, ist heute Morgen im Krankenhaus seinen schweren Verletzungen erlegen.
1: Der Tod dauert das ganze Leben. Und hört vermutlich auf, wenn er eintritt. Luna ist weg.
2: Oh, Scheiße.

0: Nee.
1: Ach, dann leck mich.
0: Verdammte Scheiße, Luna. Willst du unbedingt, dass wir geschnappt werden?
1: Weißt du, dass du geschnappt wirst?
0: Das habe ich nicht gesagt.
1: Ach.
0: Hier stinkt's. Hier stinkt's nach Pisse.
1: Was willst du überhaupt? Mir ist es doch kackegal, was mit uns passiert. Siehst du dein Ding durch? Kriegst du überhaupt nicht mit, dass es neben dir noch andere gibt?
0: Okay. Gut. Dann sag mir, was du willst.
1: Ich will nur, dass... Ach, hau doch ab, mach dir doch immer alle.
0: Weißt du was? Dein Selbstmitleid kotzt mich an. Du bist nicht die Einzige, die verletzt worden ist.
1: Ja? Zähl doch mal.
0: Ich möchte nicht darüber sprechen.
1: Aber ich? Ich möchte drüber sprechen. Ich will zum Beispiel wissen, warum du nicht drüber sprechen willst.
0: Ach so.
1: Klar, in deinen Kreisen redet man nicht über solche Dinge. Ja, ist alles so wahnsinnig dezent.
0: Du redest von Sachen, von denen du nichts verstehst.
1: Der Typ, den du abgeknallt hast, hat er auch nicht in deinen Plan gepasst?
0: Ich will nicht darüber sprechen.
1: Wie war das denn genau? Ihr habt doch da zusammen in so einer Jazzband gespielt, ne? Ja, und dann war er irgendwann mal nicht mehr gut genug, stimmt's? Ja, ich seh's genau vor mir. Wolltest du ihn loswerden? Da ist der Typ natürlich sauer geworden. Und dann ist er dir an deinen Mittelklasse-Arsch rangegangen. Oder warst du Mittelklasse-Titten? Du bist natürlich ausgerastet, das macht man ja nicht, ja? Und weil Emma über Leichen geht, hat sie ihn einfach abgeknallt.
0: Ich kannte jemanden, der über Leichen gegangen ist. Weißt du, was der gemacht hat? Der hat mich zusammengeschlagen. Er hat mir das Leben aus dem Leib geprügelt. Er versucht, mich totzuschlagen, aber er hat es nicht geschafft. Komm. Er hat mich nur ohnmächtig gekriegt. Er hat mich nur ins Krankenhaus geschlagen. Und als ich dort war, habe ich mir gewünscht, ich wäre tot. Ich habe mir gewünscht, er hätte es geschafft. Mein Baby. Was in mir gewachsen war.

0: Hey, fuck, es tut mir leid. Ich... Manchmal sage ich Sachen... Ich weiß auch nicht.
1: Emma? Ich komme mit.

0: Ach du Scheiße.
1: Wahnsinn. Sieht total echt aus.
2: Wunderbar.
3: Es ist ja auch total echt, du Jörni.

0: mache mir Sorgen um die Geisel. Picture me while I'm jumping out the window.
1: Picture me while I'm flying over you. Perfekter Zeitpunkt, unsere Gesichter über der ganzen Stadt zu verteilen.
2: Ist ja so geil, jetzt kann meine Mutter einfach in den Plattenladen gehen und meine Platte kaufen.
3: Unsere Platte. Was ist das denn?
2: Ey, was ist denn hier los?
1: Berufsverkehr.
3: Davon verstehst du nichts.
4: Hey, seid ihr nicht die Bandits?
3: Ja.
4: Wow, kann ich ein Autogramm von euch haben?
3: Klar.

0: nicht mal.
1: Entschuldigung.
0: Ja, jetzt reicht's aber auch. Los, raus mit der Scheiße. Schick das ins Recycling Center oder in die dritte Welt oder sonst wo.
2: Entschuldigung, Chef. Anrufe aus der Bevölkerung. 15 konkrete Hinweise, 20 Wichtigtuerei, 43 Mal Beschimpfungen und jetzt halten Sie sich fest. 1427 Mal Sympathiebekundungen.
0: Die Leute freuen sich, wenn vier klampfende Hühner aus dem Knast ausbrechen. Aber wehe einer klaut in die Karre, dann schreien sie nach dem Polizeistaat. Los, such dir eine Arme.
3: Toll. Jetzt bin ich ein Popstar und keine Sau erkennt mich. Außerdem ist mir kalt.
4: Ich kann nicht mal irgendwo spielen.
5: Es sind doch nur noch 9 Tage, dann haben wir es doch geschafft.
6: Ich will zu Otto.
5: Hast du nicht gesagt, das ist zu weit, Marie?
6: Ach wo.
7: Hey, könnt ihr noch ein Foto haben? Das glaubt mir sonst niemand.
5: Oh, nee.
4: Ja, komm her.
5: No more pictures, ey.
4: Ich hatte an den hier gedacht, hier ist sowieso Parken verboten.
7: Cool.
4: Yalla, richtig.
7: Kannst du nochmal machen? Ich hab's leider nicht drauf.
4: Weil du's bist. West?
8: Ich will aber lieber den hier.

0: Wetten, dass du jetzt nicht kannst? Autsch!
1: Was macht ihr denn so lange bei Otto? Sie hat doch gesagt, sie ist in einer Stunde wieder da. Jetzt sind es schon fast 3.
2: Stell dir vor, du hast jemand 13 Jahre lang nicht gesehen.
1: Wo wohnt denn Otto?

0: Was ist Otto? Seit wann weißt du das, Marie?
1: Ein Jahr, nachdem ich in den Knast gekommen bin. Ist er gestorben. Ich habe gefragt, ob hier noch Platz ist für mich. Und ob er ein Stückel rückt.
0: Und was hat er gesagt?

Premiere, mein Mann Paul in der 7. Reihe. Und Otto spielt Mackie Messer, ist ja klar. Und plötzlich rast er los, zerrt mich aus dem Kasten und brüllt mir ins Ohr. Sing Marie, siehst du den Mond über Soho? Und ich sehe ihn, lieber, fühlst du mein Herz schlagen, Geliebter? Und er, ich fühle es, Geliebte. Und ich, wo du hingehst, da will auch ich hingehen. Und er, und wo du bleibst, da will auch ich sein. Die Liebe dauert oder dauert nicht. In dem oder jenem Ort.

0: verloren.
1: Luna, ich komm rein.
0: Ach nicht. Ich schwimme nicht so gern.

0: irgendjemand muss doch die Rechnung bezahlen. Es sind 1476 Mark.
1: Sind das alle Telefonate?
0: Ja.
2: Haben wir diesen,
3: Harry?
2: Reingezappt?
0: Kollegen sind dran.
2: Das nennt sich Gerechtigkeit. Wir rackern Tag und Nacht, reißen sie das Gesäß auf und die feiern eine Party.

0: Wer haben Sie?
1: Westfräsia. F-R-A-C-I-R. Ja. Ach, danke, Harry. Das ist echt nett von Ihnen. Gut, tschüss.

0: Hey. Du hast wunderschöne Augen.
1: Ist gut, lass stecken. Halt die Schnauze.

0: Dürfte. Ferien auf dem Innenhof, habe ich mir schon immer gewünscht.
1: Hast du eine bessere Idee, Ludmilla?
2: Wisst ihr, ihr solltet es so wie ich tun. Ihr solltet eure Köpfe verwenden. Jeder ist dafür selbst verantwortlich, was er tut, oder?
1: Also wenn ich dich jetzt verhaue, dann weißt du auch warum.
3: Ja, wenn du ihn auf den Kopf haust, weißt du auch warum.
4: Hey, ist irgendwas?
5: Nee, sollte was sein.
4: Wollte nur wissen. Jetzt weißt du es. Sag mal, kann ich die Zeitung nachher haben?
5: Ich bin noch nicht fertig.
0: Ich meinte ja auch nachher.
5: Ja, ich hab's gehört.
4: Sag mal, was ist denn los? Ich hab doch bloß gefragt.
5: Du fragst doch auch sonst
4: nicht. Ey, sag mal, kannst du einmal sagen, wenn dir was stinkt? Dass es einmal nicht so ist wie in so einer verfickten Quizshow?
5: Dass dir mal alles egal ist, ist doch auch nur eine Show.
4: Ey, wenigstens weiß man bei mir, woran man ist. Ich erzähle keine Lügenmärchen über irgendwelche vergrabenen Schätze.
5: Ja, weil du keine Schätze vergraben hast.

0: In 54 Stunden sind wir auf unserem Schiff.
1: Sag mal, gibt's im Laderaum eigentlich auch eine Bar?
0: Na klar, ein Billardtisch. Nee.
1: Und Hormone bitte. Hulu.
2: Wir müssen hier weg.
0: Ja, genau davon reden wir ja gerade.
2: Nein, nein. Ich meine jetzt gleich.
1: Spiel weiter, Marie. War doch ganz schön.
2: Ich wollte es euch schon die ganze Zeit sagen. Aber... Marie?
1: Marie?

0: die atmet nicht mehr.
1: Oh.
2: Ist die Geisel noch dabei?
3: Nee, sieht nicht so aus.
2: Die Brücke hinter ihnen dicht machen.
4: Elbe 13 an SEZ, Brücke dicht machen.
2: Schluss mit dem Straßenleben.

0: los, verdammt. Hier ist alles voller Polizei. Da stimmt was nicht.
1: Wir gehen hin.
2: Luna, komm, wir müssen verschwinden.
3: Nein, ich lasse sie nicht. Sie ist tot.
2: Du kannst dir nicht mehr helfen.
3: Lass dich los. Ich kann nicht mehr.
2: Ja. Pass auf. Weißt du noch, was Marie immer über den Tod gesagt hat? Luna! Was hat Marie über den Tod gesagt?
0: Der Tod dauert das ganze Leben und hört auf, sobald er eintritt.
2: Ja, ich wusste nie, was sie damit meint. Bis jetzt. Luna, sie ist endlich da, wo sie immer sein wird.
0: Sie kommen immer näher.
2: Du hast ihr was versprochen.

0: verdammt.
1: Nein, ich bringe dich nicht.
0: Pass auf, ich halte dich fest, okay?
2: Schau, es ist ganz einfach.

0: Abführen.
1: Meinen Sie, die haben das überlebt?
0: Natürlich haben die das überlebt.

0: Ich habe eine Theorie. Nur dumme Kriminelle landen im Knast. Dann halte ich sie für intelligent und obendrein für musikalisch. Ich mag eure Musik, ehrlich. Ich habe mir sogar eure CD besorgt. Sie haben nur einen schwachen Punkt, Emma. Sie engagieren sich für Menschen, die dieses Engagement nicht erwidern.
1: Muss ich eigentlich dabei sein, wenn er sich hier einen runterholt?
0: Noch nie darüber nachgedacht? Weil genau deshalb sitzen Sie jetzt hier. Wir waren nicht zufällig auf der Brücke, Emma. Wir haben jetzt zwei Möglichkeiten. Sie helfen mir, Ihre Freunde zu finden, dann verspreche ich Ihnen Strafmilderung. Sie helfen mir nicht, dann kann es passieren, dass Ihren beiden Freunden bei dem Versuch, das Land zu verlassen, etwas zustößt. Das wollten Sie doch, das Land verlassen, oder? Ich gebe Ihnen bis morgen früh zu überlegen, wie viel Ihnen diese beiden Freundinnen wert sind. Schade. Weil für mich stellt sich jetzt die Frage, gehe ich zum Staatsanwalt und sage, diese Frauen sind harmlose Ausbrecherinnen oder sage ich, sie sind gemeingefährlich? Zwischen diesen beiden Möglichkeiten liegen 15 Jahre. Wollen Sie mit 35 aus dem Knast oder mit 50?

0: Die sitzt bestimmt in irgendeiner dunklen Zelle.
1: Sicherheitstrakt.
0: Und alles voller Bullen. Die sind bewaffnet, oder?
1: Ja. Klar, die haben Maschinenpistolen. Außerdem sind da überall Sicherheitszonen. Da kommst du ohne Plastik überhaupt nicht rein.
0: Und wenn man drin ist, dann kommt man nicht mehr raus.

0: Bleibt nur zu hoffen, dass die beiden anderen versuchen, Kontakt zu ihr aufzunehmen. Mhm. Noch Lust auf einen Kaffee?
1: Bei dir oder bei mir?
0: Sorry, ich kriege ihn erst wieder hoch, wenn ich alle drei hinter Schloss und Riegel habe. Halt mal an.
1: War nur ein Scherz.

0: überhaupt nicht mit Waffen umgehen. Genau. Also jetzt, Waffe runter. Und dagegen, weg. Und jetzt wegschieben. Also dagegen.
1: Wegkicken.
0: Ja, genau, wegkicken.
2: Ihr macht einen Fehler.
1: Wir haben schon so viele gemacht.
0: Darauf kommt es jetzt auch nicht mehr an.
3: Entschuldigung,

0: Guten Abend.
1: Willst du wirklich den Rest deines Lebens im Hochsicherheitsknast verbringen? Angel, du bist jung. Du siehst gut aus. Du bist eine talentierte Betrügerin. Denkst du nie an deine Zukunft?
0: Halt die Klappe.
1: Ganz schön schwer, so ein Ding. Komm, nimm sie runter. Bevor meine Kollegin nicht unversehrt wieder hier ist, unternehme ich sowieso nichts. Lass mir vertrauen, Angel.

0: Geld heißt, na, dass man nichts mehr zu verlieren hat.
1: Ja, da weißt du auch, dass Joplin mit ihrer Lebensweise nicht alt geworden ist.
0: Besser tot als doof. Von wem hast du die Hosenträger? Deiner Frau?
1: Ich bin geschieden.
0: Sie gegangen oder du?
1: Meine Frau ist gegangen.
0: Verlassene Männer sind gefährlich. Danke. Gern geschehen. Hallo, Herr Kommissar. Schöner Ausflug bisher, oder? Für mich war es jedenfalls die schönste Zeit meines Lebens.
2: Emma?
0: Ja?
2: Ich muss dir noch was sagen.
0: Die Polizei war nicht zufällig auf der Brücke.
2: Alles klar. Hey, seid ihr okay?
0: Ja, alles klar. Gut. In 36 Stunden und 20 Minuten sind wir hier weg.
2: Oh Mann. Stellt euch vor, warmer Sandstrand, Cap Herrera bis zum Anschlag.
0: Sonnenschein. Das einzige Problem ist, ob uns eine Kokosnuss auf den Kopf fällt.
2: Nach einem Jahr können wir bestimmt fließend südamerikanisch, oder?
0: Marie, wo gerade macht.
2: Jetzt spielt sie für Otto.
0: Hoffentlich steht er auf unserem Mucke, ey.
2: Klar.
0: Ich werde es auch irgendwann so machen. Einfach zu entscheiden, jetzt sterbe ich.
2: Bei meinem Glück werde ich wahrscheinlich als Ratte in einem Versuchslabor wiedergeboren.
0: Nee, du wirst ein Panther in der Steppe.
2: Also ich will so wiedergeboren werden wie du. Echt. Oder wie du. Na, oder wie ich, nur hier ein bisschen mehr. Oder wie Marie. Jedenfalls würden wir dann wieder in unserer vollen Besetzung spielen.

0: Das gibt's doch gar nicht.
1: Wir haben jetzt seit Ewigkeiten nichts von denen gehört. Wir haben sonst immer irgendwas von denen gehört.
2: Wir kriegen die. Und wenn es das Letzte ist, was ich tue, die gehen mir dermaßen auf die Eier.
0: Meine Nachbarin hat mich neulich gefragt, ob die nicht mal ein Konzert geben und ob ich nicht mit ihr hingehen kann.
2: Okay. Überwachung anfordern für jeden Club, jede Bar, jeden Konzert sein gesamtes Stadtgebiet.
3: Die sind verrückt. Die sind krank.
2: Die wollen mich ärgern.

0: Das ist spätestens Mittwoch alles voll Autos. Wacke!
1: Eigentlich nur geeignet für Hunde, die ein Cabrio mitfahren.
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Ofenbühne, so nennen sie ihren Arbeitsplatz. Es ist laut, es stinkt nach Metall, nach Verbrennung, nach Magnesium. Es ist heiß, wie in der Hölle. 1500 Grad Schmelztemperatur. Sie kochen das Eisen in 3 Schichten, 6 Tage in der Woche, rund um die Uhr. Vor 3 Jahren hätte sich das niemand vorstellen können. Die Eisengießerei war am Ende. Die Öfen waren aus in Torgelow, in Vorpommern. Doch heute gießen sie wieder. Mehr als je zuvor. Und sie können sich kaum retten vor Aufträgen. Die Geschichte einer Wende, an die niemand geglaubt hat.

0: Es hat irgendjemand einen Vorschlag.
1: Naja, na ja, eine andere Idee gibt's nicht, oder? Eine andere Idee gibt's nicht.
0: Ja, da komme ich schnell mal hin. Ich komme dann, ja.
2: Die Frühschicht ist gerade eine Stunde alt und der Gießereileiter muss Ideen produzieren. 7 Uhr morgens, ein Montag im Dezember. Für Norbert Milstrei beginnt eine ganz normale Arbeitswoche, der erste Rundgang des Tages. Vor 3 Jahren hätte er dafür eine Viertelstunde gebraucht, jetzt schafft er es selten unter 45 Minuten. Die Eisengießerei wächst, die neue Halle ist riesig und an jeder Ecke kann ein Problem warten.
1: So, dann schiebt sich der natürlich jetzt beim Ausziehen hier rein. Und wenn der, vielleicht sollten wir hier noch mit rein.

0: 2 mm Auflage. Ihr müsst euch beeilen. Ne? Sonst können wir ja nichts machen.
1: Tempo ist das Wichtigste. Alle Arbeitsschritte sind verzahnt. Nirgendwo darf es haken. Am Telefon die nächste Baustelle. 30 Jahre hat er in Torgelow gearbeitet, alle Höhen und Tiefen miterlebt. Vor 3 Jahren konnte man in der alten Halle tanzen, sagt er. So leer war das hier. Jetzt muss er um die Formkästen herumtanzen. So voll ist es inzwischen. Veränderung, das große Thema für alle, die hier arbeiten.
0: Die Bedeutung jedes einzelnen Schrittes ist viel größer geworden. Wenn ich ein Teil gieße, was 500 Kilo wiegt und 1.000 Euro kostet, dann reden wir über 1.000 Euro. Heute reden wir nicht über 1.000 Euro, wir reden über 30.000, 40.000 Euro ein Teil. Im Gießbetrieb ist es so, im Schmelzbetrieb, dass praktisch ein Fehler oder eine Unzulässigkeit oder ein Mangel in meinem Ablauf dazu führen kann, dass ich dann die Qualität dieses Teils beeinflusse, negativ. So, und die kann ich nicht mehr korrigieren.
1: Das sind die Männer, die keine Fehler machen dürfen. Die Herren in Silber. Auf sie muss Norbert Milstrei sich verlassen können, die Gießer. Wenn sie einmal loslegen, dann gibt es kein Zurück mehr.
2: Könnte gehen.
1: Jeder Guss hat seinen einstudierten Ablauf. Einer nimmt die Zeit. Heute ist es der Schichtführer, zu erkennen am gelben Streifen. Der Gießer misst die Fieberkurve der Schmelze. 1300 Grad sollte er auf dem Display lesen. Dann erst kann Herbert Karger das Eisen fließen lassen. Zunächst muss er die Eingusswanne volllaufen lassen. Der nächste zieht die Stopfen. Und dann rast die kochende Schmelze in die Form. Durch Kanäle, Filter, Gitter. Am Formsand entlang schießt sie in den Hohlraum, füllt ihn bis zum Rand. 90 Sekunden dauert es höchstens. Dann haben 13 Tonnen flüssiges Gusseisen die richtige Form gefunden. Herbert Karger hat gerade ein paar 10.000 Euro vergossen. Routine mit Restrisiko. Denn die Kräfte, die da drinnen entfesselt werden, die kann man sich kaum vorstellen.
3: Risiko gibt es ja, bei allen Gussstücken, mal so sagen. Ja. Wenn er ausläuft oder so.
4: Passiert?
3: War schon passiert. Aber jetzt nicht diese Sorte hier. Aber eben. Kann passieren. Aber ich sage, toi, toi, toi, alles Gute hier.
1: Montagnachmittag, neue Halle. Der Gießereileiter sucht nach einer Antwort.
5: Nee.
1: Norbert Milstrei und Bernd Zillmann, der Gießereileiter und der Arbeiter. 90 Jahre Gießereierfahrung. Beide fangen 63 hier an mit einer Ausbildung zum Handformer. Dann geht Milstrei zum Studium nach Leipzig.
0: Wir müssen mit eingießen.
6: Ja, da muss aber der Stich unten rausgeschnitten worden sein. Das geht nicht.
0: Verstehst?
6: Ja. So, wenn der drin ist, wenn ihr den nicht rausgeschnitten habt aus dem Kern.
1: In den 70ern treffen sie sich wieder. Zwischen den Formkästen am Ofen, irgendwo im Betrieb. Denn Bernd Zillmann hat auch alles andere durch. Schmelzer, Gießer, Auswerfer, Kranführer. 1992 wird er entlassen, die Firma ist so gut wie pleite. Zillmann geht in den Westen, arbeitet auf dem Bau, als Aushilfe, wird arbeitslos. Erst seit einem Jahr ist er wieder hier.
0: Das war ein ganz dummer Zufall, muss ich Ihnen ja erinnern. Muss man sich doch immer so was besorgen, für ein Arbeitsamt, dass man Geld kriegt. Ne? Dann habe ich gedacht, ach scheiße, jetzt fährst du Jos mal wieder hin. Und hat geklappt. Viel Glück, sonst wäre ich zu Hause gewesen, hätte jetzt Hartz IV gekriegt. Ne? Das ist ja nicht schlimm.
4: Ein bisschen besser sein.
0: Da muss ich eigentlich hier Kollegen Milstrei und Tatera verdanke ich das hier, dass ich hier bin. Ne? Dass wir so einen alten Knopf genommen haben. Noch. Jetzt 60 Jahre.
4: So
0: 60. 60 weg, ja. Ja. Alten Knopf.
4: Und wie lange wollen Sie jetzt noch?
0: Bis er mich rausschmeißt.

0: Ich meine, hier in der Firma ist es wahrscheinlich gut, dass es noch ein paar Leute gibt mit so viel Erfahrung.
1: Nee, so viel Erfahrung, das ist ja alles neu, ist auch nicht alles neu. Ne? DDR-Zeiten war das ja nicht so. Das ist ja alles neu. Da muss man ja ganz schön aufpassen und zuhören. Ne?
2: Nachtschicht am Dienstag 0.30 Uhr. Die Halle gehört den Gießern. Niemand sonst braucht den Kran. Jetzt gießen sie die wirklich großen Stücke. 23 Tonnen, die Rotornarbe für ein Windrad. 4 solcher Narben machen sie pro Nacht. Die Windenergie boomt, sie kommen kaum hinterher. Jeden Morgen stehen sie hier am Tisch, Milstreis Meisterrunde. Was war los in der Nachtschicht? Was muss heute unbedingt gegossen werden? Sie sind sein Ohr in den Betrieb. Mit ihnen steuert er alle Abläufe. Es ist Dienstag, es ist 7:45. Die Frage des Tages, warum sind die Akkus immer leer?
3: Die Leute müssen gucken, dass der richtige Akku ins richtige Ladegerät eingelegt wird. Solange es noch im Ladezyklus ist, weiß jetzt keiner, ist es 5 Stunden drin oder ist es 10 Minuten drin. Richtig.
4: Ein halb voller darf nicht entnommen werden. Da muss natürlich logischerweise ein voller noch daneben liegen. Also es steht die Frage sofort, wie viele Akkus brauchen wir eigentlich? Wie lange halten sie in der Fernbedienung? Das Thema Ausschalten spielt dann sicher auch eine Rolle, ne?
3: Ja, oder obwohl die sich nach 10 Minuten voller Ladung ausschalten.
4: So, und wie lange halten sie und wie viel brauchen wir dann? Das ist alles ja im Moment in der Schwebe hier, ne?
2: Kleine Akkus, tonnenschwere Teile. Alles kann zur Schlüsselfrage werden. Norbert Milstrei muss immer rechtzeitig erkennen, was wichtig ist für die Produktion.
4: Also ich hatte vor 3 Jahren 60 Leute, jetzt habe ich praktisch 4-mal so viel. Die Produktion hat sich verzehnfacht, es sind ganz andere Dinge zu beachten. Vor 3 Jahren habe ich mich um bestimmten kleinen Kram gekümmert, das kann ich heute gar nicht mehr. Wenn ich es machen würde, hätte ich ein Problem, dann komme ich nicht mehr hinterher, verliere ich den Überblick oder so. Das sind die Dinge, die man dann also in seiner Arbeitsweise dann auch ändern muss.
2: Sein Büro riecht nach frischer Farbe. Noch keine Zeit, um Bilder aufzuhängen, die Abteilung ist gerade erst eingezogen. Und die nächste Runde wartet schon. Kuh, so kürzen sie das hier ab, die Qualitätsrunde. Ein- oder zweimal in der Woche, Norbert Milstrei nimmt mit einigen Meistern alles unter die Lupe, was nicht einwandfrei gegossen ist. Die Ausschussquote, seine Messlatte. Wie gut sind wir in der Produktion? Im Moment ist er zufrieden. Weniger als 3% der Gussstücke wandern wieder zurück in den Ofen. Endkontrolle mit Zahnarztwerkzeugen. Die Spezialisten in Grün sorgen dafür, dass die Ausschussquote niedrig bleibt.

0: bestimmte Kunden möchten das haben. Hier wird einmal die dünnste Stelle gemacht. Meine Kollegin schleift gerade an der dicksten Stelle. Das ist bei den Teilen so und ansonsten wird einmal geschliffen.
1: Ja. Und was, ist das jetzt eine Lupe oder ein Mikroskop? Was haben Sie da? Was ist das?
0: Das ist, eine normale Digitalkamera mit einem Mikroskop vorangezogen.

0: Auf der Ofenbühne bereiten sie inzwischen schon den nächsten Guss vor. Stahlschrott von der Werft, Roheisen, dazu noch ein paar Kilo Silizium und Kohle, je nach Kundenwunsch und Eisensorte. Eine halbe Stunde braucht der Ofen, um diese Zutaten in rotglühende Lava zu verwandeln. Die größte Schmelzerei der Welt für Handformereien, erzählen sie. Und jeder Ofen zieht für einen Guss so viel Strom, wie 3 Einfamilienhäuser im Jahr verbrauchen. René Lorenz, einer von den Neuen, seit 2 Jahren am Ofen. Das Schmelzen und Gießen haben sie ihm beigebracht. Obwohl, eigentlich kann man das gar nicht lernen, hat Norbert Milstrei gesagt. Gießen ist Zauberei und Erfahrungswissen. René ist Dreher. Er kommt aus Uckermünde, hat in Heilbronn gearbeitet, dann wollte er zurück wegen der Freundin. Die Arbeit, immer noch keine Routine für ihn.
1: Die erste Zeit war eine sehr schöne Umstellung, weil auch wegen Spritzen und alles, man muss schon irgendwelche Sicherheitsvorschriften einhalten. Wie gesagt, sie sind ja da mit Mantel arbeiten. Da ist es wirklich schon so, dass man dann auch ein bisschen vorsichtig arbeiten muss. Und ein bisschen Angst sollte man nicht haben, aber ein bisschen, wie sagt man das, ein bisschen Vorsicht soll geboten sein. Ne?
2: Respekt.
1: Respekt.
2: Ja. Genau. Ist ja schon mal was passiert.
1: Ja, was heißt passieren? Ich habe mal eine Verbrennung gehabt, ja, am Fuß. War auch durch eine Verpuffung im Eisen, habe ich gerade im Nacken reingekriegt, das lief dann am Körper runter und dann am Fuß rausgekommen.
0: Das Umziehen, ihr Ritual bei Schichtbeginn. Die Schutzkleidung legen sie an, wie eine Ritterrüstung. 4 Kilo Aluminium am Körper, da kommt kein Tropfen Eisen durch und kein Tropfen Schweiß dringt nach draußen. Das Visier, mit Gold bedampft, schützt die Augen, versteckt die Gesichter vor der Glut. Herbert Karger, geboren in Torgelow, gelernt in der Gießerei, damals in den 70ern. Er ist immer hier geblieben, hat Formen aus Sand gebaut und Kerne gemacht und hat am Ofen geschwitzt und gebastelt und improvisiert. 50 Jahre ist er darüber geworden, er wäre mit der Gießerei untergegangen. Jetzt freut er sich über ihren Aufschwung. Seit 3 Jahren werden die Gusspfannen immer größer, immer mehr Tonnen Eisen muss er von Fremdstoffen reinigen, abschlacken, wie sie sagen. Leistung muss er bringen, Sonderschichten fahren, die Anforderungen steigen und steigen. Leicht ist die Arbeit nicht, aber ihm kommt trotzdem vieles leichter vor heute, vor allem wenn er an die alten Öfen denkt, die alte Halle.
3: Von der ersten Zeit her ist es schon ein bisschen schwieriger gewesen, weil wir alles mit der Hand reinwerfen mussten, teilweise. Wir hatten noch kein Magnet gehabt, so wie heute. Also Stahlschrott, alles mit der Hand reinwerfen. Kleine Teile, Kreislauf mit der Hand rein. Aber wenn wir größere Teile reingeworfen, haben wir dann einen Haken genommen am Kran ran und dann reingehangen. Das war schon sehr schwer.
0: Mittwochmorgen, 11 Uhr. Schlechte Nachrichten für Norbert Milstrei. Es ist viel zu ruhig hier oben. 2 Öfen sind ausgefallen, die Produktion steht still. Jeder Tag, an dem sie nicht gießen, kostet die Firma Hunderttausende. Besonders schlimm hat es Tiegel 2 erwischt. Irgendwo da drin hat es beim Schmelzen einen Kurzschluss von Metall und Heizspule gegeben. Jetzt stecken Tonnen von Eisen im Ofen fest, halb geschmolzen. Die müssen raus, zur Not per Hand.
4: Das Problem ist, das Ganze dehnt sich ja aus, wenn er Temperatur hat. Der hat jetzt unten garantiert noch seine 500-600 Grad, ist also noch rot glühend. Und dementsprechend ausgedehnt sitzt er natürlich prop in dem Zylinder drin. Umso schwerer ist es auszudrücken. Wir werden es erleben. Wenn es funktioniert, haben wir Glück gehabt. Ansonsten können wir nur weiterkühlen.
0: Die Ofenbühne, Milstreis Nachrichtenzentrale. Am Telefon beruhigt er Hermann Josef Taterra, den Chef. Krisenmanagement. Alle sind nervös und müssen trotzdem präzise arbeiten.
4: Ausrichten. Das heißt, der Druck, wenn der nicht einen rechten Winkel direkt auf den Boden drückt, macht es uns den Boden kaputt und der Stempel geht im Grunde durch. Also normales Kräfteparallelogramm im Grunde.
0: Mike Piller, Meister im Schmelzbetrieb. Er bringt den Tiegel in die Waage. Seine Spätschicht pendelt den Hydraulikzylinder aus. Der soll das Wunder wirken, damit der Ofen einen ganzen Tag früher wieder in Betrieb gehen kann. Im Tegel 1 sind sie schon weiter. Der hat ein neu ausgemauertes Innenleben. Jetzt bekommt er noch eine Isoliertapete. Das kennen Sie. Alle 6 Wochen hat das kochende Metall die keramischen Wände aufgefressen. Dann fahren Sie den Ofen runter und bauen ihn wieder auf. Von außen nach innen. An Tegel 2 kommt noch einmal Pillers Wasserwaage zum Einsatz.
5: Super. Stimmt. Okay.
0: Alles ist vorbereitet, aber keiner weiß, ob es gut geht.
1: Wenn es nicht klappt, müssen wir noch irgendwie warten.
2: Und woran merkt man dann, dass es nicht klappt?
1: Ja, wenn der Zylinder, der Hydraulikzylinder, kann ja nur drücken. Also mehr geht ja nicht. Und wenn er es nicht schafft, dann kommt da nichts raus. Also dann müssen wir später nochmal versuchen.
2: Also das ist ein bisschen Risiko einfach, ne? Zu gucken,
1: ob... Nee, da kann ja passieren, kann ja noch eigentlich nichts. Der Versuch könnte bestenfalls misslingen. Ne?
2: Ja.
1: Aber wenn er glückt, dann haben wir natürlich Zeit gewonnen.
0: Zeit gewinnen, das Entscheidende. Es ist 17.30 Uhr. Der Hydraulikzylinder baut Druck auf.

0: Erleichterung bei Norbert Milstrei. Den Wagen hat's zerlegt, aber das können sie verschmerzen. Hauptsache, der Ofen kann wieder aufgebaut werden. Die Nachtschicht bekommt von der Ofenkrise nichts mehr mit. Vor 5 Tagen war diese Narbe noch ein Klumpen kochendes Eisen. Jetzt ist sie abgekühlt. 250 Grad Innentemperatur, das finden sie hier kühl. Die Auswerfer. Sie sehen ihre Firma nur bei Nacht und sie haben den dreckigsten Job, den die Gießerei zu vergeben hat. Formsand, Kern und Stützen, alles muss raus. Dann erst kann man sehen, was sie da eigentlich gegossen haben. Seit einem Jahr gehört Thorsten Bröcker zu den Auswerfern. Früher war er mal Agrartechniker, aber in der Landwirtschaft, da geht ja gar nichts mehr. Jetzt erscheint er jeden Abend um 10 in der Eisengießerei und zerrt an schweren Ketten bis morgens um 6. Der Staub macht ihm nichts aus. Früher auch immer im Dreck gewühlt, sagt er dann und grinst.
1: Oh, Katze!
0: Und die ewigen Nachtschichten.
2: Na ja, man gewöhnt sich aber dran. Das ist Gewohnheitssache. So, zum Beispiel der ältere Kollege hier, der arbeitet ja schon mit 25 Jahren nachts. Der den Kran fährt.
1: Und für Sie ist das eine Umstellung ist schon?
2: Ja, eine Umstellung war das am Anfang, ja. Oh, jetzt geht es. Gewöhnt man sich dran.
1: Und nicht den ganzen Tag über totenmüde?
2: Nö, ich sag ja, wenn ich dann nach Hause komme, sagen wir mal, wenn ich mit zu Hause bin oder was, so, dann wird nochmal frische Kaffee getrunken. So, und dann noch, das schweigen wir aber raus, 2 Bier getrunken. So, und dann geht im Bett und dann wird 1:30 wieder aufgestanden.

0: Die ganze Nacht lang hängen sie ein Gussstück nach dem anderen an den Haken. 8 Tage nach dem Gießen sollen die Narben das Werk schon wieder verlassen. Keine Zeit zu verlieren. Donnerstag, 8:05. Norbert Milstrei hat einen Gast. Heike Schirmer kommt aus Gifhorn und ist Trainerin für Führungskräfte.
1: Frau Schirmer hat die Aufgabe oder auch das Ziel selber sichergestellt, uns einen Schritt oder mehrere Schritte möglichst nach vorne zu bringen in Richtung Kommunikation. Wie gehen wir miteinander um? Wie realisieren wir unsere Führungsaufgaben im Betrieb effektiver, um mehr Zeit zu gewinnen für wichtige Sachen und Dinge, die also nicht so wichtig sind, auch nicht so wichtig zu behandeln, sodass wir auch uns alle bei der Arbeit ein Stück wohler fühlen.
2: Und das hier heute Morgen, die Morgenrunde, ist eine unheimliche Plattform für Sie. Hier wird alles entschieden, besprochen, was war, was schlecht gelaufen ist in der Qualität, aber auch was heute und morgen und in der nächsten Zeit planungsmäßig in der Produktion durchlaufen muss und wo es Schwierigkeiten geben könnte.
3: Also muss operativ im Betrieb.
0: Ein paar Monate lang wird Milstrei Heike Schirmer nicht mehr loswerden. Die Firma ist so rasant gewachsen, dass der Gießereileiter viele Abläufe ganz neu organisieren muss.
2: Also die Schichtführer untereinander in den Bereichen, in der Kette.
0: Und er muss mal wieder ein Problem lösen. Die Produktion hängt zurück wegen der kaputten Öfen. Die Gießer sollen am Wochenende eine Sonderschicht fahren und sind davon gar nicht begeistert.
1: Da haben wir überschlagen, haben gesagt, wenn wir 3 Schichten zusätzlich machen würden am Wochenende, dann würden wir ungefähr, ich sag mal, wenn es gut läuft, am Wochenende kann es ja gut laufen, weil ja keine Hemmnisse da sind, dann würden wir einen Großteil von der Menge abbauen können. So, was anderes ist uns nicht eingefallen.
3: Ich meine, wenn
4: wir bei 300 Tonnen sind, normalerweise bei 300 Tonnen Überstand sind, dann werden wir alles komplett durcharbeiten oder gar nicht eigentlich normalerweise.
3: Ja, wir haben ein Problem.
1: Die Gesamtleistung ist nicht angestiegen. Es gibt ja ein großes Ziel. Das wird mir eindeutig anstreben. Ne? Aber wir sind noch nicht da, weil das Personal noch nicht da ist. Weil, wie gesagt, eine Frühschicht ist ja nicht effektiv. Das wisst ihr ja. Ne?
3: Da haben wir auch mal 15, 16 Tonnen hier in der Frühschicht zu landen. Würde auch gehen. Wenn er 4 Namen
1: schickt. Das heißt, wir wollen eine Frühschicht, Sonnabend, eine Frühschicht machen und dann ja. Sonntagabend wieder kommen.
3: Ja, das würde ich noch machen. Weil Sonnabendabend trägt mir definitiv auf
1: das Vollkommen. Das wäre eine schlechtere Lösung, aber immerhin eine bessere als gar keine.
0: Samstag die Frühschicht, Sonntag die Nachtschicht. So macht man Kompromisse. Zwar werden die Gießer am Wochenende arbeiten, aber ihren freien Samstagabend, den haben sie gerettet. Donnerstag, 15.30 Uhr, Spätschicht. Betriebsrundgang, diesmal mit ständiger Begleitung. Die wichtigsten Werkzeuge von Heike Schirmer, ihr Notizblock und ihre Ohren.
5: In der Breite ja, aber weil er gesagt hat, mit den besser ausruhen und rückwärts gerade rennen.
1: Nee, jetzt sind wir noch. Andere Seite.
5: Ja.
1: Andere Seite. Andere Straßenseite. Ganz andere Halle. Wir haben eine Modelllagerhalle ab heute. Ja, ich weiß in Arbeit. Deswegen sage ich das ja. Das soll jetzt.
0: Führen heißt meistens Gespräche führen.
5: Da kommt doch mit dem LKW nicht hin, da war
1: das auch. Nein.
6: Mir offenbart sich das, wie sie miteinander kommunizieren. Dass das nicht ergebnisorientiert ist. Und das ist das, was ich auch hier gerade mitnotiere und womit ich Herrn Milstrei dann nachher wieder zum Thema Kommunikation, Gradlinigkeit, Ergebnisorientierung fragen werde. Also das werde ich ihm wieder spiegeln.
7: Und woran merken Sie, dass das nicht ergebnisorientiert ist?
6: Weil es so lange dauert und kein Ergebnis hat.
0: Planungssitzung in der Chefetage, Donnerstagabend, 6:15. Normalerweise muss Norbert Milstrei hier seine Ergebnisse abliefern. Aber heute geht es um die Zukunft. Denn in Torgelow kennen alle Zahlen zurzeit nur eine Richtung, nach oben. 2010 sollen hier 1000 Menschen arbeiten. Geschäftsführer Hermann Josef Taterra, der Mann am Stift. Er wird noch eine Halle bauen lassen, noch breiter, noch höher, noch mehr Platz für noch größere Gussstücke.
8: Die Halle ist im Prinzip voll. Wir sind bis mittlerweile, Herr Schulz, bis Anfang 2010 ausgelastet. Wir werden mit dieser neuen Halle mindestens eine Leistung von 100 Millionen erreichen können. On top, obendrauf.
9: Frenzel, so sieht es jetzt aus. Frenzel hat das jetzt noch
0: vor 3 Jahren, da machte die Gießerei 5 Millionen Euro Umsatz und dabei 1 Million Verlust. In diesem Jahr, mit neuer Halle und größeren Gussstücken, werden sie 80 Millionen Euro umsetzen. Vor 3 Jahren haben die Mitarbeiter monatelang auf ihr Geld gewartet. Jetzt werden sie nach Leistung bezahlt und am Gewinn beteiligt. Frühschicht am Freitagmorgen. Bernd Zillmann legt Lehmschnüre aus. Die werden verhindern, dass das Eisen aus der Form läuft. Viele Abläufe haben sich kaum geändert. Eisengießen ist Handarbeit. Das machen sie hier in Torgelow schon seit 250 Jahren. Nur das Tempo ist höher geworden. Formen bauen statt Vorruhestand. Bernd Zillmann ist am Ende seines Arbeitslebens wieder da angekommen, wo er einmal angefangen hat, vor 45 Jahren.
10: Eigentlich kann man stolz sein, wenn man Arbeiter ist. Ich bin jedenfalls stolz. Und andere Leute stolz sind, weiß ich nicht. Bloß dann müsste anerkannt werden, dass ohne Arbeiter geht das nicht. Kann dann nicht bloß Ingenieure geben und Leiter, ne? Geht ja nicht. Es muss ja, das untere Volk muss ja was, ne? Ja. Kann man jetzt schwer mal vorher, weil jeder Meister, wer soll denn arbeiten gehen?
11: Ja, ich würde dann nicht so viel fahren müssen.
0: Die Gießertruppe arbeitet heute in der alten Halle. Kleine Teile, nur ein paar Tonnen pro Gussstück. Aber dafür gießen sie viele Kästen voll. Am Schluss der Schicht sollten sie rund 80 Tonnen geschafft haben. Sonst hinterlassen sie der Spätschicht einen Auftragsstau. Gut. Seit mehr als 30 Jahren hantiert Herbert Karger mit Feuer und Eisen. Bewegt tonnenschwere Lasten. Bis jetzt ist nichts zurückgeblieben. Keine Rückenprobleme, er kann unbeschwert am Rad drehen. 10 Jahre will er noch machen, dann wird er 60. Heute hat er sein Personalgespräch gehabt. Das machen sie jetzt alle, einmal im Jahr. Sie müssen sich selbst einschätzen, ihr Leistungsvermögen und andere Dinge.
12: Konfliktfähigkeit.
13: Nee,
12: das ist normal. Das andere, Frustrationstoleranz. Also war halt meine Frau noch nie gehört. Also, die hat sich das ja auch durchgelesen. Stresstoleranz, na gut. Muss man ausgesetzt sein. Stress. Und dann muss man da den tolerieren.
13: Muss man durch, ne?
12: Ja. Ist ja einmal.

Das Grinsen, das haben sie sich mittlerweile abgewöhnt. Ganz langsam und ganz vorsichtig glauben sie selbst daran, dass es kein Märchen ist. Dass das Feuerwerk der Eisengießer noch lange leuchten wird. In Torgelow, in Vorpommern.

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4: Laut Umfragen sind die Norddeutschen die glücklichsten Menschen in ganz Deutschland. Ich kenne keinen. Hör doch mal auf zu ziehen jetzt, Hansen!
5: Henry.
6: Ich denke, so an die 25 Taschen habe ich für Lilith, ja.
7: Wir wollten mal gucken, was es so gibt für Hunde. Hat man nicht unbedingt gebraucht.
8: Macht man einmal so vorne rüber, muss man natürlich aufpassen, dass man ihr nicht wehtut, weil sie kennt das ja auch noch nicht. Hallo, nimm mal aus der Schnauze.
9: Und da ist man schon mal verleitet, sei es mal das Tier nicht mal als Tier zu sehen, sondern schon fast als menschlicher Ersatz.
10: Besonders dieser Hund als Astronaut verkleidet, das geht gar nicht.
11: Es ist einfach nicht artgerecht und den Tieren geht es dabei, weiß Gott, nicht gut.

0: Friederike de Jong von Knebel auf dem Weg zur Arbeit. Am anderen Ende der Leine ihr 6 Monate alter Yorkshire Terrier Max.
1: Zu Hause.
0: Die 35-jährige Kielerin betreibt in Westerland eine exklusive Boutique für den modernen Vierbeiner von heute. Eigentlich natürlich eher für Herrchen und Frauchen. Denn wenn die Hunde selbst entscheiden könnten, würden sie sicher eine gut sortierte Schlachterei vorziehen. Dieses Ehepaar aus dem Sauerland ist fündig geworden. Ein pinkes Halsband soll es sein. Gut, dass Hunde von Artgenossen nicht gehänselt werden können, denn ihr Hund ist ein Männchen.
2: Das ist mir doch egal, ob jemand denkt, dass das ein Weibchen ist.
0: Die Sülter-Familie Langmark ist gleich mit 2 Hunden zu Gast. Otterhund Charlie und Dackelwelpe Jette.
3: Das ist ein französisches Band, da gibt es auch eine Leine zu. Das ist natürlich jetzt sehr verspielt. Also ich meine, er hat ja schon das hier. Ja, abends losgehen, genau. Das ist eben sowas, manchmal will man ja auch einen großen Hund entschärfen. Und ich sag mal, der Otterhund ist ja schon, wenn er auf einen zukommt,
4: imposant.
3: Imposant. Und da muss man natürlich auch gucken, dass er nicht böse wirkt, obwohl der ja nun total lieb ist. Der Charlie ist ja nun. Ne? Mäuschen?
5: Okay. Wir brauchen für Jette noch einen Regenmantel.
3: Für Jette.
5: Für Jette. Jette.
3: Alles klar.
5: Urlaub. Jette braucht einen Regenmantel.
3: Ja, gut. Komm mal hier, mein Sackelchen. Komm mal hier, Mäuschen.
5: Mit ein bisschen Spiel, die wächst ja zusehends. Ne?
3: Okay. Guck mal, hier haben wir jetzt einen Regenmantel. Steht Princess drauf, den gibt's auch ohne. Aber wir nehmen jetzt einfach mal den, um auch zu sehen, welche Größe sie so hat.
5: Ja.
3: So, super. Vielen Dank für deine Hilfe. Also der Regenmantel ist nichts vom Schnitt, sieht man einfach, ne? Dadurch, dass er längere Beine hat, also würde ich nicht sein. Da gibt's aber noch andere Modelle. Hallo, nimm mal aus der Schnauze.
0: Der Regenmantel bleibt Dackeldame Jette heute erspart. Doch ganz nackt kommt sie nicht davon. Stattdessen soll es dieser pinke Pullover sein.
3: Och Jette, jetzt macht sich aber ganz platt.
0: Widerstand zwecklos. Für 70 Euro wechselt der Pullover den Besitzer.
3: Hast du?
6: Ja.
3: Okay, guck mal.
5: Ja, sie ist ja noch sehr, sehr jung und deswegen wollen wir sie mal nicht gleich. Die Kinder laufen immer so lange mit ihr und wenn sie dann nass wird, habe ich das lieber, wenn sie ein bisschen was anhat.
3: Also das ist jetzt, damit er eben nicht friert und damit er sich nicht erkältet.
0: Friederike de Jong von Knebel

0: vier Hunde. Der kleine Max ist nur einer davon. Ihre Hunde liebt und verwöhnt sie, als wären es ihre eigenen Kinder. Edelschmuck mit Swarovski-Steinen, Designer-Shirts, Sofas, Strandkörbe. Ihre Hunde leben im Luxus. Kinder hat sie keine.
1: Das ist der Smoking, den Max neulich auf der Hochzeit von einer Freundin von mir anhatte. Da fand ich das vom Anlass her absolut okay. Und das ist nicht für jeden Tag, aber es ist so bequem anzuziehen. Es hat hier unten so einen Klettverschluss. Ich weiß jetzt nicht, ob ich das meinem Dalmatiner anziehen würde. Eher wohl nicht. Aber bei ihm ist es einfach niedlich und er läuft damit auch ganz gut. Also das passt ganz prima.
0: Max hilft beim Umsatz, könnte man meinen. Kauft ein Kunde nichts oder zu wenig, gibt es Saures. Kauft ein Kunde viel, gibt es Süßes. Auf jeden Fall freut er sich über jeden Hundebesuch. Vor 7 Jahren startete die 35-Jährige mit ihrer ersten Hundeboutique in Kiel. Schnell kamen Filialen in Hamburg, Berlin, Düsseldorf und eben diese hier auf Sylt hinzu. Heute macht sie mit Luxusprodukten für Hunde Millionenumsätze. Dabei ist das Ganze eher eine Schnapsidee gewesen.
1: Die Idee als Lifestyle-Store für Vierbeiner ist eigentlich aus so einer Laune heraus entstanden. Und wir haben dann weiter rumgeblödelt und irgendwann nahm das Ganze Gestalt an und Form an. Und dass es so positiv angenommen wird und dass ein großer Bedarf ist, das hätten wir am Anfang auch nicht gedacht.
2: Guten Tag, Frau de Jong.
1: Hallo.
2: Hallo.
0: Bruni Ostmann ist mit ihrer Schmetterlingshündin Lilith seit fast 2 Jahren Stammkundin und kommt mehrmals pro Woche.
2: Ja, na klar. Ne? Frau de Jong, ich brauche dringend ein Gästebett. Ich habe mein Bettchen zu Hause vergessen. Ich brauche einen Ersatz, etwas Hübsches. Ich bin ganz sicher, Sie haben was für mich. Okay, gut. Lilith?
1: So. Das wäre jetzt für Lilith eine Alternative als Bettchen. Zumindest für hier.
2: Das ist ganz toll. Ist das Canvas? Das kann man abwaschen, ja?
1: Ja. Genau. Mhm. Also man hat 2 Möglichkeiten. Man kann jetzt Lilith so reinsetzen.
2: Ja, na klar.
1: Fein.
2: So. Oh, super.
1: Es ist auch ein großes Kissen drin, damit es uns nicht versinkt. Man kann für zu Hause das Oberteil abnehmen.
2: Das muss ich haben. Und Lilith, was sagst du dazu? Na klar. Super. Okay.
0: Getauft wurde Lilith auf den Namen Fräulein Pipichen vom Kavalierchen. Und die kleine Hundedame ist bereits im zarten Alter von 2 Jahren ziemlich verwöhnt.
2: Es ist extrem wichtig. Es ist genauso wie bei Zweibeinern, dass eben Tasche und Kleidung harmonieren. Und genauso wichtig ist das, denke ich, auch für Lilith. Ich denke, so an die 25 Taschen habe ich für Lilith, ja. Für jede Gelegenheit, für jede Stimmung, natürlich auch Sommer, Winter, ne? Warm, kalt, kuschelig oder auch kühl. Und das wäre jetzt für den Herbst eine ganz schöne Geschichte.
0: Neben den 25 Taschen besitzt Lilith bereits 30 Pullover und 50 T-Shirts. Frauen mit viel Zeit, viel Geld und einem ausgeprägten Hang, sich und ihre Vierbeiner zu schmücken. Solche Kunden sind Frau von Knebel natürlich die liebsten. Und davon gibt es hier auf Sylt reichlich.
2: Das ist aber wirklich dann nur etwas, wenn man abends weggeht oder zu ganz besonderen Anlässen. Das macht einfach Lust auf was Neues. Wir kennen das auch, wir Frauen. Eigentlich ist der Kleiderschrank gefüllt. Wir brauchen eigentlich nichts. Aber wenn man dann etwas sieht, was ansprechend ist, wie so etwas Niedliches oder dieser Camouflage-Look, etwas, was man noch nicht besitzt, dann kommt so ein Jagdinstinkt. Das muss ich haben, völlig klar. Ist so.
1: Dann packe ich das jetzt einmal zusammen. Mhm. Lilith, möchtest du irgendwas anziehen? Nein, es ist zu warm draußen, ne? Ja. Lilith, du bist der Hammer, dass du jetzt an dieser Tasche liegst, zusammen mit den Klamotten. Ich wollte das einpacken, Lilith.
0: Max kann zufrieden sein. Seinen Futterbedarf hat Frauchen allein mit diesem Einkauf auf Monate gesichert. Knapp 800 Euro lässt Bruni Ostmann heute im Laden. Und eines ist sicher, sie kommt wieder. Zum ersten Mal in der Hundeboutique von Frau von Knebel ist dieser junge Mann.
3: Ja, ja. Was hier alle gibt, ne? Das wäre Hammer.
4: Ja. Wir wollten mal gucken, was es so gibt für Hunde, was man nicht unbedingt braucht.
3: Ja. Und was für einen Eindruck haben Sie?
4: Gibt einiges, aber ich hatte eigentlich mehr versprochen. Ich dachte noch etwa, aber da, die andere Seite sieht ja schon etwas anders aus. Da mit Hundebetten und so, das ist ja meistens etwas sehr krass.
3: Warum krass? Nichts für Sie?
4: Finde ich überzogen. Aber muss man sich auch mal angucken. Einige Leute müssen

0: Müssen sowas haben, brauchen das und dann sollen die das halt kaufen.
1: Stefan Weiermann kann dem Schönheitswahn in der Sylter Hundeszene nichts abgewinnen. Sein Hund heißt Kalle, trägt ein selbstgemachtes Halsband und liebt den Strand. Von Luxushündchen und deren Frauchen hält der Flensburger Segelmacher gar nichts.
0: Ich denke, Leute, die ziemlich den Bezug zur Realität verloren haben, die eigentlich keine großen Aufgaben mehr haben, wo der Kinderwunsch vielleicht nicht hingehauen hat oder halt nicht die Zeit haben. Hund kann man besser mal in die Ecke stellen als ein Kind. Und ich denke, solche Leute sind halt. So, jetzt raus. Haben wir genug gesehen, ab am Strand.
1: Stammkundin bei Coco von Knebel ist auch Uschi Ackermann. Ihr Mops Sir Henry ist so etwas wie der Star der Sylter Hundeszene. Er hat eine eigene Homepage, eigene Autogrammkarten und eine eigene Kolumne in der Zeitung. Seinen Terminkalender hat Frauchen auch heute mal wieder prall gefüllt.
2: Also, wir machen heute Fotos für die Münchner Abendzeitung. Da gibt es ja jede Woche Dienstag eine Henry-Kolumne. Und in der letzten Kolumne hat Henry das Editorial sogar übernommen vom Chefredakteur und hat geschrieben, dass er unsterblich verliebt ist und dass er jetzt in Urlaub geht. Und das haben sehr, sehr viele Leser zum Anlass genommen und ich weiß nicht, hunderte von Briefen sind da angekommen, weil sie jetzt dachten möglicherweise, dass Henry mit der Kolumne aufhört. Und jetzt müssen wir Fotos machen. Henry schreibt also jetzt aus dem Urlaub hier von Sylt an die Münchner Abendzeitung.
1: Frauchen notiert die Erlebnisse von Sir Henry und schreibt sie der Zeitung. Was Uschi erlebt, lebt ihr Mops.
2: Also Henry schreibt zum Beispiel über seine Reisen, über die Besuche im Restaurant, über das Übergewicht. Beim Fliegen darf man ja auch nur 8 Kilo wiegen. Dann ob Kleider Hunde machen, die Situation beim Tierarzt, Situation im Hotel. Also er schreibt aus seinem Alltagsleben.
1: Und so ein Alltagsleben wünscht sich mancher Mensch. Shoppen, fressen, schlafen. Heute Sylt, morgen Kitzbühel, übermorgen New York.
3: Hallo, Henry.
2: Henry, schau mal.
3: Hallo.
1: Heute geht's nach Westerland zu Coco von Knebel.
2: Hallo, danke.
3: Ja,
2: bin Mops für dich.
1: Beide tun das, was sie am liebsten tun. Freunde begrüßen und zeigen, was man hat.
2: Ja, wir hatten ein Fotoshooting in Berlin bei Obschatz gemacht und das fand ich so schön. Und dann habe ich natürlich außer den Autogrammkarten, die ich da habe drucken lassen, auch diese Tüten drucken lassen.
3: Super Idee.
2: Nett, ne?
3: Ja, aber wirklich total süße
2: Idee. Die Leute
3: Idee.
2: Halten mich an der Straße und auf der Straße und wollen unbedingt so eine Tüte haben. Ich verschenke die. Und das macht so einen Riesenspaß. Da sitzen manchmal so ältere Damen auf Bänken. Und wenn man denen einfach was verschenkt oder kleine Kinder, die sind alle ja. So glücklich, das ist wunderschön.
1: Doch die Tüte bleibt jetzt leer. Shopping kommt später. Denn heute hat Friederike de Jong von Knebel für einige Kunden einen Benimmkurs mit einer Hundetrainerin organisiert. Corinna Ort soll den vierbeinigen Kursteilnehmern zeigen, wie man sich in der Öffentlichkeit richtig zu benehmen hat.
4: Hallo, hallo Frau Ackermann, grüß Sie.
5: Morgen, Frau Ort.
4: Schön, Sie zu sehen. Hallo Henry. Na, freust du dich schon ganz doll? Sollen wir jetzt hier mal anfangen, mal schauen mit Hundebegegnungen?
5: Okay,
4: gab es hier schon Probleme, weil sie jetzt schon vor mir da waren?
5: Heute Morgen gab es einige Probleme ja. Da kam eine Hündin und sie hat geknurrt und dann fing Henry natürlich auch an zu knurren.
4: Ja.
5: Die üblichen Probleme halt.
4: Was haben Sie dann gemacht?
5: Ich habe ihn zurückgezogen.
4: War die Hündin frei oder angeleint?
5: Die Hündin war frei.
4: Okay, und ist zu ihm hingegangen?
5: Ist zu ihm hingegangen,
4: Und Sie haben Henry in üblicher Manier zurückgezogen
5: genau.
4: Mit strammer Leine?
5: Genau.
4: Okay, das werden wir ändern. Wir haben
1: ein Personal Trainer für den skandalfreien Auftritt in der Fußgängerzone. Vor allem Zeitungsstar Henry macht in der Öffentlichkeit selten das, was Frauchen will. Das kennt man ja auch von den zweibeinigen Superstars hier auf der Insel. Je größer der Name, desto schlechter das Benehmen.
2: Henry überschätzt sich ja total, ne? Er glaubt ja, er ist ein Rottweiler. Das ist das Problem, deshalb üben wir jetzt hier.
4: Es ist schon aufregend für ihn, jetzt hier durch die Stadt zu gehen. Diese ganzen Gerüche, diese ganzen optischen Reize, die er sieht. Das kommt zum Beispiel ein fremder Hund, nehmen Sie ihn ran, dann bleiben Sie einfach mal stehen.
2: Mhm.
4: Gut. So, gut. Lockerer die Leine, jawohl. Sie können das Ende nur nehmen. Zack. So, zurück mit ihm.
2: Hey.
4: Und brummeln Sie ihn mal ein bisschen an. Jetzt machen Sie
2: Henry,
4: die Leine
2: nein.
4: Kurz. Lang lassen. Gut. Okay.
5: Ganz brav, Henry.
1: Einen Hund für sein Verhalten verantwortlich zu machen, mutet fast so an, als würde man einem Auto die Schuld für einen Verkehrsunfall geben. Das Problem liegt wie so oft am anderen Ende der Leine.
4: Ich finde es immer schön, wenn Hundebesitzer von kleinen Hunden dann diese Hunde eben auch mal als Hunde halten und nicht vermenschlichen, weil es ist einfach nicht artgerecht und den Tieren geht es dabei, weiß Gott, nicht gut. Es ist kein Problem, wenn man Hunden tolle Sachen anzieht.

0: zieht. Aber es gibt schon ein Problem, wenn der Hund nicht mit anderen Hunden zusammen sein darf, wenn der Hund nicht lernt, mit anderen Hunden zu kommunizieren. Und das finde ich einfach nicht richtig, sondern ist schon fast tierschutzrelevant.
1: Der nächste Morgen, 7 Uhr, Hamburg Flughafen Fuhlsbüttel. Friederike de Jong von Knebel, ihr Yorkshire Terrier Max und ihre Assistentin Sabine Tomaszewski gehen auf Reisen. Ihr Ziel? New York. Dort wollen sie die wichtigste Modenschau der Hundewelt besuchen und neueste Trends in Sachen Vierbeinermode aufspüren. Im Flugzeug hat Max natürlich seinen eigenen Sitzplatz. Kostenpunkt 600 Euro. Normalerweise fliegt sein Frauchen lieber in der Business Class, doch da haben Hunde keinen Zutritt. Nicht einmal gut gekleidete. New York ist die Hundemetropole. Nirgendwo auf der Welt leben mehr Hunde auf so engem Raum. Und nirgendwo wird der Kult um die Vierbeiner so dekadent ausgelebt wie hier. Ein Hotel in der Upper East Side von Manhattan. Erster Geschäftstermin für Friederike de Jong von Knebel mit einer amerikanischen Herstellerin für Hundekleidung. Die Unternehmerin aus Kiel schaut sich die neue Kollektion an und bestellt Ware für ihre Filialen in Deutschland. Auch ihre Stammkundin Uschi Ackermann ist extra für die Messe nach New York gereist.
2: Ach, aber dein Hund trägt im Bett nichts.
3: Nein.
2: Der ist nackt.
3: Okay. Mein Voll. Hund trägt nichts im Bett. Aber wenn er irgendwo auf einer Hütte ist, möglicherweise sowas. Was Kuscheliges im Winterurlaub,
2: aber jetzt
3: dann ist
2: mal
3: das ideal.
2: Ich meine, ich kann das verstehen, wenn jemand immer mit offenem Fenster schläft und der Hund total empfindlich ist oder so. Dann kann ich das schon verstehen.
3: Aber sonst stört
2: aber wofür
3: ihn.
2: Braucht er denn Schlafanzug?
3: Nein, das stört ihn auch.
1: Der amerikanische Markt für Hundebedarf ist äußerst lukrativ. Auch für die Unternehmerin aus Kiel. 63% aller Haushalte in den USA haben ein Haustier. Pro Jahr geben die Amerikaner mehr als 40 Milliarden Dollar für ihre Lieblinge aus. Deshalb will die Kielerin hier ihre nächste Filiale eröffnen.
2: Also wir haben schon Kunden in New York, die bei uns online bestellen. Und das sind nicht wenige. Und wir sind jetzt am Gucken in New York, weil hier einfach der Durchlauf an Menschen sehr, sehr hoch ist. Und weil es natürlich auch ein bisschen so eine Prestigesache ist, zu sagen, Mensch, man hat einen Laden in New York. Aber es muss trotzdem realistisch sein. Also es bringt jetzt nichts, hier Ladenmieten zu zahlen von teilweise einer Viertelmillion Dollar im Monat. Da kommen wir auf rund 3 Millionen im Jahr plus Nebenkosten plus alles, was dazugehört. Das ist dann doch wirklich ein bisschen zu viel.
1: Was Mailand und Paris für Menschenmode bedeuten, das ist New York für die Vierbeiner. Die sogenannte Pet Fashion Week, also die Modewoche für Haustiere, findet in diesem Jahr zum zweiten Mal in New York statt. 130 Aussteller bieten alles an, was das Hundeleben vermeintlich schöner macht. Friederike de Jong von Knebel und ihre Begleiterinnen sind zum ersten Mal dabei. Über Sinn und Zweck vieler Artikel lässt sich streiten. Zum Beispiel der absolute Renner in diesem Jahr, Sonnenbrillen für den Hund. Für Blender und Geblendete.
2: Es ist aber eigentlich nur geeignet für Hunde, die jetzt am Strand zum Beispiel laufen, die dann Sand in die Augen bekommen und danach eine Bindehautentzündung haben. Oder eben Hunde, die im Cabrio mitfahren. Und dafür nehmen die meisten Kunden das von uns auch. Die nehmen es nicht just for fun.
1: Für die etwas zu kurz geratenen gibt es handgefertigte Holztreppen.
3: Ja, damit der Hund es leichter hat, auf den Sessel in den Sessel zu kommen oder ins Bettchen. Mit Sicherheit, wenn er ein bisschen älter ist oder jünger ist. Also meiner, der schafft es noch so. Aber das ist eine tolle Idee, finde ich.
1: Treppen steigen müssen die Hunde übrigens selbst. Fahrstühle für Hunde gibt es noch nicht. Friederike de Jong von Knebel bestellt bei den einzelnen Händlern Ware für ihre Läden in Deutschland. Doch mit einigen Artikeln hat selbst sie ihre Probleme.
2: Ich halte davon gar nichts, wenn ich ganz ehrlich bin. Also wir haben Schuhe, allerdings Schutzschuhe, wenn ein Hund eine verletzte Pfote hat oder im Winter, wenn sich also Eisklumpen bilden. Aber ansonsten sind Schuhe etwas, was gar nicht an Hundefüße gehört. Und die Hunde finden es auch ganz gruselig. Und diese kleinen Lackpuschen da mit dem Reißverschluss, ich würde jetzt keinen Sinn sehen, warum mein Hund solche Schuhe anziehen soll.
1: Auch in Deutschland hoch im Kurs sind edle Tragetaschen wie diese. Denn besonders für betuchte Damen wird der Hund im Taschenformat immer mehr zum Lifestyle-Produkt und als solches mehr getragen als Gassi geführt.
2: Ja, die täte mir schon gefallen.
1: Prachtstück der Kollektion, diese Tasche aus echtem Krokodilleder.
4: What's the price?
5: Retail 2500.
4: Okay, maybe that's the reason why I haven't ordered it until now.
2: Naja, 2500 ist schon eine Ansage.

0: Frage, oder? Ja.
1: So, each one comes with a blanket?
0: Jede Tasche kommt bei ihm jetzt mit einem Deckchen, weil ich das moniert habe, stellt er sie jetzt alle hier mit Blanket.
2: Das ist nämlich sehr praktisch.
3: Bei solchen Preisen kann das Deckchen kein besonderer Kostenfaktor sein. Übrigens, das Einzige, wofür sich Max auf der Messe interessiert, sind die anwesenden Hundedamen. Auch Ines Lehn hat genug Zeit und Geld, um hier zu sein. Sie ist eine Bekannte von Frau von Knebel aus Düsseldorf. Ihr Lebensinhalt hat 4 Beine und hört auf den Namen Chanel.
4: Da ich keine Kinder habe, sage ich, musste ich natürlich hier unsere Kleine nehmen. Und dann ist das natürlich schon wichtig, sage ich mal, wenn ich die teuren Klamotten habe. Und sollte sie das auch haben, ist klar, ne?
5: Ich habe zum Beispiel auch abgestimmt, sage ich, das Rosa für die rosa Tasche und Chanel extra für Gold, weil Mama trägt ja Gold, dass das halt auch Chanel ist. Also man kann das nicht verleugnen, dass der Hund zu mir gehört.
3: Am Abend dann endlich der Höhepunkt der Fashion Week, die Modenschau für Hunde. Während am anderen Ende der Welt Hunde schon mal auf der Speisekarte stehen, werden die Kreaturen hier in Kreationen gezwängt, die mehrere tausend Dollar kosten. Von hungernden Menschen mal ganz abgesehen. Die Show ist so wie die Stadt New York. Extrem schrill, extrem dekadent und extrem durchgeknallt. Spätestens jetzt ist klar, New York ist die Welthauptstadt der Hundedekadenz. Nach der Show trifft Frau von Knebel befreundete Händler aus Österreich. Auch die sind schockiert.
6: Was empört Sie am meisten?
7: Die Tierquälerei, wie man die Tiere aufgeplüscht hat mit Farbe, mit Nagellack. Also ich bin einfach nur schockiert.
3: 2 Tage später. Friederike de Jong von Knebel ist zurück aus New York und wieder auf Sylt. In einem Café in Keitum ist sie mit einer Freundin zum Frühstück verabredet. Im Gepäck ein Bett für den ersten Hund ihrer Freundin und die negativen Eindrücke von der Hundemesse in New York.
8: Viele Sachen, die einfach gar nicht gehen, ne? Also wenn man wirklich sagt so, ganz weit vorbei am Geschmack und am Tierliebe sowieso.
3: Frau von Knebel ist überzeugt, dass ihre Produkte mit denen in New York und vor allem mit Tierquälerei nichts zu tun haben.
8: Der Unterschied ist, dass wir Sachen verkaufen, die ein Hundehalter braucht. Also Halsbänder, Leinen, Körbchen oder auch Näpfe, Bücher und alles, was so auch an hilfreichen Artikeln ist. Und das, was wir in New York gesehen haben, das sind eben, sag ich mal, Perücken für Hunde, Brillen für Hunde, die überhaupt keinen Sinn und Zweck haben, lackierte Krallen und einfach Verkleidungen, die nicht hundgerecht sind, wo man eindeutig sagen muss, das ist ein bisschen too much.
9: Aber wozu braucht denn ein Hund zum Beispiel einen Pullover oder eine Jacke, die es ja bei Ihnen im Laden zu kaufen gibt?
8: Es ist so, dass die Hunde einfach nicht mehr draußen gehalten werden auf dem Hof, sondern sie werden drinnen gehalten. Und das sind Temperaturunterschiede im Winter von warmen 20, 22 Grad bis minus 10 Grad. Das sind insgesamt 30 Grad und die überbrückt der Hund nicht.
3: Keine Frage. Der Mensch hat den Hund im Laufe der Jahre verweichlicht. Vom Wolf im Wald zum Pfiffi im Pelzmantel. Nina Löhndorf hat für ihren jungen Dalmatiner sogar ihr Leben umgestellt.
10: Wir schlafen weniger. Wir schlafen wesentlich weniger, aber wir schlafen seit einer Woche schon wieder durch. Also die Veränderung dahingehend, dass man andere Sachen unternimmt, dass man kürzere Zeitspannen plant, so wie jetzt, dass man eben am Café sitzt und danach aber nach Hause fährt, damit der Hund wieder seine Ruhe hat. Und dass man ruhiger wird und mehr an der frischen Luft.
9: Das hört sich exakt so an, als hätten Sie ein Kind bekommen.
10: So ähnlich ist es auch. Also ich glaube, die Hunde und das ist die Elternliebe letztendlich. Und ich glaube, die hat unheimlich viele Parallelen.
3: Nach dem Frühstück geht's für Friederike de Jong von Knebel wieder in ihren Laden nach Westerland. Heute ist Samstag, die Insel ist voll und der Laden brummt.
11: Ja, ich brauche einen Sonnenschutz, brauche ich für Sie am Strand.
8: Ein Sonnenschutz, ja, am Strand.
11: Ja, habt ihr sowas?
8: Hat die keinen Strandkorb, sag mal?
11: Doch, hat sie, aber den darf ich nicht am Strand mitnehmen.
8: Stimmt, das ist, aber Schuster, die schlecht.
11: Ja, klar hat sie einen Strandkorb.
8: So, ist fest, so, ne? Hey, mit einem Handgriff.
11: Madame, komm mal her. So,
8: Achtung, Max.
11: Jetzt ist es zu warm. Wenn ich den ganzen Tag am Strand bin, dann brauchst du den Schutz. Sandy, komm mal rein. Komm, geh mal rein. Ja,
8: und es ist, also einen Hund in der Sonne liegen zu lassen, ist ein Verbrechen. Das sollte man einfach nicht machen.
11: Sandy, komm.
8: Und wenn man an den Strand geht, weiß man ja auch nicht, findet man Schatten, findet man keinen Schatten.

0: Man kann natürlich auch einen Sonnenschirm mitnehmen.
1: Das Zelt ist für Sunny zu klein. Frau von Knebel bestellt es eine Nummer größer. Kosten 300 Euro. So viel wie ein edles Familienzelt für Menschen. Diese Reetdachkarte für Hunde ist nicht nur sehr klein. Sie passt sich auch nahtlos den überzogenen Sylter Immobilienpreisen an.
2: Sieht witziger aus, gell?
3: Schätzen Sie, was das Haus kostet?
2: 1500 Euro.
3: Knapp, bisschen mehr.
4: Echt? So viel.
3: 7000.
4: 7000.
1: Boah. Geld bereitet seinem Frauchen keine Sorgen. Die Unternehmerin Silvia Troska hat ein ganz anderes Problem.
5: Wir wollen eigentlich für den Winter was Warmes haben und Bauchraum, vor allem gegen den Schnee und das Salz. Ich habe ein Kitzbühel ein Haus und da ist es immer blöd, dass die, wenn das Salz drankommt, dann Entzündungen haben.
1: Und die Daunenweste soll natürlich nicht nur schützen, sondern nach Möglichkeit auch optisch etwas hermachen.
5: Sie ist natürlich im Eldorado, was jetzt Hundemode anbetrifft. Und da ist man schon mal verleitet, sei es mal das Tier, nicht mal als Tier zu sehen, sondern schon fast als menschlicher Ersatz oder sowas. Und das verleitet natürlich schon so ein bisschen jetzt hier mit Anziehen und so. Aber Sie sehen das selber, der Hund möchte das eigentlich nicht. Ja. Der will eben auch noch ein Hund bleiben.
0: Ja. Ja, der ist jetzt sowieso, Sie haben gesagt, er findet das total blöd. Er findet es auch blöd, dass ich noch an ihm zusätzlich rumtüdel, aber es ist zu klein. Und er fühlt sich darin einfach nicht wohl. Ich würde es nicht machen.
1: Auch gegen die Tasche kann der Terrier sich noch erfolgreich zur Wehr setzen.
0: Also unser Dackel steckt sich hin. Nee, das geht nicht. Achtung, das Beinchen hinten.
5: Nee, der ist zu groß.
1: Vielleicht ist die Tasche auch zu klein. Ansichtssache. Beim Strasspullover muss der Terrier sich dann doch noch nach langem Kampf geschlagen geben.
5: Was kostet so ein Teil?
0: Dieser hier ist 39, glaube ich, in der Größe. Und der müsste bei 69.
5: Ich habe was geschenkt. Billiger als ein T-Shirt für Kinder. Die ganze Strass. Also er kann leider nicht sprechen, aber wenn er das nicht möchte, haben sie vorher gesehen, dann würde er sich jetzt wälzen und versuchen, das abzukratzen. Das tut er ja nicht. Also scheint es ihm relativ egal zu sein, sag ich mal.
0: Er fühlt sich auch wohl anscheinend. Ja. Er dreht sich nicht, er kratzt sich nicht. Ja. Und das ist eine bessere Entscheidung als die Daunenweste, auch wenn die süß ist.
1: 19 Uhr. Eigentlich Feierabend. Doch heute hat Friederike de Jong von Knebel noch einen Termin in einem Sylter Szenelokal. Dort hat sie einige Stammkunden zu einem Hunde-Kaffeekränzchen eingeladen.
6: So, Lillipo.
1: Natürlich sind auch Bruni Ostmann und ihre Hündin Lilith eingeladen. Auch im Auto mangelt es der zweijährigen Hündin weder an Sicherheit noch an Luxus.
6: Das ist ein spezieller Hundesitz für die Fahrt, damit sie einfach sicher und auch etwas erhöht sich positionieren kann.
1: Sogar die Musik im Auto hat Bruni Ostmann auf ihren Hund abgestimmt.
6: Es ist eine spezielle Entspannungsmusik während der Fahrt, damit sie sich wohlfühlt, damit sie ein bisschen schlafen kann, wenn sie das möchte. Es ist eine Art Entspannung, so wie wir Menschen auch meditieren. Und das wirkt ja offensichtlich. Sie schläft schon.
1: Völlig entspannt geht's mit dem Wagen in die Dünen von Rantum zum Promi-Lokal Nummer 1 auf der Insel. Doch dort angekommen ist die Entspannung genauso schnell verflogen, wie sie gekommen ist. Denn Uschi Ackermanns Terrormops Henry ist auch vor Ort.
7: Oh, hallo.
8: Ja, sag einmal.
7: Henry. Henry, ich bin heute extra sehr schön.
0: Lilith.
7: Schämen? Es ist ein gutes Gefühl, Frau Ackermann, dass man nicht den Bad Boy in der Gruppe hat. Ne?
9: Gott sei Dank mal.
7: Das Bad Girl.
9: Man weiß ja nie bei ihm, wie er reagiert. Ne?
1: Für solche Kunden wird Friederike de Jong von Knebel noch häufiger die Hundetrainerin vermitteln müssen. Für dieses Kaffeekränzchen hat sie ein ganz besonderes Leckerli mitgebracht.
10: Das sind Leberwurstkekse. Die werden handgefertigt von der Konditorei Viva in Hamburg.
1: Aber es geht noch extremer. Henrys Herrchen ist ein bundesweit bekannter Catering-Unternehmer. Und der schreckte nicht einmal vor einem dekadenten Dinner zurück. Wirklich nur für Hunde.
11: Und da hat das Herrchen natürlich aufgetischt. Und die Hunde waren natürlich begeistert. Da gab es also Rinder-Tartar jetzt mit Eigelb und Kräutern angereichert. Dann gab es Hühnchen, dann gab es vorab als Apero auf dünne Schwarzbrotscheibchen ein bisschen Leberwurst. Dann hatten wir also Rindfleisch, aber alles gekocht und sehr mager und sehr zart.
1: Man glaubt es kaum. Am Ende des Tages fragt man sich, ob die schönen Hunde